0: Sportverband gestern Abend veröffentlichte. Aus der Sportredaktion Mats Nicholson.
1: Infantino betonte, dass es sich beim Anteilsverkauf um einen Vorschlag handele. Er verwies auf den demokratischen Beratungsprozess. Laut internationalen Medienberichten sollen die Mitgliedsverbände bis zum 19. September zustimmen. Ihnen seien dabei hohe Zahlungen aus den Anteilsverkäufen in Aussicht gestellt worden. Der Europäische Fußballverband UEFA hatte die FIFA-Pläne hart kritisiert. Heute soll eine Sitzung mit Vertretern aller 55 europäischen Verbände folgen, um das gemeinsame Vorgehen abzustimmen. Das bestätigte der norwegische Fußballverband.
0: Das Wetter in Deutschland. Nachts ist es meist klar bei Tiefstwerten von 23 bis 13 Grad. Am Tage zunächst heiter, später einzelne, teils kräftige Schauer und Gewitter. Höchstwerte 25 Grad an der Nordsee bis 40 Grad im Süden. Morgen zeitweise freundlich, vor allem im Westen, später Schauer und Gewitter 20 bis 38 Grad. Es ist gleich 2.03 Uhr.
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3: Und wir beginnen mit einer Gefahreninformation für Baden-Württemberg. In Höhe der A6 Weinsberg kommt es durch einen ausgedehnten Brand zu starker Rauchentwicklung. Dadurch kann es auf der A6 Nürnberg-Heilbronn zwischen Kreuz Weinsberg und Heilbronn-Neckarsulm zu Sichtbehinderungen kommen. Fahren Sie bitte vorsichtig. Die A7 Ulm Richtung Würzburg ist zwischen Wörnitz und Rothenburg ob der Tauber wegen einer Baustelle bis 6 Uhr gesperrt. Die Umleitung führt über die U37. Die A40 Duisburg-Essen ist zwischen Mülheim an der Ruhr, Winkhausen und Dreieck Essen-Ost in beiden Richtungen wegen Bauarbeiten bis 6 Uhr früh gesperrt. Die A71 Richtung Schweinfurt ist zwischen Arnstadt Süd und Stadt Ilm wegen Wartungsarbeiten im Tunnel Behringen bis ca. 6 Uhr gesperrt. Und die letzte Meldung für den Augenblick, die A293 Oldenburg West, Oldenburg Nord, ist zwischen Kreuz Oldenburg Nord und der B211 wegen einer Nachtbaustelle in beiden Richtungen bis 5 Uhr gesperrt. Kommen Sie weiterhin gut durch den Verkehr und sicher an Ihr Ziel.
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3: Mit Maja Weber am Mikrofon aus dem NDR-Infostudio in Hamburg. Herzlich willkommen zum zweiten Teil der ARD-Infonacht. Wir bringen Sie mit Interviews, Hintergrundberichten und der einen oder anderen Analyse gut informiert durch die Nacht. Sondersitzung in der Sommerpause, kurz nach Beginn der sitzungsfreien Zeit, da mussten die Unionsabgeordneten wieder zurück ins Regierungsviertel. Es galt, nach dem Ausscheiden von Jens Spahn, einen neuen Fraktionsvorsitz zu wählen. Da das nicht der einzige Personalwechsel geblieben war, hatte es viel Kritik in der Union an dem Umbau des Kanzlers gegeben. Sogar Frust war dabei. Bleiben wird wohl der Vorwurf, der Kanzler führe eher so, als habe er es mit einem Unternehmen zu tun, statt mit einer Partei. Es lief allerdings alles reibungslos. Thorsten Frey wurde zum neuen Fraktionsvorsitzenden gewählt. Markus Sambale über das überaus gute Ergebnis für den neuen Fraktionschef.
4: 170 von 185 anwesenden Unionsabgeordneten stimmten für Thorsten Frey. Rund 92%. Großer Rückhalt aus der Fraktion also für den Mann, dem Friedrich Merz vertraut. Für den Mann, den Merz an der Spitze der Unionsfraktion sehen wollte, als Nachfolger von Jens Spahn. Auf den ersten Blick ein Erfolg für den Kanzler und CDU-Chef Merz. Doch trotz des guten Ergebnisses für Thorsten Frey, der Frust über Friedrich Merz schwelt weiter in den eigenen Reihen. Nur wenige äußern die Kritik öffentlich. Der sächsische CDU-Abgeordnete Jens Lehmann lässt aber viel Skepsis durchblicken.
5: Während wen der Kanzler als Minister oder Staatssekretär hat, ist ja letztendlich seine Entscheidung. Aber ich finde, der Umgang, das ist aus meiner Sicht nicht so gelaufen, wie ich mir es gewünscht hätte.
4: Die Kritik aus der Partei zielt darauf, wie Friedrich Merz seine Personalwechsel organisiert und kommuniziert hat. Nicht transparent, nicht nachvollziehbar, nicht wertschätzend, heißt es von einigen. Beschwerden gibt es auch, wie Merz Regierung und Partei führt und dabei andere zu wenig einbinde. Aber der CDU-Abgeordnete Paul Ziemiak hatte vor Beginn der Sitzung appelliert, die tagelangen Diskussionen abzuhaken.
6: Vor allem wünsche ich mir, dass wir nicht über Personaldebatten sprechen, sondern über das, was jetzt wichtig ist fürs Land. Denn die Reformen haben ja begonnen und sie müssen fortgesetzt werden.
4: Die Abgeordneten, viele extra angereist aus dem Urlaub, wollten aber dann doch zurückblicken. Für die Unionsfraktionssitzung war anfangs eine Stunde angesetzt, doch die Diskussionen wurden länger. Der Kanzler musste sich erklären. Es dürfte dabei auch nochmal um den Rauswurf von Verkehrsminister Schnieder gegangen sein. Die tagelange Hängepartie hatte viele aufgebracht. Merz hatte Schnieder vergangene Woche über dessen Entlassung informiert, konnte aber zunächst keinen Nachfolger präsentieren, weil der erste Kandidat abgesagt hatte. Für Schnieder selbst war der Tag, sich von den Mitarbeitern in seinem Ministerium zu verabschieden. In einer feinsinnigen Rede betonte er Eigenschaften, die er beim Kanzler auch zu vermissen schien.
7: Die Kolleginnen und Kollegen hier sind, ich habe immer großen Wert darauf gelegt, kritikfähig und bringen das auch vor. Sonst macht das für mich keinen Sinn.
4: Nicht nur im Verkehrsministerium wurde heute der Personalwechsel offiziell vollzogen, von Patrick Schnieder zu Steffen Bilger. Auch im Kanzleramt ist der Wechsel fix. Dort übernimmt Nina Waken jetzt das Amt von Thorsten Frey. Waken übergab im Gesundheitsministerium die Geschäfte an ihren Nachfolger Carsten Linnemann. Der bisherige CDU-Generalsekretär Linnemann konnte sich eine Anspielung auf die Turbulenzen der letzten Tage nicht verkneifen.
8: Die Sitzungswochen beginnen wieder Anfang September, also Stand heute. Ist auch, glaube ich, ganz gut so. Nach den letzten zwei Wochen weiß man ja nicht. Aber das beruhigt sich jetzt alles.
4: Der Mann, der die Personalrochaden und Diskussionen ausgelöst hat, taucht auch übrigens nicht auf. Jens Spahn. Er hat sich seit seinem Rücktritt nicht mehr öffentlich zu Wort gemeldet.
3: Markus Sambale berichtete aus der Hauptstadt. Am Mittwoch wurden drei Minister vereidigt. Mit einem von ihnen hat Susanne Stichler in den Tagesthemen sprechen können, mit Steffen Bilger von der CDU. Er ist jetzt Bundesverkehrsminister und war natürlich auch gestern bei der Sondersitzung seiner Fraktion zugegen. Dort war Thorsten Frey mit knapp 92% der Stimmen zum neuen Fraktionsvorsitzenden gewählt worden. Und doch rumort es weiterhin in der Union. Die Frage an den neuen Verkehrsminister war also, wie kriegt man die Kritiker wieder komplett ins Boot?
9: Ja, es sind natürlich herausfordernde Zeiten in der Politik und das haben wir heute auch in der Aussprache in der Fraktionssitzung gemerkt. Aber ich fand, es war eine sehr gute Fraktionssitzung, sehr konstruktive Stimmung, eine offene Aussprache, wo viele Abgeordnete auch aus den Wahlkreisen berichtet haben. Der Kanzler nochmal die Entscheidungen erklärt hat. Aber ich finde, man hat gespürt, dass uns allen bewusst ist, unsere Verantwortung ist, dass wir jetzt unsere Arbeit machen, dass wir Deutschland voranbringen, weitermachen mit den Reformen. Und in diesem Geist konnten wir dann auch in der Fraktionssitzung Thorsten Frey mit so einem tollen Ergebnis ausstatten, das auch deutlich wurde. Er hat das Vertrauen unserer Fraktion.
10: Sie sagen, das war eine gute Auseinandersetzung, eine gute Stimmung. Wie sehr ging es denn tatsächlich zur Sache?
9: Wir hatten zunächst die Wahl des Fraktionsvorsitzenden und dann eine lange Aussprache mit vielen Wortmeldungen. Aber da war nichts Destruktives dabei. Es war alles sehr konstruktiv. Es war offen. Also es wurde auch Kritik geübt. Und die hat der Kanzler aber auch angenommen und auch die anderen Verantwortlichen unserer Fraktion in der Bundesregierung. Und es war, glaube ich, gut, dass wir jetzt auch in dieser sitzungsfreien Zeit, wo ja die Abgeordneten extra entweder aus ihren Wahlkreisen, manche auch aus dem Urlaub angereist sind, mal zusammenkommen konnten, aussprechen konnten, was auch die Rückmeldungen an der Basis sind. Und dann aber auch nach vorne schauen, denn wir haben wirklich viel zu tun und zwar anderes als uns mit internen Themen zu beschäftigen, sondern die Verantwortung ist einfach größer und da gibt es in unserem Land viel zu tun und da wollen wir als Fraktion unserer Verantwortung gerecht werden.
10: Wir schauen nach vorne. Sie sind seit heute Verkehrsminister, aber noch ohne Amtseid und wir haben es alle mitbekommen, Sie waren zweite Wahl. Fritz Günzler hatte abgesagt. Wie ist das für Sie, nicht erste Wahl zu sein?
9: Ja, zweite Wahl würde ich jetzt nicht sagen. Also ich hatte eine sehr erfüllende Aufgabe als erster parlamentarischer Geschäftsführer unserer Fraktion. Der Plan war eigentlich, dass ich in dieser Funktion dann auch Thorsten Frey unterstütze. Aber Sie haben alle mitbekommen, wie sich die Situation entwickelt hat. Und dann kam die Frage des Bundeskanzlers, ob ich mir vorstellen könnte, diese Aufgabe als Bundesverkehrsminister zu übernehmen. Und da habe ich dann auch gerne Ja gesagt.
10: Also es wurmt Sie nicht, dass Sie quasi als zweites gefragt wurden?
9: Es gibt viele gute Leute in unserer Fraktion und ich hätte auch gerne die Aufgabe als erster parlamentarischer Geschäftsführer weitergemacht. Aber in dieser Funktion ist man schon sehr Generalist. Man muss sich um alle Themen kümmern und jetzt bin ich wieder in meinem alten Fachthema zu Hause und da freue ich mich einfach drauf mit motivierten Mitarbeitern im Bundesverkehrsministerium, mit den Fachpolitikern in der Koalition, die Themen anzugehen, die in der Verkehrspolitik auf der Agenda stehen.
10: Das Verkehrsressort hat es wirklich in sich, egal ob auf den Straßen oder auf der Schiene. Gerade auch jetzt in Ferienzeiten sind viele wirklich am Dauermeckern. Wie wollen Sie es denn wirklich schaffen, dass Ihnen Auto- und Bahnfahrer Dankesmails schreiben?
9: Also zum einen finde ich es gut, dass sich in der Verkehrspolitik doch etwas weiterentwickelt hat. Wir haben nicht mehr diesen Streit der vergangenen Jahre, wo es immer so ein Gegeneinander gab, sei es Auto gegen Radverkehr oder Schiene gegen Straße, sondern man denkt mehr miteinander. Und wir wissen, dass alle diese Mobilitätsformen ihre Berechtigung haben und auch politische Unterstützung bekommen müssen. Wir haben jetzt wirklich eine große Chance mit den höchsten Infrastrukturinvestitionen, die wir je hatten in Deutschland. 170 Milliarden Euro, die in 4 Jahren investiert werden können. Die müssen umgesetzt werden und dann werden wir auch erreichen, dass es spürbar besser wird. Allerdings haben wir da schon einen Weg zu gehen, denn Baustelle bedeutet erstmal auch Behinderung, aber dann werden wir alle merken, sei es auf der Schiene oder auf der Straße, dass es vorangeht. Das ist meine Aufgabe und um die werde ich mich kümmern.
3: Sagt der neue Bundesverkehrsminister Steffen Bilger in den Tagesthemen. Die Meinung. Viele Stimmen aus der Union wollen zurück zur Sachpolitik. Wir wollen aber noch einmal auf den Personalumbau in der Union blicken. Dieser Umbau im Regierungskabinett hätte eigentlich eine Chance sein können, Geschlossenheit zu zeigen, Aufbruchstimmung zu erzeugen. Stattdessen kann man froh sein, dass jetzt erst einmal Sommerpause ist. So kommentiert es Georg Schwarte aus dem Hauptstadtstudio.
11: Und jedem Anfang wohnt ein Zauber inne. Hermann Hesse, der Dichter, erkannte diesen Friedrich Merz nicht. Dessen Anfängen, angefangen von der missglückten Kanzlerwahl im ersten Wahlgang vor 15 Monaten, bis zum heutigen Tag wohnt manches inne, nur eben kein Zauber. Dass sie heute Thorsten Frey, den Ex-Kanzleramtsminister in Ausbildung, mit sehr gutem Ergebnis zum neuen Fraktionschef wählten, geschenkt. Gegenfrage, was wäre wohl passiert, hätten sie den Mann, den Merz so sehr wollte, jetzt abgestraft? Die Kanzlerdämmerung wäre zur Merz-Finsternis geworden. Friedrich Merz, der Mann, der weder Zauber noch Rambo-Zambo bietet, hätte gleich die Vertrauensfrage stellen können. Die 91% für Thorsten Frey gehen nur und ausschließlich mit Thorsten Frey nach Hause in die Sommerpause. Die Botschaft, die Fraktion steht noch. Nur der Kanzler wackelt. Für ihn ist es bisher ein Sommer des Grauens geworden, auf den ja der nächste Herbst der Reformen folgen soll und muss, mit dann neuem Personal. Es ist eine besondere Leistung, Landesverbände, Ortsvereine, einfache Mitglieder, CDU-Wahlkämpfer und ehemalige Kanzleramtsminister gleichermaßen so zu verstören, wie es dieser Friedrich Merz gerade mit seinem missglückten Kabinettsumbau geschafft hat. Wenn das alles einem durchdachten Plan folgte, wäre interessant zu wissen, was eigentlich passiert, wenn dieser Kanzler keinen Plan mehr hat. Sie können es nicht, rief der damalige Oppositionsführer Merz Kanzler Olaf Scholz zu, mit ganz dicken Backen. Aber kann er es besser? Nach 15 Monaten zweifelt daran ausgerechnet die eigene Parteibasis, die ihn einst zu dem machte, was er heute ist, Kanzler. Zweifel kennt Friedrich Merz offenbar nicht. Der pfeift im Walde weiter tapfer das Lied vom Reformkanzler. Dass der jetzt erstmal Urlaub macht, statt neuer Pläne, ist da möglicherweise sogar eine gute Nachricht.
3: Sie hörten einen Kommentar von Georg Schwarte aus Berlin.
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3: Im Südwesten Frankreichs kämpft die Feuerwehr schon seit über einer Woche gegen riesige Waldbrände an. Zwischenzeitlich war sogar die Stadt Bordeaux mit ihren knapp 270.000 Einwohnerinnen und Einwohnern in Gefahr. Während es bei einigen Bränden Entwarnung gab, sind andere bislang lediglich stabilisiert, heißt es, aber eben auch noch längst nicht gelöscht. Und es droht jetzt eine neue Hitzewelle. In der Region um Bordeaux durften 60.000 Menschen in ihre Häuser zurückkehren, aber für die Feuerwehrleute geht der Kampf weiter, wie unsere Korrespondentin Caroline Diller berichtet.
12: David Macri ist Vorstandsmitglied des französischen Feuerwehrverbandes. Er spricht im französischen Fernsehen von einem entscheidenden Tag.
13: On va dire que cette journée est vraiment déterminante.
12: Nach 2 Tagen mit vergleichsweise günstigen Bedingungen kämpfen die Einsatzkräfte gegen neu aufflammende Brandherde, unter anderem bei Lonton am Rande der Bucht von Arcachon. Temperaturen von 40 Grad und starke trockene Winde, die noch dazu ständig die Richtung wechseln, erschweren den Feuerwehrleuten die Arbeit. Die Einsatzkräfte müssten ihr Equipment deshalb taktisch positionieren, erklärt Macri.
13: Les chefs d'opération de secours, on fait des choix tactiques.
12: Die Einsatzleitung trifft taktische Entscheidungen, die etwa die Windrichtung einbeziehen. Wenn der Wind in Richtung Bordeaux weht, dann positionieren wir unsere Einsatzfahrzeuge in dieser Richtung, um eine Ausbreitung des Feuers in diese Richtung zu verhindern, um Vegetation zu schützen, die bisher nicht verbrannt ist, oder auch sensible Punkte wie Wohnhäuser oder Infrastruktur. Laut der regionalen Waldschutzbehörde haben die Einsatzkräfte bisher gut 120 Kilometer Brandschneisen in die Kiefernwälder geschlagen, um das Feuer aufzuhalten. Aus der Luft ähnelten die verbrannten Gebiete einem regelrechten Kiefernfriedhof. So beschreiben es Journalisten der Nachrichtenagentur AFP. Endlose Reihen verkohlter Baumstämme. Der Anblick der verwüsteten Landschaft mache ihn traurig, erzählt ein Bewohner aus Biganos dem ARD-Team vor Ort. Auch er musste vor dem Feuer fliehen, wohnt gerade bei Freunden.
14: Ben, franchement, ça...
12: Wieder ist Wald abgebrannt. Dort leben Tiere, das gehört ja dazu, die Artenvielfalt. Das alles ist leider zerstört. Es sind Kiefernwälder, die sehr schnell Feuer fangen.
14: Il faut savoir que c'est quand même des forêts de pins.
12: Pflanzen und Böden in der Region sind seit Monaten ausgetrocknet. Der verheerende Waldbrand sei ein Paradebeispiel für die Auswirkungen des Klimawandels, betont Klimaforscherin Françoise Vimeux im Sender France Info. Ausgiebige Regenfälle im Frühjahr, also viele junge Pflanzen, die während der jüngsten Hitzewelle vertrocknet seien.
15: Donc en fait, on a énormément de végétation.
12: Wir haben also viel Vegetation, die extrem trocken ist. Ein Funke und das Feuer breitet sich furchtbar schnell aus. Die Brandgefahr steigt mit dem Klimawandel. Und selbst wenn der Funke nicht von Menschen ausgelöst wird, sondern zum Beispiel durch Blitzeinschlag, hätten wir die gleiche Situation. Mit dieser Trockenheit, der unsere Wälder ausgesetzt sind, müssen wir mit Bränden rechnen. Laut Innenminister Laurent Nunez sind in Frankreich seit Jahresbeginn mehr als 1000 Quadratkilometer durch Wald- und Buschbrände verwüstet worden, so viel wie nie zuvor.
16: Caroline Diller berichtete aus Südwestfrankreich. Auch in Spanien brennt es. In den vergangenen Tagen wurden durch Waldbrände weite Flächen zerstört. Allein in der Provinz Ávila fiel nach vorläufigen Schätzungen eine Fläche von knapp 50.000 Hektar an die Flammen. Das entspricht fast der ganzen Fläche des Bodensees. Zuletzt haben die spanischen Behörden bei der Bekämpfung der Waldbrände Erfolge vermeldet. Dank besserer Wetterbedingungen konnten die Einsatzkräfte das Feuer in der Region Madrid stabilisieren. Unter Kontrolle sei es laut Regionalregierung aber noch nicht. Und die Sorge bei den Menschen ist weiterhin groß, wie Anna Mund berichtet.
17: Der spanische Wetterdienst hat den Beginn einer neuen Hitzewelle angekündigt. Sie soll mindestens bis Sonntag anhalten. Temperaturen von bis zu 42 Grad sowie eine sinkende Luftfeuchtigkeit könnten die Löscharbeiten erschweren oder die Flammen erneut anfachen. Derweil kehren tausende Menschen in den Gebieten rund um die spanische Hauptstadt nach und nach in ihre Häuser und Wohnungen zurück. Für andere wurde die Ausgangsbeschränkung aufgehoben. Von Evakuierungen oder Ausgangsbeschränkungen sind aber noch rund 40.000 Menschen betroffen. Größere Sorgen bereitet der Waldbrand in der Provinz Castellón im Osten Spaniens. Dort sind die Flammen weiterhin außer Kontrolle. Im Gebiet Val d'Uixot erfassten die Flammen bisher rund 10.000 Hektar Land. Dort mussten sich rund 16.000 Menschen in Sicherheit bringen, viele konnten aber inzwischen zurückkehren. Die Waldbrände haben vor allem die Provinz Ávila westlich von Madrid sowie die benachbarten Regionen Madrid und Toledo schwer getroffen. Allein in Ávila wurde nach vorläufigen Schätzungen eine Fläche von knapp 50.000 Hektar zerstört. Das entspricht fast der Fläche des Bodensees. Dieser Brand ist der größte jemals in Spanien registrierte.
16: Bei uns in Deutschland steigen die Temperaturen ab heute weiter an. In München werden um die 36 Grad erwartet, in Köln 35 und sogar in Hamburg soll das Thermometer auf 35 Grad gehen. Dann heißt es wieder viel trinken, direkte Sonne meiden, zu viel Anstrengung auch. Das gilt für Menschen. Aber was machen eigentlich Tiere bei dieser Hitze? Also nicht nur die Haustiere, sondern auch die Nutztiere auf den Bauernhöfen. Besonders Kühe mögen es eigentlich lieber kühl. Ist es zu heiß, geben sie keine Milch. Wie sich die Hitze auf die Tiere auswirkt und wie eine Landwirtin versucht, für Abkühlung zu sorgen, das berichtet BR-Reporterin Sandra Lohse. Sie war in einem Kuhstall in Pfaffenhausen im Unterallgäu unterwegs.
18: Einen schweren Schritt nach dem anderen schleppt sich Kuh Mausi heute in den Melkstand. Nach einem heißen Sommertag wartet Landwirtin Barbara Gropper hier am Biohof Gropper in Pfaffenhausen schon auf ihre Mädels, wie sie sie nennt.
19: Da hat gerade eine so gekettert. So. Da merkt man dann so richtig, dass, die nicht, dass der Hitzestress da ist, wenn sie so ein bisschen, ja, hört sich ein bisschen an wie Schluck auf.
18: Barbara schließt einer Kuh das Melkzeug an. 50 Milchkühe hat sie. Hier beim Melken zeigt sich im Sommer, ist es den Kühen zu heiß? Geben sie deshalb sogar weniger Milch? Ein erstes Fazit der Landwirtin.
19: Also da merkt man schon, die Milchmenge geht da schon ein bisschen runter. Man sieht es ja jeden Tag dann, man weiß ja ungefähr, wie viel Milch eine Kuh gibt. Und wenn dann halt

0: Futter können im Sommer Abhilfe schaffen.
1: Ja, Mildi, was ist los? Komm!
0: Und am Biohof Dropper? Auch Barbara hat sich was überlegt.
1: Ich habe mich influenzen lassen. Dann habe ich eine Bewässerungsanlage mit Sprühnebel gefunden. Sehr, sehr preiswert. 27 Euro hat das Ding gekostet.
0: Über mehrere Meter hat sie einen Schlauch über dem Laufstall aufgehängt. Noch steht hier keine Kuh. Dann heißt es Wassermarsch. Eine Kuh nach der anderen quetscht sich unter den Schlauch, streckt den Kopf Richtung kühle Brise und schnauft durch. Die Kuhdusche läuft immer nur für eine kurze Zeit, sonst wird's zu nass im Stall. Alle glücklich?
1: Ich weiß nicht, ob sie gerade happy sind, aber ich glaube, sie fühlen sich schon ziemlich wohl so.
0: Ob damit die Milchmenge wieder hochgeht, wird sich zeigen. Barbara Gropper hat jedenfalls bereits die zweite Kuhdusche bestellt.
2: Sandra Lohse berichtete für den Bayerischen Rundfunk und für uns. Kommende Woche beginnt am Bodensee die Apfelernte. Da kann man sich auf so schöne Sorten wie Jonagold oder Elster freuen. Allein, es gibt ein Problem. Denn die Obsthöfe finden immer weniger Erntehelferinnen und Helfer für das anstrengende Pflücken. Forschende arbeiten deshalb schon länger an Ernterobotern. Vor kurzem gab es den ersten Praxistest in einer Apfelplantage. Ein Bericht von Helmut Nordwig aus der ARD Wissenschaftsredaktion.
3: Wann ist ein Apfel reif zum Ernten? Bisher testen Obstbauern das, indem sie Proben nehmen und den Zuckergehalt messen. Anders macht es eine künstliche Intelligenz, die Jörg Eberhardt von der Hochschule Ravensburg-Weingarten trainiert hat.
4: Viele Äpfel verändern ihre Farbe, werden von grün über gelb zu rot. Bei diesen Apfelsorten ist es sehr einfach nachzuvollziehen. Bei Apfelsorten, die natürlich grün bleiben, da funktioniert das nicht ganz so gut. Da muss man dann zusätzlich noch Informationen hinzunehmen, wie zum Beispiel, wie groß ist er denn jetzt?
3: Diese KI ist nur eine von mehreren. Andere können Pilz- und Schädlingsbefall erkennen, Spritzmittel optimal dosieren und eine weitere KI soll die Obstbäume sogar beschneiden. All diese Systeme sind in einem Roboter integriert. Er sieht auf den ersten Blick aus wie ein geländegängiges, autonomes Fahrzeug. Entscheidend ist aber seine Greifhand mit drei Fingern.
4: Greift nach dem Apfel und durch eine kleine Drehbewegung zieht er dann quasi den Apfel vom Ast, sodass quasi der Stängel des Apfels noch dran bleibt, so ähnlich wie es der Mensch auch tun würde.
3: All das feinfühlig genug, um die empfindlichen Früchte nicht zu beschädigen. Und autonom, niemand muss den Roboter steuern. Ein erster Praxistest zeigt, das klappt bereits, aber nur bei gutem Wetter. Auch deswegen setzen die Obstbauern am Bodensee vorerst noch auf menschliche Erntehelfer. Es könnte ja doch irgendwann wieder regnen.
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6: Mit Mads Nicholson. FIFA-Präsident Gianni Infantino versucht, die Lage zu beruhigen. Infantino hat ein Video über die FIFA veröffentlichen lassen. Er reagiert darin auf die Kritik an seinem Vorhaben, Anteile an der Fußball-WM an private Investoren zu verkaufen. Infantino sagt, es handele sich um einen Vorschlag, ein Angebot. Es sei eine Gelegenheit, aber keine Verpflichtung. Und verwies auf den demokratischen Beratungsprozess. Die europäische UEFA hat genau wie der Deutsche Fußballbund die Pläne scharf kritisiert. Die UEFA will schon heute eine Dringlichkeitssitzung mit Vertreterinnen und Vertretern aller 55 europäischen Verbände einberufen. Internationale Medien berichten, dass ein europäischer Boykott der WM im Falle eines Anteilverkaufs Thema wird. Die Haltung des wichtigsten deutschen Clubs ist klar. Bayerns Sportvorstand Max Eberl hat sich deutlich positioniert.
7: Also ehrlicherweise, ich finde es beschämend und ich schäme mich dafür, dass wir im Fußball über solche Gedanken reden. Also der Fußball, und das haben die Fans ja auch schon gesagt, der Fußball gehört uns nicht. Das ist ein Spiel. Und die FIFA ist für mich da, dieses Spiel zu begleiten, dieses Spiel in Formen und Regeln zu bringen, Weltmeisterschaften auszurichten. Momentan habe ich das Gefühl, die FIFA ist dafür da, nur Profit zu machen. Mich ekelt das. Und ich finde ehrlicherweise gut, wenn ich höre, dass die UEFA jetzt irgendwie eine Krisensitzung einberufen hat, um zu überlegen, eben gewisse Dinge auch zu boykottieren. Ich bin kein Freund von Boykott, ich bin immer eigentlich ein Freund von Dialog. Aber wenn es so weit kommt, dann wäre ich tatsächlich auch dafür, dass wir als Europa dann auch eine starke Stirn bieten und sagen, nee, da machen wir nicht mit, das ist nicht unser Sport, das ist nicht das, was wir wollen und dann eben auch dagegen vorgehen würden. Ich weiß nicht, wer Herrn Infantino herum ist, sind ja ein paar Menschen gute Buddies, aber es fühlt sich echt

0: beschissen an.
1: Zustimmen müsste eine Mehrheit der 211 FIFA-Mitglieder. Laut übereinstimmenden Medienberichten soll Infantino den Mitgliedsverbänden eine Frist bis zum 19. September gesetzt haben. Den Verbänden werden hohe Zahlungen in Aussicht gestellt. Das Internationale Olympische Komitee lockert nach und nach seine Sanktionen gegen Russland. Und das will die Ukraine nicht akzeptieren. Das Land zieht wegen der schleichenden Rückkehr russischer und belarussischer Athleten in den Weltsport vor den Internationalen Sportgerichtshof CAS. Marc Eschweiler berichtet.
2: Die Ukraine argumentiert in einer Mitteilung, dass die Entscheidung des IOC voreilig und ohne angemessene Überprüfung getroffen worden sei. Die Ukraine fordert unter anderem weitere Überprüfungen, ob die Verstöße, die zur Suspendierung des russischen Olympischen Komitees geführt hatten, tatsächlich eingestellt sind. Der ukrainische Sportminister Bidny sagte der Nachrichtenagentur AFP, dass Russland die aktiven Operationen in den besetzten Gebieten fortsetze und nannte als Beispiel die Integration lokaler Teams in russische Meisterschaften. Das Internationale Olympische Komitee hatte das Gegenteil kommuniziert und die Empfehlung zum Ausschluss russischer Sportlerinnen und Sportler an die Weltverbände weitgehend aufgehoben. Die Entscheidung darüber, ob Russland 2028 in Los Angeles wieder unter eigener Flagge und mit eigener Hymne starten darf, steht dagegen noch aus. Seit 2016 ist Russland als Nation von den Olympischen Spielen ausgeschlossen. Zunächst wegen des Dopingskandals der Winterspiele in Sotschi 2014 und zuletzt wegen des Einmarschs in die Ukraine. Vor mehr als 4 Jahren.
1: Russland hatte sich zuvor übrigens auch an den Sportgerichtshof CAS gewandt und klagt dort gegen den Leichtathletik-Weltverband, der trotz der IOC-Empfehlung am Ausschluss von russischen und belarussischen Sportlerinnen und Sportlern festhält. Die Leichtathletik-Funktionäre hatten Russland bereits 2015 wegen systematischen Dopings gesperrt und nur einzelnen Sportlerinnen und Sportlern ein Startrecht als neutrale Athleten gewährt.
3: Das war der Sport in der ARD-Infonacht mit Mats Nicholson. Sie hören die ARD-Infonacht und gleich gibt es die Nachrichten um 2.30 Uhr. Danach sprechen wir über Schlaflosigkeit. Etwas seltsam in der Nacht, wenn Sie zuhören, aber immer noch ein Problem für viele.
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5: Um 2.30 Uhr mit Olaf Knapp. Die Deutsche Bahn hat im ersten Halbjahr dieses Jahres erstmals seit 7 Jahren wieder Gewinn gemacht. Das berichten die Bild-Zeitung und der Spiegel übereinstimmend. Demnach hat der Staatskonzern von Januar bis Juni einen Überschuss im dreistelligen Millionenbereich eingefahren. Außerdem erreichte die Deutsche Bahn in diesem Zeitraum einen Passagierrekord. 960 Millionen Menschen nutzten Züge des Unternehmens. Den Hauptgrund für den Anstieg sieht die Bahn in den hohen Kraftstoffpreisen. Bahnchefin Palla will die Halbjahreszahlen am Vormittag offiziell vorstellen. Die Ministerpräsidenten der ostdeutschen Länder Sachsen, Sachsen-Anhalt und Thüringen sind dafür, die abschlagsfreie Rente nach 45 Jahren beizubehalten. Nach Informationen des Mitteldeutschen Rundfunks wollen sie heute ein entsprechendes Forderungspapier an die Bundesregierung vorstellen. Die CDU-Politiker verlangen außerdem, dass bei den Eigenanteilen in der stationären Pflege die individuelle Leistungsfähigkeit berücksichtigt wird. Belastungen müssten begrenzt und planbar werden. Weiterhin plädieren sie dafür, die häusliche Pflege zu stärken und das Steuerrecht familienfreundlich zu reformieren. Auch in mehreren Urlaubsgebieten in der Türkei sind jetzt Waldbrände ausgebrochen. Im Süden des Landes gibt es einen Brand in der Nähe des beliebten Touristenorts Antalya. Aus Istanbul, Jim Bob Nikşas.
6: Ein Feuer hat nun offenbar auch Wohngebiete im Stadtteil Yazir außerhalb von Antalya erreicht. Die Bewohner waren zuvor schon in Sicherheit gebracht worden. Der Gouverneur von Antalya sieht die Ursache für die Waldbrände vor allem in der extremen Hitze und Trockenheit, gepaart mit starkem Wind. Insgesamt sind demnach 12 Brände in der Region gemeldet worden. Die bei Touristen beliebten Orte Adrasan und die antike Stadt Olympos wurden wegen der starken Rauchentwicklung für den Verkehr gesperrt. Auch aus weiteren Regionen im Westen der Türkei wurden Waldbrände gemeldet.
5: Die US-Notenbank Fed lässt den Leitzins unverändert. Sie begründet das mit der nach wie vor hohen Inflationsrate in den USA. Aus Washington Anne Schneider.
7: Damit widersetzt sich die Fed dem Druck von Präsident Donald Trump, der seine Forderung nach niedrigeren Zinsen erst am Montag noch einmal erneuert hatte. Allerdings hatten sich 3 der 12 Mitglieder des Notenbankgremiums sogar für eine Zinserhöhung ausgesprochen. Sie befürchten, dass die Inflation weiterhin zu hoch bleibt. Zuletzt war die US-Teuerungsrate auf 3,5% gesunken. Damit liegt sie deutlich unter dem Wert vom Mai. Das Ziel der Fed ist aber eine Inflation von 2%.
5: Das Wetter in Deutschland. Nachts meist sternenklar, Tiefstwerte von 23 bis 13 Grad. Am Tage anfangs heiter, später einzelne, teils kräftige Schauer und Gewitter. Höchstwerte 25 Grad an der Nordsee bis teilweise 40 Grad im Süden. Das waren die Nachrichten.
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3: Mit einer Gefahreninformation für Baden-Württemberg. In Höhe der A6 Weinsberg kommt es durch einen ausgedehnten Brand zu starker Rauchentwicklung. Dadurch kann es auf der A6 Nürnberg-Heilbronn zwischen Kreuz Weinsberg und Heilbronn-Neckar-Sulm zu Sichtbehinderungen kommen. Fahren Sie bitte vorsichtig an dieser Stelle. Und auch überall sonst weiterhin gute Fahrt.
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3: Mit Maja Weber, schön, dass Sie zuhören. Schlafen Sie eigentlich jede Nacht durch? Manche Menschen können davon nur träumen. Sie haben Schwierigkeiten mit dem Einschlafen, schlafen kaum durch oder manchmal gar nicht. Gerade Frauen in den Wechseljahren erleben, dass das Schlafen plötzlich zu einem Problem werden kann. Woran genau liegt das? Darum geht es jetzt im MDR-Podcast Hormongesteuert mit Katrin Simonsen und der Hormonexpertin und Frauenärztin Katrin Schaudig.
0: Frau Schaudig, heute wollen wir über ein Symptom der Wechseljahre sprechen, unter dem sehr viele Frauen leiden. Es geht heute um Schlafstörungen. Wir haben da schon öfter im Podcast mal drüber gesprochen. Und wer uns öfter zuhört, weiß, da geht es um dieses Ping im Kopf, meist so gegen 3 Uhr in der Nacht. Und schon beim Aufwachen weiß man, ich werde wohl nicht wieder einschlafen können. Wir haben uns deshalb einen Schlafmediziner eingeladen. Wir wollen ihn fragen, welche Therapieansätze es gibt und was wir Frauen tun können, damit es mit dem Schlafen einfach wieder besser klappt. Bei uns jetzt heute zu Gast ist Professor Ingo Fietze. Herzlich willkommen. Hallo nach Berlin.
8: Ja, ich grüße Sie.
0: Herr Fietze, ich will Sie noch mal kurz vorstellen. Sie sind ein sehr renommierter deutscher Schlafforscher. Sie leiten das interdisziplinäre Schlafmedizinische Zentrum der Berliner Charité. Sie sind Facharzt für Innere Medizin, Pulmologe, Somnologe und Sie sind Buchautor. Und außerdem haben Sie auch noch 2011 die gemeinnützige Deutsche Stiftung Schlaf ins Leben gerufen. Der Schlaf sozusagen Ihr Lebensthema. Und wir beginnen unseren Podcast immer mal mit so ein paar Definitionen, so Erklärungen, damit wir alle auf dem gleichen Stand sind. Die erste Frage deshalb an Sie, was ist eigentlich schlechter Schlaf? Was ist da die Definition? Und wann ist schlechter Schlaf eine Schlafstörung?
8: Ich fange mal nicht mit dem Schlafforscher an, sondern mit dem Schlafmediziner. Als Schlafmediziner verstehe ich unter schlechtem Schlaf, wenn mir jemand sagt, Doktor, heute Nacht habe ich wirklich schlecht geschlafen. Und ich fühle mich jetzt am Morgen auch nicht erholt. Als Schlafforscher definiere ich den guten oder schlechten Schlaf anhand von Schlafdauer und Schlafqualität. Die Schlafdauer sollte mindestens 6 Stunden sein, gern 7,5 bis 8,5 Stunden. Und Schlafqualität heißt, dass ich ausreichend Tief- und Traumschlaf bekomme. Und das kann man natürlich nur messen. Zum Beispiel im Schlaflabor. Mhm.
0: Und das heißt, wenn ich mich so ein bisschen gerädert fühle, obwohl ich eigentlich, 8 Stunden theoretisch geschlafen habe, was könnte mir dann fehlen? Der Tiefschlaf?
8: Ja, es gibt 2, 3 Möglichkeiten. Das Einzige ist, genauso wie Sie sagen, ein Tiefschlafdefizit kann bzw. macht in der Regel am nächsten Tag müde. Ein Traumschlafdefizit weniger. Aber noch eine dritte Kondition, über die man sprechen muss, ist, wenn ich nachts häufig wach werde, also angenommen alle halbe Stunde, alle 20 Minuten, werde ich kurz wach, kann aber gleich wieder einschlafen. Dieser fragmentierte Schlaf, der kann auch dazu führen, dass ich am nächsten Morgen gerädert bin.
0: Aber wenn ich jetzt, einmal in der Nacht raus muss, mich dann wieder hinlege und einschlafe, ist alles okay. Oder auch 2-mal raus muss und wieder einschlafe, ist auch noch alles okay.
8: Absolut. Und das ist eine wichtige Message, weil es kommt tatsächlich ab und zu immer schon wieder Menschen zu uns, das war früher gar nicht so, die sagen, mein Schlaf ist gestört und deswegen bin ich hier. Und dann frage ich, was ist denn das Problem? Und dann sagen sie genau das, was sie gerade gesagt haben. Ja, ich werde nachts 2, 3, 4 Mal wach. Das stört mich. Und dann frage ich, können Sie gleich wieder einschlafen? Und dann sagt diejenige oder derjenige, ja, kann ich. Und dann sage ich, Gratulation. Das ist immer noch gesunder, guter Schlaf.
0: Und wann sagen Sie, das ist kein guter Schlaf mehr, da müssen wir behandeln? Was sind da so die Maßgaben? Also so, wenn ich 2 Wochen nicht gut schlafen kann oder?
8: Na, die Definition ist relativ streng. Und wenn wir alle nach Definition behandeln würden, dann, ja, das ginge gar nicht. Da hätten wir viel zu viele Patienten. Aber ich nenne die Definition kurz. Wenn ich mindestens 3-mal in der Woche länger als 30 Minuten zum Einschlafen benötige, dann habe ich eine Einschlafstörung. Und wenn ich mindestens 3-mal in der Woche nachts nach 3,5 Stunden wach werde und nicht wieder einschlafen kann oder länger als 30 Minuten brauche, dann habe ich eine Durchschlafstörung. Und das sind die beiden häufigsten Schlafstörungen. Wenn das länger als 3 Monate dauert, und dabei drücke ich schon beide Augen zu, weil es wird schon nach 1 Monat kritisch, dann ist das Ganze eine chronische Erkrankung, die sogenannte chronische Insomnie. Und spätestens dann sollte man drüber nachdenken, was kann ich dagegen tun?
0: Wir wollen es mal kurz sagen, weil wenn ich nicht schlafen kann, kann mein Körper krank werden.
8: Ja, wenn die Frage, wie lange kann ich eigentlich meinen schlechten Schlaf hüten, bevor mein Körper krank wird. 2015 gab es mal eine amerikanische Veröffentlichung, die hat gesagt, 5 Jahre, nach 5 Jahren beginnt das Risiko. Aber wir bekommen ja in den letzten Jahren immer mehr wissenschaftliche Daten von der sogenannten UK-Datenbank, die englische Datenbank. Und da ist die neueste Erkenntnis, das Risiko eines schlechten Schlafes beginnt schon nach 1 Jahr.
0: Und das Risiko ist dann, sagen wir mal, was dann passiert? Herz-Kreislauf-Probleme, Demenz?
8: Das ist extrem vielfältig. Ich sag, die beiden Hauptrisikoparameter sind halt neurodegenerative Erkrankungen, also Alzheimer, Demenz. Das Gehirn leidet unter schlechtem Schlaf. Und an zweiter Stelle steht das Immunsystem. Das Immunsystem erholt sich nur nachts. Und wenn ich halt nachts schlecht schlafe, dann habe ich am nächsten Tag eine höhere Wahrscheinlichkeit, eine Entzündung zu entwickeln. Und auch der Parasit oder die Krebszelle freut sich über den schlechten Schlaf. Dieser Zusammenhang ist sehr evident, also der ist sehr wichtig.
0: Sie haben schon die verschiedenen Arten der Schlafstörungen genannt. Tatsächlich in den Wechseljahren, Frau Schaudig hat es auch schon mal sehr schön im Podcast berichtet, ist es so dieses nachts plötzlich aufwachen, meist so zwischen 3 und 4 und schon beim Aufwachen merken, ich schlafe nicht mehr ein. Und meist berichten dann die Frauen auch, dass sie ja 2 Stunden wach liegen, dann nochmal einschlafen, dann klingelt aber der Wecker. Frau Schaudig, Sie haben auch mal gesagt, Schlafstörungen sind bei vielen Frauen auch so das erste Symptom der Wechseljahre, also dieser Perimenopause. Weiß man eigentlich, wie das entsteht, woher das kommt, was da der Auslöser ist?
9: Nein, man weiß es tatsächlich nicht, denn es ist nicht ein Symptom, was mit dem beginnenden Östrogenmangel in dem Sinn einsetzt. Die Frauen haben noch mehr oder minder regelmäßig Blutung und plötzlich sagen die schlafen nicht gut. Ich hatte gehofft, Herr Vietze klärt uns auch vielleicht heute darüber. Aber meines Wissens wissen wir das immer noch nicht so ganz genau. Es gibt ein paar Theorien, zum Beispiel, dass FSH-Spitzen den Schlaf stören, gerade diese nächtliche Aufwachproblematik, aber so ganz genau weiß man es nicht. Es wird auch diskutiert, dass möglicherweise es eine übergeordnete Störung gibt, die sowohl den Schlaf fragmentiert als auch Hitzewallungen auslöst. Denn, und das ist nochmal wichtig, Hitzewallungen und Schlafstörungen sind natürlich so ein bisschen miteinander verknüpft. Aber es gibt viele Daten, die zeigen, es gibt auch Frauen, die haben Schlafstörungen ohne Schwitzen. Ich darf mich jetzt mal persönlich outen. Bei mir war das erste Symptom und es hat mich tatsächlich umgeworfen, weil ich ein Murmeltier bin und eigentlich gut schlafe. Und plötzlich bin ich nachts aufgewacht und dachte, was ist jetzt los? Und ich konnte einfach nie wieder einschlafen, fand es ganz schrecklich.
0: Ich muss noch mal kurz für alle die sagen, die uns jetzt zuhören, FSH ist das follikelstimulierende Hormon und in der Perimenopause versucht das noch mal die Eierstöcke anzukurbeln und erreicht dann immer mal so Spitzen, ne? So ungewöhnliche.
9: Ja, vielen Dank, Frau Simonsen. Ja, ich habe jetzt gerade mit dem Begriff um mich geworfen, ohne ihn zu erklären. Dankeschön.
0: Herr Professor Fietze, befasst sich die Schlafforschung mit dieser Lebensphase und den Schlafstörungen?
8: Also sagen wir so, als ich angefangen habe vor 35 Jahren, da waren es tatsächlich die menopausalen oder perimenopausalen Frauen, die vornehmlich zu uns in die Sprechstunde kamen. Heute werden die Schlafgestörten immer jünger. Das ist tatsächlich eigentlich eine schlechte Nachricht.
9: Ah, das ist aber interessant.
8: Na, die These, warum werden die Schlafgestörten immer jünger, die beantwortet man im Moment damit, dass man sagt, die Trigger für eine Schlafstörung, also die Auslösemomente, die werden häufiger und krasser. Also zum Beispiel Covid, Krieg, Existenzängste, Klima und was wir heute so alles haben, was die Menschen bewegt, das hatten wir früher nicht. Und da bin ich bei einem wesentlichen Punkt zu Ihrer Frage vorhin, wie die Menopause und Schlaf, was hat das miteinander zu tun? Wichtig ist für alle Betroffenen zu beobachten bzw. auseinanderzuhalten, was ist das menopausale Symptom, was vielleicht den Schlaf stört, wie Hitze, Nachtschweiß, Hitzewallung, Hormonumstellung und dann nimmt man Hormonpräparat, dann wird es vielleicht besser. Oder hat die Menopause, und das Potenzial ist nämlich sehr hoch der Menopause, die Menopause gehört auch zu den Triggern einer Schlafstörung. Wenn sich also die Hormone umstellen, dann kann sein, dass durch den Einfluss der Geschlechtshormone auf das Schlafwachzentrum eine Insomnie getriggert wird, also sozusagen losgetreten wird. Und dann ist das, und das ist wichtig, dass man das versteht, dann ist die Insomnie da. Dann hat sie eigentlich mit der Menopause nicht mehr viel zu tun, außer dass die Menopause der Grund war. Und das ist so vergleichbar mit den stillenden Müttern. Ich kann in der Stillzeit schlecht schlafen, aber danach schlafe ich wieder im Murmeltier. Aber die Stillzeit ist sehr häufig auch der Trigger, dass ich nach dem Stillen feststelle, na, ich schlafe ja weiterhin schlecht. Ja, und dann weiß man, okay, genau diese Unregelmäßigkeit, dann nachts immer wach gemacht zu werden, das hat mich jetzt zu einer Insomnikerin gemacht.
0: Aber so ganz verstehe ich es noch nicht. Sie sagen, die Hormone, die Geschlechtshormone triggern eine Insomnie. Ist es sozusagen die abfallenden Hormonwerte oder die besonders hohen Östrogenwerte in der Perimenopause? Was genau?
8: Nein, das kann man halt auch wissenschaftlich theoretisch gar nicht nachlesen, weil da haben sich noch zu wenig Wissenschaftler mit beschäftigt. Was wir aber wissen, es gibt zum Beispiel Hormone, die haben keinen Einfluss auf Schlafen und Wachen. Und dazu gehören aber nicht die Geschlechtshormone. Die Geschlechtshormone haben sozusagen, die schicken Signale auch an das Schlaf-Wach-Zentrum. Und das ist die Message von mir sozusagen. Ob jetzt ein Müh mehr Östrogen oder ein Müh weniger Progesteron oder luteotropes Hormon oder follikulostimulierendes Hormon, wie sie alle heißen, in welcher Konzentration da welchen negativen oder positiven Einfluss auf das Schlafwachzentrum haben, das wissen wir im Einzelfall tatsächlich nicht. Wir wissen nur, es gibt diese Verbindung.
9: Also was ich vorhin interessant fand, war nämlich Ihr erster Satz, dass es vor allen Dingen die Frauen, die in der Peri- und Postmenopause sind, die Ihnen vorgestellt wurden vor Jahren, weniger interessant fand, dass es immer mehr Junge sind. Da habe ich so die Fantasie, auch diese unfassbar viel Zeit am Bildschirm, könnte das auch eine Rolle spielen? Also war so mein erster Gedanke. Aber das heißt, aber ich muss jetzt nochmal auf das andere zurückgekommen. Das ist ja wie beim Schmerzgedächtnis, dass sozusagen auch ein schlechtes Schlafgedächtnis vorhanden ist. Könnte man das so sagen oder ist das Quatsch?
8: Das gibt es bisher nicht. Also ich habe vor kurzem gelesen, wissen Sie vielleicht auch, es gibt ja ein Adipositas-Gedächtnis. Also dieser Jojo-Effekt, der kommt ja daher, dass es tatsächlich ein Gedächtnis dafür gibt, dass ich mal übergewichtig war und dann hat sich das ganze Zentralnervensystem darauf eingestellt. Für die Insomnie ist das bisher nicht bekannt.
9: Ist es denn so, Herr Fietze, dass es mehr Frauen, jetzt, also wenn Sie jetzt mal die Gruppe der 60-Jährigen nehmen, gibt es mehr Frauen, die Schlafstörungen haben als Männer oder ist es nur meine Wahrnehmung? Ich sehe natürlich nur Frauen, weil ich Frauenärztin bin. Aber wie muss man sich das vorstellen? Also mir fällt auch auf, dass ich ganz viele 60-, 70-Jährige kenne, auch im Freundes- und Bekanntenkreis, die irre schlecht schlafen.
8: Ja, wem sagen Sie das? Es ist leider tatsächlich eine Volkskrankheit, muss man so sagen. Und die Männer holen nach. Also während ich selber vor 10 Jahren noch gesagt habe, Insomnie, Schlafstörung bei Frauen deutlich häufiger als bei Männern, so sagen neueste Umfragen in den USA, equal, also das gleicht sich an. Es gibt wahrscheinlich genauso viel schlafgestörte Männer, bloß sie gehen eben seltener denn zum Arzt damit.
0: Und Herr Vize, gibt es eigentlich Menschen, die, sagen wir mal, anfälliger sind für eine Insomnie? Also Sie haben ja auch mal in einem anderen Podcast gesagt, es gibt die sehr guten Schläfer, die sehr sensiblen Schläfer. Sind es mehr die sensiblen Schläfer, die da anfällig sind?
8: Also grundsätzlich ist der sensible Schläfer tatsächlich die Vorstufe für einen Insomniker. Und was wir leider noch nicht haben, sind Biomarker. Also irgendein ein Eiweiß oder was anderes im Blut, was man vielleicht nachweisen könnte als Hinweis für eine Insomnie oder eine Magnetresonanztomographie oder Computertomographie-Untersuchung des Gehirns. Da sehen wir leider auch noch nichts. Aber was ich vermitteln darf, ist tatsächlich so, der begnadete Schläfer braucht eigentlich keine Angst haben vor einer Schlafstörung. Vor allem dann nicht, wenn die Eltern gute Schläfer sind. Aber wenn man in seiner Familie schon mal einen schlechten Schläfer oder eine schlechte Schläferin hat, dann ist die Wahrscheinlichkeit schon mal hoch, dass man vielleicht auch eine Schlafstörung entwickelt. Vor allen Dingen auch dann, wenn man seinen Schlaf stresst. Eins haben wir schon gesagt, abends zu viel Licht, von den Medien nicht nachlassen können. Übrigens ist nicht das Medium an sich oder das Licht das Problem. Das Hauptproblem sind Spiele spielen und Serien schauen. Also zumindest aus den Umfragen in den USA. Das sind halt starke Trigger. Ich kann meinen Schlaf stressen, indem ich vollkommen irregulär und unregulär schlafe. Wir wissen heute, dass tatsächlich die regelmäßige Bettzeit das Beste ist, was man für einen gesunden Schlaf tun kann. Wenn ich also die eine Nacht um 8, die nächste Nacht um 12, nächsten Tag um 3 nachts oder wie auch immer und dann mal um 9 ins Bett gehe, das ist ein markanter Schlafkiller.
0: Schlechte Nachrichten für Schichtarbeiter.
8: Ja, vollkommen korrekt. Aber gute Nachricht, es gibt ja auch die begnadeten und guten Schläfer, die selbst mit Schichtarbeit gut klarkommen.
0: Wenn Sie sagen, die sensiblen Schläfer, ich glaube, ich bin ein sensibler Schläfer. Ich brauche eine bestimmte Umgebung. Ich schlafe gern mit offenem Fenster. Wenn draußen Verkehrslärm ist, kann ich gar nicht schlafen. Aber ich habe das Gefühl, mit den Kindern ist es eigentlich noch schlimmer geworden. Und viele Frauen haben ja Kinder. Man kennt es dann, dieser Ammenschlaf, dass man bei jedem Seufzer des Kindes irgendwie wach wird. Kann man sich auch vom guten zum schlechten Schläfer durch eben zum Beispiel kleine Kinder entwickeln?
8: Ja, Sie sagen es ja. Das geht übrigens auch jedem Arzt so, der im Krankenhaus schläft und Bereitschaftsdienst hat. Ja, da kann man irgendwann, das Alter spielt da übrigens auch eine Rolle, irgendwann kann man dann nachts gar nicht mehr schlafen, immer in Erwartung, da könnte ein Telefonat kommen. So ähnlich ist ja wie mit der Mutti zu Hause. Sie schläft halt immer mit der Erwartungshaltung, da könnte was passieren. Das ist auch ein markanter Schlafkiller.
0: Wir kommen mal zu der Frage, was hilft denn uns Frauen? Also wir haben jetzt festgestellt sozusagen, es ist tatsächlich so eine Lebensphase, die Wechseljahre, wo das häufiger auftritt. Wahrscheinlich auch getriggert halt durch die Geschlechtshormone. Frau Schaudig, wenn die Frauen dann zu Ihnen kommen und Ihnen das erzählen, was versuchen Sie dann mit denen?
9: Also schon mal vorab, auch mein Eindruck ist in der Sprechstunde, dass Schlafstörungen die Frauen grundsätzlich prozentual noch mehr beeinträchtigen als die Hitzewallung. Es gibt auch welche, da ist die Hitzewallung schlimmste, aber es gibt viele. Da kommt es für mich immer darauf an, in welcher Phase sind die. Und ich habe vorhin ja selber mich geoutet. Ich war noch perimenopausal und habe nur schlecht geschlafen. Ich hatte keine einzige Hitzewallung. Und dann gibt's die eindeutig postmenopausal sind. Das heißt, letzte Blutung war schon. Die sind jetzt in einem kontinuierlichen Hormonmangel. Fangen wir mal mit den letzteren an, denn das ist einfacher. Da ersetzen wir die Hormone, die fehlen. Das heißt, das ist einmal das Östrogen. Und Frauen mit Schlafstörung geben wir als Gelbkörperhormon, also als Gestagen, am liebsten das Progesteron, was, wenn es geschluckt wird, zu Allopregnanolon verstoffwechselt wird. Und das macht am GABA-Rezeptor, der auch wesentlich auch für der oder an der Schlafentstehung oder am guten Schlaf beteiligt ist, macht es müde. Das heißt, das Progesteron hilft beim Einschlafen. Ich habe Frauen, die sagen, ich kann das wirklich nur kurz vorm Einschlafen nehmen, sonst kann ich nicht mal mehr noch eine Seite im Buch lesen. Also die kippen sozusagen weg. Es gibt sogar Frauen, da hat es fast einen Überhangeffekt. Die schlafen, die sind dann am Morgen immer noch so ein bisschen verladen, hat neulich eine Patientin gesagt. Es gibt aber auch Frauen, da hilft es beim Einschlafen, trotzdem wachen die auf. Und mein Eindruck ist, es gibt aber keine guten Daten dazu, dass zum Durchschlafen dann das Östrogen auch notwendig ist. Und auch da ist mein klinischer Eindruck, ohne dass es gute Studien dazu gibt, dass je höher der Östrogenspiegel ist, desto besser schlafen die. Das habe ich schon ganz am Anfang, also noch vor vielen Jahren, als ich selbst noch von der Menopause weit entfernt war, hatte ich immer den Eindruck, um die Hitzewallung wegzukriegen, brauche ich weniger Östrogen, als um die Schlafstörungen wegzukriegen. Und da sind wir auch gleich schon bei dem Punkt, wenn man sich fragt, hilft es immer? Nein, natürlich hilft es nicht immer, aber häufig hilft es auch, die Dosis und die Art der Hormongabe zu adjustieren. Und in der Perimenopause ist mein Eindruck, dass mehr das Problem ist, dass die Schwankungen der Hormone den Einfluss machen. Und wenn ich die Schwankungen rausnehme, das schaffe ich mit natürlichem Progesteron nicht, bin ich manchmal auf einem besseren Weg als mit dem Versuch einer Progesterongabe.
0: Dann kommt diese Gestagen-Monopille ins Spiel, über die wir ja schon in vielen Folgen
9: ganz oft gesprochen
0: haben.
9: Aber es gibt auch in der Perimenopause Frauen, denen gebe ich dann erstmal zyklisch Progesteron, dann sagen die, da schlafe ich super, kann ich das nicht durchgehend nehmen. Da bin ich in so einem gewissen Dilemma, weil wir dafür auch keine guten Daten haben und ich immer nicht weiß, was mache ich jetzt mit den Blutungen und der Gebärmutterschleimhaut. Aber also da merke ich auch, jede Frau ist ein bisschen anders. Mhm.
0: Herr Professor Fietze, wir machen es mal so konkret. Es kommt eine 45-Jährige zu Ihnen perimenopausal und sagt, ich werde noch wahnsinnig. In jeder Nacht wache ich mitten in der Nacht um 3 auf und liege dann erstmal mehrere Stunden wach. Wie gehen Sie da vor? Was macht man da für eine Diagnostik?
8: Ja, ich würde grundsätzlich bei jedem, der mit so einer Symptomatik zu uns kommt, den Schlaf messen wollen und am besten noch zu Hause. Das ist technisch möglich, sogar mit einfacher Technik. Also stellen Sie sich vor, Sie kleben sich nur ein Pflaster auf die Stirn. Da sind so 2-3 Elektroden drin. Und mit dieser Stirnelektrode kann man den Schlaf messen. Der muss dann natürlich ausgewertet werden, visuell, genauso wie wir das im Schlaflabor machen. Und dann bekommt man eine schöne Objektivierung der Schlafqualität und Schlafdauer. Leider zahlen die Krankenkassen das nicht und deswegen ist das noch keine klinische Routine. Was bleibt uns übrig? Natürlich die Anamnese, also als Spezialist weiß ich, was ich zu fragen habe. Dann kann man den Betroffenen oder gern mal für 2 Wochen ein sogenanntes Schlaf-Wach-Tagebuch mitgeben. Wird jede Nacht eingetragen, wann eingeschlafen, wann aufgesagt, wie lange wach gewesen, wann wieder eingeschlafen, vielleicht auch am Tage mal geschlafen. Und naja, dann geht's aber schon in die Therapieempfehlung.
0: Und wenn das jetzt tatsächlich so ist, dass die Frau jede Nacht, sagen wir mal, die geht um 11 ins Bett, schläft ganz gut ein und 3.30 Uhr ist Feierabend. Mhm. Was würde man der dann raten?
8: Das ist übrigens die klassische Durchschlafstörung. Warum um 3.30 Uhr? Weil man um 3.30 Uhr in der Regel 2 Schlafzyklen hinter sich hat, die ja so jeweils 90 bis 100 Minuten dauern. Das ist jetzt das eine. Und das zweite ist, ich habe nach diesen 2 Schlafzyklen den wesentlichen Tiefschlafanteil des Schlafes hinter mir. Und der Tiefschlaf ist ja der, der am besten erholt. Und deswegen ist die Wahrscheinlichkeit, nach diesen 2 Schlafzyklen wach zu werden, tatsächlich sehr hoch. Und fast jeder Durchschlafgestörte, jede Durchschlafgestörte erzählt genau dieses, dass sie nach 3,5-4 Stunden wach wird. Und dann gehen die Augen auf und man ist wach und merkt, dass man nicht wieder einschlafen kann.
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3: Die deutsche Autoindustrie steckt in der Krise. Nun hat auch BMW angekündigt, tausende Stellen zu streichen. 8000 Jobs sollen bis Ende 2027 wegfallen. Die meisten davon in Deutschland. Betroffen sind vor allem Bürojobs. In der Produktion soll es keine Streichungen geben. Unser Gastautor heute ist Mike Koltermann, Chefredakteur der Hamburger Morgenpost. Er findet, trotz der schlechten Nachrichten mache BMW insgesamt eine gute Figur.
10: Alle Verantwortlichen im Boot. Die Kommunikation auf den Punkt. Wo der Kanzler mit seinen wichtigen Personalentscheidungen in den vergangenen Tagen mal wieder eine veritable Bruchlandung hinlegte, zeigt der neue BMW-Chef Milan Nedeljkovic, wie es auch gehen kann. 6 Wochen Gespräche hinter verschlossenen Türen, eine geräuschlose Einigung und dann die souveräne Verkündung. Alle Achtung, Die Nachrichten klingen trotzdem erstmal nicht gut. 8000 Mitarbeiter müssen gehen. Die Krise, klar, die ist schon längst auch bei den bayerischen Motorenwerken angekommen. Aber wo die anderen deutschen Autobauer zuletzt mit allerhand heulen und Zähneklappern durch die Verwerfung der internationalen Handelsbeziehungen und disruptive Einschläge in Absatzmärkte und Lieferketten torkeln, stehen die Münchner noch vergleichsweise stabil. Den selbstverschuldeten Rückstand auf die Chinesen bei der Elektrifizierung hat auch BMW noch längst nicht aufgeholt. Aber die Münchner haben mit der sogenannten neuen Klasse inzwischen von allen deutschen Autofirmen wohl am konsequentesten den Hebel umgelegt und dafür sehr viel Geld in die Hand genommen. Wird's reichen, um den breitbeinig in den Markt drängenden E-Chinesen die Stirn zu bieten? Man wird sehen.
3: Sie hörten den Kommentar von Mike Koltermann. Auch der Münchner Merkur meint, dass BMW noch gut dastehe, verglichen mit anderen Herstellern.
11: BMW handelt jetzt, um nicht in eine existenzbedrohende Lage wie der gefesselte Riese Volkswagen zu geraten. Dort haben Politiker, die durch die staatliche Mitbestimmung mit am VW-Lenkrad sitzen, den Konzern aus dem politischen Wolkenkuckucksheim direkt an den Rand des Abgrunds gesteuert. Deshalb droht bei der Drama Queen der deutschen Industrie jetzt ein blutiger Kahlschlag von 100.000 Stellen inklusive Werksschließungen und Verödung ganzer Regionen. Derlei ist bei BMW dank der vorausschauenden Unternehmensführung zum Glück nicht zu befürchten. Doch dass selbst ein Vorzeigeunternehmen wie BMW so hart reagieren muss, zeigt, wie groß die Herausforderungen für die deutsche Industrie sind.
3: Der Kölner Stadtanzeiger meint zu wissen, wie man der scheinbar erdrückenden Konkurrenz aus China begegnen könnte.
11: Für das China-Geschäft muss eine Neuausrichtung her. Den Preiswettbewerb gegen Chinas Billig-E-Autos können die Deutschen nicht gewinnen. Deutsche Marken, allen voran BMW und Mercedes, müssen sich auf ihre traditionellen Stärken fokussieren. Oberklasseverarbeitung, Fahrdynamik, Prestige und wahrer Luxus.
3: Das sieht die Nürnberger Zeitung ganz anders.
11: Ein bisschen Luxus und Formel 1 ist sicher nicht schlecht fürs Renommee. Ausschließlich teure Produkte beschäftigen aber nicht Hunderttausende, wie Mercedes-Chef Kerlinius nun zugeben musste. Die wirkliche Durchdringung, wenn schon nicht Beherrschung des Marktes, kommt erst mit resilienten Ideen für Massen.
3: Das waren die Standpunkte, zusammengestellt von Constanze Semidei.

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1: Um 3 Uhr mit Olaf Knapp. Die Deutsche Bahn hat in der ersten Hälfte dieses Jahres offenbar erstmals seit 7 Jahren wieder Gewinn gemacht. Das berichten die Bild-Zeitung und der Spiegel. Außerdem verzeichnete der Konzern einen Passagierrekord. Aus der Nachrichtenredaktion Joachim Dangel.
2: Dem Bericht zufolge hat die Bahn von Januar bis Juni einen Überschuss im dreistelligen Millionenbereich eingefahren. In diesem Zeitraum nutzten 960 Millionen Menschen die Züge des Unternehmens. Das sei der höchste Wert seit der Corona-Zeit. Verglichen mit dem Vorjahreszeitraum sind es 17 Millionen Fahrgäste mehr. Den Hauptgrund für den Anstieg sieht die Bahn in den hohen Kraftstoffpreisen. Bahnchefin Palla will die Halbjahreszahlen am Vormittag offiziell vorstellen.
1: In der Ukraine läuft offenbar gerade ein russischer Raketenangriff auf die Hauptstadt Kiew. Es wurde Luftalarm ausgelöst. Die Bewohner sind aufgerufen, Schutzräume aufzusuchen. Es soll mehrere Explosionen gegeben haben. Der ukrainische Präsident Zelensky hatte gestern Abend vor einem massiven russischen Luftangriff gewarnt. In mehreren Regionen Frankreichs sind wieder Waldbrände ausgebrochen. Im südfranzösischen Departement Var, wo zuvor schon Feuer gewütet haben, mussten etwa 700 Menschen in Sicherheit gebracht werden. Ein weiterer Brand wurde aus dem Wald von Fontainebleau südlich von Paris gemeldet, wo es vor 2 Wochen schon einmal gebrannt hat. In der Nähe der Großstadt Dijon ist ebenfalls ein Feuer ausgebrochen. Auch aus anderen Regionen Europas werden neue Waldbrände gemeldet. Aus Spanien, Griechenland und der Türkei. Der neu gewählte Unionsfraktionschef Frei hat angekündigt, dass die Regierung möglichst schon im August Konsequenzen aus dem Anschlag auf den CSD in Berlin auf den Weg bringen will. Frei sagte am Abend im ARD-Brennpunkt.
3: Also Alexander Dobrindt hat ja schon auf einige Punkte hingewiesen. Ich glaube, das weist in die richtige Richtung, wenn man etwa über Präventivhaft spricht, wenn man über den Einsatz der Fußfessel spricht, wenn man auch darüber spricht, dass für Gefährder die Anwendung des Jugendstrafrechts sicherlich, wenn sie Heranwachsende sind, nicht zwangsläufig die richtige Größenordnung ist und vieles andere mehr. Und jetzt geht es darum, dass wir es sehr schnell auch mit unserem Koalitionspartner schaffen, zu einer gemeinsamen Sichtweise zu kommen, die wir dann auch in Gesetzesform gießen können.
1: Unionsfraktionschef Frei. Das Wetter in Deutschland. Am Tage anfangs heiter. Später einzelne, teils kräftige Schauer und Gewitter bei Höchstwerten von 25 Grad an der Nordsee bis teilweise 40 Grad im Süden. Am Freitag dann zeitweise freundlich, vor allem im Westen später Schauer und Gewitter bei 20 bis maximal 38 Grad. Und am Sonnabend teils heiter, im Süden und Osten Schauer und Gewitter bei 20 bis maximal 34 Grad. Es ist 3:03 Uhr.
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4: Und wir beginnen mit der Gefahreninformation für Baden-Württemberg. In Höhe der A6 bei Weinsberg kommt es durch einen ausgedehnten Brand zu starker Rauchentwicklung. Dadurch kann es auf der A6 Nürnberg-Heilbronn zwischen Kreuz Weinsberg und Heilbronn-Neckarsulm zu Sichtbehinderungen kommen. Fahren Sie bitte vorsichtig. Die A7 Ulm Richtung Würzburg ist zwischen Wörnitz und Rothenburg ob der Tauber wegen einer Baustelle bis 6 Uhr gesperrt. Die Umleitung führt über die U37. Die A40 Duisburg-Essen ist zwischen Mülheim an der Ruhr Winkhausen und Dreieck Essen-Ost in beiden Richtungen wegen Bauarbeiten bis 6 Uhr früh gesperrt. Die A71 Richtung Schweinfurt ist zwischen Arnstadt Süd und Stadt Ilm wegen Wartungsarbeiten im Tunnel Behringen bis ca. 6 Uhr gesperrt. Und die A293 Oldenburg-West, Oldenburg-Nord ist zwischen Kreuz Oldenburg-Nord und der B211 wegen einer Nachtbaustelle gesperrt, und zwar in beiden Richtungen bis 5 Uhr. Kommen Sie weiterhin gut durch den Verkehr und auch bitte sicher an Ihr Ziel.
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4: Mit Maja Weber am Mikrofon aus dem NDR-Infostudio in Hamburg. Herzlich willkommen. Eigentlich ist ja gerade Sommerpause im politischen Berlin. Es ist sitzungsfrei, aber nicht arbeitsfrei. Aber vermutlich ist nicht jede und jede schon in den Urlaub gereist. Und zumindest war das der Union zu wünschen, denn bei denen Personalrochaden in der CDU, musste die Unionsfraktion wieder zurück ins Regierungsviertel. Am Nachmittag wählte sie den ehemaligen Kanzleramtsminister Thorsten Frey zu ihrem neuen Vorsitzenden. Zuvor wurde das Kabinett offiziell umgebildet. Bundespräsident Steinmeier hat 2 Minister und 1 Ministerin entlassen und 3 Minister ernannt. Veränderungen gab es im Kanzleramt sowie in den Ressorts Gesundheit und Verkehr. Katrin Aue berichtet.
5: Verkehrsminister Patrick Schnieder ist damit offiziell ausgeschieden. Sein Nachfolger Steffen Bilger hat ebenso eine Ernennungsurkunde bekommen wie Nina Wagen und Carsten Linnemann. Wagen ist nun Kanzleramtschefin. Ihr Amt im Gesundheitsministerium übernimmt Ex-CDU-Generalsekretär Linnemann. Bundespräsident Frank-Walter Steinmeier sagte bei der Zeremonie:
6: Meine Damen und Herren, die Fähigkeit und Entschlossenheit der Bundesregierung, den ihr vom Wähler gegebenen Gestaltungsauftrag zu erfüllen, hat umso größere Bedeutung, als Handlungsfähigkeit das Gebot der Stunde ist.
5: Deutschland habe mit weitreichenden inneren Reformen und außenpolitischen Herausforderungen dafür zu sorgen, dass das Land für die Zukunft gut gewappnet sei. Die neuen Minister und die Ministerin müssen noch ihren Eid vor dem Bundestag leisten. Weil aber gerade parlamentarische Sommerpause ist, soll das im September nachgeholt werden. Ob das rechtens ist, ist umstritten. Bundeskanzler Friedrich Merz steht wegen der Personalwechsel seit Tagen in der Kritik. CDU-intern gibt es Unmut über seinen Führungsstil.
4: Kanzler Merz hat also in der Fraktionssitzung Besserung gelobt. Er wolle sich in Zukunft besser erklären, sagt er. Seine neue Kanzleramtschefin Nina Wagen muss nun mit dafür sorgen, dass die schlechte Stimmung verfliegt. Ein solches Kommunikationschaos sollte sich nach Möglichkeit nicht wiederholen. ARD-Chefredakteur Oliver Köhr hat die neue Kanzleramtsministerin im ARD-Brennpunkt gefragt, was sie jetzt tun will, um den Bürgerinnen und Bürgern den Eindruck zu vermitteln, bei der Regierung Merz in guten Händen zu sein.
7: Ja, zuerst muss man mal feststellen, dass wir eigentlich sehr gut in die Sommerpause gestartet sind mit dem, was wir in der letzten Sitzungswoche noch alles auf den Weg gebracht haben. Zum Beispiel mit der Reform der gesetzlichen Krankenversicherung, aber auch mit dem Gebäudeenergiegesetz. Also da sind wir nicht schlecht in die Sommerpause gestartet. Und jetzt geht es darum, diese Dinge, die wir tatsächlich beschließen als Kabinett, aber auch im Parlament, noch besser zu den Bürgern zu kriegen, besser zu kommunizieren, damit man tatsächlich auch vor Ort in den Wahlkreisen bei den Menschen merkt, was diese Regierung auf den Weg bringt.
8: Jetzt ist aber erstmal der Eindruck entstanden, die Personaldecke in der CDU zumindest ist nicht sonderlich groß. Wenn Merz vorige Woche zunächst einen ausgewiesenen Finanzpolitiker vorschlägt, der dann erst selbst sagen muss, ich bin für den Job des Verkehrsministers eigentlich gar nicht so gut geeignet, hat man den Eindruck, so richtig viel Auswahl gibt es nicht.
7: Naja, es hat die Notwendigkeit gegeben, durch den Rücktritt von Jens Spahn an der Fraktionsspitze eine Neubesetzung vorzunehmen. Und da haben wir, glaube ich, eine herausragende Wahl heute getroffen als Mitglieder der Fraktion. Gratuliere Thorsten Frey sehr herzlich. Und das hat dann zu weiteren Personalentscheidungen geführt, die ja auch nicht ungewöhnlich sind. Es gibt immer mal wieder auch Kabinettsumbildungen. Und der Kanzler hat entschieden, wie ich meine, zu Recht entschieden, sie zu diesem Zeitpunkt auch durchzuführen. Und natürlich hätte man sich gewünscht, dass es geräuschlöser über die Bühne geht. Natürlich hätte man sich gewünscht, dass man im Rahmen von Sitzungswochen auch persönliche Gespräche führen kann. Jetzt müssen wir gemeinsam nach vorne blicken und ich höre bei all dem Unmut, wie es vielleicht in der Sache gelaufen ist, doch auch sehr viel Zustimmung für die Kolleginnen und Kollegen, die jetzt neu in Verantwortung gekommen sind.
8: Wenn Sie nach vorne gucken wollen, Sie haben nicht mehr allzu viel Zeit, bis die nächsten Landtagswahlen sind, gut 5 Wochen nur noch. Da ist es jetzt so, dass der einzige parlamentarische Staatssekretär aus Sachsen-Anhalt, aus Ihrem Ministerium, gehen muss und jetzt niemand aus Sachsen-Anhalt mehr in der Regierung ist. Hilft sowas im Wahlkampf?
7: Ich war diese Woche in Sachsen-Anhalt fast einen ganzen Tag zu mehreren Terminen. Andere Kolleginnen und Kollegen sind dort auch. Wir haben einen sehr starken Blick auch auf die Landtagswahlen, aber auch auf die neuen Bundesländer sind dort präsent. Und natürlich ist es uns auch wichtig, dort ansprechbar zu sein für die Bürgerinnen und Bürger. Hatte meinen ersten Bürgerdialog auch in Thüringen. Also es ist uns schon wichtig, auch als Bundeskabinett insgesamt dort vor Ort und ansprechbar zu sein.
8: Aber Sie haben gesagt, Sie müssen besser kommunizieren. Das hat der Kanzler auch gesagt. Was dürfen wir da erwarten? Wie wird das aussehen?
7: Naja, es geht darum, viele Enden zusammenzubinden, ansprechbar zu sein für die Kolleginnen und Kollegen im Parlament, in den Ländern und dann eben zu versuchen, sich vielleicht weniger mit sich selbst zu befassen, aber vor allem die Themen, die man gut zu Ende bringt, die Gesetze, die man beschließt, wirklich den Bürgern näher zu bringen. Das ist eine Aufgabe von uns allen, der Bundesregierung insgesamt, den Koalitionsfraktionen, und da werden wir in den nächsten Wochen sicher noch drüber sprechen, wie uns das besser gelingen kann.
4: Sagt die neue Kanzleramtschefin Nina Wagner im ARD-Brennpunkt. Sachpolitik und sich ein bisschen weniger mit sich selbst befassen ist also der Plan der Union für eine bessere Zukunft. Aktuell aber gilt, der Kanzler steht unter Druck aus den eigenen Reihen, wie selten jemand vor ihm im Amt, inklusive Zweifeln an seiner Führungspersönlichkeit. Was läuft da schief? Darüber hat Caroline Köhler vom WDR mit dem Kommunikationsexperten und Professor für Rhetorik Olaf Kramer gesprochen. Er forscht an der Uni Tübingen unter anderem zu politischer Kommunikation, und er erklärt, was Merz aus seiner Sicht gerade falsch gemacht hat in der Kommunikation.
9: Ja, ich würde sagen, es wurde wirklich sehr unprofessionell kommuniziert. Also wenn eine solche Personalrochade stattfindet, dann kann das ja auch ein Anlass sein, eine Aufbruchsstimmung auszulösen. Und das ist halt überhaupt nicht gelungen. Also man hat kein positives Narrativ entwickeln können aus diesen großen personellen Veränderungen, die man jetzt angeht. Und das ist nun wirklich eine absolut verpasste Chance an dieser Stelle. Und wenn man etwa diese Pressekonferenz von Merz an diesem Montag anschaut, ne, dann werden halt die Personen hin und her geschoben, aber sonst passiert nichts. Es gibt keinerlei positives Angebot, keinerlei positives Narrativ, dass man nur eine Veränderung vornimmt, um eben auch Ziele zu erreichen. Und so ist es natürlich ganz schwer, Leute mitzunehmen.
10: Mhm. Merz hätte es ja besser wissen können. Er hat ja in den vergangenen Monaten immer mal wieder erlebt, was seine Art der Kommunikation auslöst. Wir kennen das noch von der Vorgängerregierung. Da wurde viel mehr über Personalien, über Streit gesprochen als über Inhalte. Warum hat er da keine Konsequenzen rausgezogen? Hat Sie das überrascht, wie er das jetzt angegangen ist?
9: Ja, das ist mir insgesamt wirklich auch rätselhaft. Ihm schlägt ja viel Kritik entgegen für die Art und Weise, wie er kommuniziert. Aber er hat keinerlei Tendenz, wirklich substanziell sein Kommunikationsverhalten zu ändern. Also es gab ja jetzt dieses Sommerinterview vor ein paar Tagen. Auch dort wurde er nochmal mit dieser Kritik konfrontiert, und seine Reaktion war, ja, die Medien greifen immer nur die negativen Wahrnehmungen heraus. Und das ist halt natürlich schwierig, wenn jemand nicht erkennt, dass kommunikativ ein Problem vorliegt, wie will man dann sich weiterentwickeln.
10: Ja. Wie würden Sie das einschätzen, dieses Polarisieren? Wie viel ist da wirklich Impulsivität und wie viel ist es vielleicht aber auch Kalkül?
9: Ja, seine polarisierenden Äußerungen über die Paschas und das Stadtbild, würde ich sagen, die sind häufig auch eine Art Fischen im Trüben. Also man positioniert sich nicht so ganz genau, nicht so ganz explizit, aber der Subtext, der dann eben auch mittransportiert wird, einer sehr konservativ extremen Haltung, den scheint er meines Erachtens schon auch ganz bewusst ins Spiel zu bringen in solchen Situationen, um eben am rechten Rand zu fischen. Und auch das, finde ich, ist eine bedenkliche Entwicklung.
10: Kann Merz das einfach nicht gut, wenn er jetzt impulsiv ist? Oder würden Sie sagen, der kann eigentlich schon ein guter Redner sein? Also was bräuchte es dafür?
9: Naja, auf der einen Seite würde ich sagen, ist er ein rhetorisches Talent. Er hat gute, feurige Reden gehalten als Oppositionsführer, hat aber jetzt nicht umgeschaltet in eine neue Rhetorik, die dann eben doch auch zum Bundeskanzler gehört, Menschen auch mitzunehmen, zu integrieren und Positionen zu werben. Also man ist ja Kanzler aller Deutschen und nicht nur Kanzler der CDU-Wähler. Und diese Umschaltung, die ist wenig geglückt. Und ich finde aber auch im Hintergrund, scheint mir unprofessionell im Bundeskanzleramt gearbeitet zu werden, weil diese Dinge muss man doch auch anders vorbereiten, anders aufbereiten. Also wenn man so einen großen Personalwechsel plant, muss man doch vorher mit allen Leuten gesprochen haben, braucht klare Entscheidungen. Erst dann geht man an die Öffentlichkeit. Man muss in einer solchen Situation auch erkennen, dass ein solcher Wechsel immer für Menschen eine große Herausforderung darstellt, auch für die Wählerinnen und Wähler. Etwas ist, was potenziell irritierend ist. Also brauche ich irgendein Narrativ, das darauf Antworten gibt. Und solche Dinge professionell vorzubereiten, ist ja auch etwas, was sozusagen im Umfeld des Kanzlers passieren sollte und wo ich mir wirklich nicht erklären kann, was da los ist.
4: Sagt Rhetorikprofessor Olaf Kramer von der Uni Tübingen.
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4: Nach dem Anschlag am Rande des Christopher Street Days in Berlin mit einer Toten und 31 Verletzten hat die Aufarbeitung im Berliner Abgeordnetenhaus begonnen. Gestern ist der Innenausschuss zu einer Sondersitzung zusammengekommen. Die Abgeordneten aller Fraktionen hatten viele Fragen. Die drängendste: Warum war der Attentäter aus einer zuvor verhängten Untersuchungshaft freigekommen? Und wie wurde er danach überwacht? Kirsten Buchmann vom RBB fasst die Diskussion zusammen.
11: Der Tatverdächtige wurde laut Polizeipräsidentin Barbara Slowik-Meisel im Mai als Hochrisikofall eingestuft. Er sei eng in den Blick genommen worden. Abdul B. wurde von der Polizei zeitweise in zwei Schichten observiert sowie mit einer Kamera überwacht. Sein Telefon sei abgehört worden, sagt die Polizeipräsidentin.
12: Ich darf Ihnen hier nicht konkret sagen, was wir jetzt da alles gesehen und nicht gesehen haben. Ich kann das nur pauschal im Grunde sagen. Wir haben auf jeden Fall nichts, aber auch gar nichts gefunden, was uns zu einer Prognose gebracht hätte, dass wir entweder die Voraussetzung für eine Fußfessel oder gar für eine Präventivhaft gehabt hätten.
11: Es sei kein Verdacht einer terroristischen Straftat erkennbar gewesen. Eine zunehmende Radikalisierung war laut Innensenatorin Iris Spranger bei Abdul B. seit 2021 festzustellen.
13: Klar ist aber, dass der Tatverdächtige der salafistischen Szene Berlins zuzuordnen ist.
11: In den letzten zwei Jahren habe es in der salafistischen Szene Hinweise gegeben, dass vermehrt Ausreisen diskutiert und geplant würden. Abdul B. hatte versucht auszureisen und sich dem IS anzuschließen. Im Libanon kam er 3 Monate in Untersuchungshaft. In Berlin verbrachte er nach seiner Rückkehr 6 weitere Monate in U-Haft. Daraus entließ das Gericht ihn. Justizstaatssekretär Dirk Feuerberg zitiert mehrere Gründe, die im Urteil niedergelegt seien, unter anderem:
14: Es wurde hingewiesen auf eine sehr starke familiäre Einbindung, die noch vorläge. Es wurde, und das spielt in der Praxis in der Tat normalerweise eine ganz erhebliche Rolle, darauf hingewiesen, dass der jetzt Getötete erstmalig Haft erfahren hatte. Und das ist ein Kriterium, das bei den Gerichten schon eine erhebliche Rolle spielt, zu fragen, können wir davon ausgehen, dass dadurch eine Änderung in seiner Haltung eingetreten ist.
11: Abdul B. habe nach dem Jugendstrafrecht am 12. Mai eine sogenannte Vorbewährung mit Auflagen erhalten, eine Gelegenheit, sich zu ändern. Nach spätestens 6 Monaten sollte entschieden werden, seine Strafe von 22 Monaten zur Bewährung auszusetzen oder nicht. Nicht alle Fragen lassen sich laut Innensenatorin Iris Spranger momentan öffentlich beantworten. Sie verweist darauf, dass derzeit der Generalbundesanwalt ermittele. Im Innenausschuss des Abgeordnetenhauses bleibt daher etwa offen, ob es mögliche Hintermänner des Tatverdächtigen gegeben habe. Die Grünen-Abgeordnete Antje Kapek will daher wissen:
15: Wie geht es jetzt weiter mit unseren offenen Fragen?
11: Die Grünen fordern einen Untersuchungsausschuss, sollte es bei den Unklarheiten bleiben. In Betracht kommt er für diesen Fall erst in der kommenden Legislaturperiode nach der Abgeordnetenhauswahl am 20. September.
4: Monatelang ist an der Reform des Erneuerbare-Energien-Gesetzes gearbeitet worden. Jetzt liegt ein Entwurf aus dem Wirtschaftsministerium auf dem Tisch. Das Gesetz soll Energiepolitik reformieren. Bundeswirtschaftsministerin Reiche will sparen und beispielsweise die garantierten Einspeisevergütungen des Stroms aus kleinen Dachsolaranlagen streichen. Noch ist es ein Reformvorschlag, der aber jetzt schon auf deutliche Kritik bei Umwelt- und Energieverbänden stößt. Lissy Kaufmann berichtet.
16: Die Pläne von Wirtschaftsministerin Katharina Reiche von der CDU waren von Anfang an umstritten. Die ersten Entwürfe für die Reform der Energiepolitik sorgten bei Umweltverbänden schon vor Monaten für einen Aufschrei. Von einem Ausbremsen der Energiewende war die Rede. Jetzt hat die Bundesregierung eine abgemilderte Version dieser Pläne auf den Weg gebracht.
17: Wir nehmen damit einen Paradigmenwechsel vor.
16: Paradigmenwechsel, so nennt Wirtschaftsministerin Katharina Reiche die Pläne. Das Ziel sei es, den Ausbau der Erneuerbaren
17: kosteneffizienter, ökonomisch robuster und vor allem mit mehr Systemverantwortung voranzutreiben.
16: Am Ausbauziel will die Bundesregierung festhalten. Der Anteil der Erneuerbaren an der Stromerzeugung soll bis 2030 auf 80% steigen. Künftig soll der Bund aber gezielter fördern und insgesamt weniger Geld ausgeben. Für Betreiber von Anlagen heißt das, sie müssen mit weniger Absicherung auskommen. Betroffen sind unter anderem all jene, die sich ab dem kommenden Jahr eine Solaranlage aufs Dach bauen lassen. Wenn sie ihren Strom ins Netz einspeisen, sollen sie dafür künftig nicht mehr 20 Jahre lang eine Preisgarantie pro Kilowattstunde bekommen, sondern eine reduzierte Übergangspreisgarantie, und zwar für maximal 3 Jahre. Danach ist noch für 4 Jahre ein Bonus vorgesehen, wenn der Strom zu marktüblichen Preisen verkauft wird.
18: Wir beenden das EEG als Rundum-Sorglos-Paket.
16: So fasst Wirtschaftsministerin Reiche die Pläne zusammen. Bislang gebe der Staat für die Förderung 15 bis 17 Milliarden Euro aus, Tendenz steigend. Das muss nach Ansicht von Katharina Reiche nicht sein. Schließlich lohne sich eine private Anlage auf dem eigenen Dach mittlerweile auch ohne Förderung.
18: Und eine Investition, die sich unmittelbar amortisiert, von dem Privathaushalte etwas haben, sollten nicht auf Dauer von einer Allgemeinheit bezahlt werden.
16: Künftig will die Bundesregierung außerdem den Ausbau großer Ökostromanlagen mit dem Ausbau der Stromnetze synchronisieren. Verhindert werden soll, dass neue Anlagen ausgerechnet dort gebaut werden, wo Netze oft überlastet sind und Anlagen dann vorübergehend abgeschaltet werden müssen. Für den Ausfall gibt es bislang eine Entschädigung für die Betreiber. Hier will die Bundesregierung kürzen. Katharina Reiche setzt auf mehr Eigenverantwortung und vergleicht das Ganze mit dem Brötchenbacken.
18: Wenn der Bäcker zu viel Brötchen produziert, bringt er die abends nicht zum Bürgermeister und sagt, ich habe mich verzählt und ich möchte jetzt den Ausfall für die zu viel produzierte Menge.
16: Umweltverbände kritisieren die Gesetzentwürfe, die die Bundesregierung auf den Weg gebracht hat. Und auch aus der Opposition kommt Gegenwind.
19: Die Energiewende wird ausgebremst, anstatt sie zu beflügeln,
16: sagt Michael Kellner, energiepolitischer Sprecher der Grünen.
19: Die ganzen Gesetzespakete sind ein Rückschlag, gerade in Zeiten, wo die Welt brennt, wo wir schneller aus fossilen Energien raus müssen.
16: Michael Kellner hofft, dass die Entwürfe im parlamentarischen Verfahren noch weiter abgemildert werden. Denn am Ende müssen auch Bundestag und Bundesrat noch über die Gesetze abstimmen.
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20: Heute vor 125 Jahren wurde in Magdeburg der Gründer der Augsburger Puppenkiste geboren, Walter Oehmichen. Ein Porträt von Sifora Robina.
21: Er ist ein kleiner dicker Ritter.
22: Bring mir Brot oder Kuchen, Zwieback oder Kekse.
21: Ein Zauberer und ein Kaiser.
23: Was gibt's denn?
21: Und er ist zusammen mit seiner Frau Rose Gründer von Oehmichens Marionettentheater.
23: Augsburger Puppenkiste, Walter Oehmichen, ja?
21: Die Puppenkiste ist von Anfang an ein Familienunternehmen. Begonnen hat sie sehr einfach, erzählt Klaus Marschall, Oehmichens Enkel.
24: Es gab eine Bühne von Walter Oehmichen während des Krieges, die nannte er damals den Puppenschrein. Das war ein Türrahmentheater. Es passte also von der Konstruktion in jeden Türrahmen. Ein Tisch hinter diesem Türrahmen diente als Bühne und Spielbrücke gleichzeitig, auf welchem Oehmichen, seine Frau Rose und seine beiden Töchter Ulla und Hannelore für zunächst bekannte Verwandte und später auch für Gäste gespielt haben.
21: Bei einem Bombenangriff 1944 auf Augsburg wird der Puppenschrein zerstört. Walter Oehmichen tüftelt weiter. Sein neues Puppentheater soll in eine Kiste passen und

0: Krieg war er am Augsburger Stadttheater mitverantwortlich für nationalsozialistische Inszenierungen. Er wollte verhindern, dass ein hochrangiger Nazi auf den Posten kommt, sagt Historiker und Oehmichen-Biograf Matthias Böttger in einem Zeitungsinterview. Das hat sich später gerecht. 3 Jahre warten die Oehmichens auf die Genehmigung.
1: Am 26. Februar 1948 wurde die Augsburger Puppenkiste mit dem Märchenspiel vom gestiefelten Kater eröffnet.
2: Herr Graf, darf ich nun bitten?
3: Hey, Kutscher, hier geradeaus und um den See herum.
0: Und das Publikum kam und füllte den Saal im Heiliggeistspital, das noch heute Heimat der Augsburger Puppenkiste ist. Unzählige Produktionen kommen auf die Bühne. Die Puppenkiste tourt durch Deutschland.
1: Augsburger Puppenkiste, Walter Oehmichen, ja?
4: Ja, hier ist der Hessische Rundfunk, Studio Biber Schlurow. Hallo, Chef.
1: Ja, was ist?
0: Im Januar 1953 kommt der große Sprung für das kleine Marionettentheater. Die Augsburger Puppenkiste präsentiert live im Fernsehen Peter und der Wolf.
4: Ich bin hier im Archiv beim Herrn Meier. Den ersten Film haben wir schon gefunden und der zweite folgt sogleich. Können wir anfangen?
5: Warum eigentlich nicht?
6: Aha.
7: Das Land, in dem Lukas, der Lokomotivführer, lebt, heißt Lummerland und ist nur sehr klein.
0: Die Mumin-Familie, Jim Knopf und Lukas, der Lokomotivführer, Omel aus dem Eis, Räuber Hotzenplotz und. Die Augsburger Puppenkiste ist heute Kult und erfreut sich noch immer großer Beliebtheit. Geboren wurde ihr Gründer, Walter Oehmichen, am 30. Juli 1901, heute vor 125 Jahren.
1: Ja, tschüss.
8: Das war der Stichtag von Sifora Robina.
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10: Mit Moritz Knorr. Nach dem Bekanntwerden der Pläne des Fußball-Weltverbandes FIFA, Anteile unter anderem an der Weltmeisterschaft zu verkaufen, hat FIFA-Präsident Gianni Infantino seinen Plan jetzt verteidigt. Es sei ein Vorschlag, ein Angebot, Teil eines demokratischen Beratungsprozesses, sagte Infantino in einem Video. Es ist eine Gelegenheit, aber keine Verpflichtung, so der Schweizer weiter. Die Kritik war im Laufe des Tages riesig geworden. Und auch der DFB, der Deutsche Fußballbund, ist so gar nicht angetan von der FIFA-Idee. Christian Michel.
11: DFB-Präsident Bernd Neuendorf kritisiert dabei nicht nur den Inhalt der Pläne, sondern auch das Vorgehen der FIFA. Als Mitglied des FIFA-Councils habe er davon erst aus der Presse erfahren.
12: Zunächst mal hat uns diese Nachricht einmal mehr überrascht. Ich glaube, es ist ein fatales Zeichen, eine Fußball-Weltmeisterschaft für Investoren zu öffnen. Der Fußball lebt von der Akzeptanz der Gesellschaft und wir dürfen ihn nicht zum Spielball von Investoren machen. Das ist, glaube ich, ganz wichtig.
11: Auch grundsätzlich geht Neuendorf mit dem Weltverband hart ins Gericht. Wichtige Entscheidungen würden im höchsten FIFA-Gremium gar nicht mehr beraten. Die UEFA will sich nun mit ihren 55 Mitgliedsverbänden abstimmen, sagt Bernd Neuendorf.
12: Es ist ganz klar, wenn die UEFA hier sich klar positioniert, ist auch meine Erwartung, dass das passiert, wenn wir alle 55 Verbände zusammen haben, dass wir sehr kritisch, dann ist aus meiner Sicht dieses Projekt auch gestorben, weil kein Investor wird sich finden, wenn Europa sagt, an so einer Maßnahme haben wir kein Interesse, wir werden nicht teilnehmen. Ich glaube, dann ist relativ schnell klar, dass diese Idee und dieser Gedanke von Gianni Infantino in sich zusammenfällt.
11: Nach den Beratungen der UEFA erwartet Neuendorf nun auch eine Reaktion der FIFA. Infantino müsse das FIFA-Council kurzfristig einberufen und die offenen Fragen zu den Investorenplänen beantworten.
10: Und am Nachmittag soll dann auch eine Krisensitzung der UEFA mit allen 55 Mitgliedsverbänden stattfinden. Dort soll dann über das weitere Vorgehen und auch über einen möglichen Boykott beraten werden. Schauen wir auf die Tour de France. Auch in diesem Jahr war das wichtigste Radrennen der Welt wieder ein riesiges Fest. Los ging es, wie so häufig in den letzten Jahren, nicht in Frankreich selbst, sondern im Ausland. Dieses Mal war Barcelona dran und 2029 könnte der Tourauftakt auch nach Deutschland kommen. Genauer gesagt nach Mitteldeutschland. Dafür ist jetzt die Bewerbung offiziell überreicht worden. Thomas Kunze.
13: Viel konkreter, viel nachdrücklicher kann man eine Einladung nicht aussprechen, kann das Interesse am Grand Départ der Tour de France 2029 nicht dokumentiert werden. Eine Staatsministerin, ein regierender Bürgermeister, 3 Ministerpräsidenten, Sportfunktionäre aus dem obersten Regal, eine dicke gelbe Bewerbungsmappe und ein Stück der Berliner Mauer. Diese Bewerbung ist ernst. Sehr ernst gemeint, sagt Sachsens Ministerpräsident Michael Kretschmer.
14: Die Tour de France in Berlin und dann durch die mitteldeutschen Länder, das ist doch großartig. Das ist eine unfassbare Werbung für uns.
13: 16 Monate.

0: Monate nach der Idee, den Auftakt der Tour 2029 zum 40. Jubiläum des Mauerfalls nach Berlin und in die neuen Länder zu holen, steht also der Plan. Ein Prolog in der Hauptstadt, 3 Etappen durch Sachsen, Sachsen-Anhalt und Thüringen, vorbei an 14 Welterbestätten, so der Wunsch in der Bewerbung. Kommt die Tour de France nach 2017 tatsächlich erstmals wieder nach Deutschland, wäre das nicht nur ein Erfolg, sondern ein teures, aufwendiges Unternehmen. Zwischen 20 und 25 Millionen Euro werden aktuell kalkuliert. Die Tourveranstalter selbst, um Christian Prudhomme übrigens, verließen Berlin nicht ohne hoffnungsvolle Botschaft. Politisch natürlich, aber irgendwie auch der Bewerbung zugewandt.
1: Ich glaube, dass die deutsche-französische Freundschaft das Kern von Europa immer ist.
2: Und die Entscheidung soll dann Anfang 2027 fallen.
3: Das war der Sport in der ARD-Infonacht von Moritz Knorr. Und hier geht es jetzt gleich weiter mit den Nachrichten um 3.30 Uhr. Danach sprechen wir über Afrika und darüber, dass das nicht ein Land ist, sondern ein Kontinent mit vielen Staaten, die es immer mal wieder einzeln zu betrachten gilt. Mein Name ist Maja Weber. Wir hören uns nach den Nachrichten wieder.

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1: Um 3.30 Uhr mit Olaf Knapp. Die Deutsche Bahn hat im ersten Halbjahr dieses Jahres erstmals seit 7 Jahren wieder Gewinn gemacht. Das berichten die Bild-Zeitung und der Spiegel übereinstimmend. Demnach hat der Staatskonzern von Januar bis Juni einen Überschuss im dreistelligen Millionenbereich eingefahren. Außerdem erreichte die Deutsche Bahn in diesem Zeitraum einen Passagierrekord. 960 Millionen Menschen nutzten Züge des Unternehmens. Den Hauptgrund für den Anstieg sieht die Bahn in den hohen Kraftstoffpreisen. Bahnchefin Palla will die Halbjahreszahlen am Vormittag offiziell vorstellen. Zum ersten Mal seit fast einer Woche hat das US-Militär nach eigenen Angaben wieder Ziele im Iran attackiert. Das zuständige Regionalkommando teilte mit, dass damit eine starke Antwort auf iranische Angriffsversuche auf US-Stützpunkte in der Region gegeben werden soll. Gestern hatte das Militär bekannt gegeben, dass mehrere Raketen aus dem Iran abgefangen worden seien. Die USA führten danach gemeinsam mit Saudi-Arabien Angriffe auf vom Iran unterstützte Gruppierungen im benachbarten Irak durch. Die Ministerpräsidenten dreier ostdeutscher Bundesländer, Sachsen, Sachsen-Anhalt und Thüringen, stellen mehrere sozialpolitische Forderungen an die Bundesregierung. Nach Informationen des MDR wollen sie heute ein entsprechendes Papier vorstellen. Ein Punkt ist die Beibehaltung der abschlagsfreien Rente nach 45 Jahren. Aus der NDR-Nachrichtenredaktion Konstanze Semidey.
2: Wer 45 Jahre eingezahlt hat, hat genug eingezahlt. So steht es demnach in dem Schreiben der Ministerpräsidenten Kretschmer, Schulze und Vogt, allesamt CDU-Politiker. Ein weiterer Punkt auf der Forderungsliste: Bei den Eigenanteilen fürs Pflegeheim müsse die individuelle Leistungsfähigkeit berücksichtigt werden. Außerdem gehöre die häusliche Pflege gestärkt. Das Steuerrecht soll Familien mit 3 und mehr Kindern entlasten, ein Elternteil etwa von der Einkommenssteuer komplett freistellen.
1: Angesichts der neuen Hitzewelle hat der Deutsche Städtetag Bund und Länder aufgefordert, Klimaanpassungsmaßnahmen der Kommunen stärker finanziell zu unterstützen. Hauptgeschäftsführer Schuchardt sagte dem Redaktionsnetzwerk Deutschland, es müssten bundesweit Milliardensummen investiert werden. Die Städte könnten das nicht allein stemmen. Man müsse ganz grundsätzlich anschauen, wie die notwendigen Investitionen für Klimaschutz und Klimaanpassung organisiert werden. Als Beispiele nannte Schuchardt Hitzevorsorgemaßnahmen wie die Entsiegelung von Böden und mehr Grün in den Städten. Das Wetter in Deutschland. Am Tage anfangs heiter, später einzelne, teils kräftige Schauer und Gewitter. Höchstwerte 25 Grad an der Nordsee bis teilweise 40 Grad im Süden. Am Freitag zeitweise freundlich, vor allem im Westen später Schauer und Gewitter, 20 bis maximal 38 Grad. Das waren die Nachrichten.
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3: Mit einer Gefahreninformation für Baden-Württemberg. In Höhe der A6 Weinsberg kommt es durch einen ausgedehnten Brand zu starker Rauchentwicklung. Dadurch kann es auf der A6 Nürnberg-Heilbronn zwischen Kreuz Weinsberg und Heilbronn-Neckarsulm zu Sichtbehinderungen kommen. Fahren Sie bitte äußerst vorsichtig. Und egal, wo Sie gerade unterwegs sind, kommen Sie gut durch den Verkehr und sicher an Ihr Ziel.
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3: Mit Maja Weber. Schön, dass Sie zuhören. Allzu oft sprechen wir in den Medien von Afrika so, als sei es ein Land und nicht ein Kontinent mit 54 international anerkannten und unglaublich unterschiedlichen Staaten. Und auch die Nachrichten sind oft von wiederkehrenden Themen geprägt, wie Dürre, Hungersnöte, Kriege. Der Weltspiegel-Podcast positioniert sich anders. Er will ein realistisches Bild von den einzelnen Ländern wiedergeben. Das geht am besten über die Menschen. In der heutigen Folge stehen Projekte in Südafrika und in Kenia auf dem Plan. Den Anfang macht ein Architekt, der in seinen Bauten auf Klimaanlagen verzichtet.
4: Ich denke beim Bauen über den CO2-Fußabdruck nach. Das eine Material ist umweltschädlicher als das andere. Das sagt der Architekt Francis Kéré. Ihm ist nämlich nachhaltiges Bauen sehr wichtig und er hat das neue Gebäude des Goethe-Instituts im Senegal entworfen.
5: Heute geht es darum, wo ist Afrika Vorreiter oder eben einzelne Länder, von denen wir auch was lernen können. Darüber spreche ich mit Karin Bench in Kenia und mit Uli Neuhoff in Südafrika. Hallo Karin, hallo Uli.
6: Hallo aus Nairobi.
7: Und hallo aus Johannesburg.
5: Ihr seid ja beides Korrespondenten, einmal in Kenia und einmal in Südafrika. Was hat denn in letzter Zeit euch vielleicht noch mal überrascht?
6: Ja, mich überrascht ja eigentlich immer wieder, wie weit Kenia schon ist mit der Digitalisierung. Das fällt mir eigentlich jeden Tag auf, wenn ich einkaufen gehe oder wenn ich auf den Markt gehe oder einen Supermarkt oder wenn ich mal ein Uber-Taxi oder sowas nehme, dann kann ich hier immer irgendwie mit dem Handy alles bezahlen. Und das wundert mich auch, wenn ich dann zurück in Deutschland bin, dass da die Leute noch so viel mit Münzen und mit Scheinen hantieren. Muss ich mich immer echt total nochmal umstellen. Also hier in Kenia läuft das tatsächlich seit vielen Jahren schon alles digital und die meisten Kenianer, die nutzen auch diese digitalen Bezahlwege ganz intensiv, auch wenn sie dafür Gebühren zahlen müssen und sich manchmal darüber beschweren, dass diese Gebühren zu hoch sind, aber trotzdem digitales Zahlen total normal hier. Und das hat mir auch Martin Omuti erzählt, der ist 28, der lebt hier in der Hauptstadt Nairobi, wo ich ja auch lebe, und der sieht vor allem zwei Vorteile im digitalen Zahlen.
8: It comes with a certain level of convenience. You don't have to carry money around.
6: Ja, es ist sehr praktisch. Du musst kein Bargeld mit dir rumschleppen. Du kannst einfach mit deinem Handy zahlen. Und es ist auch sicherer, digital zu zahlen, als mit Scheinen oder Münzen. Selbst wenn dir mal das Handy geklaut werden sollte, dann kannst du das blockieren und dann kriegst du auf jeden Fall aber auch dein Geld zurück.
5: Uli, wie ist das denn in Südafrika?
7: Hier nimmt auch immer mehr das Handy oder die Karte den Bezahlweg an, wenn du so willst. Es ist so ein bisschen, dass die Gesellschaft sich teilt wie in so vielen Geschichten, die wir aus dem südlichen Afrika immer erzählen. Wer gar kein Geld hat, der macht noch mit Bargeld, mit Münzen und mit allem Möglichen. Alle anderen benutzen hier ein Handy selbstverständlich, und zwar viel selbstverständlicher. Und da hat Karin recht, viel selbstverständlicher als in Deutschland. Deutschland scheint mir wirklich noch immer so eine Bargeldnation zu sein.
5: Wie ist das denn, wenn ihr manchmal hier auch auf Heimatbesuch seid? Karin hat es ja gerade auch schon angedeutet. Irgendwie muss man dann wieder die Barscheine dabei haben, die Geldscheine.
6: Ja, genau. Ich muss dann erstmal dran denken, dass ich wieder Geld abhebe oder irgendwie auch meine Plastikkarte dabei habe. Denn mein erster Impuls ist dann meist an der Kasse, dass ich mein Handy zücke und gucke, wo ist jetzt hier die Bezahlmöglichkeit, was muss ich eintippen und wie viel kostet's? Und dann denke ich, ach nee, stimmt, geht ja gar nicht. Okay, dann zahle ich halt mit Karte meist. Also, oder ich muss Bargeld abheben und dran denken, dass ich eben genug dabei habe. Es gibt auch immer noch viele Läden, in denen man eher noch mit Bargeld zahlt in Deutschland als mit einer Karte. Also das ist tatsächlich irgendwie dann etwas merkwürdig für mich. Und ja, da muss ich mich tatsächlich wieder umstellen.
7: Soll ich eine kurze Anekdote aus Deutschland erzählen? Ich wollte eine Brezel und bin da hingegangen und hatte nur mein Handy dabei. Ich hatte die Hose gewechselt, mein Bargeld zu Hause gelassen. Also vergessen, ja? Dann sagt mir die Bedienung, tut mir leid, erst ab 5 Euro. Sowas würde in Südafrika nie passieren. Also es stimmt schon, man muss sich wieder dran gewöhnen. Und hier gibt es auch viel, viel mehr Stellen, wo du vorne schon am Eingang siehst, hier gibt's überhaupt kein Bargeld, hier kannst du nur mit Handy oder Karte bezahlen. Also in der Hinsicht sind wir ganz sicher auf einer anderen Ebene hier im südlichen Afrika. Und in Kenia ist es, glaube ich, noch viel weiter als hier.
5: Uli, jetzt ist es auch so, dass der Kruger-Nationalpark, der ja sehr bekannt ist, jedes Jahr 2 Millionen Touristen anzieht, 100 Jahre alt geworden ist. Und was macht denn diesen Park so besonders?
7: Das Offensichtliche liegt ja auf der Hand, dass man da wilde Tiere wirklich vom Auto aus sehen kann. Und das sind diese wilden Tiere, die wir in Deutschland aus dem Zoo kennen. Da läuft der Löwe vorbei. Ich hatte jetzt neulich, natürlich haben wir, um den 100-jährigen Geburtstag zu feiern, relativ viel auch im Kruger-Nationalpark gedreht. Wir haben auf der Straße Löwen sich paaren sehen, das ist ein riesiges Spektakel. Dann kommen Elefanten, die vor einem herlaufen. Das sind Szenen, die wird man nie vergessen, glaube ich. Aber das Besondere ist vor allem, dass es ein Gebiet ist, das unter Schutz steht. Das ist ungefähr so groß wie Rheinland-Pfalz in Deutschland. Und seit 100 Jahren existiert es, und das hatte auch ziemlich viele Wandel durchgemacht. In der Zeit, ursprünglich war es ja noch nicht gegründet, als dass wir uns im Auto die Tiere angucken können, sondern ursprünglich ist dieser Krüger Nationalpark gegründet worden, weil Großwildjäger alles geschossen haben, was man schießen konnte. Und plötzlich waren die Elefanten fast ausgestorben. Es gab auch kaum mehr Antilopen, die dann für den Fleischkonsum in dieser Region irgendwie hätten sorgen können. Und dann haben sich Leute zusammengetan und unter anderem eben auch dieser Paul Krüger, der hier Präsident war. Und der hat gesagt, wir müssen da irgendwas tun, um Antilopen und Elefanten zu schützen. Aber nicht, um sie anzugucken, sondern um sie irgendwann mal wieder zu bejagen. Und im Laufe der Zeit hat es dann den Wandel durchgenommen, über den wir heute vorhin geredet haben. 2 Millionen Besucher jedes Jahr, die eben genau das sehen wollen, wie die Natur funktioniert, wenn man sie sich selbst überlässt.
5: Und der Park geht ja auch nochmal besondere Wege, oder? Um auch die Elefanten zu schützen.
7: Na, diese Parkidee ist so erfolgreich gewesen, dass wir von Elefanten fast ausgestorben zu der größten Elefantenpopulation in Afrika haben. Da leben ungefähr 31.000 Elefanten, schätzt man. Und das ist nicht nur eine Positivgeschichte, sondern gibt es auch immer wieder Probleme natürlich, weil die Elefanten natürlich keine Karten lesen und sich nicht an die Grenzen des Krüger Nationalparks halten. Und auch wenn die Schutzzone groß ist und wenn es im Krüger Nationalpark relativ trocken ist, dann suchen die natürlich Futter, wo es grüner, wo es leckerer ist. Und dann passiert es immer mal wieder, dass sie die Grenze überschreiten und dann in Farmland gehen. Und das ist besonders blöd für die Dörfer, die drumherum sind, weil Mais ist unheimlich süß, wenn man den zerkaut. Und das mögen Elefanten. Da hat sich eine Initiative was ausgedacht, was ich wirklich typisch für Südafrika oder für Afrika grundsätzlich finde. Es sind kleine Initiativen, die dann irgendwas bewirken. Und zwar haben die festgestellt, dass wenn man Bienenstöcke entlang des Zauns, entlang des Fells aufbaut, dann kommen die Elefanten da nicht hin. Weil Bienen und Elefanten mögen sich überhaupt nicht. Die Elefanten können mit diesem...
3: Wir unterbrechen ganz kurz dieses Gespräch wegen eines Falschfahrers. Achtung, auf der A1 Fehmarn-Lübeck ist ein Falschfahrer zwischen Oldenburg Süd und Lehnsahn unterwegs. Fahren Sie bitte äußerst rechts und überholen Sie nicht. Auf der A1 Fehmarn-Lübeck zwischen Oldenburg Süd und Lehnsahn ist ein Falschfahrer unterwegs. Vorsicht bitte in beiden Richtungen und weiter mit dem Weltspiegel-Podcast.
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5: Karin, wie ist das, wenn du sowas hörst? Guckt man da in Kenia auch auf diesen Park oder guckt sich da was ab?
6: Ja, ich habe gerade gedacht, das ist ja lustig, Uli, dass ihr da in Südafrika Bienen einsetzt. Ich war im Amboseli-Park, das ist ganz im Süden von Kenia. Also man guckt da wunderschön auf den Kilimandscharo, der ja in Tansania liegt. Aber die Kenianer sagen immer, ihr habt den Berg, wir haben den tollen Blick auf den Berg. Und so ist es auch tatsächlich. Und da war ich tatsächlich auch an einer Station, wo die gucken, dass die Elefanten nicht durchbrechen und den Bauern da die ganze Ernte wegfressen. Weil so ein Elefant kann sich ordentlich Gemüse reintun. Und die haben da einen kleinen Zaun gebaut, der war etwa so kniehoch, also wirklich ganz, ganz klein. Aber die haben gesagt, das reicht eigentlich schon, weil Elefanten einfach nicht springen. Und deshalb reicht da so einen kleinen Zaun dazu haben.
7: Also es gibt ganz viele verschiedene Methoden. Es gibt auch diese Methode, dass man Chilis verbrennt und der Rauch dann tatsächlich scharf ist und in den Augen brennt. Und der vertreibt Elefanten auch. Was ich gelernt habe, als ich mit diesen, ich nenne sie mal Elefantenschützer, weil sie tatsächlich die Elefanten und den Konflikt zwischen Elefanten und Menschen eben so regeln wollen, dass die Elefanten nicht abgeschossen werden, so wie man das früher gemacht hat. Die sagen, das Wichtigste bei Elefanten, weil das so intelligente Tiere sind, ist, dass die sie nicht vorbereiten können und wissen, an der Stelle ist der Zaun, an der Stelle ist der Bienenstock, sondern dass man verschiedene Methoden einsetzt, dann funktioniert's, weil auch Elefanten gehen dahin, wo es einfacher ist für sie und wo sie sich nicht erschrecken. Deswegen viele Methoden helfen wohl viel besser, wenn man sie nach und nach einsetzt.
5: Und jetzt wollen wir auch noch mal darüber sprechen. Afrika verfügt ja über ein großes Potenzial an erneuerbaren Energien. Aber ich frage mich, haben die Menschen auch immer Zugang dazu? Und wie kann man das vielleicht auch nutzen? Vielleicht habt ihr da Beispiele, die ihr uns mal erzählen könnt.
6: Ich habe tatsächlich 2 erneuerbare Energien Drehreisen gemacht. Die eine hat mich nach Äthiopien geführt. Äthiopien ist ja für viele immer noch eher so ein Land, was man kennt aus den vergangenen Jahrzehnten als Hungerland, als Krisenland, als Dürreland. Also Bilder von Kindern mit dicken Bäuchen, die hungern. Das ist ja das, was viele noch so im Kopf haben. Aber vergessen dabei, dass Äthiopien mittlerweile ein sehr erfolgreich, auch wirtschaftlich erfolgreiches Land ist, auch mit sehr vielen erneuerbaren Energien. Energien, zum Beispiel die Wasserkraft. Wir waren da im vergangenen Jahr, als einer der größten Staudämme am Nil eingeweiht wurde. Der macht ungefähr so viel Energie wie 4 Atomkraftwerke. Das war sehr, sehr imposant zu sehen, wie stark Äthiopien auf grüne Energie durch Wasserkraft setzt, um erstmal viel mehr Energie ins eigene Land zu kriegen. Denn da haben lange noch nicht alle Leute Strom zu Hause, gerade in den ländlichen Gebieten nicht. Aber auch die wollen zu so einer Art Hotspot werden und grünen Strom exportieren, auch in andere Länder, auch nach Kenia zum Beispiel. Und dann war ich auf der ganz anderen Seite des Kontinents, also in Westafrika, nämlich in Nigeria. Und das ist ja ein Land, was total bekannt ist für Erdöl und für Gas, und das nutzen sie auch noch exzessiv. Aber andererseits haben die jetzt auch so langsam entdeckt, dass sie die Sonne haben. Und da waren wir in Lagos, in einer großen Stadt am Meer, direkt mal an einem der großen Gebäude, ein Bankgebäude, die Fassade komplett mit Solarpaneelen abgedeckt. Und das sah wirklich spektakulär aus. Und das ist so eine Art Leuchtturmprojekt. Und ich habe da gesprochen mit dem Geschäftsführer der Sterling Bank, und Abubakar Suleiman hat mir dann Folgendes erzählt, warum das eigentlich so wichtig ist, umzudenken.
10: We are rich in oil and gas, but we are richer in sunlight. So sometimes people underestimate the fact that the resources, the sun that we have.
6: Wir haben reichlich Erdöl und Gas, aber wir sind noch viel reicher an Sonnenenergie. Viele Leute unterschätzen einfach, dass die Sonne als Energiequelle viel wertvoller ist als fossile Brennstoffe, weil sie eben erneuerbar sind und weil sie auch eben die Sonne eine saubere Energiequelle ist.
5: Uli, wie sieht das denn bei dir aus? Hast du auch ein Beispiel?
7: Ich glaube, die Sonnenenergie und die Windenergie in Afrika hat ein so großes Potenzial, dass da mittlerweile ja auch massive Investitionen in die Richtung gehen. Und zwar geht es um das Stichwort grüner Wasserstoff. Und das gilt nun für den ganzen afrikanischen Kontinent. Wir machen das ja oft, dass wir Afrika über einen Kamm scheren. Bei der grünen Energie können wir das, glaube ich, weil es gibt überall solche Projekte. Es gibt in Marokko welche, es gibt in Kenia welche, es gibt in Südafrika welche. Und wahrscheinlich das Größte oder wo man schon am meisten sehen kann, ist in Namibia. Dort wird durch Solaranlagen in riesigem Stil und durch Windräder, die kennen wir auch in riesigem Stil, so ist der Plan, wird grüner Wasserstoff gewonnen. Im Moment gibt es da 2 kleine Anlagen, wo sie schon mal probieren, wie das geht. Aber die Idee ist, dass es riesig, riesig, riesig ausgebaut wird. Und da wollen eigentlich die Südafrikaner auch mitmachen. Die haben ein anderes Projekt. Und Kenia macht da auch mit, wobei die Ansätze ein ganz klein bisschen anders sind. In Kenia wird im Moment sehr viel wohl in die Ausbildung gesteckt. Da bin ich aber kein Fachmann für. Aber in Namibia wird eben schon gebaut und wird versucht, dabei zu lernen. Da sind deutsche Gelder ganz viel drin, auch Regierungsgelder, weil sie an dieses Zukunftsprojekt glauben. Und in Südafrika wird massiv Kapital angehäuft, um genau das zu machen, weil das die Zukunft sein soll. Weil was im Moment praktisch passiert in Südafrika, ist mehr so eine Privatinitiative. Wir haben in den letzten Jahren ziemlich viel über das Abschalten von Strom gesprochen, weil dieses System hier marode ist, weil die Kohle nicht mehr funktioniert hat, weil die Kraftwerke nicht instand gehalten worden sind. Und dann ist was passiert, was ich im südlichen Afrika immer wieder beobachte, dass dann die Menschen Privatinitiative ergreifen. Wir haben hier einen Solaranlagenboom auf den Dächern, der ist Wahnsinn. Wir haben eine Verfünffachung 2024 gehabt von der Solarfläche, weil die Leute einfach ihre eigenen Solaranlagen gebaut haben. Da kommt es natürlich, was ich vorher mal sagte, dass wir immer entlang von Haben und Nicht-Haben reden. Das können sich natürlich nur die Leute leisten, die wir vielleicht als Mittelschicht bezeichnen würden. Die anderen müssen mit dem leben, was es gibt.
6: Ja, da kann ich noch was zu sagen. Was mir aufgefallen ist bei meinen Reisen, vor allem nach Nigeria, also nach Westafrika, als ich da mit Leuten gesprochen habe, ist, dass erneuerbare Energien von einigen nur zum Teil irgendwie so als Klima- oder Umweltschutz gesehen werden. Es gibt 2 andere Gründe, die für die Leute da, die gerade auch so kleine Solarpaneele haben, viel wichtiger sind. Nämlich das eine ist das Problem, dass das nationale Stromnetz völlig instabil ist. Das bricht immer wieder zusammen. Das konnten wir selber ein paar Mal erfahren. Dann wird's auf einmal dunkel und dann hört man die Generatoren anspringen und dann stinkt es tierisch nach Diesel und das ist wahnsinnig laut. Also Powercut ist da wirklich ein großes Problem. Und zum Zweiten ist Strom einfach wahnsinnig teuer. Und deshalb sagen sich die Leute, warum soll ich ein instabiles Stromnetz hinnehmen? Warum soll ich teuer Strom zahlen? Was ich selber machen kann, das mache ich selber. Und das ist natürlich auch irgendwie eine kleine Lösung. Lösung, die vielleicht auch ganz clever ist. Also ich glaube, es geht so in beide Richtungen. Leute versorgen sich selber mit dem, was sich an Sonnenenergie versorgen können in Nigeria, und das andere wird eben im größeren Stil so langsam aufgebaut, und das ist vielleicht auch gerade der Weg.
7: Das Interessante ist ja, dass wir heute alles übers Handy machen, und das gilt auch für Afrika. Und das andere Interessante, was in Deutschland nicht so bekannt ist, das Handynetz in Afrika ist ziemlich gut und fast überall erreichbar. Und mit so einem Solarpanel, so einem kleinen Haushaltssolarpanel nenne ich es mal, kann man Handys laden. Das dauert halt eine Weile, aber weil es Niedrigspannung ist, geht das, und dann sind die Leute Selbstversorger, wie du gesagt hast.
5: Karin, du hast mir auch erzählt im Vorgespräch, dass du auch im Senegal warst und da auch ziemlich beeindruckt warst von einer klimaorientierten Architektur. Vielleicht musst du mir und Uli auch nochmal erklären, was ist das, was muss man sich darunter vorstellen?
6: Ja, genau. Ich war vor kurzem in Dakar. Das ist ja die Hauptstadt des Senegal. Also das ist wirklich ganz, ganz Westafrika. Wenn man da ins Wasser springt, dann schwimmt man irgendwie rüber so nach Amerika. Und da habe ich das neue Gebäude des Goethe-Instituts gesehen und war wirklich total geflasht, muss ich sagen, weil das ist ein ganz beeindruckendes Gebäude. Das hat erstmal eine ganz wahnsinnige Farbe. Das ist so rosa rostbraun im Farbton, und es ist auch ganz interessant gebaut, nämlich mit natürlichen Materialien wie zum Beispiel Ton. Die meisten Materialien, die sind regional, die müssen also nicht aufwendig irgendwo her transportiert werden, ist also sehr nachhaltig, und oft sind die Wände ziemlich dick, damit es sich eben nicht so schnell aufwärmt und es drinnen schön kühl bleibt, und die sind auch meist sehr offen gebaut, damit der Wind durchgehen kann und kühlt, und deshalb ist eben auch keine Klimaanlage notwendig. Und der Architekt dieses Gebäudes, der heißt Francis Carré, der ist geboren in Burkina Faso, lebt aber in Deutschland, und für den ist es ganz wichtig, nachhaltig zu bauen, und das hat er erzählt.
11: Every time when then you think about carbon footprint and you see, okay, these materials may cause a higher one than the other. If you give me sand, mud and bamboo,
6: ich denke beim Bauen über den CO2-Fußabdruck nach. Das eine Material ist umweltschädlicher als das andere, und deshalb wähle ich nur die aus, die nicht so umweltschädlich sind. Also wenn du mir Sand, Schlamm und Bambus gibst, dann kann ich dir daraus was bauen. Ich liebe diese Herausforderung.
5: Uli, wie ist das denn in Südafrika? Guckt man da auch schon drauf, dass man klimaorientiertes Bauen macht?
7: Also da würde ich nicht sagen, dass wir da an der Speerspitze stehen hier in Südafrika. Nee, würde ich nicht sagen. Kann man wirklich nicht sagen, weil hier sind die nach wie vor die Fenster dünn, und das ist im Winter ein Problem und im Sommer genauso ein Problem. Was mir gerade bei dem Erzählen hier von dem Architekten aufgefallen ist, du hast am Anfang mal gefragt, was hat dich in letzter Zeit beeindruckt? Mhm. Es ist nicht nur in letzter Zeit, es beeindruckt mich immer, immer wieder, wenn ich in dieser Region hier unterwegs bin, dass die Leute nicht darauf warten, dass irgendwas gemacht wird, sondern dass man ein Problem angeht, wenn man die Möglichkeiten dazu hat und man versucht, einen Weg zu finden, das zu lösen. Es gibt hier die ins Englische übersetzt, hier, es kommt aus dem Afrikaansen, das kann ich aber nicht so gut. Let's make a plan ist hier eines der großen Geschichten, und das freut mich immer wieder, wenn ich an große Projekte, aber vor allem, wenn ich an kleine Sachen denke, wie die Leute die Sachen anfassen und nicht darauf vertrauen, dass ein Staat was macht, dass irgendeine Organisation was macht, sondern dass man selber irgendwas macht. Entweder gründet man eine NGO oder man geht selber mit der Hand an und versucht, eine Lösung zu finden.
5: Karin, siehst du das auch so? Oder wo würdest du sagen, wo kann Deutschland eben auch noch was sich abgucken, was lernen? Darum geht's ja auch in unserer Folge heute.
6: Ja, ich kann das bestätigen. Also hier gibt's auch viele Leute, die einfach anpacken und sagen, wir haben ein Problem, wir finden eine Lösung. Und dann ist es meist nicht so der gerade Weg, wie wir Deutschen das kennen. Deshalb finde ich immer ganz gut, wenn man sein deutsches Gehirn hier mal kurzzeitig an den Nagel hängt und sich einlässt auf andere Lösungsansätze. Und die gibt's hier tatsächlich auch bei uns zuhauf. Die habe ich in Ostafrika gesehen, in Westafrika, in Zentralafrika, wo wir halt viel unterwegs sind und viel reisen, dass die Leute sich einfach denken, okay, wie können wir jetzt mit einfachsten Mitteln hier irgendwas an den Start bringen, was unser Leben einfacher macht. Und was ich auch dazu sagen muss, das ist das Tolle hier, finde ich, wenn man berichtet aus dieser Region. Die meisten Leute haben einfach ein wahnsinnig großes Herz, und die erzählen auch gerne über das, was sie machen, weil sie oft so begeistert sind von den Dingen, auch wenn es für uns aus deutscher Sicht vielleicht manchmal nur kleine Projekte sind, aber das bringt die hier schon ziemlich weiter, und sie machen es einfach und sie meckern nicht so viel und sie packen es an, und das, auch wenn sie viel, viel weniger haben als vielleicht so mancher in Deutschland, sind sie dennoch irgendwie, kommen sie damit klar und sind da genügsamer und machen einfach.
5: Und würdest du denn sagen, von diesem Architekten, den du vorhin schon angesprochen hast, könnte sich Deutschland auch was abgucken? Könnte man darauf was übertragen auf unser Land?
6: Ja, ganz bestimmt. Also der Francis Carré hat ja in Deutschland auch was schon gebaut. Ich weiß, dass er in München 2 Gebäude entworfen hat und die ja besonders auffallen, weil die so eine offene Bauweise haben. Man hatte also einen kompletten Rundumblick und er hat auch da, wie auch bei den anderen Gebäuden hier in Afrika, natürliche Materialien eingesetzt, wie zum Beispiel Holz. Also das Stichwort Nachhaltigkeit ist auch für Deutschland ganz wichtig. Ja, und ich denke, es ist auch so ein bisschen das kreative Bauen, das verspielte Bauen und dieser Gedanke, ich baue jetzt für Menschen. Das heißt, da werden nachher, egal ob es jetzt auf der Arbeit ist oder in der Kita oder beim Studieren, da werden Menschen, große und kleine, drin leben und sich lange drin aufhalten. Und deshalb muss dieses Gebäude ein Gebäude sein, in dem sich Menschen wohlfühlen.
7: Und ich glaube, wenn wir über Hitze reden, das ist natürlich ein Klischee für Afrika und das ist nicht immer wahr, dass es hier immer warm ist. Aber es gibt eben viele Regionen, wo es unheimlich warm ist und Europa heizt immer mehr auf. Hier gibt es Ansätze und Lösungen. Da lohnt es sich schon mal hinzugucken und zu überlegen, wie habt ihr das gelöst? Können wir uns da was für einen Marktplatz in Deutschland abgucken oder ähnliches?
3: Das war der Weltspiegel-Podcast mit Janina Werner und den Korrespondenten Stefan Überbach aus Johannesburg und Karin Bentsch aus Nairobi. 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
3: Die deutsche Autoindustrie steckt in der Krise. Nun hat auch BMW angekündigt, tausende Stellen zu streichen. 8000 Jobs sollen bis Ende 2027 wegfallen, die meisten davon in Deutschland. Betroffen sind vor allem Bürojobs. In der Produktion soll es keine Streichungen geben. Unser Gastautor heute ist Mike Koltermann, Chefredakteur der Hamburger Morgenpost. Er findet, trotz der schlechten Nachrichten mache BMW insgesamt eine gute Figur.
12: Alle Verantwortlichen im Boot. Die Kommunikation auf den Punkt. Wo der Kanzler mit seinen wichtigen Personalentscheidungen in den vergangenen Tagen mal wieder eine veritable Bruchlandung hinlegte, zeigt der neue BMW-Chef Milan Nedeljković, wie es auch gehen kann. 6 Wochen Gespräche hinter verschlossenen Türen, eine geräuschlose Einigung und dann die souveräne Verkündung. Alle Achtung! Die Nachrichten klingen trotzdem erstmal nicht gut. 8000 Mitarbeiter müssen gehen. Die Krise, klar, die ist schon längst auch bei den bayerischen Motorenwerken angekommen. Aber wo die anderen deutschen Autobauer zuletzt mit allerhand heulen und Zähneklappern durch die Verwerfung der internationalen Handelsbeziehungen und disruptive Einschläge in Absatzmärkte und Lieferketten torkeln, stehen die Münchner noch vergleichsweise stabil. Den selbstverschuldeten Rückstand auf die Chinesen bei der Elektrifizierung hat auch BMW noch längst nicht aufgeholt. Aber die Münchner haben mit der sogenannten neuen Klasse inzwischen von allen deutschen Autofirmen wohl am konsequentesten den Hebel umgelegt und dafür sehr viel Geld in die Hand genommen. Wird's reichen, um den breitbeinig in den Markt drängenden E-Chinesen die Stirn zu bieten? Man wird sehen.
3: Sie hörten einen Kommentar von Mike Koltermann. Auch der Münchner Merkur meint, dass BMW noch gut dastehe, verglichen mit anderen Herstellern.
13: BMW handelt jetzt, um nicht in eine existenzbedrohende Lage wie der gefesselte Riese Volkswagen zu geraten. Dort haben Politiker, die durch die staatliche Mitbestimmung mit am VW-Lenkrad sitzen, den Konzern aus dem politischen Wolkenkuckucksheim direkt an den Rand des Abgrunds gesteuert. Deshalb droht bei der Drama-Queen der deutschen Industrie jetzt ein blutiger Kahlschlag von 100.000 Stellen inklusive Werksschließungen und Verödung ganzer Regionen. Derlei ist bei BMW dank der vorausschauenden Unternehmensführung zum Glück nicht zu befürchten. Doch dass selbst ein Vorzeigeunternehmen wie BMW so hart reagieren muss, zeigt, wie groß die Herausforderungen für die deutsche Industrie sind.
3: Der Kölner Stadtanzeiger meint zu wissen, wie man der gefühlt erdrückenden Konkurrenz aus China begegnen könnte.
13: Für das China-Geschäft muss eine Neuausrichtung her. Den Preiswettbewerb gegen Chinas Billig-E-Autos können die Deutschen nicht gewinnen. Deutsche Marken, allen voran BMW und Mercedes, müssen sich auf ihre traditionellen Stärken fokussieren. Oberklasseverarbeitung, Fahrdynamik, Prestige und wahrer Luxus.
3: Das sieht die Nürnberger Zeitung allerdings ganz anders.
13: Ein bisschen Luxus und Formel 1 ist sicher nicht schlecht fürs Renommee. Ausschließlich teure Produkte beschäftigen aber nicht Hunderttausende, wie Mercedes-Chef Kerlinius nun zugeben musste. Die wirkliche Durchdringung, wenn schon nicht Beherrschung des Marktes, kommt erst mit resilienten Ideen für Massen.
3: Das waren die Standpunkte, zusammengestellt von Constanze Semidei.

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1: Um 4 Uhr mit Olaf Knapp. Die Deutsche Bahn hat in den ersten 6 Monaten dieses Jahres offenbar zum ersten Mal seit 7 Jahren schwarze Zahlen geschrieben. Wie die Bild-Zeitung und der Spiegel übereinstimmend berichten, hat der Staatskonzern einen Überschuss im dreistelligen Millionenbereich eingefahren. Aus der Nachrichtenredaktion Janine Artist.
2: Die Bahn soll auch einen Fahrgastrekord verzeichnet haben. Im ersten Halbjahr haben demnach 960 Millionen Fahrgäste DB-Züge genutzt. Das sei der höchste Wert seit der Corona-Pandemie. Im vergangenen Jahr waren es im selben Zeitraum 17 Millionen Reisende weniger. Hauptgrund für den Anstieg sind nach Einschätzung des Unternehmens die hohen Kraftstoffpreise. Zahlreiche Pendler seien vom Auto auf die Bahn umgestiegen. Das Gleiche gelte auch für den Fernverkehr. Bahnchefin Palla will die Halbjahreszahlen heute offiziell vorstellen.
1: Die neue Kanzleramtsministerin Warken verspricht, ebenso wie Kanzler Merz, wichtige Reformvorhaben in Zukunft besser zu kommunizieren. Warken sagte am Abend im ARD-Brennpunkt.
3: Ja, es geht darum, viele Enden zusammenzubinden, ansprechbar zu sein für die Kolleginnen und Kollegen im Parlament, in den Ländern und dann eben zu versuchen, sich vielleicht weniger mit sich selbst zu befassen, aber vor allem die Themen, die man gut zu Ende bringt, die Gesetze, die man beschließt, wirklich den Bürgern näher zu bringen. Das ist eine Aufgabe von uns allen, der Bundesregierung insgesamt, den Koalitionsfraktionen. Und da werden wir in den nächsten Wochen sicher noch drüber sprechen, wie uns das besser gelingen kann.
1: Kanzleramtsministerin Warken. In mehreren Regionen Frankreichs sind wieder Waldbrände ausgebrochen. Im südfranzösischen Departement Var, wo zuvor schon Feuer gewütet haben, mussten etwa 700 Menschen in Sicherheit gebracht werden. Ein weiterer Brand wurde aus dem Wald von Fontainebleau südlich von Paris gemeldet, wo es vor 2 Wochen schon einmal gebrannt hat. In der Nähe der Großstadt Dijon ist ebenfalls ein Feuer ausgebrochen. Auch aus anderen Regionen in Europa werden neue Waldbrände gemeldet. Aus Spanien, Griechenland und der Türkei. Die Europäische Fußballunion hat die Mitgliedsverbände für heute zu einer Krisensitzung eingeladen. Grund sind die Investorenpläne des Weltverbands FIFA. Er will eine Tochtergesellschaft für die kommerziellen WM-Rechte gründen und private Investoren daran beteiligen. Das hat in Europa Entrüstung ausgelöst. Im Raum steht die Forderung, die nächste Weltmeisterschaft zu boykottieren. Das Wetter in Deutschland. Am Tage zunächst heiter, später einzelne, teils kräftige Schauer und Gewitter. Höchstwerte 25 Grad an der Nordsee bis teilweise 40 Grad im Süden. Am Freitag dann zeitweise freundlich, vor allem im Westen später Schauer und Gewitter, 20 bis 38 Grad. Am Sonnabend teils heiter, im Süden und Osten Schauer oder Gewitter bei 20 bis 34 Grad. Es ist 4.03 Uhr.
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4: Wir haben einen Falschfahrer auf der A1 Fehmarn-Lübeck. Zwischen Oldenburg-Süd und Lensahn kommt Ihnen ein Falschfahrer entgegen. Fahren Sie bitte äußerst rechts und überholen Sie nicht auf der A1 Fehmarn-Lübeck. Zwischen Oldenburg-Süd und Lensahn ist ein Falschfahrer unterwegs. Vorsicht bitte in beiden Richtungen. Hier noch eine Gefahreninformation für Baden-Württemberg. In Höhe der A6 bei Weinsberg kommt es durch einen ausgedehnten Brand zu starker Rauchentwicklung. Dadurch kann es auf der A6 Nürnberg-Heilbronn zwischen Kreuz Weinsberg und Heilbronn-Neckarsulm zu Sichtbehinderungen kommen. Die A60 Mainz Richtung Rüsselsheim ist zwischen Rüsselsheim-Mitte und Rüsselsheim-Königstetten nach einem Unfall gesperrt. Die A71 Richtung Schweinfurt ist zwischen Arnstadt Süd und Stadt Ilm wegen Wartungsarbeiten im Tunnel Behringen bis ca. 6 Uhr gesperrt. Und die A293 Oldenburg West, Oldenburg Nord ist zwischen Kreuz Oldenburg Nord und der B211 wegen einer Nachtbaustelle in beiden Richtungen bis 5 Uhr gesperrt. Kommen Sie sicher an Ihr Ziel. Gute Fahrt.
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4: Mit Maja Weber am Mikrofon aus dem NDR-Infostudio in Hamburg. Einen schönen guten Morgen Ihnen an diesem Donnerstag, den 30. Juli. Sondersitzung in der Sommerpause, kurz nach Beginn der sitzungsfreien Zeit. Und da mussten die Unionsabgeordneten wieder zurück ins Regierungsviertel. Es galt, nach dem Ausscheiden von Jens Spahn einen neuen Fraktionsvorsitz zu wählen. Da das nicht der einzige Personalwechsel war, hatte es viel Kritik in der Union an dem Umbau des Kanzlers gegeben, sogar Frust. Bleiben wird wohl der Vorwurf, der Kanzler führe eher so, als habe es er es mit einem Unternehmen zu tun, statt mit einer Partei. Es lief gestern allerdings alles reibungslos. Thorsten Frey wurde zum neuen Fraktionsvorsitzenden gewählt. Markus Sambale fasst das überaus gute Ergebnis für den neuen Fraktionschef zusammen.
5: 170 von 185 anwesenden Unionsabgeordneten stimmten für Thorsten Frey. Rund 92%. Großer Rückhalt aus der Fraktion also für den Mann, dem Friedrich Merz vertraut. Für den Mann, den Merz an der Spitze der Unionsfraktion sehen wollte. Als Nachfolger von Jens Spahn. Auf den ersten Blick ein Erfolg für den Kanzler und CDU-Chef Merz. Doch trotz des guten Ergebnisses für Thorsten Frey, der Frust über Friedrich Merz schwelt weiter in den eigenen Reihen. Nur wenige äußern die Kritik öffentlich. Der sächsische CDU-Abgeordnete Jens Lehmann lässt aber viel Skepsis durchblicken.
6: Wen der Kanzler als Minister oder Staatssekretär hat, ist ja letztendlich seine Entscheidung. Aber ich finde, der Umgang, das ist aus meiner Sicht nicht so gelaufen, wie ich mir es gewünscht hätte.
5: Die Kritik aus der Partei zielt darauf, wie Friedrich Merz seine Personalwechsel organisiert und kommuniziert hat. Nicht transparent, nicht nachvollziehbar, nicht wertschätzend, heißt es von einigen. Beschwerden gibt es auch, wie Merz Regierung und Partei führt und dabei andere zu wenig einbinde. Aber der CDU-Abgeordnete Paul Ziemiak hatte vor Beginn der Sitzung appelliert, die tagelangen Diskussionen abzuhaken.
7: Vor allem wünsche ich mir, dass wir nicht über Personaldebatten sprechen, sondern über das, was jetzt wichtig ist fürs Land. Denn die Reformen haben ja begonnen und sie müssen fortgesetzt werden.
5: Die Abgeordneten, viele extra angereist aus dem Urlaub, wollten aber dann doch zurückblicken. Für die Unionsfraktionssitzung war anfangs eine Stunde angesetzt, doch die Diskussionen wurden länger. Der Kanzler musste sich erklären. Es dürfte dabei auch noch mal um den Rauswurf von Verkehrsminister Schnieder gegangen sein. Die tagelange Hängepartie hatte viele aufgebracht. Merz hatte Schnieder vergangene Woche über dessen Entlassung informiert, konnte aber zunächst keinen Nachfolger präsentieren, weil der erste Kandidat abgesagt hatte. Für Schnieder selbst war der Tag, sich von den Mitarbeitern in seinem Ministerium zu verabschieden. In einer feinsinnigen Rede betonte er Eigenschaften, die er beim Kanzler auch zu vermissen schien.
8: Die Kolleginnen und Kollegen hier sind, ich habe immer großen Wert darauf gelegt, kritikfähig und bringen das auch vor. Sonst macht das für mich keinen Sinn.
5: Nicht nur im Verkehrsministerium wurde heute der Personalwechsel offiziell vollzogen, von Patrick Schnieder zu Steffen Bilger. Auch im Kanzleramt ist der Wechsel fix. Dort übernimmt Nina Waken jetzt das Amt von Thorsten Frey. Waken übergab im Gesundheitsministerium die Geschäfte an ihren Nachfolger Carsten Linnemann. Der bisherige CDU-Generalsekretär Linnemann konnte sich eine Anspielung auf die Turbulenzen der letzten Tage nicht verkneifen.
9: Die Sitzungswochen beginnen wieder Anfang September, also Stand heute. Ist auch, glaube ich, ganz gut so. Nach den letzten zwei Wochen weiß man ja nicht. Aber das beruhigt sich jetzt alles.
5: Der Mann, der die Personalrochaden und Diskussionen ausgelöst hat, taucht auch übrigens nicht auf. Jens Spahn. Er hat sich seit seinem Rücktritt nicht mehr öffentlich zu Wort gemeldet.
4: Gestern wurden drei Minister vereidigt. Mit einem von ihnen hat Susanne Stichler in den Tagesthemen sprechen können, mit Steffen Bilger von der CDU. Er ist jetzt Bundesverkehrsminister und war natürlich auch gestern bei der Sondersitzung seiner Fraktion dabei. Dort war Thorsten Frey mit knapp 92% der Stimmen zum neuen Fraktionsvorsitzenden gewählt worden. Und doch, es rumort weiterhin in der Union. Die Frage an den neuen Verkehrsminister war, wie kriegt man die Kritiker wieder komplett ins Boot?
10: Ja, es sind natürlich herausfordernde Zeiten in der Politik und das haben wir heute auch in der Aussprache in der Fraktionssitzung gemerkt. Aber ich fand, es war eine sehr gute Fraktionssitzung, sehr konstruktive Stimmung, eine offene Aussprache, wo viele Abgeordnete auch aus den Wahlkreisen berichtet haben. Der Kanzler nochmal die Entscheidungen erklärt hat. Aber ich finde, man hat gespürt, dass uns allen bewusst ist, unsere Verantwortung ist, dass wir jetzt unsere Arbeit machen, dass wir Deutschland voranbringen, weitermachen mit den Reformen. Und in diesem Geist konnten wir dann auch in der Fraktionssitzung Thorsten Frey mit so einem tollen Ergebnis ausstatten, das auch deutlich wurde, er hat das Vertrauen unserer Fraktion.
11: Sie sagen, das war eine gute Auseinandersetzung, eine gute Stimmung. Wie sehr ging es denn tatsächlich zur Sache?
10: Wir hatten zunächst die Wahl des Fraktionsvorsitzenden und dann eine lange Aussprache mit vielen Wortmeldungen. Aber da war nichts Destruktives dabei. Es war alles sehr konstruktiv. Es war offen, also es wurde auch Kritik geübt. Und die hat der Kanzler aber auch angenommen und auch die anderen Verantwortlichen unserer Fraktion in der Bundesregierung. Und es war, glaube ich, gut, dass wir jetzt auch in dieser sitzungsfreien Zeit, wo ja die Abgeordneten extra entweder aus ihren Wahlkreisen, manche auch aus dem Urlaub angereist sind, mal zusammenkommen konnten, aussprechen konnten, was auch die Rückmeldungen an der Basis sind. Und dann aber auch nach vorne schauen, denn wir haben wirklich viel zu tun und zwar anderes als uns mit internen Themen zu beschäftigen, sondern die Verantwortung ist einfach größer und da gibt es in unserem Land viel zu tun und da wollen wir als Fraktion unserer Verantwortung gerecht werden.
11: Wir schauen nach vorne. Sie sind seit heute Verkehrsminister, aber noch ohne Amtseid und wir haben es alle mitbekommen, Sie waren zweite Wahl. Fritz Günzler hatte abgesagt. Wie ist das für Sie, nicht erste Wahl zu sein?
10: Ja, zweite Wahl würde ich jetzt nicht sagen. Also ich hatte eine sehr erfüllende Aufgabe als erster parlamentarischer Geschäftsführer unserer Fraktion. Der Plan war eigentlich, dass ich in dieser Funktion dann auch Thorsten Frey unterstütze. Aber Sie haben alle mitbekommen, wie sich die Situation entwickelt hat. Und dann kam die Frage des Bundeskanzlers, ob ich mir vorstellen könnte, diese Aufgabe als Bundesverkehrsminister zu übernehmen. Und da habe ich dann auch gerne Ja gesagt. Auch weil ich in der Verkehrspolitik angefangen habe, seit 2009, seit ich im Bundestag bin, im Bundesverkehrsministerium wirken durfte als parlamentarischer Staatssekretär von 18 bis 21. Also heute war es für mich ein Stück weit nach Hause kommen. Ich freue mich auf die Aufgabe und da gibt es viel zu tun im Bundesverkehrsministerium und das will ich jetzt engagiert angehen.
11: Also es wurmt Sie nicht, dass Sie quasi als zweites gefragt wurden?
10: Es gibt viele gute Leute in unserer Fraktion und ich hätte auch gerne die Aufgabe als erster parlamentarischer Geschäftsführer weitergemacht. Aber in dieser Funktion ist man schon sehr Generalist. Man muss sich um alle Themen kümmern und jetzt bin ich wieder in meinem alten Fachthema zu Hause und da freue ich mich einfach drauf mit motivierten Mitarbeitern im Bundesverkehrsministerium, mit den Fachpolitikern in der Koalition, die Themen anzugehen, die in der Verkehrspolitik auf der Agenda stehen.
11: Das Verkehrsressort hat es wirklich in sich, egal ob auf den Straßen oder auf der Schiene. Gerade auch jetzt in Ferienzeiten sind viele wirklich am Dauermeckern. Wie wollen Sie es denn wirklich schaffen, dass Ihnen Auto- und Bahnfahrer Dankesmails schreiben?
10: Also zum einen finde ich es gut, dass sich in der Verkehrspolitik doch etwas weiterentwickelt hat. Wir haben nicht mehr diesen Streit der vergangenen Jahre, wo es immer so ein Gegeneinander gab, sei es Auto gegen Radverkehr oder Schiene gegen Straße, sondern man denkt mehr miteinander. Und wir wissen, dass alle diese Mobilitätsformen ihre Berechtigung haben und auch politische Unterstützung bekommen müssen. Wir haben jetzt wirklich eine große Chance mit den höchsten Infrastrukturinvestitionen, die wir je hatten in Deutschland. 170 Milliarden Euro, die in 4 Jahren investiert werden können, die müssen umgesetzt werden. Und dann werden wir auch erreichen, dass es spürbar besser wird. Allerdings haben wir da schon einen Weg zu gehen, denn Baustelle bedeutet erstmal auch Behinderung. Aber dann werden wir alle merken, sei es auf der Schiene oder auf der Straße, dass es vorangeht. Das ist meine Aufgabe und um die werde ich mich kümmern.
4: Das sagt der neue Bundesverkehrsminister Steffen Bilger in den Tagesthemen. Die Meinung. Viele aus der Union wollen zurück zur Sachpolitik. Wir wollen aber noch einmal auf den Personalumbau in der Union blicken. Dieser Umbau im Regierungskabinett hätte eigentlich eine Chance sein können, Geschlossenheit zu zeigen, Aufbruchstimmung zu erzeugen. Stattdessen kann man fast froh sein, dass jetzt erst einmal Sommerpause ist. So jedenfalls kommentiert es Georg Schwarte aus dem Hauptstadtstudio.
12: Und jedem Anfang wohnt ein Zauber inne. Hermann Hesse, der Dichter, erkannte diesen Friedrich Merz nicht. Dessen Anfängen, angefangen von der missglückten Kanzlerwahl im ersten Wahlgang vor 15 Monaten, bis zum heutigen Tag wohnt manches inne, nur eben kein Zauber. Dass sie heute Thorsten Frey, den Ex-Kanzleramtsminister in Ausbildung, mit sehr gutem Ergebnis zum neuen Fraktionschef wählten, geschenkt. Gegenfrage, was wäre wohl passiert, hätten sie den Mann, den Merz so sehr wollte, jetzt abgestraft? Die Kanzlerdämmerung wäre zur Merz-Finsternis geworden. Friedrich Merz, der Mann, der weder Zauber noch Rambo-Zambo bietet, hätte gleich die Vertrauensfrage stellen können. Die 91% für Thorsten Frey gehen nur und ausschließlich mit Thorsten Frey nach Hause in die Sommerpause. Die Botschaft, die Fraktion steht noch. Nur der Kanzler wackelt. Für ihn ist es bisher ein Sommer des Grauens geworden, auf den ja der nächste Herbst der Reformen folgen soll und muss, mit dann neuem Personal. Es ist eine besondere Leistung, Landesverbände, Ortsvereine, einfache Mitglieder, CDU-Wahlkämpfer und ehemalige Kanzleramtsminister gleichermaßen so zu verstören, wie es dieser Friedrich Merz gerade mit seinem missglückten Kabinettsumbau geschafft hat. Wenn das alles einem durchdachten Plan folgte, wäre interessant zu wissen, was eigentlich passiert, wenn dieser Kanzler keinen Plan mehr hat. Sie können es nicht, rief der damalige Oppositionsführer Merz Kanzler Olaf Scholz zu, mit ganz dicken Backen. Aber kann er es besser? Nach 15 Monaten zweifelt daran ausgerechnet die eigene Parteibasis, die ihn einst zu dem machte, was er heute ist, Kanzler. Zweifel kennt Friedrich Merz offenbar nicht. Der pfeift im Walde weiter tapfer das Lied vom Reformkanzler. Dass der jetzt erstmal Urlaub macht, statt neuer Pläne, ist da möglicherweise sogar eine gute Nachricht.
4: Sie hörten einen Kommentar von Georg Schwarte aus Berlin. Und wir schauen jetzt einmal etwas ausführlicher auf das Wetter in Deutschland. Im Südosten oft freundlich und trocken, vom Südwesten und Westen bis in den Norden ziehen einzelne, teils kräftige Schauer und Gewitter. Maximal 25 Grad an der Nordsee bis vereinzelt 40 Grad im Süden und Südwesten. Schwacher bis mäßiger Wind um West, zudem Schauer- und Gewitterböen. Und hier noch die Temperaturen in einigen Städten in Deutschland. Berlin 20 Grad klar, und klar ist es auch in Frankfurt bei 18 Grad, in Dresden bei 24 und in Hamburg bei 21 Grad. In Kiel ist es stark bewölkt bei 22 Grad, Köln 19 Grad klar, Leipzig 22 Grad klar, München 25 Grad ebenfalls klar. Gering bewölkt ist es in Rostock bei 22 Grad, Stuttgart 24 Grad klar. Wie warm es bei Ihnen auch wird, trinken Sie bitte genug und machen Sie sich einen schönen Donnerstag.
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4: Im Südwesten Frankreichs kämpft die Feuerwehr schon seit über einer Woche gegen riesige Waldbrände an. Zwischenzeitlich war sogar die Stadt Bordeaux mit ihren knapp 270.000 Einwohnern in Gefahr. Während es bei einigen Bränden Entwarnung gab, sind andere bislang lediglich stabilisiert. Das heißt, noch nicht gelöscht. Und es droht eine neue Hitzewelle. In der Region um Bordeaux durften bereits 60.000 Menschen in ihre Häuser zurückkehren. Aber für die Feuerwehrleute geht der Kampf weiter, wie unsere Korrespondentin Caroline Diller berichtet.
13: David Macri ist Vorstandsmitglied des französischen Feuerwehrverbandes. Er spricht im französischen Fernsehen von einem entscheidenden Tag.
14: On va dire que cette journée est vraiment déterminante.
13: Nach zwei Tagen mit vergleichsweise günstigen Bedingungen kämpfen die Einsatzkräfte gegen neu aufflammende Brandherde, unter anderem bei Lonton am Rande der Bucht von Arcachon. Temperaturen von 40 Grad und starke, trockene Winde, die noch dazu ständig die Richtung wechseln, erschweren den Feuerwehrleuten die Arbeit. Die Einsatzkräfte müssten ihr Equipment deshalb taktisch positionieren, erklärt Macri. Die Einsatzleitung trifft taktische Entscheidungen, die etwa die Windrichtung einbeziehen. Wenn der Wind in Richtung Bordeaux weht, dann positionieren wir unsere Einsatzfahrzeuge in dieser Richtung, um eine Ausbreitung des Feuers in diese Richtung zu verhindern. Um Vegetation zu schützen, die bisher nicht verbrannt ist, oder auch sensible Punkte wie Wohnhäuser oder Infrastruktur. Laut der regionalen Waldschutzbehörde haben die Einsatzkräfte bisher gut 120 Kilometer Brandschneisen in die Kiefernwälder geschlagen, um das Feuer aufzuhalten. Aus der Luft ähnelten die verbrannten Gebiete einem regelrechten Kiefernfriedhof. So beschreiben es Journalisten der Nachrichtenagentur AFP. Endlose Reihen verkohlter Baumstämme. Der Anblick der verwüsteten Landschaft mache ihn traurig, erzählt ein Bewohner aus Biganos dem ARD-Team vor Ort. Auch er musste vor dem Feuer fliehen, wohnt gerade bei Freunden.
15: Ben, franchement, ça...
13: Wieder ist Wald abgebrannt. Dort leben Tiere, das gehört ja dazu, die Artenvielfalt. Das alles ist leider zerstört. Es sind Kiefernwälder, die sehr schnell Feuer fangen.
15: Malheureusement, c'est détruit. Il faut savoir que c'est quand même des forêts de pins.
13: Pflanzen und Böden in der Region sind seit Monaten ausgetrocknet. Der verheerende Waldbrand sei ein Paradebeispiel für die Auswirkungen des Klimawandels, betont Klimaforscherin Françoise Vimeux im Sender France Info. Ausgiebige Regenfälle im Frühjahr, also viele junge Pflanzen, die während der jüngsten Hitzewelle vertrocknet seien.
16: Donc en fait, on a énormément de végétation.
13: Wir haben also viel Vegetation, die extrem trocken ist. Ein Funke und das Feuer breitet sich furchtbar schnell aus. Die Brandgefahr steigt mit dem Klimawandel. Und selbst wenn der Funke nicht von Menschen ausgelöst wird, sondern zum Beispiel durch Blitzeinschlag, hätten wir die gleiche Situation. Mit dieser Trockenheit, der unsere Wälder ausgesetzt sind, müssen wir mit Bränden rechnen. Laut Innenminister Laurent Nunez sind in Frankreich seit Jahresbeginn mehr als 1000 Quadratkilometer durch Wald- und Buschbrände verwüstet worden, so viel wie nie zuvor.
4: Auch in Spanien brennt es. In den vergangenen Tagen wurden durch Waldbrände weite Flächen zerstört. Allein in der Provinz Ávila fiel nach vorläufigen Schätzungen eine Fläche von knapp 50.000 Hektar an die Flammen. Das entspricht fast der Fläche des Bodensees. Zuletzt haben die spanischen Behörden bei der Bekämpfung der Waldbrände Erfolge gehabt. Dank besserer Wetterbedingungen konnten die Einsatzkräfte das Feuer in der Region Madrid stabilisieren. Unter Kontrolle ist es laut Regionalregierung aber noch nicht. Und die Sorge bei den Menschen ist weiterhin groß, wie Anna Mund berichtet.
17: Der spanische Wetterdienst hat den Beginn einer neuen Hitzewelle angekündigt. Sie soll mindestens bis Sonntag anhalten. Temperaturen von bis zu 42 Grad sowie eine sinkende Luftfeuchtigkeit könnten die Löscharbeiten erschweren oder die Flammen erneut anfachen. Derweil kehren tausende Menschen in den Gebieten rund um die spanische Hauptstadt nach und nach in ihre Häuser und Wohnungen zurück. Für andere wurde die Ausgangsbeschränkung aufgehoben. Von Evakuierungen oder Ausgangsbeschränkungen sind aber noch rund 40.000 Menschen betroffen. Größere Sorgen bereitet der Waldbrand in der Provinz Castellón im Osten Spaniens. Dort sind die Flammen weiterhin außer Kontrolle. Im Gebiet Val d'Uixó erfassten die Flammen bisher rund 10.000 Hektar Land. Dort mussten sich rund 16.000 Menschen in Sicherheit bringen, viele konnten aber inzwischen zurückkehren. Die Waldbrände haben vor allem die Provinz Ávila westlich von Madrid sowie die benachbarten Regionen Madrid und Toledo schwer getroffen. Allein in Ávila wurde nach vorläufigen Schätzungen eine Fläche von knapp 50.000 Hektar zerstört. Das entspricht fast der Fläche des Bodensees. Dieser Brand ist der größte jemals in Spanien registrierte.
4: Wir schauen nach Deutschland. Fast alle Bundesländer haben schon Sommerferien. In Bayern gibt es am Freitag Zeugnisse. Dann ist erstmal Schluss mit Schule, Hausaufgaben und Korrigieren. Für viele Familien geht es während der Sommerferien in den Urlaub. Liebstes Urlaubsziel der Menschen in Deutschland ist immer noch Deutschland. Wie geht es der Reisebranche hierzulande angesichts internationaler Krisen und einer wirtschaftlich angespannten Lage? Leonie Thiem hat sich in Bayern umgehört.
18: Ich begrüße Sie im Namen der Genossenschaft Marmor Plus recht herzlich hier im Marmordorf Laas.
19: In der Gemeinde Laas in Südtirol freuen sich Hans-Jürgen Müller aus dem mittelfränkischen Lauf und seine Frau auf die Führung. Für sie ist die Entscheidung für den Urlaubsort klar. Südtirol, ab in die Berge.
20: Wir machen jetzt seit 2 Jahren Urlaub in Dorftirol, sind jetzt mit der Finchgauer Bahn heute hergefahren und total interessant.
19: Und damit geht es los zur Führung zum Abbau von Marmor.
18: Wir werden so viel wie möglich schauen, ein bisschen im Schatten stehen zu bleiben. Es ist heute relativ heiß.
19: Für den Deutschen Reiseverband ist klar, trotz Krisen und Unsicherheiten lassen sich die meisten Deutschen ihren Urlaub nicht nehmen. Die Erfahrung hat gezeigt, dass der Reisemarkt resilient ist, erklärt Verbandspräsident Albin Leudl.
21: Sobald sich das Umfeld stabilisiert, kehrt auch die Nachfrage schnell zurück. Deshalb blicken wir trotz der aktuellen

0: Der Tourismus ist stabil und weitgehend wie im letzten Jahr.
1: Bayern sei nach wie vor das beliebteste Reiseland innerhalb von Deutschland. Aber
0: Was uns besonders herausfordert, sind die Kostensteigerungen bei den gastgewerblichen Betrieben.
1: die Politik sollte auch weiter auf Entlastung setzen, fordert er. Minijobs sollten erhalten bleiben und die Wochenarbeitszeit umgestellt. Das würde die personalintensive Branche entlasten, erklärt Geppert. Hans-Jürgen Müller und seine Frau haben ihren nächsten Urlaub schon geplant. Kommendes Jahr geht's wieder nach Südtirol. Dann möchten sie die große Marmorführung mitmachen und einen Steinbruch besuchen.
2: Und damit bin ich am Ende meiner Ausführungen. Ich danke, dass Sie so lange ausgehalten haben, trotz der Hitze, trotz der Sonne. Danke.
3: Leonie Thiem berichtete über die Reisebranche in Deutschland und in Europa.
4: Sport.
5: Mit Mads Nicholson. FIFA-Präsident Gianni Infantino versucht, die Lage zu beruhigen. Infantino hat ein Video über die FIFA veröffentlichen lassen. Er reagiert darin auf die Kritik an seinem Vorhaben, Anteile an der Fußball-WM an private Investoren zu verkaufen. Infantino sagt, es handele sich um einen Vorschlag, ein Angebot. Es sei eine Gelegenheit, aber keine Verpflichtung. Und verwies auf den demokratischen Beratungsprozess. Die europäische UEFA hat genau wie der Deutsche Fußballbund die Pläne scharf kritisiert. Die UEFA will schon heute eine Dringlichkeitssitzung mit Vertreterinnen und Vertretern aller 55 europäischen Verbände einberufen. Internationale Medien berichten, dass ein europäischer Boykott der WM im Falle eines Anteilverkaufs Thema wird. Die Haltung des wichtigsten deutschen Clubs ist klar. Bayerns Sportvorstand Max Eberl hat sich deutlich positioniert.
6: Also ehrlicherweise, ich finde es beschämend und ich schäme mich dafür, dass wir im Fußball über solche Gedanken reden. Also der Fußball, und das haben die Fans ja auch schon gesagt, der Fußball gehört uns nicht. Das ist ein Spiel. Und die FIFA ist für mich da, dieses Spiel zu begleiten, dieses Spiel in Formen und Regeln zu bringen, Weltmeisterschaften auszurichten. Momentan habe ich das Gefühl, die FIFA ist dafür da, nur Profit zu machen. Mich ekelt das. Und ich finde ehrlicherweise gut, wenn ich höre, dass die UEFA jetzt irgendwie eine Krisensitzung einberufen hat, um zu überlegen, eben gewisse Dinge auch zu boykottieren. Ich bin kein Freund von Boykott, ich bin immer eigentlich ein Freund von Dialog. Aber wenn es so weit kommt, dann wäre ich tatsächlich auch dafür, dass wir als Europa dann auch eine starke Stirn bieten und sagen, nee, da machen wir nicht mit, das ist nicht unser Sport, das ist nicht das, was wir wollen, und dann eben auch dagegen vorgehen würden. Ich weiß nicht, wer Herrn Infantino herum ist, sind ja ein paar Menschen, gute Buddies, aber es fühlt sich echt beschissen an.
5: Zustimmen müsste eine Mehrheit der 211 FIFA-Mitglieder. Laut übereinstimmenden Medienberichten soll Infantino den Mitgliedsverbänden eine Frist bis zum 19. September gesetzt haben. Den Verbänden werden hohe Zahlungen in Aussicht gestellt. Das Internationale Olympische Komitee lockert nach und nach seine Sanktionen gegen Russland. Und das will die Ukraine nicht akzeptieren. Das Land zieht wegen der schleichenden Rückkehr russischer und belarussischer Athleten in den Weltsport vor den Internationalen Sportgerichtshof CAS. Marc Eschweiler berichtet.
7: Die Ukraine argumentiert in einer Mitteilung, dass die Entscheidung des IOC voreilig und ohne angemessene Überprüfung getroffen worden sei. Die Ukraine fordert unter anderem weitere Überprüfungen, ob die Verstöße, die zur Suspendierung des russischen Olympischen Komitees geführt hatten, tatsächlich eingestellt sind. Der ukrainische Sportminister Bidny sagte der Nachrichtenagentur AFP, dass Russland die aktiven Operationen in den besetzten Gebieten fortsetze und nannte als Beispiel die Integration lokaler Teams in russische Meisterschaften. Das Internationale Olympische Komitee hatte das Gegenteil kommuniziert und die Empfehlung zum Ausschluss russischer Sportlerinnen und Sportler an die Weltverbände weitgehend aufgehoben. Die Entscheidung darüber, ob Russland 2028 in Los Angeles wieder unter eigener Flagge und mit eigener Hymne starten darf, steht dagegen noch aus. Seit 2016 ist Russland als Nation von den Olympischen Spielen ausgeschlossen. Zunächst wegen des Dopingskandals der Winterspiele in Sotschi 2014 und zuletzt wegen des Einmarschs in die Ukraine. Vor mehr als 4 Jahren.
5: Russland hatte sich zuvor übrigens auch an den Sportgerichtshof CAS gewandt und klagt dort gegen den Leichtathletik-Weltverband, der trotz der IOC-Empfehlung am Ausschluss von russischen und belarussischen Sportlerinnen und Sportlern festhält. Die Leichtathletik-Funktionäre hatten Russland bereits 2015 wegen systematischen Dopings gesperrt und nur einzelnen Sportlerinnen und Sportlern ein Startrecht als neutrale Athleten gewährt.
3: Das war der Sport in der

Bei der Infonacht von Mads Nicholson. Jetzt geht es gleich weiter mit den Nachrichten um 4.30 Uhr und danach schauen wir einmal nach Syrien und stellen uns der Frage, wie stark die Terrororganisation Islamischer Staat dort noch ist. Unsere Korrespondentin Nina Amin hat dazu recherchiert. Mein Name ist Maja Weber. Wir hören uns nach den Nachrichten wieder. Bleiben Sie dran.

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1: Um 4.30 Uhr mit Olaf Knapp. Die Deutsche Bahn hat im ersten Halbjahr dieses Jahres erstmals seit 7 Jahren wieder Gewinn gemacht. Das berichten die Bild-Zeitung und der Spiegel übereinstimmend. Demnach hat der Staatskonzern von Januar bis Juni einen Überschuss im dreistelligen Millionenbereich eingefahren. Außerdem erreichte die Deutsche Bahn in diesem Zeitraum einen Passagierrekord. 960 Millionen Menschen nutzten Züge des Unternehmens. Den Hauptgrund für den Anstieg sieht die Bahn in den hohen Kraftstoffpreisen. Bahnchefin Paller will die Halbjahreszahlen am Vormittag offiziell vorstellen. Die Ministerpräsidenten dreier ostdeutscher Bundesländer, Sachsen, Sachsen-Anhalt und Thüringen, stellen mehrere sozialpolitische Forderungen an die Bundesregierung. Nach Informationen des MDR wollen sie heute ein entsprechendes Papier vorstellen. Ein Punkt ist die Beibehaltung der abschlagsfreien Rente nach 45 Jahren. Aus der NDR-Nachrichtenredaktion Constanze Semidey.
2: Wer 45 Jahre eingezahlt hat, hat genug eingezahlt. So steht es demnach in dem Schreiben der Ministerpräsidenten Kretschmer, Schulze und Vogt, allesamt CDU-Politiker. Ein weiterer Punkt auf der Forderungsliste: bei den Eigenanteilen fürs Pflegeheim müsse die individuelle Leistungsfähigkeit berücksichtigt werden. Außerdem gehöre die häusliche Pflege gestärkt. Das Steuerrecht soll Familien mit 3 und mehr Kindern entlasten, ein Elternteil etwa von der Einkommenssteuer komplett freistellen.
1: Russland hat die ukrainische Hauptstadt Kiew offenbar mit Raketen angegriffen. Es wurde Luftalarm ausgelöst. Die Bewohner sollten Schutzräume aufsuchen. Es soll mehrere Explosionen gegeben haben. Der ukrainische Präsident Zelensky hatte gestern Abend vor einem massiven russischen Luftangriff gewarnt. Russland habe diesen vor einigen Tagen vorbereitet. Die US-Notenbank Fed lässt den Leitzins unverändert. Sie begründet das mit der nach wie vor hohen Inflationsrate in den USA. Aus Washington Anne Schneider.
3: Damit widersetzt sich die Fed dem Druck von Präsident Donald Trump, der seine Forderung nach niedrigeren Zinsen erst am Montag noch einmal erneuert hatte. Allerdings hatten sich 3 der 12 Mitglieder des Notenbankgremiums sogar für eine Zinserhöhung ausgesprochen. Sie befürchten, dass die Inflation weiterhin zu hoch bleibt. Zuletzt war die US-Teuerungsrate auf 3,5% gesunken. Damit liegt sie deutlich unter dem Wert vom Mai. Das Ziel der Fed ist aber eine Inflation von 2%.
1: Das Wetter in Deutschland. Am Tage anfangs heiter, später einzelne teils kräftige Schauer und Gewitter. 25 Grad an der Nordsee. Bis teils 40 Grad im Süden. Freitag zeitweise freundlich, vor allem im Westen später Schauer und Gewitter, 20 bis 38 Grad. Und am Sonnabend teils heiter, im Süden und Osten Schauer und Gewitter bei 20 bis maximal 34 Grad. Das waren die Nachrichten.
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4: Die A60 Mainz Richtung Rüsselsheim ist zwischen Rüsselsheim Mitte und Rüsselsheim Königstetten nach einem Unfall gesperrt. Und die A72 Chemnitz Richtung Leipzig ist zwischen Rochlitz und Geithain nach einem Wildunfall gesperrt. Kommen Sie weiterhin gut an Ihr Ziel.
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4: Mit Maja Weber. Schön, dass Sie zuhören. Der Attentäter auf den Christopher Street Day in Berlin wollte sich im vergangenen Jahr laut Behörden dem IS in Syrien anschließen. Er war schon auf dem Weg, ehe man ihn fast auf den Tag genau ein Jahr vor der Tat im Libanon festsetzte. Er wurde für die Absicht verurteilt und im November wieder nach Deutschland zurückgeschickt in sein Geburtsland. All das wirft Fragen auf, nicht nur nach dem Mann, sondern auch nach dem IS selbst. Gibt es ihn in Syrien überhaupt noch? Hatte ihn nicht eine internationale Antiterrorkoalition militärisch besiegt? Und hat nicht Syrien einen international anerkannten Übergangspräsidenten, der im ganzen Land das Sagen hat? Unsere Korrespondentin Nina Amin geht jetzt diesen Fragen nach. Und wie stark ist der IS noch in dieser Region?
5: 12 Jahre ist es her, da rief Abu Bakr el-Baghdadi im irakischen Mosul ein Kalifat aus. Der Islamische Staat hatte den Höhepunkt seiner Macht erreicht. Mehrere Jahre kontrollierte der IS ein großes Gebiet in Syrien und dem Irak. Zigtausende Kämpfer, viele auch aus dem westlichen Ausland, schlossen sich an. Es folgten grausame Verbrechen an der Zivilbevölkerung, an Andersgläubigen durch die Dschihadisten. Das selbsternannte Kalifat ist Geschichte. Der Islamische Staat, auf Arabisch Daesh, ist noch da.
6: Sie sind präsent, sowohl in Syrien als auch im Irak und im Libanon, aber sie operieren verdeckt,
5: sagt Hassan Abu Haneye im Interview mit der ARD. Der Jordanier forscht seit Jahren zu islamistischen Gruppierungen in der Region. Die Miliz aktiviere für bestimmte Operationen einzelne Zellen im Land. UN-Schätzungen gehen von bis zu 5000 IS-Kämpfern in Irak und Syrien aus. Der ägyptische Experte Hisham Ennaga meint,
6: dadurch ist der IS in der Lage, einen langwierigen Zermürbungskrieg zu führen. Sie können jedoch nicht mehr dauerhaft die Kontrolle über große Städte ausüben.
5: In Syrien hat Übergangspräsident Ahmed Eshara, der selbst eine dschihadistische Vergangenheit hat, dem IS den Kampf angesagt. Eshara präsentiert nach außen ein stabiles Syrien, aber es kommt immer wieder zu Anschlägen. Zuletzt Anfang dieses Monats. Explosionen überschatteten den Besuch eines Staatschefs aus der EU in Damaskus. In der Nähe des Hotels, in dem der französische Präsident Macron übernachtet hat, explodierten Bomben. Shara sagte kurz darauf,
6: sicherlich gibt es in Syrien viele Menschen, denen der Erfolg des Staates ein Dorn im Auge ist. Aber für sie wird es eng. Die Ermittlungen laufen derzeit und ich glaube, dass die Verantwortlichen für diese abscheuliche kriminelle Tat bald festgenommen werden.
5: Schnell machte die syrische Regierung den IS für die Taten verantwortlich. Bekannt hat sich die Terrormiliz dazu nicht. Terrorexperte Abu Haneye sagt, der Islamische Staat ordne sich gerade neu. Mit Blick auf die Spannungen im Land zwischen verschiedenen Bevölkerungsgruppen wartet die Miliz auf den richtigen Moment.
6: Der IS setzt auf das Scheitern. Er erkennt, dass sich durch die explosive Mischung innerhalb Syriens zusammen mit der Instabilität in der Region infolge des amerikanisch-israelisch-iranischen Konfliktes eine Chance bietet.
5: Anfang des Jahres wurde das berüchtigte Lager El-Hol im Nordosten Syriens aufgelöst. Jahrelang waren dort Familienangehörige von IS-Kämpfern eingesperrt, ohne verurteilt zu sein, viele Frauen und Kinder unter sehr schwierigen humanitären Bedingungen. Berichten zufolge sollen bei der Auflösung von El-Hol Tausende das Lager ohne Kontrolle verlassen haben. Ein Erfolg, den der IS feiert, meinen Beobachter vom International Center for Counterterrorism in Den Haag. Und einer, der ihnen weiteren Nachwuchs beschert. Und wie sieht es mit dem Zulauf von außen aus? Junge, oft radikalisierte Männer wollen weiter nach Syrien reisen und sich dem Islamischen Staat anschließen. Nochmal Abu Haneye.
6: Der IS ist ein Phänomen, das mehr mit der Moderne und Technologie verbunden ist als mit Tradition.
5: Er experimentiere im Netz mit künstlicher Intelligenz und passe sich ständig an die veränderten Sicherheitsmaßnahmen an.
4: Nina Amin berichtet aus Syrien über die Terrororganisation Islamischer Staat.
0: Wirtschaft.
4: Wer als Touristin oder Tourist in Italien derzeit einen Zwischenfall mit dem Auto hat, sollte auf der Hut sein, ob es sich auch wirklich um einen Unfall handelt. Nicht immer ist das augenscheinlich freundliche Angebot des Unfallgegners auch wirklich ein freundliches Angebot. Wolfgang Brauer über den sogenannten Spiegeltrick.
7: Jens Wömpen erinnert sich noch genau an die Rückreise mit seinem Wohnmobil aus dem Italienurlaub. Kurz hinter Jesolo in der Provinz Venetien hört er plötzlich einen lauten Knall.
8: Es war viel Verkehr, es war tagsüber und wir fahren auf der Landstraße. Und als wir da so gefahren sind, stand ein einsames weißes Auto auf der rechten Seite in so einer angedeuteten Parkbucht drin. Und als wir dann an dem Auto vorbeigefahren sind, hat es dann einen mächtigen, lauten Schlag gegeben. War natürlich erst einmal der Schock sehr groß. Ich habe dann schon im Rückspiegel gesehen, dass der hinter mir dann auf einmal fährt, dieser weiße PKW mit seiner Lichthupe. Und mir dann gestikulierend gezeigt hat, ich soll mal rechts ranfahren.
7: Aus dem Auto steigen zwei Männer, die ihm sofort einen beschädigten Außenspiegel präsentieren und behaupten, Jens Wömpner habe den Spiegel beim Überholvorgang mit seinem großen Wohnmobil abgefahren. Doch der resolute 59-Jährige lässt sich nicht einschüchtern. Er hat schon vom Spiegeltrick gehört und er hat eine Kamera installiert, die jede Fahrt dokumentiert.
8: In dem Moment, wo er das realisiert hat, ups, da kommt er irgendwie nicht weiter, der ist aufgezeichnet worden, haben sie dann zwei Sätze miteinander gesprochen, sind fluchtartig ins Auto und abgedampft. Sind davon gefahren, ja.
7: So cool wie Jens Wömpner reagieren deutsche Touristen aber nicht immer, wenn sie in die Spiegeltrickfalle fahren. Viele Autofahrer lassen sich überrumpeln und zahlen, weiß Julian Häusler vom ADAC.
9: Es sind meistens so 200 bis 300 €, also mehrere hundert Euro sind das schon. Und die Betrüger geben dann vor, sie sind unter Zeitdruck, müssen zum Flughafen, haben einen Termin oder wollen das unbürokratisch lösen, eben nicht über die Versicherung laufen lassen und sagen dann hier, geben Sie mir das Bargeld und dann ist die Sache auch erledigt. Und ja, viele Menschen verständlicherweise, das kann man schon gut nachvollziehen, lassen sich unter Druck setzen, wissen dann nicht weiter und rücken dann oft das Bargeld raus. Aber das ist das, was man eben nicht tun sollte.
7: Oft versuchen die Betrüger, den fingierten Unfall mit einem einfachen Trick zu belegen.
9: Das sind richtige Profis am Werk, also die fahren dann am Fahrzeug vorbei oder fädeln das so ein, dass man die überholt und dann werfen die einen Stein zum Beispiel gegen das Fahrzeug oder andere Gegenstände, um den lauten Knall zu erzeugen und malen dann mit einem Stift oder anderen Werkzeugen dann diesen schwarzen Streifen auf das Fahrzeug, sodass man wirklich eine glaubwürdige Geschichte hat, um den Betrug ja noch schöner darzustellen, um den Menschen noch zu überrumpeln. Hier ist der Beweis, jetzt bitte mal Geld raus für den Seitenspiegel.
7: Julian Häusler vom ADAC rät, beim Spiegeltrick gelassen zu bleiben, sich nicht in Gefahr zu begeben und mit den Tätern an einen belebten Ort, zum Beispiel an einem Rastplatz, zu fahren, um den Sachverhalt zu klären.
9: Das Wichtigste ist, wie immer, Ruhe zu bewahren. Am besten immer die Polizei rufen. Die Betrüger geben oft schon auf, wenn man sagt, man ruft die Polizei oder nimmt das Handy in die Hand, dann machen die sich oft schon aus dem Staub.
7: Was für die betroffenen Touristen bleibt, ist oft eine schlechte Urlaubserfahrung mehr und manchmal auch ein Schaden am eigenen Auto oder Wohnmobil, wenn die Täter einen Stein geworfen haben. So ging es auch Jens Wömpner.
8: An dem Fahrzeug sind natürlich ein paar tausend Euro Schaden, auf dem man sitzen bleibt, hinterlassen worden. Das sind die Beulen, die an der rechten Fahrzeugwand bei einem Wohnmobil sehr schwierig rauszumachen sind.
7: Für Jens Wömpner ging die Sache glimpflich aus. Den Großteil des Schadens übernahm seine Vollkaskoversicherung. Andere Opfer dieser fiesen Betrugsmasche bleiben aber oft auf den Kosten sitzen.
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4: Die nach 1995 Geborenen nennt man die Gen Z. Und die Generation Z spricht anders als die Generationen vor ihr. Zum Beispiel nutzt sie viele englische Wörter wie cringe oder vogue, manchmal sogar anders als im Englischen selbst. Was macht die Kommunikation der Gen Z so besonders und wie kann die Kommunikation zwischen den Generationen gelingen? Darüber hat mein WDR-Kollege Tobi Schäfer mit der Rhetoriktrainerin Marie-Therese Braun gesprochen und er hat sie gefragt, was das Besondere an der Sprache der Gen Z ist.
10: Die haben den Mut, sich selbst zu zeigen. Die haben den Mut, sich gegen Regeln aufzulehnen und da mal zu fragen, warum müssen wir das denn eigentlich so machen? Warum müssen wir denn so sprechen? Das kann auch ungemütlich werden für die ältere Generation, wenn sie so in Frage gestellt werden. Und es hilft aber für die eigene Rhetorik, die Authentizität zu bewahren. Denn es ist ja wichtig, dass das, was wir nach außen tragen und nach außen sagen, auch mit unserem Innenleben übereinstimmt. Ja. Und wenn das kongruent ist, dann tun wir sehr viel für unsere Glaubwürdigkeit.
11: Also geht es da bei der Sprache auch ganz viel darum, sich wohlzufühlen, wie in vielen anderen Bereichen dann eben auch, und weniger Kompromisse einzugehen?
10: Ja, es geht darum, sich wohlzufühlen. Das sieht man zum Beispiel auch oder hört man an dem Wort gefühlt. Also das ist gefühlt jetzt nicht so toll. Das ist gefühlt jetzt ganz anders, als ich das vorher gedacht habe. Dieses Wort gefühlt bringt ja schon rüber, dass es sehr viel darum geht, wie ich mich wohlfühle. Und das sieht man an der Videorhetorik auch der großen YouTuber und der Influencerinnen. Da fängt schon bei der Kleidung an. Die sitzen da im Hoodie und erreichen Millionen von Menschen. Da wird nicht der alte Anzug rausgeholt, weil der Anzug heute keine Glaubwürdigkeit mehr macht.
11: Wobei grundsätzlich Instagram und TikTok, da findet ja auch ganz viel Inszenierung schon auch statt. Also sehr viel fernab von Realität. So, was ist das für ein Widerspruch zur eigentlich authentischen Sprache?
10: Eine Authentizität kann auch inszeniert werden. Und natürlich gibt es hier auch Tipps unter Instagram. Influencerinnen und Influencern, du, wenn du eine Kaffeetasse in die Hand nimmst, dann kriegst du mehr Klicks. Oder wenn man sich ins Auto setzt und so tut, als wäre man jetzt auf dem Weg zum Einkaufen, jetzt gerade auf dem Parkplatz, dann kriegt man auch mehr Klicks. Und das ist eine inszenierte Authentizität, die natürlich nicht mehr die Authentizität ist, die man meint, sondern das ist dann strategisch. Und damit kann man natürlich dann am Ende auch auffliegen. Aber wenn man damit nicht auffliegt, dann kann man damit sehr viel erreichen und auch übrigens teilweise Menschen so ein bisschen hinters Licht führen.
11: Aber man merkt schon, es fokussiert sich auch sehr auf den digitalen Raum, auf das, was man postet, was man dort kommuniziert. Wie sehr wird die Sprache im digitalen Raum dahingehend verändert? Weil es ist ja auch irgendwie eher kürzer geworden. Eine Verknappung von Sprache findet ja auch statt.
10: Es ist kürzer geworden, es ist einfacher geworden. Und diese Videorhetorik, die beeinflusst unsere Sehgewohnheiten und Hörgewohnheiten auch in allen anderen Bereichen. Also man würde auch heute vieles mündlicher sagen. Man sieht das auch übrigens in den klassischen Medien, auch in der Tagesschau. Darf ich diese Formate hier überhaupt erwähnen? Also natürlich an jedes, ich habe ja auch die richtigen erwähnt, ne? In Tagesschau oder Tagesthemen, dass sich auch da die Sprache verändert hat und nicht mehr so formell ist wie früher. Das heißt, man kann sich etwas abschauen für die eigene Videokommunikation, übrigens auch beruflich in Unternehmen. Da fliegt man auf, wenn man eine alte Boomer-Pause noch am Anfang mit einbaut oder auch Millennial-Pause genannt. Die ist ein bisschen kürzer. Das hat man natürlich in der klassischen Rhetorik noch gelernt. Mach am Anfang eine Pause, damit baust du Präsenz auf. Und das stimmt auch bis heute. Nur das stimmt nicht mehr für Video, weil da natürlich schon alle weggeklickt haben, wenn man stillschweigend in die Kamera schaut. Ja. Und da kann man sich einiges abschauen.
11: Welche Rolle spielt die englische Sprache? Ich habe ja eben ein bisschen was konstruiert mit ein paar englischen Begriffen. Also viele Jugendworte haben auch natürlich einen englischen Ursprung. Welche Bedeutung hat das gewonnen?
10: Ja, das war low-key ganz interessant, was Sie da in der Moderation gesagt haben. Also wir haben viele englische Worte, wir haben aber auch deutsche Worte, sowas wie bodenlos oder anders wild. Das sind die neuen Worte für cool. Damals haben die Millennials oder die Gen X hatte auch schon solche englischen Worte. Aber es gibt auch viele englische Worte oder toxisch lehnt sich ja zumindest an das Englische an oder auch catcalling, also hinterherrufen, hinterherpfeifen, ungefragte Kommentare an Frauen. Solche englischen Worte, die gibt es viele und die zeigen auch, für welche Werte die Jugend heute einsteht, für diese Gleichberechtigung, für eine Augenhöhe. Und da gibt es sehr viele englische Worte.
11: Aber das ist ja auch alles sehr im Miteinander, wenn die Generation unter sich ist. Treten wir mal aus diesen geschützten Räumen quasi raus. Gehen wir mal in die Arbeitsbereiche, in offizielle Situationen. Wie sieht die Argumentation der Generation dann aus? In Diskussionen, in Debatten, in Streitgesprächen. Gehen Ihnen die Argumente dann schneller aus, weil die Sprache auch ein bisschen knapper geworden ist? Oder wie argumentiert die Generation?
10: Ja, hier würde ich nicht nur auf Sprache fokussieren, sondern auch auf unterschiedliche Werte, die hier aufeinander prallen. Was der Jugend ja heute vorgeworfen wird, die wollen nur chillen, die haben ein Anspruchsdenken. Aber wenn man hier mal nicht in die Abwertung geht im wahrsten Sinne, sondern hier in den positiven Kern sieht, dann könnte man ja schätzen, dass die sich für eine Selbstfürsorge einsetzen und ihre eigenen Bedürfnisse sehen können. Und was die Jugend den Älteren vorwirft, ist, mein Gott, also dieses Arbeiten bis zum Get-No und diese Selbstausbeutung und bis zum Burnout-Arbeiten, sorry, aber das machen wir hier nicht mehr. Da könnte man auch rausgehen aus der Abwertung und dem positiven Kern darin sehen, die Leistung, die an sich ja erstmal etwas Positives ist und übrigens auch auf die mentale Gesundheit einzahlt, wenn wir etwas leisten. Und wenn man gegenseitig aus dieser gegenseitigen Abwertung herauskommt, kommt und den positiven Kern erkennen kann, kann man das sinnvoll in eine Argumentation mit einflechten.
11: Sie geben ja Rhetorik-Seminare. Inwiefern interessiert sich die Generation auch dafür? Inwiefern hat sie das Gefühl, vielleicht müssen wir aber tatsächlich auch ein bisschen an uns feilen, denn ist natürlich, nur weil das jetzt irgendwie alles neu und anders ist, heißt natürlich nicht, dass man so richtig kommuniziert.
10: Ja, die interessieren sich sehr dafür. Also die sind sowas von interessiert und da kann ich auch sagen, das stimmt nicht, dass die sich nicht konzentrieren können und eine geringere Aufmerksamkeitsspanne haben als andere. Die sind hochkonzentriert, die klappen auch nicht nebenbei ihren Laptop auf, die wollen das lernen. Aber was denen natürlich trotzdem wichtig ist, ist, welche Techniken liegen denn nah an meiner Persönlichkeit? Denn ich möchte schon authentisch bleiben. Und hier muss man schauen, dass man die Authentizität trotzdem noch verbindet mit einer Weiterentwicklung. Denn authentisch sein darf ja nicht heißen, ich mache alles so, wie ich das machen möchte und haue schonungslos alles raus, was ich so denke. Wenn das Quatsch war, dann sage ich dem das eben und damit muss er klarkommen. Mhm. Nein, man muss sich auch mal überlegen, wie kann ich die Dinge so formulieren, dass andere damit auch gut umgehen können.
11: Aber trotzdem bleibt da diese Authentizität dann schon ja auch vorhanden und man merkt es dann häufig auch, wenn Vorträge gehalten werden, merkt man ja schon irgendwie, ich weiß nicht, ob es dann eine Unsicherheit ist, da enden dann viele Sätze mit genau, so ne, dieses genau oder die Stimme bleibt oben. Ist das was man sich abtrainieren sollte oder unbedingt beibehalten sollte, weil es eben diese Natürlichkeit transportiert?
10: Es gibt Dinge, die man dazu lernen darf und dazu gehört auch das, die jüngere Generation oder mit dem Alter, je älter wir werden, desto mehr Selbstsicherheit haben wir. Und natürlich liegt es dann in der Natur der Sache, dass wir noch Unsicherheitswörtchen und Füllwörtchen da finden, eher bei der jüngeren Generation, die nach einer Frage mit genau anfängt, um sich selbst zu bestätigen, ja, dazu kann ich bestimmt was sagen, oder am Ende mit genau endet. Und sowas, daran kann man natürlich arbeiten, indem man auch daran arbeitet, wie Sie es eben gesagt haben, die Stimme nicht immer zu heben, so wie ich das jetzt gerade mache, damit forciere ich, dass ich auch viele Ams sage, sondern am Ende des Satzes einmal einen Tiefschluss setze und dem Inhalt eine Relevanz verleihe.
11: Was kann denn aber vielleicht zum Schluss nochmal so ein Austausch der Fähigkeiten? Was kann die Gen Z von den Boomern lernen? Was sollte beibehalten werden?
10: Die Struktur, das ist etwas, was die wahrgenommene Kompetenz erhöht. Der stimmliche Tiefschluss. Etwas weniger Füllworte, man darf sie behalten, die sind auch authentisch, aber diese Unsicherheitsfüllwörtchen etwas rausnehmen.
11: Verbindlichkeit vielleicht auch, oder?
10: Ja,
11: das ist auch so ein bisschen abhanden gekommen.
10: Ja, die Verbindlichkeit kann man bei den Jüngeren steigern, indem man sie auch mitsprechen lässt. Man hat schon an Kindergartenkindern festgestellt, wenn die mal mitsprechen dürfen bei Regeln und die mitgestalten dürfen, dann sind die auch eher bereit, die Regeln einzuhalten. Mhm. Und das ist das, was die jüngere Generation auch wirklich gerne möchte. Wir möchten mitsprechen.
4: Das war die Rhetoriktrainerin Marie-Therese Braun im Gespräch mit meinem WDR-Kollegen Tobi Schäfer.
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4: Sie will nochmal zeigen, wer im Land das Sagen hat, die Regierung des autoritären Präsidenten Vučić in Serbien. Und geht in diesem Sommer wieder vehement gegen die regierungskritische Kulturszene vor. Nun hat es das Festival Exit erwischt. Mit rund 200.000 Besucherinnen und Besuchern ist es das größte Musikfestival in Serbien und in der ganzen Balkanregion. Normalerweise findet es in der Vojvodina, in der nordserbischen Universitätsstadt Novi Sad, statt. Doch in diesem Jahr musste man nach Montenegro ausweichen, denn die Festivalorganisation hat die Studentenproteste gegen die Vučić-Regierung unterstützt und daher gab es Repressionen, wie autoritäre Staaten das nun eben machen. Oliver Schosch mit den Hintergründen.
12: Im Juli vergangenen Jahres war die Welt noch in Ordnung. In der serbischen Universitätsstadt Novi Sad. Auf einem Hügel über der Donau in der Festung Petro Varadin drängen sich bis zu 50.000 Zuschauer vor den rund 40 Bühnen und Musikzonen. In der Dance Arena legt Solomun auf, der weltbekannte bosnische DJ, der in Hamburg aufgewachsen ist. Damit ist es in diesem Jahr vorbei. Die Veranstalter wurden aus politischen Gründen aus Serbien verdrängt, sagt Dušan Kovačević, der Gründer und strategische Kopf des Festivals. Es gab Druck gegen uns. Zuerst wurden alle staatlichen Zuschüsse für das Festival eingestellt und dann wurden unsere Sponsoren bedroht. Und dann gab es schließlich direkte Drohungen von Seiten des serbischen Geheimdienstes BIA gegen mich persönlich und gegen den Rest des Teams. Und dann wurden direkte Drohungen von Seiten des
13: BIA.
12: Was war passiert? Das Exit-Festival hat die Studentenproteste gegen Korruption und das autoritäre Machtsystem von Präsident Vučić unterstützt. Im vergangenen Jahr, während des Festivals, wurden Studenten, die ihre Universitäten blockierten, auf die Bühne geholt.
14: One more time, make some noise for the students of Serbia!
12: Sie tanzten dort zusammen mit dem italienischen Popstar Gala. Ihr größter Hit wurde zu einer Hymne der Protestbewegung gemacht. Gala hatte auch eine kurze Ansprache auf Serbisch vorbereitet, mit der sie zum Widerstand in Serbien aufrief.
15: Serbio! Ustani za svoja!
13: Brava.
15: Serbien, steh auf für deine Rechte. Zeig der Welt, dass das Volk Macht hat.
13: Pokaži svetu da narod ima moć.
15: Das war der serbischen Regierung offenbar zu viel. Neben Streichungen der Zuschüsse und verbalen Drohungen kam es im Mai dieses Jahres zu einer Razzia, bei der Miloš Kovačević, ein Mitarbeiter der Universität Novi Sad, verhaftet wurde. Er ist der Bruder des Festivalveranstalters Dušan Kovačević. Ein Videoclip zeigt, wie Polizisten mit gezückten Waffen in eine Wohnung eindringen. Miloš Kovačević steht da mit Socken, Trainingshose und nacktem Oberkörper und ist sichtlich schockiert. Sein Bruder Dušan Kovačević ist sich sicher, dass diese Aktion ihm und dem Festival gegolten hat. Zuerst wurde er wegen Terrorismus angeklagt. Als sie dann gemerkt haben, dass das zu lächerlich ist, sind sie umgeschwenkt auf den Vorwurf, den sie auch den Studenten immer machen. Aufruf zur gewaltsamen Änderung der verfassungsmäßigen Ordnung. Zum Glück konnten wir mit Hilfe eines medizinischen Gutachtens die Haft meines Bruders umwandeln in einen Hausarrest. Sie wollten ihn die ganze Zeit in Haft behalten, solange es um das Exit-Festival geht, damit ich schweige. Aber natürlich habe ich mich darauf nicht eingelassen. Nun ist das Festival ausgewichen ins Nachbarland Montenegro. Anfang Juli gab es den Aufschlag. 3 Festivalnächte am langen Sandstrand von Ulcinj mit insgesamt gut 50.000 Besuchern. Das Festival findet Ende August nochmal am Bečići-Strand von Budva statt und im Oktober als Starlight Festival in Ägypten vor der Kulisse der Pyramiden von Gizeh. Für Dušan Kovačević ist das Positive an der ganzen Geschichte. Ich lebe weiter in Novi Sad, wo das Festival nicht mehr sein kann. Das ist kein gutes Gefühl. Aber ich versuche, mich immer auf positive Dinge zu fokussieren. Und diese Welttournee unseres Festivals hat uns wirklich eine Menge neuer Perspektiven verschafft.
4: Oliver Schosch berichtete über das größte Musikfestival des Balkans, Exit in Serbien, das umziehen musste wegen Repressionen des autoritären Regimes von Präsident Vučić.
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4: Die deutsche Autoindustrie steckt in der Krise. Nun hat auch BMW angekündigt, tausende Stellen zu streichen. 8.000 Jobs sollen bis Ende 2027 wegfallen, die meisten davon in Deutschland. Betroffen sind vor allem Bürojobs. In der Produktion soll es keine Streichungen geben. Unser Gastautor heute ist Mike Koltermann, Chefredakteur der Hamburger Morgenpost. Er findet, trotz der schlechten Nachrichten mache BMW insgesamt eine gute Figur.
16: Alle Verantwortlichen im Boot. Die Kommunikation auf den Punkt. Wo der Kanzler mit seinen wichtigen Personalentscheidungen in den vergangenen Tagen mal wieder eine veritable Bruchlandung hinlegte, zeigt der neue BMW-Chef Milan Nedeljković, wie es auch gehen kann. 6 Wochen Gespräche hinter verschlossenen Türen, eine geräuschlose Einigung und dann die souveräne Verkündung. Alle Achtung! Die Nachrichten klingen trotzdem erstmal nicht gut. 8.000 Mitarbeiter müssen gehen. Die Krise, klar, die ist schon längst auch bei den bayerischen Motorenwerken angekommen. Aber wo die anderen deutschen Autobauer zuletzt mit allerhand heulen und Zähneklappern durch die Verwerfung der internationalen Handelsbeziehungen und disruptive Einschläge in Absatzmärkte und Lieferketten torkeln, stehen die Münchner noch vergleichsweise stabil. Den selbstverschuldeten Rückstand auf die Chinesen bei der Elektrifizierung hat auch BMW noch längst nicht aufgeholt. Aber die Münchner haben mit der sogenannten neuen Klasse inzwischen von allen deutschen Autofirmen wohl am konsequentesten den Hebel umgelegt und dafür sehr viel Geld in die Hand genommen. Wird's reichen, um den breitbeinig in den Markt drängenden E-Chinesen die Stirn zu bieten? Man wird sehen.
4: Sie hörten einen Kommentar von Mike Koltermann. Auch der Münchner Merkur meint, dass BMW noch gut dastehe, verglichen mit anderen Herstellern.
17: BMW handelt jetzt, um nicht in eine existenzbedrohende Lage wie der gefesselte Riese Volkswagen zu geraten. Dort haben Politiker, die durch die staatliche Mitbestimmung mit am VW Lenkrad sitzen, den Konzern aus dem politischen Wolkenkuckucksheim direkt an den Rand des Abgrunds gesteuert. Deshalb droht bei der Drama-Queen der deutschen Industrie jetzt ein blutiger Kahlschlag von 100.000 Stellen inklusive Werksschließungen und Verödung ganzer Regionen. Derlei ist bei BMW dank der vorausschauenden Unternehmensführung zum Glück nicht zu befürchten. Doch dass selbst ein Vorzeigeunternehmen wie BMW so hart reagieren muss, zeigt, wie groß die Herausforderungen für die deutsche Industrie sind.
4: Für das Straubinger Tagblatt sind die Probleme der Autobauer viel zu komplex, als dass sie sich durch reinen Jobabbau lösen ließen.
17: Selbst BMW kann sich dem Abstieg der deutschen Autoindustrie nicht mehr entziehen. Die Ursachen sind mehrgestaltig. Managementfehler mischen sich mit weltpolitischen Verwerfungen, wirtschaftspolitischer Naivität und einem unattraktiven Heimatstandort. Konkret, dass die deutschen Autobosse die Elektromobilität verschlafen haben und bei der Batterietechnik von Asien abhängig sind, hat sich herumgesprochen. Dass sich ihr Wohl und Wehe an den Profiten in China entscheidet, ist ebenso bekannt.
4: Das sieht die Nürnberger Zeitung ganz anders.
17: Ein bisschen Luxus und Formel 1 ist sicher nicht schlecht fürs Renommee. Ausschließlich teure Produkte beschäftigen aber nicht Hunderttausende, wie Mercedes-Chef Kerlinius nun zugeben musste. Die wirkliche Durchdringung, wenn schon nicht Beherrschung des Marktes, kommt erst mit resilienten Ideen für Massen.
4: Das waren die Standpunkte, zusammengestellt von Constanze Semidei.

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1: Um 5 Uhr mit Olaf Knapp. Die Deutsche Bahn hat im ersten Halbjahr dieses Jahres offenbar erstmals seit 7 Jahren wieder Gewinn gemacht. Das berichten der Spiegel und die Bild-Zeitung. Außerdem verzeichnete der Konzern einen Passagierrekord. Aus der Nachrichtenredaktion Joachim Dangel.
2: Dem Bericht zufolge hat die Bahn von Januar bis Juni einen Überschuss im dreistelligen Millionenbereich eingefahren. In diesem Zeitraum nutzten 960 Millionen Menschen die Züge des Unternehmens. Das sei der höchste Wert seit der Corona-Zeit. Verglichen mit dem Vorjahreszeitraum sind es 17 Millionen Fahrgäste mehr. Den Hauptgrund für den Anstieg sieht die Bahn in den hohen Kraftstoffpreisen. Bahnchefin Palla will die Halbjahreszahlen am Vormittag offiziell vorstellen.
1: Wenn am kommenden Sonntag Landtagswahl in Sachsen-Anhalt wäre, bliebe die AfD weiterhin mit Abstand stärkste Kraft. In einer neuen Umfrage des Wahlforschungsinstituts Infratest DIMAP kommt die Partei auf 41% Zustimmung, die CDU auf 24%. Aus Magdeburg Jochen Müller.
3: Die Linke gewinnt leicht dazu und käme auf 13%. Die SPD bliebe mit 7% immerhin im Landtag, genau wie die Grünen, die auf 5% kämen. Fakt ist, die AfD ist stark, kann aber nicht zulegen und stagniert bei 41%. Die übrigen Parteien kommen zusammen auf 48%, allerdings nur, wenn man die Linkspartei dazu nimmt. Und genau damit hat vor allem die CDU ein Problem, denn zur Linkspartei gibt es weiterhin den Unvereinbarkeitsbeschluss.
1: In mehreren Regionen Frankreichs sind wieder Waldbrände ausgebrochen. Im südfranzösischen Departement Var, wo zuvor schon Feuer gewütet haben, mussten etwa 700 Menschen in Sicherheit gebracht werden. Ein weiterer Brand wurde aus dem Wald von Fontainebleau südlich von Paris gemeldet, wo es vor 2 Wochen schon einmal gebrannt hatte. In der Nähe der Großstadt Dijon ist ebenfalls ein Feuer ausgebrochen. Auch aus anderen Regionen in Europa werden neue Waldbrände gemeldet, so aus Spanien, Griechenland und der Türkei. Zum ersten Mal seit fast einer Woche hat das US-Militär nach eigenen Angaben wieder Ziele im Iran attackiert. Das zuständige Regionalkommando teilte mit, dass damit eine starke Antwort auf iranische Angriffsversuche auf US-Stützpunkte in der Region gegeben werden soll. Gestern hatte das Militär bekannt gegeben, dass mehrere Raketen aus dem Iran abgefangen worden seien. Das waren die Nachrichten. Das Wetter in Deutschland: am Tage anfangs heiter, später einzelne, teils kräftige Schauer und Gewitter, 25 Grad an der Nordsee bis teilweise 40 Grad im Süden. Am Freitag dann zeitweise freundlich, vor allem im Westen, später Schauer und Gewitter bei 20 bis maximal 38 Grad. Die Zeit, es ist gleich 5.03 Uhr.
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4: Mit nur einer Meldung: die A71 Richtung Schweinfurt ist zwischen Arnstadt Süd und Stadt Ilm wegen Wartungsarbeiten im Tunnel Behringen bis ca. 6 Uhr gesperrt. Weiterhin gute Fahrt, kommen Sie gut durch den Verkehr.
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4: Mit Maja Weber aus dem NDR-Infostudio in Hamburg einen schönen guten Morgen. Trotz mehrerer neu aufgeflammter Brandherde ist der Waldbrand bei Bordeaux laut den Behörden weiterhin stabilisiert. Knapp 60.000 Menschen in 3 Orten bei Bordeaux, die vor den Flammen in Sicherheit gebracht wurden, durften am Abend zumindest vorerst in ihre Häuser zurückkehren. Dennoch warnen die Einsatzkräfte in Frankreich vor einem extrem hohen Risiko, dass das Feuer wieder an Kraft gewinnt. Denn für heute sind für die Region Temperaturen von bis zu 40 Grad vorhergesagt. Dazu kommen starke, trockene Winde. Aber nicht nur das Feuer macht den Einheimischen Angst. Für fast alle in der Region ist Tourismus die Haupteinnahmequelle. Doch Touristen bleiben wegen der Brände aus. Jean-Marie Magro hat den beliebten Surf- und Badeort Lacanau an der Küste von Bordeaux vor Bordeaux besucht. besucht.
5: Lacanau ist eine überschaubare Gemeinde. Nicht einmal 6000 Einwohner leben in dem kleinen Städtchen, gut 50 Kilometer nordwestlich von Bordeaux entfernt. Aber im Sommer kommen 70.000 bis 100.000 Touristen täglich an den Strand von Lacanau-Océan, der vor allem unter Surfern angesagt ist. Kleine Boutiquen säumen den Ort, Badekleidung, Sonnenbrillen, Strohhüte, alles ist vorbereitet für die wichtigste Zeit des Jahres. Aber der Ort sei zu einer Geisterstadt geworden, sagt Hugo, der eine Surfschule in Lacanau betreibt. Denn am Dienstag wurden die 4000 Touristen, die in Hotels und auf Campingplätzen untergebracht waren, wegen der Waldbrände in der Region evakuiert. Viele andere haben ihre Reservierungen schon storniert. Wenn man sich hier umschaut, sieht man keinen Rauch. Das Feuer wird vorerst nicht auf uns am Meer warten, sagt der Modellsurfer, zurückgelehnt im Liegestuhl. Blonde Haare, schneeweiße Zähne, freier, muskulöser Oberkörper mit großen Tattoos. Hugos Sonnenbrille versteckt seinen Blick. Nüchtern sagt er, 99,9% unseres Umsatzes machen wir mit Touristen. Wenn die also nicht da sind, laufen wir Gefahr, nur 0,1% Umsatz zu erzielen. Das ist also nicht viel. So sieht's aus. Der Surfschulenbesitzer übertreibt wohl etwas, aber es steht außer Frage, dass die Gironde und speziell Badeorte wie Lacanau-Océan vom Tourismus abhängig sind. Die Region ist das zweitbeliebteste Reiseziel in Frankreich. Entscheidend sind die Sommermonate Juli und August. Doch wegen der Waldbrände scheint die Saison beendet, noch bevor sie richtig angefangen hat. Ein Schock für Stacy, die neben Hugo auf einer Liege Platz genommen hat. Sie leitet eine Sommerkleiderboutique und gerade hat sie nichts zu tun. Das ist mein allererstes Jahr als Selbstständige. Niemand kennt mich. Das ist also eine heikle Situation. Und daneben habe ich einen Ferienwohnungsservice. Alle Reservierungen wurden storniert, sogar in Bordeaux, überall. Das Gefühl bei vielen Unternehmerinnen, Laden- und Campingbesitzern in Lacanau-Océan ist das gleiche. Wenn es wirklich gefährlich wäre, dann hätte man die gesamte Bevölkerung evakuiert. So sieht das auch Jan Petermann.
6: Ich glaube, es ist in erster Linie mal passiert, um den Einsatzkräften auch ein bisschen mehr Spielraum zu ermöglichen und einfach dann, wenn es wirklich hart auf hart kommt, Staus und Panik zu vermeiden. Und ich habe das Gefühl, dass sie das sehr besonnen machen, dass das sehr, sehr gut organisiert ist.
5: Der Frankfurter und seine Schwester Antje fahren schon seit über 30 Jahren in den Urlaub nach Lacanau. Die Familie hatte ein Ferienhaus am Atlantik gekauft und wurde deshalb auch nicht evakuiert.
6: Das heißt, wir sind relativ flexibel, aber wir beobachten halt die Situation und schauen von Tag zu Tag oder inzwischen eigentlich von Stunde zu Stunde, was passiert.
5: Am Mittwochmorgen hing eine Rauchwolke über der Stadt, weshalb der Strand ziemlich leer blieb. Der Wind schob die Wolke dann wieder weg. Allerdings schwemmt auch das Meer Asche ans Ufer. Die Folgen der Waldbrände sind also auch am Strand von Lacanau-Océan zu spüren. Noch wüten die Brände in der Region. Das Feuer sei stabilisiert, aber nicht unter Kontrolle, teilen die Einsatzkräfte mit. Der Ladenbesitzerin Stacy hilft da nur Galgenhumor. Vielleicht kommen die Leute ja im Oktober, sagt sie schulterzuckend und zynisch.
4: In Frankreich brennt es vor den Toren von Bordeaux. In Spanien ist ein Waldbrand nahe der Hauptstadt Madrid außer Kontrolle. Wald- und Buschbrände auch in Portugal. Und dabei rollt die nächste Hitzewelle schon wieder an. Sie könnte erneut das Brandrisiko verstärken und die Löscharbeiten beeinträchtigen. Welche Strategien gibt es, um sich den veränderten Gegebenheiten anzupassen? Und welche Rolle spielt dabei der Klimawandel? Katharina Wilhelm aus der ARD-Klimaredaktion berichtet.
7: Den Forstwissenschaftler und Feuerökologen Alexander Held vom European Forest Institute überrascht die aktuelle Feuersaison nicht. Sie sei aber dramatisch.
8: Was wir jetzt beobachten, eine mal wieder außergewöhnliche Hitzewelle von Portugal bis Griechenland und darüber hinaus, ist zwangsläufig eigentlich mit großen, schwer kontrollierbaren, vielen Feuern gleichzeitig verbunden. Und wenn Sie da auf der anderen Seite stehen als Feuerbekämpfer, dann stehen sie also wie im Boxring Mike Tyson gegenüber.
7: Durch die Erderwärmung treten Dürre- und Hitzeperioden vermehrt auf. Das bedeutet nicht nur, dass das Risiko von Feuern wächst, auch die Brandbekämpfung wird viel schwerer, wenn der Boden so trocken ist, dass er kaum Feuchtigkeit aufnehmen kann. Doch wie kommt es überhaupt zu den Bränden?
9: Also da gibt es natürlich eine große Bandbreite, aber da gehen wir davon aus, dass sozusagen der Großteil eben tatsächlich menschengemacht ist.
7: Sagt Anja Hofmann-Böllinghaus, die bei der Bundesanstalt für Materialforschung und bei dem europäischen Projekt TRIAS zur Auswirkung von Waldbränden und Bekämpfung forscht. Im vergangenen Jahr wurden in Deutschland 27% der Brände durch Fahrlässigkeit verursacht. Jeder fünfte Brand wurde aber vorsätzlich gelegt. In Deutschland sei das große Problem auch Munition im Boden.
9: Wir haben zum Beispiel rund um Berlin in Brandenburg auch sehr viele Wälder, die so kontaminiert sind. Also die keine ehemaligen Truppenübungsplätze sind, aber wo es so viel Kampfhandlungen gab im Zweiten Weltkrieg, dass eben trotzdem der Boden sehr stark kontaminiert ist. Und diese Munition macht die Brandbekämpfung sehr schwierig, weil man sich nicht nähern darf.
7: Ob Drohnen in solchen Fällen beim Löschen helfen können, wird noch erforscht. Sie kommen aber bei der frühen Branderkennung zum Einsatz. Genau wie künstliche Intelligenz, die bestimmte Muster erkennen soll, damit Feuer schon früh bekämpft werden können. Im Juni hatte die EU angekündigt, die Vorsorgemaßnahmen für Waldbrände zu verstärken. Dazu zählen Feuerwehrleute, Flugzeuge, Hubschrauber und ein neues Brandbekämpfungszentrum in Zypern. Für den Feuerökologen Alexander Held ist das zu wenig. Man müsse dem Feuer vor allem das Futter, also trockenes Geäst, Sträucher und Gräser entziehen. Zum Beispiel, indem man Tiere wie Ziegen schwer zugängliche Gebiete beweiden lässt. Eine andere Möglichkeit sind auch präventive Feuer. Also Brände, die vor allem Gras, Laub und Gehölze nah am Boden verbrennen sollen und die von der Feuerwehr selbst kontrolliert gelegt und gemanagt werden.
10: Wieso entscheiden wir nicht, wann wir brennen, wie wir brennen, in Abstimmung mit dem Naturschutz und anderen naturbasierten Lösungen, um zu sagen, wir entscheiden, mit welcher Intensität, in welcher Flächengröße, in welchem Wiederholungsintervall.
7: Die indigene Bevölkerung in Australien oder den USA hat das früher jahrhundertelang schon so gemacht, um größere Brände zu vermeiden. Vielleicht auch eine Möglichkeit für Deutschland?
10: Präventiv irgendwo ein Streichholz fallen zu lassen, das ist gesellschaftlich schwierig zu vermitteln. Irgendwann kommt aber, glaube ich, der Punkt, wo wir sagen, also wo gemeinschaftlich erkannt wird, so wie es bisher läuft, kann es nicht weitergehen.
7: Mit Blick auf die kommenden heißen Tage bleibt zu befürchten, dass die Zahl und Intensität der Brände in Europa nicht nur in diesem Sommer, sondern Jahr für Jahr zunimmt.
4: Wir schauen etwas ausführlicher auf das Wetter an diesem Donnerstag, den 30. Juli. Im Südosten oft freundlich und trocken, vom Südwesten und Westen her bis in den Norden einzelne, teils kräftige Schauer und Gewitter. Bis zu 25 Grad an der Nordsee, bis vereinzelt 40 Grad im Süden und Südwesten. Schwacher bis mäßiger Wind um West, zudem Schauer- und Gewitterböen. Und hier noch die Temperaturen in einigen Städten in Deutschland. Berlin 20 Grad klar, Frankfurt am Main 18 Grad klar, Dresden 24 Grad klar und Hamburg 21 Grad klar. Kiel 22 Grad stark bewölkt, Köln 19 Grad klar, Leipzig 22 Grad klar, München 25 Grad klar, Rostock 22 Grad gering bewölkt und in Stuttgart 24 Grad und auch da ist es klar. Egal wie warm es bei Ihnen wird, seien Sie umsichtig und trinken Sie genug.
11: Es ist die
4: Oh, Entschuldigung, jetzt ist mir ein kleiner Fehler passiert. Ich wollte nämlich einmal einen Beitrag ankündigen über den Brand im Müritz-Nationalpark und bin etwas verrutscht in meinen Beiträgen. Eigentlich wollte ich das Krisenstabszentrum der EU ankündigen. Sie sehen, es geht die ganze Zeit um Waldbrände. Wir waren zuerst in Frankreich und Spanien, schauen jetzt nach Deutschland und was die EU auch an Möglichkeiten bietet.
11: Es ist die 110 für globale Krisen.
12: Wherever in the world something happens, people can call.
11: Wo immer auf der Welt etwas passiert, können uns die Menschen anrufen, sagt Maria Suber. Sie leitet das Krisenzentrum der EU. Und die Länder haben dieses Jahr schon oft angerufen, ob Erdbeben, Überschwemmungen oder Waldbrände. Die Europäische Union versucht zu helfen.
12: You can see that this year the fire season started extremely early.
11: Dieses Jahr hat die Feuersaison sehr früh angefangen. Wir hatten die erste Anfrage Ende April von den Niederlanden und dann fragte die Tschechische Republik um Hilfe. Warum die Feuer diesmal schon so früh ausgebrochen sind, auch dafür hat Maria Suber eine Erklärung. Anfang des Jahres hatten wir viel Regen und Stürme, die haben viel Äste und Brennmaterial verursacht. Und dann kamen die Hitzewellen, die alles sehr trocken gemacht haben und dann hatte das Feuer leichtes Spiel. Jetzt beschäftigt das Notfallteam aus rund 60 Expertinnen und Experten die beiden großen Feuer in Frankreich und Spanien. Anfang der Woche hatte sich die Lage etwas entspannt, doch jetzt wird es wieder schlimmer, befürchten die Experten in Brüssel. Dank ihrer Copernicus-Satelliten können sie die Lage ziemlich genau vorhersagen. Sie sehen, wo ein Feuer ausbricht und können die betroffene Region frühzeitig informieren. Im Lagezentrum sieht man die Bildschirme rot werden, dort, wo die Feuer gerade besonders heftig wüten. Wenn ein Land den sogenannten Katastrophenschutzmechanismus ausruft, können die EU-Experten auf einen Pool zurückgreifen, den die Mitgliedstaaten angemeldet haben. Deutschland zum Beispiel Wasseraufbereitungsanlagen und mobile Labore, Rumänien Flugzeuge zur Evakuierung, Polen Löschfahrzeuge mit Feuerwehrmännern. Das Krisenzentrum ist für die EU auch ein Zeichen der Solidarität, dass man sich hilft in der Not, heißt es in Brüssel. Die Hilfe gilt übrigens auch für Nicht-EU-Staaten. Venezuela zum Beispiel wurde nach dem schweren Erdbeben unterstützt. Rund 140 Feuerwehrleute, 13 Flugzeuge, 41 Fahrzeuge hat die EU von ihren Mitgliedstaaten eingesammelt. Angesichts der Gewalt der Brände vielleicht eine eher kleine Zahl, aber dazu kommt die bilaterale Hilfe. So hat Deutschland 2 Löschfahrzeuge von der Bundeswehr direkt zur Verfügung gestellt. Dafür gab es ein Extralob von EU-Kommissionspräsidentin von der Leyen. Doch wenn man die Krisenhelfer im Lagezentrum besucht, hört man auch Frust. Frust über die zunehmende Ignoranz gegen den Klimawandel.
13: Esto es una asignatura para todos. Y esta te la pregunto yo al revés. ¿A qué estamos dispuestos a renunciar?
14: Wie sieht es mit den umfassenderen Themen aus, wie zum Beispiel dem Kampf gegen den Klimawandel? Das ist eine Aufgabe für uns alle. Und diese Frage stelle ich euch einmal umgekehrt. Worauf sind wir bereit zu verzichten? Denn letztendlich hängt dieser Klimawandel mit unserem Lebensstandard zusammen, das wisst ihr alle. Worauf sind wir bereit zu verzichten, um wieder ein Leben zu führen, das vielleicht etwas einfacher, unkomplizierter, aber nachhaltiger ist?
11: Doch jetzt geht es erstmal um die akute Erstversorgung. Bis zum 18. September besteht die Waldbrandgefahr in Europa, keine Sommerpause also für das EU-Krisenteam.
4: Ein Bericht von Sabrina Fritz. In der Mecklenburgischen Seenplatte haben in den 2 vergangenen Monaten gleich 2 Flächen gebrannt. Das Problem dabei: beide Areale sind munitionsbelastet und damit ist es schwer, mit der Feuerwehr aktiv zu werden. Beim letzten Brand vor etwa 2 Wochen musste sogar eine Ortschaft evakuiert werden. Knapp 100 Menschen waren verunsichert. Das Feuer ist zwar noch nicht ganz gelöscht, aber es gibt Entwarnung. Menschen und Häuser sind nicht mehr in Gefahr. Heike Becker aus dem Haff-Müritz-Studio hat sich mit Verantwortlichen getroffen, um zu erfahren, was jetzt getan werden muss, damit sich so etwas nicht wiederholt.
15: Ein Waldweg bei Kratzeburg, die eine Seite kohlrabenschwarz, die andere Seite naturpur. Noch immer riecht es nach verbranntem Holz. Kratzeburgs Bürgermeister Guntram Wagner hat klare Vorstellungen davon, was jetzt getan werden muss.
16: Dass wir in Zukunft aufgrund der Waldeinsatzplanung hier Schneisen haben werden im Nationalpark, die es übergreifend vom Feuer verhindern. Sprich, die Wege müssen wieder frei. Und das Zweite, das ist ein Wunsch gewesen, den ich geäußert habe, dass die Gemeinde Kratzeburg mit ihrer Feuerwehr finanziell unterstützt wird. Und wir haben neue Technik, aber wir haben kein Gerätehaus, was dazu passt.
15: Dazu kommt panzerbrechende Munition, ja selbst Lenkraketen liegen verstreut im Müritz-Nationalpark, tickende Zeitbomben. Das weiß auch Parkchef Ulf Zimmermann. Er kommt gerade von einer Beratung.
17: Da müssen wir uns darauf vorbereiten. Das heißt, dass wir ein Wegesystem, das bestehende entsprechend jetzt pflegen, freistellen, zusätzliche Infrastrukturen schaffen und ganz wichtig, wir brauchen Wasser. Wir brauchen mehr Wasser in der Fläche, damit wir eben nicht auf diese langen Zuwegungen angewiesen sind, die sehr viel Unterstützung brauchen, sehr viel Manpower. Das ist ja fast eine Materialschlacht gewesen, die wir hier erlebt haben. Und das auch für alle von den Ressourcen her handelbarer zu machen, dass wir dort eben vor Ort im Gebiet Löschwasserbrunnen anlegen können, dass wir dort vom Wasser beziehen. Das heißt aber, alle Infrastrukturen, die wir nutzen wollen, müssen sondiert, also auf Munition untersucht werden und kommt da Munition vor, muss der Munitionsbergungsdienst herkommen und diese Munition rausholen aus dem Boden, damit wir hinterher sicheren Fußes mit dem Feuerwehrauto rumfahren können oder auch eben dann einen Brunnen bohren können, ohne dass wir Gefahr laufen, dass sich da irgendeine Munition umsetzt.
15: Beide sind sich einig, jetzt oder nie. Die Aufgabe jedoch ist riesig. Die Natur hat ihre eigenen Gesetze. Sie ist schon dabei, dafür zu sorgen, dass hier auch bald wieder Wald nachwächst. Es ist ein Schutzgebiet. Aufgeforstet wird hier nicht.
17: Das hat einerseits den Hintergrund, dass natürlich die Natur sich sehr stark selber hilft. Wenn man hier reinschaut und mal genau hinschaut, da sind schon einzelne Pflänzchen, die eh überlebt haben. Wir haben überall so grüne Inseln. Andererseits zu unseren Füßen hier unten sieht man schon, kommen die ersten Pilze, diese Brandpilze, die Feuerbecherlinge, die diesen Nährstoffkreislauf wieder in Schwung bringen. Man könnte sogar sagen, das, was jetzt hier an Asche auf dem Boden ist, agiert so ein bisschen wie Katalysator, wie so eine Düngung.
15: Rund 500 Feuerwehrleute waren tagelang im Müritz-Nationalpark im Einsatz. Anwohner in der betroffenen Region kritisieren den Landrat Thomas Müller wegen des späten Einsatzes der Bundeswehr und dass kein Katastrophenalarm ausgelöst wurde.
18: Nach Abwägung aller sicherheitstechnischen Fragen, aber auch aller wirtschaftlichen Interessen, habe ich so entschieden, das Feuer ist aus. Ich glaube, der Erfolg gibt an dieser Stelle auch recht, weil das andere hätte bedeutet, dass wir das Gebiet weiträumig absperren. Und ich glaube, mitten in der Tourismussaison wäre das eine verheerende Katastrophe gewesen für den Tourismus, auch in der Außenwirkung. Und es war jederzeit vertretbar und von daher auch gerechtfertigt.
15: Die Aufarbeitung des Brandes ist in vollem Gange. Bereits in dieser Woche gab es die ersten Beratungen für den Sondereinsatzplan der Feuerwehren im Müritz-Nationalpark. Erste Aufgabe ist es, zu sondieren, wo liegt Munition. Wenn auf Wegen, dann sollen sie beseitigt werden. Ein riesiger Kostenfaktor. Und letztlich beschäftigt die Polizei immer noch die Frage, warum kam es überhaupt zu dem Brand?
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4: Nach dem Anschlag auf den CSD in Berlin hat die Bundesregierung eines ihrer zentralen Versprechen wiederholt: mehr Menschen abzuschieben, vor allem ausländische Straftäter. Dafür verstärkt die Bundesregierung ausgerechnet die Zusammenarbeit mit den islamistischen Taliban in Afghanistan. Und inzwischen werden auch Menschen dorthin abgeschoben, die sich in Deutschland nichts haben zu Schulden kommen lassen. Ein Ausverkauf moralischer Werte kritisieren viele und ein Sicherheitsrisiko. Einzelheiten von Lisa Seemann.
19: Faridun Tufan trägt die weiße Kleidung der Abschiebehaftanstalt und schaut durch die Fenster seiner Gefängniszelle in der Nähe des Flughafens in München. Der 46-Jährige ist aus Afghanistan geflohen, lebt seit 2022 in Deutschland, inzwischen mit einer Duldung, besuchte Sprachkurse, hatte Arbeit. Aber jetzt sitzt er in Abschiebehaft, nachdem er für einige Tage nach Italien gefahren war. Das erzählt er dem ARD-Magazin Monitor in einem Telefonat.
20: Als ich zurückkam, dachte ich, es gäbe kein Problem, weil ich Dokumente aus Deutschland hatte und dachte, dass sie überall in Europa gültig sind.
19: Ein Fehler, denn mit seiner Duldung durfte er Deutschland zwar verlassen, aber nicht wieder einreisen. Nun sitzt er in seiner Zelle und soll abgeschoben werden. Wie Faridun Tufan soll es künftig mehr Menschen gehen. Denn die Bundesregierung will jetzt auch Menschen nach Afghanistan abschieben, die sich nichts zu Schulden haben kommen lassen. Dafür kooperiert man ausgerechnet mit Vertretern der islamistischen Taliban. Deren Vertreter sitzen seit Oktober 2025 auch im afghanischen Generalkonsulat in Bonn. Damit lasse die Bundesregierung Terroristen ins Land, sagt der frühere Generalkonsul Hamid Kabiri. Er hat seinen Posten damals aus Protest geräumt.
21: Ich habe versucht, mit der deutschen Regierung über diese Probleme zu sprechen. Ich habe gesagt, das sind Terroristen. Sie haben mein Land zerstört. Und sie haben vor meinen Augen Kollegen und Zivilisten getötet. Jetzt ist Deutschland für die Taliban so etwas wie ein Vorreiter in Europa.
19: Auch die EU-Kommission führt seit diesem Jahr Gespräche mit den Taliban auf Bitten von 20 Mitgliedstaaten, darunter Deutschland. Das kritisiert die grüne Europaabgeordnete Hanna Neumann. Für mehr Abschiebungen seien offenbar immer mehr europäische Regierungen bereit, sich von den Taliban gewissermaßen erpressen zu lassen, sagt sie.
22: Dann ist es, na okay, wenn ihr abschieben wollt, müssen wir ja konsularische Dienstleistungen machen. Die machen wir nicht in Kabul, die wollen wir in Deutschland machen. Die haben das einfach als ihr Ticket in die Legitimierung, ohne dass sie politisch irgendwas ändern müssen, entdeckt. Und bisher klappt es erstaunlich gut.
19: Monitor hat das Bundesinnenministerium dazu um eine Stellungnahme gebeten. Eine Antwort gab es nicht. Nach seiner Festnahme musste Faridun Tufan zu einer Befragung mit einem Vertreter der Taliban, jener Islamisten, vor denen er einst geflohen war. Die Taliban hätten auch schon seine Familie in Afghanistan aufgesucht, erzählt er.
20: Sie haben nach mir gefragt, wo ich sei und was ich mache. Meine Familie hat gesagt, dass sie darüber nichts weiß. Sie wurden sehr stark unter Druck gesetzt. Und die Taliban sagten, dass sie wiederkommen und weitere Informationen.

0: Nach dem Bekanntwerden der Pläne des Fußball-Weltverbandes FIFA, Anteile unter anderem an der Weltmeisterschaft zu verkaufen, hat FIFA-Präsident Gianni Infantino seinen Plan jetzt verteidigt. Es sei ein Vorschlag, ein Angebot, Teil eines demokratischen Beratungsprozesses, sagte Infantino in einem Video. Es ist eine Gelegenheit, aber keine Verpflichtung, so der Schweizer weiter. Die Kritik war im Laufe des Tages riesig geworden. Und auch der DFB, der Deutsche Fußballbund, ist so gar nicht angetan von der FIFA-Idee. Christian Michel.
1: DFB-Präsident Bernd Neuendorf kritisiert dabei nicht nur den Inhalt der Pläne, sondern auch das Vorgehen der FIFA. Als Mitglied des FIFA-Councils habe er davon erst aus der Presse erfahren.
2: Zunächst mal hat uns diese Nachricht einmal mehr überrascht. Ich glaube, es ist ein fatales Zeichen, eine Fußball-Weltmeisterschaft für Investoren zu öffnen. Der Fußball lebt von der Akzeptanz der Gesellschaft und wir dürfen ihn nicht zum Spielball von Investoren machen. Das ist, glaube ich, ganz wichtig.
1: Auch grundsätzlich geht Neuendorf mit dem Weltverband hart ins Gericht. Wichtige Entscheidungen würden im höchsten FIFA-Gremium gar nicht mehr beraten. Die UEFA will sich nun mit ihren 55 Mitgliedsverbänden abstimmen, sagt Bernd Neuendorf.
2: Es ist ganz klar, wenn die UEFA hier sich klar positioniert, ist auch meine Erwartung, dass das passiert, wenn wir alle 55 Verbände zusammen haben, dass wir sehr kritisch, dann ist aus meiner Sicht dieses Projekt auch gestorben, weil kein Investor wird sich finden, wenn Europa sagt, an so einer Maßnahme haben wir kein Interesse, wir werden nicht teilnehmen. Ich glaube, dann ist relativ schnell klar, dass diese Idee und dieser Gedanke von Gianni Infantino in sich zusammenfällt.
1: Nach den Beratungen der UEFA erwartet Neuendorf nun auch eine Reaktion der FIFA. Infantino müsse das FIFA-Council kurzfristig einberufen und die offenen Fragen zu den Investorenplänen beantworten.
0: Und am Nachmittag soll dann auch eine Krisensitzung der UEFA mit allen 55 Mitgliedsverbänden stattfinden. Dort soll dann über das weitere Vorgehen und auch über einen möglichen Boykott beraten werden. Schauen wir auf die Tour de France. Auch in diesem Jahr war das wichtigste Radrennen der Welt wieder ein riesiges Fest. Los ging es, wie so häufig in den letzten Jahren, nicht in Frankreich selbst, sondern im Ausland. Dieses Mal war Barcelona dran und 2029 könnte der Tourauftakt auch nach Deutschland kommen. Genauer gesagt nach Mitteldeutschland. Dafür ist jetzt die Bewerbung offiziell überreicht worden. Thomas Kunze.
3: Viel konkreter, viel nachdrücklicher kann man eine Einladung nicht aussprechen, kann das Interesse am Grand Départ der Tour de France 2029 nicht dokumentiert werden. Eine Staatsministerin, ein regierender Bürgermeister, drei Ministerpräsidenten, Sportfunktionäre aus dem obersten Regal, eine dicke gelbe Bewerbungsmappe und ein Stück der Berliner Mauer. Diese Bewerbung ist ernst. Sehr ernst gemeint, sagt Sachsens Ministerpräsident Michael Kretschmer.
4: Die Tour de France in Berlin und dann durch die mitteldeutschen Länder, das ist doch großartig. Das ist eine unfassbare Werbung für uns.
3: 16 Monate nach der Idee, den Auftakt der Tour 2029 zum 40. Jubiläum des Mauerfalls nach Berlin und in die neuen Länder zu holen, steht also der Plan. Ein Prolog in der Hauptstadt, drei Etappen durch Sachsen, Sachsen-Anhalt und Thüringen, vorbei an 14 Welterbestätten, so der Wunsch in der Bewerbung. Kommt die Tour de France nach 2017 tatsächlich erstmals wieder nach Deutschland, wäre das nicht nur ein Erfolg, sondern ein teures, aufwendiges Unternehmen. Zwischen 20 und 25 Millionen Euro werden aktuell kalkuliert. Die Tourveranstalter selbst, um Christian Prudhomme übrigens, verließen Berlin nicht ohne hoffnungsvolle Botschaft. Politisch natürlich, aber irgendwie auch der Bewerbung zugewandt.
5: Ich glaube, dass die deutsche-französische Freundschaft das Kern von Europa immer ist.
0: Und die Entscheidung soll dann Anfang 2027 fallen.
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1: Um 5.30 Uhr mit Olaf Knapp. Die Deutsche Bahn hat im ersten Halbjahr dieses Jahres erstmals seit 7 Jahren wieder Gewinn gemacht. Das berichten die Bild-Zeitung und der Spiegel übereinstimmend. Demnach hat der Staatskonzern von Januar bis Juni einen Überschuss im dreistelligen Millionenbereich eingefahren. Außerdem erreichte die Deutsche Bahn in diesem Zeitraum einen Passagierrekord. 960 Millionen Menschen nutzten die Züge des Unternehmens. Den Hauptgrund für den Anstieg sieht die Bahn in den hohen Kraftstoffpreisen. Bahnchefin Palla will die Halbjahreszahlen am Vormittag offiziell vorstellen. Die neue Kanzleramtsministerin Warken verspricht, ebenso wie Kanzler Merz, wichtige Reformvorhaben in Zukunft besser zu kommunizieren. Warken sagte am Abend im ARD-Brennpunkt:
2: Ja, es geht darum, viele Enden zusammenzubinden, ansprechbar zu sein für die Kolleginnen und Kollegen im Parlament, in den Ländern und dann eben zu versuchen, sich vielleicht weniger mit sich selbst zu befassen, aber vor allem die Themen, die man gut zu Ende bringt, die Gesetze, die man beschließt, wirklich den Bürgern näher zu bringen. Das ist eine Aufgabe von uns allen, der Bundesregierung insgesamt, den Koalitionsfraktionen. Und da werden wir in den nächsten Wochen sicher noch drüber sprechen, wie uns das besser gelingen kann.
1: Kanzleramtsministerin Warken. Die Ministerpräsidenten dreier ostdeutscher Bundesländer, Sachsen, Sachsen-Anhalt und Thüringen, stellen mehrere sozialpolitische Forderungen an die Bundesregierung. Nach Informationen des MDR wollen sie heute ein entsprechendes Papier vorstellen. Ein Punkt ist die Beibehaltung der abschlagsfreien Rente nach 45 Jahren. Aus der Nachrichtenredaktion Constanze Semidey.
3: Wer 45 Jahre eingezahlt hat, hat genug eingezahlt. So steht es demnach in dem Schreiben der Ministerpräsidenten Kretschmer, Schulze und Vogt, allesamt CDU-Politiker. Ein weiterer Punkt auf der Forderungsliste: Bei den Eigenanteilen fürs Pflegeheim müsse die individuelle Leistungsfähigkeit berücksichtigt werden. Außerdem gehöre die häusliche Pflege gestärkt. Das Steuerrecht soll Familien mit 3 und mehr Kindern entlasten, ein Elternteil etwa von der Einkommenssteuer komplett freistellen.
1: Russland hat die ukrainische Hauptstadt Kiew offenbar mit Raketen angegriffen. Es wurde Luftalarm ausgelöst. Die Bewohner sollten Schutzräume aufsuchen. Es soll mehrere Explosionen gegeben haben. Der ukrainische Präsident Zelensky hatte gestern Abend vor einem massiven russischen Luftangriff gewarnt. Russland habe diesen vor einigen Tagen vorbereitet. Das Wetter in Deutschland: Am Tage anfangs heiter, später einzelne teils kräftige Schauer und Gewitter. Höchstwerte 25 Grad an der Nordsee bis teilweise 40 Grad im Süden. Am Freitag zeitweise freundlich, vor allem im Westen später Schauer und Gewitter, 20 bis 38 Grad. Und am Sonnabend teils heiter, im Süden und Osten Schauer und Gewitter bei 20 bis 34 Grad. Das waren die Nachrichten.
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4: Mit nur einer Meldung derzeit: Die A71 Richtung Schweinfurt ist zwischen Arnstadt Süd und Stadt Ilm wegen Wartungsarbeiten im Tunnel Behringen bis ca. 6 Uhr gesperrt. Für alle weiteren Strecken liegen uns keine Meldungen vor, also gute Fahrt und kommen Sie weiterhin sicher an Ihr Ziel.
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4: Mit Maja Weber. Guten Morgen. Am Mittwochnachmittag hat im Bundesverkehrsministerium die Amtsübergabe vom bisherigen Minister Patrick Schnieder an den neuen Minister Steffen Bilger stattgefunden, beide CDU. Eigentlich ein Routinetermin, wäre Schnieder nicht so spektakulär vom Bundeskanzler hängen gelassen worden. Wie wird der enttäuschte Ex-Minister beim Abgang auftreten? Dieser Frage war unsere Korrespondentin Bianca Schwarz aus dem ARD-Hauptstadtstudio nachgegangen. Patrick Schnieder ließ sich kaum etwas anmerken, aber eben nur kaum.
5: Die Abschiedsrede vom nun ehemaligen Bundesverkehrsminister Patrick Schnieder fällt in die Kategorie:
6: Manchmal sind die Dinge nicht so, wie man sie auf den ersten Blick wahrnimmt.
5: Eine rhetorische Glanzleistung hat Schnieder mit seinen letzten Worten im Amt hingelegt, inklusive feiner Prügel in Richtung Bundeskanzler. Aber der Reihe nach. Die Feierlichkeit im Berliner Bundesverkehrsministerium beginnt mit gutem, altem Bildungsbürgertum. Ein Streichquartett spielt Musik von Haydn. Danach rezitiert Schnieder
6: ein Gedicht von Johann Wolfgang von Goethe.
5: Und als unbeteiligter Zuschauer ist man vielleicht schon kurz davor, verstohlen in die Hand zu gähnen, als
6: Goethe wäre nicht Goethe, wenn es darüber hinaus nicht weitere Anknüpfungspunkte gäbe.
5: Schnieder auf der Bühne diese Anspielung macht. Das Liebesgedicht von Goethe, über das er spricht, heißt
6: Willkommen und Abschied. Da muss man verstehen, Goethe war Jurist. Und Willkommen und Abschied war ein kriminologischer Fachterminus seiner Zeit.
5: Und an der Stelle sei an die Vorgänge der letzten Woche erinnert. Vergangenen Donnerstag hatte Merz Schnieder in dessen Urlaub über seine Entlassung informiert. Als Nachfolger sollte Fritz Günzler ran, aber der hat dem Kanzler erst zu und dann wieder abgesagt. Schnieder musste das aus den Medien erfahren und bat am Sonntag den Kanzler öffentlich um seine Entlassung, um den, Zitat, unwürdigen Zustand zu beenden. Wie Schnieder sich dabei gefühlt haben mag, das kann man sich bildlich vorstellen bei seinen weiteren Worten zu Goethes Willkommen und Abschied.
6: Das war eine Strafe, die ausgesprochen wurde. Nämlich dann, wenn man bei bestimmten Delikten ins Gefängnis einzog und wenn man wieder auszog, gab es eine Prügelstrafe. Das war das Willkommen und Abschied.
5: Prügelstrafe zum Abschied. Eine subtile, aber klare Formulierung in Richtung Bundeskanzler.
6: Manchmal sind die Dinge nicht so, wie man sie auf den ersten Blick wahrnimmt. Und es lohnt sich, tiefer einzusteigen, Hintergründe zu erfassen.
5: Und dann heißt Patrick Schnieder seinen Nachfolger Steffen Bilger herzlich willkommen und ergänzt:
6: Willkommen und Abschied hat hier jedenfalls und heute schon gar nicht irgendetwas mit Prügel zu tun. Hier im Haus jedenfalls nicht.
5: Hier im Haus nicht. Im Bundeskanzleramt vielleicht schon. Für seine Mitarbeitenden im Ministerium und für seinen Nachfolger Steffen Bilger hat Schnieder nur herzliche Worte übrig. Bilger, der schon mal parlamentarischer Staatssekretär dort war, macht in seiner Rede deutlich, wie sehr er die Arbeit im Verkehrsministerium vermisst hat.
7: Ich muss zugeben, dass sich dieser Tag für mich heute so ein bisschen wie nach Hause kommen anfühlt.
5: Und Bilger stellt auch klar, zwischen ihm und Schnieder gibt es kein böses Blut.
7: Und ich will wirklich eingangs ganz herzlich dir, lieber Patrick, Danke sagen. Auch für diesen wirklich freundschaftlichen, kollegialen Übergang.
5: Für den neuen Steffen Bilger gibt es höflichen Applaus von den Mitarbeitenden im Bundesverkehrsministerium. Aber für den scheidenden Patrick Schnieder minutenlange Standing Ovations. Und auch das kann man deuten als Zeichen an Friedrich Merz. Ob der nun Ex-Minister in seinem Haus beliebt war, diese Frage ist hiermit beantwortet.
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4: Deutschland galt einmal nicht nur als das Land der Dichter und Denker, sondern auch das der Erfinder und Ingenieure. Heute ist Deutschland nicht mehr ganz so innovativ, möchte man meinen, aber vielleicht wird eher andersherum ein Schuh draus. Andere Länder haben nachgezogen und sind inzwischen deutlich innovativer. Michelle Goddemeier fragt, woran das liegt und was jetzt passieren müsste.
8: Deutschland und Innovation, das gehörte lange fast selbstverständlich zusammen. Vom Maschinenbau über die Chemie bis zur Automobilindustrie. Deutsche Unternehmen galten als Taktgeber. Doch dieser Vorsprung schmilzt. In immer mehr Branchen hinkt Deutschland inzwischen hinterher, weiß Oliver Koppel vom Institut der Deutschen Wirtschaft.
9: Deutschland hat tatsächlich ein Innovationsproblem. Das liegt weniger daran, dass Deutschland nicht genug innoviert, sondern in erster Linie daran, dass die internationalen Konkurrenzländer ihre Forschungsressourcen massiv aufgestockt haben in den letzten Jahren und eben ein bisschen aufgeholt haben und zum Teil eben auch an uns vorbeigezogen sind.
8: Für Deutschland ist das besonders problematisch. Anders als rohstoffreiche Länder lebt die deutsche Wirtschaft vor allem davon, neue Produkte und Technologien zu entwickeln. Patente gelten deshalb als wichtiger Hinweis darauf, wie wettbewerbsfähig Unternehmen in Zukunft sein werden. Und genau dort zeigt sich der Rückstand. Während die Zahl deutscher Patentanmeldungen seit Jahren zurückgeht, legen Länder wie China, Südkorea oder die USA deutlich zu. Besonders bei Zukunftstechnologien wie künstlicher Intelligenz oder Digitalisierung fällt Deutschland zurück. Dabei fehlt es nicht an technischem Know-how, sagt Katharina Hölzle vom Fraunhofer Institut für Arbeitswirtschaft.
10: Wir können Technologie und wir können auch, und da wage ich mich vielleicht jetzt ein wenig aus dem Fenster, wir können Technologie besser denken. Wir sind allerdings nicht schnell genug. Ja, es wird viel von der China Speed gesprochen. Das ist etwas, was wir noch stärker umsetzen müssen.
8: Besonders deutlich wird der Innovationsrückstand in der Industrie. Eine aktuelle Auswertung des Instituts der deutschen Wirtschaft zeigt, von 14 Industriebranchen haben 13 im internationalen Vergleich an Innovationskraft verloren. Nur der Maschinenbau hält noch seine Spitzenposition. Oliver Koppel überrascht das nicht.
9: Es gibt einen ziemlich klaren Zusammenhang zwischen dem, was ich in das System reinstecke und zwischen dem, was am Ende dann rauskommt. China investiert massiv mehr als Input und bekommt massiv mehr als Output raus. Das machen die USA genauso. Und bei Deutschland hat eben der Input ein bisschen stagniert und deshalb stagniert und sinkt eben auch bisher der Output.
8: Es fehlt also an Investitionen und Fördergeldern. Gestiegene Energiepreise, hohe Arbeitskosten und eine Unsicherheit bei Unternehmen belasten zusätzlich. Viele verlagern deshalb ihre Forschung inzwischen ins Ausland. Es gäbe aber durchaus Chancen, den Trend wieder umzukehren, sagt Börsenexperte Joachim Nareike.
11: Wir haben einen fantastischen Mittelstand. Wir haben eine exzellente Ausbildung. Wir haben wirklich schlaue Menschen in diesem Land. Ich habe neulich mit jemandem gesprochen, der sagte, die Grundlagenforschung in Deutschland ist exzellent weltweit. Die Umsetzung ist das Problem.
8: An klugen Köpfen und Ideen mangelt es Deutschland also nicht. Die Herausforderung ist, daraus schneller erfolgreiche Produkte zu machen. Denn viele Technologien werden inzwischen anderswo entwickelt, finanziert oder zur Marktreife gebracht. Ob Deutschland wieder aufholt, hängt jetzt vor allem davon ab, ob Politik und Wirtschaft die richtigen Weichen stellen, bevor aus dem schleichenden Rückstand ein dauerhafter wird.
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4: Mit großer Aufmerksamkeit werden derzeit die politischen Ereignisse in Sachsen-Anhalt beobachtet. Dort wird am 6. September ein neuer Landtag gewählt. Das Besondere daran ist, dass die als gesichert rechtsextrem eingestufte AfD eine realistische Chance hat, in Sachsen-Anhalt erstmals in einem Bundesland eine Wahl zu gewinnen. Vor diesem Hintergrund haben der Mitteldeutsche Rundfunk, der Westdeutsche Rundfunk sowie die Tageszeitungen Volksstimme und Mitteldeutsche Zeitung ein repräsentatives Stimmungsbild in Auftrag gegeben, und zwar beim Wahlforschungsinstitut Infratest DIMAP. Unser Reporter Jochen Müller in Magdeburg mit den Ergebnissen.
12: Die Wahlforscher haben genau 1149 Menschen in Sachsen-Anhalt gefragt, welche Partei sie denn wählen würden, wenn am kommenden Sonntag Landtagswahlen wären. Und im Vergleich zur letzten Wahlumfrage im Mai hat sich eigentlich gar nicht so schrecklich viel verändert. Mit Abstand stärkste Kraft wäre weiterhin die AfD mit 41%. Die Partei hat nichts verloren, aber das muss man auch sagen, sie hat nichts dazu gewonnen. Die CDU hätte leichte Verluste, käme auf 24%. Die Linke würde leicht zulegen auf 13%. Die SPD käme auf 7%, bliebe also im Landtag, ebenso die Grünen mit 5%. Das Bündnis Sarah Wagenknecht bliebe unter der 5%-Hürde. Die FDP wäre in der Kategorie Sonstige schlicht und ergreifend verschwunden.
4: Was diese Zahlen für eine Regierungsbildung bedeuten würden, kann man wie folgt einordnen.
12: Die Wahlforscher betonen, dass es sich hier eben nur um eine Momentaufnahme handelt. Da kann sich bis zur Wahl Anfang September noch vieles ändern. Viele Wähler entscheiden sich ja beispielsweise erst in der Wahlkabine, wo sie ihr Kreuz machen. Und dann gibt es in solchen Umfragen immer eine Schwankungsbreite von 2 bis 3 Prozentpunkten. Also, Fakt ist, die AfD ist weiterhin stark, kann aber nicht zulegen, stagniert bei 41%. Die übrigen Parteien kommen zusammen auf 48%, allerdings auch nur, wenn man die Linkspartei dazu nimmt. Und damit hat ja bekanntlich die CDU ein großes Problem, denn zur Linkspartei gibt es ja weiterhin den Unvereinbarkeitsbeschluss. Ansonsten hat die AfD gute Werte. Auf die Frage, wem trauen sie am ehesten zu, die wichtigen Aufgaben zu lösen, sprechen sich 36% der Befragten für die AfD aus und nur 16% für die CDU. Und dann werfen wir noch schnell einen Blick auf die wichtigsten Probleme, die gelöst werden sollen. 15% nennen das Thema Einwanderung und Asylpolitik, 12% sagen, es müsse mehr geschehen bei der Bildung und 7% nennen den Rechtsruck.
4: Die AfD macht in Sachsen-Anhalt seit geraumer Zeit Wahlwerbung mit dem immer strahlenden und lachenden Spitzenkandidaten Ulrich Siegmund. Nochmal Jochen Müller mit den Umfragewerten des Spitzenkandidaten.
12: Die sind tatsächlich etwas besser als die vom CDU-Kandidaten Sven Schulze. Schulze kommt auf der Zufriedenheitsskala auf 29%, Siegmund auf 35%. Und wenn wir dann mal schauen, wie das vor 5 Jahren bei der Landtagswahl war mit Rainer Haseloff, dem damaligen Ministerpräsidenten, der kam damals auf 67% Zustimmung.
4: Das waren die Ergebnisse der Umfrage von Infratest DIMAP vor der Landtagswahl in Sachsen-Anhalt, zusammengefasst und eingeordnet von unserem Reporter Jochen Müller.

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10: Schon so mancher Kino-Hit hat als erfolgreiches Theaterstück begonnen. So Der Vorname zum Beispiel oder Der Gott des Gemetzels. Die spanische Komödie Die Nachbarn von oben kommt nun bereits zum vierten Mal ins Kino. Nach einer spanischen, schweizerischen und deutschen Version startet diese Woche die amerikanische unter dem Titel The Invite, die Einladung. Und hier ist definitiv die größte Star-Power geboten mit Penelope Cruz, Edward Norton, Seth Rogen und Olivia Wilde, die auch Regie führte. Wally Müller hat sich diese Paar-Komödie schon wieder mal angeschaut.
11: Irgendwas scheint verführerisch zu sein an der Idee vom Partnertausch mit den Nachbarn. Der Schweizer Remake-Versuch aber ging genauso daneben wie der deutsche mit Julia Koschitz und Florian David Fitz. Beide Versionen unangenehm schlüpfrig.
12: Auf unser Abenteuer.
13: Von deinen ersten Vierer.
12: Ahoi.
11: US-Regisseurin Olivia Wilde bekommt den Balanceakt zwischen Erotikkomödie und Paarsatire nun sehr viel eleganter hin, was an den knackigen Dialogen liegt und an der exquisiten Besetzung. Seth Rogen nimmt man von vornherein den notorisch miesmuffeligen, für neue Bekanntschaften oder Erfahrungen null aufgeschlossenen Langzeitehemann ab.
14: Erwarten wir Besuch?
11: Die Spontaneinladung seiner Gattin an den neuen Nachbarn im Haus nervt Joe kolossal. Aber Angela hat extra einen neuen Teppich gekauft, die halbe Feinkostabteilung auf Platten angerichtet und da klingeln auch schon die Gäste.
15: Es hat eine Weile gedauert, bis du aufgemacht hast. Und es klang, als hättet ihr Streit.
12: Immer direkt.
15: Nein, nein, nein, ich will nur ehrlich sein. Wir standen noch kurz vor der Tür und konnten hören, dass ihr euch streitet.
12: Oh,
16: Wir haben gestritten. Es ist eher konfliktgeladen bei uns heute. Ich verstehe, wenn euch das abschreckt, nehmen wir euch aber nicht übel, okay? Ich verstehe das total.
15: Wir lieben es, wenn Konflikte ausgetragen werden.
11: Smalltalk ist also eher nicht angesagt an diesem Abend. Penelope Cruz und Edward Norton spielen Pina und Hawk. Sie Psycho- und Sexualtherapeutin, er Feuerwehrmann, der auch bei ihr die Brände löscht. Jedenfalls plaudern sie gleich ungeniert über ihr Intimleben. Joe würde ihnen gerne sagen, dass ihn der animalische Lärm, den sie dabei veranstalten, stört.
16: Wir würden gerne etwas mit euch besprechen.
11: Darf er aber nicht, weil Ehefrau Angela sich nicht als Spießerin outen will. Und so gibt sie sich, sichtlich um Fassung ringend, maximal aufgeschlossen, als das Nachbarpaar beginnt, von Gruppensexpartys zu berichten.
12: Und wie funktioniert das? Wie wird man eingeladen?
15: Es gibt auch Cons. Richtige Conventions.
16: Richtig in einem Hotel?
15: Ja.
12: Dort gibt es auch eine Menükarte.
16: Oh, eine Karte.
12: Eine Auswahl an Sachen, auf die man steht. Gut, da ist Struktur drin. Das ist toll. Wenn man sich mit jemandem einlässt, weiß man schon, was er mag. Er hat seine Präferenzen vorher bekannt gegeben.
16: Präferenzen?
12: Oh, wie bei...
16: Ja, wie die Wünsche bei Mieten, Wohnen, Kaufen, ja.
11: Wonach es den Gästen gelüstet, kommt nun auch zur Sprache. Es ist nicht die Schinkenplatte.
12: Wir würden auch gerne etwas mit euch besprechen. Wir fühlen uns sehr stark zu euch hingezogen. Das ist aber nett von euch, danke.
16: Ja.
12: Komm, sag danke, John.
16: Danke, sehr schmeichelhaft.
11: Ein flotter Vierer in der Mainstream-Komödie? So plump geht's hier nicht zu. Über das Spiel mit den offenen Worten kommt im Grunde nur das lange Ungesagte, ewig Verdrängte zum Vorschein. Der ganze Frust über verlorene Nähe, ungestillte Sehnsüchte, nagende Einsamkeit bei Angela. Man lacht und versteht doch gleichzeitig die innere Not der Figuren. Auch des durch und durch verkrampften Joe, der sich einfach selbst nicht mehr leiden kann.
6: Nur um das klarzustellen. Du? Du? Sie? Und ich?
12: Ja.
6: Ich auch.
12: Ja, du auch.
11: Seth Rogen steuert den trocken, zynischen Humor bei. Penelope Cruz, augenzwinkernd das spanische Temperament. Ed Norton gibt köstlich den Lustsachverständigen. Und Olivia Wilde spielt nicht nur die vernachlässigte Ehefrau grandios, sondern hat auch bei der Regieführung alles richtig gemacht. The Invite ist ein amüsantes und süffisantes, aber auch psychologisch tiefgründiges Kinodate.
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10: Die deutsche Autoindustrie steckt in der Krise. Nun hat auch BMW angekündigt, tausende Stellen zu streichen. 8000 Jobs sollen bis Ende 2027 wegfallen, die meisten davon in Deutschland. Betroffen sind vor allem Bürojobs. In der Produktion soll es keine Streichungen geben, hieß es. Unser Gastautor ist heute Mike Koltermann, Chefredakteur der Hamburger Morgenpost. Er findet, trotz der schlechten Nachrichten macht BMW insgesamt eine gute Figur.
7: Alle Verantwortlichen im Boot. Die Kommunikation auf den Punkt. Wo der Kanzler mit seinen wichtigen Personalentscheidungen in den vergangenen Tagen mal wieder eine veritable Bruchlandung hinlegte, zeigt der neue BMW-Chef Milan Nedeljković, wie es auch gehen kann. 6 Wochen Gespräche hinter verschlossenen Türen, eine geräuschlose Einigung und dann die souveräne Verkündung. Alle Achtung! Die Nachrichten klingen trotzdem erstmal nicht gut. 8000 Mitarbeiter müssen gehen. Die Krise, klar, die ist schon längst auch bei den bayerischen Motorenwerken angekommen. Aber wo die anderen deutschen Autobauer zuletzt mit allerhand heulen und Zähneklappern durch die Verwerfung der internationalen Handelsbeziehungen und disruptive Einschläge in Absatzmärkte und Lieferketten torkeln, stehen die Münchner noch vergleichsweise stabil. Den selbstverschuldeten Rückstand auf die Chinesen bei der Elektrifizierung hat auch BMW noch längst nicht aufgeholt. Aber die Münchner haben mit der sogenannten neuen Klasse inzwischen von allen deutschen Autofirmen wohl am konsequentesten den Hebel umgelegt und dafür sehr viel Geld in die Hand genommen. Wird's reichen, um den breitbeinig in den Markt drängenden E-Chinesen die Stirn zu bieten? Man wird sehen.
10: Ein Kommentar von Mike Koltermann. Auch der Münchner Merkur meint, dass BMW noch gut dasteht, verglichen mit anderen Herstellern.
8: BMW handelt jetzt, um nicht in eine existenzbedrohende Lage wie der gefesselte Riese Volkswagen zu geraten. Dort haben Politiker, die durch die staatliche Mitbestimmung mit am VW Lenkrad sitzen, den Konzern aus dem politischen Wolkenkuckucksheim direkt an den Rand des Abgrunds gesteuert. Deshalb droht bei der Drama-Queen der deutschen Industrie jetzt ein blutiger Kahlschlag von 100.000 Stellen inklusive Werksschließungen und Verödung ganzer Regionen. Derlei ist bei BMW dank der vorausschauenden Unternehmensführung zum Glück nicht zu befürchten. Doch dass selbst ein Vorzeigeunternehmen wie BMW so hart reagieren muss, zeigt, wie groß die Herausforderungen für die deutsche Industrie sind.
10: Für das Straubinger Tagblatt sind die Probleme der Autobauer viel zu komplex, als dass sie sich durch reinen Jobabbau lösen ließen.
8: Selbst BMW kann sich dem Abstieg der deutschen Autoindustrie nicht mehr entziehen. Die Ursachen sind mehrgestaltig. Managementfehler mischen sich mit weltpolitischen Verwerfungen, wirtschaftspolitischer Naivität und einem unattraktiven Heimatstandort. Konkret, dass die deutschen Autobosse die Elektromobilität verschlafen haben und bei der Batterietechnik von Asien abhängig sind, hat sich herumgesprochen. Dass sich ihr Wohl und Wehe an den Profiten in China entscheidet, ist ebenso bekannt.
10: Der Kölner Stadtanzeiger meint zu wissen, wie man der scheinbar erdrückenden Konkurrenz aus China begegnen könnte.
8: Für das China-Geschäft muss eine Neuausrichtung her. Den Preiswettbewerb gegen Chinas Billig-E-Autos können die Deutschen nicht gewinnen. Deutsche Marken, allen voran BMW und Mercedes, müssen sich auf ihre traditionellen Stärken fokussieren. Oberklasseverarbeitung, Fahrdynamik, Prestige und wahrer Luxus.
10: Das sieht die Nürnberger Zeitung anders.
8: Ein bisschen Luxus und Formel 1 ist sicher nicht schlecht fürs Renommee. Ausschließlich teure Produkte beschäftigen aber nicht Hunderttausende, wie Mercedes-Chef Kerlinius nun zugeben musste. Die wirkliche Durchdringung, wenn schon nicht Beherrschung des Marktes, kommt erst mit resilienten Ideen für Massen.
10: Das waren die Standpunkte, zusammengestellt von Constanze Semidei.
13: Der Stichtag.
10: Heute vor 125 Jahren wurde in Magdeburg der Gründer der Augsburger Puppenkiste Walter Oehmichen geboren. Sifora Robina mit einem Porträt.
14: Augsburger Puppenkiste Walter Oehmichen, ja?
17: Die Puppenkiste ist von Anfang an ein Familienunternehmen. Begonnen hat sie sehr einfach, erzählt Klaus Marschall, Oehmichens Enkel.
18: Es gab eine Bühne von Walter Oehmichen während des Krieges. Die nannte er damals den Puppenschrein. Das war ein Türrahmentheater. Es passte also von der Konstruktion in jeden Türrahmen ein Tisch, auf welchem Oehmichen, seine Frau Rose und seine beiden Töchter Ulla und Hannelore für zunächst bekannte Verwandte und später auch für Gäste gespielt haben.
17: Bei einem Bombenangriff 1944 auf Augsburg wird der Puppenschrein zerstört. Walter Oehmichen tüftelt weiter. Sein neues Puppentheater soll in eine Kiste passen und einfach zu transportieren sein.
14: Am 26. Februar 1948 wurde die Augsburger Puppenkiste mit dem Märchenspiel vom gestiefelten Kater eröffnet.
19: Herr Graf, darf ich nun bitten?
20: Hey, Kutscher, hier geradeaus und um den See herum.
17: Unzählige Produktionen kommen auf die Bühne. Die Puppenkiste tourt durch Deutschland.
21: Ja, hier ist der Hessische Rundfunk, Studio Piper Schlurow.
17: Im Januar 1953 kommt der große Sprung für das kleine Marionettentheater. Die Augsburger Puppenkiste präsentiert live im Fernsehen Peter und der Wolf.
21: Den ersten Film haben wir schon gefunden und der zweite folgt zugleich. Können wir anfangen?
22: Das Land, in dem Lukas, der Lokomotivführer, lebt, heißt Lummerland und ist nur sehr klein.
17: Die Mumienfamilie, Jim Knopf und Lukas der Lokomotivführer, Ummel aus dem Eis, Räuber Hotzenplotz und. Die Augsburger Puppenkiste ist heute Kult und erfreut sich noch immer großer Beliebtheit. Geboren wurde ihr Gründer Walter Oehmichen am 30. Juli 1901, heute vor 125 Jahren.
10: Das war der Stichtag von Sifora Robina und das war auch die ARD-Infonacht. Mein Name ist Maja Weber und ich wünsche Ihnen im Namen des Teams einen guten Start in den Tag. Die Zeit, es ist 5.58 Uhr.

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1: 6 Uhr. Millionenschaden durch Brand im Vogelsberg. Erdüberlastungstag für dieses Jahr erreicht. AfD bei Wahlumfragen in Sachsen-Anhalt weiter vorn. Das Wetter erst sonnig, dann auch Schauer und Gewitter bei 33 bis 40 Grad. Mein Name ist Andrea Eckstein. Guten Morgen. In der historischen Innenstadt von Lauterbach im Vogelsberg hat es seit gestern Abend einen Großbrand gegeben. Verletzt wurde niemand, aber 5 Fachwerkhäuser sind jetzt nicht mehr bewohnbar. HR-Reporter Andreas Gerlach.
2: In der Spitze waren 300 Einsatzkräfte vor Ort, um auch umliegende Gebäude vor den Flammen zu schützen. Die Löscharbeiten sind die ganze Nacht über weitergegangen. 5 Menschen sind leicht verletzt durch Rauchgasvergiftung. Die betroffenen Bewohner der zerstörten Häuser sind unter anderem in der Jugendherberge untergekommen. Das hat Bürgermeister Marx organisiert. Die Brandursache ist unklar. Die Feuerwehr schätzt die Schadenshöhe auf mehrere Millionen Euro.
1: Ab heute lebt die Menschheit auf der Erde über ihre Verhältnisse. Rein rechnerisch sind jetzt alle Rohstoffe aufgebraucht, die die Erde innerhalb eines Jahres erneuern kann. Das hat die Organisation Global Footprint Network ausgerechnet. Letztes Jahr fiel der Erdüberlastungstag schon auf den 24. Juli. Insgesamt ist die Entwicklung aber negativ und Deutschland hat seine Ressourcen schon im Mai aufgebraucht. Im Süden Europas kämpfen Feuerwehrleute weiterhin gegen verheerende Waldbrände. In Frankreich haben Temperaturen von bis zu 41 Grad und starker Wind das Feuer nahe Bordeaux angefacht. Im Departement Var in der Provence mussten rund 700 Menschen in Sicherheit gebracht werden, weil auch dort wieder ein Brand ausgebrochen ist. In Spanien konnten Anwohner bei Madrid zwar wieder in ihre Häuser zurückkehren, nahe der Grenze zu Portugal brennt es allerdings in einem Nationalpark. Auch in Griechenland gibt es Waldbrände, die schlimmsten Feuer wüten auf Kreta. Wenige Wochen vor der Landtagswahl in Sachsen-Anhalt führt die AfD die Umfragen weiter klar an. Nach aktuellen Daten des Instituts Infratest DIMAP liegt die AfD bei 41% und damit weit vor der CDU mit 24%. ARD-Reporter Jochen Müller.
3: Die Linke gewinnt leicht dazu und käme auf 13%. Die SPD bliebe mit 7% immerhin im Landtag, genau wie die Grünen, die auf 5% kämen. Fakt ist, die AfD ist stark, kann aber nicht zulegen. Die übrigen Parteien kommen zusammen auf 48%, allerdings nur, wenn man die Linkspartei dazu nimmt. Und genau damit hat vor allem die CDU ein Problem, denn zur Linkspartei gibt es weiterhin den Unvereinbarkeitsbeschluss.
1: In den USA hat die Notenbank Fed den Leitzins unverändert gelassen. Sie verwies auf die weiterhin hohe Inflationsrate im Land. ARD-Korrespondentin Anne Schneider.
4: Damit widersetzt sich die Fed dem Druck von Präsident Donald Trump, der seine Forderung nach niedrigeren Zinsen erst am Montag noch einmal erneuert hatte. Positiv vermerkte die Notenbank, dass die Wirtschaft weiterhin mit solidem Tempo wachse. Zugleich habe sich die Lage am Arbeitsmarkt kaum verändert und die Arbeitslosenquote sei weitgehend stabil geblieben.
1: Wegen des Ebola-Ausbruchs in der Demokratischen Republik Kongo rufen die Vereinten Nationen zu mehr internationaler Hilfe auf. Man habe es mit dem am schnellsten wachsenden Ausbruch aller Zeiten zu tun. Die Zahl der Ebola-Fälle steige exponentiell und verdopple sich alle 20 Tage. Bei der aktuellen Epidemie habe es bisher rund 1.400 Tote gegeben. Es fehle vor allem an Schutzausrüstung und an medizinischem Personal. Und das steht heute noch an. Die Deutsche Bahn veröffentlicht ihre Halbjahresbilanz. Nach Medienberichten hat der Konzern zum ersten Mal seit 7 Jahren wieder Gewinn gemacht. Neue Zahlen gibt es auch zur Inflation im Juli und zum Wirtschaftswachstum, also zum Bruttoinlandsprodukt, und zwar für das 2. Quartal. Und heute ist der Internationale Tag der Freundschaft. Er soll an die Bedeutung von Freundschaft zwischen Menschen, Ländern und Kulturen erinnern. Das waren die Nachrichten. Das Wetter. Heute geht es sonnig los, später ziehen Wolken auf und es wird windig mit Sturmböen. Zum Teil gibt es Schauer oder Gewitter. Die Temperaturen steigen auf 33 bis 40 Grad. Morgen wird es schwül mit Sonne, Wolken, Schauern und Gewittern bei maximal 27 bis 34 Grad. Die weiteren Aussichten. Am Samstag Sonne, Wolken und einige Schauer und Gewitter bis 30 Grad. Am Sonntag auch mal Sonne, mal Wolken, aber meist trocken bis 32 Grad. Die Zeit 6.05 Uhr.
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1: Die A4 Erfurt Richtung Kirchheimer Dreieck ist zwischen Friedewald und Bad Hersfeld wegen Reparaturarbeiten an einer Leitplanke bis 8 Uhr gesperrt. Die Pkw-Umleitung führt über eine Behelfsausfahrt bei Sorga auf die B62 und B27. Die Lkw-Umleitung führt ab Friedewald über die U80. Und A60 Mainz Richtung Rüsselsheim in Höhe Rüsselsheim-Königstetten laufen Bergungsarbeiten auf dem Abbiegestreifen.
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5: Einen schönen guten Morgen. Die neue Bundesregierung, können wir das eigentlich noch sagen? Die ist ja schon seit mehr als einem Jahr im Amt. Und seit gestern können wir es auf jeden Fall. Da ist so viel umgebaut worden in den vergangenen Tagen bei der Union, dass wir gleich ein paar Namen auf der Liste der Regierungsmitglieder neu sortieren müssen. Das macht jetzt auch unser Hauptstadtkorrespondent Frank Eichmann. Denn gestern sind die neuen Minister und die neue Ministerin ernannt worden vom Bundespräsidenten. Und auch in den Etagen darunter gab es einiges an Veränderungen. Das ging alles bemerkenswert schnell.
6: Die gute Nachricht für Friedrich Merz, nur 11 Tage vergingen nach dem Rücktritt von Jens Spahn, bis dessen Nachfolger mit soliden 92% gewählt wurde. Neben Thorsten Frey als neuem CDU-CSU-Fraktionschef klärte Bundeskanzler Merz ebenfalls in kurzer Zeit weitere Personalien. 3 neue Minister sind ernannt. Trotzdem schwächelt seine CDU, räumte Merz ein und fand doch etwas Positives.
7: Wir sind eine der ganz wenigen christdemokratischen Parteien, die in Europa überhaupt noch in der Regierungsverantwortung stehen. Aber mir persönlich reicht das nicht.
6: Die Regierungsumbildung, allerdings kein geglückter Aufbruch, weil der Bundeskanzler sie schlecht umsetzte. Bestes Beispiel Verkehrsminister Schnieder, den Merz vor einer Woche vom bevorstehenden Rauswurf informierte, nur sagte dann der gefundene Nachfolger kurzfristig ab, sodass eine Hängepartie folgte und Schnieder selbst um Rücktritt bat. Aber warum musste der Verkehrsminister überhaupt gehen? Was ist das für ein Führungsstil?
8: Es gab eine offene und auch wirklich kritische Diskussion.
6: So nach der mehr als 3-stündigen Unionsfraktionssitzung der CDU-Abgeordnete Matthias Mittelberg.
8: Aber es gab auch ein ehrliches Eingeständnis vom Bundeskanzler, dass er Fehler gemacht habe, vor allen Dingen was den Umgang unter uns angeht.
6: Nun also Blick voraus. Nach der Sommerpause warten große Reformbaustellen und schwierige Landtagswahlen. Und das räumte der neue Unionsfraktionschef Frey ein, mit inzwischen 7 Jahren ohne Wirtschaftswachstum und mit schwindendem Vertrauen der Bevölkerung in die Regierungsparteien. Wir müssen die Lebensverhältnisse verbessern, sagt Frey. Und zur Arbeit mit dem Koalitionspartner SPD verspricht er am Abend im ZDF, trotz unterschiedlicher Ideen in wichtigen Politikbereichen.
9: Also erstens, wir werden harte Debatten führen und zweitens, wir werden zu Lösungen kommen, denn beides ist notwendig. Niemand kann sich etwas kaufen von einer ganz starken politischen Meinung, die aber am Ende nicht in einem Gesetz endet.
6: Erstmals in ihrer Geschichte hat die Bundesrepublik jetzt mit Nina Warken eine Kanzleramtschefin. Die erklärte im ARD-Brennpunkt, wie sie als quasi rechte Hand des Kanzlers die bevorstehenden großen Reformen angehen will.
10: Ja, es geht darum, viele Enden zusammenzubinden, ansprechbar zu sein für die Kolleginnen und Kollegen im Parlament, in den Ländern und dann eben zu versuchen, sich vielleicht weniger mit sich selbst zu befassen, aber vor allem die Gesetze, die man beschließt, wirklich den Bürgern näher zu bringen.
6: Der Nachfolger Warkens als Gesundheitsminister ist der Ex-CDU-Generalsekretär Carsten Linnemann. Sein Vorhaben?
11: Ein Gesundheitssystem, was mit zu den teuersten weltweit gehört, besser machen, effizienter machen, ja, vielleicht auch gerechter machen.
6: Gute Vorsätze auch vom neuen Verkehrsminister Steffen Bilger beim Antrittsbesuch in seinem Ministerium.
12: Ich will mit Ihnen gemeinsam dafür sorgen, dass die Verkehrsinfrastruktur Stück für Stück aus den negativen Schlagzeilen herauskommt, einfach weil sie wieder funktioniert und für die Menschen da ist.
6: Und wie geht es jetzt weiter? Ist nach dem Umbau vor einem weiteren? Friedrich Merz stellte klar.
7: Weitere Veränderungen plane ich nicht. Ich denke, die Aufstellung, die wir jetzt haben in der Regierung, ist die richtige, um die Herausforderungen der nächsten 2,5 Jahre gemeinsam zu bewältigen.
6: Und damit beginnt nun die wohl nur kurze Sommerpause.
5: Die Umbauarbeiten in der Bundesregierung und in der Unionsfraktion im Bundestag sind abgeschlossen, Stand jetzt. Der Überblick kam von Frank Eichmann für HR Info. Einen Namen, den wir uns da nicht neu merken müssen, ist der von Katharina Reiche, der Bundeswirtschaftsministerin von der CDU. Die bleibt weiter im Amt, obwohl es ja auch an ihr einiges an Kritik gegeben hat in den vergangenen Monaten, auch aus der Wirtschaft. Unter anderem, weil die Ministerin die Förderung von Ökostrom neu regeln wollte. Da geht es vor allem um Solarstrom, den auch Privatleute erzeugen und dann ins Netz einspeisen können. Gestern nun hat die Bundesregierung diese Reform beschlossen, allerdings nach langem Hin und Her.
13: Die Pläne von Wirtschaftsministerin Katharina Reiche von der CDU waren von Anfang an umstritten. Die ersten Entwürfe für die Reform der Energiepolitik sorgten bei Umweltverbänden schon vor Monaten für einen Aufschrei. Von einem Ausbremsen der Energiewende war die Rede. Jetzt hat die Bundesregierung eine abgemilderte Version dieser Pläne auf den Weg gebracht.
14: Wir nehmen damit einen Paradigmenwechsel vor.
13: Paradigmenwechsel, so nennt Wirtschaftsministerin Katharina Reiche die Pläne. Das Ziel sei es, den Ausbau der Erneuerbaren
14: kosteneffizienter, ökonomisch robuster und vor allem mit mehr Systemverantwortung voranzutreiben.
13: Am Ausbauziel will die Bundesregierung festhalten. Der Anteil der Erneuerbaren an der Stromerzeugung soll bis 2030 auf 80% steigen. Künftig soll der Bund aber gezielter fördern und insgesamt weniger Geld ausgeben. Für Betreiber von Anlagen heißt das, sie müssen mit weniger Absicherung auskommen. Betroffen sind unter anderem all jene, die sich ab dem kommenden Jahr eine Solaranlage aufs Dach bauen lassen. Wenn sie ihren Strom ins Netz einspeisen, sollen sie dafür künftig nicht mehr 20 Jahre lang eine Preisgarantie pro Kilowattstunde bekommen, sondern eine reduzierte Übergangspreisgarantie, und zwar für maximal 3 Jahre. Danach ist noch für 4 Jahre ein Bonus vorgesehen, wenn der Strom zu marktüblichen Preisen verkauft wird.
14: Wir beenden das EEG als Rundum-Sorglos-Paket.
13: So fasst Wirtschaftsministerin Reiche die Pläne zusammen. Bislang gebe der Staat für die Förderung 15 bis 17 Milliarden Euro aus, Tendenz steigend. Das muss nach Ansicht von Katharina Reiche nicht sein. Schließlich lohne sich eine private Anlage auf dem eigenen Dach mittlerweile auch ohne Förderung.
14: Und eine Investition, die sich unmittelbar amortisiert, von dem Privathaushalte etwas haben, sollten nicht auf Dauer von einer Allgemeinheit bezahlt werden.
13: Künftig will die Bundesregierung außerdem den Ausbau großer Ökostromanlagen mit dem Ausbau der Stromnetze synchronisieren. Verhindert werden soll, dass neue Anlagen ausgerechnet dort gebaut werden, wo Netze oft überlastet sind und Anlagen dann vorübergehend abgeschaltet werden müssen. Für den Ausfall gibt es bislang eine Entschädigung für die Betreiber. Hier will die Bundesregierung kürzen. Katharina Reiche setzt auf mehr Eigenverantwortung und vergleicht das Ganze mit dem Brötchenbacken.
14: Wenn der Bäcker zu viel Brötchen produziert, bringt er die abends nicht zum Bürgermeister und sagt, ich habe mich verzählt und ich möchte jetzt den Ausfall für die zu viel produzierte Menge.
13: Umweltverbände kritisieren die Gesetzentwürfe, die die Bundesregierung heute auf den Weg gebracht hat. Und auch aus der Opposition kommt Gegenwind.
15: Die Energiewende wird ausgebremst, anstatt sie zu beflügeln,
13: sagt Michael Kellner, energiepolitischer Sprecher der Grünen.
15: Die ganzen Gesetzespakete sind ein Rückschlag, gerade in Zeiten, wo die Welt brennt, wo wir schneller aus fossilen Energien raus müssen.
13: Michael Kellner hofft, dass die Entwürfe im parlamentarischen Verfahren noch weiter abgemildert werden. Denn am Ende müssen auch Bundestag und Bundesrat noch über die Gesetze abstimmen.
5: Lissi Kaufmann, unsere Hauptstadtkorrespondentin aus Berlin. So, und jetzt schauen wir mal nicht in den Bundestag, sondern nach oben um 13 Minuten nach 6.
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5: So langsam werden die Nächte wieder länger. Es ist aber noch sehr mild draußen und das ist die perfekte Mischung, um den Sternenhimmel zu beobachten. Okay, im Winter ist die Luft klarer, aber dann ist es eben auch saukalt. In den kommenden Wochen wird uns da eine Menge serviert am Abend- und Nachthimmel. Am 12. August gibt's zum Beispiel eine Sonnenfinsternis, die wir auch in Hessen zum Teil zumindest beobachten können, wenn auch nicht komplett. Und dann kommen die Sternschnuppenschwärme der Perseiden dazu. Deswegen starten in wenigen Tagen auch die Sternenparkwochen im Biosphärenreservat Rhön bei uns in Hessen. Was so faszinierend ist an der Welt der Sterne und der Dunkelheit, darüber habe ich mit Sabine Frank gesprochen, das ist die Koordinatorin des Sternenparks. Frau Frank, wenn Sie eine Sternschnuppe über den Himmel rasen sehen, dann schauen Sie wahrscheinlich auch sofort hin. Aber woher kommt denn insgesamt die Faszination für den Sternenhimmel?
17: Eigentlich, die Faszination fängt ja schon an, wenn die Sonne untergeht und mit der Farbveränderung am Himmel. Also wie der Himmel so nach und nach dunkler wird und dann wird er ja auch irgendwann durchsichtiger. Am Tag ist es ja schon so, dass der Himmel und die Erde sind ja klar voneinander abgegrenzt. Mhm. Aber in der Nacht, ja, dann kommen sich der Himmel und die Erde näher. Und da muss ich auch immer an Josef von Eichendorff denken mit seinem Gedicht, es war, als hätte der Himmel die Erde still geküsst. Und das können sie ja eigentlich nur in der Nacht, Himmel und Erde sich küssen.
5: Gibt's also auch Zeit für Romantik unter dem Sternenhimmel. Jetzt sind Sie häufig mit Gästen in der Rhön unterwegs, um Mond und Sterne zu beobachten. Welche Reaktionen beobachten Sie denn dann bei den Leuten, die da mitgehen bei diesen Touren?
17: Also wenn die zum Beispiel aus dem städtischen Raum kommen, dann sind die auch immer ganz überrascht, wie gut man sieht ohne Licht, also auch ohne Mond oder Milchstraße. Ich war neulich mal mit Ärztinnen aus Würzburg und die haben gesagt, wieso ist das hier so hell? Und ich habe da nur nach oben gezeigt. Also mit dem Sternlicht können wir sehr gut sehen. Aber vor allen Dingen ist es ja dann auch so, dass dann irgendwann so die Gestirne erscheinen, dann kommt die Milchstraße und der Sternenhimmel ist auch einfach eine Konstante. Also es ist egal, wie turbulent es auf der Erde zugeht, in der Nacht zu sein, auch die Ruhe, die Stille, das beruhigt halt einfach sehr. Und es ist egal, wie chaotisch es ist auf der Erde, der Sternenhimmel, der thront über uns. Wir sehen die gleichen Sternenhimmel wie viele Kulturen vor uns. Deswegen wurde er auch zum Teil göttlich verehrt, aber wir sind auch die ersten Banausen, die den Sternenhimmel gegen Lichtverschmutzung getauscht haben.
5: Da kommen wir auch gleich noch drauf zu sprechen, auf diesen Aspekt, dass wir ja zum Beispiel in den Städten nur noch sehr schlecht überhaupt was vom Sternenhimmel sehen können. Aber Sie sind da ja jetzt, ich sage jetzt mal, berufsmäßig unterwegs, um den Leuten den Sternenhimmel nahe zu bringen. Ist es inzwischen für Sie Routine geworden oder sind da auch immer noch Glücksmomente dabei, wenn Sie da unterwegs sind?
17: Ja, auf alle Fälle. Also ich bin absolut Happy Darkness-Fan. Mich hält auch kaum zu Hause aus, wenn sie zum klaren Himmel ist und ich liebe natürlich auch alles daran. Die Himmelsmechanik oder einfach dieses Optische natürlich. Ja, ich mag zum Beispiel sehr gerne das Sternefunkeln. Und zwar deshalb, ich weiß nämlich, dass das Sternefunkeln für diese Fernrohrastronomen, ja, mit ihren Kameras so ein Kraus ist, aber...
5: Ja, die mögen das gar nicht, weil dann die Aufnahmen nicht so scharf werden.
17: Genau, aber darum geht's ja. Das Sternefunkeln, man nennt das auch Szintillation, liegt ja dann daran, dass die Sterne noch sehr flach am Horizont sind. Dann funkelt es mehr, weil das Licht länger durch unsere Atmosphäre muss. Und ich baue das ein. Das ist schon mein erster Trick, ist auch mein Geschenk übrigens an die Städter. Weil ich habe dann Ferngläser dabei und die Leute sehen dann schon mal dieses Funkeln, gucken dann durch ein Fernglas, sehen diese Farben. Und wenn man dann das Fernglas so ein bisschen kreisen lässt, dann kriegt man eine Lichterkette, aber nicht aus China und Plastik, sondern vom Sternenlicht. Und das kann man natürlich auch in der Stadt machen.
5: Jetzt haben Sie das Stichwort Lichtverschmutzung schon angesprochen. Ich meine, wir Menschen unternehmen ja eine ganze Menge, um die Nacht zum Tag zu machen. Die Beleuchtung in den Städten ist das eine, aber inzwischen haben wir auch Satelliten am Himmel, die dann eben auch zu sehen sind, wie sie über den Sternenhimmel huschen. Das spielt bei den Sternparkwochen auch eine Rolle. Welche Idee steckt denn hinter dieser Aktion, die ja auch angestoßen wird, dass nämlich die Kommunen oder einige zumindest ihre öffentliche Beleuchtung dann mal komplett abschalten?
17: Aber es ist ja nicht nur auf Städte begrenzt. Ja. Also es ist tatsächlich auch im ländlichen Raum und vor allen Dingen, was vielen, glaube ich, gar nicht klar ist, ist, dass das Licht ja auch nicht in der Siedlung bleibt und dort sein Unwesen treibt, indem zum Beispiel Gartenvögel schlechter schlafen lässt, indem es das Prädationsrisiko, also von Fressfeinden gesehen zu werden, von Igeln massiv erhöht und all diese Sachen, sondern es reflektiert halt über Staub und Wasserteilchen weit in die Umgebung. Und dann ist es tatsächlich so, im Schwarzen Moor, wenn es geregnet hat, das sind Pfützen, dann leuchten diese Pfützen nur durch diesen künstlich erhellten Himmel, obwohl weit und breit keine Lampe zu sehen ist. Alle Lebewesen sind auf diesen Tag-Nacht-Rhythmus angewiesen. Und unsere Aktion soll halt ein bisschen darauf aufmerksam machen, dass es ein Konsumgut ist, ja. Und wie schön das eigentlich auch ist, wenn es abgeschaltet ist. Und ja, also Kunstlicht aus, Artenschutz und Sternenhimmel an.
5: Sagt Sabine Frank, die Koordinatorin des Sternenparks Rhön. Dort starten am 1. August die Sternenparkwochen, weil da gleich ein paar besondere Ereignisse am Himmel anstehen. Zum Beispiel eine Sonnenfinsternis Mitte August. Und darüber rede ich gegen 6:45 mit einem Fachmann von der Sternwarte Frankfurt. Das ist das Thema bei uns heute Morgen. Und wir bleiben in Hessen um 6:18.
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5: In die Stadtkasse zu schauen, macht nicht so richtig Spaß in vielen Kommunen. Da ist nämlich kaum noch Geld drin und wenn doch, ist es längst verplant. Weniger Steuereinnahmen auf der einen Seite, mehr Ausgaben auf der anderen, das ist die Mischung und das schon seit Jahren. Deswegen haben wir für unsere Serie hier in HR Info mal 5 Kommunen besucht und uns angeschaut, wie die eigentlich umgehen mit der Lage. Heute geht's nach Kassel, da wurde lange eher wenig Geld investiert, gerade auch bei den Schulen. Heute sind deswegen viele Gebäude marode und auf einmal muss alles ganz schnell gehen. Die Stadt will jetzt ordentlich Geld in die Hand nehmen und investieren, auch wenn eigentlich gar kein Geld mehr vorhanden ist. Der Haushalt ist im Minus. Gebaut wird trotzdem.
18: In Kassel gibt es was zu feiern. Im Stadtteil Waldau entsteht eine neue Rettungswache. Bürgermeister Sven Schöller von den Grünen im Juni beim Richtfest auf der Baustelle. Auf einer improvisierten Bühne aus Europaletten verkündet er:
19: Wir werden hier 2027, also im kommenden Jahr, den ersten Einsatz sehen können.
18: Das Bauprojekt kann sich sehen lassen. Rettungsdienst und Feuerwehr unter einem Dach, 11 Stellplätze, dazu Schulungs- und Verwaltungsräume. Baukosten knapp 60 Millionen Euro. Und das ist längst nicht das einzige Großprojekt in Kassel. Gleich neben der neuen Rettungswache entsteht gerade eine der teuersten Schulen Hessens, die offene Schule Waldau. Der moderne Holzbau wurde von einem renommierten dänischen Architekturbüro geplant. Mit einem neuartigen Raumkonzept sollen Schüler hier nächstes Jahr experimentieren, entspannen und ihre Freizeit verbringen. In einem Imagefilm ist der Bürgermeister sichtlich stolz.
20: Es ist eine Schule, die wirklich besondere Qualitäten aufweist, die nicht nur Qualitäten als Schule aufweist, sondern ein Stadtteilzentrum für Waldau sein wird.
18: Das Bauwunder von Kassel hat aber einen Haken. Der Haushalt der Stadt ist tief im Minus. Zum zweiten Mal in Folge plant die Stadt dieses Jahr mit einem zweistelligen Millionendefizit. Das Geld für die Bauprojekte leiht die Stadt nicht selbst, sondern über eine stadteigene Gesellschaft. Die Gesellschaft bezahlt den Bau. Ist der fertig, zahlt die Stadt Miete an ihre eigene Gesellschaft. 30 Jahre lang. Ein Schattenhaushalt. Kommunen verschaffen sich über solche Methoden immer öfter finanziellen Freiraum. Jochen Kilb vom Bund der Steuerzahler sieht das zum Teil kritisch.
21: Diese Schulden von diesen Gesellschaften stehen nicht mehr so im Blickfeld und so in der Diskussion wie jetzt Schulden aus dem Kernhaushalt. Und deswegen ist natürlich dann schwieriger mit der Transparenz. Und da verlieren durchaus der ein oder andere mal den Überblick, beziehungsweise es erschließt sich nicht sofort auf den ersten Blick, welche Verpflichtungen, welche Schulden haben wir denn als Stadt mit unseren Gesellschaften?
18: Mindestens 6 Bauprojekte will die Stadt Kassel in den kommenden Jahren mit solchen indirekten Schulden finanzieren. Auf die Stadtkasse warten jährliche Tilgungszahlungen im zweistelligen Millionenbereich. Dass die Schulden im Haushalt nur durch Mietzahlungen auftauchen, sieht man hier eher als Vorteil. Auf HR-Anfrage betont die Stadt, die Mietverträge seien so gestaltet, dass es während der Laufzeit von 30 Jahren keine unvorhersehbaren Kostensprünge oder Zinsrisiken gibt. Fakt ist, die Stadt rechnet dieses Jahr mit einem Millionenminus. Um die als Mietzahlungen getarnten Schulden für alle Bauprojekte zu stemmen, muss Kassel aber flüssig bleiben. Nach dem Neubau könnte in absehbarer Zeit also wieder eine Welle der Einsparungen kommen.
5: Ein Bericht von Fabian Schmidt aus Kassel für unsere Serie in dieser Woche über klamme Kommunen. Mehr dazu heute Abend auch in der Hessenschau im HR Fernsehen ab 19.30 Uhr. Jetzt haben wir es, 6.22 Uhr am Donnerstagmorgen. Unter Schleuserkriminalität verstehen wir ja meistens, dass Kriminelle andere illegal über die Grenze helfen, also dass sie die Leute aus dem Ausland hierher bringen. Es gibt aber auch eine Art von Schleuserkriminalität, bei der Menschen aus dem Ausland, die schon hier sind, durch illegale Methoden dann eine Aufenthaltserlaubnis bekommen. Da hat vor kurzem ja ein Fall eines Frankfurter Kommunalpolitikers für Aufsehen gesorgt. Der wurde zu einer Haftstrafe verurteilt, weil er Menschen aus Südasien falsche Wohnungsdokumente verkauft hat, damit die sich dann in Frankfurt bei der Meldebehörde anmelden konnten. Unser Reporter Volker Siefert hat jetzt rausgefunden, dass das Einwohnermeldeamt gar keine systematischen Kontrollen macht, also zum Beispiel nicht vor Ort prüft, wenn Vermieter sehr viele dieser Bescheinigungen für immer dieselben Wohnungen ausstellen. Darüber habe ich mit Volker Siefert gesprochen. Volker, du bist da auf eine Lücke bei den Kontrollen gestoßen und es gibt auch schon Reaktionen auf diese Recherche. Was hast du da konkret bewirkt?
22: Innenminister Poseck von der CDU hat angekündigt, den Fall Frankfurt prüfen zu lassen und sich auch ein Bild zu verschaffen, wie die Praxis in den hessischen Kommunen insgesamt aussieht. Also man muss sich ja vorstellen, das Bundesmeldegesetz, das gilt in allen Kommunen in Deutschland. Das ist jetzt kein hessisches oder kommunales Recht. Mhm. Und eigentlich müsste man dann davon ausgehen, dass es dann auch systematische Kontrollen in allen Kommunen gibt. Aber offensichtlich gibt es die nicht. Wir hatten ja dann auch die 10 größten hessischen Kommunen angefragt. Und da waren zum Beispiel Darmstadt und Kassel, wie Frankfurt eben auch auf der Seite, nicht zu kontrollieren, nicht systematisch diesen Hinweisen nachzugehen. Die Ausnahmen waren Gießen und Fulda, die eben ein striktes Frühwarnsystem haben.
5: Jetzt wolltest du es da aber nicht bei bewenden lassen, sondern du hast auch noch nachgefragt, wie eigentlich die Situation in der gesamten Bundesrepublik ist in diesem Bereich. Und da wurden von dir die 15 größten Städte in Deutschland abgefragt. Was kam da raus?
22: Ja, also ich dachte, wenn ich schon mal in Schwung bin, dann mache ich ja.

0: dem Hinweis nach und macht eben auch vor Ort Kontrollen, weil man eben sagt, Scheinanmeldungen sind möglicherweise Schlupflöcher für Sozialleistungsbetrug, für Biografien, die erfunden werden, Personen, die es gar nicht gibt. Also da hängt ganz viel dran. Das Melderegister ist in Berlin sehr strikt kontrolliert. Andere Ausnahmen, wo es auch ähnlich ist, ist zum Beispiel München. Also es gibt Einzelstädte, die das wirklich als Problem erkannt haben.
1: Was mich jetzt erstaunt bei der ganzen Angelegenheit, dass es bei ein und demselben Gesetz, das ja überall gilt in Deutschland, dann bei der Umsetzung es doch eine solche Bandbreite gibt, dass da so unterschiedlich vorgegangen wird. Wie kann das sein?
0: Ja, das ist eine gute Frage, die ich mir dann auch in der Recherche gestellt habe. Und ich habe sie dann gleich weitergegeben, zum Beispiel an Jens Moher. Der ist von der Gewerkschaft der Polizei hier in Hessen der Chef. Und der hat mir gesagt, ganz klar ist es so, dass die Meldebehörde mehr sein muss als eine Passausgabestelle. Also mehr als irgendwie so eine Behörde, wo man irgendwie Formulare einreicht und welche rausbekommt. Sondern sie muss sich selbst auch so verstehen, diese Behörden, dass sie eben auch gegen Schleuserkriminalität und Schlupflöcher vorgeht und die auch schließt. Das ist übrigens auch eine Position, die ich bei meiner Recherche festgestellt habe. Darmstadt und Hannover beispielsweise haben ja explizit gesagt, sie sehen sich nicht als eine Behörde, die irgendwie gegen Schleuserkriminalität vorgeht. Das sei nicht ihre Aufgabe und sie wollten die Bürger auch nicht unter Generalverdacht stellen. Mhm. Also interessante Angaben, die man da findet. Ich habe auch noch mit Dirk Peklo gesprochen, der ist beim Bund der Kriminalbeamten auf Bundesebene Vorsitzender und auch der hat mir einen interessanten Punkt genannt, der bei mir hängen geblieben ist. Und zwar sagt er, organisierte Kriminalität sucht sich immer den Weg des geringsten Widerstandes. Und wenn sich rumspricht in einer Stadt wie Frankfurt, wird nicht kontrolliert, dann nutzt man eben genau diesen Schwachpunkt. Und deswegen ist es wichtig, solche Schlupflöcher zu schließen.
1: Unser Reporter Volker Siefert über seine Recherche zu Lücken bei den Kontrollen der Meldebehörden in Deutschland, auch in Hessen. Das führt am Ende dazu, dass Kriminelle auf illegale Weise dabei helfen, dass Menschen aus dem Ausland auf einmal eine Aufenthaltsgenehmigung bekommen.
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1: 6.27 Uhr haben wir es. Wenn Ihnen das gestern schon zu warm gewesen ist, dann wird der Tag heute nochmal eine Umdrehung härter. Bis ran an die 40 Grad könnten das werden in Südhessen. Im Laufe des Tages ziehen auch noch Wind und Sturm auf. Die Sonne knallt jedenfalls regelrecht vom Himmel. Von Regen weit und breit keine Spur, mal abgesehen von Gewitterschauern vielleicht. Und das bekommt auch der Sport in Hessen zu spüren. Beim Golf oder beim Fußball braucht es viel Rasenfläche. Und die will natürlich auch gewässert werden in diesen Tagen. Was die Sportvereine da machen, um die Plätze betriebsbereit zu halten und auf der anderen Seite kein Wasser zu verschwenden, das hat sich unser Reporter Daniel Höhr angeschaut.
3: Hinter diesen Türen eines unscheinbaren Betonunterstandes versteckt sich die Mitarbeiterin des Monats beim 1. FC Langen. Sie klingt so. Es ist eine Pumpe, die Wasser aus dem eigenen Brunnen in Richtung der Sprenkleranlage auf dem Fußballfeld nebenan befördert.
4: Ein Großfeld und ein Kleinfeld wird bei uns seit fast 20 Jahren über Brunnenbewässerung berieselt,
3: sagt Michael Vierat, Geschäftsführer beim 1. FC Langen. Das Berieseln passiert während der aktuellen Trockenperiode deutlich häufiger als eigentlich gewollt.
4: Wir als Fußballverein haben natürlich das große Problem, unsere Rasenplätze bespielbar zu halten.
3: Entscheidend das Wort bespielbar. Es geht nicht um sattes Grün oder den perfekten Untergrund.
4: Wir versuchen nicht, unseren Rasen grün zu halten, sondern einfach in einem Zustand, dass, wenn die Regenfälle wieder einsetzen, der Rasen sich schnell erholen kann und nicht total verbrannt ist.
3: Regen, ein gutes Stichwort, denn nur ein kurzer Regenschauer würde viel Brunnenwasser einsparen.
4: Wenn der Regner läuft, der dreht sich in Minuten um sich selbst. Das heißt, die einzelne Stelle bekommt nur alle paar Minuten Wasser. Und wenn Sie sich vorstellen, es regnet 20 Minuten auf den gesamten Sportplatz auf die gleiche Stelle, dann ist der Effekt fast zehnfach.
3: Noch viel größer sind die Rasenflächen auf den Golfplätzen in Hessen. Doch auch dort macht man sich Gedanken.
5: Braun ist das neue Grün. Das heißt, es geht nicht darum, den Platz grün zu erhalten, sondern es geht darum, die Vegetationsbestände zu erhalten.
3: So Alexander Klose, Vorstandsmitglied des Deutschen Golfverbandes. Möglichst autonom will man dabei bleiben. Auch der Golfsport möchte Ressourcen sparen.
5: Da ist zum Beispiel das Wassersammeln im Winter vor Ort in Speicherteichen ganz wichtig. Und dieses dort gesammelte Wasser wird dann im Sommer zur Bewässerung des Golfplatzes verwendet.
3: Zurück zum 1. FC Langen, der noch nicht alle Plätze aus dem eigenen Brunnen bewässern kann. Das Hauptfeld wird noch mit Trinkwasser versorgt.
4: Wir brauchen für die Bewässerung auf dem Hauptfeld, also die Trinkwasserentnahme, pro Nacht, und wir lassen sie nicht jede Nacht laufen, 42 Kubikmeter.
3: Das sind 42.000 Liter oder anders.

0: gesagt, genug Trinkwasser, um ca. 40% der Langener Bevölkerung für einen Tag mit Trinkwasser zu versorgen. Ein Verhältnis, das gerade in Momenten der Trinkwasserknappheit zu denken gibt. Deshalb verzichtet der Verein auf extra Bewässerung vor Spielen und plant einen, deutlich pflegeleichteren, Kunstrasenplatz. Bei unserem Besuch dauert die Demonstration des Brunnens von Michael Vierath nur wenige Augenblicke. Für den Rasen viel zu kurz. Immerhin, für die dankbaren Kids auf dem Platz hat's zur kurzen Abkühlung gereicht.
1: So kann das gehen in diesen heißen Tagen. Unser Sportreporter Daniel Höhr hat gezeigt, wie die Sportvereine mit der Trockenheit auf ihren Rasenplätzen in Hessen umgehen.
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3: 6.31 Uhr. Millionenschaden durch Brand im Vogelsberg. Erdüberlastungstag für dieses Jahr erreicht. AfD bei Wahlumfragen in Sachsen-Anhalt weiter vorn. Das Wetter erst sonnig, dann auch Schauer und Gewitter bei 33 bis 40 Grad. Mein Name ist Andrea Eckstein. Guten Morgen. Bei einem Großbrand in der Innenstadt von Lauterbach im Vogelsberg ist ein Millionenschaden entstanden. 5 Fachwerkhäuser sind jetzt unbewohnbar. Die Feuerwehr kämpfte die ganze Nacht gegen die Flammen und versuchte zu verhindern, dass sie auf andere Gebäude übergreifen. Stadtbrandinspektor Eifert sagte dem HR:
4: Besonders herausfordernd war für uns als Feuerwehr die historische Bebauung, das heißt die alten Gebäude auf der einen Seite. Und wir hatten von der Topologie noch ein Problem, dass wir einen Höhenunterschied von Vorderseite der Gebäude zur Rückseite der Gebäude von 15 Metern hatten, die wir überwinden mussten.
3: 5 Menschen erlitten Rauchvergiftungen. Die Brandursache ist noch unklar. Rein rechnerisch haben die Menschen heute sämtliche Ressourcen aufgebraucht, die die Erde innerhalb eines Jahres erneuern kann. Es ist der sogenannte Erdüberlastungstag, den die Organisation Global Footprint Network berechnet hat. ARD-Wissenschaftsreporter Frank Bäumer.
5: An diesem Tag überschreitet der sogenannte ökologische Fußabdruck, den wir auf der Erde mit unserem Verbrauch von natürlichen Ressourcen hinterlassen, die Fähigkeit der Natur, sich zu regenerieren. Zu diesem Fußabdruck gehört etwa das Roden von Wäldern oder die Fischerei, aber auch der Ausstoß von klimaschädlichen Gasen wie CO2. Laut Berechnungen der Organisation bräuchten wir bei unserem derzeitigen Verbrauch mehr als 1,7 Erden, damit sich die Natur von sich aus wieder regenerieren kann.
3: Im Süden Europas kämpfen Feuerwehrleute weiterhin gegen verheerende Waldbrände. In Frankreich haben Temperaturen von bis zu 41 Grad und starker Wind das Feuer nahe Bordeaux angefacht. Im Departement Var in der Provence mussten rund 700 Menschen in Sicherheit gebracht werden, weil auch dort wieder ein Brand ausgebrochen ist. In Spanien konnten Anwohner bei Madrid zwar wieder in ihre Häuser zurückkehren, nahe der Grenze zu Portugal brennt es allerdings in einem Nationalpark. Auch in Griechenland gibt es Waldbrände. Das schlimmste Feuer wütet auf Kreta. Wäre nächsten Sonntag schon Landtagswahl in Sachsen-Anhalt, käme die AfD auf 41% der Stimmen. Das zeigt die aktuelle Umfrage von Infratest DIMAP. Damit bleibt die AfD weiter stärkste Kraft vor der CDU auf Platz 2 mit 24%. Linke, SPD und Grüne liegen demnach bei 13, 7 und 5% und wären auch im Landtag in Magdeburg vertreten. Die Wahl in Sachsen-Anhalt ist am 6. September. Dürfen private Chatnachrichten an Dritte weitergeleitet werden? Darüber berät ab heute der Bundesgerichtshof in Karlsruhe. Konkret geht es um den Rechtsstreit zwischen zwei ehemaligen Freundinnen. HR-Reporter Andreas Gerlach.
6: Beide Frauen haben über die Verhältnisse in einer Schönheitsklinik gelästert, in der die Klägerin gearbeitet hatte. Nach einem Streit leitete die Beklagte die Nachrichten an die Office-Managerin der Praxis, die auch die Lebensgefährtin des Arztes war, weiter. Die Klägerin wurde daraufhin entlassen. Sie verlangt von ihrer ehemaligen Freundin deshalb mindestens 7.500 Euro Schadenersatz. Beim Landgericht Frankfurt bekam sie Recht, beim Oberlandesgericht blitzte sie ab mit der Begründung, die Datenschutzregeln gelten nicht für ausschließlich persönliche oder familiäre Tätigkeiten.
3: Und da steht heute noch an, die Deutsche Bahn veröffentlicht ihre Halbjahresbilanz. Nach Medienberichten hat der Konzern zum ersten Mal seit 7 Jahren wieder Gewinn gemacht. Neue Zahlen gibt es auch zur Inflation im Juli und zum Wirtschaftswachstum, also zum Bruttoinlandsprodukt, und zwar für das 2. Quartal. Und auf der Burg Herzberg bei Alsfeld beginnt heute wieder das Festival. Tausende Besucher werden dazu erwartet. Das waren die Nachrichten. Das Wetter. Heute geht es sonnig los, später ziehen Wolken auf und es ist windig mit Sturmböen. Zum Teil gibt es Schauer oder Gewitter. Die Temperaturen steigen auf 33 bis 40 Grad. Morgen wird es schwül mit Sonne, Wolken, Schauern und Gewittern bei maximal 27 bis 34 Grad. Die weiteren Aussichten: am Samstag Sonne, Wolken und einige Schauer und Gewitter bis 30 Grad. Am Sonntag auch mal Sonne, mal Wolken, aber meist trocken bis 32 Grad. Die Zeit 6.35 Uhr.
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3: Mit einer Meldung: die A4 Erfurt Richtung Kirchheimer Dreieck ist zwischen Friedewald und Bad Hersfeld wegen Reparaturarbeiten an einer Leitplanke bis 8 Uhr gesperrt, dadurch 2 Kilometer Stau. Die PKW-Umleitung führt über eine Behelfsausfahrt bei Sorga auf die B62 und B27. Die LKW-Umleitung führt ab Friedewald über die U80.
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1: Einen guten Donnerstagmorgen. Woher kommt Ihr Strom aus der Steckdose? Aus einem Gaskraftwerk vielleicht oder doch von der Solaranlage auf dem Dach? Wie wir in Deutschland Strom erzeugen und wie viel Geld es dafür gibt, damit hat sich auch die Bundesregierung intensiv beschäftigt. Da ist lange verhandelt und diskutiert worden. Gestern nun hat das Kabinett dann doch eine Reform des EEG auf den Weg gebracht. Das steht für das Erneuerbare Energiengesetz. Da wird schon eine ganze Weile dran rumgeschraubt. Endgültig beschlossen werden soll das Ganze im Herbst im Bundestag. Es gibt noch ein paar strittige Punkte, die unterschiedlich gesehen werden, je nachdem, wen man fragt. Darüber rede ich jetzt mit einem, der die Reform des Gesetzes im Grunde gut findet und auch richtig, und zwar Holger Lösch, das ist der stellvertretende Hauptgeschäftsführer des Bundesverbandes der Deutschen Industrie, kurz BDI. Schönen guten Morgen, Herr Lösch.
7: Guten Morgen, Herr Wagner.
1: Das neue Gesetz soll ja zwei Dinge besser aufeinander abstimmen, nämlich den Ausbau von Windkraft- und Solaranlagen auf der einen Seite und dem Stromnetz auf der anderen. Die Logik ist jetzt allerdings so ein bisschen schräg, denn weil das Stromnetz bislang nicht mitkommt beim Ausbau, wird jetzt der Ausbau der Solar- und Windkraftanlagen gebremst. Wäre es nicht besser, die Stromnetze schneller auszubauen?
7: Ja, die beiden Dinge hängen eng zusammen. Man muss einfach sagen, die Problematik hier bei den Energiekosten, die ja deutlich höher sind als bei vielen unserer Wettbewerbsstaaten, die liegt einfach darin, dass wir aufgrund von Annahmen Ausbauziele definiert haben, die enorme Systemkosten verursacht haben und dass deswegen der Ausbau dieser Netze, was ja sehr komplex ist, einfach nicht hinterhergekommen ist. Und diese Systemkosten machen den ja eigentlich an der Entstehung wirklich wettbewerbsfähig günstigen erneuerbaren Strom dann beim Verbraucher so teuer. Das versuchen wir momentan mit sehr viel Staatsgeld abzudeckeln, mit fast 30 Milliarden jedes Jahr, all diese Entlastungen. Und hier musste einfach mal ein Schnitt gemacht werden, um zukünftig wettbewerbsfähiger und kosteneffizienter die Ziele der Energiewende zu erreichen, die ja niemand in Frage stellt.
1: Ich habe es trotzdem noch nicht so ganz verstanden. Also wenn ich ein Problem habe beim Stromnetz, dass das einfach noch nicht ausreicht, um den Strom auch überall dorthin zu bringen, wo er gebraucht wird, dann muss ich doch erstmal als erste Priorität dieses Netz ausbauen und nicht bei der Energieerzeugung durch Erneuerbare bremsen.
7: Ich glaube, es geht zum einen darum, dass sehr viel Strom erzeugt wird, den da, wo er erzeugt wird und dann, wann er erzeugt wird, niemand braucht. Der wird vergütet. Also das ist die Frage der Systemdienlichkeit. Die Frage, brauchen wir den Strom auch in diesen Mengen? Da sind sehr, sehr optimistische Prognosen gemacht worden, die sich erwiesenermaßen einfach nicht einstellen. Wir haben momentan eher einen Rückgang des Stromverbrauchs als ein Wachstum. Perspektivisch werden wir mehr Strom verbrauchen. Aber
1: ja, durch Rechenzentren zum Beispiel.
7: Das ist alles in diese Überlegungen mit einberechnet. Ich denke, dass wir aber nicht diese Mengen Strom in Zukunft auch verbrauchen werden, auf deren Grundlage jetzt die ganzen Ausbauziele bestehen. Wenn man das alles ein bisschen besser streckt, und darum geht es ja hier, also dass man systemdienlicher den Strom erzeugt, dass man sagt, okay, du musst da, wo das Netz ohnehin ständig verstopft ist, wo Strom erzeugt wird, den aber niemand braucht, sondern den wir auch noch teuer bezahlen, wenn er einen negativen Preis hat, da muss man in Zukunft nicht auch noch zusätzliche Anlagen genehmigen. Das ist ja alles mit sehr großen Übergangsfristen. Da ist viel, viel verhandelt worden. Aber über all diese Dinge haben auch schon Regierungen vorher, auch die Vorgängerregierung, intensiv geredet. Jetzt ist es gehandelt worden und ich finde es schon bemerkenswert, wie gegen erbitterten Widerstand auch diese Ministerin und ihr Team sowohl die Entlastungen in Brüssel als auch jetzt diese strukturelle Reform, die sich ja bedingen. Ohne die Entlastungen können wir momentan nicht, aber wir können nicht dauerhaft 30 Milliarden im Jahr oder so ausgeben, um so zu tun, als hätten wir ein wettbewerbsfähiges Energiesystem. Und das soll jetzt mit der Reform langfristig auf gesunde Beine gestellt werden.
1: Da soll ja auch der Markt mehr regeln, auch den Strompreis. Also auch für Privatleute hat das jetzt Folgen, die sich einfach ein paar Solarmodule auf ihr Dach genagelt haben. Da soll es ja bald keinen festen Preis mehr geben und auch keine Garantie, dass der Strom auch wirklich abgenommen wird, den wir dann ins Netz einspeisen können. Das heißt, jeder muss sich dann selbst drum kümmern, diesen überschüssigen Strom loszuwerden. Ich meine, da wird sich doch wahrscheinlich keiner mehr Solarzellen aufs Dach setzen lassen, wenn derjenige dann wegen so ein paar Kilowattstunden sich mit den Preisen an der Strombörse auseinandersetzen muss. Bremst sowas nicht auch die erneuerbaren Energien aus?
7: Ich glaube, es ist richtig, dass wir stärker auf Flächen-PV und eben auf Wind-On und vor allen Dingen Onshore, aber auch Offshore setzen.
1: Also Flächen-PV, Solarzellen in größeren
7: Im größeren Umfang entlang von Autobahnen. Das sieht man auch immer wieder, wenn man durch Deutschland fährt. Mhm. Das macht natürlich ökonomisch deutlich mehr Sinn für Investoren. Aber ehrlich gesagt, für den Bürger ist es zunächst mal das Solar auf dem Dach eine super günstige Art, den eigenen Strom zu erzeugen. Auch wenn wir perspektivisch einen Hochlauf der Elektromobilität sehen. Es geht aktuell bei diesen Spritpreisen, ist der gesegnet, der ein Elektroauto hat und Strom auf dem eigenen Dach. Also zunächst mal ist er da der ganz, ganz große Eigenbedarf, der da sehr günstig abgedeckt werden kann.
1: Und Sie glauben, das bleibt auch attraktiv, trotz dieser Reform, die jetzt angestoßen wurde?
7: Ich glaube ja, weil wir haben momentan ja eine Situation geschaffen, wo man über nichts nachdenken musste. Nur man kriegte 20 Jahre Vergütung fest und der Strom wurde ins Netz eingespeist, auch wenn ihn mittags in Deutschland niemand braucht. Und deswegen glaube ich, dass es sinnvoll ist und da kommt natürlich ein nächster Schritt. Man muss jetzt die Digitalisierung auch der Verteilnetze vorantreiben, weil natürlich heißt es nicht, dass unser eins oder wer auch immer ein Solardach hat, sich dann hinsetzen muss und im Internet nach einem Käufer für 5 Kilowattstunden Strom suchen muss. Das muss natürlich automatisch gehen, das muss über Smart Meter gehen. Da haben wir erheblichen Nachholbedarf, also dass sowas dann auch automatisch geht. Und da wird man sicher auch Anbieter bündeln dann. Aber ich glaube nicht, dass die Variante, ich erzeuge praktisch alles, was ich selbst an Strom brauche, über mein eigenes Solardach, dass die irgendwie eine kostengünstigere Alternative hat. Und was noch übrig bleibt, das kann man dann entweder speichern für den eigenen Bedarf oder man kann es speichern und zu Stunden, wo eben wenig Solarstrom ist, ins Netz zurückspeisen. Aber das muss natürlich dann automatisch gehen.
1: Also so sieht das hier,
7: ich sehe hier kein Risiko, dass das wirklich unattraktiv wird. Unattraktiv ist es, wenn zu Stunden, wo einfach Strom im Überfluss da ist, der Strom negative Preise hat, einfach immer und immer weiter eingespeist wird.
1: Ja.
7: Und das erzeugt diese hohen Systemkosten und die machen uns die Energiewende eigentlich madig.
1: Die Einschätzung von Holger Lösch, dem stellvertretenden Hauptgeschäftsführer des Bundesverbandes der deutschen Industrie, BDI. Haben Sie vielen Dank fürs Gespräch, Herr Lösch.
7: Dankeschön.
1: Wir haben gesprochen über die Änderungen am Erneuerbare-Energien-Gesetz. Die sind von der Bundesregierung gestern beschlossen worden und immer noch in der Diskussion.
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1: 6.44 Uhr. Wenn sich im Leben eine Gelegenheit auftut, dann kann man die nutzen oder vorbeiziehen lassen. Bundeskanzler Friedrich Merz hat sich für die erste Variante entschieden. Als Jens Spahn zurückgetreten ist als Chef der Unionsfraktion im Bundestag, da hat sich der Kanzler gesagt, so, da finden wir nicht nur für Jens Spahn einen Nachfolger, wir bauen gleich mal einen Teil der Bundesregierung mit um. Ein Neustart nach noch nicht mal anderthalb Jahren im Amt. Ist das jetzt der große Schritt nach vorne?
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1: von unserem Hauptstadtkorrespondenten Georg Schwarte.
8: Und jedem Anfang wohnt ein Zauber inne. Hermann Hesse, der Dichter, erkannte diesen Friedrich Merz nicht. Dessen Anfängen, angefangen von der missglückten Kanzlerwahl im ersten Wahlgang vor 15 Monaten, bis zum heutigen Tag wohnt manches inne, nur eben kein Zauber. Dass sie heute Thorsten Frey, den Ex-Kanzleramtsminister in Ausbildung, mit sehr gutem Ergebnis zum neuen Fraktionschef wählten, geschenkt. Gegenfrage, was wäre wohl passiert, hätten sie den Mann, den Merz so sehr wollte, jetzt abgestraft? Die Kanzlerdämmerung wäre zur Merz-Finsternis geworden. Friedrich Merz, der Mann, der weder Zauber noch Rambo-Zambo bietet, hätte gleich die Vertrauensfrage stellen können. Die 91% für Thorsten Frey gehen nur und ausschließlich mit Thorsten Frey nach Hause in die Sommerpause. Die Botschaft, die Fraktion steht noch. Nur der Kanzler wackelt. Für ihn ist es bisher ein Sommer des Grauens geworden, auf den ja der nächste Herbst der Reformen folgen soll und muss, mit dann neuem Personal. Es ist eine besondere Leistung, Landesverbände, Ortsvereine, einfache Mitglieder, CDU-Wahlkämpfer und ehemalige Kanzleramtsminister gleichermaßen so zu verstören, wie es dieser Friedrich Merz gerade mit seinem missglückten Kabinettsumbau geschafft hat. Wenn das alles einem durchdachten Plan folgte, wäre interessant zu wissen, was eigentlich passiert, wenn dieser Kanzler keinen Plan mehr hat. Sie können es nicht, rief der damalige Oppositionsführer Merz Kanzler Olaf Scholz zu, mit ganz dicken Backen. Aber kann er es besser? Nach 15 Monaten zweifelt daran ausgerechnet die eigene Parteibasis, die ihn einst zu dem machte, was er heute ist, Kanzler. Zweifel kennt Friedrich Merz offenbar nicht. Der pfeift im Walde weiter tapfer das Lied vom Reformkanzler. Dass der jetzt erstmal Urlaub macht, statt neuer Pläne, ist da möglicherweise sogar eine gute Nachricht.
1: Die Meinung unseres Hauptstadtkorrespondenten Georg Schwarte. Damit haben wir es 6.47 Uhr.
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1: Am Abend eine Sonnenfinsternis erleben, in der Nacht dann jede Menge Sternschnuppen beobachten vor einem extra dunklen Himmel. In gut zwei Wochen wird uns geradezu ein Fest für alle versprochen, die gerne in die Sterne schauen. Am 12. August gibt's in Mitteleuropa eine totale Sonnenfinsternis. Das letzte Mal gab es sowas in dieser Dimension im Jahr 1999. Da waren sogar wir in Deutschland im Kernschattenbereich. Dieses Mal schrammen wir da knapp vorbei. Es lohnt sich aber trotzdem hinzuschauen mit dem passenden Schutz für die Augen natürlich. Wäre ja schade, wenn wir die Sternschnuppen hinterher dann verpassen würden. Darüber habe ich mit Volker Heinrich gesprochen vom Physikalischen Verein und der Sternwarte in Frankfurt. Herr Heinrich, ist das bei Ihnen auch so, dass Sie als passionierter Sterngucker sagen, ja, was wir da in den nächsten Tagen und Wochen beobachten können, das ist schon was Besonderes?
10: Ja, das ist absolut richtig. Die totale Sonnenfinsternis ist natürlich ein besonderes Highlight. Leider in Deutschland nicht völlig total. Das ist also erst in Nordspanien der Fall. Aber in Frankfurt und Umgebung sind es immerhin fast 90% Sonnenabdeckung. Also das ist schon auch da beeindruckend.
1: Da wird es dann aber nicht ganz dunkel.
10: Da wird es nicht ganz dunkel. 10% Sonne sind noch erstaunlich hell. Das ist nicht ganz so beeindruckend wie eine totale Sonnenfinsternis.
1: Warum kommt denn so eine totale Sonnenfinsternis, wo dann die Sonne komplett abgedeckt wird, auch wenn wir das von Deutschland aus eben nicht komplett sehen können, warum kommt sowas eigentlich so selten vor? Ich meine, da schiebt sich der Mond vor die Sonne. Müsste das nicht öfter passieren?
10: Ja, es passiert schon so mehr, also Sonnenfinsternisse gibt es schon mehrfach im Jahr. Es können also bis zu 2 totale Sonnenfinsternisse in einem Jahr sein. Und es gibt auch mal Jahre, wo es tatsächlich auch gar keine gibt. Mhm. Aber es ist in der Tat nicht so ganz einfach. Es müssen nämlich 2 Umstände zusammenkommen. Bei einer totalen Sonnenfinsternis müssen die Sonne, der Mond und die Erde in einer Richtung stehen, also genau aufeinander ausgerichtet sein. Das passiert jeden Monat einmal. Aber sie müssen auch in einer Ebene stehen. Und da die Mondbahn um die Erde gegenüber der Bahn der Erde um die Sonne um einige Grad verkippt ist, passiert das eben nicht jeden Monat. Mhm. Ja, meistens steht irgendeiner von den beiden zu hoch, zu niedrig oder sonst irgendwas. Es trifft eben nicht.
1: Ja.
10: Und es gibt also eben nur wenige zwischen 2 und 7 Gelegenheiten, wo es innerhalb eines Jahres zu entweder Sonnen- oder Mondfinsternis. Das hängt beides immer miteinander zusammenkommen kann und deswegen kriegen wir das nicht jedes Jahr. Und dann ist das Problem eben noch, dass also da der Mond gerade eben groß genug ist, um die Sonne abzudecken, nicht die ganze Erdoberfläche quasi unter so einem Sonnenfinsterniszone liegt, sondern dass der Streifen der Totalität zwar ist so roundabout 10.000 Kilometer lang,
1: ja,
10: aber eben nur 300 Kilometer breit ist.
1: Ja, und deshalb haben wir in Deutschland das Pech, dass wir diese Totalität, wie das genannt wird, eben nicht direkt sehen können, sondern nur so 80-90% Abdeckung. Aber in Spanien zum Beispiel, da geht das und Sie haben das unverschämte Glück, dahin zu reisen.
10: Ja, das ist richtig. Also die Besatzung der Sternwarte Frankfurt wird in den Tagen um den 12. August herum sehr stark geschmälert sein, weil ein Großteil von den Burschen und Mädels sich also da tatsächlich in Spanien aufhält. Wir haben da immer so eine gewisse Rudelbildung.
1: Das sei Ihnen gegönnt. Aber eine Sache, die dann wir auch in Hessen wieder sehen können, die findet direkt im Anschluss statt, nämlich der Höhepunkt bei den Sternschnuppenschauern der Perseiden. Das ist auch im August, nämlich im Prinzip direkt in der Nacht danach. Was kann ich denn da am Himmel sehen?
10: Ja, das ist natürlich, und da muss man jetzt auch dazu sagen, dadurch, dass wir an dem Abend totale Sonnenfinsternis haben, kriegen wir also quasi die optimalsten Bedingungen für die Beobachtung der Sternschnuppen in dieser Nacht, der Perseiden, weil es keinen störenden Mond gibt. Ja, also wenn jetzt dieser Termin auf einen Vollmondtermin trifft, dann wird der Himmel aufgehellt und wir verlieren die schwachen Sternschnuppen. Die sehen wir dann nicht, weil also quasi das Mondlicht den Himmel so aufhält, dass die überstrahlt werden.
1: Und das fällt dieses Mal
10: aber
1: weg.
10: Dieses Mal ist finster. Neumond, so Neumond, wie es nur Neumond sein kann. Und demzufolge ist diese Nacht vom 12. auf den 13. quasi ideal situiert und auch die Nacht vom 11. auf den 12., wo es ja auch schon sich lohnt hinzuschauen. Deswegen kann das also sehr intensiv werden.
1: Volker Heinrich von der Sternwarte Frankfurt über die Sonnenfinsternis und den Sternschnuppenregen, die uns in gut zwei Wochen bevorstehen. Schon vorher gehen die Sternenparkwochen in der Rhön los und dorthin nehmen wir Sie in einer guten halben Stunde mit.
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1: 6.53 Uhr haben wir es. Es hat schon eine halbe Ewigkeit nicht mehr so richtig geregnet. Und das sehen wir auch am Rhein. Die Pegelstände dort sind immer weiter gesunken. Und das belastet inzwischen auch die Wirtschaft, weil die Schiffe nicht mehr voll beladen werden können. Der Pegel bei Kaub an der Grenze zu Hessen liegt nur noch bei 29 Zentimetern. Und er wird wohl noch weiter sinken. Das wird so langsam zu einem ernsthaften Problem.
11: Der Rhein steht kurz davor, seinen niedrigsten bekannten Wasserstand zu unterschreiten. An der Messstelle in Kaub bei Koblenz wird mit 24 Zentimetern gerechnet. 25 Zentimeter war bislang der tiefste Wert. Für das Logistikunternehmen Contago Rhein-Neckar, das jährlich allein im Raum Mannheim-Karlsruhe-Wörth 380.000 Container verschifft, bedeutet das Landbrücken per Lkw bauen. Contago-Chef Andreas Röhr:
12: Bei weiter sinkenden Pegelständen beziehungsweise auch bei den jetzigen Pegelständen gehen wir jetzt schon dazu über, dass wir zwar immer noch Container per Binnenschiff transportieren von hier in den Seehafen, aber dadurch, dass wir die Schiffe nicht mehr voll beladen können, bleiben natürlich ein paar Container übrig und die tracken wir mit dem Lkw an Niederrhein-Terminals, die zwar auch mit Niedrigwasser zu tun haben, aber von da aus kann man dann die Seehafen-Terminals dann per Binnenschiff ausladen.
11: Über den Rhein werden Rohstoffe wie Getreide, Mineralien, Erze, Kohle und Ölprodukte transportiert. Die Preise sind schon stark gestiegen. So kostet etwa eine Schiffstonne von Rotterdam nach Karlsruhe dreimal so viel wie vor dem Niedrigwasser. Zusammen mit dem hohen Ölpreis durch den Golfkonflikt stehe nun die geringe Wachstumsprognose von wenigen Zehnteln fürs dritte Quartal auf der Kippe, meint der Konjunkturexperte Stefan Kotz vom Kieler Institut für Weltwirtschaft.
13: Es ist jetzt ein etwas schwacher Trost. Beide Effekte überlagern sich. Das, was aufgrund der hohen Energiepreise etwa ohnehin nicht an Produktion stattfinden würde, kann dann auch nicht durch die Niedrigwasserstände behindert werden. Aber in der Summe ist es natürlich eine deutliche Belastung jetzt für die Werte, die wir fürs dritte Quartal erwarten können.
11: Vor 8 Jahren beim historischen Niedrighochwasser wurde der volkswirtschaftliche Schaden auf 2,4 Milliarden Euro geschätzt. Noch ist nicht klar, wie hoch die Belastung diesen Sommer ausfällt. Die Binnenschiffer bekommen ihr Geld, auch wenn sie weniger laden können. Contargo-Chef Andreas Röhr.
12: Was die Schifffahrt angeht, gibt es sogenannten Kleinwasserzuschlag. Der wird dafür eingesetzt, dass man eben durch die wenigere Menge, die man mit einem Schiff normalerweise transportiert, brauchen wir mehr Schiffsraum, den wir dann ad hoc eben einchartern müssen. Also von daher gehen da die Kosten exponentiell mit sinkenden Wasserständen nach oben. Und dasselbe haben wir natürlich auch, wenn ich ad hoc LKWs auf dem Markt suchen muss, sind da natürlich dann auch die Kosten extrem hoch. Und das versuchen wir über diesen sogenannten Kleinwasserzuschlag teilweise zu kompensieren.
11: Ob der Verbraucher das Niedrigwasser an der Kasse spüren wird, komme sehr auf die transportierten Güter an, meint Röhr. Er muss aber höhere Transportkosten weitgehend an seine Kunden weitergeben. Dazu komme noch ein zusätzliches Problem. Eine wichtige Ausweichroute auf der Schiene ist bis Mitte März für den Güterverkehr nicht befahrbar. Die Bahn könne aber auch nur begrenzt die Kapazitäten der Binnenschifffahrt ersetzen.
1: Das war der Bericht zum Thema, was wir heute schon mal so ein bisschen in den Blick genommen haben, nämlich das Niedrigwasser auf dem Rhein und die Folgen für die Schifffahrt. Petra Thiele hat das für uns zusammengefasst.
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1: Und damit kommen wir zu uns nach Hessen. Den Kommunen fehlt ja Land auf Land ab das Geld. Und das haben wir in einer eigenen Serie auch im Programm in dieser Woche. Um mehr Geld reinzubekommen, greifen viele der Städte und Gemeinden jetzt auf ein sehr unbeliebtes Mittel zurück. Die erhöhen massiv die Grundsteuer. Die müssen alle zahlen, die ein Grundstück haben. Diese Grundsteuer ist ja auch reformiert worden. Und seitdem ist es teurer geworden für viele. Das zeigt eine aktuelle Auswertung vom Bund der Steuerzahler in Hessen. Der hat sich alle Städte und Gemeinden angeschaut. Und siehe da, viele von denen haben die Grundsteuer erhöht.
14: Die südhessische Gemeinde Riedstadt ist in Hessen Spitzenreiter. Sie hat den Hebesatz für die Grundsteuer auf 1.600% erhöht. Hofheim kommt mit einem Hebesatz von über 1.500% auf Platz 2. Beide Kommunen nehmen dadurch dieses Jahr Millionen ein Geld, das sie dringend brauchen, sagen sie, weil sie auch immer mehr ausgeben, sei es für die Betreuung von Kindern oder die Sanierung von Straßen. In Hofheim seien die Reserven der Stadt mittlerweile aufgebraucht, sagt Hofheims Bürgermeister Wilhelm Schulzer.
15: Das ist jetzt so der tagesaktuelle Stand, sind knapp 35 Millionen minus, die wir in der Stadtkasse haben.
14: Dabei würde die Gemeinde mittlerweile drastisch sparen. Zu diesen extremen Grundsteuerhebesätzen sagt Jochen Kilb, Vorstand beim Bund der Steuerzahler Hessen.
16: Das sind Höchststände, die wir so in Hessen noch nie hatten.
14: Bedenklich findet Steuerexperte Kilb, dass mit fast 160 hessischen Kommunen sehr viele die Grundsteuer erhöht haben.
16: Das zeigt einfach die schwierige Finanzlage, in der sich die Kommunen befinden. Also die Rücklagen, das, was auf der hohen Kante lag, das ist einfach aufgebraucht. Die Kommunen ächzen einfach unter den Aufgaben, die sie haben. Und ihnen bleibt gar nichts anderes übrig, als jetzt die Grundsteuer zu erhöhen.
14: Die Kommunen würden immer mehr Aufgaben bekommen von Bund und Land. Es geht zum Beispiel um Sozialleistungen, die Kosten für die Unterbringung von Flüchtlingen oder die Ganztagsbetreuung in Grundschulen. Zwar würden die Kommunen dafür auch Unterstützung bekommen, aber die wirklichen Kosten decke das oft nicht ab, kritisiert Hofheims Bürgermeister Schulze.
15: Ich hoffe, dass wir irgendwann eine finanzielle Ausstattung erhalten, dass wir den Bürgern nicht mehr diese dramatische Höhe an Hebesätzen zumuten müssen. Aber die jetzigen Perspektiven, die jetzigen Prognosen, die lassen leider nichts Positives zu.
14: Dabei gibt es in Hessen auch Kommunen, die sich bei der Grundsteuer zurückgehalten haben. Dazu zählt etwa die Gemeinde Rasdorf im Landkreis Fulda. Sie hat mit 167% den geringsten Hebesatz. Pro Kopf ergibt sich dadurch jährlich eine Belastung von rund 90 Euro, während es dagegen in Hofheim mit rund 550 Euro ein Vielfaches ist. Der Rasdorfer Bürgermeister Jürgen Hahn sagt:
17: Der Politik war es halt wichtig, Wort zu halten, weil man von Anfang an gesagt hat, wir werden mit der Grundsteuerreform keine Steuererhöhung verbinden.
14: Aber auch diese Gemeinde steckt in einer schwierigen finanziellen Lage und hat mit steigenden Ausgaben zu kämpfen. Deshalb sei eine Steuererhöhung in Zukunft unausweichlich, so Hahn. Und letztlich, heißt es auch beim Bund der Steuerzahler Hessen, dürfte es hessenweit bei der Grundsteuer in den nächsten Jahren weiter nach oben gehen, zulasten der Immobilienbesitzer und auch der Mieter, die über die Nebenkostenabrechnung die höhere Steuer mitzahlen dürften.
1: Viele Städte und Gemeinden in Hessen haben die Grundsteuer erhöht über den Hebesatz. Das können die Kommunen ja selber bestimmen. Und das wiederum bekommen die Eigentümer und Mieter zu spüren. Eine Zusammenfassung von Ursula Mayer.
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3: 7 Uhr. Deutsche Bahn verzeichnet wohl wieder einen Gewinn. Erdüberlastungstag für dieses Jahr erreicht. Millionenschaden durch Brand im Vogelsberg. Das Wetter erst sonnig, dann auch Schauer und Gewitter bei 33 bis 40 Grad. Mein Name ist Andrea Eckstein. Guten Morgen. Bahnchefin Palla legt heute die Halbjahresbilanz des Konzerns vor. Laut Medienberichten hat die Deutsche Bahn zum ersten Mal seit 7 Jahren wieder Gewinn gemacht. Aus der Nachrichtenredaktion Joachim Dangel.
18: Dem Bericht zufolge hat die Bahn von Januar bis Juni einen Überschuss im dreistelligen Millionenbereich eingefahren. In diesem Zeitraum nutzten 960 Millionen Menschen die Züge des Unternehmens. Das sei der höchste Wert seit der Corona-Zeit. Verglichen mit dem Vorjahreszeitraum sind es 17 Millionen Fahrgäste mehr. Den Hauptgrund für den Anstieg sieht die Bahn in den hohen Kraftstoffpreisen.
3: Ab heute lebt die Menschheit auf der Erde über ihre Verhältnisse. Rein rechnerisch sind jetzt alle Rohstoffe aufgebraucht, die die Erde innerhalb eines Jahres erneuern kann. Das hat die Organisation Global Footprint Network ausgerechnet. Letztes Jahr fiel der Erdüberlastungstag schon auf den 24. Juli. Insgesamt ist die Entwicklung aber negativ. Und Deutschland hat seine Ressourcen schon im Mai aufgebraucht. Großbrand in Lauterbach im Vogelsberg. In der historischen Altstadt hat es seit gestern Abend gebrannt. Erst heute Morgen war alles gelöscht. Mehrere Anwohner und Einsatzkräfte wurden leicht verletzt. Sie erlitten Rauchvergiftungen. 5 Fachwerkhäuser sind jetzt unbewohnbar. Der Schaden liegt nach ersten Schätzungen bei mindestens 5 Millionen Euro. Bis zu 300 Einsatzkräfte aus der ganzen Umgebung waren in der Nacht vor Ort und Lauterbachs Bürgermeister Marx bedankte sich bei ihnen.
19: Wir wissen auch, was unsere Feuerwehr kann, aber auch alle anderen. Also egal, ob jetzt Ulrich Stein oder Herb Stein oder alle Beteiligten haben hier Hand in Hand gespielt. Und das ist bei so einer Lage auch ganz, ganz wichtig.
3: Die Ursache für den Brand in Lauterbach ist noch nicht geklärt. In Sachsen-Anhalt ist die AfD rund 5,5 Wochen vor der Landtagswahl weiter stärkste Kraft. Die aktuelle Umfrage von Infratest DIMAP sieht die AfD stabil bei 41%. Die CDU kommt danach auf 24, die Linke auf 13%. Außerdem wäre die SPD mit 7% und die Grünen wären mit 5% im Parlament in Magdeburg vertreten. ARD-Reporter Jochen Müller.
20: Fakt ist, die AfD ist stark, kann aber nicht zulegen und stagniert bei 41%. 36% der Befragten trauen ihr zu, die anstehenden Aufgaben zu lösen. Die CDU kommt dann nur auf 16%. Als wichtigste Aufgaben nennen die Befragten das Thema Einwanderung und Asyl. An zweiter Stelle wird der Themenbereich Schule und Ausbildung genannt.
3: Im Süden Europas kämpfen Feuerwehrleute weiterhin gegen verheerende Waldbrände. In Frankreich haben Temperaturen von bis zu 41 Grad und starker Wind das Feuer nahe Bordeaux angefacht. Im Departement Var in der Provence mussten rund 700 Menschen in Sicherheit gebracht werden, weil auch dort wieder ein Brand ausgebrochen ist. In Spanien konnten Anwohner bei Madrid zwar wieder in ihre Häuser zurückkehren, nahe der Grenze zu Portugal brennt es allerdings in einem Nationalpark. Auch in Griechenland gibt es Waldbrände, das schlimmste Feuer wütet auf Kreta. Und das steht heute noch an. Im Sicherheitsrat der Vereinten Nationen beginnt der mehrstufige Auswahlprozess für den Posten des UN-Generalsekretärs. 4 Frauen und 3 Männer bewerben sich als Nachfolger für Antonio Guterres. Das Statistische Bundesamt veröffentlicht seine Schätzungen zur Entwicklung der Inflation im Juli und zum Bruttoinlandsprodukt im ersten Quartal. Und auf der Burg Herzberg bei Alsfeld beginnt heute wieder das Festival. Tausende Besucher werden dazu erwartet. Das waren die Nachrichten. Das Wetter. Heute geht es sonnig los, später ziehen Wolken auf und es ist windig mit Sturmböen. Zum Teil gibt es Schauer oder Gewitter. Die Temperaturen steigen auf 33 bis 40 Grad. Morgen wird es schwül mit Sonne, Wolken, Schauern und Gewitter bei maximal 27 bis 34 Grad. Die weiteren Aussichten: am Samstag Sonne, Wolken und einige Schauer und Gewitter bis 30 Grad. Am Sonntag auch mal Sonne, mal Wolken, aber meist trocken bis 32 Grad. Die Zeit 7.04 Uhr.
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3: Die A4 Erfurt Richtung Kirchhammer-Dreieck ist zwischen Friedewald und Bad Hersfeld wegen Reparaturarbeiten an einer Leitplanke bis 8 Uhr gesperrt. Dadurch gibt es 2 Kilometer Stau. Die Pkw-Umleitung führt über eine Behelfsausfahrt bei Sorga auf die B62 und B27. Die Lkw-Umleitung führt ab Friedewald über die U80. A60 Mainz Richtung Rüsselsheim zwischen Ginsheim, Gustavsburg und Bischofsheim 2 Kilometer stockend und A66 Fulda Richtung Frankfurt zwischen Gründau, Rotenbergen und Langenselbolder Dreieck 4 Kilometer Stau nach einem Unfall mit 2 Pkw. Es ist nur der linke Fahrstreifen frei.
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1: Einen schönen guten Morgen. Die Sonne zeigt uns jeden Tag, wie wir gigantische Mengen von Energie erzeugen könnten, und zwar mit Hilfe der Kernfusion. Das passiert tief im Inneren der Sonne. Da wird Wasserstoff zu Helium verschmolzen. Und genau das wollen Fachleute hier auf der Erde ebenfalls hinbekommen in neuen Kraftwerken. Die Fusion ist sowas wie die bessere Version von Atomkraft. Da werden eben nicht Atomkerne gespalten, sondern in diesen Kraftwerken sollen sie verschmolzen werden. Und mit der Energie, die da frei wird, kann Strom erzeugt werden. Das ist sehr effizient. 1 Gramm Wasserstoff liefert etwa so viel Energie wie 11 Tonnen Steinkohle. Jetzt gibt's diese Kraftwerke aber noch nicht, obwohl schon seit Jahrzehnten dran geforscht wird. Die Bundesregierung glaubt aber daran. Bis 2040 soll es diese Kraftwerke in Deutschland geben. Gestern wurde nun in Biblis bei uns in Hessen einer von 3 großen Standorten für die Forschung an dieser Technik festgelegt, ein sogenannter Fusionshub. Und dort wiederum arbeitet Professor Markus Roth. Seit Jahren schon forscht er an einem Laserfusionskraftwerk, als Physikprofessor an der TU Darmstadt und als einer der Mitgründer des Startups Focused Energy. Schönen guten Morgen.
0: Einen wunderschönen guten Morgen, Herr Wagner.
1: Wann wird Ihr Reaktor denn Strom liefern können?
0: Also den Demonstrator, den wir in Biblis bauen wollen, und den Demonstrationsreaktor, der wird Ende der 30er Jahre, so um die 2037, 2038, das erste Mal Strom liefern können. Allerdings kann man sich das noch nicht vorstellen als einen Reaktor, der 24/7 am Netz ist, sondern das ist der erste Reaktor, der zeigen kann, dass man mit der Fusion tatsächlich Strom erzeugen kann.
1: Das heißt, bis dann so ein Kraftwerk wirklich ans Netz geht, müssen wir wirklich, so sagt ja auch die Bundesregierung, bis in die 2040er Jahre warten.
0: Ganz genau. Die Fusion ist eine Technologie, die langfristig angelegt ist, weil sie eben durch ihr Potenzial in der Lage ist, gerade Nordeuropa langfristig mit großen Mengen an Energie zu versorgen. Ist aber keine Ausrede dafür, jetzt nicht in die Erneuerbaren zu investieren.
1: Ja, das wollte ich gerade fragen. Viele sagen ja, um den Klimawandel in den Griff zu bekommen, da brauchen wir jetzt Alternativen und nicht erst in einigen Jahrzehnten. Das heißt, die Fusionsenergie wird uns da wahrscheinlich nicht helfen.
0: Ich bin hierfür ein entschiedenes Sowohl als auch. Es ist richtig, dass wir jetzt in die Alternativen Wind und Sonne investieren müssen. Wir werden es nur langfristig, gerade in Nordeuropa, nicht schaffen, eine Industrieumgebung zu halten, wenn wir uns nur auf die Erneuerbaren konzentrieren. Die sind einfach zu fluktuierend. Und die Menge an Strom, insbesondere die Menge an Strom, die wir in Zukunft brauchen werden, durch die neuen Rechenzentren, durch die KI, aber auch dadurch, dass wir immer mehr dekarbonisieren wollen, wenn wir synthetische Treibstoffe in großen Mengen produzieren müssen, um beispielsweise den Schiffsverkehr aufrechtzuerhalten, dann braucht man da riesige Mengen Primärenergie für. Und die können allein mit Wind und Sonne nicht geliefert werden.
1: Was bringt Ihnen das jetzt konkret, dass Biblis jetzt so ein sogenannter Forschungshub geworden ist für die Fusionstechnologie?
0: Also es ist kein Forschungshub, sondern es ist ein Fusionshub für die Laserfusion. Und das ist insofern für uns ganz wichtig. Also erstmal ist es ein toller Erfolg für das Land Hessen, für den Landkreis Bergstraße, für Biblis, aber auch natürlich für uns als Focused Energy, dass wir ausgewählt wurden als einer dieser Standorte. Bei der Laserfusion ist ja das Entscheidende, dass die bereits gezeigt hat, dass sie funktioniert. Das heißt, die Laserfusion ist die einzige Technologie bislang, die gezeigt hat, A, sie funktioniert und B, man kann damit mehr Energie erzeugen, als man reinsteckt, was ja die Grundvoraussetzung für ein Kraftwerk ist. Mhm. Und worum es jetzt tatsächlich in Biblis geht, sind diese Anstrengungen aus der Forschung und aus der Industrie an einem Ort zu bündeln, um dann den ersten Demonstrator zu bauen. Das sind wichtige Voraussetzungen, insbesondere im Bereich der Technologieentwicklung, Lasertechnologieentwicklung, Optikentwicklung. Aber es ist vor allen Dingen ein Zentralisationspunkt, wo sich die Industrie ansiedeln will, weil um ein solches Kraftwerk zu bauen, braucht es größere Mengen an Ressourcen. Insbesondere im Bereich der Optiken, des Laserglases, der Laserdiodenfertigung. Mhm. Und diese Technologien, die sind in Deutschland weltweit führend vorhanden, aber noch nicht in den benötigten Mengen. Und das ist das, was Biblis jetzt in Zukunft liefern soll.
1: Laserfusion müssen wir vielleicht kurz erklären. Das ist eine Methode, um die Kernfusion in Gang zu kriegen mit sehr leistungsstarken Lasern, weil ja entsprechende Temperaturen und auch Drücke erzeugt werden müssen, um die Prozesse nachzuahmen, die im Innern der Sonne passieren. Da gibt es verschiedene Ansätze. Jetzt ist ja natürlich eine gewisse Euphorie bei Ihnen rauszuhören, aber es ist ja so ein Klassiker, dass der Fusionsreaktor irgendwie immer in 30 Jahren kommt. Das war vor 30 Jahren schon so und ist im Prinzip jetzt fast auch schon wieder so. Was macht Sie so sicher, dass wir da in Biblis am Ende nicht irgendein Milliardengrab stehen werden haben am Ende?
0: Also zum einen, wie ich eben gesagt habe, ein großer Unterschied seit 2021 hat die Laserfusion gezeigt, dass sie funktioniert. Das war vorher nicht der Fall. Das ist ein großer Unterschied. Wir sagen ja dazu, dass es so ähnlich als die Gebrüder Wright das erste Mal mit ihrem Wright-Flyer abgehoben haben. Das war zwar auch nur ein sehr kurzer Hopser, aber ab da hat kein Mensch mehr bezweifelt, dass Menschen Flugzeuge bauen können. Und hier ist es ein bisschen ähnlich. Wir haben gezeigt, dass die Fusion funktioniert. Wir wissen, unter welchen Bedingungen sie funktioniert. Wir wissen, wie wir diese Bedingungen erzeugen können. Und jetzt kommt es darauf an, zu zeigen, dass wir aus diesem gelungenen Experiment tatsächlich ein Kraftwerk bauen können. Das heißt, anstelle dass dieser Laser einmal am Tag feuert, muss er 10-mal pro Sekunde feuern. Wir müssen verlässlich diese kleinen Brennstoffkügelchen in den Reaktor hineinschießen, dass wir den treffen, diese Miniatursonnen erzeugen, die wir abmelken wollen. Das sind die Technologieentwicklungen, die wir jetzt am Standort Biblis konzentriert zusammen mit der Industrie angehen wollen.
1: Die Einschätzung von Professor Markus Roth von der Technischen Universität in Darmstadt. Haben Sie vielen Dank fürs Gespräch.
0: Herzlichen Dank.
1: Er ist einer der Mitgründer des Startups Focused Energy. Da wird an einem Kernfusionskraftwerk geforscht und zwar in Biblis am ehemaligen Standort des Atomkraftwerks dort. Biblis ist gestern von der Bundesregierung ausgewählt worden als einer von drei größeren Standorten für die Forschung an der Kernfusion.
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1: 7:12 Uhr. Die neue Bundesregierung. Können wir das eigentlich noch sagen? Die ist ja schon seit mehr als einem Jahr im Amt. Naja, seit gestern können wir es wahrscheinlich schon, denn da ist so viel umgebaut worden in den vergangenen Tagen bei der Union, dass wir gleich ein paar Namen auf der Liste der Regierungsmitglieder nochmal neu sortieren müssen. Das macht jetzt unser Hauptstadtkorrespondent Frank Eichmann ebenfalls, denn gestern sind die neuen Minister und auch die neue Chefin des Kanzleramtes ernannt worden vom Bundespräsidenten. Auch in den Etagen darunter gab es einiges an Veränderungen. Das ging alles bemerkenswert schnell.
4: Die gute Nachricht für Friedrich Merz, nur 11 Tage vergingen nach dem Rücktritt von Jens Spahn, bis dessen Nachfolger mit soliden 92% gewählt wurde. Neben Thorsten Frey als neuem CDU-CSU-Fraktionschef klärte Bundeskanzler Merz ebenfalls in kurzer Zeit weitere Personalien. 3 neue Minister sind ernannt. Trotzdem schwächelt seine CDU, räumte Merz ein und fand doch etwas Positives.
21: Wir sind eine der ganz wenigen christdemokratischen Parteien, die in Europa überhaupt noch in der Regierungsverantwortung stehen. Aber mir persönlich reicht das nicht.
4: Die Regierungsumbildung, allerdings kein geglückter Aufbruch, weil der Bundeskanzler sie schlecht umsetzte. Bestes Beispiel Verkehrsminister Schnieder, den Merz vor einer Woche vom bevorstehenden Rauswurf informierte, nur sagte dann der gefundene Nachfolger kurzfristig ab, sodass eine Hängepartie folgte und Schnieder selbst um Rücktritt bat. Aber warum musste der Verkehrsminister überhaupt gehen? Was ist das für ein Führungsstil?
22: Es gab eine offene und auch wirklich kritische Diskussion.
4: So nach der mehr als 3-stündigen Unionsfraktionssitzung der CDU-Abgeordnete Matthias Mittelberg.
22: Aber es gab auch ein ehrliches Eingeständnis vom Bundeskanzler, dass er Fehler gemacht habe, vor allen Dingen was den Umgang unter uns angeht.
4: Nun also Blick voraus. Nach der Sommerpause warten große Reformbaustellen und schwierige Landtagswahlen. Und das räumte der neue Unionsfraktionschef Frey ein, mit inzwischen zwischen 7 Jahren ohne Wirtschaftswachstum und mit schwindendem Vertrauen der Bevölkerung in die Regierungsparteien. Wir müssen die Lebensverhältnisse verbessern, sagt Frei. Und zur Arbeit mit dem Koalitionspartner SPD verspricht er am Abend im ZDF, trotz unterschiedlicher Ideen in wichtigen Politikbereichen.
5: Also erstens, wir werden harte Debatten führen und zweitens, wir werden zu Lösungen kommen, denn beides ist notwendig. Niemand kann sich etwas kaufen von einer ganz starken politischen Meinung, die aber am Ende nicht in einem Gesetz endet.
4: Erstmals in ihrer Geschichte hat die Bundesrepublik jetzt mit Nina Warken eine Kanzleramtschefin. Die erklärte im ARD-Brennpunkt, wie sie als quasi rechte Hand des Kanzlers die bevorstehenden großen Reformen angehen will.
6: Ja, es geht darum, viele Enden zusammenzubinden, ansprechbar zu sein für die Kolleginnen und Kollegen im Parlament, in den Ländern und dann eben zu versuchen, sich vielleicht weniger mit sich selbst zu befassen, aber vor allem die Gesetze, die man beschließt, wirklich den Bürgern näher zu bringen.
4: Der Nachfolger Warkens als Gesundheitsminister ist der Ex-CDU-Generalsekretär Carsten Linnemann. Sein Vorhaben?
7: Ein Gesundheitssystem, was mit zu den teuersten weltweit gehört, besser machen, effizienter machen, ja, vielleicht auch gerechter machen.
4: Gute Vorsätze auch vom neuen Verkehrsminister Steffen Bilger beim Antrittsbesuch in seinem Ministerium.
23: Ich will mit Ihnen gemeinsam dafür sorgen, dass die Verkehrsinfrastruktur Stück für Stück aus den negativen Schlagzeilen herauskommt, einfach weil sie wieder funktioniert und für die Menschen da ist.
4: Und wie geht es jetzt weiter? Ist nach dem Umbau vor einem weiteren? Friedrich Merz stellte klar:
21: Weitere Veränderungen plane ich nicht. Ich denke, die Aufstellung, die wir jetzt haben in der Regierung, ist die richtige, um die Herausforderungen der nächsten 2,5 Jahre gemeinsam zu bewältigen.
4: Und damit beginnt nun die wohl nur kurze Sommerpause.
1: Die Umbearbeiten in der Bundesregierung und in der Unionsfraktion im Bundestag sind abgeschlossen, Klammer auf, Stand jetzt, Klammer zu. Der Überblick kam von unserem Hauptstadtkorrespondenten Frank Eichmann. Hier ist HR Info am Donnerstagmorgen, 16 Minuten nach 7 haben wir's. Für die Menschen in Lauterbach im Vogelsbergkreis in Mittelhessen waren das schlimme Stunden, die sie seit gestern Nachmittag erleben mussten, denn mitten im Zentrum hat's heftig gebrannt. Dort stehen viele Fachwerkhäuser in der Altstadt von Lauterbach und genau diese Fachwerkhäuser haben Feuer gefangen. Es gibt auch heute Morgen immer noch Glutnester und die müssen nach wie vor im Auge behalten werden von den Einsatzkräften. Jörn Perske ist unser Hessen-Reporter, der gerade mitten in der Altstadt steht, am Ort des Geschehens. Jörn, wie sieht's da aktuell aus?
24: Ja, also von dem Restaurant, in dem das Feuer gestern Abend offenbar ausgebrochen ist, ist nur noch eine Brandruine übrig. Die Fassade ist normalerweise weiß und braun. Mittlerweile ist sie ganz schwarz gefärbt. Das Dach ist eingebrochen. Die Ziegel sind zu Boden gefallen. Auf dem Boden breitet sich ein weißer Löschschaumteppich aus. Das Dach ist komplett zerstört. Auch die anliegenden Gebäude sind zerstört. Die Fenster sind herausgesprungen. Die Gardinen hängen raus. Und derzeit sehe ich Feuerwehrleute, die noch mit Löscharbeiten beschäftigt sind.
1: Das ist das eine Haus, in dem das Feuer ausgebrochen ist. Wie viele andere Häuser sind denn da in Mitleidenschaft gezogen worden?
24: Also die Rede ist aktuell von 3 Häusern, in denen es gebrannt hat und 5 weitere sind, also und 2 weitere sind in Mitleidenschaft gezogen worden. Also 5 Häuser sind womöglich einsturzgefährdet oder sind unbewohnbar und auch die Anwohner mussten ihre Häuser und Wohnungen verlassen.
1: Sind denn da auch Menschen zu Schaden gekommen bei diesem Brand?
24: Ja, wir haben noch kein komplettes Bild, aber bisher ist die Rede davon, dass 5 Menschen durch Rauchgase verletzt worden sind. Im Einzelnen 2 Einsatzkräfte und 3 Anwohner. Was ich gehört habe, ist, dass sich um sie gekümmert wird und dass auch die Anwohner Platz jetzt in einer Jugendherberge gefunden haben. Aber das sind noch keine ganz gesicherten Erkenntnisse.
1: Von welchem Sachschaden müssen wir denn da wahrscheinlich ausgehen?
24: Also der wird wahrscheinlich in die Millionen gehen, einige Millionen. Die Häuser, also einige Häuser sind komplett zerstört. Die wird man wahrscheinlich wieder komplett neu aufbauen müssen. Und hier in der Lauterbacher Altstadt steht halt viel Fachwerk, alles eng an eng. Die Flammen hatten halt hier leichtes Spiel und von daher ist der Schaden auch so immens und der Brand hat sich so weit vorangetragen.
1: Gibt es denn schon irgendwelche Vermutungen, was das Feuer verursacht haben könnte?
24: Die Brandursache ist noch unklar. Da werden die Brandermittler wahrscheinlich auf die Spur gehen. Dazu kann ich noch nichts sagen.
1: Dann schauen wir noch kurz nach vorne. Wie lange werden denn die Einsatzkräfte da wahrscheinlich noch zugegen sein? Und was passiert mit den Leuten, die jetzt eben kein Dach mehr über dem Kopf haben? Wo kommen die hin?
24: Ja, also die kommen wahrscheinlich jetzt bei Freunden hoffentlich unter. Die Stadt wird sich hoffentlich um sie kümmern. Ich hatte auch schon gehört, dass Jugendherbergen offenbar ein Quartier bieten wollen. Und die Feuerwehr wird hier wahrscheinlich noch viele, viele Stunden, wahrscheinlich den ganzen Tag halt beschäftigt sein. Den Stadtbrandinspektor konnte ich noch nicht sprechen. Der ist noch mit dem Einsatz halt beschäftigt. Den werde ich dazu später nochmal befragen.
1: Jörn Perske, unser Reporter live in der Altstadt von Lauterbach. Vielen Dank dorthin. Dort in dieser Stadt im Vogelsbergkreis ist ein Feuer ausgebrochen. 5 Fachwerkhäuser sind da in Mitleidenschaft gezogen worden und 5 Menschen sind durch Rauchgase verletzt worden. Die Lage behalten wir selbstverständlich im Blick. Damit haben wir es gleich 7:20.
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1: Um den Sternenhimmel zu genießen, braucht es wenig. Da reicht das bloße Auge oder ein Fernglas. Und schon können wir auf die Reise gehen entlang der Milchstraße und der Sternenbilder. Wenn wir die denn überhaupt sehen. Denn einen richtig dunklen Ort zu finden ohne Straßenlaternen, das ist schwierig geworden. Auf der ganzen Welt gibt es nur etwa 270 Lichtschutzgebiete. Und es sind gerade mal 4 Gebiete ausgewiesen worden, in denen der Nachthimmel konkret geschützt wird. Eines dieser Gebiete liegt bei uns in Osthessen, das ist der Sternenpark Rhön. Dort können Sie einen Nachthimmel sehen, der in so dicht bewohnten Gebieten nur noch ganz selten zu finden ist. Unsere Hessen-Reporterin Patricia Kümpel war dort, denn in wenigen Tagen im August gibt's da richtig viel zu entdecken, zum Beispiel auf der Wasserkuppe.
9: Tausende leuchtende Punkte, schimmernd, strahlend, blassrot glänzend, in unzähligen Formationen und Mustern. Über einem die Unendlichkeit und gleichzeitig das Gefühl, unter einem funkelnden Dach geborgen zu sein. Die Magie des Rhöner Sternenhimmels. Besonders intensiv erlebt man ihn während der Sternenparkwochen in der Rhön. Ramona Zimmer ist dort die Projektleiterin.
10: Hier in der Rhön, im Sternenpark Rhön, haben wir einen ganz besonders noch natürlichen dunklen Nachthimmel und den kennen viele Menschen einfach gar nicht mehr. Und hier in der Rhön kann man die Milchstraße mit bloßem Auge beobachten und das ist einfach das ganz Besondere. Dazu sind wir das Land der offenen Fernen und man kann hier besonders weit in die Ferne blicken und das ist natürlich nicht nur am Tag schön, sondern auch in der Nacht.
9: Sich von diesem Nachthimmel verzaubern lassen, zum 7. Mal bieten die Sternenparkwochen in der hessischen, bayerischen und thüringischen Rhön Sternstunden wie diese.
10: Unter den 150 Angeboten gibt es beispielsweise Yoga unterm Sternenhimmel, eine Sternenführung durch den höchsten Weinberg Hessens. Dann gibt es hier oben auf der Wasserkuppe Astrofotografiekurse, außerdem eine besondere Veranstaltung, das Sternenkino. Dazu gibt es besondere Übernachtungsangebote unter den Sternen.
9: Aber das war's noch nicht, denn zusätzlich zu diesem Programm hat sich auch der Sternenhimmel selbst eine eigene Performance ausgedacht.
10: Der August gehört zu den schönsten Monaten, um Sterne zu beobachten. Die Nächte sind natürlich angenehm warm und gerade im August fallen ganz, ganz viele Sternschnuppen in den Perseiden. Also das ist einer der bekanntesten Sternschnuppenströme im Jahr. Und in diesem Jahr haben wir ein besonderes Highlight. Es sind eigentlich 2 Highlights an einem Tag. Das ist der 12. August. An dem findet eine partielle Sonnenfinsternis am Abend statt. Und in der Nacht ist der Höhepunkt der Perseiden. Das heißt, man kann ganz viele Sternschnuppen beobachten.
9: Bleibende Erinnerungen. Wie man sie noch ein bisschen bleibender macht, erklärt Alexander Martin in seinen Fotokursen.
12: Von einem einfachen Foto, auf dem man die Milchstraße sehen kann, über Fotos mit Star Trails, also wo quasi die Erdrotation im Bild zu sehen ist, indem die Sterne quasi verwischen, über Zeitrafferaufnahmen kann man da unglaublich viel machen. Auch die Perseidenschauer zu fotografieren, also wirklich ein Bild nach dem anderen zu machen, um möglichst viele dieser Sternschnuppen einzufangen und das in einer Komposition zusammenzubauen.
9: Ob hinter der Linse oder mit einer Picknickdecke auf der Sommerwiese liegend. Sternengucken in der Rhön, eine außergewöhnliche Erfahrung.
12: Wenn ich hier draußen bin und die Milchstraße sehe, das gibt mir so ein Gefühl von, dass ich so ein Tropfen im Wind bin. So, wir sind als Menschheit im Anbetracht des Universums so unbedeutend. Und mal einen Schritt zurückzugehen und zu sagen, so, hey, wir können dankbar sein, dass wir hier sind und dass wir das erleben dürfen. Ja, das ist so das Gefühl, was ich dabei habe.
9: Vom 1. bis zum 23. August können Gäste in die Dunkelheit der Rhöner Nächte eintauchen und himmlische Stunden erleben.
1: Eine Reportage von Patricia Kümpel. Über die Faszination Sternenhimmel rede ich auch in etwa einer halben Stunde mit der Koordinatorin des Sternenparks Rhön.
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1: In einer halben Minute ist es 7.24 Uhr. Künstliche Intelligenz bestimmt immer mehr unser Leben und unseren Alltag. Damit aber auch die KI richtig arbeiten kann, werden immer mehr Rechenzentren gebraucht. Und die wiederum brauchen jede Menge Strom. In vielen Fällen wird er dann von Gaskraftwerken erzeugt. Und deswegen gibt es gerne auch Proteste, wenn solche Anlagen geplant werden. Sehen wir auch bei uns in Hessen, unter anderem in Maintal und Bierstein im Main-Kinzig-Kreis, in Groß-Gerau oder auch in Wiesbaden. Dass sich die Leute gegen Rechenzentren und vor allem gegen diese Kraftwerke wehren, die da geplant sind, das ist aber nicht nur bei uns in Hessen zu beobachten, sondern auch in den Vereinigten Staaten, also quasi in der Heimat der künstlichen Intelligenz. Auch da regt sich Protest. Unser Korrespondent Carsten Kühntop zeigt das an einem Beispiel.
11: Sterling im Speckgürtel von Washington. Mit ihrem Mann und ihren beiden Jungs wohnt Harry Duhr in einem Reihenhaus. Schräg gegenüber, in etwa 150 Metern Entfernung, dort wo früher Bäume standen, ging vor etwa einem Jahr ein Rechenzentrum in Betrieb. Es macht Lärm rund um die Uhr.
13: Wir gehen nicht mehr mit den Kindern raus auf die Straße. Früher haben sie draußen gespielt. Jetzt ist das einfach unangenehm, der ständige Lärm. Man versteht sein eigenes Wort nicht mehr.

0: In Northern Virginia gibt es mittlerweile fast 600. Ein Samstagvormittag in Frederick, Maryland. Etwa 2 Dutzend Menschen demonstrieren in der hübschen Altstadt.
1: Künstliche Intelligenz ist da, klar. Aber es gibt gute und schlechte Standorte dafür. Und ganz gewiss ist neben einer Grundschule, wie sie es hier machen wollen, kein guter Standort. Und wohl auch nicht nur 150 Meter von Wohnhäusern entfernt.
2: Ich wohne in einer kleinen Gemeinde, etwa 35 Häuser. Und wir haben Leute bei uns, die sehr links sind. Und Leute, die ihre Trump-Fahnen raushängen. Bei dieser Sache sind wir alle einer Meinung. Es hat uns miteinander ins Gespräch gebracht, seit Jahren zum ersten Mal.
0: Zu der Demo aufgerufen hat, im Rahmen eines landesweiten Protesttags, eine neue Organisation Humans First. An der Spitze Amy Kramer, rechtsgerichtete Aktivistin, Fan von Donald Trump. Kramer treibt tiefe Skepsis an. Gegenüber Rechenzentren, gegenüber KI, gegenüber den Tech-Konzernen.
3: These companies have no regulations, no laws regarding this.
1: Für diese Unternehmen gelten keine Vorschriften. Selbst das Verkaufen eines Hotdogs in New York ist strenger geregelt. Das muss sich ändern. Diese Oligarchen interessieren sich nicht für Republikaner, für Demokraten, für die Amerikaner. Was sie interessiert, sind Macht und Kontrolle.
0: Alle Meinungsumfragen zeigen, eine große Mehrheit der Amerikaner lehnt den Bau von Rechenzentren an ihrem Wohnort ab, egal welche Partei die Menschen wählen. Mitte Juli verhängte der Staat New York einen Baustopp für große Anlagen. Bei den Zwischenwahlen im Herbst sind die Rechenzentren ein bestimmendes Thema.
4: Denn auch in den USA gibt's immer mehr Proteste gegen neue Rechenzentren. Ein Bericht unseres Korrespondenten Carsten Kühntop.
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4: Um 7.27 Uhr und auch bei Thomas Spindler aus unserem Börsenstudio geht's um künstliche Intelligenz.
6: Wie lange hält die KI-Euphorie an den Börsen an? Lohnen sich die milliardenschweren Investitionen in KI-Infrastruktur? Einige Experten und Anleger bezweifeln, dass diese Kosten wieder verdient werden können. Deshalb sehen sich die Investoren die Geschäftsberichte der Konzerne genau an. Gestern stellten mit Meta und Microsoft 2 wichtige US-Tech-Unternehmen ihre Bilanzen vor. Die Facebook-Mutter enttäuschte. Obwohl der Umsatz im vergangenen Quartal deutlich stieg, fiel die Aktie im nachbörslichen Handel weit zurück. Meta baut seine Rechenkapazitäten massiv aus. Das kostet viele Milliarden Dollar. Die Jahresbilanz von Microsoft sagte den Anlegern mehr zu. Im vergangenen Jahr steigerte der Tech-Konzern Gewinn und Umsatz kräftig. Unter dem Strich stand ein Profit von 134 Milliarden Dollar, einer der höchsten Gewinne, die ein Unternehmen jemals in einem Geschäftsjahr erzielt hat. Auch der Konflikt im Nahen Osten bleibt Thema an den Märkten. In der Nacht meldeten die USA neue Angriffe auf den Iran. Wieder einmal zeigt sich, dass die Hoffnungen der Anleger auf eine Deeskalation trügerisch sind. Am deutschen Aktienmarkt stehen heute ebenfalls die Bilanzen vieler Unternehmen im Blickpunkt. Unter anderem werden sich Adidas und MTU in die Bücher schauen lassen. Der DAX dürfte kaum verändert in den Handel starten.
4: Der aktuelle Bericht von Thomas Spindler aus unserem Börsenstudio.
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17: 7.30 Uhr. Deutsche Bahn verzeichnet wohl Gewinn- und Passagierrekord. Millionen Schaden durch Brand im Vogelsberg. Erdüberlastungstag für dieses Jahr ist erreicht.

0: Sonnig, später auch Schauer und Gewitter bei 33 bis 40 Grad. Mein Name ist Andrea Eckstein. Guten Morgen. Zum ersten Mal seit 7 Jahren hat die Deutsche Bahn offenbar wieder einen Gewinn gemacht. In Medienberichten ist die Rede von einem Überschuss im dreistelligen Millionenbereich in den ersten 6 Monaten des Jahres. Aus der Nachrichtenredaktion Janine Artis.
1: Die Bahn soll auch einen Fahrgastrekord verzeichnet haben. Im ersten Halbjahr haben demnach 960 Millionen Fahrgäste DB-Züge genutzt. Das sei der höchste Wert seit der Corona-Pandemie. Im vergangenen Jahr waren es im selben Zeitraum 17 Millionen Reisende weniger. Hauptgrund für den Anstieg sind nach Einschätzung des Unternehmens die hohen Kraftstoffpreise. Zahlreiche Pendler seien vom Auto auf die Bahn umgestiegen. Das gleiche gelte auch für den Fernverkehr. Bahnchefin Paller will die Halbjahreszahlen heute offiziell vorstellen.
0: Wäre nächsten Sonntag schon Landtagswahl in Sachsen-Anhalt, käme die AfD auf 41% der Stimmen. Das zeigt die aktuelle Umfrage von Infratest DIMAP. Damit bleibt die AfD weiter stärkste Kraft, vor der CDU auf Platz 2 mit 24%. Linke, SPD und Grüne liegen demnach bei 13, 7 und 5% und wären auch im Landtag in Magdeburg vertreten. Die Wahl in Sachsen-Anhalt ist am 6. September. In der historischen Altstadt von Lauterbach im Vogelsberg hat es einen Großbrand gegeben. Die Feuerwehr konnte ihn heute Morgen löschen. Der Schaden liegt bei mindestens 5 Millionen Euro. 5 Fachwerkhäuser sind nicht mehr bewohnbar. HR-Reporter Andreas Gerlach.
2: In der Spitze waren 300 Einsatzkräfte vor Ort, um auch umliegende Gebäude vor den Flammen zu schützen. Die Löscharbeiten sind die ganze Nacht über weitergegangen. 5 Menschen sind leicht verletzt durch Rauchgasvergiftung. Die betroffenen Bewohner der zerstörten Häuser sind unter anderem in der Jugendherberge untergekommen. Das hat Bürgermeister Marx organisiert. Die Brandursache ist unklar.
0: Bei einem schweren Verkehrsunfall im Süden von Frankfurt ist ein Mann ums Leben gekommen. Laut Polizei wurden 2 weitere Menschen schwer verletzt. Einer von ihnen schwebt in Lebensgefahr. An dem Unfall auf der Isenburger Schneise waren ein Radfahrer und 2 Autos beteiligt. Ein PKW prallte gegen einen Baum. Der Umgang der Schufa mit Verbraucherdaten sorgt weiter für Diskussionen. Vor rund 2 Wochen hatten Recherchen gezeigt, dass die Auskunftei in Wiesbaden veraltete Daten rund 10 Jahre lang speichert und für Testberechnungen nutzt. Politiker fordern von der Schufa jetzt mehr Transparenz. ARD-Reporter Peter Hornung.
3: Für Verbraucherinnen und Verbraucher sei wichtig, dass sie wüssten, was mit ihren Daten geschieht. Die Schufa müsse deshalb die größtmögliche Transparenz herstellen, so Sebastian Steinicke, Verbraucherschutzbeauftragter der CDU-CSU-Bundestagsfraktion. Die Fragen, die es jetzt zur Schattendatenbank gebe, schadeten der Transparenzoffensive der Schufa, so Nadine Heselhaus von der SPD. Die Schufa müsse vollständig Auskunft geben zu allen gespeicherten Daten, sagte Lukas Benner, zuständig für Verbraucherschutz bei den Grünen.
0: Ab heute lebt die Menschheit auf der Erde über ihre Verhältnisse. Rein rechnerisch sind jetzt alle Rohstoffe aufgebraucht, die die Erde innerhalb eines Jahres erneuern kann. Das hat die Organisation Global Footprint Network ausgerechnet. Letztes Jahr fiel der Erdüberlastungstag schon auf den 24. Juli. Insgesamt ist die Entwicklung aber negativ. Und Deutschland hat seine Ressourcen schon im Mai aufgebraucht. Und das steht heute noch an. Das Statistische Bundesamt veröffentlicht seine Schätzungen zur Entwicklung der Inflation im Juli und zum Bruttoinlandsprodukt im ersten Quartal. Der Bundesgerichtshof befasst sich mit der Frage, ob private Chatnachrichten an Dritte weitergeleitet werden dürfen. Es geht um einen Fall, bei dem eine Frau ihren Job verloren hat. Und heute ist der Internationale Tag der Freundschaft. Er soll an die Bedeutung von Freundschaft zwischen Menschen, Ländern und Kulturen erinnern. Das waren die Nachrichten. Das Wetter. Es geht sonnig los heute, später ziehen Wolken auf und es ist windig mit Sturmböen. Zum Teil gibt es Schauer oder Gewitter. Die Temperaturen steigen auf 33 bis 40 Grad. Morgen wird es schwül mit Sonne, Wolken, Schauern und Gewittern bei maximal 27 bis 34 Grad. Die weiteren Aussichten. Am Samstag Sonne, Wolken und einige Schauer und Gewitter bis 30 Grad. Am Sonntag auch mal Sonne, mal Wolken, aber meist trocken bis 32 Grad. Die Zeit 7.35 Uhr.
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0: Vorsicht, auf der A3 Frankfurt Richtung Würzburg zwischen Frankfurt Süd und Offenbacher Kreuz liegt ein Metallteil auf der linken Spur. A4 Erfurt Richtung Kirchheimer Dreieck zwischen Friedewald und Bad Hersfeld streckenweise stockend. A60 Mainz Richtung Rüsselsheim zwischen Ginsheim-Gustavsburg und Rüsselsheim-Königstetten streckenweise stockender Verkehr. Und A66 Fulda Richtung Frankfurt zwischen Gründau-Rotenbergen und Langenselbolder Dreieck 6 Kilometer Stau wegen Bergungsarbeiten auf dem rechten und dem mittleren Fahrstreifen.
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5: Einen schönen Donnerstagmorgen. Da ist viel umgebaut worden innerhalb der Bundesregierung in den vergangenen Tagen. Einen Namen allerdings müssen wir uns jetzt nicht neu einprägen. Und das ist der von Katharina Reiche, der Bundeswirtschaftsministerin von der CDU. Die bleibt weiter im Amt, obwohl es auch an ihr einiges an Kritik gegeben hat in den vergangenen Monaten, auch aus der Wirtschaft. Unter anderem, weil die Ministerin die Förderung von Ökostrom neu regeln wollte. Da geht es vor allem um Solarstrom, den auch Privatleute erzeugen können und dann ins Netz einspeisen. Dafür hat die Ministerin das EEG umgebaut, das Erneuerbare Energiengesetz. Und gestern hat nun die Bundesregierung diese Reform beschlossen, nach langem Hin und Her.
6: Die Pläne von Wirtschaftsministerin Katharina Reiche von der CDU waren von Anfang an umstritten. Die ersten Entwürfe für die Reform der Energiepolitik sorgten bei Umweltverbänden schon vor Monaten für einen Aufschrei. Von einem Ausbremsen der Energiewende war die Rede. Jetzt hat die Bundesregierung eine abgemilderte Version dieser Pläne auf den Weg gebracht.
7: Wir nehmen damit einen Paradigmenwechsel vor.
6: Paradigmenwechsel, so nennt Wirtschaftsministerin Katharina Reiche die Pläne. Das Ziel sei es, den Ausbau der Erneuerbaren
7: kosteneffizienter, ökonomisch robuster und vor allem mit mehr Systemverantwortung voranzutreiben.
6: Am Ausbauziel will die Bundesregierung festhalten. Der Anteil der Erneuerbaren an der Stromerzeugung soll bis 2030 auf 80% steigen. Künftig soll der Bund aber gezielter fördern und insgesamt weniger Geld ausgeben. Für Betreiber von Anlagen heißt das, sie müssen mit weniger Absicherung auskommen. Betroffen sind unter anderem all jene, die sich ab dem kommenden Jahr eine Solaranlage aufs Dach bauen lassen. Wenn sie ihren Strom ins Netz einspeisen, sollen sie dafür künftig nicht mehr 20 Jahre lang eine Preisgarantie pro Kilowattstunde bekommen, sondern eine reduzierte Übergangspreisgarantie, und zwar für maximal 3 Jahre. Danach ist noch für 4 Jahre ein Bonus vorgesehen, wenn der Strom zu marktüblichen Preisen verkauft wird.
7: Wir beenden das EEG als Rundum-Sorglos-Paket.
6: So fasst Wirtschaftsministerin Reiche die Pläne zusammen. Bislang gebe der Staat für die Förderung 15 bis 17 Milliarden Euro aus, Tendenz steigend. Das muss nach Ansicht von Katharina Reiche nicht sein. Schließlich lohne sich eine private Anlage auf dem eigenen Dach mittlerweile auch ohne Förderung.
7: Und eine Investition, die sich unmittelbar amortisiert, von dem Privathaushalte etwas haben, sollten nicht auf Dauer von einer Allgemeinheit bezahlt werden.
6: Künftig will die Bundesregierung außerdem den Ausbau großer Ökostromanlagen mit dem Ausbau der Stromnetze synchronisieren. Verhindert werden soll, dass neue Anlagen ausgerechnet dort gebaut werden, wo Netze oft überlastet sind und Anlagen dann vorübergehend abgeschaltet werden müssen. Für den Ausfall gibt es bislang eine Entschädigung für die Betreiber. Hier will die Bundesregierung kürzen. Katharina Reiche setzt auf mehr Eigenverantwortung und vergleicht das Ganze mit dem Brötchenbacken.
7: Wenn der Bäcker zu viel Brötchen produziert, bringt er die abends nicht zum Bürgermeister und sagt, ich habe mich verzählt und ich möchte jetzt den Ausfall für die zu viel produzierte Menge.
6: Umweltverbände kritisieren die Gesetzentwürfe, die die Bundesregierung heute auf den Weg gebracht hat. Und auch aus der Opposition kommt Gegenwind.
8: Die Energiewende wird ausgebremst, anstatt sie zu beflügeln,
6: sagt Michael Kellner, energiepolitischer Sprecher der Grünen.
8: Die ganzen Gesetzespakete sind ein Rückschlag, gerade in Zeiten, wo die Welt brennt, wo wir schneller aus fossilen Energien raus müssen.
6: Michael Kellner hofft, dass die Entwürfe im parlamentarischen Verfahren noch weiter abgemildert werden. Denn am Ende müssen auch Bundestag und Bundesrat noch über die Gesetze abstimmen.
5: Aber die Bundesregierung hat jetzt schon mal die Reform dieses Erneuerbare-Energien-Gesetzes beschlossen, auf Initiative von Bundeswirtschaftsministerin Katharina Reiche hin. Aus Berlin kam der Bericht von unserer Hauptstadtkorrespondentin Lissy Kaufmann. Hier ist HR Info um 7 Uhr und genau 40 Minuten. Ein dunkler Himmel voller Rauch und ein beißender Brandgeruch in der Nase. Spanien kämpft weiter gegen die Waldbrände. Im Norden der Region Valencia breiten die sich immer noch unkontrolliert aus. Aber in der Mitte des Landes, da ist die Lage weitgehend stabil mittlerweile. Viele Menschen konnten dort auch wieder in ihre Häuser zurückkehren. Das geht nur, weil so viele Feuerwehrleute angepackt haben, um die Brände irgendwie unter Kontrolle zu bekommen. Unser Korrespondent Hans-Günther Kellner hat mit einem dieser Feuerwehrleute gesprochen, auch darüber, was er denn macht, um neue Brände zu verhindern. Dafür hat er ihn in seinem Heimatdorf besucht.
9: Eng schmiegt sich das kleine kastilische Dorf Neila de San Miguel an die Ausläufer des Gredos-Gebirges, etwa 200 Kilometer westlich von Madrid. Hier lebt der Waldfeuerwehrmann Angel Malanda. Gerade hat er 2 Tage Pause von der Arbeit, er braucht sie dringend. Das übertrifft alles, was es hier in den letzten 50 oder auch 100 Jahren gegeben hat, sagt er und schüttelt den Kopf. Mehr als 50.000 Hektar, das verheerendste Feuer, das Spanien je gesehen hat. Und er war im Einsatz. Es kam ein Windstoß und blies einen Funken hinter unserer Position ins Gebüsch. Es dauerte keine 2 Sekunden und wumm, wie eine Explosion. Als hätte jemand Benzin ins Gebüsch gekippt. Wir waren 30 Leute, hatten 4 Stunden lang gekämpft und alles war zunichte gemacht. Da stehst du plötzlich zwischen 2 Fronten und kannst nur noch fliehen. Angel will den Kastanienwald zeigen, der an Neila de San Miguel angrenzt. Manche der Bäume sind weit mehr als 100 Jahre alt, andere hat er selbst gepflanzt. Der Weg dorthin führt durch abgemähtes Gras, das ausgetrocknet am Boden liegt. So soll es sein, sagt Angel zufrieden. Wir sprechen von horizontaler oder vertikaler Kontinuität. Wenn wir die vertikale Kontinuität brechen, reicht das. Wenn es hier brennt, schlägst du mit der Feuerpatsche drauf und fertig. Wir brauchen keinen 50 Meter breiten, völlig kahlen Streifen um das Dorf. Wir können ein wenig Biodiversität stehen lassen und gleichzeitig effizient bei der Vermeidung des Feuers sein. Ganz anders als die Gärten der Siedlungen, die er vor den Bränden schützen soll und die ihn wütend machen. Diese Arizona-Zypressen, also echt, wer die verkauft hat, der ist heute ein reicher Mann. Ihr Holz enthält viel Harz. In der Hitze setzen sie flüchtige Gase frei. Das wird schnell zu einem Feuerball. Das wird alles brennen. Doch ausgerechnet diese Pflanze ist bei Hausbesitzern in Spanien besonders beliebt, weil sie einen dichten Sichtschutz bietet. Dabei werden die Sommer immer heißer und trockener. Umso wichtiger wäre die Brandvorbeugung. Auch Angel beseitigt im Herbst und Winter Unterholz. Doch so richtig ernst nehme das Thema niemand, sagt er bitter. Ich habe unter der Belegschaft bei uns eine Umfrage gestartet. Nur knapp ein Viertel von uns ist das ganze Jahr im Einsatz, also auch in der Brandvorbeugung. Ein Drittel etwa hat einen Vertrag für 9 Monate, so wie ich. Und für fast 40% endet der Vertrag mit der Waldbrandsaison am 12. Oktober. Diese Leute stehen dann auf der Straße.
5: Eine Reportage von Hans-Günther Kellner aus Spanien über einen Feuerwehrmann. Er und seine Kollegen kämpfen gegen die schweren Waldbrände und versuchen gleichzeitig, die Gefahr neuer Brände einzudämmen in ihrer Heimat. Und damit kommen wir zu uns nach Hessen. Um 7.44 Uhr.
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5: In die Stadtkasse zu schauen, das macht nicht so richtig viel Spaß in vielen Kommunen. Da ist nämlich kaum noch Geld drin. Und wenn doch, ist es längst verplant. Weniger Steuereinnahmen auf der einen Seite, mehr Ausgaben auf der anderen. Das ist die Mischung und das schon seit Jahren. Wir haben deswegen für unsere Serie 5 Kommunen in Hessen rausgesucht und wollten wissen, wie die umgehen mit der aktuellen Situation. Da schauen wir heute nach Kassel. Dort wurde lange eher wenig Geld investiert. Deswegen sind viele Gebäude marode inzwischen und auf einmal muss jetzt alles ganz schnell gehen. Die Stadt will ordentlich Geld in die Hand nehmen und investieren, auch wenn dafür eigentlich gar kein Geld mehr vorhanden ist, denn der Haushalt ist im Minus. Gebaut wird trotzdem.
11: In Kassel gibt es was zu feiern. Im Stadtteil Waldau entsteht eine neue Rettungswache. Bürgermeister Sven Schöller von den Grünen im Juni beim Richtfest auf der Baustelle. Auf einer improvisierten Bühne aus Europaletten verkündet er:
12: Wir werden hier 2027, also im kommenden Jahr, den ersten Einsatz sehen können.
11: Das Bauprojekt kann sich sehen lassen. Rettungsdienst und Feuerwehr unter einem Dach, 11 Stellplätze. Dazu Schulungs- und Verwaltungsräume. Baukosten knapp 60 Millionen Euro. Und das ist längst nicht das einzige Großprojekt in Kassel. Gleich neben der neuen Rettungswache entsteht gerade eine der teuersten Schulen Hessens, die Offene Schule Waldau. Der moderne Holzbau wurde von einem renommierten dänischen Architekturbüro geplant. Mit einem neuartigen Raumkonzept sollen Schüler hier nächstes Jahr experimentieren, entspannen und ihre Freizeit verbringen. In einem Imagefilm ist der Bürgermeister sichtlich stolz.
13: Es ist eine Schule, die wirklich besondere Qualitäten aufweist, die nicht nur Qualitäten als Schule aufweist, sondern ein Stadtteilzentrum für Waldau sein wird.
11: Das Bauwunder von Kassel hat aber einen Haken. Der Haushalt der Stadt ist tief im Minus. Zum zweiten Mal in Folge plant die Stadt dieses Jahr mit einem zweistelligen Millionendefizit. Das Geld für die Bauprojekte leiht die Stadt nicht selbst, sondern über eine stadteigene Gesellschaft. Die Gesellschaft bezahlt den Bau. Ist der fertig, zahlt die Stadt Miete an ihre eigene Gesellschaft. 30 Jahre lang. Ein Schattenhaushalt. Kommunen verschaffen sich über solche Methoden immer öfter finanziellen Freiraum. Jochen Kilp vom Bund der Steuerzahler sieht das zum Teil kritisch.
14: Diese Schulden von diesen Gesellschaften stehen nicht mehr so im Blickfeld und so in der Diskussion wie jetzt Schulden aus dem Kernhaushalt. Und deswegen ist natürlich dann schwieriger mit der Transparenz. Und da verlieren durchaus der ein oder andere mal den Überblick, beziehungsweise es erschließt sich nicht sofort auf den ersten Blick, welche Verpflichtungen, welche Schulden haben wir denn als Stadt mit unseren Gesellschaften.
11: Mindestens 6 Bauprojekte will die Stadt Kassel in den kommenden Jahren mit solchen indirekten Schulden finanzieren. Auf die Stadtkasse warten jährliche Tilgungszahlungen im zweistelligen Millionenbereich. Dass die Schulden im Haushalt nur durch Mietzahlungen auftauchen, sieht man hier eher als Vorteil. Auf HR-Anfrage betont die Stadt, die Mietverträge seien so gestaltet, dass es während der Laufzeit von 30 Jahren keine unvorhersehbaren Kostensprünge oder Zinsrisiken gibt. Fakt ist, die Stadt rechnet dieses Jahr mit einem Millionenminus. Um die als Mietzahlungen getarnten Schulden für alle Bauprojekte zu stemmen, muss Kassel aber flüssig bleiben. Nach dem Neubau könnte in absehbarer Zeit also wieder eine Welle der Einsparungen kommen.
5: Fabian Schmidt aus Kassel für unsere Serie über klamme Kommunen. 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Jetzt haben wir es genau, 7.48 Uhr.
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5: Ja, in den Sternenhimmel zu schauen, das hat ja was. So langsam werden die Nächte auch wieder länger und es ist noch mild draußen. Das ist die perfekte Mischung für Sterngucker. Okay, im Winter ist die Luft natürlich klarer, aber dann ist es halt auch saukalt. In den kommenden Wochen wird uns außerdem eine Menge serviert am Abend und am Nachthimmel. Am 12. August gibt's zum Beispiel eine Sonnenfinsternis, die wir auch in Hessen zumindest zum Teil beobachten können, wenn auch nicht komplett. Und dann kommen die Sternschnuppenschwärme der Perseiden dazu. Deswegen starten in wenigen Tagen auch die Sternenparkwochen im Biosphärenreservat Rhön bei uns in Hessen. Was so faszinierend ist an der Welt der Sterne und der Dunkelheit an sich, darüber habe ich mit Sabine Frank gesprochen, das ist die Koordinatorin des Sternenparks. Frau Frank, wenn eine Sternschnuppe über den Himmel rast, dann schauen wir alle automatisch hin. Aber woher kommt denn insgesamt die Faszination für den Sternenhimmel?
16: Eigentlich, die Faszination fängt ja schon an, wenn die Sonne untergeht und mit der Farbveränderung am Himmel. Also wie der Himmel so nach und nach dunkler wird und dann wird er ja auch irgendwann durchsichtiger. Am Tag ist es ja schon so, dass der Himmel und die Erde sind ja klar voneinander abgegrenzt. Mhm. Aber in der Nacht, ja, dann kommen sich der Himmel und die Erde näher. Und da muss ich auch immer an Josef von Eichendorff denken mit seinem Gedicht, es war, als hätte der Himmel die Erde still geküsst. Und das können sie ja eigentlich nur in der Nacht, Himmel und Erde sich küssen.
5: Gibt es also auch Zeit für Romantik unter dem Sternenhimmel. Jetzt sind Sie häufig mit Gästen in der Rhön unterwegs, um Mond und Sterne zu beobachten. Welche Reaktionen beobachten Sie denn dann bei den Leuten, die da mitgehen bei diesen Touren?
16: Also wenn die zum Beispiel aus dem städtischen Raum kommen, dann sind die auch immer ganz überrascht, wie gut man sieht ohne Licht, also auch ohne Mond oder Milchstraße. Ich war neulich mal mit Ärztinnen aus Würzburg und die haben gesagt, wieso ist das hier so hell? Und ich habe da nur nach oben gezeigt. Also mit dem Sternlicht können wir sehr gut sehen. Aber vor allen Dingen ist es ja dann auch so, dass dann irgendwann so die Gestirne erscheinen, dann kommt die Milchstraße und der Sternenhimmel ist auch einfach eine Konstante. Also es ist egal, wie turbulent es auf der Erde zugeht, in der Nacht zu sein, auch die Ruhe, die Stille, das beruhigt halt einfach sehr. Und es ist egal, wie chaotisch es ist auf der Erde, der Sternenhimmel, der thront über uns. Wir sehen die gleichen Sternenhimmel wie viele Kulturen vor uns. Deswegen wurde er auch zum Teil göttlich verehrt. Aber wir sind auch die ersten Banausen, die den Sternenhimmel gegen Lichtverschmutzung getauscht haben.
5: Da kommen wir auch gleich noch drauf zu sprechen, auf diesen Aspekt, dass wir ja zum Beispiel in den Städten nur noch sehr schlecht überhaupt was vom Sternenhimmel sehen können. Aber Sie sind da ja jetzt, ich sage jetzt mal, berufsmäßig unterwegs, um den Leuten den Sternenhimmel nahe zu bringen. Ist es inzwischen für Sie Routine geworden oder sind da auch immer noch Glücksmomente dabei, wenn Sie da unterwegs sind?
16: Ja, auf alle Fälle. Also ich bin absolut Happy Darkness-Fan. Mich hält es auch kaum zu Hause aus, wenn es so ein klarer Himmel ist. Und ich liebe natürlich auch alles daran. Die Himmelsmechanik oder einfach dieses Optische natürlich. Ja, ich mag zum Beispiel sehr gerne das Sternefunkeln. Und zwar deshalb, ich weiß nämlich, dass das Sternefunkeln für diese Fernrohrastronomen, ja, mit ihren Kameras so ein Kraus ist, aber...
5: Ja, die mögen das gar nicht, weil dann die Aufnahmen nicht so scharf werden.
16: Genau, aber darum geht's ja. Das Sternefunkeln, man nennt das auch Szintillation, liegt ja dann daran, dass die Sterne noch sehr flach am Horizont sind. Dann funkelt es mehr, weil das Licht länger durch unsere Atmosphäre muss. Und ich baue das ein. Das ist schon mein erster Trick, ist auch mein Geschenk übrigens an die Städter. Weil ich habe dann Ferngläser dabei und die Leute sehen dann schon mal dieses Funkeln, gucken dann durch ein Fernglas, sehen diese Farben. Und wenn man dann das Fernglas so ein bisschen kreisen lässt, dann kriegt man eine Lichterkette, aber nicht aus China und Plastik, sondern vom Sternenlicht. Und das kann man natürlich auch in der Stadt machen.
5: Jetzt haben Sie das Stichwort Lichtverschmutzung schon angesprochen. Ich meine, wir Menschen unternehmen ja eine ganze Menge, um die Nacht zum Tag zu machen. Die Beleuchtung in den Städten ist das eine, aber inzwischen haben wir auch Satelliten am Himmel, die dann eben auch zu sehen sind, wie sie über den Sternenhimmel huschen. Das spielt bei den Sternparkwochen auch eine Rolle. Welche Idee steckt denn hinter dieser Aktion, die ja auch angestoßen wird, dass nämlich die Kommunen oder einige zumindest ihre öffentliche Beleuchtung dann mal komplett abschalten?
16: Aber es ist ja nicht nur auf Städte begrenzt. Ja. Also es ist tatsächlich auch im ländlichen Raum und vor allen Dingen, was vielen, glaube ich, gar nicht klar ist, ist, dass das Licht ja auch nicht in der Siedlung bleibt und dort sein Unwesen treibt, indem zum Beispiel Gartenvögel schlechter schlafen lässt, indem es das Prädationsrisiko, also von Fressfeinden gesehen zu werden, von Igeln massiv erhöht und all diese Sachen, sondern es reflektiert halt über Staub und Wasserteilchen weit in die Umgebung. Und dann ist es tatsächlich so, im Schwarzen Moor, wenn es geregnet hat, das sind Pfützen, dann leuchten diese Pfützen nur durch diesen künstlich erhellten Himmel, obwohl weit und breit keine Lampe zu sehen ist. Alle Lebewesen sind auf diesen Tag-Nacht-Rhythmus angewiesen. Und unsere Aktion soll halt ein bisschen darauf aufmerksam machen, dass es ein Konsumgut ist, ja. Und wie schön das eigentlich auch ist, wenn es abgeschaltet ist. Und ja, also Kunstlicht aus, Artenschutz und Sternenhimmel an.
5: Sagt Sabine Frank, die Koordinatorin des Sternenparks Rhön. Da starten am 1. August die Sternenparkwochen, weil es da gleich ein paar besondere Ereignisse am Himmel gibt in den kommenden Tagen und Wochen. Und deshalb schauen wir heute Morgen da schon mal drauf. Und gegen ja, so 7:45 reden wir darüber auch mit einem Fachmann von der Sternwarte Frankfurt.
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5: Unter Schleuserkriminalität verstehen wir ja normalerweise, dass Kriminelle anderen illegal über die Grenze helfen, also dass sie die Leute aus dem Ausland hierher bringen. Es gibt aber auch eine Art von Schleuserkriminalität, bei der Menschen aus dem Ausland, die schon hier sind, durch illegale Methoden eine Aufenthaltserlaubnis erst bekommen. Da hat vor kurzem ein Fall aus Frankfurt für Aufsehen gesorgt. Von einem Kommunalpolitiker, der wurde zu einer Haftstrafe verurteilt, weil er Menschen aus Südasien falsche Wohnungsdokumente verkauft hat, damit die sich dann in Frankfurt bei der Meldebehörde anmelden konnten. Unser Reporter Volker Siefert hat nun rausgefunden, dass das Einwohnermeldeamt keine systematischen Kontrollen durchführt, also zum Beispiel nicht vor Ort prüft, wenn Vermieter sehr viele dieser Bescheinigungen für immer dieselben Wohnungen ausstellen. Darüber habe ich mit Volker Siefert gesprochen. Volker, du bist da auf eine Lücke bei den Kontrollen gestoßen und es gibt auch schon erste Reaktionen darauf. Was hast du da konkret bewirkt?
17: Innenminister Poseck von der CDU hat angekündigt, den Fall Frankfurt prüfen zu lassen und sich auch ein Bild zu verschaffen, wie die Praxis in den hessischen Kommunen insgesamt aussieht. Also man muss sich ja vorstellen, das Bundesmeldegesetz, das gilt in allen Kommunen in Deutschland. Das ist jetzt kein hessisches oder kommunales Recht. Mhm. Und eigentlich müsste man dann davon ausgehen, dass es dann auch systematische Kontrollen in allen Kommunen gibt. Aber offensichtlich gibt es die nicht. Wir hatten ja dann auch die 10 größten hessischen Kommunen angefragt. Und da waren zum Beispiel Darmstadt und Kassel, wie Frankfurt eben auch, auf der Seite nicht zu kontrollieren, nicht systematisch diesen Hinweisen nachzugehen. Die Ausnahmen waren Gießen und Fulda, die eben ein striktes Frühwarnsystem haben.
5: Jetzt wolltest du es da aber nicht bei bewenden lassen, sondern du hast auch noch nachgefragt, wie eigentlich die Situation in der gesamten Bundesrepublik ist in diesem Bereich. Und da wurden von dir die 15 größten Städte in Deutschland abgefragt. Was kam da raus?
17: Ja, also ich dachte, wenn ich schon mal in Schwung bin, dann mache ich einfach weiter und kam dann darauf, dass ungefähr die Hälfte dieser 15 Städte ebenfalls wie Frankfurt kein Frühwarnsystem haben, also nicht frühzeitig erkennen, wenn zum Beispiel auf eine Wohnung besonders viele Menschen mit einer ausländischen Nationalität angemeldet werden. Darunter sind Städte wie Dresden und Stuttgart. Es gibt aber auch Städte, die strikt kontrollieren, sehr engmaschig vorgehen. Aufgefallen ist mir da Berlin, ausgerechnet Berlin, die Hauptstadt, die ja gerade immer wieder in der Kritik steht wegen ihrer ja oft als überlastet und ineffizient wahrgenommenen Verwaltung. Aber in Berlin kontrolliert man von Anfang an jede Meldung, geht jedem Hinweis nach und macht eben auch vor Ort Kontrollen, weil man eben sagt, Scheinanmeldungen sind möglicherweise Schlupflöcher für Sozialleistungsbetrug, für Biografien, die erfunden werden, Personen, die es gar nicht gibt. Also da hängt ganz viel dran. Das Melderegister ist in Berlin sehr strikt kontrolliert. Andere Ausnahmen, wo es auch ähnlich ist, ist zum Beispiel München. Also es gibt Einzelstädte, die das wirklich als Problem erkannt haben.
5: Was mich jetzt erstaunt bei der ganzen Angelegenheit, dass es bei ein und demselben Gesetz, das ja überall gilt in Deutschland, dann bei der Umsetzung es doch eine solche Bandbreite gibt, dass da so unterschiedlich vorgegangen wird. Wie kann das sein?
17: Ja, das ist eine gute Frage, die ich mir dann auch in der Recherche gestellt habe. Und ich habe sie dann gleich weitergegeben, zum Beispiel an Jens Moher, der ist von der Gewerkschaft der Polizei hier in Hessen der Chef. Und der hat mir gesagt, ganz klar ist es so, dass die Meldebehörde mehr sein muss als eine Passausgabestelle. Also mehr als irgendwie so eine Behörde, wo man irgendwie Formulare einreicht und welche rausbekommt. Sondern sie muss sich selbst auch so verstehen, diese Behörden, dass sie eben auch gegen Schleuserkriminalität und Schlupflöcher vorgeht und die auch schließt. Das ist übrigens auch eine Position, die ich bei meiner Recherche festgestellt habe. Darmstadt und Hannover beispielsweise haben ja explizit gesagt, sie sehen sich nicht als eine Behörde, die irgendwie gegen Schleuserkriminalität vorgeht. Das sei nicht ihre Aufgabe und sie wollten die Bürger auch nicht unter Generalverdacht stellen. Mhm. Also interessante Angaben, die man da findet. Ich habe auch noch mit Dirk Peklow gesprochen, der ist beim Bund der Kriminalbeamten auf Bundesebene Vorsitzender und auch der hat mir einen interessanten Punkt genannt, der bei mir hängen geblieben ist. Und zwar sagt er, organisierte Kriminalität sucht sich immer den Weg des geringsten Widerstandes. Und wenn sich rumspricht in einer Stadt wie Frankfurt, wird nicht kontrolliert, dann nutzt man eben genau diesen Schwachpunkt. Und deswegen ist es wichtig, solche Schlupflöcher zu schließen.
5: Unser Reporter Volker Siefert über seine Recherche zu Lücken bei den Kontrollen der Meldebehörden in Deutschland. Das führt am Ende auch dazu, dass Kriminelle auf illegale Weise dabei helfen, dass Menschen aus dem Ausland auf einmal eine Aufenthaltsgenehmigung bekommen. Zu seiner Recherche gibt es auch schon erste Reaktionen. Hessens Innenminister hat gesagt, dass er das Ganze kontrollieren lassen will.
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0: Andrea Eckstein ist nebenan im Nachrichtenstudio, bringt Sie gleich auf den aktuellen Stand. Und dann schauen wir in der kommenden halben Stunde unter anderem hier in HR Info auf den Wasserstand im Rhein. Der ist nämlich schon ganz schön niedrig. Und das hat Folgen.
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2: 8 Uhr. Deutsche Bahn verzeichnet Passagierrekord. Gewinneinbruch bei BMW. Millionen Schaden durch Brand im Vogelsberg. Das Wetter sonnig, später auch Schauer und Gewitter bei 33 bis 40 Grad. Mein Name ist Andrea Eckstein. Guten Morgen. Zum ersten Mal seit 7 Jahren hat die Deutsche Bahn offenbar wieder einen Gewinn gemacht. In Medienberichten ist die Rede von einem Überschuss im dreistelligen Millionenbereich in den ersten 6 Monaten des Jahres. Aus der Nachrichtenredaktion Janine Artist.
3: Die Bahn soll auch einen Fahrgastrekord verzeichnet haben. Im ersten Halbjahr haben demnach 960 Millionen Fahrgäste DB-Züge genutzt. Das sei der höchste Wert seit der Corona-Pandemie. Im vergangenen Jahr waren es im selben Zeitraum 17 Millionen Reisende weniger. Hauptgrund für den Anstieg sind nach Einschätzung des Unternehmens die hohen Kraftstoffpreise. Zahlreiche Pendler seien vom Auto auf die Bahn umgestiegen. Das gleiche gelte auch für den Fernverkehr. Bahnchefin Paller will die Halbjahreszahlen heute offiziell vorstellen.
2: Gewinneinbruch bei BMW. Wie der Konzern mitgeteilt hat, sank das Ergebnis im zweiten Quartal auf 1,2 Milliarden Euro nach Steuern. Das ist über ein Drittel weniger als vor einem Jahr. Der Umsatz ging um knapp 8% zurück auf gut 31 Milliarden Euro. Hauptgrund für die schwachen Zahlen ist laut Analysten die Absatzkrise in China. Gestern war bekannt geworden, dass BMW rund 8000 Stellen streichen will. In der historischen Altstadt von Lauterbach im Vogelsberg hat ein Brand mehrere Fachwerkhäuser zerstört. Die Feuerwehr war die ganze Nacht im Einsatz, um die Flammen zu löschen. Sie schätzt den entstandenen Schaden auf mindestens 5 Millionen Euro. Aus Lauterbach, HR-Reporter Jörn Perske.
4: 3 Häuser am Marktplatz sind direkt vom Brand betroffen. Insgesamt sind 5 Gebäude unbewohnbar. 5 Menschen sind durch Rauchgase verletzt worden. Im Einzelnen 2 Einsatzkräfte und 3 Anwohner. Das Feuer ist in einem Restaurant ausgebrochen und hat sich schnell ausgebreitet. In der eng bebauten Altstadt mit Fachwerkhäusern springt das Feuer schnell über. Am Morgen bietet sich in der Altstadt ein Bild der Zerstörung. Von dem Restaurant ist nur noch eine Brandruine übrig. Die Brandursache ist noch unklar.
2: Weiter verheerende Waldbrände in Südeuropa. In Frankreich sind im Hinterland der Côte d'Azur Feuer neu ausgebrochen. Rund 700 Menschen mussten in Sicherheit gebracht werden. Die Lage bei Bordeaux gilt als stabil. Auch in Griechenland und in der Türkei brennt es. In Spanien konnten viele Menschen wieder in ihre Häuser zurückkehren, etwa in Madrid. ARD-Korrespondent Hans-Günther Kellner.
5: Im Valle de Ujó im Norden der Region Valencia haben die Brandbekämpfer das Feuer dagegen bislang nicht vollständig unter ihre Kontrolle bringen können. Dort sind seit dem Wochenende 9.300 Hektar betroffen. 15 Kommunen mit rund 10.000 Menschen sind weiter evakuiert. Auch in der Provinz Zamora an der Grenze zu Portugal mussten rund 12.000 Ortschaften wegen eines Brands evakuiert werden.
2: Dürfen private Chatnachrichten an Dritte weitergeleitet werden? Darüber berät ab heute der Bundesgerichtshof in Karlsruhe. Konkret geht es um den Rechtsstreit zwischen 2 ehemaligen Freundinnen. HR-Reporter Andreas Gerlach.
6: Beide Frauen haben über die Verhältnisse in einer Schönheitsklinik gelästert, in der die Klägerin gearbeitet hatte. Nach einem Streit leitete die Beklagte die Nachrichten an die Office-Managerin der Praxis, die auch die Lebensgefährtin des Arztes war, weiter. Die Klägerin wurde daraufhin entlassen. Sie verlangt von ihrer ehemaligen Freundin deshalb mindestens 7.500 Euro Schadenersatz. Beim Landgericht Frankfurt bekam sie Recht, beim Oberlandesgericht blitzte sie ab mit der Begründung, die Datenschutzregeln gelten nicht für ausschließlich persönliche oder familiäre Tätigkeiten.
2: Und das steht heute noch an. Im Sicherheitsrat der Vereinten Nationen beginnt der mehrstufige Auswahlprozess für den Posten des UN-Generalsekretärs. 4 Frauen und 3 Männer bewerben sich als Nachfolger für Antonio Guterres. Das Statistische Bundesamt veröffentlicht seine Schätzungen zur Entwicklung der Inflation im Juli und zum Bruttoinlandsprodukt im ersten Quartal. Und heute ist Erdüberlastungstag. Rechnerisch hat die Menschheit jetzt alle Ressourcen aufgebraucht, die die Erde in einem Jahr erneuern kann. Das waren die Nachrichten. Das Wetter. Heute ist es zunächst sonnig, die Temperaturen steigen auf 33 bis 40 Grad. Um die Mittagszeit kommt dann Wind auf mit stürmischen Böen und an manchen Orten gibt es Schauer und Gewitter. In der Nacht Tiefstwerte zwischen 20 und 14 Grad. Morgen wechseln Sonne und Wolken, später sind Schauer und Gewitter unterwegs bei maximal 27 bis 34 Grad. Die weiteren Aussichten: am Samstag ähnlich mit Schauern und Gewittern, vor allem im Südosten bis 30 Grad, am Sonntag meist trocken bis 32 Grad. Die Zeit 8.05 Uhr.
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2: Mit einer Meldung A66 Fulda Richtung Frankfurt zwischen Gründer-Rotenbergen und Langenselbolder Dreieck. 7 Kilometer Stau wegen Bergungsarbeiten auf dem rechten Fahrstreifen.
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0: Einen guten Donnerstagmorgen. Woher kommt eigentlich der Strom bei Ihnen zu Hause? Aus einem Gaskraftwerk oder doch von der Solaranlage auf dem Dach? Wie wir in Deutschland Strom erzeugen und wie viel Geld es dafür gibt, damit hat sich auch die Bundesregierung beschäftigt. Lange ist da verhandelt und diskutiert worden. Gestern nun hat das Kabinett dann doch eine Reform des EEG beschlossen. Das ist das Erneuerbare Energiengesetz. Da wird schon eine ganze Weile dran rumgeschraubt. Endgültig beschlossen werden soll es dann im Herbst im Bundestag. Denn es gibt so ein paar strittige Punkte, die auch unterschiedlich gesehen werden, je nachdem, wen man fragt. Darüber habe ich vorhin gesprochen mit Holger Lösch, dem stellvertretenden Hauptgeschäftsführer des Bundesverbandes der Deutschen Industrie, kurz BDI. Herr Lösch, dieses neue Gesetz soll ja zwei Dinge besser aufeinander abstimmen, nämlich den Ausbau von Windkraft- und Solaranlagen auf der einen Seite und dem Stromnetz auf der anderen. Die Logik ist da allerdings so ein bisschen schräg, denn weil das Stromnetz bislang nicht hinterherkommt beim Ausbau, bremst man jetzt den Ausbau der Solar- und Windkraftanlagen. Wäre es da nicht besser, die Stromnetze schneller auszubauen?
7: Ja, die beiden Dinge hängen eng zusammen. Die Problematik hier bei den Energiekosten, die ja deutlich höher sind als bei vielen unserer Wettbewerbsstaaten, die liegt einfach darin, dass wir aufgrund von Annahmen Ausbauziele definiert haben, die enorme Systemkosten verursacht haben und dass deswegen der Ausbau dieser Netze einfach nicht hinterhergekommen ist. Und diese Systemkosten machen den ja eigentlich an der Entstehung wirklich wettbewerbsfähig günstigen erneuerbaren Strom dann beim Verbraucher so teuer. Das versuchen wir momentan mit sehr viel Staatsgeld abzudeckeln, mit fast 30 Milliarden jedes Jahr. Und hier musste einfach mal ein Schnitt gemacht werden, um zukünftig wettbewerbsfähiger und kosteneffizienter die Ziele der Energiewende zu erreichen, die ja niemand in Frage stellt.
0: Ich habe es trotzdem noch nicht so ganz verstanden. Also wenn ich ein Problem habe beim Stromnetz, dass das einfach noch nicht ausreicht, um den Strom auch überall dorthin zu bringen, wo er gebraucht wird, dann muss ich doch erstmal als erste Priorität dieses Netz ausbauen und nicht bei der Energieerzeugung durch Erneuerbare bremsen.
7: Es geht zum einen darum, dass sehr viel Strom erzeugt wird, den da, wo er erzeugt wird und dann, wann er erzeugt wird, niemand braucht. Der wird vergütet. Die Frage, brauchen wir den Strom auch in diesen Mengen? Da sind sehr, sehr optimistische Prognosen gemacht worden, die sich erwiesenermaßen einfach nicht einstellen. Wir haben momentan eher einen Rückgang des Stromverbrauchs als ein Wachstum. Perspektivisch werden wir mehr Strom verbrauchen. Aber
0: ja, durch Rechenzentren zum Beispiel.
7: Das ist alles in diese Überlegungen mit einberechnet. Ich denke, dass wir aber nicht diese Mengen Strom in Zukunft auch verbrauchen werden, auf deren Grundlage jetzt die ganzen Ausbauziele bestehen. Wenn man das alles ein bisschen besser streckt, und darum geht es ja hier, dass man sagt, okay, du musst da, wo Strom erzeugt wird, den aber niemand braucht, sondern den wir auch noch teuer bezahlen, wenn er einen negativen Preis hat, da muss man in Zukunft nicht auch noch zusätzliche Anlagen genehmigen. Und ich finde es schon bemerkenswert, wie gegen erbitterten Widerstand auch diese Ministerin und ihr Team sowohl die Entlastungen in Brüssel als auch jetzt diese strukturelle Reform, die sich ja bedingen. Ohne die Entlastungen können wir momentan nicht, aber wir können nicht dauerhaft 30 Milliarden im Jahr oder so ausgeben, um so zu tun, als hätten wir ein wettbewerbsfähiges Energiesystem. Und das soll jetzt mit der Reform langfristig auf gesunde Beine gestellt werden.
0: Da soll ja auch der Markt mehr regeln, auch den Strompreis. Also auch für Privatleute hat das jetzt Folgen, die sich einfach ein paar Solarmodule auf ihr Dach genagelt haben. Da soll es ja bald keinen festen Preis mehr geben und auch keine Garantie, dass der Strom auch wirklich abgenommen wird, den wir dann ins Netz einspeisen können. Das heißt, jeder muss sich dann selbst drum kümmern, diesen überschüssigen Strom loszuwerden. Ich meine, da wird sich doch wahrscheinlich keiner mehr Solarzellen aufs Dach setzen lassen, wenn derjenige dann wegen so ein paar Kilowattstunden sich mit den Preisen an der Strombörse auseinandersetzen muss. Bremst sowas nicht auch die erneuerbaren Energien aus?
7: Ich glaube, es ist richtig, dass wir stärker auf Flächen-PV und eben auf Wind-On und vor allen Dingen Onshore, aber auch Offshore setzen.
0: Also Flächen-PV, Solarzellen in größeren
7: Genau, im größeren Umfang entlang von Autobahnen. Das sieht man ja auch immer wieder, wenn man durch Deutschland fährt. Hm. Das macht natürlich ökonomisch deutlich mehr Sinn für Investoren. Aber ehrlich gesagt, für den Bürger ist es zunächst mal das Solar auf dem Dach eine super günstige Art, den eigenen Strom zu erzeugen, auch wenn wir perspektivisch einen Hochlauf der Elektromobilität sehen. Bei diesen Spritpreisen ist der gesegnet, der ein Elektroauto hat und Strom auf dem eigenen Dach. Also zunächst mal ist er der ganz, ganz große Eigenbedarf, der da sehr günstig abgedeckt werden kann.
0: Und Sie glauben, das bleibt auch attraktiv, trotz dieser Reform, die jetzt angestoßen wurde?
7: Ich glaube ja, weil wir haben momentan ja eine Situation geschaffen, wo man über nichts nachdenken musste. Nur man kriegte 20 Jahre Vergütung fest und der Strom wurde ins Netz eingespeist, auch wenn ihn mittags in Deutschland niemand braucht. Man muss jetzt die Digitalisierung auch der Verteilnetze vorantreiben, weil natürlich heißt es nicht, dass wer auch immer ein Solardach hat, sich dann hinsetzen muss und im Internet nach einem Käufer für 5 Kilowattstunden Strom suchen muss. Das muss über Smart Meter gehen. Da haben wir erheblichen Nachholbedarf, also dass sowas dann auch automatisch geht. Aber ich glaube nicht, dass die Variante, ich erzeuge praktisch alles, was ich selbst an Strom brauche, über mein eigenes Solardach, dass die irgendwie eine kostengünstigere Alternative hat. Und was noch übrig bleibt, das kann man dann entweder speichern für den eigenen Bedarf oder man kann es speichern und zu Stunden, wo eben wenig Solarstrom ist, ins Netz zurückspeisen. Aber das muss natürlich dann automatisch gehen.
0: So sieht es Holger Lösch, der stellvertretende Hauptgeschäftsführer des Bundesverbandes der deutschen Industrie. Er befürwortet die Änderungen am Erneuerbare-Energien-Gesetz, die gestern von der Bundesregierung beschlossen wurden.
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0: 8:12 haben wir's. Es hat schon eine halbe Ewigkeit nicht mehr richtig geregnet und das sehen wir auch am Rhein. Die Pegelstände dort sind immer weiter gesunken und das belastet inzwischen auch die Wirtschaft, weil die Schiffe nicht mehr voll beladen werden können. Der Pegel bei Kaub an der Grenze zu Hessen liegt nur noch bei 29 Zentimetern und er wird wohl noch weiter sinken. Das wird allmählich zu einem ernsthaften Problem.
8: Der Rhein steht kurz davor, seinen niedrigsten bekannten Wasserstand zu unterschreiten. An der Messstelle in Kaub bei Koblenz wird mit 24 Zentimetern gerechnet. 25 Zentimeter war bislang der tiefste Wert. Für das Logistikunternehmen Contago Rhein-Neckar, das jährlich allein im Raum Mannheim-Karlsruhe-Wörth 380.000 Container verschifft, bedeutet das Landbrücken per Lkw bauen. Contago-Chef Andreas Röhr.
9: Bei weiter sinkenden Pegelständen bzw. auch bei den jetzigen Pegelständen gehen wir jetzt schon dazu über, dass wir zwar immer noch Container per Binnenschiff transportieren von hier in den Seehafen, aber dadurch, dass wir die Schiffe nicht mehr voll beladen können, bleiben natürlich ein paar Container übrig und die tracken wir mit dem Lkw an Niederrhein-Terminals, die zwar auch mit Niedrigwasser zu tun haben, aber von da aus kann man dann die Seehafen-Terminals dann per Binnenschiff ausladen.
8: Über den Rhein werden Rohstoffe wie Getreide, Mineralien, Erze, Kohle und Ölprodukte transportiert. Die Preise sind schon stark gestiegen. So kostet etwa eine Schiffstonne von Rotterdam nach Karlsruhe dreimal so viel wie vor dem Niedrigwasser. Zusammen mit dem hohen Ölpreis durch den Golfkonflikt stehe nun die geringe Wachstumsprognose von wenigen Zehnteln fürs dritte Quartal auf der Kippe, meint der Konjunkturexperte Stefan Kotz vom Kieler Institut für Weltwirtschaft.
10: Es ist jetzt ein etwas schwacher Trost. Beide Effekte überlagern sich. Das, was aufgrund der hohen Energiepreise etwa ohnehin nicht an Produktion stattfinden würde, kann dann auch nicht durch die Niedrigwasserstände behindert werden. Aber in der Summe ist es natürlich eine deutliche Belastung jetzt für die Werte, die wir fürs dritte Quartal erwarten können.
8: Vor 8 Jahren beim historischen Niedrighochwasser wurde der volkswirtschaftliche Schaden auf 2,4 Milliarden Euro geschätzt. Noch ist nicht klar, wie hoch die Belastung diesen Sommer ausfällt. Die Binnenschiffer bekommen ihr Geld, auch wenn sie weniger laden können. Contago-Chef Andreas Röhr.
9: Was die Schifffahrt angeht, gibt es sogenannten Kleinwasserzuschlag. Der wird dafür eingesetzt, dass man eben durch die wenigere Menge, die man mit einem Schiff normalerweise transportiert, brauchen wir mehr Schiffsraum, den wir dann ad hoc eben einchartern müssen. Also von daher gehen da die Kosten exponentiell mit sinkenden Wasserständen nach oben. Und dasselbe haben wir natürlich auch, wenn ich ad hoc LKWs auf dem Markt suchen muss, sind dann natürlich dann auch die Kosten extrem hoch. Und das versuchen wir über diesen sogenannten Kleinwasserzuschlag teilweise zu kompensieren.
8: Ob der Verbraucher das Niedrigwasser an der Kasse spüren wird, komme sehr auf die transportierten Güter an, meint Röhr. Er muss aber höhere Transportkosten weitgehend an seine Kunden weitergeben. Dazu komme noch ein zusätzliches Problem. Eine wichtige Ausweichroute auf der Schiene ist bis Mitte März für den Güterverkehr nicht befahrbar. Die Bahn könne aber auch nur begrenzt die Kapazitäten der Binnenschifffahrt ersetzen.
0: Das Niedrigwasser im Rhein wird zum Problem für die Binnenschifffahrt. Das hat auch Folgen für die Wirtschaft insgesamt. Der Bericht dazu kam von Petra Thiele. Einen schönen Donnerstag um 16 Minuten nach 8 gleich.
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0: Am Abend eine Sonnenfinsternis erleben und in der Nacht drauf dann jede Menge Sternschnuppen beobachten vor einem extra dunklen Himmel. In gut 2 Wochen wird uns geradezu ein Fest für alle versprochen, die gerne in den Sternenhimmel schauen. Denn am 12. August gibt's in Mitteleuropa eine totale Sonnenfinsternis. Das letzte Mal gab es sowas in der Dimension im Jahr 1999. Da waren sogar wir in Deutschland im Kernschattenbereich. Dieses Mal schrammen wir da knapp vorbei. Es lohnt sich aber trotzdem hinzuschauen, mit dem passenden Schutz für die Augen natürlich. Denn es wäre ja schade, wenn wir dann im Anschluss die Sternschnuppen verpassen würden. Darüber habe ich mit Volker Heinrich gesprochen vom Physikalischen Verein und der Sternwarte in Frankfurt. Herr Heinrich, ist das bei Ihnen auch so, dass Sie als passionierter Sterngucker sagen, jawohl, was da in den nächsten Tagen und Wochen ansteht, das ist schon was Besonderes?
12: Ja, das ist absolut richtig. Die totale Sonnenfinsternis ist natürlich ein besonderes Highlight. Leider in Deutschland nicht völlig total. Das ist also erst in Nordspanien der Fall. Aber in Frankfurt und Umgebung sind es immerhin fast 90% Sonnenabdeckung. Also das ist schon auch da beeindruckend.
0: Da wird es dann aber nicht ganz dunkel.
12: Da wird es nicht ganz dunkel. 10% Sonne sind noch erstaunlich hell. Das ist nicht ganz so beeindruckend wie eine totale Sonnenfinsternis.
0: Warum kommt denn so eine totale Sonnenfinsternis, wo dann die Sonne komplett abgedeckt wird, auch wenn wir das von Deutschland aus eben nicht komplett sehen können, warum kommt sowas eigentlich so selten vor? Ich meine, da schiebt sich der Mond vor die Sonne. Müsste das nicht öfter passieren?
12: Ja, es passiert schon so mehr, also Sonnenfinsternisse gibt es schon mehrfach im Jahr. Es können also bis zu 2 totale Sonnenfinsternisse in einem Jahr sein. Und es gibt auch mal Jahre, wo es tatsächlich auch gar keine gibt. Mhm. Aber es ist in der Tat nicht so ganz einfach. Es müssen nämlich 2 Umstände zusammenkommen. Bei einer totalen Sonnenfinsternis müssen die Sonne, der Mond und die Erde in einer Richtung stehen, also genau aufeinander ausgerichtet sein. Das passiert jeden Monat einmal, aber sie müssen auch in einer Ebene stehen. Und da die Mondbahn um die Erde gegenüber der Bahn der Erde um die Sonne um einige Grad verkippt ist, passiert das eben nicht jeden Monat. Mhm. Ja. Meistens steht irgendeiner von den beiden zu hoch, zu niedrig oder sonst irgendwas. Es trifft eben nicht.
0: Ja.
12: Und es gibt also eben nur wenige zwischen 2 und 7 Gelegenheiten, wo es innerhalb eines Jahres zu entweder Sonnen- oder Mondfinsternis, das hängt beides immer miteinander zusammen, kommen kann. Und deswegen kriegen wir das nicht jedes Jahr. Und dann ist das Problem eben noch, dass also da der Mond gerade eben groß genug ist, um die Sonne abzudecken, nicht die ganze Erdoberfläche quasi unter so einer Sonnenfinsterniszone liegt, sondern dass der Streifen der Totalität zwar ist so, also so roundabout 10.000 Kilometer lang,
0: ja,
12: aber eben nur 300 Kilometer breit ist.
0: Ja, und deshalb haben wir in Deutschland das Pech, dass wir diese Totalität, wie das genannt wird, eben nicht direkt sehen können, sondern nur so 80-90% Abdeckung. Aber in Spanien zum Beispiel, da geht das, und Sie haben das unverschämte Glück, dahin zu reisen.
12: Ja, das ist richtig. Also die Besatzung der Sternwarte Frankfurt wird in den Tagen um den 12. August herum sehr stark geschmälert sein, weil ein Großteil von den Burschen und Mädels sich also da tatsächlich in Spanien aufhält. Wir haben da immer so eine gewisse Rudelbildung.
0: Das sei Ihnen gegönnt. Aber eine Sache, die dann wir auch in Hessen wieder sehen können, die findet direkt im Anschluss statt, nämlich der Höhepunkt bei den Sternschnuppenschauern der Perseiden. Das ist auch im August, nämlich im Prinzip direkt in der Nacht danach. Was kann ich denn da am Himmel sehen?
12: Ja, das ist natürlich, und da muss man jetzt auch dazu sagen, dadurch, dass wir an dem Abend totale Sonnenfinsternis haben, kriegen wir also quasi die optimalsten Bedingungen für die Beobachtung der Sternschnuppen in dieser Nacht, der Perseiden, weil es keinen störenden Mond gibt. Ja, also wenn jetzt dieser Termin auf einen Vollmondtermin trifft, dann wird der Himmel aufgehellt und wir verlieren die schwachen Sternschnuppen. Die sehen wir dann nicht, weil also quasi das Mondlicht den Himmel so aufhält, dass die überstrahlt werden.
0: Und das fällt dieses Mal weg.
12: Dieses Mal ist finster. Neumond, so Neumond, wie es nur Neumond sein kann. Und demzufolge ist diese Nacht vom 12. auf den 13. quasi ideal situiert und auch die Nacht vom 11. auf den 12., wo es ja auch schon sich lohnt hinzuschauen. Deswegen kann das also sehr intensiv werden.
0: Volker Heinrich von der Sternwarte Frankfurt über die Sonnenfinsternis und den Sternschnuppenregen, die uns in gut zwei Wochen bevorstehen. Schon vorher gehen übrigens die Sternenparkwochen in der Rhön los und dorthin nehmen wir sie in der guten halben Stunde mit. Hier in HR Info das Thema haben wir genannt Sonne, Sterne und Spektakel, ein Himmel voller Höhepunkte. Wenn sich im Leben eine Gelegenheit auftut, dann kann man sie nutzen oder vorbeiziehen lassen. Bundeskanzler Friedrich Merz hat sich für die erste Variante entschieden. Als Jens Spahn zurückgetreten ist als Chef der Unionsfraktion im Bundestag, da hat sich der Kanzler gesagt, so, da finden wir nicht nur einen Nachfolger für Jens Spahn, wir bauen gleich mal einen Teil der Bundesregierung um. Das ist ein Neustart nach noch nicht mal anderthalb Jahren im Amt. Aber ist das jetzt auch der große Schritt nach vorne?
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0: Von unserem Hauptstadtkorrespondenten Georg Schwarte.
13: Und jedem Anfang wohnt ein Zauber inne. Hermann Hesse, der Dichter, erkannte diesen Friedrich Merz nicht. Dessen Anfängen, angefangen von der missglückten Kanzlerwahl im ersten Wahlgang vor 15 Monaten, bis zum heutigen Tag wohnt manches inne, nur eben kein Zauber. Das sieht Thorsten Frey, den Ex-Kanzleramtsminister in Ausbildung mit sehr gutem Ergebnis zum neuen Fraktionschef wählten, geschenkt. Gegenfrage: Was wäre wohl passiert, hätten Sie den Mann, den Merz so sehr wollte, jetzt abgestraft? Die Kanzlerdämmerung wäre zur Merz-Finsternis geworden. Friedrich Merz, der Mann, der weder Zauber noch Rambo-Zambo bietet, hätte gleich die Vertrauensfrage stellen können. Die 91% für Thorsten Frey gehen nur und ausschließlich mit Thorsten Frey nach Hause in die Sommerpause. Die Botschaft: Die Fraktion steht noch. Nur der Kanzler wackelt. Für ihn ist es bisher ein Sommer des Grauens geworden, auf den ja der nächste Herbst der Reformen folgen soll und muss, mit dann neuem Personal. Es ist eine besondere Leistung, Landesverbände, Ortsvereine, einfache Mitglieder, CDU-Wahlkämpfer und ehemalige Kanzleramtsminister gleichermaßen so zu verstören, wie es dieser Friedrich Merz gerade mit seinem missglückten Kabinettsumbau geschafft hat. Wenn das alles einem durchdachten Plan folgte, wäre interessant zu wissen, was eigentlich passiert, wenn dieser Kanzler keinen Plan mehr hat. Sie können es nicht, rief der damalige Oppositionsführer Merz Kanzler Olaf Scholz zu, mit ganz dicken Backen. Aber kann er es besser? Nach 15 Monaten zweifelt daran ausgerechnet die eigene Parteibasis, die ihn einst zu dem machte, was er heute ist, Kanzler. Zweifel kennt Friedrich Merz offenbar nicht. Der pfeift im Walde weiter tapfer das Lied vom Reformkanzler. Dass der jetzt erstmal Urlaub macht, statt neuer Pläne, ist da möglicherweise sogar eine gute Nachricht.
0: Die Meinung unseres Hauptstadtkorrespondenten Georg Schwarte zu den Umbauarbeiten innerhalb der Bundesregierung.
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0: Sollten Sie einen Swimmingpool im Badezimmer haben, dann ist es ja noch einigermaßen auszuhalten. Ansonsten ist es momentan viel zu warm, eben auch nachts, um entspannt einzuschlafen. Da bleiben die Temperaturen mitunter über 20 Grad. Diese tropischen Nächte waren früher die absolute Ausnahme. Inzwischen gehören die aber dazu zum deutschen Sommer. Da gibt's jetzt viele Ratschläge, wie wir bei diesen Temperaturen denn trotzdem gut schlafen können. Nackt schlafen zum Beispiel wird von manchen empfohlen. Was da wirklich sinnvoll ist und was nicht, das erklärt Florian Zinner aus unserer Wissenschaftsredaktion.
14: Wer sich trotz Sommerhitze nicht mit schlaflosen Nächten abfinden möchte, sollte es vielleicht so machen wie Steffen Schädlich. Schädlich ist Leiter eines Schlaflabors in Halle und erster Vorsitzender im Verein Schlafmedizin Mitteldeutschland, also einer von Deutschlands Oberschläfern. Sein Tipp?
15: Einige Minuten vor dem Zu-Bett-Gehen zu duschen, und zwar nicht eiskalt, das ist ein Fehler, der oft gemacht wird, sondern quasi lauwarm.
14: So um die 20 Grad seien ein guter Richtwert. Sonst ist es wie mit Kaltgetränken an heißen Sommertagen. Der Körper heizt nach und macht damit genau das, was er eigentlich nicht soll. Egal ob Winter oder Sommer, für eine geruhsame Nacht darf der Mensch weder Wärme verlieren noch überwärmt werden.
15: Der größte Trigger zum Einschlafen ist, wenn die Körperkerntemperatur etwas sinkt. Und das geht halt nicht, wenn wir 30 Grad im Schlafzimmer haben und dann vielleicht noch eine dicke Bettdecke drauf, ne?
14: Der Zusammenhang zwischen hohen Temperaturen und sinkender Schlafzimmer.

0: schädlich.
1: Also zum Beispiel nur das Laken nehmen oder die Bettdecke ohne Inhalt zum Zudecken ist ganz sinnvoll, weil man hat dann trotzdem das Gefühl, so in einer Höhle zu liegen und geschützt zu sein, ohne dass man dort einen großen Wärmestau hat.
0: Und dazu eben das Offensichtliche: Durchzug, Ventilator oder, wer sie hat, eine nicht zu kalt eingestellte Klimaanlage. Naheliegend wäre es auch, Pyjama und Decke gänzlich zu verbannen und sich einfach splitterfasernackt aufs Ohr zu hauen.
1: Schläft man jetzt nackt, ist natürlich durchaus die Gefahr gegeben, wenn man da noch irgendwie einen Ventilator stehen hat oder einen Durchzug, dass dann die Teile, die quasi offen liegen, unterkühlt werden und dann wieder hinterher Probleme auftreten, zum Beispiel mit den Gelenken.
0: Wer es allerdings auch im Sommer gern kuschelig um sich herum hat, müsse mit ein paar Abstrichen leben. Eine Schwerlastdecke, die so manchen beim Einschlafen hilft, kann schnell zum Wärmestau führen. Der positive Effekt wäre durch die ungünstige Umgebungstemperatur dahin, erklärt Steffen Schädlich. Und wenn schlussendlich so gar nichts mehr helfen will, dann halt eben erstmal grillen beim Zirpenzählen.
2: So klappt das auch mit dem Schlaf in diesen tropischen Nächten. Florian Zinner hat darüber mit einem Schlafprofi gesprochen.
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2: Thomas Spindler jedenfalls ist schon hellwach um 8.27 Uhr.
4: Wie lange hält die KI-Euphorie an den Börsen an? Lohnen sich die milliardenschweren Investitionen in KI-Infrastruktur? Einige Experten und Anleger bezweifeln, dass diese Kosten wieder verdient werden können. Deshalb sehen sich die Investoren die Geschäftsberichte der Konzerne genau an. Gestern stellten mit Meta und Microsoft zwei wichtige US-Tech-Unternehmen ihre Bilanzen vor. Die Facebook-Mutter enttäuschte. Obwohl der Umsatz im vergangenen Quartal deutlich stieg, fiel die Aktie im nachbörslichen Handel weit zurück. Meta baut seine Rechenkapazitäten massiv aus. Das kostet viele Milliarden Dollar. Die Jahresbilanz von Microsoft sagte den Anlegern mehr zu. Im vergangenen Jahr steigerte der Tech-Konzern Gewinn und Umsatz kräftig. Unter dem Strich stand ein Profit von 134 Milliarden Dollar. Einer der höchsten Gewinne, die ein Unternehmen jemals in einem Geschäftsjahr erzielt hat. Auch der Konflikt im Nahen Osten bleibt Thema an den Märkten. In der Nacht meldeten die USA neue Angriffe auf den Iran. Wieder einmal zeigt sich, dass die Hoffnungen der Anleger auf eine Deeskalation trügerisch sind. Am deutschen Aktienmarkt stehen heute ebenfalls die Bilanzen vieler Unternehmen im Blickpunkt. Unter anderem werden sich Adidas und MTU in die Bücher schauen lassen. Der DAX dürfte kaum verändert in den Handel starten.
2: Der aktuelle Börsenbericht mit Thomas Spindler.
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7: 8.30 Uhr. Deutsche Bahn verzeichnet Passagierrekord. Gewinneinbruch bei BMW. Millionenschaden durch Brand im Vogelsberg. Das Wetter sonnig, später Schauer und Gewitter bei 33 bis 40 Grad. Mein Name ist Andrea Eckstein. Guten Morgen. Bahnchefin Palla legt heute die Halbjahresbilanz des Konzerns vor. Laut Medienberichten hat die Deutsche Bahn zum ersten Mal seit 7 Jahren wieder Gewinn gemacht. Aus der Nachrichtenredaktion Joachim Dangel.
8: Dem Bericht zufolge hat die Bahn von Januar bis Juni einen Überschuss im dreistelligen Millionenbereich eingefahren. In diesem Zeitraum nutzten 960 Millionen Menschen die Züge des Unternehmens. Das sei der höchste Wert seit der Corona-Zeit. Verglichen mit dem Vorjahreszeitraum sind es 17 Millionen Fahrgäste mehr. Den Hauptgrund für den Anstieg sieht die Bahn in den hohen Kraftstoffpreisen.
7: Gewinneinbruch bei BMW. Wie der Konzern mitgeteilt hat, sank das Ergebnis im zweiten Quartal auf 1,2 Milliarden Euro nach Steuern. Das ist über

0: ein Drittel weniger als vor einem Jahr. Der Umsatz ging um knapp 8% zurück auf gut 31 Milliarden Euro. Hauptgrund für die schwachen Zahlen ist laut Analysten die Absatzkrise in China. Gestern war bekannt geworden, dass BMW rund 8000 Stellen streichen will. Großbrand in Lauterbach im Vogelsberg. In der historischen Altstadt hat es seit gestern Abend gebrannt. Erst heute Morgen war alles gelöscht. Mehrere Anwohner und Einsatzkräfte wurden leicht verletzt. Sie erlitten Rauchvergiftungen. 5 Fachwerkhäuser sind jetzt unbewohnbar. Der Schaden liegt bei mindestens 5 Millionen Euro. Bis zu 300 Einsatzkräfte aus der ganzen Umgebung waren in der Nacht vor Ort. Und Lauterbachs Bürgermeister Marx bedankte sich bei ihnen.
1: Wir wissen auch, was unsere Feuerwehr kann, aber auch alle anderen. Also egal, ob jetzt Ulrich Stein oder Herb Stein oder alle Beteiligten haben hier Hand in Hand gespielt. Und das ist bei so einer Lage auch ganz, ganz wichtig.
0: Die Ursache für den Brand in Lauterbach ist noch nicht geklärt. Wäre nächsten Sonntag schon Landtagswahl in Sachsen-Anhalt, käme die AfD auf 41% der Stimmen. Das zeigt die aktuelle Umfrage von Infratest DIMAP. Damit bleibt die AfD weiter stärkste Kraft, vor der CDU auf Platz 2 mit 24%. Linke, SPD und Grüne liegen demnach bei 13, 7 und 5% und wären auch im Landtag in Magdeburg vertreten. Die Wahl in Sachsen-Anhalt ist am 6. September. Bei einer neuen russischen Angriffswelle sind in der Ukraine mindestens 8 Menschen getötet und mehr als 30 verletzt worden. Die ukrainischen Behörden sprechen von Dutzenden Raketen und Marschflugkörpern sowie hunderten Drohnen. Luftalarm wurde demnach im ganzen Land ausgelöst. Im Süden Europas kämpfen Feuerwehrleute weiterhin gegen verheerende Waldbrände. In Frankreich gilt die Lage beim großen Feuer nahe Bordeaux als stabil. In der Provence mussten allerdings rund 700 Menschen in Sicherheit gebracht werden, weil dort ein Brand wieder aufgeflammt ist. In Spanien konnten Anwohner bei Madrid wieder in ihre Häuser zurückkehren. Es brennt jetzt aber auch nahe der Grenze zu Portugal in einem Nationalpark. Auch in Griechenland gibt es Waldbrände. Das schlimmste Feuer wütet auf Kreta und auch die Türkei meldet mehrere Brände. Rein rechnerisch haben die Menschen heute sämtliche Ressourcen aufgebraucht, die die Erde innerhalb eines Jahres erneuern kann. Es ist der sogenannte Erdüberlastungstag, den die Organisation Global Footprint Network berechnet hat. ARD-Wissenschaftsreporter Frank Bäumer.
2: An diesem Tag überschreitet der sogenannte ökologische Fußabdruck, den wir auf der Erde mit unserem Verbrauch von natürlichen Ressourcen hinterlassen, die Fähigkeit der Natur, sich zu regenerieren. Zu diesem Fußabdruck gehört etwa das Roden von Wäldern oder die Fischerei, aber auch der Ausstoß von klimaschädlichen Gasen wie CO2. Laut Berechnungen der Organisation bräuchten wir bei unserem derzeitigen Verbrauch mehr als 1,7 Erden, damit sich die Natur von sich aus wieder regenerieren kann.
0: Und das steht heute noch an. Das Statistische Bundesamt veröffentlicht seine Schätzungen zur Entwicklung der Inflation im Juli und zum Bruttoinlandsprodukt im ersten Quartal. Und bei Alsfeld beginnt heute wieder das Burg-Herzberg-Festival. Bis Sonntag werden tausende Besucher dazu erwartet. Das waren die Nachrichten. Das Wetter. Heute ist es zunächst sonnig. Die Temperaturen steigen auf 33 bis 40 Grad. Um die Mittagszeit kommt dann Wind auf mit stürmischen Böen. An manchen Orten gibt es Schauer und Gewitter. In der Nacht Tiefstwerte zwischen 20 und 14 Grad. Morgen wechseln Sonne und Wolken. Später sind Schauer und Gewitter unterwegs bei maximal 27 bis 34 Grad. Die weiteren Aussichten. Am Samstag ähnlich mit Schauern und Gewittern. Vor allem im Südosten bis 30 Grad. Am Sonntag meist trocken bis 32 Grad. Die Zeit 8.35 Uhr.
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0: Vorsicht, auf der A4 Erfurt Kirchheimer Dreieck in Höhe Friedewald befindet sich ein Reh auf der Fahrbahn. A5 Kassel Richtung Frankfurt zwischen Grünberg und Reiskirchner Dreieck 2 Kilometer Stau und A66 Fulda Richtung Frankfurt zwischen Gründau-Rotenbergen und Langenselbolter Dreieck 2 Kilometer stockender Verkehr. Die Unfallstelle ist geräumt.
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4: Einen schönen guten Morgen. Die neue Bundesregierung. Können wir das eigentlich noch sagen? Die ist ja schon seit mehr als einem Jahr im Amt. Seit gestern können wir das auf jeden Fall, denn da ist so viel umgebaut worden in den vergangenen Tagen bei der Union, dass wir gleich ein paar Namen auf der Liste der Regierungsmitglieder nochmal neu sortieren müssen. Das macht jetzt auch unser Hauptstadtkorrespondent Frank Eichmann, denn gestern sind die neuen Minister und die neue Chefin des Kanzleramtes ernannt worden vom Bundespräsidenten. Auch in den Etagen darunter gab es einiges an Veränderungen und das ging alles bemerkenswert schnell.
5: Die gute Nachricht für Friedrich Merz, nur 11 Tage vergingen nach dem Rücktritt von Jens Spahn, bis dessen Nachfolger mit soliden 92% gewählt wurde. Neben Thorsten Frey als neuem CDU-CSU-Fraktionschef klärte Bundeskanzler Merz ebenfalls in kurzer Zeit weitere Personalien. 3 neue Minister sind ernannt. Trotzdem schwächelt seine CDU, räumte Merz ein und fand doch etwas Positives.
6: Wir sind eine der ganz wenigen christdemokratischen Parteien, die in Europa überhaupt noch in der Regierungsverantwortung stehen. Aber mir persönlich reicht das nicht.
5: Die Regierungsumbildung, allerdings kein geglückter Aufbruch, weil der Bundeskanzler sie schlecht umsetzte. Bestes Beispiel Verkehrsminister Schnieder, den Merz vor einer Woche vom bevorstehenden Rauswurf informierte, nur sagte dann der gefundene Nachfolger kurzfristig ab, sodass eine Hängepartie folgte und Schnieder selbst um Rücktritt bat. Aber warum musste der Verkehrsminister überhaupt gehen? Was ist das für ein Führungsstil?
7: Es gab eine offene und auch wirklich kritische Diskussion.
5: So nach der mehr als 3-stündigen Unionsfraktionssitzung der CDU-Abgeordnete Matthias Mittelberg.
7: Aber es gab auch ein ehrliches Eingeständnis vom Bundeskanzler, dass er Fehler gemacht habe, vor allen Dingen was den Umgang unter uns angeht.
5: Nun also Blick voraus. Nach der Sommerpause warten große Reformbaustellen und schwierige Landtagswahlen. Und das räumte der neue Unionsfraktionschef Frey ein, mit inzwischen 7 Jahren ohne Wirtschaftswachstum und mit schwindendem Vertrauen der Bevölkerung in die Regierungsparteien. Wir müssen die Lebensverhältnisse verbessern, sagt Frey. Und zur Arbeit mit dem Koalitionspartner SPD verspricht er am Abend im ZDF, trotz unterschiedlicher Ideen in wichtigen Politikbereichen.
8: Also erstens, wir werden harte Debatten führen und zweitens, wir werden zu Lösungen kommen, denn beides ist notwendig. Niemand kann sich etwas kaufen von einer ganz starken politischen Meinung, die aber am Ende nicht in einem Gesetz endet.
5: Erstmals in ihrer Geschichte hat die Bundesrepublik jetzt mit Nina Warken eine Kanzleramtschefin. Die erklärte im ARD-Brennpunkt, wie sie als quasi rechte Hand des Kanzlers die bevorstehenden großen Reformen angehen will.
9: Ja, es geht darum, viele Enden zusammenzubinden, ansprechbar zu sein für die Kolleginnen und Kollegen im Parlament, in den Ländern und dann eben zu versuchen, sich vielleicht weniger mit sich selbst zu befassen, aber vor allem die Gesetze, die man beschließt, wirklich den Bürgern näher zu bringen.
5: Der Nachfolger Warkens als Gesundheitsminister ist der Ex-CDU-Generalsekretär Carsten Linnemann. Sein Vorhaben?
10: Ein Gesundheitssystem, was mit zu den teuersten weltweit gehört, besser machen, effizienter machen, ja, vielleicht auch gerechter machen.
5: Gute Vorsätze auch vom neuen Verkehrsminister Steffen Bilger beim Antrittsbesuch in seinem Ministerium.
11: Ich will mit Ihnen gemeinsam dafür sorgen, dass die Verkehrsinfrastruktur Stück für Stück aus den negativen Schlagzeilen herauskommt, einfach weil sie wieder funktioniert und für die Menschen da ist.
5: Und wie geht es jetzt weiter? Ist nach dem Umbau vor einem weiteren? Friedrich Merz stellte klar.
6: Weitere Veränderungen plane ich nicht. Ich denke, die Aufstellung, die wir jetzt haben in der Regierung, ist die richtige, um die Herausforderungen der nächsten 2,5 Jahre gemeinsam zu bewältigen.
5: Und damit beginnt nun die wohl nur kurze Sommerpause.
4: Die Umbauarbeiten in der Bundesregierung und in der Unionsfraktion im Bundestag sind abgeschlossen, Klammer auf, Stand jetzt, Klammer zu. Der Überblick kam von unserem Hauptstadtkorrespondenten Frank Eichmann. Aus Biblis in Südhessen kommt schon lange kein Strom mehr. Das Atomkraftwerk da wird ja nach und nach abgerissen. Vielleicht entsteht in Biblis aber was ganz Neues, ein Fusionskraftwerk. Da wird dann im Prinzip das nachgeahmt, was im Inneren der Sonne passiert, nämlich die Kernfusion. Wasserstoff wird zu Helium verschmolzen unter extrem hohem Druck und bei sehr hohen Temperaturen. Die Fusionsenergie ist sowas wie die bessere Version der Atomspaltung. Da werden jetzt aber Atomkerne verschmolzen und das ist sehr effizient. 1 Gramm Wasserstoff liefert etwa so viel Energie wie 11 Tonnen Steinkohle. Das Dumme ist, diese Kraftwerke gibt's noch nicht, obwohl schon seit Jahrzehnten daran geforscht wird. Die Bundesregierung sagt aber, bis 2040 werden wir diese Kraftwerke in Deutschland haben. Gestern wurde nun Biblis ausgewählt als einer von 3 großen Standorten für die Forschung, ein sogenannter Fusionshub. Dort arbeitet Professor Markus Roth an einem Laserfusionskraftwerk. Er ist Physikprofessor an der TU Darmstadt und einer der Mitgründer des Startups Focused Energy. Ich habe ihn heute Morgen gefragt, wann wird Ihr Reaktor denn Strom liefern können?
12: Also den Demonstrator, den wir in Biblis bauen wollen, und den Demonstrationsreaktor, der wird Ende der 30er Jahre, so um die 2037, 2038, das erste Mal Strom liefern können. Allerdings kann man sich das noch nicht vorstellen als ein Reaktor, der 24/7 am Netz ist, sondern das ist der erste Reaktor, der zeigen kann, dass man mit der Fusion tatsächlich Strom erzeugen kann.
4: Das heißt, bis dann so ein Kraftwerk wirklich ans Netz geht, müssen wir wirklich, so sagt ja auch die Bundesregierung, bis in die 2040er Jahre warten.
12: Ganz genau. Die Fusion ist eine Technologie, die langfristig angelegt ist, weil sie eben durch ihr Potenzial in der Lage ist, gerade Nordeuropa langfristig mit großen Mengen an Energie zu versorgen. Ist aber keine Ausrede dafür, jetzt nicht in die Erneuerbaren zu investieren.
4: Ja, das wollte ich gerade fragen. Viele sagen ja, um den Klimawandel in den Griff zu bekommen, da brauchen wir jetzt Alternativen und nicht erst in einigen Jahrzehnten. Das heißt, die Fusionsenergie wird uns da wahrscheinlich nicht helfen.
12: Ich bin hierfür ein entschiedenes Sowohl als auch. Es ist richtig, dass wir jetzt in die Alternativen Wind und Sonne investieren müssen. Wir werden es nur langfristig, gerade in Nordeuropa, nicht schaffen, eine Industrieumgebung zu halten, wenn wir uns nur auf die Erneuerbaren konzentrieren. Die sind einfach zu fluktuierend. Und die Menge an Strom, insbesondere die Menge an Strom, die wir in Zukunft brauchen werden, durch die neuen Rechenzentren, durch die KI, aber auch dadurch, dass wir immer mehr dekarbonisieren wollen, wenn wir synthetische Treibstoffe in großen Mengen produzieren müssen, um beispielsweise den Schiffsverkehr aufrechtzuerhalten, dann braucht man da riesige Mengen Primärenergie für. Und die können allein mit Wind und Sonne nicht geliefert werden.
4: Was bringt Ihnen das jetzt konkret, dass Biblis jetzt so ein sogenannter Forschungshub geworden ist für die Fusionstechnologie?
12: Also es ist kein Forschungshub, sondern es ist ein Fusionshub für die Laserfusion. Bei der Laserfusion ist ja das Entscheidende, dass die bereits gezeigt hat, A, sie funktioniert und B, man kann damit mehr Energie erzeugen, als man reinsteckt, was ja die Grundvoraussetzung für ein Kraftwerk ist. Und worum es jetzt tatsächlich in Biblis geht, sind diese Anstrengungen aus der Forschung und aus der Industrie an einem Ort zu bündeln, um dann den ersten Demonstrator zu bauen. Das sind wichtige Voraussetzungen, insbesondere im Bereich der Technologieentwicklung, Lasertechnologieentwicklung, Optikentwicklung. Aber es ist vor allen Dingen ein Zentralisationspunkt, wo sich die Industrie ansiedeln will. Weil um ein solches Kraftwerk zu bauen, braucht es große Mengen an Ressourcen. Insbesondere im Bereich der Optiken, des Laserglases, der Laserdiodenfertigung. Und diese Technologien, die sind in Deutschland weltweit führend vorhanden, aber noch nicht in den benötigten Mengen. Und das ist das, was Biblis jetzt in Zukunft liefern soll.
4: Laserfusion, müssen wir vielleicht kurz erklären, das ist eine Methode, um die Kernfusion in Gang zu kriegen mit sehr leistungsstarken Lasern, weil ja entsprechende Temperaturen und auch Drücke erzeugt werden müssen, um die Prozesse nachzuahmen, die im Innern der Sonne passieren. Da gibt es verschiedene Ansätze. Jetzt ist ja natürlich eine gewisse Euphorie bei Ihnen rauszuhören, aber es ist ja so ein Klassiker, dass der Fusionsreaktor irgendwie immer in 30 Jahren kommt. Das war vor 30 Jahren schon so und ist im Prinzip jetzt fast auch schon wieder so. Was macht Sie so sicher, dass wir da in Biblis am Ende nicht irgendein Milliardengrab stehen haben am Ende?
12: Also zum einen, ein großer Unterschied seit 2021 hat die Laserfusion gezeigt, dass sie funktioniert. Das war vorher nicht der Fall. Wir sagen ja dazu, dass es so ähnlich als die Gebrüder Wright das erste Mal mit ihrem Wright-Flyer abgehoben haben. Das war zwar auch nur ein sehr kurzer Hopser, aber ab da hat kein Mensch mehr bezweifelt, dass Menschen Flugzeuge bauen können. Und hier ist es ein bisschen ähnlich. Wir haben gezeigt, dass die Fusion funktioniert. Wir wissen, wie wir diese Bedingungen erzeugen können. Und jetzt kommt es darauf an, zu zeigen, dass wir aus diesem gelungenen Experiment tatsächlich ein Kraftwerk bauen können. Das heißt, anstelle, dass dieser Laser einmal am Tag feuert, muss er 10-mal pro Sekunde feuern. Wir müssen verlässlich diese kleinen Brennstoffkügelchen in den Reaktor hineinschießen, dass wir den treffen, diese Miniatursonnen erzeugen, die wir abmelken wollen. Das sind die Technologieentwicklungen, die wir jetzt am Standort Biblis konzentriert zusammen mit der Industrie angehen wollen.
4: Sagt Professor Markus Roth von der TU Darmstadt. Er ist einer der Mitgründer des Startups Focused Energy und er arbeitet an einem Kernfusionskraftwerk und zwar in Biblis am Standort des ehemaligen Atomkraftwerks. Biblis ist gestern von der Bundesregierung ausgewählt worden als einer von drei großen Standorten für die Forschung an der Kernfusion.
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4: 8:45 haben wir's. Den Kommunen in Deutschland fehlt das Geld. Das zeigen wir in dieser Woche ja auch in einer Serie hier in HR Info. Um mehr Geld reinzubekommen, greifen dann viele der Städte und Gemeinden auf ein sehr unbeliebtes Mittel zurück. Sie erhöhen massiv die Grundsteuer. Die müssen alle zahlen, die ein Grundstück haben. Und diese Grundsteuer ist ja auch reformiert worden. Und seitdem ist es für viele Leute teurer geworden. Das zeigt eine aktuelle Auswertung vom Bund der Steuerzahler hier in Hessen. Der hat sich alle Städte und Gemeinden angeschaut und siehe da, viele von denen haben die Grundsteuer erhöht.
13: Die südhessische Gemeinde Riedstadt ist in Hessen Spitzenreiter. Sie hat den Hebesatz für die Grundsteuer auf 1.600% erhöht. Hofheim kommt mit einem Hebesatz von über 1.500% auf Platz 2. Beide Kommunen nehmen dadurch dieses Jahr Millionen ein Geld, das sie dringend brauchen, sagen sie, weil sie auch immer mehr ausgeben, sei es für die Betreuung von Kindern oder die Sanierung von Straßen. In Hofheim seien die Reserven der Stadt mittlerweile aufgebraucht, sagt Hofheims Bürgermeister Wilhelm Schulzer.
14: Das ist jetzt so der tagesaktuelle Stand, sind knapp 35 Millionen minus, die wir in der Stadtkasse haben.
13: Dabei würde die Gemeinde mittlerweile drastisch sparen. Zu diesen extremen Grundsteuerhebesätzen sagt Jochen Kilb, Vorstand beim Bund der Steuerzahler Hessen.
15: Das sind Höchststände, die wir so in Hessen noch nie hatten.
13: Bedenklich findet Steuerexperte Kilb, dass mit fast 160 hessischen Kommunen sehr viele die Grundsteuer erhöht haben.
15: Das zeigt einfach die schwierige Finanzlage, in der sich die Kommunen befinden. Also die Rücklagen, das, was auf der hohen Kante lag, das ist einfach aufgebraucht. Die Kommunen ächzen einfach unter den Aufgaben, die sie haben. Und ihnen bleibt gar nichts anderes übrig, als jetzt die Grundsteuer zu erhöhen.
13: Die Kommunen würden immer mehr Aufgaben bekommen von Bund und Land. Es geht zum Beispiel um Sozialleistungen, die Kosten für die Unterbringung von Flüchtlingen oder die Ganztagsbetreuung in Grundschulen. Zwar würden die Kommunen dafür auch Unterstützung bekommen, aber die wirklichen Kosten decke das oft nicht ab, kritisiert Hofheims Bürgermeister Schulze.
14: Ich hoffe, dass wir irgendwann eine finanzielle Ausstattung erhalten, dass wir den Bürgern nicht mehr diese dramatische Höhe an Hebesätzen zumuten müssen. Aber die jetzigen Perspektiven, die jetzigen Prognosen, die lassen leider nichts Positives zu.
13: Dabei gibt es in Hessen auch Kommunen, die sich bei der Grundsteuer zurückgehalten haben. Dazu zählt etwa die Gemeinde Rasdorf im Landkreis Fulda. Sie hat mit 167% den geringsten Hebesatz. Pro Kopf ergibt sich dadurch jährlich eine Belastung von rund 90 Euro, während es dagegen in Hofheim mit rund 550 Euro ein Vielfaches ist. Der Rasdorfer Bürgermeister Jürgen Hahn sagt:
16: Der Politik war es halt wichtig, Wort zu halten, weil man von Anfang an gesagt hat, wir werden mit der Grundsteuerreform keine Steuererhöhung verbinden.
13: Aber auch diese Gemeinde steckt in einer schwierigen finanziellen Lage und hat mit steigenden Ausgaben zu kämpfen. Deshalb sei eine Steuererhöhung in Zukunft unausweichlich, so Hahn. Und letztlich, heißt es auch beim Bund der Steuerzahler Hessen, dürfte es hessenweit bei der Grundsteuer in den nächsten Jahren weiter nach oben gehen, zulasten der Immobilienbesitzer und auch der Mieter, die über die Nebenkostenabrechnung die höhere Steuer mitzahlen dürften.
4: Viele Städte und Gemeinden in Hessen haben die Grundsteuer erhöht oder planen das. Das bekommen die Eigentümer und Mieter dann zu spüren. Eine Zusammenfassung von Ursula Mayer.
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4: Um den Sternenhimmel zu genießen, braucht es wenig. Da reicht das bloße Auge schon oder halt ein Fernglas. Und schon können wir auf die Reise gehen entlang der Milchstraße und der Sternenbilder. Wenn wir die denn überhaupt sehen. Denn so einen richtig dunklen Ort zu finden ohne Straßenlaternen, das ist schwierig geworden. Auf der ganzen Welt gibt's nur etwa 270 Lichtschutzgebiete. Und es sind gerade mal 4 Gebiete ausgewiesen, in denen der Nachthimmel auch explizit geschützt wird. Eines dieser Gebiete liegt bei uns in Osthessen, und zwar der Sternenpark Rhön. Dort können Sie einen wirklich dunklen Nachthimmel erleben. Unsere Hessen-Reporterin Patricia Kümpel war dort, denn in wenigen Tagen im August gibt es da richtig viel zu entdecken, zum Beispiel auf der Wasserkuppe.
18: Tausende leuchtende Punkte, schimmernd, strahlend, blassrot glänzend, in unzähligen Formationen und Mustern. Über einem die Unendlichkeit und gleichzeitig das Gefühl, unter einem funkelnden Dach geborgen zu sein. Die Magie des Rhöner Sternenhimmels. Besonders intensiv erlebt man ihn während der Sternenparkwochen in der Rhön. Ramona Zimmer ist dort die Projektleiterin.
19: Hier in der Rhön, im Sternenpark Rhön, haben wir einen ganz besonders noch natürlichen dunklen Nachthimmel. Und den kennen viele Menschen einfach gar nicht mehr. Und hier in der Rhön kann man die Milchstraße mit bloßem Auge beobachten. Und das ist einfach das ganz Besondere. Dazu sind wir das Land der offenen Fernen. Und man kann hier besonders weit in die Ferne blicken. Und das ist natürlich nicht nur am Tag schön, sondern auch in der Nacht.
18: Sich von diesem Nachthimmel verzaubern lassen, zum 7. Mal bieten die Sternenparkwochen in der hessischen, bayerischen und thüringischen Rhön Sternstunden wie diese.
19: Unter den 150 Angeboten gibt es beispielsweise Yoga unterm Sternenhimmel, eine Sternenführung durch den höchsten Weinberg Hessens. Dann gibt es hier oben auf der Wasserkuppe Astrofotografiekurse, außerdem eine besondere Veranstaltung, das Sternenkino. Dazu gibt es besondere Übernachtungsangebote unter den Sternen.
18: Aber das war's noch nicht, denn zusätzlich zu diesem Programm hat sich auch der Sternenhimmel selbst eine eigene Performance ausgedacht.
19: Der August gehört zu den schönsten Monaten, um Sterne zu beobachten. Die Nächte sind natürlich angenehm warm und gerade im August fallen ganz, ganz viele Sternschnuppen in den Perseiden. Also das ist einer der bekanntesten Sternschnuppenströme im Jahr. Und in diesem Jahr haben wir ein besonderes Highlight. Es sind eigentlich zwei Highlights an einem Tag. Das ist der 12. August. An dem findet eine partielle Sonnenfinsternis am Abend statt. Und in der Nacht ist der Höhepunkt der Perseiden. Das heißt, man kann ganz viele Sternschnuppen beobachten.
18: Bleibende Erinnerungen. Wie man sie noch ein bisschen bleibender macht, erklärt Alexander Martin in seinen Fotokursen.
20: Von einem einfachen Foto, auf dem man die Milchstraße sehen kann, über Fotos mit Star Trails, also wo quasi die Erdrotation im Bild zu sehen ist, indem die Sterne quasi verwischen, über Zeitrafferaufnahmen kann man da unglaublich viel machen. Auch die Perseidenschauer zu fotografieren, also wirklich ein Bild nach dem anderen zu machen, um möglichst viele dieser Sternschnuppen einzufangen und das in einer Komposition zusammenzubauen.
18: Ob hinter der Linse oder mit einer Picknickdecke auf der Sommerwiese liegend. Sternengucken in der Rhön, eine außergewöhnliche Erfahrung.
20: Wenn ich hier draußen bin und die Milchstraße sehe, das gibt mir so ein Gefühl von, dass ich so ein Tropfen im Wind bin. So, wir sind als Menschheit im Anbetracht des Universums so unbedeutend. Und mal einen Schritt zurückzugehen und zu sagen, so, hey, wir können dankbar sein, dass wir hier sind und dass wir das erleben dürfen. Ja, das ist so das Gefühl, was ich dabei habe.
18: Vom 1. bis zum 23. August können Gäste in die Dunkelheit der Rhöner Nächte eintauchen und himmlische Stunden erleben.
4: Eine Reportage von Patricia Kümpel. Das Thema heute Morgen haben wir genannt Sonne, Sterne und Spektakel. Ein Himmel voller Höhepunkte.
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4: Und wir bleiben thematisch in Hessen, wenn auch aus einem ganz anderen Anlass. Denn für die Leute in Lauterbach im Vogelsbergkreis waren das schlimme Stunden seit gestern Nachmittag. Mitten im Zentrum hat es heftig gebrannt. Da stehen ja viele Fachwerkhäuser in der Altstadt und von denen sind einige in Brand geraten. Es gibt immer noch Glutnester, die müssen im Auge behalten werden. Darüber habe ich mit Jörn Perske heute Morgen gesprochen, unserem Reporter in Lauterbach. Und ich habe ihn gefragt, wie es da heute früh aussieht.
21: Ja, also von dem Restaurant, in dem das Feuer gestern Abend offenbar ausgebrochen ist, ist nur noch eine Brandruine übrig. Die Fassade ist normalerweise weiß und braun. Mittlerweile ist sie ganz schwarz gefärbt. Das Dach ist eingebrochen. Die Ziegel sind zu Boden gefallen. Auf dem Boden breitet sich ein weißer Löschschaumteppich aus. Das Dach ist komplett zerstört. Auch die anliegenden Gebäude sind zerstört. Die Fenster sind herausgesprungen. Die Gardinen hängen raus. Und derzeit sehe ich Feuerwehrleute, die noch mit Löscharbeiten beschäftigt sind.
4: Das ist das eine Haus, in dem das Feuer ausgebrochen ist. Wie viele andere Häuser sind denn da in Mitleidenschaft gezogen worden?
21: Also die Rede ist aktuell von 3 Häusern, in denen es gebrannt hat. Und 2 weitere sind in Mitleidenschaft gezogen worden. Also 5 Häuser sind womöglich einsturzgefährdet oder sind unbewohnbar. Und auch die Anwohner mussten ihre Häuser und Wohnungen verlassen.
4: Sind denn da auch Menschen zu Schaden gekommen bei diesem Brand?
21: Ja, wir haben noch kein komplettes Bild, aber bisher ist die Rede davon, dass 5 Menschen durch Rauchgase verletzt worden sind. Im Einzelnen 2 Einsatzkräfte und 3 Anwohner. Was ich gehört habe, ist, dass sich um sie gekümmert wird und dass Jugendherbergen offenbar ihnen Quartier bieten wollen.
4: Von welchem Sachschaden müssen wir denn da wahrscheinlich ausgehen?
21: Also der wird wahrscheinlich in die Millionen gehen. Einige Häuser sind komplett zerstört. Die wird man wahrscheinlich wieder komplett neu aufbauen müssen. Und hier in der Lauterbacher Altstadt steht halt viel Fachwerk, alles eng an eng. Die Flammen hatten halt hier leichtes Spiel und von daher ist der Schaden auch so immens und der Brand hat sich so weit vorangetragen.
4: Gibt es denn schon irgendwelche Vermutungen, was das Feuer verursacht haben könnte?
21: Die Brandursache ist noch unklar. Da werden die Brandermittler wahrscheinlich auf die Spur gehen. Dazu kann ich noch nichts sagen.
4: Dann schauen wir noch kurz nach vorne. Wie lange werden denn die Einsatzkräfte da wahrscheinlich noch zugegen sein? Und was passiert mit den Leuten, die jetzt eben kein Dach mehr über dem Kopf haben? Wo kommen die hin?
21: Ja, also die kommen wahrscheinlich jetzt bei Freunden runter. Die Stadt wird sich hoffentlich um sie kümmern Und die Feuerwehr wird noch viele, viele Stunden wahrscheinlich den ganzen Tag halt beschäftigt sein. Den Stadtbrandinspektor konnte ich noch nicht sprechen, der ist noch mit dem Einsatz halt beschäftigt. Den werde ich dazu später nochmal befragen.
4: Jörn Perske, unser Hessen-Reporter, über den schweren Brand in der Altstadt von Lauterbach. 5 Häuser sind davon in Mitleidenschaft gezogen worden.
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4: 8.56 Uhr haben wir's. Einen Namen, den wir uns nicht neu merken müssen in der Bundespolitik, das ist der von Katharina Reiche, der Bundeswirtschaftsministerin von der CDU. Die bleibt weiter im Amt, obwohl es ja auch an ihr einiges an Kritik gegeben hat in der letzten Zeit. Unter anderem, weil die Ministerin die Förderung von Ökostrom neu regeln wollte. Da geht es auch um Solarstrom, den Privatleute erzeugen und ins Netz einspeisen können. Gestern nun hat die Bundesregierung diese Reform des Erneuerbare-Energien-Gesetzes beschlossen, nach langem Hin und Her.
1: Die Pläne von Wirtschaftsministerin Katharina Reiche von der CDU waren von Anfang an umstritten. Die ersten Entwürfe für die Reform der Energiepolitik sorgten bei Umweltverbänden schon vor Monaten für einen Aufschrei. Von einem Ausbremsen der Energiewende war die Rede. Jetzt hat die Bundesregierung eine abgemilderte Version dieser Pläne auf den Weg gebracht.
2: Wir nehmen damit einen Paradigmenwechsel vor.
1: Paradigmenwechsel, so nennt Wirtschaftsministerin Katharina Reiche die Pläne. Das Ziel sei es, den Ausbau der Erneuerbaren
2: kosteneffizienter, ökonomisch robuster und vor allem mit mehr Systemverantwortung voranzutreiben.
1: Am Ausbauziel will die Bundesregierung festhalten. Der Anteil der Erneuerbaren an der Stromerzeugung soll bis 2030 auf 80% steigen. Künftig soll der Bund aber gezielter fördern und insgesamt weniger Geld ausgeben. Für Betreiber von Anlagen heißt das, sie müssen mit weniger Absicherung auskommen. Betroffen sind unter anderem all jene, die sich ab dem kommenden Jahr eine Solaranlage aufs Dach bauen lassen. Wenn sie ihren Strom ins Netz einspeisen, sollen sie dafür künftig nicht mehr 20 Jahre lang eine Preisgarantie pro Kilowattstunde bekommen, sondern eine reduzierte Übergangspreisgarantie, und zwar für maximal 3 Jahre. Danach ist noch für 4 Jahre ein Bonus vorgesehen, wenn der Strom zu marktüblichen Preisen verkauft wird.
2: Wir beenden das EEG als Rundum-Sorglos-Paket.
1: So fasst Wirtschaftsministerin Reiche die Pläne zusammen. Bislang gebe der Staat für die Förderung 15 bis 17 Milliarden Euro aus, Tendenz steigend. Das muss nach Ansicht von Katharina Reiche nicht sein. Schließlich lohne sich eine private Anlage auf dem eigenen Dach mittlerweile auch ohne Förderung.
2: Und eine Investition, die sich unmittelbar amortisiert, von dem Privathaushalte etwas haben, sollten nicht auf Dauer von einer Allgemeinheit bezahlt werden.
1: Künftig will die Bundesregierung außerdem den Ausbau großer Ökostromanlagen mit dem Ausbau der Stromnetze synchronisieren. Verhindert werden soll, dass neue Anlagen ausgerechnet dort gebaut werden, wo Netze oft überlastet sind und Anlagen dann vorübergehend abgeschaltet werden müssen. Für den Ausfall gibt es bislang eine Entschädigung für die Betreiber. Hier will die Bundesregierung kürzen. Katharina Reiche setzt auf mehr Eigenverantwortung und vergleicht das Ganze mit dem Brötchenbacken.
2: Wenn der Bäcker zu viel Brötchen produziert, bringt er die abends nicht zum Bürgermeister und sagt, ich habe mich verzählt und ich möchte jetzt den Ausfall für die zu viel produzierte Menge.
1: Umweltverbände kritisieren die Gesetzentwürfe, die die Bundesregierung heute auf den Weg gebracht hat. Und auch aus der Opposition kommt Gegenwind.
22: Die Energiewende wird ausgebremst, anstatt sie zu beflügeln,
1: sagt Michael Kellner, energiepolitischer Sprecher der Grünen.
22: Die ganzen Gesetzespakete sind ein Rückschlag, gerade in Zeiten, wo die Welt brennt, wo wir schneller aus fossilen Energien raus müssen.
1: Michael Kellner hofft, dass die Entwürfe im parlamentarischen Verfahren noch weiter abgemildert werden. Denn am Ende müssen auch Bundestag und Bundesrat noch über die Gesetze abstimmen.
4: Aber gestern hat zumindest die Bundesregierung diese Reform der Energiepolitik auf den Weg gebracht, allen voran Bundeswirtschaftsministerin Katharina Reiche. Ein Bericht unserer Hauptstadtkorrespondentin Lissy Kaufmann.
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0: 9 Uhr. Städtetag will mehr Geld für Klimaanpassung. Deutsche Bahn verzeichnet Passagierrekord. Millionenschaden durch Brand im Vogelsberg. Das Wetter sonnig, später auch Schauer und Gewitter bei 33 bis 40 Grad. Mein Name ist Andrea Eckstein. Guten Morgen. Die Kommunen fordern mehr Unterstützung von Bund und Ländern, um den Hitzeschutz auszubauen. Der Hauptgeschäftsführer des Städtetags Schuchert sagte dem Redaktionsnetzwerk Deutschland, die Anpassung ans Klima sei existenziell und von Städten und Gemeinden allein nicht zu stemmen. ARD-Korrespondentin Birte Sörnigsen.
7: Es sollen etwa mehr Bäume gepflanzt und Grünflächen angelegt werden. Sonnensegel in Innenstädten oder auf Spielplätzen sollen Schatten spenden. Weniger Asphalt und ein kluges Wassermanagement dafür sorgen, dass genug Wasser in den Städten bleibt und selbst bei Starkregen keine großen Schäden entstehen. Klimaanpassungsmaßnahmen wie diese kosten Geld. Der Deutsche Städtetag spricht von Milliardensummen, die in den nächsten Jahrzehnten investiert werden müssen. Förderprogramme, wie es sie aktuell gibt, reichen aus Sicht des Städtetages nicht aus.
0: Die Deutsche Bahn legt nachher ihre Halbjahresbilanz vor und nach Medienberichten fällt sie gut aus. Zum ersten Mal seit 7 Jahren hat der bundeseigene Konzern demnach im Kerngeschäft wieder Gewinn gemacht, und zwar im dreistelligen Millionenbereich. Außerdem seien so viele Menschen mit der Bahn gefahren wie seit der Jahren nicht mehr. Als Hauptgrund werden die hohen Spritpreise genannt. Bei einer neuen russischen Angriffswelle sind in der Ukraine mindestens 8 Menschen getötet und mehr als 30 verletzt worden. Die ukrainischen Behörden sprechen von Dutzenden Raketen und Marschflugkörpern sowie hunderten Drohnen. In einem Vorort der Stadt Kryvyi Rih wurde laut Medienberichten das Wohnhaus einer Großfamilie getroffen. Unter den Toten sind auch Kinder. Betroffen von den Attacken waren auch die Hauptstädte Kiew und Lviv im Westen der Ukraine. Viele Länder in Südeuropa melden massive Waldbrände. In der Türkei kämpfen Einsatzkräfte unter anderem in Antalya und im Westen des Landes gegen die Flammen. Der größte Waldbrand in Griechenland wütet zurzeit auf Kreta. Dort kamen 3 Feuerwehrleute ums Leben. In Frankreich gibt es in einigen Regionen neue Brände. Bei Bordeaux sprechen die Behörden aber von einer stabilen Lage. ARD-Korrespondent Kai Necker.
8: Das Feuer ist nicht vorangeschritten. Den Einsatzkräften vor Ort ist es gelungen, die kritische Phase des Hitzetages gestern mit Höchsttemperaturen um 40 Grad und böigen Winden gut zu überstehen. Nun sind die Temperaturen etwas heruntergegangen. Es gibt vereinzelt leichten Regen. In mehreren anderen Regionen Frankreichs sind neue Feuer ausgebrochen. Im Hinterland der Côte d'Azur bei Brignoles mussten mehrere hundert Menschen evakuiert werden. Auch im Wald von Fontainebleau bei Paris wurden neue Feuer gemeldet.
0: Nach einem Großbrand in der Innenstadt von Lauterbach im Vogelsberg sind 5 Fachwerkhäuser unbewohnbar. Der Schaden beträgt mindestens 5 Millionen Euro. Nach ersten Erkenntnissen war das Feuer in einem Restaurant ausgebrochen. Die genaue Ursache ist noch unklar. Die Feuerwehr kämpfte die ganze Nacht gegen die Flammen und versuchte zu verhindern, dass sie auf andere Gebäude übergreifen. Insgesamt waren bis zu 300 Einsatzkräfte vor Ort. 5 Menschen erlitten Rauchvergiftungen. Es gilt als das größte und älteste Freiluft-Hippie-Festival Europas, das Herzberg-Festival in Breitenbach in Osthessen. Heute geht das Musik- und Camping-Spektakel los. Bis Sonntag werden rund 10.000 Menschen erwartet. HR-Reporter Jörn Perske.
9: Beim Herzberg-Festival soll allen Besuchern und Besucherinnen etwas geboten werden. Der Musikmix ist bunt. Rock und Jazz, Reggae und Elektro sowie Singer-Songwriter. Mehr als 200 Künstlerinnen und Künstler treten auf 5 Bühnen auf. Headliner sind etwa Wolfmother aus Australien, Bluesrocker Walter Trout und die Berliner Band Kadaver. Neu in diesem Jahr ein gemeinschaftliches Singen der Festivalbesucher. Als Rahmenprogramm gibt es viele Workshops, zum Beispiel zu Yoga und Achtsamkeit und einen bunten Markt.
0: Das waren die Nachrichten. Das Wetter. Heute ist es erst noch sonnig, die Temperaturen steigen auf 33 bis 40 Grad. Um die Mittagszeit wird es wolkiger, Wind kommt auf mit stürmischen Böen. An manchen Orten gibt es Schauer und Gewitter. In der Nacht Tiefstwerte zwischen 20 und 14 Grad. Morgen Sonne und Wolken, später sind Schauer und Gewitter unterwegs bei maximal 27 bis 34 Grad. Die weiteren Aussichten: am Samstag auch Sonne, Wolken mit Schauern und Gewittern bis 30 Grad. Am Sonntag meist trocken bis 32 Grad. Die Zeit 9.05 Uhr.
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0: A5 Kassel Richtung Frankfurt zwischen Grünberg und Reiskirchner Dreieck. 5 Kilometer Stau wegen einer Tagesbaustelle auf der linken Spur. Und A45 Gießen Richtung Aschaffenburg zwischen Alzenau Mitte und Karlstein 2 Kilometer Stau.
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23: Ihnen einen schönen guten Morgen.
6: Wir stehen im Herbst vor einigen politischen Herausforderungen in Deutschland. Es wird gewählt in Sachsen-Anhalt, Berlin und in Schleswig-Holstein. Gut 5 Wochen vor der Landtagswahl in Sachsen-Anhalt liegt die AfD in der Gunst der Wähler weiterhin deutlich vor der CDU von Ministerpräsident Sven Schulze. Die AfD mit ihrem Kandidaten Ulrich Siegmund kommt laut Umfrage von Infratest DIMAP weiter auf 41%. Die Einzelheiten fasst für uns Doreen Jonas zusammen.
10: Wenn schon an diesem Sonntag ein neuer Landtag gewählt werden würde, dann läge die AfD bei 41% und damit weiter deutlich vor der CDU. Die verliert im Vergleich zur vorherigen Umfrage im Mai 2 Punkte und landet bei 24%. Überraschend ist, dass beide Parteien nahezu gleich aufliegen. Fragt man die Leute, wer denn die Regierung anführen soll. Stimmen aus dem Land.
11: Die CDU ist eigentlich dann die einzige Alternative aus meiner Sicht.
23: Vielleicht macht die AfD das auch ganz gut?
24: Also der AfD würde ich nicht wählen. Auf keinen Fall.
10: Ein Blick auf die anderen Parteien. Die Linke kann sich leicht verbessern und kommt auf 13%. Die SPD steht bei 7. Die Grünen wären erstmals wieder bei 5% und könnten damit im Landtag bleiben. Nicht drin wären das BSW mit 4% und die FDP, die in den Zahlen keine Erwähnung mehr findet. Seit 2021 wird Sachsen-Anhalt von einer schwarz-rot-gelben Koalition geführt. Wie sieht es aus mit der Zufriedenheit im Land?
25: Teils, teils.
26: Ja gut.
27: Gar nicht.
28: Na so mäßig, sagen wir mal.
10: Wie die Arbeit der Landesregierung ankommt, auch das hat Infratest DIMAP im neuesten Trend erfragt. Zufrieden oder sehr zufrieden, das sind demnach nur 29% der Befragten. Weniger oder gar nicht, immerhin 66%. Was die Menschen beschäftigt, ist ganz unterschiedlich.
29: Die Flüchtlingspolitik sehe ich als ganz großes Problem.
30: Politikverdrossenheit und fehlende Bildung.
11: Dass wieder mehr Beschäftigung kommt, dass man irgendwie versucht, Industrie wieder anzusiedeln.
10: Die wichtigsten Themen für die Befragten: Platz 3 Wirtschaft, Platz 2 Schule und Bildung und ganz oben stehen Flüchtlinge und Einwanderung. Der Wert ist nicht nennenswert gestiegen, anders als Beobachter nach dem islamistischen Anschlag auf den CSD in Berlin erwartet hatten. Auch die Zufriedenheitswerte mit der Arbeit von Politikern wurde abgefragt. Da konnte der Spitzenkandidat der AfD, Ulrich Siegmund, im Vergleich zur Umfrage vom September, wo diese Frage gestellt wurde, deutlich zulegen. Um 15 Punkte auf 35%. CDU-Spitzenkandidat und Ministerpräsident Sven Schulze konnte sich ebenfalls verbessern. Mit einem Plus von 9 Punkten erhält er 29%.
28: Na, ich würde schon Schulze nehmen.
25: Ob es anders wird, glaube ich nicht mit Ulrich Siegmund.
28: Schulze.
26: Ja, Schulze.
10: Und wie könnte es in Sachsen-Anhalt nach der Wahl aussehen? Die vom Verfassungsschutz als gesichert rechtsextrem eingestufte AfD würde, laut neuer Umfrage, ihr selbst gestecktes Ziel einer absoluten Mehrheit nicht erreichen. Sowohl eine Koalition der CDU mit der AfD als auch mit den Linken stößt bei den Befragten auf deutliche Ablehnung. Nur knapp ein Drittel könnte sich das vorstellen. Wobei unter CDU-Mitgliedern die Brandmauer eher links als rechts bröckeln würde. So viel steht jedenfalls fest, es wird kompliziert.
30: Ich glaube nicht, dass es eine AfD kann, eine SPD oder eine CDU oder eine BSW. Ich schätze, wir brauchen auch Charaktere, die auch mal sagen, es ist so, wie es ist und wir müssen es anpacken.
6: Gut 5 Wochen vor der Landtagswahl in Sachsen-Anhalt liegt die AfD in der Gunst der Wähler weiterhin deutlich vor der CDU. Doreen Jonas war das über die aktuelle Infratest-DIMAP-Umfrage zu Sachsen-Anhalt. Sie hören hr-info am Vormittag gleich 9:09. Wie groß ist die Gefahr durch den Islamismus und was lässt sich dagegen eigentlich tun? Die Diskussion ist wieder aufgeflammt. Seit dem Anschlag vergangenes Wochenende auf dem CSD in Berlin war es mal wieder ein Einzeltäter, der sich zwar auf den Islam beruft, aber nichts mit der Religion zu tun hat. Oder hat sein Hass auf unsere freie Gesellschaft doch viel mehr Rückhalt, als einige wahrhaben wollen. Darüber spreche ich mit Bernd Siegelko. Erst seit mehr als 30 Jahren bietet er mit seinem Verein die Arche sozial benachteiligten Kindern Freizeitangebote und Schulbetreuung an. Unter anderem auch an 4 Standorten hier bei uns in Hessen, in Frankfurt-Griesheim und auch in der Frankfurter Nordweststadt. Also ein Viertel mit hohem Anteil von muslimischen Migranten. Schönen guten Morgen, Herr Siegelko.
31: Guten Morgen.
6: Wolfgang Büscher aus Ihrem Verein, der hat in diesen Tagen im Interview gesagt, seine Beobachtung nach unterstützten gut 80-90% der jungen Männer, die zu uns kommen, radikale Ansichten. Vielleicht können Sie das ein bisschen konkretisieren. Was heißt das jetzt?
5: Ob 70 oder 80% sind, das kann man noch nicht so genau sagen. Also ich denke, wenn man Menschen isoliert und in ihrer Kultur und in ihrem Frust isoliert, dann entsteht natürlich ein Vakuum und dieses Vakuum wird gefüllt. Und wir merken ganz häufig, dass viele Hassprediger über ihre Kanäle junge Menschen beeinflussen, sozusagen ein anderes Gedankengut anzunehmen. Und wenn man dann sozusagen empfänglich ist dafür, dann ist die Gefahr groß, dass in unserer Gesellschaft etwas passiert, was in eine Eskalation führen kann.
6: Sie kommen ja viel mit jungen Menschen zusammen. Wie offen äußern diese denn ihre Ablehnung zu unserer westlichen Demokratie, unseren westlichen Werten?
5: Also da sind wir sicherlich der falsche Ansprechpartner, weil wir in der Archia versuchen, Integration groß zu schreiben. Wir versuchen, den Horizont der jungen Menschen, die zu uns kommen, zu erweitern. Sie sind ja bei uns nicht isoliert. Margot Friedländer hat mal gesagt, es gibt kein christliches, jüdisches oder muslimisches Blut, sondern nur menschliches Blut. Und wenn unsere Menschen erleben, dass es Juden gibt, dass es Christen gibt, dass es Atheisten gibt und die zusammen in einem Haus sind und das ihre Freunde werden, dann werden sie natürlich gar nicht empfänglich sein für Radikalisierung. Wir haben aber auch schon vor dem 7. September einen jungen Mann an die IS verloren, der dann auch radikalisiert worden ist und dann in den Libanon gegangen ist. Das haben wir auch schon erlebt. Aber auf der anderen Seite braucht es mehr Prävention, das, was die Arche letztendlich auch leistet, um diesen Horizont der jungen Leute zu erweitern. Weil ich höre ganz oft, wir glauben euren Medien nicht, sondern wir hören eher auf die Menschen, die wir auf unseren TikTok-Kanälen sehen, denn die zeigen uns andere Bilder als ihr. Und das ist natürlich auch eine Gefahr, wenn man die Demokratie, in der diese jungen Menschen leben, in Frage stellt. Und wenn ich sie alleine lasse, wenn sie keine Organisation wie Archen oder andere Freizeiteinrichtungen haben, dann werden wir ganz häufig erleben, dass diese jungen Leute anderes Gedankengut annehmen, besonders wenn sie in der eigenen Identitätsfindung sind.
6: Wie gut lassen sich denn überhaupt Kinder eben auch durch ihre Arbeit noch hier richtig gut integrieren? Also was sind da ihre Erfahrungen? Wird das immer komplizierter, immer schwieriger, vielleicht eben auch durch die sozialen Medien? Hatten Sie ja eben auch schon gerade angesprochen.
5: Das ist ja klar, wenn ich Menschen alleine lasse, dann werden sich ihre eigenen Gedanken machen über bestimmte Sachen. Und wir hatten, ich bin ja in Berlin, wir hatten bis vor kurzem am Flughafen Tegel ja ganz viele geflüchtete Menschen, darunter 800 Kinder, die gar nicht beschult worden sind, weil es eben diese Schulplätze nicht gab. Und wenn ich mir dann in meine Vorstellung einfach ein Stück weitergehe und denke, die sind dort isoliert mit ihren Familien, die haben eine Hoffnung gehabt, in unser Land zu kommen. Manche von denen, die mir auch gesagt haben, wir haben gedacht, wir kriegen von euch Häuser mit ganz falschen Vorstellungen, mit falschen Anreizen, die hier gekommen sind, und die stecken denn dort fest, dann sind sie natürlich auch ein gefundenes Fressen für diese sogenannten Hassprediger, die ihnen dann eben auch ein Gedankengut einpflanzen, wo Frustration entsteht. Wir erkennen Menschen, wir haben auch schon Familien Wohnungen besorgt, die 8 Jahre in diesen Asylunterkünften sind. Und man muss sich vorstellen, was das dann auch mit diesen Menschen macht. Die sind ja auch frustriert, die haben eine Hoffnung, irgendwo hinzukommen. Oder es gibt Familien, die wollen unbedingt arbeiten und es wird ihnen so schwer gemacht, auf den Arbeitsmarkt zu kommen. Und dann gibt es eben auch die anderen, die hierher gekommen sind und gedacht haben, okay, hier fällt alles vom Himmel. Und da muss man eben versuchen, ihnen entgegenzukommen. Und die Integration passiert eben nicht, indem wir sagen, jede Kultur kann machen, was sie will. Es gibt keine Demokratieerziehung, es gibt keine Leitlinien. Bei uns in der Einrichtung müssen alle Kinder und Jugendlichen auch Deutsch sprechen, also untereinander, damit sie auch die deutsche Sprache lernen. Denn Sprache ist ja letztendlich Integration. Aber lasse ich sie auch dort alleine, dann wird es nicht nur einen schlechten Bildungsabschluss geben, dann wird es auch dazu führen, dass es keine Arbeit gibt. Und das ist ein Kreislauf, der in die Frustration führt.
6: Was würde denn nach Ihren Erfahrungen jetzt aus der Praxis denn wirklich helfen? Also wie bekommen wir wieder Zugang zu den jungen Menschen, die wir wahrscheinlich hier und da schon verloren haben?
5: Also erstmal möchte ich sagen, dass ich es ganz grausam finde, wenn man immer nur von Einzelfällen redet. Wenn wir alle einmal im Jahr irgendwo ein Attentat haben und das ist immer ein Einzelfall, dann werden wir über dieses Problem nie richtig reden. Wir sprechen über 500 Gefährder, die wir eindämmen müssen mit Fußfesseln und mit vielen anderen Dingen, wo der Staat besser aufpassen muss. Aber wir haben eben auch die Gefahr, dass es eine Manipulation gibt unter jungen Leuten, die eben nicht rauskommen, die eben keine Angebote haben. Deswegen ist der Ruf ganz groß nach Prävention, also vorbeugen, den jungen Leuten Halt geben, ihnen Perspektive geben, sie an die Hand nehmen durch Sozialarbeit, durch Einrichtungen, die sich um sie kümmern. Und das ist auch gut so. Aber diese schlummernde Gefahr, die wir haben, die keiner sieht, die ich jetzt auch nicht mit Zahlen benennen möchte und benennen kann, ist etwas, das gefährlich ist, dem wir entgegenwirken können. Da müssen Schulen besser oder Lehrer besser ausgebildet werden. Da müssen wir auch viel mehr darauf hinschauen, dass nicht diese Menschen unter sich bleiben, denn das wollen sie eigentlich nicht. Wir schaffen ja Ghettos, wenn ich Berlin zum Beispiel anschaue oder die Großstädte, dann schafft man Bezirke, wo die Menschen ja fast nur noch unter sich sind, anstatt eine vernünftige Verteilung über die ganze Stadt zu machen, damit es eine richtige Integration gibt. Und darauf müssen wir in Zukunft mehr Wert legen, damit eben nicht noch mehr passiert.
6: Sagt Bernd Siegelko. Er bietet seit 30 Jahren mit seinem Verein die Arche sozial benachteiligten Kindern Freizeitangebote und Schulbetreuung an. Vielen Dank für das Gespräch.
5: Sehr gern.
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6: Es ist ja schon ein paar Tage her, vielleicht erinnern Sie sich ja noch. Im August 1999 verfinsterte sich über einen Teil Deutschlands die Sonne und es wurde für wenige Minuten am helllichten Tag dunkle Nacht. Das war die totale Sonnenfinsternis, die um die Mittagszeit in einem Streifen vom Saarland bis nach Bayern zu beobachten war. In diesem Sommer gibt es auch eine Sonnenfinsternis, die wird in Deutschland aber nur zu einer teilweisen Bedeckung der Sonne durch den Mond führen. Die totale Verfinsterung der Sonne ist aber von Spanien aus zu sehen, und zwar am 12. August im beliebtesten Urlaubsland der Deutschen. Da ist ja klar, dass dieses seltene astronomische Ereignis dann sehr große Aufmerksamkeit trotzdem bekommen wird. Uwe Gradwohl aus der ARD-Wissenschaftsredaktion, was bekommt man denn am 12. August beispielsweise in Madrid zu sehen?
13: Oh ja, mit Madrid, da ist es ein wenig tragisch, denn die Sonne wird sich von Madrid aus gesehen zu 99,98% verdunkeln. Wer jetzt aber glaubt, dass das für richtige Sonnenfinsternisgefühle ausreicht, der irrt. Denn auch die 0,02% noch sichtbare Sonnenoberfläche, die reichen aus, dass man von der spanischen Hauptstadt aus eben nicht die Sonnenkorona zu sehen bekommt und auch keine Ausbrüche am Sonnenrand. Das Tageslicht in Madrid, das wird zwar dämmerig, aber es wird keineswegs nachtdunkel. Dasselbe gilt für Barcelona. Sonnenbedeckung 99,8%, aber es bleibt zu hell. Anders ist es in einem Streifen, der sich zwischen Madrid und Barcelona durch Nordspanien zieht. Dort verdunkelt der Mond die Sonne komplett. Es wird für knapp 1 bis 2 Minuten dunkel wie in einer mondlosen Nacht. Und dann sieht man diese sonst nicht sichtbare Gashülle der Sonne, die Corona, mit ihrer feinen Struktur. Und auch die Sonnenprotuberanzen, das sind die kleinen Ausbrüche an der Sonnenoberfläche, die werden sichtbar, die ragen wie kleine Fackeln ins Weltall.
6: Wenn man an dem Tag in Spanien ist, wo sollte ich da hingehen, um das alles sehen zu können? Eher ans Meer, in die Berge?
13: Ja, die Sonnenfinsternis in Spanien zu beobachten ist nicht ganz einfach, denn die ereignet sich kurz vor Sonnenuntergang. Also die Sonne steht schon recht tief am Horizont. Deshalb muss man unbedingt an einem Ort sein, wo diese freie Sicht zum Horizont im Nordwesten möglich ist. Um so einen Ort zu finden, gibt es sogar Apps und Websites, auf denen man sich orientieren kann. An der Küste Nordspaniens hängt zudem häufig feuchte, dunstige Luft vor dem Küstengebirge. Dunst und Wolken, die könnten den Blick auf die tiefstehende Sonne behindern. Hinter dem Küstengebirge im Landesinnern, da ist die Luft meist trockener und die Chancen deshalb besser. Also es ist schon ein wenig ein Pokerspiel, wo man sich gerade befindet. Und Mallorca übrigens liegt mitten in der Kernschattenzone. Da kann man gut beobachten. Wenn man jetzt woanders im Spanienurlaub ist, dann lohnt es sich zu schauen, ob man vielleicht für diesen Tag am 12. August in die Kernschattenzone reinfährt, um sich das Spektakel anzuschauen. Das haben wahrscheinlich viele vor, denn die Hotels in dieser Zone, in der der Mondschatten die Erde berühren wird, die verzeichnen jetzt schon ein großes Plus an Buchungen.
6: Es heißt ja, das sei nicht die einzige Chance, eine Sonnenfinsternis in Spanien in der nächsten Zeit erleben zu können. Was kommt da eventuell noch?
13: Ja, tatsächlich wird Spanien dieses Jahr und auch nächstes Jahr von einer Sonnenfinsternis erwischt. Dieses Jahr in Nordspanien. Nächstes Jahr zieht der Mondschatten dann über Andalusien, ganz im Süden Spaniens, und bedeckt dann auch große Teile Marokkos. Und diese Finsternis im August 2027, Die ereignet sich dann am Vormittag. Das ist zum Beobachten natürlich besser. Und im Jahr 2028 kommt es in Spanien zu einem dritten Finsternisspektakel, dann aber nicht als komplette Bedeckung, sondern als sogenannte ringförmige Finsternis. Es bleibt also rund um die Sonne ein ganz schmaler Ring der Sonnenoberfläche sichtbar. Drei ganz unterschiedliche Finsternisse in drei aufeinanderfolgenden Jahren, das ist sehr, sehr selten und macht Spanien damit von 2026 bis 2028 zum Sonnenfinsternisland.
6: Uwe Gradwohl war das aus der ARD-Wissenschaftsredaktion. Es ging um die Sonnenfinsternis, die in diesem Jahr auf den 12. August in Spanien fällt und dort eben auch zu sehen ist. Sonne, Sterne und Spektakel, ein Himmel voller Höhepunkte. So haben wir dann auch das Thema an diesem Morgen genannt.
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6: Gleich 9.21 Uhr.
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6: Die AfD führt seit Monaten im Bund und in einigen Landesteilen in Umfragen. Sie könnte nicht nur in Sachsen-Anhalt, sondern auch im Norden, in Mecklenburg-Vorpommern, in diesem Herbst stärkste Kraft werden. Aber warum ist die AfD überhaupt so erfolgreich? Mit dieser Frage ist unsere Reporterin Caroline Schmidt mehr als ein halbes Jahr durch Mecklenburg-Vorpommern gereist, um zu verstehen, was viele Menschen zur AfD führt und welche Rolle dabei auch die Entscheidung der schwarz-roten Koalition in Berlin dabei spielt.
2: Vorbei am weißen Renaissance-Schloss, dem klassizistischen Theater, Fachwerkhäusern geht es über Kopfsteinpflaster zum Pferdemarkt in Güstrow. Dort vor der ehemaligen kaiserlichen Post ist an diesem Morgen im Frühjahr wie jeden Donnerstag Markt. Vereinzelt kaufen Menschen Gemüse, Obst, Fleisch.
14: Und 60 Cent.
2: Mittendrin ein Stand der AfD.
15: Moin, darf ich noch einen Flugblatt mitgeben?
2: Weit vor Beginn der heißen Phase des Wahlkampfs stehen die AfD-Landtagsabgeordneten in Mecklenburg-Vorpommern schon auf Plätzen und in Fußgängerzonen, um mit Menschen ins Gespräch zu kommen. Der Landesvorsitzende und Spitzenkandidat Enrico Schuld verbreitet den Besuch über Instagram.
16: Hallo Freunde, guck mal hier, wir sind in Güstrow unterwegs. Guck mal, ich habe tolle Aufkleber mitgebracht. Kommt her hier, holt euch einen Aufkleber ab.
2: Ich versuche, mit Passanten ins Gespräch zu kommen. Aber nur wenige wollen vor Kamera und Mikro sprechen. Der Arbeitgeber solle besser nichts von ihrer Sympathie für die AfD erfahren, höre ich. Petra Worm sagt dagegen ganz offen, dass sie Mitglied der Partei ist. Saß für sie ein Jahr im Stadtrat. Den übrigen Politikbetrieb hält sie für verlogen.
17: Die stellen alles so gut dar, was gar nicht ist. Wir Bürger, wir können das nicht kaufen und dies nicht kaufen. Und uns guckt hier hin an den Cafés. Wer sitzt denn da? Das die Asylanten, die trinken Kaffee.
18: Also ich habe jetzt hier nur nicht so viele, nicht, dass man es immer erkennen kann, aber Asylbewerber jetzt hier in den guten Cafés habe ich jetzt nicht gesehen.
17: Ja, die wirst du noch mittags denn sehen.
2: Gegen Mittag hat sich das Bild noch nicht geändert. In den Cafés am Marktplatz sitzen nur wenige. Und die wirken auf mich, als ob sie hier aus der Gegend kommen. Aber ich begreife, wie Petra Worm auf die aktuelle Lage blickt. Für Asylbewerber werde gesorgt. Und ihrer Familie gehe es schlechter.
17: Mein Sohn, ne? Der arbeitet Hausmeister-Service, ist fleißig. Sommer wie Winter, Laub, Schnee, muss arbeiten. Und er muss Wohngeld beantragen. Das muss man sich mal vorstellen, nicht? Ja, und deswegen bin ich dann vor 3 Jahren auch in diese, vor 4 Jahren in der Partei eingetreten. Weil das kann es nicht sein.
2: Ein paar Meter weiter steht Wolfgang Radatz. Kurze Haare, Ziegenbart, Arbeitskluft. Er managt bei einem lokalen Unternehmen die Gebäude, sagt er mir. Und dass er ernsthaft überlegt, in die AfD einzutreten. Auch ihn besorgt die soziale Lage im Land.
19: Wir waren letztens in Schwerin, meine Frau und ich mit Motorrad. Eine ältere Dame, auch schick angezogen, das hast du ihr nicht angesehen. Die hat die Mülltonne durchwühlen.
18: Wie erklären Sie sich das?
19: Altersarmut. Weil die Rente wird doch gesteuert. Die Frau, die hat Deutschland mit aufgebaut. Wieso muss ich die denn noch besteuern? Warum? Verstehe ich nicht. Ich habe Angst, wenn ich alt werde, irgendwann mal, dass das für mich gar nicht mehr reicht. Ich habe Angst um meine Enkel, dass die hinten runterfallen.
2: Sozial abzusteigen oder im Alter nicht genug Geld zu haben, darum sorgten sich laut einer NDR-Umfrage im Mai fast 60% der Menschen in MV. In einer weiteren Umfrage Anfang Juli erwartete ein Drittel, dass sich die eigene finanzielle Lage künftig verschlechtern wird.
18: Glauben Sie, dass die AfD das wirklich ändern kann, wenn die in der Regierung sind?
2: Frage ich Petra Worm, die für die AfD schon im Stadtrat saß.
0: Alice Weidel sagte zuerst Grenzen dicht. Und das ist schon mal ein riesengroßer Fortschritt. Das ist das Wichtigste eigentlich für alle. Und was dann kommt, wissen wir auch nicht, aber ich sag mal, die muss den Kahn aus dem Dreck ziehen. Sie schafft's auch nicht. Ja, weil nachher die nächsten Jahre die Mittel gar nicht da sind. Ne? Aber sie versucht's.
2: Einen Teil führen diese Sorgen offenbar zur AfD. Und hier an den Stand des AfD-Landtagsabgeordneten Jan-Philipp Tarzen.
1: Viele Menschen sind aufgeschlossen, haben Interesse, kommen auch ins Gespräch. Gerade wenn man sie kurz so ein bisschen anstupst, sag ich mal, dann sprudelt das doch relativ schnell aus ihnen heraus.
2: Sorgen wie in Güstrow höre ich oft auf meiner Reise. Ganz gleich, welche Partei die Menschen wählen wollen. Bereits im März bin ich an einem Samstagmorgen in Beutzenburg. Direkt hinter der mittelalterlichen Stadtkirche St. Marien ist in einem roten Fachwerkhaus der SPD-Ortsverein. Zum Weltfrauentag wollen die Mitglieder wie jedes Jahr Rosen verteilen, die sie in Kübeln zum Marktplatz schleppen.
4: Habt ihr alles?
7: Ja, ist alles dabei.
2: Beutzenburg ist die westlichste Stadt in Mecklenburg-Vorpommern. Hier pendeln viele zur Arbeit nach Hamburg, Schleswig-Holstein oder Niedersachsen. Bei der Landtagswahl 2021 hat die SPD hier mit fast 50% die höchste Zustimmung im Land erzielt. Bei der Bundestagswahl lag dagegen die AfD vorn.
4: Eine rote Rose nur für Sie.
8: Bitte schön.
2: Zum SPD-Stand kommen viele Menschen, die die rot-rote Koalition in Schwerin gut finden. Die beitragsfreie Kita sei eine echte Errungenschaft. Besonders die Ministerpräsidentin Manuela Schwesig setzte sich für die Menschen ein.
8: Für deine Frau. Grüß sie.
7: Ja,
8: danke. Schön mit nach Hause nehmen.
2: SPD und Linkspartei regieren das Land seit 5

0: 2025 fast ein Drittel laut Bundesagentur für Arbeit, was tatsächlich auch an der schleppenden Anerkennung ausländischer Berufsabschlüsse liegt. Simone und Aziz Mlik finden diese Situation problematisch und ungerecht, sagen sie mir. Sie kommt aus Beutzenburg, er ursprünglich aus Tunesien.
1: Unser Sozialsystem, das braucht man sich ja nur angucken, dass das gerade im Pflegebereich in allem, überall fehlen die Gelder halt. Und dann sage ich halt einfach, man könnte schon einige Sachen einsparen. Ne? Jeder, der arbeitsfähig ist, könnte meiner Meinung nach auch arbeiten und müsste nicht hingehen und sagen, ja, ich bekomme noch Bürgergeld, warum soll ich arbeiten gehen? Da müsste unsere Politik auch irgendwie was machen, weil es gibt ja genügend Arbeitsplätze.
2: Genau, und trotzdem wählen Sie nicht AfD, weil Ihnen das zu extrem ist dann, ne?
1: Ja,
2: oder
1: ja.
2: Was ist da Ihr Grund?
1: Muss ich so sagen.
3: Und welche? Halt aggressiv, vor allem politisch und außenpolitisch. Die AfD sind schon aggressiv.
1: Ja.
3: Weil man denen hört, die Versammlung, was die sagen, da sieht man auch um die Ausdrücke, das Gesicht, die sind schon aggressiv.
0: Die AfD sei keine Partei wie jede andere. Das sieht auch Gordon Ray so, Vorsitzender des SPD-Ortsvereins, als ich mit ihm gegen Mittag sprechen kann. Die Blumen sind inzwischen fast alle verteilt. Ruhe kehrt ein.
4: Es werden Schreckensgespenst. Also der AfD an der Macht zu sehen, ist für mich persönlich ist das ein Schreckensgespenst. Also ich sehe es nicht als politischen Gegner, sondern eher als Demokratiefeind an.
0: Eine Autostunde weiter östlich ist Neustadt-Glewe. Eine Kleinstadt mit rund 7000 Einwohnern. Die Bevölkerung ist hier mit fast 47 Jahren, wie überall in Mecklenburg-Vorpommern, noch ein wenig älter als im Bundesdurchschnitt. Bei der Kommunalwahl 2024 hat die CDU die absolute Mehrheit errungen. Bei der Bundestagswahl ein Jahr später erzielte die AfD dann aber mehr als 46%. Ich besuche eine Feier des Seniorenbeirats. Gründe für das Erstarken der AfD erfahre ich beim Café von der CDU-Landtagskandidatin Caroline Herrmann und anderen Lokalpolitikerinnen. Es gebe Ärger um junge Geflüchtete, Randale in Jugendeinrichtungen, demolierte Spielplätze, verstreuten Müll. In der Kommune suchen sie nach pragmatischen Lösungen, so Herrmann.
5: Es gab jetzt jüngst ja auch an der Schilde eine Umfrage, was die jungen Menschen, auch die Jugendlichen sich denn wünschen, wie ein Ort gestaltet sein müsste, der interessant für sie wäre, sich zu treffen. Und herausgestellt hat sich, eigentlich wünschen die Jugendlichen sich vielleicht viel mehr einen Ort, der wie so ein Park zum Chillen ist.
6: Einfach zurückziehen können.
0: Eine neue Jugendeinrichtung soll mehr Ruhe in die Szene bringen. So jedenfalls die Hoffnung. Aber jetzt wird erst einmal getanzt. Mit ihrem Politikstil der kleinen Schritte erfahren Caroline Herrmann und die lokale CDU viel Zustimmung. Aber dann gibt es Entscheidungen in Berlin, die aus ihrer Sicht vieles wieder kaputt machen. Etwa im März vergangenen Jahres, als die schwarz-rote Bundesregierung ein riesiges Schuldenpaket vereinbarte, obwohl Friedrich Merz vor der Wahl etwas anderes versprochen hatte.
7: Das hat, glaube ich, viel Vertrauen tatsächlich verspielt, ja.
2: Wenn Sie dann solche Vorwürfe hören oder Ihnen Wut oder vielleicht auch Frust entgegenschlägt, wie gehen Sie dann damit um?
7: Naja, wir konzentrieren uns hier in unserer Arbeit ja vor allem auf das, was wir hier vor Ort bewegen können. Und also halt einfach wirklich auch jetzt nach vorne zu schauen und die positiven Aspekte, die wir daraus mitnehmen können, zu sehen und das eben zu erklären und ja, ganz viel Kommunikation, um Vertrauen wieder aufzuholen. Ne?
2: Ist das schwierig?
7: Natürlich ist das schwierig, klar.
0: Das ist die Situation, in der die Parteien in die heiße Phase des Wahlkampfs starten. Die AfD führt in den Umfragen. SPD und CDU dagegen versuchen aufzuholen. Nicht mal mehr 8 Wochen bis zur Landtagswahl.
8: Unsere Reporterin Caroline Schmidt war in Mecklenburg-Vorpommern unterwegs, um herauszufinden, was viele Menschen dazu bewegt, die AfD zu wählen.
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10: 9.31 Uhr. Städtetag will mehr Geld für Klimaanpassung. Deutsche Bahn verzeichnet Passagierrekord. Millionenschaden durch Brand im Vogelsberg. Das Wetter sonnig, später auch Schauer und Gewitter bei 33 bis 40 Grad. Mein Name ist Andrea Eckstein. Der Deutsche Städtetag fordert von Bund und Ländern, den Kommunen mehr Geld zu geben für den Schutz gegen Hitze und andere Klimaanpassungsmaßnahmen. Hauptgeschäftsführer Schuchert sagte dem Redaktionsnetzwerk Deutschland, Klimaanpassung sei existenziell für unsere Zukunft. Für die Städte sei es eine Daueraufgabe für Jahrzehnte. Unterm Strich seien deshalb Milliardeninvestitionen nötig. Das könnten die Kommunen nicht alleine stemmen.

0: Zum ersten Mal seit 7 Jahren hat die Deutsche Bahn offenbar wieder einen Gewinn gemacht. In Medienberichten ist die Rede von einem Überschuss im dreistelligen Millionenbereich in den ersten 6 Monaten des Jahres. Aus der Nachrichtenredaktion Janine Artist.
1: Die Bahn soll auch einen Fahrgastrekord verzeichnet haben. Im ersten Halbjahr haben demnach 960 Millionen Fahrgäste DB-Züge genutzt. Das sei der höchste Wert seit der Corona-Pandemie. Im vergangenen Jahr waren es im selben Zeitraum 17 Millionen Reisende weniger. Hauptgrund für den Anstieg sind nach Einschätzung des Unternehmens die hohen Kraftstoffpreise. Zahlreiche Pendler seien vom Auto auf die Bahn umgestiegen. Das gleiche gelte auch für den Fernverkehr. Bahnchefin Palla will die Halbjahreszahlen heute offiziell vorstellen.
0: In Sachsen-Anhalt ist die AfD rund 5,5 Wochen vor der Landtagswahl weiter stärkste Kraft. Die aktuelle Umfrage von Infratest DIMAP sieht die AfD stabil bei 41%. Die CDU kommt danach auf 24, die Linke auf 13%. Außerdem wäre die SPD mit 7% und die Grünen wären mit 5% im Parlament in Magdeburg vertreten. ARD-Reporter Jochen Müller.
2: Fakt ist, die AfD ist stark, kann aber nicht zulegen und stagniert bei 41%. 36% der Befragten trauen ihr zu, die anstehenden Aufgaben zu lösen. Die CDU kommt dann nur auf 16%. Als wichtigste Aufgaben nennen die Befragten das Thema Einwanderung und Asyl. An zweiter Stelle wird der Themenbereich Schule und Ausbildung genannt.
0: Wegen des Ebola-Ausbruchs in der Demokratischen Republik Kongo rufen die Vereinten Nationen zu mehr internationaler Hilfe auf. Man habe es mit dem am schnellsten wachsenden Ausbruch aller Zeiten zu tun. Die Zahl der Ebola-Fälle steige exponentiell und verdoppele sich alle 20 Tage. Bei der aktuellen Epidemie habe es bisher rund 1.400 Tote gegeben. Es fehle vor allem an Schutzausrüstung und an medizinischem Personal. In der historischen Altstadt von Lauterbach im Vogelsberg hat ein Brand mehrere Fachwerkhäuser zerstört. Die Feuerwehr war die ganze Nacht im Einsatz, um die Flammen zu löschen. Sie schätzt den entstandenen Schaden auf mindestens 5 Millionen Euro. Aus Lauterbach HR-Reporter Jörn Pserske.
3: 3 Häuser am Marktplatz sind direkt vom Brand betroffen. Insgesamt sind 5 Gebäude unbewohnbar. 5 Menschen sind durch Rauchgase verletzt worden. Im Einzelnen 2 Einsatzkräfte und 3 Anwohner. Das Feuer ist in einem Restaurant ausgebrochen und hat sich schnell ausgebreitet. In der eng bebauten Altstadt mit Fachwerkhäusern springt das Feuer schnell über. Am Morgen bietet sich in der Altstadt ein Bild der Zerstörung. Von dem Restaurant ist nur noch eine Brandruine übrig. Die Brandursache ist noch unklar.
0: Ab heute lebt die Menschheit auf der Erde über ihre Verhältnisse. Rein rechnerisch sind jetzt alle Rohstoffe aufgebraucht, die die Erde innerhalb eines Jahres erneuern kann. Das hat die Organisation Global Footprint Network ausgerechnet. Letztes Jahr fiel der Erdüberlastungstag schon auf den 24. Juli. Insgesamt ist die Entwicklung aber negativ und Deutschland hat seine Ressourcen schon im Mai aufgebraucht. Das waren die Nachrichten. Das Wetter. Heute ist es erst noch sonnig, die Temperaturen steigen auf 33 bis 40 Grad. Um die Mittagszeit wird es wolkiger, Wind kommt auf mit stürmischen Böen und an manchen Orten gibt es Schauer und Gewitter. In der Nacht Tiefstwerte zwischen 20 und 14 Grad. Morgen Sonne und Wolken, später sind Schauer und Gewitter unterwegs bei maximal 27 bis 34 Grad. Die weiteren Aussichten: am Samstag auch Sonne, Wolken mit Schauern und Gewittern bis 30 Grad. Am Sonntag meist trocken bis 32 Grad. Die Zeit 9:35 Uhr.
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0: A5 Kassenrichtung Frankfurt zwischen Grünberg und Reiskirchner Dreieck. 4 Kilometer stockender Verkehr wegen einer Tagesbaustelle auf der linken Spur. A45 Gießen Richtung Aschaffenburg. Zwischen Alzenau Mitte und Karlstein 2 Kilometer Stau. Und B43A, Hanauer Kreuz Richtung Obertshausen, zwischen Hanau-Hafen und Hanau-Steinheim, stockender Verkehr nach einem Unfall auf dem linken Fahrstreifen.
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5: Ihnen einen schönen Tag. Ein WM-Boykott, eine Zustimmungsfrist und zu einem Investorendeal und ein FIFA-Präsident, der immer noch sagt, all das ist doch nur ein Angebot. Es ist ganz schön was los gerade im Weltfußball. FIFA-Präsident Gianni Infantino möchte Anteile an der Fußball-WM nämlich verkaufen an einen Investor. Aus Europa gibt es inzwischen massiven Widerstand. Es droht sogar eine Eskalation. Mathis Hohm aus der hr-Sportredaktion. Bei der UEFA soll es heute sogar eine Dringlichkeitssitzung geben. Was ist da zu erwarten?
6: Ja, vermutlich wird es erstmal um eine gemeinsame Linie gehen gegen den Investorenplan der FIFA. Im Mittelpunkt steht die Frage, wie Europa auf Infantinos Vorstoß reagieren soll, kommerzielle WM-Rechte an Privatinvestoren zu verkaufen. Dabei soll auch über einen möglichen Boykott von FIFA-Wettbewerben gesprochen werden, also einschließlich der Fußball-Weltmeisterschaft dann in 4 Jahren. Ein sofortiger Boykottbeschluss gilt aber als eher unwahrscheinlich. Es wird erstmal erwartet, dass ein geschlossenes, ein deutliches Signal an die FIFA sozusagen gesendet werden soll und dann die Vorbereitung weiterer Schritte eingeleitet werden. Eine Dringlichkeitssitzung bei der UEFA, die offiziell so hieß, gab es übrigens zuletzt 2020. Damals ging es um das Vorgehen während der Corona-Pandemie. Das zeigt, es brennt.
7: In Europa bzw. bei der UEFA ist die Entrüstung ja ziemlich groß. Wie sieht das denn bei den restlichen Verbänden eigentlich aus?
6: Naja, die UEFA ist bislang der mit Abstand schärfste Kritiker. Vom Verband für Nord- und Mittelamerika sowie der Karibik kommt ebenfalls Kritik an den Plänen, besonders am intransparenten Prozess. Wir sind zutiefst besorgt über das Fehlen eines ordnungsgemäßen Verfahrens, hat der Verband dem Guardian mitgeteilt. In eine ähnliche Richtung äußert sich der AFC, das ist der Verband Asiens. Auch da zeigte man sich enttäuscht, dass eine Angelegenheit von solcher Tragweite an die Öffentlichkeit gelangte, ohne dass man vorher auf Verbandsebene darüber sprechen konnte. In Afrika sieht das anders aus. Der afrikanische Verband ist mit 54 Stimmen der insgesamt 211 Mitgliedsverbände ein gewichtiger Verband auf der Welt. Da zeigt man sich offen. Die CAF fordert ihre Mitglieder auf, den Vorschlag zu prüfen. Präsident Motsepe hat für kommende Woche eine Sitzung des Exekutivkomitees angekündigt. Er selbst gilt eher als Infantino-freundlich, pries ihn als Schlüsselrolle in der Entwicklung des afrikanischen Fußballs jetzt nach der Fußball-WM. Kein Wunder, die vielen kleineren Verbände gerade in Afrika hoffen auf zusätzliche FIFA-Gelder, die Infantino mit dem Investorenmodell in Aussicht gestellt hat. Bei einer Abstimmung innerhalb der FIFA hätte Europa aktuell deshalb wohl eher keine Mehrheit gegen diesen Investorenplan.
7: Naja, und der Präsident selbst, also Infantino, der hatte bisher ja geschwiegen, also bis gestern Abend muss man sagen. Was sagt der jetzt zu diesem ganzen Trubel?
6: Naja, in seiner typischen Art und Weise weist er die Kritik zurück und spricht von einem demokratischen Prozess, weil immerhin, man darf ja, oho, wie nett, darüber noch abstimmen. Sein Vorschlag sei lediglich ein Angebot und keine Verpflichtung für die Mitgliedsverbände. Er betont, dass die Investorenbeteiligung zusätzliche Milliarden einbringen könnte, die weltweit in Infrastruktur, Nachwuchsarbeit und die Entwicklung des Fußballs fließen sollen. Nach seiner Darstellung geht es also nicht um den Ausverkauf der WM, sondern um eine Chance für den Weltfußball. Klar, in seiner Welt ist das natürlich so und vielleicht hat er auch vergessen, neben Infrastruktur, Nachwuchsarbeit und Entwicklung des Fußballs aufzuzählen, dass es natürlich auch Geld für die FIFA, also auch für ihn geben wird. Naja, und alleine die Tatsache, dass den Verbänden eine Frist gesetzt wurde, wohl bis zum 19. September über eine so weitreichende Entscheidung ein Urteil zu fällen, ist ja jetzt auch nicht mehr ewig hin, das mutet schon sehr seltsam an und deutet einmal mehr darauf hin, worum es Infantino wirklich geht, möglichst schnell, ohne große Diskussionen an sein Ziel kommen und das heißt mehr Geld.
7: Die Gemüter um den Weltfußball und die FIFA sind derzeit erhitzt. Über den aktuellen Stand der Diskussion habe ich mit Mathis Hohm aus der hr-Sportredaktion gesprochen. Vielen Dank.
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7: Es wird wieder ordentlich heiß bei uns in Hessen heute und die Trockenheit zeigt inzwischen auch ihre Folgen. Das Niedrigwasser im Rhein belastet inzwischen auch die deutsche Wirtschaft. Es wird befürchtet, dass dieser Zustand noch mehrere Wochen anhalten könnte und so gerät auch das Mini-Wachstum der Wirtschaft durch die Hitze etwas in Gefahr.
8: Der Rhein steht kurz davor, seinen niedrigsten bekannten Wasserstand zu unterschreiten. An der Messstelle in Kaub bei Koblenz wird mit 24 Zentimetern gerechnet. 25 Zentimeter war bislang der tiefste Wert. Für das Logistikunternehmen Contago Rhein-Neckar, das jährlich allein im Raum Mannheim-Karlsruhe-Wörth 380.000 Container verschifft, bedeutet das Landbrücken per Lkw bauen. Contago-Chef Andreas Röhr:
9: Bei weiter sinkenden Pegelständen bzw. auch bei den jetzigen Pegelständen gehen wir jetzt schon dazu über, dass wir zwar immer noch Container per Binnenschiff transportieren von hier in den Seehafen, aber dadurch, dass wir die Schiffe nicht mehr voll beladen können, bleiben natürlich ein paar Container übrig und die tracken wir mit dem Lkw an Niederrhein-Terminals, die zwar auch mit Niedrigwasser zu tun haben, aber von da aus kann man dann die Seehafen-Terminals dann per Binnenschiff ausladen.
8: Über den Rhein werden Rohstoffe wie Getreide, Mineralien, Erze, Kohle und Ölprodukte transportiert. Die Preise sind schon stark gestiegen. So kostet etwa eine Schiffstonne von Rotterdam nach Karlsruhe dreimal so viel wie vor dem Niedrigwasser. Zusammen mit dem hohen Ölpreis durch den Golfkonflikt stehe nun die geringe Wachstumsprognose von wenigen Zehnteln fürs dritte Quartal auf der Kippe, meint der Konjunkturexperte Stefan Kotz vom Kieler Institut für Weltwirtschaft.
10: Es ist jetzt ein etwas schwacher Trost. Beide Effekte überlagern sich. Das, was aufgrund der hohen Energiepreise etwa ohnehin nicht an Produktion stattfinden würde, kann dann auch nicht durch die Niedrigwasserstände behindert werden. Aber in der Summe ist es natürlich eine deutliche Belastung jetzt für die Werte, die wir fürs dritte Quartal erwarten können.
8: Vor 8 Jahren beim historischen Niedrighochwasser wurde der volkswirtschaftliche Schaden auf 2,4 Milliarden Euro geschätzt. Noch ist nicht klar, wie hoch die Belastung diesen Sommer ausfällt. Die Binnenschiffer bekommen ihr Geld, auch wenn sie weniger laden können. Contago-Chef Andreas Röhr.
9: Was die Schifffahrt angeht, gibt es sogenannten Kleinwasserzuschlag. Der wird dafür eingesetzt, dass man eben durch die weniger Menge, die man mit einem Schiff normalerweise transportiert, brauchen wir mehr Schiffsraum, den wir dann ad hoc eben einchartern müssen. Also von daher gehen da die Kosten exponentiell mit sinkenden Wasserständen nach oben. Und dasselbe haben wir natürlich auch, wenn ich ad hoc LKWs auf dem Markt suchen muss, sind da natürlich dann auch die Kosten extrem hoch. Und das versuchen wir über diesen sogenannten Kleinwasserzuschlag teilweise zu kompensieren.
8: Ob der Verbraucher das Niedrigwasser an der Kasse spüren wird, komme sehr auf die transportierten Güter an, meint Röhr. Er muss aber höhere Transportkosten weitgehend an seine Kunden weitergeben. Dazu komme noch ein zusätzliches Problem. Eine wichtige Ausweichroute auf der Schiene ist bis Mitte März für den Güterverkehr nicht befahrbar. Die Bahn könne aber auch nur begrenzt die Kapazitäten der Binnenschifffahrt ersetzen.
7: Unsere Reporterin Petra Thiele war das über das Niedrigwasser im Rhein und was das mit unserer Wirtschaft macht. Und wir bleiben ein wenig beim Wetter. Es geht nämlich um einen sehr ungewöhnlichen, starken El Niño. Der entwickelt sich derzeit im Pazifik. Schon im Mai warnten ja viele Forschende, das alles könnte die Waldbrände und die Waldbrandsaison weltweit verschärfen. Die Frage ist, hat sich diese Prognose bisher bestätigt? Janina Schreiber hat die Einzelheiten für uns.
11: Wie heiß ist der Pazifik? Diese Frage beschäftigt Andreas Fink, Meteorologe am Karlsruher Institut für Technologie derzeit. Denn der Anstieg der Wassertemperaturen kündigt mit immer größerer Wahrscheinlichkeit einen außergewöhnlich starken El Niño an.
12: Der ist sehr rasch angelaufen in diesem Jahr und wir werden eben auch eine Größenordnung erreichen, die ihn möglicherweise unter den stärksten 3 oder 4 El Niños des letzten Jahrhunderts bringen wird.
11: El Niño, ein unregelmäßiges, alle 2 bis 7 Jahre auftretendes, natürliches Klimaphänomen. Es baut sich über den Jahresverlauf auf und erreicht seinen Höhepunkt im Spätherbst und Winter. Dadurch drehen sich die Niederschlagsverhältnisse um. Während an der Pazifikküste Südamerikas Starkregen fällt, in Ländern wie Peru oder Ecuador, wird es im Amazonasgebiet häufig trockener als gewöhnlich. Auch Australien, Indonesien oder die Philippinen müssen sich auf Dürre und Trockenheit einstellen. Zusammengefasst:
13: In der Wüste regnet es, aber im Amazonas-Regenwald ist es auf einmal trocken,
11: sagt Kirsten Tonnicke, Geowissenschaftlerin am Potsdam-Institut für Klimafolgenforschung, PIK. Und deshalb schafft El Niño so günstige Bedingungen auch für Waldbrände, sagt Tonnicke.
13: In den vergangenen Jahren mit El Niño-Ereignissen waren auch immer viele Feuer in der Amazonas-Region zu sehen. Es ist dann außergewöhnlich trocken, es ist vielleicht sowieso schon heiß und geschwächt durch vorangegangene Hitzewellen. Und dann braucht es einen kleinen Funken, irgendeine Unachtsamkeit, irgendein Ast, der an der Stromleitung dran ist und der Funke ist da und es brennt und die Feuer können sich schnell ausbreiten.
11: Kommen dazu starke Winde, entstehen dann sehr schnell sehr gefährliche Situationen, so die Wissenschaftlerin. Aber gilt das auch für Europa? Werden auch die aktuell schweren Waldbrände in Frankreich und Spanien von El Niño begünstigt? Dieser Zusammenhang schwer nachzuweisen. Nichtsdestotrotz, sagt Tonnicke mit Blick auf den Pazifik.
13: Dadurch, dass sich dort die Verbindung zwischen Ozean und Atmosphäre umtauscht und die korrespondieren mit anderen Zirkulationszellen, die die Wärme von den Tropen auch nach Norden bringen, auch mit Unterstützung von zum Beispiel Ozeanströmungen im Atlantik. Und dann kommt halt Wärme zu uns und das kann plötzlich sein, dass da einfach als Fernwirkung bei uns hier mehr Wärme ankommt, dass eben auch hier Feuerrisiko höher sein kann.
11: Außerdem setzen die veränderten Niederschlagsmuster durch El Niño einen Kreislauf in Gang, der sich auch in den Folgejahren noch auswirkt. Mehr Regen kann später mehr Feuer bedeuten.
13: Auch in den Regionen, die sonst brennen, weil sie trocken sind, fällt vielleicht mehr Regen. Die Vegetation reagiert darauf, wächst sehr schön, ist alles sehr grün. Aber die nächste Trockenzeit kommt dann trotzdem. Dann stirbt diese Vegetation ab und dann kann das verzögert vielleicht 1-2 Jahre auch noch mal größere Waldbrände oder Savannenbrände bringen.
11: Und je mehr Wälder brennen, desto mehr CO2 gelangt in die Atmosphäre. Das beschleunigt wiederum die Erderwärmung und erhöht langfristig das Risiko für extreme Feuer.
7: Ja, wie El Niño Waldbrände weltweit befeuert. Soweit der Bericht von Janina Schreiber.
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7: Nur knapp 270 Lichtschutzgebiete gibt es auf der ganzen Welt und es sind gerade mal 4 Gebiete ausgewiesen, in denen der Nachthimmel geschützt ist. Eines davon liegt bei uns in Osthessen, der Sternpark Rhön. Hier genießt die Natur durch die Dunkelheit ganz besonderen Schutz und man kann in einem Nachthimmel blicken, der in so dicht besiedelten Gebieten wie unserem nur noch ganz selten zu sehen ist. Im August gibt es richtig viel zu sehen, zum Beispiel auf der Wasserkuppe.
15: Tausende leuchtende Punkte, schimmernd, strahlend, blassrot glänzend, in unzähligen Formationen und Mustern. Über einem die Unendlichkeit und gleichzeitig das Gefühl, unter einem funkelnden Dach geborgen zu sein. Die Magie des Rhöner Sternenhimmels. Besonders intensiv erlebt man ihn während der Sternenparkwochen in der Rhön. Ramona Zimmer ist dort die Projektleiterin.
16: Hier in der Rhön, im Sternpark Rhön, haben wir einen ganz besonders noch natürlichen dunklen Nachthimmel und den kennen viele Menschen einfach gar nicht mehr. Und hier in der Rhön kann man die Milchstraße mit bloßem Auge beobachten und das ist einfach das ganz Besondere. Dazu sind wir das Land der offenen Fernen und man kann hier besonders weit in die Ferne blicken und das ist natürlich nicht nur am Tag schön, sondern auch in der Nacht.
15: Sich von diesem Nachthimmel verzaubern lassen, zum 7. Mal bieten die Sternenparkwochen in der hessischen, bayerischen und thüringischen Rhön Sternstunden wie diese.
16: Unter den 150 Angeboten gibt es beispielsweise Yoga unterm Sternenhimmel, eine Sternenführung durch den höchsten Weinberg Hessens. Dann gibt es hier oben auf der Wasserkuppe Astrofotografiekurse, außerdem eine besondere Veranstaltung, das Sternenkino. Dazu gibt es besondere Übernachtungsangebote unter den Sternen.
15: Aber das war's noch nicht, denn zusätzlich zu diesem Programm hat sich auch der Sternenhimmel selbst eine eigene Performance ausgedacht.
16: Der August gehört zu den schönsten Monaten, um Sterne zu beobachten. Die Nächte sind natürlich angenehm warm und gerade im August fallen ganz, ganz viele Sternschnuppen in den Perseiden. Also das ist einer der bekanntesten Sternschnuppenströme im Jahr. Und in diesem Jahr haben wir ein besonderes Highlight. Es sind eigentlich 2 Highlights an einem Tag. Das ist der 12. August. An dem findet eine partielle Sonnenfinsternis am Abend statt. Und in der Nacht ist der Höhepunkt der Perseiden. Das heißt, man kann ganz viele Sternschnuppen beobachten.
15: Bleibende Erinnerungen. Wie man sie noch ein bisschen bleibender macht, erklärt Alexander Martin in seinen Fotokursen.
17: Von einem einfachen Foto, auf dem man die Milchstraße sehen kann, über Fotos mit Star Trails, also wo quasi die Erdrotation im Bild zu sehen ist, indem die Sterne quasi verwischen, über Zeitrafferaufnahmen kann man da unglaublich viel machen. Auch die Perseidenschauer zu fotografieren, also wirklich ein Bild nach dem anderen zu machen, um möglichst viele dieser Sternschnuppen einzufangen und das in einer Komposition zusammenzubauen.
15: Ob hinter der Linse oder mit einer Picknickdecke auf der Sommerwiese liegend. Sternen gucken in der Rhön, eine außergewöhnliche Erfahrung.
17: Wenn ich hier draußen bin und die Milchstraße sehe, das gibt mir so ein Gefühl von, dass ich so ein Tropfen im Wind bin. So, wir sind als Menschheit im Anbetracht des Universums so unbedeutend. Und mal einen Schritt zurückzugehen und zu sagen, so, hey, wir können dankbar sein, dass wir hier sind und dass wir das erleben dürfen. Ja, das ist so das Gefühl, was ich dabei habe.
15: Vom 1. bis zum 23. August können Gäste in die Dunkelheit der Rhöner Nächte eintauchen und himmlische Stunden erleben.
7: Der Sternpark Rhön, darauf blickte unsere Reporterin. Sonne, Sterne und Spektakel, ein Himmel voller Höhepunkte, so haben wir das Thema heute Morgen bei uns genannt.
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7: 9 Uhr und gleich 52 Minuten. Wir schauen noch mal kurz auf die Straße. Vorsicht bitte auf der B45 Hanau Richtung Dieburg zwischen Rottgau und Niederroden und der Eppen-Herzhausen-Dreieck. Da befinden sich nämlich mehrere Personen auf der Fahrbahn. Fahren Sie da bitte besonders vorsichtig. Ein Discounter wie ein kleiner Palast, das ist zumindest der Plan, denn in Frankfurt eröffnet Penny heute Mittag einen neuen Supermarkt in Kooperation mit TV- und Social-Media-Star Leila Heiter. Und dafür wurde der Markt nämlich komplett umgestaltet. An dem Konzept hat die Influencerin mitgearbeitet. Zwischen goldenen Palmen, Kronenleuchtern und einer lebensgroßen Statue sollen Kundinnen und Kunden nämlich einkaufen können. Und das trotz Gold, Glitzer und Glamour zu ganz normalen Pennypreisen.
18: Für alle, die Leila Heiter nicht kennen, bekannt wurde sie im Reality-TV als Kandidatin in Der Bachelor und im Dschungelcamp. Auf Instagram hat sie inzwischen 1,9 Millionen Follower. Hier macht sie jetzt auch Werbung für den neuen Penny-Supermarkt, der heute in Frankfurt eröffnet. Und das klingt dann so.
19: Jeder hat sich gedacht, was meint diese verrückte Nudel schon wieder damit? Und zwar bekomme ich einfach meine eigene Penny-Filiale? Wie krass ist das bitte? Schreibt mal bitte in die Kommentare, was ihr denkt, wie sie heißen wird.
18: Inzwischen ist der Name bekannt. Die neue Filiale in Frankfurt wird Penny Leilaland heißen. Und drinnen soll es ganz viel Leila geben, so Jan Flemming, Marketingchef von Penny Deutschland.
20: Da gibt es dann viele goldene Designelemente, da gibt es einen Kronleuchter, wenn man reinkommt, da gibt es ein Porträt, so ein Ölgemälde von ihrem Mann Mike und ihr zusammen, da gibt es eine lebensgroße Goldstatue von Leila, wo man auch dann Fotos quasi mit ihr zusammen machen kann.
18: All diesen Glamour soll es ohne Aufpreis geben, sprich die rund 3500 Produkte im Markt kosten nicht mehr als in anderen Penny-Supermärkten. Wie ist die Supermarktkette denn auf die Idee gekommen?
20: Die ist vor ungefähr 9 Monaten in einem teamübergreifenden Workshop entstanden. Und bei uns muss man wissen, wir haben heute schon so rund 10 Leuchtturmmärkte, also besonders designte Märkte. Und diese Erfahrung wollten wir nutzen, um sie mit einer Influencer-Kooperation auf eine neue Art zum Leben zu erwecken. Und da wir bereits seit einiger Zeit mit Leila zusammenarbeiten, kamen wir recht schneller drauf. Leila und Leilaland, das passt auch ganz gut.
18: Einer dieser 10 Penny-Leuchtturmmärkte steht in Berlin-Wedding. Es ist ein Supermarkt im U-Bahn-Design. Laut Flemming geht es für Penny nicht mehr nur darum, Werbung zu machen, sondern auch Erlebnisse zu schaffen, über die Menschen sprechen. Für die Marke Penny sei das durchaus wichtig, denn den Markt der Discounter dominierten Aldi und Lidl, sagt Christian Schulze, Marketingprofessor an der Frankfurt School of Finance and Management.
21: Natürlich hilft es mittelfristig, das Image von Penny als etwas Ungewöhnliches, vielleicht etwas mehr besonders als Lidl oder Aldi darzustellen. Auf der anderen Seite will man aber vor allem eben dieses Gespräch, das natürlich über den Markt hier in der Region hinausgeht. Und in ganz Deutschland spricht man darüber, dass jetzt diese Kooperation zwischen Leila und Penny dann tatsächlich auch stattfindet.
18: Es gehe also weniger darum, dass alle in den Penny-Leila-Land kämen, auch wenn es da am Anfang vielleicht Schlangen geben werde. Viel wichtiger sei das Image der Marke, dass Menschen dann in ihrer Stadt in einen Penny-Markt gingen, weil sie Penny positiv im Kopf behalten hätten. Penny-Marketing-Chef Jan Flemming sagt daher auch:
20: Erstmal klar, so ein Markt, wenn wir den machen, der muss auch Umsatz bringen, der muss sich rechnen, wie jeder andere Penny-Markt. Aber es geht darüber hinaus natürlich um mehr. Es geht darum, etwas für die Marke zu tun, was die Leute vor Ort erleben, über PR, über Social Media, was da für eine Kraft drin steckt. Da erhoffen wir uns klare positive Markeneffekte von.
18: Schließlich soll Penny Leilaland ja dauerhaft in Frankfurt bleiben. Los geht's heute Mittag mit einem Meet and Greet mit der Influencerin persönlich.
7: In Frankfurt eröffnet Penny heute Mittag einen neuen Supermarkt in Kooperation mit TV- und Social-Media-Star Leila Heiter. Jutta Nieswand war das mit den Einzelheiten. Ein französischer Student leckt in Singapur einen Strohhalm aus einem Automaten ab und steckt ihn wieder zurück. Das von ihm auf den sozialen Medien veröffentlichte Video dazu geht ziemlich viral und bringt ihn allerdings auch vor Gericht. Heute fiel das Urteil, er wurde schuldig gesprochen und muss eine Geldstrafe zahlen. Singapur ist ja bekannt für seine ziemlich harten Strafen. Unsere Korrespondentin Jennifer Johnston schildert uns am Anfang noch einmal, was da ganz genau passiert ist.
22: Der junge Franzose wollte sich im März nach dem Boxtraining einen Orangensaft holen an einem Automaten, der die Orangen so automatisch auspresst. Das für ihn dann Verhängnisvolle war eben, dass er aus dem Automaten einen Strohhalm genommen hat, ihn abgeleckt hat und ihn wieder zurückgesteckt hat. Und dazu sein Kommentar: Die Stadt ist nicht sicher. Dieses Video ist viral gegangen und hat Empörung ausgelöst in Singapur. Und das betroffene Unternehmen hat danach alle 500 Trinkhalme im Automaten ausgetauscht. Laut seinem Verteidiger ging dieses Video viral, weil jemand aus seinem Bekanntenkreis es aufgezeichnet hat per Bildschirmaufnahme und dann mit Medien geteilt hat.
7: Wie war denn heute früh die Stimmung vor Gericht?
22: Er saß da mit schwarzem Anzug, weißem Hemd. Er studiert in Singapur an einer Wirtschaftshochschule, darum ist er hier vor Ort. Seine Familie ist angereist, saß direkt in der ersten Reihe und da waren viele angespannte Gesichter zu sehen. Weil ihm drohten ursprünglich, wäre er in beiden Punkten schuldig gesprochen worden. Also Sachbeschädigung und Erregung öffentlichen Ärgernisses. Sogar bis zu 2 Jahre Haft, eine Geldstrafe oder beides. Verurteilt wurde er jetzt am Ende wegen der Erregung öffentlichen Ärgernisses. In diesem Punkt hatte er sich auch heute vor Gericht schuldig bekannt und dafür eine Geldstrafe von umgerechnet 400 Euro bekommen. Die Richterin hat aber betont, bevor sie dieses Urteil verkündet hat, dass angesichts seines Alters und der Tat auch eine Bewährungsstrafe angemessen gewesen wäre oder eine gemeinnützige Arbeit. Aber in seinem Fall eben wegen eines großen organisatorischen Aufwands, seine Familie nicht vor Ort, er bald wieder zurück in Frankreich, eine Geldstrafe angemessen sei. Man kann also sagen, er kam glimpflich davon.
7: Singapur ist ja bekannt für seine, naja, harten Strafen von Stockschlägen bis zur Todesstrafe. Warum ist das Land eigentlich so streng, selbst bei scheinbar harmloseren Vergehen?
22: Diese harten Strafen sollen abschrecken. Und die Mehrheit der Singapurer steht tatsächlich auch dahinter, also auch hinter der Todesstrafe. Und allgemein gilt Singapur heute wirklich als sehr saubere und sichere Stadt. Dass die Strafen so streng sind, hängt auch mit der Geschichte des Landes zusammen. Früher in den 60ern gab es in Singapur tatsächlich noch viele Gangaktivitäten, viel Kriminalität. Und heute steht die Sicherheit der Gemeinschaft im Vordergrund und das eben mehr als das Recht des Einzelnen. Menschenrechtsorganisationen kritisieren Singapur immer wieder und sagen, die Strafen seien teilweise unverhältnismäßig und grausam. Bei diesem Fall jetzt um den jungen Franzosen, da waren sich alle Seiten einig, dass eine milde Strafe angemessen ist. Und der französische Student hat heute auch Reue gezeigt. Er sagte, er bedauert, was er getan hat und habe erkannt, dass das, was ihm damals noch als harmloser Scherz vorkam, etwas ist, was weitreichende Folgen für ihn hat. Und tatsächlich könnte er auch jetzt nach dem Urteil gegebenenfalls sogar seine Aufenthaltsgenehmigung verlieren.
7: Ein französischer Student legte in Singapur einen Strohhalm aus einem Automaten ab und steckte ihn zurück. Jetzt wurde er zu einer Geldstrafe von umgerechnet rund 400 Euro verurteilt. Informationen waren das von unserer Korrespondentin Jennifer Johnston.
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1: Der Konflikt im Nahen Osten bleibt Thema an den Märkten. Die Lage ist angespannt. In der Nacht meldeten die USA neue Angriffe auf den Iran. Es zeigt sich, dass die Hoffnungen der Anleger auf eine Deeskalation trügerisch sind. Der Ölpreis legt bereits wieder spürbar zu. Deshalb hoffen die Anleger auf frische Impulse von der Berichtssaison. Im DAX stellen heute Adidas und BMW ihre Bilanzen vor. Beide Unternehmen können die Investoren nicht überzeugen. Beim Autobauer wirkt sich die Absatzkrise in China massiv aus. Der Umsatz sackte im zweiten Quartal ab. Der BMW-Gewinn brach sogar regelrecht ein. Der Überschuss sank um mehr als ein Drittel auf 1,2 Milliarden Euro. Jetzt wird BMW auch mit Stellenstreichungen reagieren. Rund 8.000 Jobs sollen weltweit wegfallen. Auch Adidas überzeugte die Anleger nicht. Der Sportartikelhersteller hatte im abgelaufenen Quartal mit höheren Kosten zu kämpfen. Vor allem das Marketing für die vergangene Fußball-WM war teuer und belastete das Ergebnis. Der Umsatz wuchs aber zweistellig. Die Adidas-Aktie verliert zum Handelsstart trotzdem rund 14%. Im Gesamtmarkt kommt deshalb keine freundliche Stimmung auf. Der DAX startet mit einem leichten Minus in den Handel.
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0: 10 Uhr. Städtetag will mehr Geld für Klimaanpassung. Große Waldbrände in vielen Ländern in Südeuropa. Gewinneinbruch bei BMW. Das Wetter sonnig, später auch Schauer und Gewitter bei 33 bis 40 Grad. Mein Name ist Andrea Eckstein. Die Kommunen fordern mehr Unterstützung von Bund und Ländern, um den Hitzeschutz auszubauen. Der Hauptgeschäftsführer des Städtetags Schuchert sagte dem Redaktionsnetzwerk Deutschland, die Anpassung ans Klima sei existenziell und von Städten und Gemeinden allein nicht zu stemmen. ARD-Korrespondentin Birte Sönnigsen.
2: Es sollen etwa mehr Bäume gepflanzt und Grünflächen angelegt werden. Sonnensegel in Innenstädten oder auf Spielplätzen sollen Schatten spenden. Weniger Asphalt und ein kluges Wassermanagement Wassermanagement dafür sorgen, dass genug Wasser in den Städten bleibt und selbst bei Starkregen keine großen Schäden entstehen. Klimaanpassungsmaßnahmen wie diese kosten Geld. Der Deutsche Städtetag spricht von Milliardensummen, die in den nächsten Jahrzehnten investiert werden müssen. Förderprogramme, wie es sie aktuell gibt, reichen aus Sicht des Städtetages nicht aus.
0: Die sehr hohen Temperaturen in diesem Jahr haben zu deutlich mehr Todesfällen als üblich geführt. Laut Robert-Koch-Institut sind bis zum 19. Juli fast 10.000 Menschen an den Folgen der Hitze gestorben. Das sind mehr als in jedem einzelnen Jahr insgesamt seit 2016. Das US-Militär hat in der Nacht wieder Ziele direkt im Iran attackiert, zum ersten Mal seit einer Woche. Es sei eine Antwort auf iranische Angriffsversuche gewesen, auf Stützpunkte des US-Militärs in mehreren Ländern im Nahen Osten. Unter anderem hatte Jordanien gemeldet, dass die Flugabwehr 5 Raketen aus dem Iran abgeschossen hat. Weiter massive Waldbrände in Südeuropa. In Spanien wütet ein neuer Waldbrand nahe der Grenze zu Portugal. In Frankreich sind im Hinterland der Côte d'Azur Feuer neu ausgebrochen. Rund 700 Menschen mussten dort in Sicherheit gebracht werden. Bei Bordeaux ist die Lage relativ stabil, aber auf der griechischen Insel Kreta ist keine Entspannung in Sicht. ARD-Korrespondent Moritz Pompel.
3: Starker Wind in den Böen, fast mit Orkanstärke, sorgt dafür, dass das Feuer immer wieder angefacht wird und dass die Feuerwehr nicht mit Löschflugzeugen arbeiten kann. Aus Sicherheitsgründen waren Urlaubsgäste und Bewohner unter anderem aus dem Küstenort Aia Galini in Sicherheit gebracht worden, auch wenn es direkt dort nicht brannte. Laut der stellvertretenden Gouverneurin der Region betraf die Evakuierungsaktion rund 8.000 Personen.
0: Nach dem schweren Erdbeben in Japan vor 2 Tagen meldet die Regierung jetzt 28 Todesopfer. Die Such- und Bergungsarbeiten gehen aber weiter. Durch das Beben der Stärke 7,1 wurden in der betroffenen Region Kumamoto auf der südlichsten Hauptinsel zahlreiche Gebäude zerstört. Unter anderem stürzte ein Einkaufszentrum ein. Tausende Haushalte sind noch ohne Strom und Wasser. Gewinneinbruch bei BMW. Wie der Konzern mitgeteilt hat, sank das Ergebnis im 2. Quartal auf 1,2 Milliarden Euro nach Steuern. Das ist über ein Drittel weniger als vor einem Jahr. Der Umsatz ging um knapp 8% zurück auf gut 31 Milliarden Euro. Hauptgrund für die schwachen Zahlen ist laut Analysten die Absatzkrise in China. Gestern war bekannt geworden, dass BMW rund 8.000 Stellen streichen will. Dürfen private Chatnachrichten an Dritte weitergeleitet werden? Darüber berät ab jetzt der Bundesgerichtshof in Karlsruhe. Konkret geht es um den Rechtsstreit zwischen 2 ehemaligen Freundinnen, der schon Gerichte in Frankfurt beschäftigt hat. HR-Reporter Andreas Gerlach.
5: Beide Frauen haben über die Verhältnisse in einer Schönheitsklinik gelästert, in der die Klägerin gearbeitet hatte. Nach einem Streit leitete die Beklagte die Nachrichten an die Office-Managerin der Praxis, die auch die Lebensgefährtin des Arztes war, weiter. Die Klägerin wurde daraufhin entlassen. Sie verlangt von ihrer ehemaligen Freundin deshalb mindestens 7.500 Euro Schadenersatz. Beim Landgericht Frankfurt bekam sie Recht, beim Oberlandesgericht blitzte sie ab mit der Begründung, die Datenschutzregeln gelten nicht für ausschließlich persönliche oder familiäre Tätigkeiten.
0: Das waren die Nachrichten. Das Wetter. Heute ist es erst noch sonnig. Die Temperaturen steigen auf 33 bis 40 Grad. Um die Mittagszeit wird es wolkiger. Wind kommt auf mit stürmischen Böen. An manchen Orten gibt es Schauer und Gewitter. In der Nacht Tiefstwerte zwischen 20 und 14 Grad. Morgen Sonne und Wolken. Später sind Schauer und Gewitter unterwegs bei maximal 27 bis 34 Grad. Die weiteren Aussichten: Am Samstag auch Sonne, Wolken mit Schauern und Gewittern bis 30 Grad. Am Sonntag meist trocken bis 32 Grad. Die Zeit 10.05 Uhr.
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0: Vorsicht auf der A5 Frankfurt Richtung Kassel zwischen Homberg-Ohm und Umtal-Dreieck liegt ein Metallteil auf dem rechten Fahrstreifen. Vorsicht auch auf der B45 Hanau Richtung Dieburg. Zwischen Rottgau-Niederroden und Eppershausener Dreieck befindet sich eine Person auf der Fahrbahn. A5, Kassel Richtung Frankfurt zwischen Grünberg und Reiskirchner Dreieck. 2 Kilometer Stau und stockender Verkehr nach einem Unfall. Die linke Spur ist gesperrt. Bitte eine Gasse für die Rettungs- und Einsatzfahrzeuge bilden. A44, Kassel Richtung Dortmund zwischen Marsberg und Lichtenau. 2 Kilometer stockender Verkehr wegen einer Tagesbaustelle auf der rechten Spur. Und B43A, Hanauer Kreuz Richtung Obertshausen. Zwischen Hanau-Wolfgang und Hanau-Hauptbahnhof. Stockender Verkehr nach einem Unfall. Es ist nur ein Fahrstreifen frei.
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7: Schön, dass Sie mit dabei sind. Vor dem Bundesgerichtshof, da hatte jetzt die Wettbewerbszentrale Erfolg. Es geht nämlich um das sogenannte Ärzte-Ranking. Aber der Bundesgerichtshof, der stellt ziemlich strenge Anforderungen an gesundheitsbezogene Werbung. Und in der bisherigen Form dürften die Fokus-Siegel für Ärztinnen und Ärzte also nicht mehr so zulässig sein. Der Fokus ist aber nur ein Beispiel. Listen von vermeintlich besten Ärzten einer Fachrichtung, die gibt's ja einige. Also kein Wunder, vor allem bei schwerwiegenden Krankheiten möchte ja jeder gut behandelt werden. Aber was genau sagen solche Listen eigentlich aus und wie kommen sie zustande? Jessica Sturmberg hat sich damit beschäftigt. Wie hilfreich sind denn Arztportale oder Rankings auf der Suche nach dem passenden Arzt?
6: Bedingt hilfreich. Portale wie Yameda, Sanego oder Ärzte.de listen Ärztinnen und Ärzte auf und ich kann damit Praxen in meiner Nähe finden, manchmal auch verbunden mit der Möglichkeit, einen Termin zu buchen oder zu sehen, wann ein Termin möglich wäre. Aber die Reihenfolge, in der mir die Praxen angezeigt werden, wer da ganz oben erscheint, wer weiter hinten, das erfolgt nach Kriterien, die für meine Bedürfnisse jetzt nicht unbedingt passend sind. Da spielt oft eine Rolle, ob die Praxis ein zahlendes Premium-Mitglied des jeweiligen Portals ist oder welche Bewertung sie durch Patientinnen und Patienten bekommen hat.
7: Die Frage ist jetzt natürlich, wie aussagekräftig sind denn diese Bewertungen?
6: Das sind subjektive Eindrücke von Patientinnen und Patienten. Das Problem ist, dass solche Systeme anfällig für Verzerrungen sind. Wer sich ärgert, hinterlässt eher eine Bewertung als diejenigen, die zufrieden sind. Und gute Bewertungen können auch besorgt worden sein. Die Portale versuchen, Missbrauch damit zu verhindern, dass man sich mit E-Mail-Adresse und Bestätigungslink registrieren muss. Bei Yameda auch noch zusätzlich mit einer Telefonnummer und unsachliche Kommentare werden nicht zugelassen bzw. gelöscht. Aber abgesehen davon ist auch die Frage, welchen Nutzen habe ich generell von solchen Bewertungen bzw. was erwarte ich da? Dem einen ist wichtig, dass ein Arzt freundlich ist und Videosprechstunden anbietet. Dem anderen ist wichtiger, dass er schnell einen Termin bekommt. Also am besten probiere ich das einfach aus und entweder es passt oder es passt nicht. Wenn es aber wirklich wichtig wird, das heißt, wenn es um eine ernsthafte Erkrankung geht, ob eine korrekte Diagnose gestellt und die passende Therapie verordnet wird, dann braucht es nochmal ganz andere Kriterien, um das zu beurteilen.
7: Aber wie finde ich denn in einem solchen Fall überhaupt die richtige Praxis?
6: Bei niedergelassenen Ärztinnen und Ärzten ist das schwierig. Es gibt in Deutschland insgesamt 133.000. Wie sollen die alle bewertet werden? Es gibt von der AOK einen Gesundheitsnavigator. Da sind alle Praxen aufgelistet mit Informationen wie besondere Qualifikationen, Öffnungszeiten und Erreichbarkeit. Also wie komme ich da hin? Aber was da nicht drin steht, ist, ob die Praxis auf das spezialisiert ist, was ich jetzt in meinem Fall brauche und ob sie sich in dem Bereich auch auszeichnet. Der gemeinsame Bundesausschuss entwickelt gerade ein Portal, bei dem Qualitätssiegel und Zertifikate eingestellt werden, aber das soll erst 2029 an den Start gehen. Momentan gibt es da einfach nichts.
7: Aber bei Krankenhäusern gibt es ja schon ein solches Angebot.
6: Ja, da ist das etwas anders. Da haben wir bereits den Krankenhausatlas. Da finde ich Informationen wie die Zahl der Behandlungsfälle und wie viele Pflegekräfte es dort gibt, wenn eine Klinik zum Beispiel 1000 Brustkrebsoperationen im Jahr macht, die andere nur 70. Dann kann ich daraus ablesen, dass die größere Klinik eine andere Routine bei den OPs hat. Das ist aber nur ein Hinweis und sagt auch noch nicht aus, wie gut dieses Krankenhaus ist. Deswegen macht es Sinn, auch zu schauen, ob die Klinik ein aussagekräftiges Zertifikat hat. Die Deutsche Krebsgesellschaft vergibt solche Siegel und prüft das auch regelmäßig. Das gibt es auch für andere Krankheiten. Das ist zwar kein Ranking und sagt auch nicht aus, welche Klinik jetzt für meinen speziellen Fall die beste ist, aber ich habe zumindest die Information, dass die Klinik nach anerkannten Leitlinien arbeitet.
7: Welcher Arzt oder Ärztin ist die beste für mich? Jessica Sturmberg war das über das Ärzte-Ranking und die Portale, die es derzeit gibt. Sie hören HR Info am Vormittag, genau 10 Minuten nach 10. Was gehört vor allem zum Sommer dazu? Genau, die Sonne und diese hell erleuchtete Himmelskörper scheint ja gerade in diesen Tagen von morgens bis abends, lässt die Temperaturen auch derzeit massiv steigen und sorgt gerade für die nächste Hitzewelle bei uns. In etwa 2 Wochen wird die Sonne aber zu zumindest kurzfristig komplett verschwinden, denn Mitte August wird es eine totale Sonnenfinsternis geben und gleich anschließend wird es dann einen Sternschnuppenregen geben. Auch das ist hier bei uns in Hessen alles zu sehen, insbesondere in höheren gelegenen Regionen, zum Beispiel in der Rhön. Das war heute Morgen und ist auch an diesem Vormittag noch das Thema hier bei uns in HR Info. Und Roman Janik fasst nochmal das Wichtigste dazu zusammen.
8: Hell und leuchtend, so mögen es wir Menschen wohl am liebsten. Aber auch die Dunkelheit hat ihre schönen Seiten. Vor allem, wenn es so richtig dunkel ist, die sogenannte Lichtverschmutzung nicht stört und dann auch noch das Sternenzelt hoch oben am Himmel zu sehen ist. All das kommt so in der Rhön zusammen. Im Dreiländereck Hessen, Bayern, Thüringen. Nicht zuletzt im Sternenpark Rhön. Die dortige Projektleiterin Ramona Zimmer.
9: Hier in der Rhön, im Sternenpark Rhön, haben wir einen ganz besonders noch natürlichen dunklen Nachthimmel. Den kennen viele Menschen einfach gar nicht mehr. Hier in der Rhön kann man die Milchstraße mit bloßem Auge beobachten. Das ist einfach das ganz Besondere. Dazu sind wir das Land der offenen Fernen und man kann hier besonders weit in die Ferne blicken. Und das ist natürlich nicht nur am Tag schön, sondern auch in der Nacht.
8: All das kann man sich verstärkt vom 1. bis zum 23. August zu Gemüte führen. Dann laufen hier nämlich die Sternparkwochen mit vielen entsprechenden Veranstaltungen. Die Koordinatorin des Parks, Sabine Frank, sagte heute dazu in HR Info.
10: Die Faszination fängt ja schon an, wenn die Sonne untergeht und mit der Farbveränderung am Himmel. Also wie der Himmel so nach und nach dunkler wird und dann wird er ja auch irgendwann durchsichtiger. Lichtverschmutzung ist auch einfach nicht schön. Der Sternenhimmel ist schön. Deswegen haben wir natürlich neben diesen vielen Sternführungen, haben wir aber auch Veranstaltungen wie Fledermausführungen. Wir haben eine Ausstellung zum Schutz der Nacht in der Kinderakademie, einen Workshop für Kinder. In Tannen im Naturkundemuseum müssen wir uns auch ein bisschen ausdenken, eine Schnitzeljagd nachts im Museum. Wir haben Vorträge. Und ja, also Kunstlicht aus, Artenschutz und Sternenhimmel an.
8: Höhepunkt des Ganzen ist ganz sicher die totale Sonnenfinsternis am 12. August. Vor allem in Spanien wird die Sonne komplett vom Mond verdeckt. In Deutschland sind es immerhin noch 90%. Anschließend gibt es viele Sternschnuppen, die da am Himmel zu sehen sein werden. Und das soll in diesem Jahr wirklich etwas ganz Besonderes werden, wie Volker Heinrich in HR Info sagte, vom Physikalischen Verein Frankfurt.
23: Dadurch, dass wir an dem Abend totale Sonnenfinsternis haben, kriegen wir also quasi die optimalsten Bedingungen für die Beobachtung der Sternschnuppen in dieser Nacht, der Perseiden, weil es keinen störenden Mond gibt. Wenn jetzt dieser Termin auf einen Vollmondtermin trifft, dann wird der Himmel aufgehellt und wir verlieren die schwachen Sternschnuppen. Die sehen wir dann nicht, weil also quasi das Mondlicht den Himmel so aufhellt, dass die überstrahlt werden. Dieses Mal ist finster. Neumond, so Neumond, wie es nur Neumond sein kann. Und demzufolge ist diese Nacht vom 12. auf den 13. quasi ideal situiert und auch die Nacht vom 11. auf den 12., wo es ja auch schon sich lohnt hinzuschauen. Deswegen kann das also sehr intensiv werden.
8: Also nichts wie raus an diesem Tag, an diesem Abend. Kopf hoch, Sterne gucken und in den ersten drei Augustwochen vielleicht auch mal in die Rhön fahren zum dortigen Sternenpark. Viel schöner kann das Zusammenspiel zwischen Sonne, Mond und Sternen nicht sein.
7: Roman Janik fasste das Thema von heute Morgen noch einmal zusammen. Wir haben es Sonne, Sterne und Spektakel, ein Himmel voller Höhepunkte genannt.
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7: Nach 7 Jahren ist es im August wieder soweit. Das Volksfest Grenzgang in Biedenkopf bei Marburg geht nämlich los. Bis zu 20.000 Besucher werden erwartet. Gemeinsam laufen sie die Stadtgrenze von Biedenkopf ab und feiern im Wald ihrer Heimat. Die Tradition ist aber ziemlich stark mittlerweile in der Kritik. Von Angst und Anfeindungen ist teilweise die Rede.
24: Die Faschisten!
25: Biedenkopf Ende Juli. 60 Menschen aus ganz Deutschland demonstrieren hier gegen eine Tradition beim Volksfest Grenzgang. Denn beim Festzug zieht ein Mann tanzend mit einem Säbel durch die Straßen mit schwarz geschminktem Gesicht. Das wird auch Blackfacing genannt und gilt als rassistisch. Die Demonstrierenden finden,
26: Traditionen haben auch ihre Berechtigung, aber eben nicht, wenn sie andere Menschen herabwürdigen.
27: Es ist mir auch wichtig, dass Hessen Gesicht zeigt und dass wir aus Hessen dann unterstützen und sagen, was wir gut oder nicht gut finden.
25: Menschen am Straßenrand filmen die Demo. Die Organisatorinnen erzählen mir, sie hätten vorab bei Instagram Drohungen bekommen und seien gewarnt worden, hier zu demonstrieren. Bei dem Volksfest Grenzgang engagieren sich um die 3500 Menschen, so auch André Fischer aus Biedenkopf. Dieses Jahr wird er sich beim Grenzgang blackfacen. Warum macht er das?
11: Ich habe mich für dieses Amt entschieden, weil ich eben die Gemeinschaft sehe. Diesen Zusammenhalt und das Vertrauen, das dann in diese Person oder in diese Figur der ganze Ort rüberbringt. Ne? Er übergeht Vorurteile. Ich bin der aller Bürger.
25: Das, was André Fischer am Ende eben gesagt hat, war der Name dieser Figur. Dieser Begriff ist rassistisch. Darum haben wir ihn gepiept. Geschichtswissenschaftler Philipp Horstmeier von der Uni Marburg ordnet ein, warum es schwerfallen könnte, das Blackfacing abzuschaffen.
12: Wenn eine Tradition sich etabliert hat, dann ist es natürlich schwierig, wieder von ihr abzukommen. Insbesondere, wenn man selber sich immer dem Angriff ausgesetzt sieht, dass man rassistisch wäre. Dadurch, dass die Figur rassistische Sachen reproduziert, die vielleicht vor 30 Jahren als gar nicht so problematisch wahrgenommen worden sind.
25: Vor Ort höre ich von mehreren Menschen aus Biedenkopf, sich öffentlich gegen die Tradition zu stellen, sei schwer. Ich finde nur Leute, die anonym reden wollen. Wir haben die Stimmen deswegen nachsprechen lassen.
13: Der Grenzgang und alles drumherum ist das, was Biedenkopf ausmacht, die Identität der Menschen. Sobald man den Grenzgang kritisiert, kommt sofort Ablehnung. Das ist doch Tradition und das haben wir schon immer so gemacht. Das wirkt schon fast sektenartig.
25: Aber was für Konsequenzen hat es, wenn man anderer Meinung ist?
13: Das ist nicht möglich, hier zu wohnen und das zu kritisieren, ohne sehr viele Menschen gegen sich aufzubringen. Ausschließen, Bedrohungen, ich weiß nicht, inwiefern es da zu Gewalt kommen könnte, aber ich würde es auch nicht ausschließen.
25: Der Biedenkopfer Bürgermeister Jochen Achenbach von der CDU ist auch ein Mitglied im Verein. Die Vorwürfe, dass in Biedenkopf ein Klima der Angst herrsche und der Verein sektenartig sei, kann er nicht nachvollziehen.
14: Es gibt Menschen, die dabei sind und es gibt welche, die nicht dabei sind, aber ich würde das auch so definitiv sagen. Ich gehe nicht davon aus, dass es hier einen Ausgrenzungscharakter in der Form gibt, dass jemand, der nicht dabei ist, dann automatisch draußen ist. Das ist meines Erachtens nicht die Realität, die wir hier in Biedenkopf haben.
25: Er sagt, Demokratie bedeutet auch, den Willen der Mehrheit zu respektieren, solange Minderheiten dadurch nicht litten. Andere hessische Orte haben ihre Traditionen geändert, um kein Blackfacing mehr zu machen. Nochmal Philipp Horstmeier.
12: Da tut sich jetzt viel in den letzten Jahren. Es gibt ja auch durchaus Fälle, wo Blackfacing kritisiert worden ist und dann der Brauch abgeschafft worden ist. Es ist natürlich ein langsamer Prozess, der nicht überall mit derselben Geschwindigkeit läuft.
25: Ob sich bis zum nächsten Grenzgang tatsächlich etwas ändert, bleibt offen. Wer beim Grenzgang nicht mitfeiern will, muss ja nicht, sagt der Verein. Aber wenn die junge Generation es anders machen wolle, könne sie das.
7: Tim Dikost, unser Reporter, berichtete über das Volksfest Grenzgang in Biedenkopf bei Marburg, das dort umstritten ist.
15: Today is a day of hope.
16: Heute ist ein Tag der Hoffnung.
7: Pardon, da war der Finger ein bisschen zu schnell. Es geht nämlich um die Welt-AIDS-Konferenz in Rio. Und da gibt es nämlich seit heute ein Medikament, Lenacapavir, eine Spritze, die nur zweimal im Jahr verabreicht werden muss. Es gilt als bisher effektivste HIV-Prävention überhaupt, ist aber sehr teuer und wird in manchen Ländern gar nicht angeboten. In Südafrika wird es aber bereits eingesetzt. Unser Korrespondent, nämlich Stefan Überbach, berichtet jetzt über dieses neue Medikament und welche Hoffnung auch darin gesteckt werden.
15: Today is a day of hope.
16: Heute ist ein Tag der Hoffnung. Die Einführung von Lenacapavir markiert einen Meilenstein im Kampf unserer Nation gegen HIV. Für uns ist diese bemerkenswerte Behandlung nicht einfach nur ein Medikament. Sie stellt einen bedeutenden Wendepunkt in der Geschichte Südafrikas dar. Staatspräsident Cyril Ramaphosa bei der offiziellen Einführung des neuen Medikaments Anfang Juni. Kein anderes Land der Welt leidet so stark unter der HIV-Pandemie wie Südafrika. Mehr als 8 Millionen Menschen leben hier mit dem Virus. Jedes Jahr stecken sich etwa 140.000 neu an. Rund 60% davon sind junge Frauen zwischen 15 und 24. Gleichzeitig betreibt Südafrika das größte HIV-Behandlungsprogramm der Welt. Millionen Patienten werden mit Arzneimitteln versorgt. Die Ausgabe von Lenacapavir läuft schrittweise an. Im nächsten Jahr sollen laut Regierung fast 1 Million Menschen die Spritzen erhalten. in den Jahren danach rund 3 Millionen, finanziert durch den Staat und private Stiftungen. Der Entwickler hat freiwillig Lizenzen an Generika-Hersteller vergeben, die den Wirkstoff günstig produzieren, was ein breit angelegtes Vorbeugeprogramm in Südafrika überhaupt erst möglich macht. Sibongile Tshabalala ist eine prominente Gesundheitsaktivistin und lebt seit über 25 Jahren mit dem Virus.
1: Ja, Lena Kapavir ist ein echter Wendepunkt. Darauf haben wir lange hingearbeitet. Man darf nicht vergessen, dass das Medikament ursprünglich sehr teuer war. Länder wie Südafrika hätten es sich nicht leisten können. Jetzt liegen die Kosten bei 40 US-Dollar pro Injektion.
16: Modellrechnungen von UNAIDS, dem AIDS-Programm der Vereinten Nationen, zeigen, dass etwa 30.000 HIV-Neuinfektionen verhindert werden könnten, wenn Südafrika ein Jahr lang rund 1 Million Menschen mit Lenacapavir versorgt. Allerdings ist das neue Medikament auch kein Allheilmittel, sagt Anne Getuku-Shongwe, die regionale Direktorin von UNAIDS im südlichen Afrika.
1: Lenacapavir allein wird das Problem nicht lösen. Es schützt weder vor anderen sexuell übertragbaren Infektionen, noch verhindert es ungewollte Schwangerschaften. Deshalb müssen wir Lenacapavir mit weiteren Maßnahmen der kombinierten Prävention verbinden.
16: Schon kurz nach dem Start des Lenacapavir-Programms zeichnet sich ab, die Nachfrage ist deutlich höher als erwartet. Ein positives Signal, sagen die Gesundheitsbehörden, weil es zeigt, dass die neue Spritze von den betroffenen Gemeinschaften gut angenommen wird. Dass internationale Geldgeber Finanzhilfen für AIDS-Projekte kürzen oder wie die USA sogar komplett streichen, droht den Erfolg des Programms jedoch zu gefährden.
7: Bei der Welt-AIDS-Konferenz in Rio de Janeiro, da geht es heute um das neue Medikament Lenacapavir, einer Spritze, die nur zweimal im Jahr verabreicht werden muss. Einzelheiten waren das von unserem Korrespondenten Stefan Überbach.
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7: Die Corona-Pandemie und vor allem der Umgang damit beschäftigt die US-Politik bis heute. Im Senat musste sich nun erneut der frühere Chefberater der US-Regierung Anthony Fauci befragen lassen. Allerdings hat er die Aussage verweigert.
17: Im Kongress der USA war die Politik der Regierung während der Covid-19-Pandemie schon dutzende Male das Thema parlamentarischer Kontrollausschüsse. Unter Präsident Trump, unter Joe Biden und wieder unter Trump. Immer wieder musste dabei auch das Gesicht der Corona-Krisenstäbe im Weißen Haus unter Eid aussagen. Dr. Anthony Fauci.
18: Served at the NIH for over 54 years. 38 of those as director of the National Institute of Allergy and Infectious Diseases.
17: Fast 40 Jahre lang war der Immunologe Direktor am Nationalen Institut für Allergien und Infektionskrankheiten. 7 US-Präsidenten hat der parteilose Mediziner in diversen Gremien beraten, auch während Covid. Und obwohl Fauci keine Entscheidungsgewalt hatte, machen viele Republikaner ihn persönlich verantwortlich für Schutzmaßnahmen und Einschränkungen während der Pandemie. Maskenpflicht, Abstandsregeln, Schulschließungen. Wegen zahlreicher Morddrohungen stand Fauci sogar jahrelang unter Personenschutz, bis Donald Trump diese Vorsichtsmaßnahme beendete.
18: Anthony Fauci promoted the theory that the virus arose naturally. While privately, he was well aware of a mountain of evidence suggesting the virus originated in the lab.
17: Den Republikaner Rand Paul beschäftigt vor allem die wissenschaftlich bis heute nicht abschließend geklärte Frage nach dem Ursprung von SARS-CoV-2. Eine spontane Laune der Natur oder doch ein menschengemachter Laborunfall? Fauci hat die Laborthese stets skeptisch gesehen, doch für den libertären Senator Paul aus Kentucky steht fest, das Virus müsse aus einem von den USA mitfinanzierten chinesischen Forschungsprogramm entwichen sein und Fauci persönlich habe sich dafür zu entschuldigen.
18: Frankly, the American people deserve an apology.
17: Die Wut vieler Amerikaner über Corona-Maßnahmen, die sie rückblickend als überzogen bewerten, lässt sich auch 6 Jahre später noch politisch nutzen. Vor allem durch die Republikaner. Sie machen aus der Anhörung vor dem Senatskomitee ein einseitiges Verhör, das mitunter aus den Fugen gerät.
19: Here I am sitting in front of you 6 years later saying, who the fuck do you think you were for doing that?
17: Fauci, dessen Anwalt wegen zahlreicher Unterbrechungen aus dem Anhörungssaal hinausgeworfen wird, beruft sich auf ein Verfassungsrecht in den USA, keine Frage beantworten zu müssen, wenn die Antwort nachteilig ausgelegt werden könnte.
2: On the advice of counsel, I respectfully decline to answer based upon my rights under the Fifth Amendment to the Constitution.
17: Mehr als 100 Mal wiederholt Fauci diesen Satz am Mittwochnachmittag vor dem Senat. Juristisch kann der Mediziner Fauci für sein Handeln während der Pandemie nicht mehr belangt werden, seit seiner vorsorglichen Begnadigung durch Präsident Joe Biden. Die Republikanische Partei wird das nicht davon abhalten, sich im Wahljahr 2026 weiter an Fauci persönlich abzuarbeiten.
7: Unser USA-Korrespondent Samuel Jakisch war das über die Aufarbeitung der Corona-Pandemie in den USA. Damit zurück nach Deutschland, genauer gesagt nach Hessen. Die Grundsteuer, die wurde ja grundlegend reformiert und in Folge wurde es für viele von uns auch in Hessen deutlich teurer. Das zeigt die jährliche Auswertung vom Bund der Steuerzahler in Hessen unter allen 421 hessischen Städten und Gemeinden. Denn ein Großteil hat die Grundsteuer erhöht. Ursula Meyer mit den Einzelheiten.
3: Die südhessische Gemeinde Riedstadt ist in Hessen Spitzenreiter. Sie hat den Hebesatz für die Grundsteuer auf 1.600% erhöht. Hofheim kommt mit einem Hebesatz von über 1.500% auf Platz 2. Beide Kommunen nehmen dadurch dieses Jahr Millionen ein Geld, das sie dringend brauchen, sagen sie, weil sie auch immer mehr ausgeben, sei es für die Betreuung von Kindern oder die Sanierung von Straßen. In Hofheim seien die Reserven der Stadt mittlerweile aufgebraucht, sagt Hofheims Bürgermeister Wilhelm Schulzer.
5: Das ist jetzt so der tagesaktuelle Stand, sind knapp 35 Millionen minus, die wir in der Stadtkasse haben.
3: Dabei würde die Gemeinde mittlerweile drastisch sparen. Zu diesen extremen Grundsteuerhebesätzen sagt Jochen Kilb, Vorstand beim Bund der Steuerzahler Hessen.
19: Das sind Höchststände, die wir so in Hessen noch nie hatten.
3: Bedenklich findet Steuerexperte Kilb, dass mit fast 160 hessischen Kommunen sehr viele die Grundsteuer erhöht haben.

0: Ich hoffe, dass wir irgendwann eine finanzielle Ausstattung erhalten, dass wir den Bürgern nicht mehr diese dramatische Höhe an Hebesätzen zumuten müssen. Aber die jetzigen Perspektiven, die jetzigen Prognosen, die lassen leider nichts Positives zu.
1: Dabei gibt es in Hessen auch Kommunen, die sich bei der Grundsteuer zurückgehalten haben. Dazu zählt etwa die Gemeinde Rasdorf im Landkreis Fulda. Sie hat mit 167% den geringsten Hebesatz. Pro Kopf ergibt sich dadurch jährlich eine Belastung von rund 90 Euro, während es dagegen in Hofheim mit rund 550 Euro ein Vielfaches ist. Der Rasdorfer Bürgermeister Jürgen Hahn sagt:
2: Der Politik war es halt wichtig, Wort zu halten, weil man von Anfang an gesagt hat, wir werden mit der Grundsteuerreform keine Steuererhöhung verbinden.
1: Aber auch diese Gemeinde steckt in einer schwierigen finanziellen Lage und hat mit steigenden Ausgaben zu kämpfen. Deshalb sei eine Steuererhöhung in Zukunft unausweichlich, so Hahn. Und letztlich, heißt es auch beim Bund der Steuerzahler Hessen, dürfte es hessenweit bei der Grundsteuer in den nächsten Jahren weiter nach oben gehen, zulasten der Immobilienbesitzer und auch der Mieter, die über die Nebenkostenabrechnung die höhere Steuer mitzahlen dürften.
3: Die Grundsteuer ist bei uns in Hessen deutlich gestiegen, soweit der Bericht von Ursula Mayer.
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6: 10.30 Uhr. Wirtschaft in Deutschland leicht gewachsen. Städtetag will mehr Geld für Klimaanpassung. Große Waldbrände in vielen Ländern in Südeuropa. Das Wetter sonnig, später auch Schauer und Gewitter bei 33 bis 40 Grad. Mein Name ist Frank Hornert. Trotz des Iran-Kriegs und seiner Folgen ist die deutsche Wirtschaft auch im zweiten Quartal leicht gewachsen und etwas stärker, als Experten erwartet hatten. In einer Schätzung geht das Statistische Bundesamt von einem Plus zwischen April und Juni von 0,2% aus, verglichen mit dem ersten Quartal. Im Vergleich zum Vorjahreszeitraum stieg das BIP sogar um 0,9%. Vor allem die Exporte hatten im Frühjahr zugelegt, Investitionen seien dagegen zurückgegangen. Und bei den Einkäufen seien die Menschen zurückhaltend. Die Kommunen fordern mehr Unterstützung von Bund und Ländern, um den Hitzeschutz auszubauen. Der Hauptgeschäftsführer des Städtetags Schuchardt sagte dem Redaktionsnetzwerk Deutschland, die Anpassung ans Klima sei existenziell und von Städten und Gemeinden allein nicht zu stemmen. ARD-Korrespondentin Birte Sönnigsen.
7: Es sollen etwa mehr Bäume gepflanzt und Grünflächen angelegt werden. Sonnensegel in Innenstädten oder auf Spielplätzen sollen Schatten spenden. Weniger Asphalt und ein kluges Wassermanagement dafür sorgen, dass genug Wasser in den Städten bleibt und selbst bei Starkregen keine großen Schäden entstehen. Klimaanpassungsmaßnahmen wie diese kosten Geld. Der Deutsche Städtetag spricht von Milliardensummen, die in den nächsten Jahrzehnten investiert werden müssen. Förderprogramme, wie es sie aktuell gibt, reichen aus Sicht des Städtetages nicht aus.
6: Die Deutsche Bahn legt gleich ihre Halbjahresbilanz vor und nach Medienberichten fällt sie gut aus. Zum ersten Mal seit 7 Jahren hat der bundeseigene Konzern demnach im Kerngeschäft wieder Gewinn gemacht, und zwar im dreistelligen Millionenbereich. Außerdem seien so viele Menschen mit der Bahn gefahren wie seit Jahren nicht mehr. Als Hauptgrund werden die hohen Spritpreise genannt. Bei dem Großbrand in der historischen Altstadt in Lauterbach ist ein Schaden von mindestens 5 Millionen Euro entstanden. Davon geht die Feuerwehr aus. Die Einsatzkräfte waren die ganze Nacht im Einsatz, um 4 brennende Fachwerkhäuser am Marktplatz zu löschen. Weitere Gebäude wurden stark beschädigt. Das Feuer ist vermutlich in einem Restaurant ausgebrochen. Stadtbrandinspektor Eifert hat dem HR gesagt:
8: Die Feuerwehr befindet sich aktuell in Nachlöscharbeiten. Des Weiteren sind wir in Klärung mit der Bauaufsicht des Landkreises und verschiedenen Experten, wie die Gebäudestandfestigkeit ist. Das muss überprüft werden, um weitere Maßnahmen jetzt abzustimmen.

0: und dann auch letztendlich umzusetzen.
1: Im Süden Europas kämpfen Feuerwehrleute weiter gegen verheerende Waldbrände. In Frankreich gilt die Lage beim großen Feuer nahe Bordeaux als stabil. In der Provence mussten allerdings rund 700 Menschen in Sicherheit gebracht werden, weil dort ein Brand wieder aufgeflammt ist. In Spanien konnten Anwohner bei Madrid wieder in ihre Häuser zurückkehren. Es brennt jetzt aber auch nahe der Grenze zu Portugal in einem Nationalpark. Auch in Griechenland gibt es Waldbrände. Das schlimmste Feuer wütet auf Kreta. 3 Feuerwehrmänner kamen ums Leben. Der Umgang der Schufa mit Verbraucherdaten sorgt weiter für Diskussionen. Vor rund 2 Wochen hatten Recherchen gezeigt, dass die Auskunftei in Wiesbaden veraltete Daten rund 10 Jahre lang speichert und für Testberechnungen nutzt. Politiker fordern von der Schufa jetzt mehr Transparenz. ARD-Reporter Peter Hornung.
2: Für Verbraucherinnen und Verbraucher sei wichtig, dass sie wüssten, was mit ihren Daten geschieht. Die Schufa müsse deshalb die größtmögliche Transparenz herstellen, so Sebastian Steinicke, Verbraucherschutzbeauftragter der CDU-CSU-Bundestagsfraktion. Die Fragen, die es jetzt zur Schattendatenbank gebe, schadeten der Transparenzoffensive der Schufa, so Nadine Heselhaus von der SPD. Die Schufa müsse vollständig Auskunft geben zu allen gespeicherten Daten, sagte Lukas Benner, zuständig für Verbraucherschutz bei den Grünen.
1: Das waren die Nachrichten. Das Wetter, heute ist es erst noch sonnig, die Temperaturen steigen auf 33 bis 40 Grad. Um die Mittagszeit wird es wolkiger, Wind kommt auf mit stürmischen Böen, an manchen Orten gibt es Schauer und Gewitter. In der Nacht Tiefstwerte zwischen 20 und 14 Grad. Morgen Sonne und Wolken, später sind Schauer und Gewitter unterwegs bei maximal 27 bis 34 Grad. Und die weiteren Aussichten am Samstag auch Sonne, Wolken mit Schauern und Gewittern bis 30 Grad und am Sonntag meist trocken bis 32 Grad. Die Zeit 10.34 Uhr.
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1: Vorsicht auf der A5, Frankfurt Richtung Darmstadt zwischen Langenmöhrfelden und Weiterstadt steht ein defektes Fahrzeug auf dem mittleren Fahrstreifen im Baustellenbereich. A5 Kassel Richtung Frankfurt zwischen Grünberg und Reiskirchener Dreieck. 4 Kilometer Stau und stockender Verkehr nach einem Unfall. Der linke Fahrstreifen ist gesperrt. A44 Kassel Richtung Dortmund zwischen Marsberg und Lichtenau. 3 Kilometer Stau und stockender Verkehr wegen einer Tagesbaustelle auf dem rechten Fahrstreifen. Und B43a Hanauer Kreuz Richtung Obertshausen zwischen Hanau-Wolfgang und Hanau-Hauptbahnhof. Stockender Verkehr nach einem Unfall. Es ist nur ein Fahrstreifen frei.
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4: Ihnen schönen guten Tag. Wie groß ist die Gefahr durch den Islamismus und was lässt sich dagegen wirklich unternehmen? Die Diskussion ist wieder aufgeflammt seit dem Anschlag vergangenes Wochenende auf den CSD in Berlin. War es mal wieder ein Einzeltäter, der sich zwar auf den Islam beruft, aber nichts mit der Religion überhaupt zu tun hatte? Oder hat sein Hass auf unsere freie Gesellschaft doch viel mehr Rückhalt, als einige wahrhaben wollen? Darüber habe ich heute Vormittag mit Bernd Siegelko gesprochen. Seit inzwischen mehr als 30 Jahren bietet er mit seinem Verein die Arche sozial benachteiligten Kindern Freizeitangebote und Schulbetreuung an, unter anderem auch an 4 Standorten hier bei uns in Hessen, in Frankfurt-Griesheim und in der Frankfurter Nordweststadt, also in Vierteln mit einem hohen Anteil von muslimischen Migranten. Herr Siegelkopf, Wolfgang Büscher aus Ihrem Verein hat diese Tage in einem Interview gesagt, seine Beobachtung nach unterstützten 80-90% der jungen Männer, die zu uns kommen, radikale Ansichten. Was heißt das denn jetzt ganz konkret?
5: Also ich denke, wenn man Menschen isoliert und in ihrer Kultur und in ihrem Frust isoliert, dann entsteht natürlich ein Vakuum und dieses Vakuum wird gefüllt. Und wir merken ganz häufig, dass viele Hassprediger über ihre Kanäle junge Menschen beeinflussen. Und wenn man dann sozusagen empfänglich ist dafür, dann ist die Gefahr groß, dass in unserer Gesellschaft etwas passiert, was in eine Eskalation führen kann.
4: Sie kommen ja viel mit jungen Menschen zusammen. Wie offen äußern diese denn ihre Ablehnung zu unserer westlichen Demokratie, unseren westlichen Werten?
5: Also da sind wir sicherlich der falsche Ansprechpartner, weil wir in der Arche ja versuchen, Integration großzuschreiben. Wir versuchen, den Horizont der jungen Menschen, die zu uns kommen, zu erweitern. Sie sind ja bei uns nicht isoliert. Margot Friedländer hat mal gesagt, es gibt kein christliches, jüdisches oder muslimisches Blut, sondern nur menschliches Blut. Und wenn unsere Menschen erleben, dass es Juden gibt, dass es Christen gibt, dass es Atheisten gibt und die zusammen in einem Haus sind und das ihre Freunde werden, dann werden sie natürlich gar nicht empfänglich sein für Radikalisierung. Aber auf der anderen Seite braucht es mehr Prävention, das, was die Arche letztendlich auch leistet, um diesen Horizont der jungen Leute zu erweitern. Weil ich höre ganz oft, wir glauben euren Medien nicht, sondern wir hören eher auf die Menschen, die wir auf unseren TikTok-Kanälen sehen, denn die zeigen uns andere Bilder als ihr. Und das ist natürlich auch eine Gefahr, wenn man die Demokratie, in der diese jungen Menschen leben, in Frage stellt. Und wenn ich sie alleine lasse, wenn sie keine Organisation wie Archen oder andere Freizeiteinrichtungen haben, dann werden wir ganz häufig erleben, dass diese jungen Leute anderes Gedankengut annehmen, besonders wenn sie in der eigenen Identitätsfindung sind.
6: Wie gut lassen sich denn überhaupt Kinder eben auch durch ihre Arbeit noch hier richtig gut integrieren? Also was sind da ihre Erfahrungen? Wird das immer komplizierter, immer schwieriger, vielleicht eben auch durch die sozialen Medien, hatten Sie ja eben auch schon gerade angesprochen?
5: Das ist ja klar, wenn ich Menschen alleine lasse, dann werden sich ihre eigenen Gedanken machen über bestimmte Sachen. Und ich bin ja in Berlin, wir hatten bis vor kurzem am Flughafen Tegel ja ganz viele geflüchtete Menschen, darunter 800 Kinder, die gar nicht beschult worden sind, weil es eben diese Schulplätze nicht gab. Und wenn ich mir dann in meine Vorstellung einfach ein Stück weitergehe und denke, die sind dort isoliert mit ihren Familien, die haben eine Hoffnung gehabt, in unser Land zu kommen, mit falschen Anreizen, die hier gekommen sind, und die stecken denn dort fest, dann sind sie natürlich auch ein gefundenes Fressen für diese sogenannten Hassprediger, die ihnen dann eben auch ein Gedankengut einpflanzen, wo Frustration entsteht. Und wir haben auch schon Familien Wohnungen besorgt, die 8 Jahre in diesen Asylunterkünften sind. Und man muss sich vorstellen, was das dann auch mit diesen Menschen macht. Die sind ja auch frustriert, die haben eine Hoffnung, irgendwo hinzukommen. Oder es gibt Familien, die wollen unbedingt arbeiten und es wird ihnen so schwer gemacht, auf den Arbeitsmarkt zu kommen. Und dann gibt es eben auch die anderen, die hierher gekommen sind und gedacht haben, okay, hier fällt alles vom Himmel. Und da muss man eben versuchen, ihnen entgegenzukommen. Und die Integration passiert eben nicht, indem wir sagen, jede Kultur kann machen, was sie will. Bei uns in der Einrichtung müssen alle Kinder und Jugendlichen auch Deutsch sprechen, damit sie auch die deutsche Sprache lernen. Denn Sprache ist ja letztendlich Integration. Aber lasse ich sie auch dort alleine, dann wird es nicht nur einen schlechten Bildungsabschluss geben, dann wird es auch dazu führen, dass es keine Arbeit gibt. Und das ist ein Kreislauf, der in die Frustration führt.
6: Was würde denn nach Ihren Erfahrungen jetzt aus der Praxis denn wirklich helfen? Also wie bekommen wir wieder Zugang zu den jungen Menschen, die wir wahrscheinlich hier und da schon verloren haben?
5: Also erstmal möchte ich sagen, dass ich es ganz grausam finde, wenn man immer nur von Einzelfällen redet. Wenn wir einmal im Jahr irgendwo ein Attentat haben und das ist immer ein Einzelfall, dann werden wir über dieses Problem nie richtig reden. Wir sprechen über 500 Gefährder, die wir eindämmen müssen mit Fußfesseln und mit vielen anderen Dingen, wo der Staat besser aufpassen muss. Aber wir haben eben auch die Gefahr, dass es eine Manipulation gibt unter jungen Leuten, die eben nicht rauskommen, die eben keine Angebote haben. Deswegen ist der Ruf ganz groß nach Prävention, also vorbeugen, den jungen Leuten Halt geben, ihnen Perspektive geben, sie an die Hand nehmen, durch Sozialarbeit, durch Einrichtungen, die sich um sie kümmern. Und das ist auch gut so. Aber diese schlummernde Gefahr, die wir haben, die keiner sieht, die ich jetzt auch nicht mit Zahlen benennen kann, ist etwas, das gefährlich ist, dem wir entgegenwirken können. Da müssen Lehrer besser ausgebildet werden. Da müssen wir auch viel mehr darauf hinschauen, dass nicht diese Menschen unter sich bleiben. Denn das wollen sie eigentlich nicht. Wir schaffen ja Ghettos, wenn ich Berlin zum Beispiel anschaue oder die Großstädte, dann schafft man Bezirke, wo die Menschen ja fast nur noch unter sich sind, anstatt eine vernünftige Verteilung über die ganze Stadt zu machen, damit es eine richtige Integration gibt. Und darauf müssen wir in Zukunft mehr Wert legen, damit eben nicht noch mehr passiert.
6: Sagt Bernd Siegelko, er bietet seit 30 Jahren mit seinem Verein Arche sozial benachteiligten Kindern Freizeitangebote und Schulbetreuung an. Mit ihm habe ich heute Vormittag über das Thema Islamismus gesprochen.
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6: Die Sicherheitslage im Roten Meer und in der Meerenge Bab al-Mandab wird durch die Angriffe der jemenitischen Houthi-Rebellen immer prekärer. Diese Lage nutzen somalische Piraten offenbar jetzt ganz gezielt aus, wie der stellvertretende Kommandeur der EU-Operation Atalanta im Exklusivinterview mit dem ARD-Studio Nairobi berichtet. Einzelheiten von Georg Restle.
7: Zuletzt traf es den Öltanker MTA Sanaa. Mitte Juli kaperten somalische Piraten das Schiff vor der Südküste des Jemen und entführten es Richtung Puntland, eine teilautonome Provinz Somalias. An Bord 22 Crewmitglieder, keines davon aus Deutschland, wie der stellvertretende Kommandeur der EU-Operation Atalanta, Paolo Fantoni, im Interview mit dem ARD-Studio Nairobi ausdrücklich betont. Andere Quellen hatten zuletzt von 8 Deutschen an Bord gesprochen. Ich kann Ihnen bestätigen, dass das nicht richtig ist und dass kein europäischer Bürger an Bord dieses Schiffs ist. Der Tanker Asana fährt unter tansanischer Flagge und ist eines von 4 weiteren Schiffen, die sich laut Fantoni seit dem 21. April in Gewalt somalischer Piraten befinden. Sie sind nun 100 Tage in Gefangenschaft. Insgesamt handelt es sich um 67 Seeleute und 4 Schiffe. Die EU-Operation Atalanta bekämpft die Piraterie am Horn von Afrika seit 2008. Nachdem die Gefahr als weitgehend eingedämmt galt, wurde die Bundeswehr 2022 aus der Operation abgezogen. Seit 2023 beobachtet Fantoni jedoch wieder eine deutliche Zunahme von Übergriffen somalischer Piraten. Insgesamt seien derzeit wieder 100 bis 120 Piraten aktiv. Dass sich die Entführung von Schiffen jetzt wieder häufe, ist für Fantoni kein Zufall. Die derzeitige Instabilität in der Region schafft einen idealen Nährboden für Kriminelle. Und wo Instabilität wächst, kommen die Piraten. Fantoni sieht einen direkten Zusammenhang zwischen dem Konflikt im Nahen Osten, den jüngsten Angriffen der Houthi-Rebellen auf Handelsschiffe und dem Wiedererstarken somalischer Piraten. Die Piraten nutzen gerade das entstandene Vakuum und diese Unsicherheit, die auch durch den Krieg der USA und Israels gegen den Iran entstanden ist, um nach Jahren, in denen es keine Entführungen mehr gab, wieder sehr aktiv zu werden. Fantoni appelliert an die Mitgliedstaaten der EU, die wachsende Gefahr durch die Piraterie am Horn von Afrika ernst zu nehmen. Wir brauchen eine stärkere Reaktion der europäischen Nationen, um Atalanta zu unterstützen, aber auch die EU-Mission Aspides. Neben Atalanta ist die EU seit 2024 auch mit der Operation Aspides am Horn von Afrika militärisch aktiv. Deren Aufgabe ist der Schutz der zivilen Seefahrt vor Luft- und Seeangriffen im Roten Meer, im Golf von Aden und den angrenzenden Seegebieten.
4: Die Sicherheitslage im Roten Meer verschlechtert sich also zunehmend, soweit der Bericht von Georg Restle. Es gibt immer wieder auch Kritik an Katharina Reiche, der Bundeswirtschaftsministerin von der CDU, unter anderem, weil die Ministerin die Förderung von Ökostrom jetzt neu regeln wollte. Da geht es vor allem um Solarstrom, den auch Privatleute erzeugen und ins Netz einspeisen können. Dafür hat die Ministerin das EEG umgebaut, also das Erneuerbare Energiengesetz. Und jetzt hat die Bundesregierung diese Reform beschlossen, nach langem Hin und Her.
8: Die Pläne von Wirtschaftsministerin Katharina Reiche von der CDU waren von Anfang an umstritten. Die ersten Entwürfe für die Reform der Energiepolitik sorgten bei Umweltverbänden schon vor Monaten für einen Aufschrei. Von einem Ausbremsen der Energiewende war die Rede. Jetzt hat die Bundesregierung eine abgemilderte Version dieser Pläne auf den Weg gebracht.
9: Wir nehmen damit einen Paradigmenwechsel vor.
8: Paradigmenwechsel, so nennt Wirtschaftsministerin Katharina Reiche die Pläne. Das Ziel sei es, den Ausbau der Erneuerbaren
9: kosteneffizienter, ökonomisch robuster und vor allem mit mehr Systemverantwortung voranzutreiben.
8: Am Ausbauziel will die Bundesregierung festhalten. Der Anteil der Erneuerbaren an der Stromerzeugung soll bis 2030 auf 80% steigen. Künftig soll der Bund aber gezielter fördern und insgesamt weniger Geld ausgeben. Für Betreiber von Anlagen heißt das, sie müssen mit weniger Absicherung auskommen. Betroffen sind unter anderem all jene, die sich ab dem kommenden Jahr eine Solaranlage aufs Dach bauen lassen. Wenn sie ihren Strom ins Netz einspeisen, sollen sie dafür künftig nicht mehr 20 Jahre lang eine Preisgarantie pro Kilowattstunde bekommen, sondern eine reduzierte Übergangspreisgarantie, und zwar für maximal 3 Jahre. Danach ist noch für 4 Jahre ein Bonus vorgesehen, wenn der Strom zu marktüblichen Preisen verkauft wird.
9: Wir beenden das EEG als Rundum-Sorglos-Paket.
8: So fasst Wirtschaftsministerin Reiche die Pläne zusammen. Bislang gebe der Staat für die Förderung 15 bis 17 Milliarden Euro aus, Tendenz steigend. Das muss nach Ansicht von Katharina Reiche nicht sein. Schließlich lohne sich eine private Anlage auf dem eigenen Dach mittlerweile auch ohne Förderung.
9: Und eine Investition, die sich unmittelbar amortisiert, von dem Privathaushalte etwas haben, sollten nicht auf Dauer von einer Allgemeinheit bezahlt werden.
8: Künftig will die Bundesregierung außerdem den Ausbau großer Ökostromanlagen mit dem Ausbau der Stromnetze synchronisieren. Verhindert werden soll, dass neue Anlagen ausgerechnet dort gebaut werden, wo Netze oft überlastet sind und Anlagen dann vorübergehend abgeschaltet werden müssen. Für den Ausfall gibt es bislang eine Entschädigung für die Betreiber. Hier will die Bundesregierung kürzen. Katharina Reiche setzt auf mehr Eigenverantwortung und vergleicht das Ganze mit dem Brötchenbacken.
9: Wenn der Bäcker zu viel Brötchen produziert, bringt er die abends nicht zum Bürgermeister und sagt, ich habe mich verzählt und ich möchte jetzt den Ausfall für die zu viel produzierte Menge.
8: Umweltverbände kritisieren die Gesetzentwürfe, die die Bundesregierung heute auf den Weg gebracht hat. Und auch aus der Opposition kommt Gegenwind.
10: Die Energiewende wird ausgebremst, anstatt sie zu beflügeln.
8: Michael Kellner hofft, dass die Entwürfe im parlamentarischen Verfahren noch weiter abgemildert werden. Denn am Ende müssen auch Bundestag und Bundesrat noch über die Gesetze abstimmen.
6: Die Bundesregierung hat die Reform des Erneuerbare-Energien-Gesetzes jetzt beschlossen. Aus Berlin berichtete Lissy Kaufmann.
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6: Auch bei uns in Hessen wird es heute wieder sehr, sehr heiß mit Temperaturen teilweise bis zu 40 Grad. Dramatischer ist die Situation in Südeuropa. Dort haben die Hitzewelle und der kräftige Wind die Waldbrände weiter angefacht. Tausende Menschen wurden in Sicherheit gebracht. In Frankreich, Spanien, Griechenland und der Türkei flammten neue Brände inzwischen wieder auf. Im Nordwesten von Spanien brennt ein Nationalpark an der Grenze zu Portugal. Und auch im Westen und Süden der Türkei bekämpfen die Feuerwehren seit Tagen mehrere Brände, die auch Wohngebiete inzwischen erreicht haben. In Frankreich brennt es jetzt in drei zusätzlichen Regionen.
12: Lacanau ist eine überschaubare Gemeinde. Nicht einmal 6000 Einwohner leben in dem kleinen Städtchen, gut 50 Kilometer nordwestlich von Bordeaux entfernt. Aber im Sommer kommen 70 bis 100.000 Touristen täglich an den Strand von Lacanau-Océan, der vor allem unter Surfern angesagt ist. Kleine Boutiquen säumen den Ort, Badekleidung, Sonnenbrillen, Strohhüte, alles ist vorbereitet für die wichtigste Zeit des Jahres. Aber der Ort sei zu einer Geisterstadt geworden, sagt Hugo, der eine Surfschule in Lacanau betreibt. Denn am Dienstag wurden die 4000 Touristen, die in Hotels und auf Campingplätzen untergebracht waren, wegen der Waldbrände in der Region evakuiert. Viele andere haben ihre Reservierungen schon storniert.
13: Wenn man sich hier umschaut, sieht man keinen Rauch. Das Feuer wird vorerst nicht auf uns am Meer warten,
12: sagt der Modellsurfer zurückgelehnt im Liegestuhl. Blonde Haare, schneeweiße Zähne, freier, muskulöser Oberkörper mit großen Tattoos. Hugos Sonnenbrille versteckt seinen Blick. Nüchtern sagt er, 99,9% unseres Umsatzes machen wir mit Touristen. Wenn die also nicht da sind, laufen wir Gefahr, nur 0,1% Umsatz zu erzielen. Die Region ist das zweitbeliebteste Reiseziel in Frankreich. Entscheidend sind die Sommermonate Juli und August. Doch wegen der Waldbrände scheint die Saison beendet, noch bevor sie richtig angefangen hat. Ein Schock für Stacy. Sie leitet eine Sommerkleiderboutique und gerade hat sie nichts zu tun.
13: Das ist mein allererstes Jahr als Selbstständige. Niemand kennt mich. Das ist also eine heikle Situation. Und daneben habe ich einen Ferienwohnungsservice. Alle Reservierungen wurden storniert. Sogar in Bordeaux. Überall.
12: Das Gefühl bei vielen Unternehmerinnen, Laden- und Campingbesitzern in Lacanau-Océan ist das gleiche. Wenn es wirklich gefährlich wäre, dann hätte man die gesamte Bevölkerung evakuiert. So sieht das auch Jan Petermann.
14: Ich glaube, es ist in erster Linie mal passiert, um den Einsatzkräften auch ein bisschen mehr Spielraum zu ermöglichen und einfach dann, wenn es wirklich hart auf hart kommt, Staus und Panik zu vermeiden. Und ich habe das Gefühl, dass sie das sehr besonnen machen, dass das sehr, sehr gut organisiert ist.
12: Der Frankfurter und seine Schwester Antje fahren schon seit über 30 Jahren in den Urlaub nach Lacanau. Die Familie hatte ein Ferienhaus am Atlantik gekauft und wurde deshalb auch nicht evakuiert.
14: Das heißt, wir sind relativ flexibel. Aber wir beobachten halt die Situation und schauen von Tag zu Tag oder inzwischen eigentlich von Stunde zu Stunde, was passiert.
12: Das Feuer sei stabilisiert, aber nicht unter Kontrolle, teilen die Einsatzkräfte mit. Der Ladenbesitzerin Stacy hilft da nur Galgenhumor. Vielleicht kommen die Leute ja im Oktober, sagt sie schulterzuckend und zynisch.
6: Unser Frankreich-Korrespondent Jean-Marie Macron über die Waldbrände in Frankreich. Entwarnung gibt es auch in Spanien oder Griechenland nicht. Schwere Brände gibt es auch im Süden der Insel Kreta. Dort sind zwei Feuerwehrleute bei Löscharbeiten gestorben.
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6: Deutschland galt lange als Land der Erfinder und Ingenieure. Bei Innovationen waren wir führend, doch bei vielen Branchen wächst inzwischen der Abstand zur internationalen Konkurrenz. Deutschland ist längst nicht mehr so innovativ wie früher. Doch woran liegt das? Dieser Frage ist Michelle Gottmeier nachgegangen.
15: Deutschland und Innovation, das gehörte lange fast selbstverständlich zusammen. Vom Maschinenbau über die Chemie bis zur Automobilindustrie. Deutsche Unternehmen galten als Taktgeber. Doch dieser Vorsprung schmilzt. In immer mehr Branchen hinkt Deutschland inzwischen hinterher, weiß Oliver Koppel vom Institut der Deutschen Wirtschaft.
16: Deutschland hat tatsächlich ein Innovationsproblem. Das liegt weniger daran, dass Deutschland nicht genug innoviert, sondern in erster Linie daran, dass die internationalen Konkurrenzländer ihre Forschungsressourcen massiv aufgestockt haben in den letzten Jahren und eben ein bisschen aufgeholt haben und zum Teil eben auch an uns vorbeigezogen sind.
15: Für Deutschland ist das besonders problematisch. Anders als rohstoffreiche Länder lebt die deutsche Wirtschaft vor allem davon, neue Produkte und Technologien zu entwickeln. Patente gelten deshalb als wichtiger Hinweis darauf, wie wettbewerbsfähig Unternehmen in Zukunft sein werden. Und genau dort zeigt sich der Rückstand. Während die Zahl deutscher Patentanmeldungen seit Jahren zurückgeht, legen Länder wie China, Südkorea oder die USA deutlich zu. Dabei fehlt es nicht an technischem Know-how, sagt Katharina Hölzle vom Fraunhofer-Institut für Arbeitswirtschaft.
17: Wir können Technologie. Wir sind allerdings nicht schnell genug. Ja, es wird viel von der China Speed gesprochen. Das ist etwas, was wir noch stärker umsetzen müssen.
15: Besonders deutlich wird der Innovationsrückstand in der Industrie. Eine aktuelle Auswertung des Instituts der Deutschen Wirtschaft zeigt, von 14 Industriebranchen haben 13 im internationalen Vergleich an Innovationskraft verloren. Nur der Maschinenbau hält noch seine Spitzenposition. Oliver Koppel überrascht das nicht.
16: Es gibt einen ziemlich klaren Zusammenhang zwischen dem, was ich in das System reinstecke und zwischen dem, was am Ende dann rauskommt. China investiert massiv mehr als Input und bekommt massiv mehr als Output raus. Das machen die USA genauso und bei Deutschland hat eben der Input ein bisschen stagniert und deshalb stagniert und sinkt eben auch bisher der Output.
15: Es fehlt also an Investitionen und Fördergeldern. Es gäbe aber durchaus Chancen, den Trend wieder umzukehren, sagt Börsenexperte Joachim Nareike.
18: Wir haben einen fantastischen Mittelstand. Wir haben eine exzellente Ausbildung. Wir haben wirklich schlaue Menschen in diesem Land. Ich habe neulich mit jemandem gesprochen, der sagte, die Grundlagenforschung in Deutschland ist exzellent weltweit. Die Umsetzung ist das Problem.
15: An klugen Köpfen und Ideen mangelt es Deutschland also nicht. Die Herausforderung ist, daraus schneller erfolgreiche Produkte zu machen. Denn viele Technologien werden inzwischen anderswo entwickelt, finanziert oder zur Marktreife gebracht. Ob Deutschland wieder aufholt, hängt jetzt vor allem davon ab, ob Politik und Wirtschaft die richtigen Weichen stellen, bevor aus dem schleichenden Rückstand ein dauerhafter wird.
6: Wie innovativ ist Deutschland noch? Darüber berichtete Michelle Goddemeier. Ein französischer Student leckt in Singapur einen Strohhalm aus einem Automaten ab und steckt ihn dann wieder zurück. Das von ihm auf den sozialen Medien veröffentlichte Video dazu ging viral und brachte ihn allerdings auch vor Gericht. Heute fiel das Urteil. Er wurde schuldig gesprochen, musste eine Geldstrafe von umgerechnet 400 Euro zahlen. Singapur ist ja bekannt für seine ziemlich harten Strafen. Unsere Korrespondentin Jennifer Johnston schildert uns am Anfang noch einmal ganz genau, was da eigentlich passiert ist.
8: Der junge Franzose wollte sich im März nach dem Boxtraining einen Orangensaft holen an einem Automaten, der die Orangen so automatisch auspresst. Das für ihn dann Verhängnisvolle war eben, dass er aus dem Automaten einen Strohhalm genommen hat, ihn abgeleckt hat und ihn wieder zurückgesteckt hat. Und dazu sein Kommentar: Die Stadt ist nicht sicher. Dieses Video ist viral gegangen und hat Empörung ausgelöst in Singapur. Und das betroffene Unternehmen hat danach alle 500 Trinkhalme im Automaten ausgetauscht. Laut seinem Verteidiger ging dieses Video viral, weil jemand aus seinem Bekanntenkreis es aufgezeichnet hat per Bildschirmaufnahme und dann mit Medien geteilt hat.
6: Wie war denn heute früh die Stimmung vor Gericht?
8: Er saß da mit schwarzem Anzug, weißem Hemd. Er studiert in Singapur an einer Wirtschaftshochschule, darum ist er hier vor Ort. Seine Familie ist angereist, saß direkt in der ersten Reihe und da waren viele angespannte Gesichter zu sehen. Weil ihm drohten ursprünglich, wäre er in beiden Punkten schuldig gesprochen worden. Also Sachbeschädigung und Erregung öffentlichen Ärgernisses. Sogar bis zu 2 Jahre Haft, eine Geldstrafe oder beides. Verurteilt wurde er jetzt am Ende wegen der Erregung öffentlichen Ärgernisses. In diesem Punkt hatte er sich auch heute vor Gericht schuldig bekannt und dafür eine Geldstrafe von umgerechnet 400 Euro bekommen. Die Richterin hat aber betont, bevor sie dieses Urteil verkündet hat, dass angesichts seines Alters und der Tat auch eine Bewährungsstrafe angemessen gewesen wäre oder eine gemeinnützige Arbeit. Aber in seinem Fall eben wegen eines großen organisatorischen Aufwands, seine Familie nicht vor Ort, er bald wieder zurück in Frankreich, eine Geldstrafe angemessen sei. Man kann also sagen, er kam glimpflich davon.
6: Singapur ist ja bekannt für seine harten Strafen von Stockschlägen bis zur Todesstrafe. Warum ist das Land eigentlich so streng, selbst bei scheinbar harmloseren Vergehen?
8: Diese harten Strafen sollen abschrecken. Und die Mehrheit der Singapurer steht tatsächlich auch dahinter, also auch hinter der Todesstrafe. Und allgemein gilt Singapur heute wirklich als sehr saubere und sichere Stadt. Dass die Strafen so streng sind, hängt auch mit der Geschichte des Landes zusammen. Früher in den 60ern gab es in Singapur tatsächlich noch viele Gangaktivitäten, viel Kriminalität. Und heute steht die Sicherheit der Gemeinschaft im Vordergrund und das eben mehr als das Recht des Einzelnen. Menschenrechtsorganisationen kritisieren Singapur immer wieder und sagen, die Strafen seien teilweise unverhältnismäßig und grausam. Bei diesem Fall jetzt um den jungen Franzosen, da waren sich alle Seiten einig, dass eine milde Strafe angemessen ist. Und der französische Student hat heute auch Reue gezeigt. Er sagte, er bedauert, was er getan hat und habe erkannt, dass das, was ihm damals noch als harmloser Scherz vorkam, etwas ist, was weitreichende Folgen für ihn hat. Und tatsächlich könnte er auch jetzt nach dem Urteil gegebenenfalls sogar seine Aufenthaltsgenehmigung verlieren.
6: Ein französischer Student leckte in Singapur einen Strohhalm aus einem Automaten ab und steckt ihn dann wieder zurück. Jetzt wurde er zu einer Geldstrafe umgerechnet von 400 Euro verurteilt. Informationen waren das von unserer Korrespondentin Jennifer Johnston.

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1: 11 Uhr. Wirtschaft in Deutschland leicht gewachsen. Städtetag will mehr Geld für Klimaanpassung. US-Militär greift wieder Ziele in Iran an. Das Wetter sonnig, später auch Schauer und Gewitter bis 40 Grad. Mein Name ist Frank Vornhardt. Trotz des Iran-Kriegs und seiner Folgen ist die deutsche Wirtschaft auch im zweiten Quartal leicht gewachsen und etwas stärker als Experten erwartet hatten. In einer Schätzung geht das Statistische Bundesamt von einem Plus zwischen April und Juni von 0,2% aus, verglichen mit dem ersten Quartal. Im Vergleich zum Vorjahreszeitraum stieg das BIP um 0,9%. Vor allem die Exporte hätten im Frühjahr zugelegt, Investitionen seien dagegen zurückgegangen und bei den Einkäufen seien die Menschen zurückhaltend. Die Kommunen fordern mehr Unterstützung von Bund und Ländern, um den Hitzeschutz auszubauen. Der Hauptgeschäftsführer des Städtetags Schuchardt sagte dem Redaktionsnetzwerk Deutschland, die Anpassung ans Klima sei existenziell und von Städten und Gemeinden allein nicht zu stemmen. ARD-Korrespondentin Birte Sönnigsen.
2: Es sollen etwa mehr Bäume gepflanzt und Grünflächen angelegt werden. Sonnensegel in Innenstädten oder auf Spielplätzen sollen Schatten spenden. Weniger Asphalt und ein kluges Wassermanagement dafür sorgen, dass genug Wasser in den Städten bleibt und selbst bei Starkregen keine großen Schäden entstehen. Klimaanpassungsmaßnahmen wie diese kosten Geld. Der Deutsche Städtetag spricht von Milliardensummen, die in den nächsten Jahrzehnten investiert werden müssen. Förderprogramme, wie es sie aktuell gibt, reichen aus Sicht des Städtetages nicht aus.
1: Die Inflation in Hessen ist wieder gestiegen. Wie das Statistische Landesamt in Wiesbaden mitteilt, haben die Verbraucherpreise im Juli um 2,7% zugelegt im Vergleich zum Vorjahr. Das war der erste Anstieg seit März. Vor allem Energie war wieder deutlich teurer wegen des Iran-Kriegs. Beim Heizöl gab es im Jahresvergleich einen Anstieg um 38%. Beim Sprit waren es 26%. Billiger war dagegen das Einkaufen im Supermarkt. Bei vielen Lebensmitteln sanken die Preise, zum Beispiel bei Öl, Butter und Milchprodukten. Das US-Militär hat in der Nacht wieder Ziele direkt im Iran attackiert, zum ersten Mal seit einer Woche. Es sei eine Antwort auf iranische Angriffsversuche gewesen auf Stützpunkte des US-Militärs in mehreren Ländern im Nahen Osten. Unter anderem hatte Jordanien gemeldet, dass die Flugabwehr 5 Raketen aus dem Iran abgeschossen hat. Bei dem Großbrand in der historischen Altstadt in Lauterbach ist ein Schaden von mindestens 5 Millionen Euro entstanden. Davon geht die Feuerwehr aus. Die Einsatzkräfte waren die ganze Nacht im Einsatz, um 4 brennende Fachwerkhäuser am Marktplatz zu löschen. Weitere Gebäude wurden stark beschädigt. Das Feuer ist vermutlich in einem Restaurant ausgebrochen. Stadtbrandinspektor Eifert hat dem HR gesagt:
3: Die Feuerwehr befindet sich aktuell in Nachlöscharbeiten. Des Weiteren sind wir in Klärung mit der Bauaufsicht des Landkreises und verschiedenen Experten, wie die Gebäudestandfestigkeit ist. Das muss überprüft werden, um weitere Maßnahmen jetzt abzustimmen und dann auch letztendlich umzusetzen.
1: Ende des Jahres scheidet UN-Generalsekretär Guterres aus seinem Amt aus. Im UN-Sicherheitsrat in New York beginnt heute der mehrstufige Auswahlprozess für seine Nachfolge. Bisher bewerben sich 4 Frauen und 3 Männer. ARD-Korrespondent Martin Ganselmeier.
4: 15 Staaten sitzen im UN-Sicherheitsrat, darunter die 5 Vetomächte. Alle 15 geben heute in einer ersten geheimen Testabstimmung ihr Urteil zu den bisherigen 7 Bewerberinnen und Bewerbern ab. Dabei haben sie 3 Möglichkeiten abzustimmen: Zuraten, abraten oder keine Meinung. Erforderlich ist die Zustimmung von mindestens 9 der 15 Staaten im Sicherheitsrat. Und die noch größere Hürde: man darf keine Nein-Stimme von einer der 5 Vetomächte bekommen.
1: Das waren die Nachrichten. Das Wetter: heute ist es erst noch sonnig, die Temperaturen steigen auf 33 bis 40 Grad. Um die Mittagszeit wird es dann wolkiger, Wind kommt auf mit stürmischen Böen. An manchen Orten gibt es Schauer und Gewitter. In der Nacht Tiefstwerte zwischen 20 und 14 Grad. Morgen Sonne und Wolken, später sind Schauer und Gewitter unterwegs bei maximal 27 bis 34 Grad. Die weiteren Aussichten: am Samstag auch Sonne, Wolken mit Schauern und Gewittern bis 30 Grad, am Sonntag dann meist trocken bis 32 Grad. Die Zeit 11.05 Uhr.
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1: Vorsicht auf der A5 Frankfurt Richtung Darmstadt zwischen Frankfurt-Westhafen und Frankfurt-Niederrath steht ein defekter LKW auf dem rechten Fahrstreifen und es liegen Fahrzeugteile auf der Fahrbahn. A7 Würzburg Richtung Fulda zwischen Bad Brückenau-Wildflecken und Bad Brückenau-Volkers streckenweise Stau und stockender Verkehr. Und A44 Kassel Richtung Dortmund zwischen Marsberg und Lichtenau 3 Kilometer Stau und stockender Verkehr wegen einer Baustelle auf dem rechten Fahrstreifen.
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5: Wieder einen schönen guten Tag. Wir stehen im Herbst vor einigen politischen Herausforderungen in Deutschland. Es wird gewählt in Sachsen-Anhalt, Berlin und in Schleswig-Holstein. Gut 5 Wochen vor der Landtagswahl in Sachsen-Anhalt liegt die AfD in der Gunst der Wähler dort weiterhin deutlich vor der CDU von Ministerpräsident Sven Schulze. Die AfD mit ihrem Kandidaten Ulrich Siegmund kommt laut Umfrage von Infratest DIMAP weiter auf 41%. Die Einzelheiten fasst für uns Doreen Jonas zusammen.
6: Wenn schon an diesem Sonntag ein neuer Landtag gewählt werden würde, dann läge die AfD bei 41% und damit weiter deutlich vor der CDU. Die verliert im Vergleich zur vorherigen Umfrage im Mai 2 Punkte und landet bei 24%. Überraschend ist, dass beide Parteien nahezu gleich aufliegen, fragt man die Leute, wer denn die Regierung anführen soll. Stimmen aus dem Land.
7: Die CDU ist eigentlich dann die einzige Alternative aus meiner Sicht.
8: Vielleicht macht die AfD das auch ganz gut?
9: Also die AfD würde ich nicht wählen, auf keinen Fall.
6: Ein Blick auf die anderen Parteien. Die Linke kann sich leicht verbessern und kommt auf 13%. Die SPD steht bei 7. Die Grünen wären erstmals wieder bei 5% und könnten damit im Landtag bleiben. Nicht drin wären das BSW mit 4% und die FDP, die in den Zahlen keine Erwähnung mehr findet. Seit 2021 wird Sachsen-Anhalt von einer schwarz-rot-gelben Koalition geführt. Wie sieht es aus mit der Zufriedenheit? Im Land.
10: Teils, teils.
11: Ja gut.
12: Gar nicht.
13: Na so mäßig, sagen wir mal.
6: Wie die Arbeit der Landesregierung ankommt, auch das hat Infratest DIMAP im neuesten Trend erfragt. Zufrieden oder sehr zufrieden, das sind demnach nur 29% der Befragten. Weniger oder gar nicht, immerhin 66%. Was die Menschen beschäftigt, ist ganz unterschiedlich.
14: Die Flüchtlingspolitik sehe ich als ganz großes Problem.
15: Politikverdrossenheit und fehlende Bildung.
7: Dass wieder mehr Beschäftigung kommt, dass man irgendwie versucht, Industrie wieder anzusiedeln.
6: Die wichtigsten Themen für die Befragten: Platz 3 Wirtschaft, Platz 2 Schule und Bildung und ganz oben stehen Flüchtlinge und Einwanderung. Der Wert ist nicht nennenswert gestiegen, anders als Beobachter nach dem islamistischen Anschlag auf den CSD in Berlin erwartet hatten. Auch die Zufriedenheitswerte mit der Arbeit von Politikern wurde abgefragt. Da konnte der Spitzenkandidat der AfD, Ulrich Siegmund, im Vergleich zur Umfrage vom September, wo diese Frage gestellt wurde, deutlich zulegen. Um 15 Punkte auf 35%. CDU-Spitzenkandidat und Ministerpräsident Sven Schulze konnte sich ebenfalls verbessern. Mit einem Plus von 9 Punkten erhält er 29%.
13: Na, ich würde schon Schulze nehmen.
16: Ob es anders wird, glaube ich nicht, mit Ulrich Siegmund.
13: Schulze.
11: Ja, Schulze.
6: Und wie könnte es in Sachsen-Anhalt nach der Wahl aussehen? Die vom Verfassungsschutz als gesichert rechtsextrem eingestufte AfD würde, laut neuer Umfrage, ihr selbst gestecktes Ziel einer absoluten Mehrheit nicht erreichen. Sowohl eine Koalition der CDU mit der AfD als auch mit den Linken stößt bei den Befragten auf deutliche Ablehnung. Nur knapp ein Drittel könnte sich das vorstellen. Wobei unter CDU-Mitgliedern die Brandmauer eher links als rechts bröckeln würde. So viel steht jedenfalls fest, es wird kompliziert.
15: Ich glaube nicht, dass es eine AfD kann, eine SPD oder eine CDU oder eine BSW. Ich schätze, wir brauchen auch Charaktere, die auch mal sagen, es ist so, wie es ist und wir müssen es anpacken.
9: Für mich ist Demokratie, auch mit den Leuten zu reden. Und man kann nicht 40% der Wähler einfach in der Ecke stellen und sagen, die sind doof.
14: Ich bin Befürworter von der AfD tatsächlich, gehe aber auch nicht zu 100% mit denen mit. Es ist einfach Zeit für einen Wechsel.
13: Also ich war immer SPD-Wähler. Aber die sind ja jetzt so klein, müssten sich ein paar zusammentun. Alleine eine schafft's nicht.
6: Am 6. September wird in Sachsen-Anhalt gewählt. Der Kampf um Stimmen ist in vollem Gang. Am Ende wird für eine stabile Regierungsbildung entscheidend sein, wie viele kleine Parteien ins Parlament einziehen werden. Der Sachsen-Anhalt-Trend ist ein Stimmungsbild. Nicht mehr, aber auch nicht weniger. Die Entscheidung fällt in 38 Tagen.
5: Gut 5 Wochen vor der Landtagswahl in Sachsen-Anhalt liegt die AfD in der Gunst der Wähler weiterhin deutlich vor der CDU. Doreen Jonas war das über die aktuelle Infratest-DIMAP-Umfrage zu Sachsen-Anhalt. Es wird wieder ordentlich heiß, auch heute bei uns in Hessen. Und die Trockenheit zeigt inzwischen auch ihre Folgen. Das Niedrigwasser im Rhein belastet inzwischen die deutsche Wirtschaft. Es wird befürchtet, dass dieser Zustand noch mehrere Wochen anhalten könnte. Und so gerät auch das Mini-Wachstum der Wirtschaft durch die Hitze ein wenig in Gefahr.
10: Der Rhein steht kurz davor, seinen niedrigsten bekannten Wasserstand zu unterschreiten. An der Messstelle in Kaub bei Koblenz wird mit 24 Zentimetern gerechnet. 25 Zentimeter war bislang der tiefste Wert. Für das Logistikunternehmen Contago Rhein-Neckar, das jährlich allein im Raum Mannheim-Karlsruhe-Wörth 380.000 Container verschifft, bedeutet das Landbrücken per Lkw bauen. Contago-Chef Andreas Röhr:
11: Bei weiter sinkenden Pegelständen bzw. auch bei den jetzigen Pegelständen gehen wir jetzt schon dazu über, dass wir zwar immer noch Container per Binnenschiff transportieren von hier in den Seehafen, aber dadurch, dass wir die Schiffe nicht mehr voll beladen können, bleiben natürlich ein paar Container übrig und die tracken wir mit dem Lkw an Niederrhein-Terminals, die zwar auch mit Niedrigwasser zu tun haben, aber von da aus kann man dann die Seehafen-Terminals dann per Binnenschiff ausladen.
10: Über den Rhein werden Rohstoffe wie Getreide, Mineralien, Erze, Kohle und Ölprodukte transportiert. Die Preise sind schon stark gestiegen. So kostet etwa eine Schiffstonne von Rotterdam nach Karlsruhe dreimal so viel wie vor dem Niedrigwasser. Zusammen mit dem hohen Ölpreis durch den Golfkonflikt stehe nun die geringe Wachstumsprognose von wenigen Zehnteln fürs dritte Quartal auf der Kippe, meint der Konjunkturexperte Stefan Kotz vom Kieler Institut für Weltwirtschaft.
12: Es ist jetzt ein etwas schwacher Trost. Beide Effekte überlagern sich. Das, was aufgrund der hohen Energiepreise etwa ohnehin nicht an Produktion stattfinden würde, kann dann auch nicht durch die Niedrigwasserstände behindert werden. Aber in der Summe ist es natürlich eine deutliche Belastung jetzt für die Werte, die wir fürs dritte Quartal erwarten können.
10: Vor 8 Jahren beim historischen Niedrighochwasser wurde der volkswirtschaftliche Schaden auf 2,4 Milliarden Euro geschätzt. Noch ist nicht klar, wie hoch die Belastung diesen Sommer ausfällt. Die Binnenschiffer bekommen ihr Geld, auch wenn sie weniger laden können. Contago-Chef Andreas Röhr:
11: Was die Schifffahrt angeht, gibt es sogenannten Kleinwasserzuschlag. Der wird dafür eingesetzt, dass man eben durch die wenigere Menge, die man mit einem Schiff normalerweise transportiert, brauchen wir mehr Schiffsraum, den wir dann ad hoc eben einchartern müssen. Also von daher gehen da die Kosten exponentiell mit sinkenden Wasserständen nach oben. Und dasselbe haben wir natürlich auch, wenn ich ad hoc LKWs auf dem Markt suchen muss, sind da natürlich dann auch die Kosten extrem hoch. Und das versuchen wir über diesen sogenannten Kleinwasserzuschlag teilweise zu kompensieren.
10: Ob der Verbraucher das Niedrigwasser an der Kasse spüren wird, komme sehr auf die transportierten Güter an, meint Röhr. Er muss aber höhere Transportkosten weitgehend an seine Kunden weitergeben. Dazu komme noch ein zusätzliches Problem. Eine wichtige Ausweichroute auf der Schiene ist bis Mitte März für den Güterverkehr nicht befahrbar. Die Bahn könne aber auch nur begrenzt die Kapazitäten der Binnenschifffahrt ersetzen.
5: Unsere Reporterin Petra Thiele über das Niedrigwasser im Rhein und was das mit unserer Wirtschaft macht.
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5: Und wir bleiben beim Wetter und alles, was so dazugehört. Ein ungewöhnlich starker El Niño entwickelt sich derzeit im Pazifik. Schon im Mai warnten Forschende, das alles könnten die Waldbrände und die Waldbrandsaison weltweit verschärfen. Die Frage ist, hat sich diese Prognose mittlerweile bestätigt?
17: Wie heiß ist der Pazifik? Diese Frage beschäftigt Andreas Fink, Meteorologe am Karlsruher Institut für Technologie derzeit. Denn der Anstieg der Wassertemperaturen kündigt mit immer größerer Wahrscheinlichkeit einen außergewöhnlich starken El Niño an.
18: Der ist sehr rasch angelaufen in diesem Jahr und wir werden eben auch eine Größenordnung erreichen, die ihn möglicherweise unter den stärksten 3 oder 4 El Niños des letzten Jahrhunderts bringen wird.
17: El Niño, ein unregelmäßiges, alle 2 bis 7 Jahre auftretendes, natürliches Klimaphänomen. Es baut sich über den Jahresverlauf auf und erreicht seinen Höhepunkt im Spätherbst und Winter. Dadurch drehen sich die Niederschlagsverhältnisse um. Während an der Pazifikküste Südamerikas Starkregen fällt, in Ländern wie Peru oder Ecuador, wird es im Amazonasgebiet häufig trockener als gewöhnlich. Auch Australien, Indonesien oder die Philippinen müssen sich auf Dürre und Trockenheit einstellen. Zusammengefasst:
19: In der Wüste regnet es, aber im Amazonas-Regenwald ist es auf einmal trocken.
17: Sagt Kirsten Tonnicke, Geowissenschaftlerin am Potsdam-Institut für Klimafolgenforschung, PIK. Und deshalb schafft El Niño so günstige Bedingungen auch für Waldbrände, sagt Tonnicke.
19: In vergangenen Jahren mit El Niño-Ereignissen waren auch immer viele Feuer in der Amazonas-Region zu sehen. Es ist dann außergewöhnlich trocken. Es ist vielleicht sowieso schon heiß und geschwächt durch vorangegangene Hitzewelt. Und dann braucht es einen kleinen Funken, irgendeine Unachtsamkeit, irgendein Ast, der an der Stromleitung dran ist und der Funke ist da und es brennt und die Feuer können sich schnell ausbreiten.
17: Kommen dazu starke Winde, entstehen dann sehr schnell sehr gefährliche Situationen, so die Wissenschaftlerin. Aber gilt das auch für Europa? Werden auch die aktuell schweren Waldbrände in Frankreich und Spanien von El Niño begünstigt? Dieser Zusammenhang schwer nachzuweisen. Nichtsdestotrotz, sagt Tonnicke mit Blick auf den Pazifik.
19: Dadurch, dass sich dort die Verbindung zwischen Ozean und Atmosphäre umtauscht und die korrespondieren mit anderen Zirkulationszellen, die die Wärme von den Tropen auch nach Norden bringen. Auch mit Unterstützung von zum Beispiel Ozeanströmungen im Atlantik. Und dann kommt halt Wärme zu uns und das kann plötzlich sein, dass da einfach als Fernwirkung bei uns hier mehr Wärme ankommt, dass eben auch hier Feuerrisiko höher sein kann.
17: Außerdem setzen die veränderten Niederschlagsmuster durch El Niño einen Kreislauf in Gang, der sich auch in den Folgejahren noch auswirkt. Mehr Regen kann später mehr Feuer bedeuten.
19: Auch in den Regionen, die sonst brennen, weil sie trocken sind, fällt vielleicht mehr Regen. Die Vegetation reagiert darauf, wächst sehr schön, ist alles sehr grün. Aber die nächste Trockenzeit kommt dann trotzdem. Dann stirbt diese Vegetation ab und dann kann das verzögert vielleicht 1-2 Jahre auch noch mal größere Waldbrände oder Savannenbrände bringen.
17: Und je mehr Wälder brennen, desto mehr CO2 gelangt in die Atmosphäre. Das beschleunigt wiederum die Erderwärmung und erhöht langfristig das Risiko für extreme Feuer.
5: Janina Schreiber berichtete für uns über die Auswirkungen des El Niño. 11 Uhr und gleich 17 Minuten. Wir schauen noch mal kurz auf die Straße. Wir haben eine Meldung aus dem hr-Info-Verkehrszentrum. Vorsicht bitte auf der A3 Frankfurt Richtung Köln zwischen Wiesbadener Kreuz und Niedernhausen. Hier sind Personen auf der Fahrbahn. Ein WM-Boykott, eine Zustimmungsfrist und das Ganze zu einem Investor-Deal und einen FIFA-Präsidenten, der immer noch sagt, ist doch eigentlich alles nur ein Angebot gewesen. Es ist ganz schön, was da jetzt zurzeit los ist im Weltfußball. FIFA-Präsident Gianni Infantino möchte nämlich Anteile an der Fußball-WM verkaufen und zwar an einen Investor aus Europa. Gibt es massiven Widerstand? Es droht sogar mittlerweile eine Eskalation. Darüber habe ich mit Mathis Hohmann aus der hr-Sportredaktion heute Vormittag gesprochen. Mathis, bei der UEFA soll es ja heute sogar eine Dringlichkeitssitzung geben. Was ist da zu erwarten?
20: Ja, vermutlich wird es erstmal um eine gemeinsame Linie gehen gegen den Investorenplan der FIFA. Im Mittelpunkt steht die Frage, wie Europa auf Infantinos Vorstoß reagieren soll, kommerzielle WM-Rechte an Privatinvestoren zu verkaufen. Dabei soll auch über einen möglichen Boykott von FIFA-Wettbewerben gesprochen werden, also einschließlich der Fußball-Weltmeisterschaft dann in 4 Jahren. Ein sofortiger Boykottbeschluss gilt aber als eher unwahrscheinlich. Es wird erstmal erwartet, dass ein deutliches Signal an die FIFA gesendet werden soll und dann die Vorbereitung weiterer Schritte eingeleitet werden. Eine Dringlichkeitssitzung bei der UEFA, die offiziell so hieß, gab es übrigens zuletzt 2020. Damals ging es um das Vorgehen während der Corona-Pandemie. Das zeigt, es brennt.
5: In Europa bzw. bei der UEFA ist die Entrüstung ja ziemlich groß. Wie sieht das denn bei den restlichen Verbänden eigentlich aus?
20: Naja, die UEFA ist bislang der mit Abstand schärfste Kritiker. Vom Verband für Nord- und Mittelamerika sowie der Karibik kommt ebenfalls Kritik an den Plänen, besonders am intransparenten Prozess. Wir sind zutiefst besorgt über das Fehlen eines ordnungsgemäßen Verfahrens, hat der Verband dem Guardian mitgeteilt. In eine ähnliche Richtung äußert sich der AFC, das ist der Verband Asiens. Auch da zeigte man sich enttäuscht, dass eine Angelegenheit von solcher Tragweite an die Öffentlichkeit gelangte, ohne dass man vorher auf Verbandsebene darüber sprechen konnte. In Afrika sieht das anders aus. Der afrikanische Verband ist mit 54 Stimmen der insgesamt 211 Mitgliedsverbände ein gewichtiger Verband auf der Welt. Da zeigt man sich offen. Die CAF fordert ihre Mitglieder auf, den Vorschlag zu prüfen. Präsident Motsepe hat für kommende Woche eine Sitzung des Exekutivkomitees angekündigt. Er selbst gilt eher als Infantino-freundlich, pries ihn als Schlüsselrolle in der Entwicklung des afrikanischen Fußballs jetzt nach der Fußball-WM. Kein Wunder, die vielen kleineren Verbände gerade in Afrika hoffen auf zusätzliche FIFA-Gelder, die Infantino mit dem Investor Investorenmodell in Aussicht gestellt hat. Bei einer Abstimmung innerhalb der FIFA hätte Europa aktuell deshalb wohl eher keine Mehrheit gegen diesen Investorenplan.
5: Naja, und der Präsident selbst, also Infantino, der hatte bisher ja geschwiegen, also bis gestern Abend muss man sagen. Was sagt der jetzt zu diesem ganzen Trubel?
20: Naja, in seiner typischen Art und Weise weist er die Kritik zurück und spricht von einem demokratischen Prozess, weil immerhin, man darf ja, oho, wie nett, darüber noch abstimmen. Sein Vorschlag sei lediglich ein Angebot und keine Verpflichtung für die Mitgliedsverbände. Er betont, dass die Investorenbeteiligung zusätzliche Milliarden einbringen könnte, die weltweit in Infrastruktur, Nachwuchsarbeit und die Entwicklung des Fußballs fließen sollen. Nach seiner Darstellung geht es also nicht um den Ausverkauf der WM, sondern um eine Chance für den Weltfußball. Klar, in seiner Welt ist das natürlich so und vielleicht hat er auch vergessen, neben Infrastruktur, Nachwuchsarbeit und Entwicklung des Fußballs aufzuzählen, dass es natürlich auch Geld für die FIFA, also auch für ihn geben wird. Naja, und alleine die Tatsache, dass den Verbänden eine Frist gesetzt wurde, wohl bis zum 19. September über eine so weitreichende Entscheidung ein Urteil zu fällen, ist ja jetzt auch nicht mehr ewig hin, das mutet schon sehr seltsam an und deutet einmal mehr darauf hin, worum es Infantino wirklich geht, möglichst schnell, ohne große Diskussionen an sein Ziel kommen und das heißt mehr Geld.
5: Die Gemüter um den Weltfußball und die FIFA sind derzeit ziemlich erhitzt. Über den aktuellen Stand der Diskussion habe ich mit Mathis Hohm aus der HR Sportredaktion gesprochen.
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5: Jens Spahn hat in Deutschland eine Debatte über das Thema Leihmutterschaft ausgelöst. Viele Paare verlagern ihren Kinderwunsch ins Ausland. Ein Großteil der deutschen Paare geht neben den USA, Kanada und Georgien eben auch nach Mexiko, um sich dort von einer fremden Frau ein Kind austragen zu lassen. Das Leihmuttergeschäft ist hochgradig kommerzialisiert, aber die Rechtslage, die ist teils sehr schwammig. Leihmütter und Wunscheltern laufen Gefahr, Opfer von ausbeuterischen Geschäftspraktiken und unvorhersehbaren Behördenentscheidungen zu werden. Christina Femöbus hat mit einer ehemaligen Leihmutter und einer Leihmutteragentur gesprochen.
2: Ella ist Eva und ella ist Kalea.
21: Karin Nanjes strahlt über das ganze Gesicht, als sie auf ihrem Handy Fotos von Eva und Kalea zeigt. Den Zwillingen, die sie für ein Paar aus den USA ausgetragen hat, das selbst keine Kinder kriegen konnte. 3 Jahre sind die Kinder jetzt alt. Persönlich gesehen hat Karin sie das letzte Mal mit 3 Monaten. Es freut mich, dass sie glücklich sind, dass es den Mädchen gut geht, sagt die Mexikanerin. Hin und wieder bekommt Kare Fotos von den Kindern, vom Strand, von Geburtstagen, an Weihnachten. Über eine Facebook-Anzeige ist die 27-Jährige darauf gekommen, sich als Leihmutter anzubieten. Agenturen und Kliniken in Mexiko nutzen Social-Media-Plattformen für die Akquise, werben mit umfassender medizinischer, rechtlicher und psychologischer Betreuung. Ein paar Klicks und Gesundheitschecks im Krankenhaus später war der Vertrag unterschrieben. Auch die Wunscheltern standen schon in den Startlöchern. Heute übt Karey Kritik an der Agentur. Die Agentur hat gesagt, dass ich die Eltern vorher kennenlernen würde. Tatsächlich habe ich sie bis zur 8. Woche nie gesehen. Da konnte man den Herzschlag des Kindes beim Ultraschall hören. Der Arzt hat dann kurz per Videocall bei der Mutter angerufen und ihr gesagt, dass es 2 Kinder sind und nicht nur eins. Umgerechnet etwa 20.000 Euro hat Karey für die Zwillinge erhalten. Das Geld investiert sie in Therapien für ihren kranken eigenen Sohn. Leihmutterschaft als globales Geschäft. In vielen europäischen Ländern ist es verboten, für Fremde zu kommerziellen Zwecken Kinder auszutragen. Das verlagert den Kinderwunsch vieler Paare ins Ausland.
22: Franzeses, Chinos, Estadounidenses, Canadienses.
21: Vivian Günther zählt stolz auf, aus welchen Ländern sie Kundinnen und Kunden hat. Ihre Agentur Babyjest in Mexiko-Stadt vermittelt Leihmütter, auch an Deutsche, etwa 15 pro Jahr. Dafür zahlen sie, zum Beispiel bei einer In-vitro-Befruchtung, umgerechnet 50.000 Euro. Dass Babys als Ware behandelt würden, weist die Rechtsanwältin zurück. Leihmütter würden nicht willkürlich ausgesucht. Ich glaube, dass ein Verfahren ethisch durchgeführt werden kann. Die Leihmutter darf zum Beispiel nicht alleine von einer Leihmutterschaft leben und sie muss bestimmte psychologische und soziale Kriterien erfüllen. Wenn das garantiert ist, dann finde ich nicht, dass wir hier von einer Kommerzialisierung reden. Auch wenn die Schwangerschaft und die Leihmuttervermittlung ethisch korrekt ablaufen, ein Problem bleibt in Mexiko die unsichere Rechtslage. Das sagt auch Veronica Esparza, Anwältin bei der mexikanischen Frauenrechtsorganisation JIRE.
23: Tenemos una realidad muy fragmentada.
21: Wir haben eine sehr fragmentierte Rechtslage, in der jeder Bundesstaat eigenständig befugt ist, zivil- und familienrechtliche Fragen zu regeln. In manchen Bundesstaaten wurde Leihmutterschaft geregelt, während in anderen es ausdrücklich verboten ist. Das führt natürlich zu einer großen Unsicherheit. Das Ergebnis? Bei der legalen Anerkennung der Elternschaft sind Leihmütter und Wunscheltern in Mexiko von der Gunst einzelner Richter abhängig.
5: Unsere Korrespondentin Christina Fee Möbus über das Leihmuttergeschäft in Mexiko. NOCAP, 270 Lichtschutzgebiete gibt es auf der ganzen Welt und es sind gerade einmal 4 Gebiete ausgewiesen, in denen der Nachthimmel geschützt ist. Eines davon liegt bei uns nämlich in Osthessen, der Sternenpark Rhön. Hier genießt die Natur durch die Dunkelheit besonderen Schutz und man kann in einen Nachthimmel blicken, der in so dicht besiedelten Gebieten wie unserem nur ganz, ganz selten zu sehen ist. Im August gibt es richtig viel zu sehen, zum Beispiel auf der Wasserkuppe.
1: Tausende leuchtende Punkte, schimmernd, strahlend, blassrot glänzend, in unzähligen Formationen und Mustern. Über einem die Unendlichkeit und gleichzeitig das Gefühl, unter einem funkelnden Dach geborgen zu sein. Die Magie des Rhöner Sternenhimmels. Besonders intensiv erlebt man ihn während der Sternenparkwochen in der Rhön. Ramona Zimmer ist dort die Projektleiterin.
3: Hier in der Rhön, im Sternenpark Rhön, haben wir einen ganz besonders noch natürlichen dunklen Nachthimmel und den kennen viele Menschen einfach gar nicht mehr. Und hier in der Rhön kann man die Milchstraße mit bloßem Auge beobachten und das ist einfach das ganz Besondere. Dazu sind wir das Land der offenen Fernen und man kann hier besonders weit in die Ferne blicken und das ist natürlich nicht nur am Tag schön, sondern auch in der Nacht.
1: Sich von diesem Nachthimmel verzaubern lassen, zum 7. Mal bieten die Sternenparkwochen in der hessischen, bayerischen und thüringischen Rhön Sternstunden wie diese.
3: Unter den 150 Angeboten gibt es beispielsweise Yoga unterm Sternenhimmel, eine Sternenführung durch den höchsten Weinberg Hessens. Dann gibt es hier oben auf der Wasserkuppe Astrofotografiekurse, außerdem eine besondere Veranstaltung, das Sternenkino. Dazu gibt es besondere Übernachtungsangebote unter den Sternen.
1: Aber das war's noch nicht, denn zusätzlich zu diesem Programm hat sich auch der Sternenhimmel selbst eine eigene Performance ausgedacht.
3: Der August gehört zu den schönsten Monaten, um Sterne zu beobachten. Die Nächte sind natürlich angenehm warm und gerade im August fallen ganz, ganz viele Sternschnuppen in den Perseiden. Also das ist einer der bekanntesten Sternschnuppenströme im Jahr. Und in diesem Jahr haben wir ein besonderes Highlight. Es sind eigentlich 2 Highlights an einem Tag. Das ist der 12. August. An dem findet eine partielle Sonnenfinsternis am Abend statt. Und in der Nacht ist der Höhepunkt der Perseiden. Das heißt, man kann ganz viele Sternschnuppen beobachten.
1: Bleibende Erinnerungen.

0: Wenn ich hier draußen bin und die Milchstraße sehe, das gibt mir so ein Gefühl von, dass ich so ein Tropfen im Wind bin. So, wir sind als Menschheit im Anbetracht des Universums so unbedeutend. Und mal einen Schritt zurückzugehen und zu sagen, so, hey, wir können dankbar sein, dass wir hier sind und dass wir das erleben dürfen. Ja, das ist so das Gefühl, was ich dabei habe.
1: Vom 1. bis zum 23. August können Gäste in die Dunkelheit der Rhönernächte eintauchen und himmlische Stunden erleben.
2: Also den August schon mal vorplanen. Unsere Reporterin Patricia Kümpel über den Sternenpark Rhön.
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5: 11.29 Uhr. Bahn macht erstmals seit 7 Jahren wieder Gewinn. Wirtschaft in Deutschland leicht gewachsen. Zahl der Toten nach Erdbeben in Japan gestiegen. Das Wetter sonnig, später auch Schauer und Gewitter bis 40 Grad. Mein Name ist Frank Wornert. Die Deutsche Bahn hat zum ersten Mal seit 7 Jahren wieder Gewinn gemacht. Im ersten Halbjahr waren es 147 Millionen Euro. Das hat der bundeseigene Konzern eben mitgeteilt. Bahnchefin Palla sprach von einem Erfolg. Sie sagte, auch wenn bei der Sanierung der Schiene nichts schnell gehe, liefere die Bahn jetzt Schritt für Schritt, was versprochen worden sei. Auch bei der Zahl der Reisenden gibt es ein deutliches Plus. Rund 960 Millionen seien von Januar bis Juni mit den Zügen der DB unterwegs gewesen. 17 Millionen mehr als letztes Jahr in diesem Zeitraum. Die deutsche Wirtschaft hat im 2. Quartal ein Mini-Wachstum geschafft. Trotz der Belastungen durch den Iran-Krieg hat das Bruttoinlandsprodukt um 0,2% zugelegt, verglichen mit dem 1. Vierteljahr. Das hat das Statistische Bundesamt in Wiesbaden anhand vorläufiger Daten ausgerechnet. Aus Wiesbaden HR-Reporter Alexander Schmitz.
6: Nach Aussage der Statistiker haben deutsche Firmen mehr Waren ins Ausland verkauft. Die Konsumausgaben hingegen entwickelten sich verhalten. Die Investitionen seien trotz staatlicher Milliardeninvestitionen in die Infrastruktur sogar zurückgegangen. Im 1. Vierteljahr hatte die Wirtschaftsleistung vor allem wegen höherer Exporte um 0,4% zugelegt. Nach Einschätzung von Ökonomen hängt das weitere Wachstum derzeit stark vom Ausgang des Krieges im Nahen Osten ab, der die Energiepreise spürbar nach oben getrieben hat.
5: Weiter massive Waldbrände in Südeuropa. In Spanien wütet ein neuer Waldbrand nahe der Grenze zu Portugal. In Frankreich sind im Hinterland der Côte d'Azur Feuer neu ausgebrochen. Rund 700 Menschen mussten dort in Sicherheit gebracht werden. Bei Bordeaux ist die Lage relativ stabil, aber auf der griechischen Insel Kreta ist keine Entspannung in Sicht. AD-Korrespondent Moritz Pompel.
7: Starker Wind in den Böen, fast mit Orkanstärke, sorgt dafür, dass das Feuer immer wieder angefacht wird und dass die Feuerwehr nicht mit Löschflugzeugen arbeiten kann. Aus Sicherheitsgründen waren Urlaubsgäste und Bewohner unter anderem aus dem Küstenort Aia Gallini in Sicherheit gebracht worden, auch wenn es direkt dort nicht brannte. Laut der stellvertretenden Gouverneurin der Region betraf die Evakuierungsaktion rund 8000 Personen.
5: Die Inflation in Hessen zieht wieder an. Wie das Statistische Landesamt in Wiesbaden meldet, sind die Verbraucherpreise im Juli gegenüber dem Vorjahr um 2,7% gestiegen. Das war der erste Anstieg seit diesem März. HR-Wirtschaftsreporterin Ursula Mayer.
8: Vor allem Energie war wieder deutlich teurer infolge des anhaltenden Kriegs im Iran. Allein beim Heizöl gab es im Jahresvergleich einen Preisanstieg von 38%, beim Sprit waren es immerhin noch 26%. Das wurde auch nicht mehr durch den Tankrabatt abgefedert, denn der war schon ausgelaufen. Dagegen mussten Verbraucher für den Einkauf im Supermarkt nicht mehr so tief in die Tasche greifen, denn die Preise für viele Lebensmittel sanken, etwa für Öl, Butter und Milchprodukte.
5: Nach dem schweren Erdbeben in Japan

0: Japan. Vor 2 Tagen meldet die Regierung jetzt 28 Todesopfer. Die Such- und Bergungsarbeiten gehen aber weiter. Durch das Beben der Stärke 7,1 wurden in der betroffenen Region Kumamoto auf der südlichsten Hauptinsel zahlreiche Gebäude zerstört. Unter anderem stürzte ein Einkaufszentrum ein. Tausende Haushalte sind noch ohne Strom und Wasser. In New York beginnt heute das mehrstufige Auswahlverfahren für die Nachfolge von UN-Generalsekretär Guterres. Der Portugiese scheidet Ende des Jahres aus dem Amt aus. Für seinen Posten gibt es 7 Bewerber, 4 Frauen und 3 Männer. Die 15 Mitglieder des UN-Sicherheitsrats stimmen geheim über die Kandidatinnen und Kandidaten ab. Nötig für die Wahl sind mindestens 9 Stimmen. Von den 5 Vetomächten darf es kein Nein geben. Das waren die Nachrichten. Das Wetter, noch ist es meist sonnig und die Temperaturen steigen auf 33 bis 40 Grad. Nach und nach wird es aber wolkiger, es gibt Schauer und Gewitter und es wird sehr windig, teils mit Orkanböen. Der Deutsche Wetterdienst hat für große Teile von Nord- und Mittelhessen eine Unwetterwarnung herausgegeben. In der Nacht ziehen die Schauer ab und es klart auf bei 20 bis 14 Grad. Morgen erst Sonne und Wolken, später Schauer und Gewitter bis 34 Grad und die weiteren Aussichten. Am Samstag ebenfalls wechselhaft bis 30 Grad, am Sonntag meist trocken bis 32 Grad. Die Zeit 11.34 Uhr.
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0: A5, Frankfurt Richtung Darmstadt zwischen Frankfurt-Westhafen und Frankfurt-Niederrad. Ein Unfall auf dem linken Fahrstreifen. A7, Würzburg Richtung Fulda zwischen Bad Brückenau-Wildflecken und Bad Brückenau-Volkers. Streckenweise Stau und stockender Verkehr. A7, Fulda Richtung Würzburg zwischen Fulda-Dreieck und Bad Brückenau-Volkers. 3 Kilometer Stau und stockender Verkehr. A44 Kassel Richtung Dortmund zwischen Marsberg und Lichtenau. 4 Kilometer Stau und stockender Verkehr wegen einer Tagesbaustelle auf dem rechten Fahrstreifen. Und A60 Rüsselsheim Richtung Bingen zwischen Hechtsheim West und Mainz-Finden. 3 Kilometer Stau nach einem Unfall auf dem linken Fahrstreifen.
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2: Ihnen einen schönen guten Tag. Vor dem Bundesgerichtshof hat die Wettbewerbszentrale jetzt Erfolg gehabt. Der BGH stellt nämlich ganz strenge Anforderungen an gesundheitsbezogene Werbung. Das heißt, in der bisherigen Form dürften die Fokussiegel für Ärztinnen und Ärzte also so nicht mehr zulässig sein. Der Fokus ist aber nur ein Beispiel. Liste mit vermeintlich besten Ärzten einer Fachrichtung gibt es ja einige, also kein Wunder. Vor allem bei schwerwiegenden Krankheiten möchte jeder von uns ja ganz gut behandelt werden. Aber was genau sagen solche Listen eigentlich aus und wie kommen sie überhaupt zustande? Jessica Sturmberg hat sich damit beschäftigt. Wie hilfreich sind denn solche Arztportale oder Rankings bei der Suche nach dem passenden Arzt?
3: Bedingt hilfreich. Portale wie Yameda, Sanego oder Ärzte.de listen Ärztinnen und Ärzte auf und ich kann damit Praxen in meiner Nähe finden, manchmal auch verbunden mit der Möglichkeit, einen Termin zu buchen oder zu sehen, wann ein Termin möglich wäre. Aber die Reihenfolge, in der mir die Praxen angezeigt werden, wer da ganz oben erscheint, wer weiter hinten, das erfolgt nach Kriterien, die für meine Bedürfnisse jetzt nicht unbedingt passend sind. Da spielt oft eine Rolle, ob die Praxis ein zahlendes Premium-Mitglied des jeweiligen Portals ist oder welche Bewertung sie durch Patientinnen und Patienten bekommen hat.
2: Die Frage ist jetzt natürlich, wie aussagekräftig sind denn diese Bewertungen?
3: Das sind subjektive Eindrücke von Patientinnen und Patienten. Das Problem ist, dass solche Systeme anfällig für Verzerrungen sind. Wer sich ärgert, hinterlässt eher eine Bewertung als diejenigen, die zufrieden sind. Und gute Bewertungen können auch besorgt worden sein. Die Portale versuchen, Missbrauch damit zu verhindern, dass man sich mit E-Mail-Adresse und Bestätigungslink registrieren muss. Bei Yameda auch noch zusätzlich mit einer Telefonnummer und unsachliche Kommentare werden nicht zugelassen bzw. gelöscht. Aber abgesehen davon ist auch die Frage, welchen Nutzen habe ich generell von solchen Bewertungen bzw. was erwarte ich da? Dem einen ist wichtig, dass ein Arzt freundlich ist und Videosprechstunden anbietet. Dem anderen ist wichtiger, dass er schnell einen Termin bekommt. Also am besten probiere ich das einfach aus und entweder es passt oder es passt nicht. Wenn es aber wirklich wichtig wird, das heißt, wenn es um eine ernsthafte Erkrankung geht, ob eine korrekte Diagnose gestellt und die passende Therapie verordnet wird, dann braucht es nochmal ganz andere Kriterien, um das zu beurteilen.
2: Aber wie finde ich denn in einem solchen Fall überhaupt die richtige Praxis?
3: Bei niedergelassenen Ärztinnen und Ärzten ist das schwierig. Es gibt in Deutschland insgesamt 133.000. Wie sollen die alle bewertet werden? Es gibt von der AOK einen Gesundheitsnavigator. Da sind alle Praxen aufgelistet mit Informationen wie besondere Qualifikationen, Öffnungszeiten und Erreichbarkeit. Also wie komme ich da hin? Aber was da nicht drin steht, ist, ob die Praxis auf das spezialisiert ist, was ich jetzt in meinem Fall brauche und ob sie sich in dem Bereich auch auszeichnet. Der gemeinsame Bundesausschuss entwickelt gerade ein Portal, bei dem Qualitätssiegel und Zertifikate eingestellt werden, aber das soll erst 2029 an den Start gehen. Momentan gibt es da einfach nichts.
2: Aber bei Krankenhäusern gibt es ja schon ein solches Angebot.
3: Ja, da ist das etwas anders. Da haben wir bereits den Krankenhausatlas. Da finde ich Informationen wie die Zahl der Behandlungsfälle und wie viele Pflegekräfte es dort gibt, wenn eine Klinik zum Beispiel 1000 Brustkrebsoperationen im Jahr macht, die andere nur 70. Dann kann ich daraus ablesen, dass die größere Klinik eine andere Routine bei den OPs hat. Das ist aber nur ein Hinweis und sagt auch noch nicht aus, wie gut dieses Krankenhaus ist. Deswegen macht es Sinn, auch zu schauen, ob die Klinik ein aussagekräftiges Zertifikat hat. Die Deutsche Krebsgesellschaft vergibt solche Siegel und prüft das auch regelmäßig. Das gibt es auch für andere Krankheiten. Das ist zwar kein Ranking und sagt auch nicht aus, welche Klinik jetzt für meinen speziellen Fall die beste ist, aber ich habe zumindest die Information, dass die Klinik nach anerkannten Leitlinien arbeitet.
2: Welcher Arzt oder Ärztin ist das Beste für mich? Jessica Sturmberg war das über Ärzte-Rankings und Portale und was sie wirklich taugen.
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2: Was gehört vor allem zum Sommer dazu? Genau, die Sonne. Dieser hell leuchtende Himmelskörper scheint ja gerade in diesen Tagen von morgens bis abends, lässt die Temperaturen auch massiv steigen und sorgt gerade für die nächste Hitzewelle. In etwa zwei Wochen wird die Sonne aber zumindest kurzfristig komplett verschwinden, denn Mitte August wird es eine totale Sonnenfinsternis geben und gleich anschließend wird es dann einen Sternschnuppenregen geben. Auch das ist hier bei uns in Hessen alles zu sehen, insbesondere in höheren gelegenen Regionen, wie zum Beispiel in der Rhön. Und all das war heute früh unser Das Thema an HR Info. Roman Janik fasst das Wichtigste nochmal zusammen.
4: Hell und leuchtend, so mögen es wir Menschen wohl am liebsten. Aber auch die Dunkelheit hat ihre schönen Seiten. Vor allem, wenn es so richtig dunkel ist, die sogenannte Lichtverschmutzung nicht stört und dann auch noch das Sternenzelt hoch oben am Himmel zu sehen ist. All das kommt so in der Rhön zusammen. Im Dreiländereck Hessen, Bayern, Thüringen. Nicht zuletzt im Sternenpark Rhön. Die dortige.
2: Und da müssen wir direkt mal unterbrechen und fangen gleich nochmal von vorne an. Vorsicht bitte auf der A3 Köln Richtung Frankfurt zwischen Limburg Süd und Bad Camberg. Hier sind Kinder auf der Fahrbahn. Vorsicht bitte auf der A3 Köln Richtung Frankfurt. Vorsicht zwischen Limburg Süd und Bad Camberg. Hier sind mehrere Kinder auf der Fahrbahn. Fahren Sie da bitte besonders vorsichtig. Wir melden dann, sobald die Gefahr vorüber ist. Und jetzt geht's weiter mit dem Beitrag von Roman Janik.
4: Hell und leuchtend, so mögen es wir Menschen wohl am liebsten. Aber auch die Dunkelheit hat ihre schönen Seiten. Vor allem, wenn es so richtig dunkel ist, die sogenannte Lichtverschmutzung nicht stört und dann auch noch das Sternenzelt hoch oben am Himmel zu sehen ist. All das kommt so in der Rhön zusammen. Im Dreiländereck Hessen, Bayern, Thüringen. Nicht zuletzt im Sternenpark Rhön. Die dortige Projektleiterin Ramona Zimmer.
5: Hier in der Rhön, im Sternenpark Rhön, haben wir einen ganz besonders noch natürlichen dunklen Nachthimmel. Den kennen viele Menschen einfach gar nicht mehr. Hier in der Rhön kann man die Milchstraße mit bloßem Auge beobachten. Das ist einfach das ganz Besondere. Dazu sind wir das Land der offenen Fernen und man kann hier besonders weit in die Ferne blicken. Und das ist natürlich nicht nur am Tag schön, sondern auch in der Nacht.
4: All das kann man sich verstärkt vom 1. bis zum 23. August zu Gemüte führen. Dann laufen hier nämlich die Sternparkwochen mit vielen entsprechenden Veranstaltungen. Die Koordinatorin des Parks, Sabine Frank, sagte heute dazu in HR Info.
6: Die Faszination fängt ja schon an, wenn die Sonne untergeht und mit der Farbveränderung am Himmel. Also wie der Himmel so nach und nach dunkler wird und dann wird er ja auch irgendwann durchsichtiger. Lichtverschmutzung ist auch einfach nicht schön. Der Sternenhimmel ist schön. Deswegen haben wir natürlich neben diesen vielen Sternführungen haben wir aber auch Veranstaltungen wie Fledermausführungen. Wir haben eine Ausstellung zum Schutz der Nacht in der Kinderakademie, einen Workshop für Kinder. In Tarn im Naturkundemuseum haben wir, müssen wir uns auch ein bisschen ausdenken, eine Schnitzeljagd nachts im Museum. Wir haben Vorträge. Und ja, also Kunstlicht aus, Artenschutz und Sternenhimmel an.
4: Höhepunkt des Ganzen ist ganz sicher die totale Sonnenfinsternis am 12. August. Vor allem in Spanien wird die Sonne komplett vom Mond verdeckt. In Deutschland sind es immerhin noch 90%. Anschließend gibt es viele Sternschnuppen, die da am Himmel zu sehen sein werden. Und das soll in diesem Jahr wirklich etwas ganz Besonderes werden, wie Volker Heinrich in HR Info sagte, vom Physikalischen Verein Frankfurt.
7: Dadurch, dass wir an dem Abend totale Sonnenfinsternis haben, kriegen wir also quasi die optimalsten Bedingungen für die Beobachtung der Sternschnuppen in dieser Nacht, der Perseiden, weil es keinen störenden Mond gibt. Wenn jetzt dieser Termin auf einen Vollmondtermin trifft, dann wird der Himmel aufgehellt und wir verlieren die schwachen Sternschnuppen. Die sehen wir dann nicht, weil also quasi das Mondlicht den Himmel so aufhellt, dass die überstrahlt werden. Dieses Mal ist finster. Neumond, so Neumond, wie es nur Neumond sein kann. Und demzufolge ist diese Nacht vom 12. auf den 13. quasi ideal situiert und auch die Nacht vom 11. auf den 12., wo es ja auch schon sich lohnt hinzuschauen. Deswegen kann das also sehr intensiv werden.
4: Also nichts wie raus an diesem Tag, an diesem Abend. Kopf hoch, Sterne gucken und in den ersten drei Augustwochen vielleicht auch mal in die Rhön fahren zum dortigen Sternenpark. Viel schöner kann das Zusammenspiel zwischen Sonne, Mond und Sternen nicht sein.
2: Roman Janik war das über das Thema heute Morgen. Wir haben es Sonne, Sterne und Spektakel, ein Himmel voller Höhepunkte genannt. 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Die Corona-Pandemie und vor allem der Umgang damit beschäftigt weiterhin die US-Politik. Bis heute im Senat musste sich nun erneut der frühere Chefberater des US oder der US-Regierung Anthony Fauci befragen lassen. Allerdings hat er die Aussage verweigert. Einzelheiten jetzt von Samuel Jakisch.
8: Im Kongress der USA war die Politik der Regierung während der Covid-19-Pandemie schon dutzende Male das Thema parlamentarischer Kontrollausschüsse. Unter Präsident Trump, unter Joe Biden und wieder unter Trump. Immer wieder musste dabei auch das Gesicht der Corona-Krisenstäbe im Weißen Haus unter Eid aussagen. Dr. Anthony Fauci.
9: Served at the NIH for over 54 years. 38 of those as director of the National Institute of Allergy and Infectious Diseases.
8: Fast 40 Jahre lang war der Immunologe Direktor am Nationalen Institut für Allergien und Infektionskrankheiten. 7 US-Präsidenten hat der parteilose Mediziner in diversen Gremien beraten, auch während Covid. Und obwohl Fauci keine Entscheidungsgewalt hatte, machen viele Republikaner ihn persönlich verantwortlich für Schutzmaßnahmen und Einschränkungen während der Pandemie. Maskenpflicht, Abstandsregeln, Schulschließungen. Wegen zahlreicher Morddrohungen stand Fauci sogar jahrelang unter Personenschutz, bis Donald Trump diese Vorsichtsmaßnahme beendete.
9: Anthony Fauci promoted the theory that the virus arose naturally, while privately he was well aware of a mountain of evidence suggesting the virus originated in the lab.
8: Den Republikaner Rand Paul beschäftigt vor allem die wissenschaftlich bis heute nicht abschließend geklärte Frage nach dem Ursprung von SARS-CoV-2. Eine spontane Laune der Natur oder doch ein menschengemachter Laborunfall? Fauci hat die Laborthese stets skeptisch gesehen. Doch für den libertären Senator Paul aus Kentucky steht fest, das Virus müsse aus einem von den USA mitfinanzierten chinesischen Forschungsprogramm entwichen sein. Und Fauci persönlich habe sich dafür zu entschuldigen.
9: Frankly, the American people deserve an apology.
8: Die Wut vieler Amerikaner über Corona-Maßnahmen, die sie rückblickend als überzogen bewerten, lässt sich auch 6 Jahre später noch politisch nutzen. Vor allem durch die Republikaner. Sie machen aus der Anhörung vor dem Senatskomitee ein einseitiges Verhör, das mitunter aus den Fugen gerät.
10: Here I am sitting in front of you 6 years later saying, who the fuck do you think you were for doing that?
8: Fauci, dessen Anwalt wegen zahlreicher Unterbrechungen aus dem Anhörungssaal hinausgeworfen wird, beruft sich auf ein Verfassungsrecht in den USA, keine Frage beantworten zu müssen, wenn die Antwort nachteilig ausgelegt werden könnte.
9: On the advice of counsel, I respectfully decline to answer based upon my rights under the Fifth Amendment to the Constitution.
8: Mehr als 100 Mal wiederholt Fauci diesen Satz am Mittwochnachmittag vor dem Senat. Juristisch kann der Mediziner Fauci für sein Handeln während der Pandemie nicht mehr belangt werden, seit seiner vorsorglichen Begnadigung durch Präsident Joe Biden. Die Republikanische Partei wird das nicht davon abhalten, sich im Wahljahr 2026 weiter an Fauci persönlich abzuarbeiten.
2: Die Aufarbeitung der Corona-Pandemie in den USA, darüber berichtete unser Washington-Korrespondent Samuel Jakisch. Wie groß ist die Gefahr durch den Islamismus und was lässt sich dagegen tun? Die Diskussion ist wieder aufgeflammt seit dem Anschlag vergangenes Wochenende auf dem CSD in Berlin. War es mal wieder ein Einzeltäter, der sich zwar auf den Islam beruft, aber nichts mit der Religion dann wirklich zu tun haben will? Oder hat sein Hass auf unsere freie Gesellschaft doch viel mehr Rückhalt, als einige wahrhaben wollen? Darüber habe ich heute Vormittag mit Bernd Siegelko gesprochen. Seit inzwischen mehr als 30 Jahren bietet er mit seinem Verein die Arche sozial benachteiligten Kindern Freizeitangebote und auch Schulbetreuung an. Unter anderem auch an 4 Standorten hier bei uns in Hessen, in Frankfurt-Griesheim und in der Frankfurter Nordweststadt. Also in Vierteln mit einem relativ hohen muslimischen Migrantenanteil. Herr Siegelko, Wolfgang Büscher aus Ihrem Verein hat dieser Tage in einem Interview gesagt, seine Beobachtung nach unterstützen 80-90% der jungen Männer, die zu uns kommen, radikale Ansichten. Was heißt das jetzt ganz konkret?
11: Also ich denke, wenn man Menschen isoliert und in ihrer Kultur und in ihrem Frust isoliert, dann entsteht natürlich ein Vakuum und dieses Vakuum wird gefüllt. Und wir merken ganz häufig, dass viele Hassprediger über ihre Kanäle junge Menschen beeinflussen. Und wenn man dann sozusagen empfänglich ist dafür, dann ist die Gefahr groß, dass in unserer Gesellschaft etwas passiert, was in eine Eskalation führen kann.
2: Sie kommen ja viel mit jungen Menschen zusammen. Wie offen äußern diese denn ihre Ablehnung zu unserer westlichen Demokratie, unseren westlichen Werten?
11: Also da sind wir sicherlich der falsche Ansprechpartner, weil wir in der Arche versuchen, Integration groß zu schreiben. Wir versuchen, den Horizont der jungen Menschen, die zu uns kommen, zu erweitern. Sie sind ja bei uns nicht isoliert. Margot Friedländer hat mal gesagt, es gibt kein christliches, jüdisches oder muslimisches Blut, sondern nur menschliches Blut. Und wenn unsere Menschen erleben, dass es Juden gibt, dass es Christen gibt, dass es Atheisten gibt und die zusammen in einem Haus sind und das ihre Freunde werden, dann werden sie natürlich gar nicht empfänglich sein für Radikalisierung. Aber auf der anderen Seite braucht es mehr Prävention, das, was die Arche letztendlich auch leistet, um diesen Horizont der jungen Leute zu erweitern. Weil ich höre ganz oft, wir glauben euren Medien nicht, sondern wir hören eher auf die Menschen, die wir auf unseren TikTok-Kanälen sehen, denn die zeigen uns andere Bilder als ihr. Und das ist natürlich auch eine Gefahr, wenn man die Demokratie, in der diese jungen Menschen leben, in Frage stellt. Und wenn ich sie alleine lasse, wenn sie keine Organisation wie Archen oder andere Freizeiteinrichtungen haben, dann werden wir ganz häufig erleben, dass diese jungen Leute anderes Gedankengut annehmen, besonders wenn sie in der eigenen Identitätsfindung sind.
2: Wie gut lassen sich denn überhaupt Kinder eben auch durch ihre Arbeit noch hier richtig gut integrieren? Also was sind da ihre Erfahrungen? Wird das immer komplizierter, immer schwieriger, vielleicht eben auch durch die sozialen Medien, hatten Sie ja eben auch schon gerade angesprochen?
11: Das ist ja klar, wenn ich Menschen alleine lasse, dann werden sich ihre eigenen Gedanken machen über bestimmte Sachen. Und ich bin ja in Berlin, wir hatten bis vor kurzem am Flughafen Tegel ja ganz viele geflüchtete Menschen, darunter 800 Kinder, die gar nicht beschult worden sind, weil es eben diese Schulplätze nicht gab. Und wenn ich mir dann in meine Vorstellung einfach ein Stück weitergehe und denke, die sind dort isoliert mit ihren Familien, die haben eine Hoffnung gehabt, in unser Land zu kommen, mit falschen Anreizen, die hier gekommen sind, und die stecken denn dort fest, dann sind sie natürlich auch ein gefundenes Fressen für diese sogenannten Hassprediger, die ihnen dann eben auch ein Gedankengut einpflanzen, wo Frustration entsteht. Und wir haben auch schon Familien Wohnungen besorgt, die 8 Jahre in diesen Asylunterkünften sind. Und man muss sich vorstellen, was das dann auch mit diesen Menschen macht. Die sind ja auch frustriert, die haben eine Hoffnung, irgendwo hinzukommen. Oder es gibt Familien, die wollen unbedingt arbeiten und es wird ihnen so schwer gemacht, auf den Arbeitsmarkt zu kommen. Und dann gibt es eben auch die anderen, die hierher gekommen sind und gedacht haben, okay, hier fällt alles vom Himmel. Und da muss man eben versuchen, ihnen entgegenzukommen. Und die Integration passiert eben nicht, indem wir sagen, jede Kultur kann machen, was sie will. Bei uns in der Einrichtung müssen alle Kinder und Jugendlichen auch Deutsch sprechen, damit sie auch die deutsche Sprache lernen. Denn Sprache ist ja letztendlich Integration. Aber lasse ich sie auch dort alleine, dann wird es nicht nur einen schlechten Bildungsabschluss geben, dann wird es auch dazu führen, dass es keine Arbeit gibt. Und das ist ein Kreislauf, der in die Frustration führt.
2: Was würde denn nach Ihren Erfahrungen jetzt aus der Praxis denn wirklich helfen? Also wie bekommen wir wieder Zugang zu den jungen Menschen, die wir wahrscheinlich hier und da schon verloren haben?
11: Also erstmal möchte ich sagen, dass ich es ganz grausam finde, wenn man immer nur von Einzelfällen redet. Wenn wir einmal im Jahr irgendwo ein Attentat haben und das ist immer ein Einzelfall, dann werden wir über dieses Problem nie richtig reden. Wir sprechen über 500 Gefährder, die wir eindämmen müssen mit Fußfesseln und mit vielen anderen Dingen, wo der Staat besser aufpassen muss. Aber wir haben eben auch die Gefahr, dass es eine Manipulation gibt unter jungen Leuten, die eben nicht rauskommen, die eben keine Angebote haben. Deswegen ist der Ruf ganz groß nach Prävention, also vorbeugen, den jungen Leuten Halt geben, in Perspektive geben, sie an die Hand nehmen, durch Sozialarbeit, durch Einrichtungen, die sich um sie kümmern. Und das ist auch gut so. Aber diese schlummernde Gefahr, die wir haben, die keiner sieht, die ich jetzt auch nicht mit Zahlen benennen kann, ist etwas, das gefährlich ist, dem wir entgegenwirken können. Da müssen Lehrer besser ausgebildet werden. Da müssen wir auch viel mehr darauf hinschauen, dass nicht diese Menschen unter sich bleiben. Denn das wollen sie eigentlich nicht. Wir schaffen ja Ghettos. Wenn ich Berlin zum Beispiel anschaue oder die Großstädte, dann schafft man Bezirke, wo die Menschen ja fast nur noch unter sich sind, anstatt eine vernünftige Verteilung über die ganze Stadt zu machen, damit es eine richtige Integration gibt. Und darauf müssen wir in Zukunft mehr Wert legen, damit eben nicht noch mehr passiert.
2: Sagt Bernd Siegelko. Er bietet seit 30 Jahren mit seinem Verein die Arche sozial benachteiligten Kindern Freizeitangebote und Schulbetreuung an.
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2: Nach 7 Jahren ist es im August wieder soweit. Das Volksfest Grenzgang in Biedenkopf bei Marburg geht los. Bis zu 20.000 Besucher werden erwartet. Gemeinsam laufen sie die Stadtgrenze von Biedenkopf ab und feiern im Wald ihrer Heimat. Die Tradition ist aber ziemlich stark in der Kritik mittlerweile. Von Angst und Anfeindungen ist sogar die Rede.
12: Die Faschisten!
13: Biedenkopf Ende Juli. 60 Menschen aus ganz Deutschland demonstrieren hier gegen eine Tradition beim Volksfest Grenzgang. Denn beim Festzug zieht ein Mann tanzend mit einem Säbel durch die Straßen mit schwarz geschminktem Gesicht. Das wird auch Blackfacing genannt und gilt als rassistisch. Die Demonstrierenden finden,
14: Traditionen haben auch ihre Berechtigung, aber eben nicht, wenn sie andere Menschen herabwürdigen.
15: Es ist mir auch wichtig, dass Hessen Gesicht zeigt und dass wir aus Hessen dann unterstützen und sagen, was wir gut oder nicht gut finden.
13: Menschen am Straßenrand filmen die Demo. Die Organisatorinnen erzählen mir, sie hätten vorab bei Instagram Drohungen bekommen und seien gewarnt worden, hier zu demonstrieren. Bei dem Volksfest Grenzgang engagieren sich um die 3.500 Menschen, so auch André Fischer aus Biedenkopf. Dieses Jahr wird er sich beim Grenzgang blackfacen. Warum macht er das?
16: Ich habe mich für dieses Amt entschieden, weil ich eben die Gemeinschaft sehe. Diesen Zusammenhalt und das Vertrauen, das dann in diese Person oder in diese Figur der ganze Ort rüberbringt. Ne? Er übergeht Vorurteile. Ich bin der aller Bürger.
13: Das, was André Fischer am Ende eben gesagt hat, war der Name dieser Figur. Dieser Begriff ist rassistisch. Darum haben wir ihn gepiept. Geschichtswissenschaftler Philipp Horstmeier von der Uni Marburg ordnet ein, warum es schwerfallen könnte, das Blackfacing abzuschaffen.
17: Wenn eine Tradition sich etabliert hat, dann ist es natürlich schwierig, wieder von ihr abzukommen. Insbesondere, wenn man selber sich immer dem Angriff ausgesetzt sieht, dass man rassistisch wäre. Dadurch, dass die Figur rassistische Sachen reproduziert, die vielleicht vor 30 Jahren als gar nicht so problematisch wahrgenommen worden sind.
13: Vor Ort höre ich von mehreren Menschen aus Biedenkopf, sich öffentlich gegen die Tradition zu stellen, sei schwer. Ich finde nur Leute, die anonym reden wollen. Wir haben die Stimmen deswegen nachsprechen lassen.
18: Der Grenzgang und alles drumherum ist das, was Biedenkopf ausmacht, die Identität der Menschen. Sobald man den Grenzgang kritisiert, kommt sofort Ablehnung. Das ist doch Tradition und das haben wir schon immer so gemacht. Das wirkt schon fast sektenartig.
13: Aber was für Konsequenzen hat es, wenn man anderer Meinung ist?
18: Das ist nicht möglich, hier zu wohnen und das zu kritisieren, ohne sehr viele Menschen gegen sich aufzubringen. Ausschließen, Bedrohungen, ich weiß nicht, inwiefern es da zu Gewalt kommen könnte, aber ich würde es auch nicht ausschließen.
13: Der Biedenkopfer Bürgermeister Jochen Achenbach von der CDU ist auch ein Mitglied im Verein. Die Vorwürfe, dass in Biedenkopf ein Klima der Angst herrsche und der Verein sektenartig sei, kann er nicht nachvollziehen.
19: Es gibt Menschen, die dabei sind und es gibt welche, die nicht dabei sind, aber ich würde das auch so definitiv sagen, ich gehe nicht davon aus, dass es hier einen Ausgrenzungscharakter in der Form gibt, dass jemand, der nicht dabei ist, dann automatisch draußen ist. Das ist meines Erachtens nicht die Realität, die wir hier in Biedenkopf haben.
13: Er sagt, Demokratie bedeutet auch, den Willen der Mehrheit zu respektieren, solange Minderheiten dadurch nicht litten. Andere hessische Orte haben ihre Traditionen geändert, um kein Blackfacing mehr zu machen. Wer beim Grenzgang nicht mitfeiern will, muss ja nicht, sagt der Verein. Aber wenn die junge Generation es anders machen wolle, könne sie das.
2: Tim Tikos berichtete über das Volksfest Grenzgang in Biedenkopf bei Marburg.
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1: 12 Uhr. Bahn macht erstmals seit 7 Jahren wieder Gewinn. Wirtschaft in Deutschland leicht gewachsen. Hessen Metall beklagt Nachwuchsmangel in der Industrie. Das Wetter sonnig, später auch Schauer und Gewitter bei 33 bis 40 Grad. Mein Name ist Frank Vornert. Die Deutsche Bahn hat zum ersten Mal seit 7 Jahren wieder Gewinn gemacht. Im ersten Halbjahr waren es 147 Millionen Euro. Das hat der bundeseigene Konzern mitgeteilt. Bahnchefin Pallas sprach von einem Erfolg. Auch bei der Zahl der Reisenden gibt es ein deutliches Plus. Rund 960 Millionen Menschen seien von Januar bis Juni mit den Zügen der DB unterwegs gewesen. 17 Millionen mehr als letztes Jahr in diesem Zeitraum. Die deutsche Wirtschaft hat im 2. Quartal ein Mini-Wachstum geschafft. Trotz der Belastungen durch den Iran-Krieg hat das Bruttoinlandsprodukt um 0,2% zugelegt, verglichen mit dem 1. Vierteljahr. Das hat das Statistische Bundesamt in Wiesbaden anhand vorläufiger Daten ausgerechnet. Aus Wiesbaden HR-Reporter Alexander Schmidt.
2: Nach Aussage der Statistiker haben deutsche Firmen mehr Waren ins Ausland verkauft. Die Konsumausgaben hingegen entwickelten sich verhalten. Die Investitionen seien trotz staatlicher Milliardeninvestitionen in die Infrastruktur sogar zurückgegangen. Im 1. Vierteljahr hatte die Wirtschaftsleistung vor allem wegen höherer Exporte um 0,4% zugelegt.
1: In diesem Sommer hat es laut Robert-Koch-Institut in Deutschland so viele Hitzetote gegeben wie noch nie. Demnach sind bis Mitte Juli rund 9.800 Menschen im Zusammenhang mit der Hitze gestorben. Das RKI errechnet die Todeszahlen mit Hilfe statistischer Modelle aufgrund von Temperaturen und Übersterblichkeit. ARD-Wissenschaftsreporterin Daniela Remus.
3: Die hitzebedingten Todesfälle sind schwer zu erfassen. Denn Hitze wird nur ausnahmsweise als direkte Todesursache angegeben, zum Beispiel bei einem Hitzschlag. Verantwortlich für die meisten Todesfälle ist eine Kombination aus Hitze und bestehenden Vorerkrankungen. Sie führen gerade bei älteren und alten Menschen zu Dehydrierung, Nierenversagen oder Herz-Kreislauf-Versagen.
1: Unternehmen in der hessischen Metall-, Elektro- und IT-Industrie wollen nach wie vor ausbilden, aber es fehlen ihnen passende Bewerber. Laut Arbeitgeberverband Hessen Metall hat das eine Umfrage in der Branche zum Start des neuen Ausbildungsjahres ergeben. HR-Reporterin Jutta Nieswand.
4: Demnach haben mehr als ein Drittel der befragten Unternehmen ihre Ausbildungsplätze für das neue Ausbildungsjahr nicht vollständig besetzt. Vielen Jugendlichen mangele es an beruflicher Orientierung und an Kompetenzen, wie Arbeits- und Sozialverhalten, schulischen Basiskenntnissen und Lernstrategien. Hessen Metall Hauptgeschäftsführer Pollert sagt, die Betriebe erwarteten eine stärkere Unterstützung durch das Bildungssystem. Neben Grundkompetenzen wie Lesen, Schreiben und Rechnen brauche es auch eine gute berufliche Orientierung.
1: In New York beginnt heute das mehrstufige Auswahlverfahren für die Nachfolge von UN-Generalsekretär Guterres. Der Portugiese scheidet Ende des Jahres aus dem Amt aus. Für seinen Posten gibt es 7 Bewerber, 4 Frauen und 3 Männer. Die 15 Mitglieder des UN-Sicherheitsrats stimmen geheim über die Kandidatinnen und Kandidaten ab. Nötig für die Wahl sind mindestens 9 Stimmen. Von den 5 Vetomächten darf es kein Nein geben. Das waren die Nachrichten. Das Wetter: am Nachmittag ziehen immer mehr Wolken nach Hessen. Es gibt Schauer und Gewitter und es wird sehr windig, teils mit Orkanböen. Der Deutsche Wetterdienst hat für große Teile von Nord- und Mittelhessen eine Unwetterwarnung herausgegeben. Die höchsten Temperaturen heute 33 bis 40 Grad. In der Nacht ziehen die Schauer ab und es klart auf bei 20 bis 14 Grad. Morgen erst Sonne und Wolken, später Schauer und Gewitter bis 34 Grad und die weiteren Aussichten. Am Samstag in der Südosthälfte einige Gewitter bis 30 Grad. Am Sonntag überall meist trocken bis 32 Grad. Die Zeit 12.04 Uhr.
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1: A7 Würzburg Richtung Fulda zwischen Bad Brückenau-Wildflecken und Raststätte Utrichshausen. Streckenweise Stau und stockender Verkehr. A7 Fulda Richtung Würzburg zwischen Fuldaer Dreieck und Bad Brückenau-Volkers. 3 Kilometer Stau und stockend. A44 Kassel Richtung Dortmund zwischen Marsberg und Lichtenau. 4 Kilometer Stau und stockender Verkehr wegen einer Baustelle auf dem rechten Fahrstreifen. Und A60 Mainz Richtung Bingen zwischen Kreuz Mainz Süd und Mainz Finden. 1 Kilometer Stau nach einem Unfall auf dem linken Fahrstreifen.
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6: Guten Tag, herzlich willkommen bei uns. Dieser Fall hier sorgt in der juristischen Welt gerade für ziemlich viel Aufregung, aber auch für jeden Einzelnen von uns wird das Urteil dazu von Bedeutung sein. Der Bundesgerichtshof verhandelt nämlich über Folgendes. Das höchste deutsche Zivilgericht in Karlsruhe prüft, ob das Weiterleiten privater Chats im Internet gegen die Europäische Datenschutzgrundverordnung verstößt. Was ist passiert? Im konkreten Fall geht es um zwei Freundinnen, die sich vor 3 Jahren über den Messenger-Dienst WhatsApp vertraulich über den Arbeitgeber einer der Frauen unterhalten hatten. Dann haben sich beide gestritten. Dann landeten die ausgetauschten Nachrichten bei der Lebensgefährtin des Chefs, der daraufhin seiner Mitarbeiterin kündigte. Klingt kompliziert. Diesen Fall kennt auch Professor Nico Herting, Rechtsanwalt in Berlin, Vorstand des Deutschen Anwaltsvereins und jetzt am Telefon. Guten Tag, Herr Professor Herting.
7: Grüße Sie, Frau Schmick.
6: Es gab in diesem Fall bereits 2 Urteile zweier Instanzen, die das Ganze völlig unterschiedlich bewertet haben. Jetzt liegt die Sache also am BGH. Warum ist dieser Fall juristisch so problematisch?
7: Das liegt an der sogenannten Haushaltsausnahme der Datenschutzgrundverordnung. Die Datenschutzgrundverordnung sieht nämlich vor, dass das Datenschutzrecht nicht gilt, wenn jemand ausschließlich in persönlichem oder familiären Kontext gehandelt hat. Und das haben die beiden Gerichte, die damit befasst waren, das Landgericht Frankfurt und das Oberlandesgericht Frankfurt, unterschiedlich gesehen. Das Landgericht Frankfurt hat gesagt, die Nachricht hat in dem Augenblick den äußerlich familiären Bereich verlassen, als sie bei dem Arzt ankam, an den das weitergeleitet worden ist. Damit sei das Fall für die Haushaltsausnahme. Das Oberlandesgericht hat das anders gesehen und hat gesagt, man muss schauen auf denjenigen, der die Nachricht verschickt hat. Die Frau, die hatte keine irgendwie beruflichen oder sonst wie professionellen Ambitionen dabei, sondern hat im familiären, persönlichen Zweck gehandelt und deswegen sei das Datenschutzrecht nicht anwendbar. Und da muss der BGH jetzt sagen, wie er sich positioniert.
6: Ja, es klingt wirklich in der Tat kompliziert. Lässt sich denn dieser konkrete Fall auf die Allgemeinheit übertragen? Also muss jetzt jeder, der private Chatnachrichten weiterleitet, zumindest Sorge haben, dass er oder sie verklagt wird oder gar den Job verliert, um das mal pauschal zu sagen?
7: Nein, so kann man das nicht sagen. Es gibt kein Generalverbot, private Chatnachrichten weiterzuleiten, sondern es kommt darauf an, ob man mit berechtigten Interessen gehandelt hat. War hier eindeutig nicht der Fall, dass sichtlich Rachsucht und Missgunst, die hier im Spiel war, beide Gerichte gesagt, dass es keine berechtigten Interessen waren. Das steht ja außer Frage, aber das kann in anderen Fällen anders.
6: Mhm. Unsere Leitung ist sehr wackelig, Herr Professor Harting. Wir versuchen es noch ein bisschen weiter. Gibt es denn sowas wie Grenzen, die nicht überschritten werden dürfen? Und wenn diese in einem privaten Nachrichtenaustausch bewahrt bleiben, dann kann auch ein solcher Chat sozusagen gefahrlos weitergeleitet werden. Wenn ich Sie richtig verstehe, geht das?
7: Wie gesagt, es kommt darauf an, ob es berechtigte Interessen gibt, das weiterzuleiten. Also wenn ich jetzt eine Nachricht, ich sage mal, meines Vaters bekomme und ich leite den an meiner Schwester weiter, dann kann ich mich darauf berufen, dass da berechtigte Interessen vorliegen, zumal ich dann das sagen kann, da ist mein Vater mutmaßlich mit einverstanden. Also es gibt kein Generalverbot der Weiterleitung, aber eben in einem solchen Fall, wo das also ausschließlich aus Rachsucht geschieht, da kommen berechtigte Interessen nicht in Betracht.
6: Okay, jetzt haben wir also 2 Gerichte, die unterschiedlich schon da reagiert haben. Jetzt geht es zum Bundesgerichtshof. Wie ist denn Ihre Einschätzung? Wie könnte der in diesem Fall urteilen oder könnte es noch weitergehen zum Europäischen Gerichtshof?
7: Das ist gut möglich, dass das weitergeht zum Europäischen Gerichtshof, weil das offen ist, wie weit man diese Haushaltsausnahme fasst. Da streiten sich die Datenschutzrechte drüber und deswegen kann ich mir gut vorstellen, dass das zum Europäischen Gerichtshof geht.
6: Mhm. Grundsätzlich würde ich sagen, man sollte vorsichtig sein, wenn es um Chatnachrichten geht, was man da reinschreibt. Das ist eigentlich so eine Handhabung, die man allen weitergeben könnte, oder?
8: Ganz sicher, das sollte man sich schon auch gut überlegen, ob man jetzt hier in einem schwachen Moment einfach so eine Nachricht weiterleitet.
6: Ja, der Bundesgerichtshof verhandelt auf jeden Fall einen Fall, bei dem es um die Weiterleitung privater Chatnachrichten geht. Darf das sein, darf das nicht sein? Über diese Frage habe ich mit Professor Nico Herting gesprochen, Rechtsanwalt in Berlin und im Vorstand des Deutschen Anwaltsvereins. Herr Professor Herting, vielen Dank für das Gespräch und Ihnen einen schönen Tag.
8: Dankeschön, Frau Schmick.
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6: Heute mitten im Hochsommer über den Herbst zu reden oder nachzudenken, passt vielen nicht. Ganz klar nach dem Motto, ach komm, bis dahin ist noch ein bisschen hin. Wir müssen aber trotzdem drüber reden, denn der Herbst wird wenigstens politisch eine spannende, für manche auch eine beunruhigende Zeit. Gerade gleich drei Landtagswahlen stehen ja an. Berlin, Mecklenburg-Vorpommern, beide wählen am 20. September und davor am 6. September wählt Sachsen-Anhalt. Und die Umfragen sprechen da eine deutliche Sprache. Auch die neueste von Infratest DIMAP mit Abstand stärkste Kraft wäre da die AfD. Reaktion auf diese Umfrage hat Jochen Müller.
9: Die AfD bleibt der Umfrage zufolge mit 41% die stärkste politische Kraft in Sachsen-Anhalt, stagniert aber seit Wochen auf diesem Wert. Hat die Partei die Mobilisierungsgrenze erreicht? Nein, sagt jedenfalls Spitzenkandidat Ulrich Siegmund.
10: Wir sind gesichert Volkspartei, das muss man ganz deutlich so sagen. Und das trotz ja dieses riesengroßen Gegenwindes, auch mit vielen Falschinformationen, all das, was über uns behauptet wird. Jetzt geht's erst richtig los, jetzt bringen wir alle PS auf die Straße. Und daher gehe ich davon aus, dass sich in den nächsten Wochen noch sehr viel bewegen wird.
9: Die CDU sackt um weitere 2 Prozentpunkte ab, liegt jetzt bei 24% und damit weit hinter der AfD. Die Unruhen in der Bundes-CDU hätten seinen Wahlkampf gestört, sagt der Spitzenkandidat Sachsen-Anhalts Ministerpräsident Sven Schulze.
11: Am 6. September geht es in Sachsen-Anhalt nicht darum, Berlin irgendwie die rote Karte zu zeigen oder irgendwo ein Zeichen zu setzen, sondern es geht darum, wie sich Sachsen-Anhalt in den nächsten 5 Jahren entwickelt, wie Sachsen-Anhalt in den nächsten 5 Jahren regiert wird. Für uns ist dieses Ergebnis jetzt ein Ansporn, weiter Gas zu geben im Wahlkampf.
9: Zufriedenheit bei Eva von Angern, der Spitzenkandidatin der Linken. Ihre Partei liegt mit 13% an dritter Stelle, Tendenz steigend.
12: Wir sind ganz klar die, die eine rechtsextreme Landesregierung hier von den Hebeln der Macht ausdrücklich fernhalten wollen und werden. Und je stärker die Linke im Landtag vertreten ist, umso stärker ist natürlich auch auf eine CDU die Möglichkeit, Druck auszuüben, um soziale Gerechtigkeit, Kampf um Menschenrechte, um gegen Kinderarmut, Feminismus weiter voranzutreiben. Und deswegen bin ich da sehr optimistisch, dass wir da vielleicht sogar noch mit einem besseren Ergebnis aus dem Wahltag herausgehen werden.
9: Die Grünen mit 5% wären wieder im Landtag vertreten. Susanne Schiborra-Seitlitz, die Spitzenkandidatin.
13: Mit uns im Landtag kann es keine AfD-Regierung geben. Deshalb geben wir bis zum 6. September alles. Wir kämpfen um jede Zweitstimme. Wir wissen alle gemeinsam, dass es entscheidend ist, dass wir jetzt nicht locker lassen, sondern weiter alles geben.
9: Neue Hoffnung bei der SPD. Sie liegt bei 7%. Umfragen sahen sie zuletzt gefährlich nah am 5%-Loch. Armin Willingmann, der Spitzenkandidat.
14: Eine stabile Regierung in Sachsen-Anhalt wird es ohne die SPD nicht geben. Und entscheidend ist eben auch, dass wir weiter aus der Mitte heraus versuchen, eine demokratische Regierungsbildung zu ermöglichen. Und da sind die 7% zunächst mal ein stabiler Wert.
9: Unterhalb der 5%-Hürde, nämlich bei 4%, liegt derzeit das Bündnis Sarah Wagenknecht. Thomas Schulze, der Spitzenkandidat.
15: Wer einen politischen Wechsel haben will, der wählt das BSW und wir werden auch in diesen Landtag einziehen.
9: Die FDP, die ja derzeit noch in der Regierungskoalition ist, findet sich in der Umfrage in der Rubrik Sonstige wieder.
6: Die neueste Infratest-DIMAP-Umfrage zur Landtagswahl in Sachsen-Anhalt am 6. September liegt vor. Danach ist mit Abstand die stärkste Kraft die AfD, gefolgt von der bislang regierenden CDU mit 24%. Und nimmt man dieses Ergebnis plus alle anderen zusammen, dann kommen die auf 48%. Allerdings wäre da auch die Linkspartei mit dabei. Wir haben im Beitrag von Jochen Müller gehört, der sich bei allen Parteien dazu umgehört hat. Das ist eine schwierige Gemengelage.
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6: Was für ein Tag, da kannst du 2 draus machen. So hat meine Oma immer das genannt, wenn Sommertage richtig schön waren in ihrer Welt und in meiner damals auch. War so ein deutscher Sommertag dann schön, wenn er so zwischen 25 und 27 Grad warm war, leichte Brise, ein paar Wölkchen am Himmel. Heute, im Jahr 2026, ist ein deutscher Sommertag gerne mal 10 Grad locker wärmer. Wolken sind kaum am Himmel und wenn, dann bringen die keinen bis ganz, ganz wenig Regen. Wir stöhnen unter der Hitze, sind das ja auch in dieser Häufigkeit gar nicht gewohnt. Tim Steger aus der hr-Info-Wetterredaktion habe ich gefragt. Wieder ist es eine Hitzewelle, mit der wir uns auch hier in Hessen rumschlagen müssen, wenngleich sie auch nicht so heftig ausfällt wie die vor einem Monat. Was kommt da heute und in den nächsten Tagen noch auf uns zu?
16: Ja, in der Tat. Also es ist nochmal eine ausgewachsene Hitzewelle. Sie wird aber bei weitem nicht so lange andauern. Wir hatten ja über 12 bis 13 Hitzetage in Folge Ende Juni mit einem Peak von 41,3 in Bad Nauheim am 27. Juni. Jetzt werden wir heute wahrscheinlich den Höhepunkt erreichen mit knapp 40 Grad. Wahrscheinlich, wenn wir knapp drunter bleiben, ist natürlich auch schon super extrem. Aber in der Tat wird es wahrscheinlich danach, zumindest mal in der Nordhälfte, erstmal deutlich kühler werden. Im Süden bleibt es hochsommerlich, auch in der nächsten Woche mit Temperaturen knapp über 30 Grad. Aber das ist dann schon wieder gefühlt normaler Hochsommer. Also ein kurzer, aber heftiger Hitzepeak heute und morgen.
6: Was in meiner Wetter-App jetzt zusätzlich noch aufpoppt, ist das Symbol für Wind. In Südeuropa macht der den Feuerwehrleuten ja schon lange ordentlich zu schaffen, weil er die Brände ja immer wieder anfacht und Glutnester woanders hinträgt. Wird das vielleicht auch bei uns zu einem Problem, Wind und Brände?
16: Also der Wind ist heute ein relativ spezielles Thema aufgrund der aktuellen Wettersituation. Es kommt eine Kaltfront rein und die bringt tatsächlich ein Windfeld. Typisch hat man ja an so einem Nachmittag im Hochsommer, wenn die Gewitter kommen, auffrischenden, böigen Wind in Verbindung mit den Gewittern. Den kann es übrigens auch geben, vor allem am Nachmittag Richtung Nordhessen. Durchaus kräftige Gewitter, aber unabhängig davon tatsächlich heute noch ein bisschen mehr Wind. Sollte man so ein bisschen drauf achten, vielleicht noch ein bisschen was reinräumen noch. Ob das prinzipiell zunimmt, ist schwer zu sagen. Was auf jeden Fall zunehmen wird systematisch, ist, dass die Sommer auch hierzulande trockener und heißer werden und dadurch die Waldbrandproblematik in den nächsten Jahren, Jahrzehnten auch hier systematisch zunimmt. So extreme ausufernde Brände wie jetzt gerade in Frankreich, Spanien, Italien, das Szenario ist noch unwahrscheinlich, bleibt es auch hierzulande wohl noch. Aber es wird auf jeden Fall weiterhin zunehmend problematisch werden.
6: Damit hast du meine letzte Frage schon ein bisschen vorweggenommen. Wie geht's weiter? Auf was müssen wir uns in Zukunft einstellen? Einfach eine Hitzewelle nach der anderen?
16: Das ist so, dass der Klimawandel unterliegt quasi ein systematischer Trend den Wetterkapriolen. Und die sind durchaus groß. Das bedeutet, dass es durchaus auch mal wieder durchwachsene regnerische Sommer geben kann zwischendurch. Also das ist die Schwankungsbreite groß. Aber statistisch über die längere Zeit gemittelt wird sich das zeigen, dass Hitzewellen wirklich deutlich zunehmen werden. Erstmal in der Anzahl. Sie werden früher kommen, wie wir es jetzt schon erlebt haben dieses Jahr. Und sie werden auch in ihrer Intensität weiter zunehmen. Also die 42, 43 Grad, die werden wir noch erleben. Das wird auch gar nicht mehr so lange dauern. Wie weit es dann noch weitergeht, hängt davon ab, wie die Emissionen weiter in der längerfristigen Zukunft reduziert werden können. Also man kann immer noch quasi die Weichen stellen, aber man muss sich darauf einstellen, dass hier systematisch auch Hitzewellen deutlich zunehmen und auch zu weiteren größeren Problemen hier in Deutschland führen werden.
6: Heute und morgen wird es auf jeden Fall nochmal ordentlich heiß. Am Nachmittag, Tim Steger war das aus der hr-Wetterredaktion. Ja, so geht's weiter in Sachen Wetter und Hitze bei uns.

0: H-Infos hier am Donnerstagmittag.
1: Vorbei am weißen Renaissance-Schloss, dem klassizistischen Theater. Fachwerkhäusern geht es über Kopfsteinpflaster zum Pferdemarkt in Güstrow. Dort vor der ehemaligen kaiserlichen Post ist an diesem Morgen im Frühjahr wie jeden Donnerstag Markt. Vereinzelt kaufen Menschen Gemüse, Obst, Fleisch.
2: Auf Salat? Ja. 60 Cent gekauft, ne? Schönen Dank.
1: Mittendrin ein Stand der AfD.
3: Moin, darf ich noch einen Flugblatt mitgeben?
1: Weit vor Beginn der heißen Phase des Wahlkampfs stehen die AfD-Landtagsabgeordneten in Mecklenburg-Vorpommern schon auf Plätzen und in Fußgängerzonen, um mit Menschen ins Gespräch zu kommen. Der Landesvorsitzende.
0: So, das ging mir jetzt ein bisschen zu schnell, denn Fakt ist ja, es geht um die Deutschland-Reportage, die wir an dieser Stelle immer spielen. Eben haben wir ja schon über die neueste Infratest-DIMAP-Umfrage gesprochen. Die sieht bei den Landtagswahlen in Sachsen-Anhalt Anfang September die AfD mit 41% ja sehr uneilhober vorne. Und das bestätigt ja im Grunde nur einen Trend, der sich schon lange in anderen Bundesländern, aber auch im Bund fortsetzt. Die AfD als stärkste Kraft ist eben überhaupt keine Utopie mehr. Warum ist die AfD eigentlich so erfolgreich? Ich nehme an, da gibt es einfache Antworten, aber auch kompliziertere drauf. Und mit dieser Frage im Gepäck ist meine Kollegin Caroline Schmidt über ein halbes Jahr lang durch Mecklenburg-Vorpommern gereist. Auch dort wählen die Menschen ja am 20. September einen neuen Landtag. Und sie wollte wissen, was so viele Leute eben dazu führt, bei der AfD ihr Kreuzchen zu machen und welche Rolle da auch die schwarz-rote Bundesregierung in Berlin spielt.
1: Vorbei am weißen Renaissance-Schloss, dem klassizistischen Theater. Fachwerkhäusern geht es über Kopfsteinpflaster zum Pferdemarkt in Güstrow. Dort vor der ehemaligen kaiserlichen Post ist an diesem Morgen im Frühjahr wie jeden Donnerstag Markt. Vereinzelt kaufen Menschen Gemüse, Obst, Fleisch.
2: Auf Salat? Ja. 60 Cent gekauft, ne? Schönen Dank.
1: Mittendrin ein Stand der AfD.
3: Moin, darf ich noch einen Flugblatt mitgeben?
1: Weit vor Beginn der heißen Phase des Wahlkampfs stehen die AfD-Landtagsabgeordneten in Mecklenburg-Vorpommern schon auf Plätzen und in Fußgängerzonen, um mit Menschen ins Gespräch zu kommen. Der Landesvorsitzende und Spitzenkandidat Enrico Schuld verbreitet den Besuch über Instagram.
4: Hallo Freunde, guck mal hier, wir sind in Güstrow unterwegs. Guck mal, ich habe tolle Aufkleber mitgebracht. Kommt her hier, holt euch einen Aufkleber ab.
1: Ich versuche, mit Passanten ins Gespräch zu kommen. Aber nur wenige wollen vor Kamera und Mikro sprechen. Der Arbeitgeber solle besser nichts von ihrer Sympathie für die AfD erfahren, höre ich. Petra Worm sagt dagegen ganz offen, dass sie Mitglied der Partei ist. Saß für sie ein Jahr im Stadtrat. Den übrigen Politikbetrieb hält sie für verlogen.
5: Die stellen alles so gut dar, was gar nicht ist. Wir Bürger, wir können das nicht kaufen und dies nicht kaufen. Und guck hier hin an den Cafés. Wer sitzt denn da? Die Asylanten, die trinken Kaffee.
6: Also ich habe jetzt hier nur nicht so viele, nicht, dass man es immer erkennen kann, aber Asylbewerber jetzt hier in den guten Cafés habe ich jetzt nicht gesehen.
5: Dann wirst du noch Mittag denn sehen.
1: Gegen Mittag hat sich das Bild noch nicht geändert. In den Cafés am Marktplatz sitzen nur wenige. Und die wirken auf mich, als ob sie hier aus der Gegend kommen. Aber ich begreife, wie Petra Worm auf die aktuelle Lage blickt. Für Asylbewerber werde gesorgt. Und ihrer Familie gehe es schlechter.
5: Mein Sohn, ne? Der arbeitet Hausmeisterservice, ist fleißig, Sommer wie Winter, Laub, Schnee, muss arbeiten. Und er muss Wohngeld beantragen. Das muss man sich mal vorstellen, nicht? Ja, und deswegen bin ich dann vor 3 Jahren auch in diese, vor 4 Jahren in der Partei eingetreten, weil das kann es nicht sein.
1: Ein paar Meter weiter steht Wolfgang Radatz. Kurze Haare, Ziegenbart, Arbeitskluft. Er managt bei einem lokalen Unternehmen die Gebäude, sagt er mir. Und dass er ernsthaft überlegt, in die AfD einzutreten. Auch ihn besorgt die soziale Lage im Land.
7: Wir waren letztens in Schwerin, meine Frau und ich, mit Motorrad. Eine ältere Dame, auch schick angezogen. Das hast du ihr nicht angesehen. Die hat die Mülltonnen durchwühlen.
6: Wie erklären Sie sich das?
7: Altersarmut. Weil die Rente wird doch gesteuert. Die Frau, die hat Deutschland mit aufgebaut. Wieso muss ich die denn noch besteuern? Warum? Verstehe ich nicht. Ich habe Angst, wenn ich alt werde, irgendwann mal, dass das für mich gar nicht mehr reicht. Ich habe Angst um meine Enkel, dass die hinten runterfallen.
1: Sozial abzusteigen oder im Alter nicht genug Geld zu haben, darum sorgten sich laut einer NDR-Umfrage im Mai fast 60% der Menschen in MV. In einer weiteren Umfrage Anfang Juli erwartete ein Drittel, dass sich die eigene finanzielle Lage künftig verschlechtern wird.
6: Glauben Sie, dass die AfD das wirklich ändern kann, wenn die in der Regierung sind?
1: Frage ich Petra Worm, die für die AfD schon im Stadtrat saß.
5: Die Alice Weidel sagte zuerst, Grenzen dicht. Und das ist schon mal ein riesengroßer Fortschritt. Das ist das Wichtigste eigentlich für alle. Und was dann kommt, wissen wir auch nicht, aber ich sag mal, die muss den Kahn aus dem Dreck ziehen. Sie schafft's auch nicht. Ja, weil nachher die nächsten Jahre die Mittel gar nicht da sind. Ne? Aber sie versucht.
1: Einen Teil führen diese Sorgen offenbar zur AfD. Und hier an den Stand des AfD-Landtagsabgeordneten Jan-Philipp Tarzen.
8: Viele Menschen sind aufgeschlossen, haben Interesse, kommen auch ins Gespräch. Gerade wenn man sie kurz so ein bisschen anstupst, sag ich mal, dann sprudelt das doch relativ schnell aus ihnen heraus.
1: Sorgen wie in Güstrow höre ich oft auf meiner Reise. Ganz gleich, welche Partei die Menschen wählen wollen. Bereits im März bin ich an einem Samstagmorgen in Beutzenburg. Direkt hinter der mittelalterlichen Stadtkirche St. Marien ist in einem roten Fachwerkhaus der SPD-Ortsverein. Zum Weltfrauentag wollen die Mitglieder wie jedes Jahr Rosen verteilen, die sie in Kübeln zum Marktplatz schleppen.
9: Habt ihr alles?
10: Ja, ist alles dabei.
1: Beutzenburg ist die westlichste Stadt in Mecklenburg-Vorpommern. Hier pendeln viele zur Arbeit nach Hamburg, Schleswig-Holstein oder Niedersachsen. Bei der Landtagswahl 2021 hat die SPD hier mit fast 50% die höchste Zustimmung im Land erzielt. Bei der Bundestagswahl lag dagegen die AfD vorn.
9: Eine rote Rose nur für Sie.
11: Bitte schön.
1: Zum SPD-Stand kommen viele Menschen, die die rot-rote Koalition in Schwerin gut finden. Die beitragsfreie Kita sei eine echte Errungenschaft. Besonders die Ministerpräsidentin Manuela Schwesig setzte sich für die Menschen ein.
11: Für deine Frau. Grüß sie.
10: Ja,
11: danke. Schön mit nach Hause nehmen.
1: SPD und Linkspartei regieren das Land seit 5 Jahren. Mit gemischter Bilanz. Es gab zwar selbst in schwierigen Zeiten ein geringes Wirtschaftswachstum, aber auch mehr Arbeitslose und weniger Jobs. Ich frage Passanten, warum die AfD aus ihrer Sicht gerade so erfolgreich ist. Inga Pilarski zögert mit der Antwort.
12: Einige Themen, was die AfD hat, sind bestimmt dann auch Themen, die eben hier die jüngeren Leute treffen, die arbeitslos sind, die vielleicht keine Perspektiven haben.
1: Und ich höre hier am Stand weitere Antworten. Verbreitet sei der Unmut, wie viele Empfänger von Bürgergeld keine Deutschen seien. In MV ist es 2025 fast ein Drittel laut Bundesagentur für Arbeit, was tatsächlich auch an der schleppenden Anerkennung ausländischer Berufsabschlüsse liegt. Simone und Aziz Mlik finden diese Situation problematisch und ungerecht, sagen sie mir. Sie kommt aus Beutzenburg, er ursprünglich aus Tunesien.
13: Unser Sozialsystem, das braucht man sich ja nur angucken, dass das gerade im Pflegebereich, in allem, überall fehlen die Gelder halt. Und dann sage ich halt einfach, man könnte schon einige Sachen einsparen. Ne? Jeder, der arbeitsfähig ist, könnte meiner Meinung nach auch arbeiten und müsste nicht hingehen und sagen, ja, ich bekomme noch Bürgergeld, warum soll ich arbeiten gehen? Da müsste unsere Politik auch irgendwie was machen, weil es gibt ja genügend Arbeitsplätze.
6: Genau, und trotzdem wählen Sie nicht AfD, weil Ihnen das zu extrem ist dann, ne?
13: Ja,
6: oder
13: ja.
6: Was ist da
13: ja,
6: Ihr Grund?
13: Muss ich so sagen.
14: Und
13: welche?
14: Halt aggressiv, ja, vor allem politisch und außenpolitisch. Die AfD sind schon aggressiv, weil man denen hört, wie die Versammlung, was die sagen, da sieht man auch um die Ausdrücke, das Gesicht, die sind schon aggressiv.
1: Die AfD sei keine Partei wie jede andere. Das sieht auch Gordon Ray so, Vorsitzender des SPD-Ortsvereins, als ich mit ihm gegen Mittag sprechen kann. Die Blumen sind inzwischen fast alle verteilt. Ruhe kehrt ein.
15: Es werden Schreckensgespenst. Also der AfD an der Macht zu sehen, ist für mich persönlich ist es ein Schreckensgespenst. Also ich sehe es nicht als politischen Gegner, sondern eher als Demokratiefeind an.
1: Eine Autostunde weiter östlich ist Neustadt-Glewe. Eine Kleinstadt mit rund 7000 Einwohnern. Die Bevölkerung ist hier mit fast 47 Jahren, wie überall in Mecklenburg-Vorpommern, noch ein wenig älter als im Bundesdurchschnitt. Bei der Kommunalwahl 2024 hat die CDU die absolute Mehrheit errungen. Bei der Bundestagswahl ein Jahr später erzielte die AfD dann aber mehr als 46%. Ich besuche eine Feier des Seniorenbeirats. Gründe für das Erstarken der AfD erfahre ich beim Café von der CDU-Landtagskandidatin Caroline Herrmann und anderen Lokalpolitikerinnen. Es gebe Ärger um junge Geflüchtete, Randale in Jugendeinrichtungen, demolierte Spielplätze, verstreuten Müll. In der Kommune suchen sie nach pragmatischen Lösungen, so Herrmann.
16: Es gab jetzt jüngst ja auch an der Schilde eine Umfrage, was die jungen Menschen, auch die Jugendlichen, sich denn wünschen. Wie ein Ort gestaltet sein müsste, der interessant für sie wäre, sich zu treffen. Und herausgestellt hat sich, eigentlich wünschen die Jugendlichen sich vielleicht viel mehr einen Ort, der wie so ein Park zum Chillen ist.
17: Einfach zurückziehen können.
1: Eine neue Jugendeinrichtung soll mehr Ruhe in die Szene bringen. So jedenfalls die Hoffnung. Aber jetzt

0: Naja, wir konzentrieren uns hier in unserer Arbeit ja vor allem auf das, was wir hier vor Ort bewegen können. Und also halt einfach wirklich auch jetzt nach vorne zu schauen und die positiven Aspekte, die wir daraus mitnehmen können, zu sehen und das eben zu erklären und ja, ganz viel Kommunikation, um Vertrauen wieder aufzuholen. Ne?
1: Ist es schwierig?
0: Natürlich ist das schwierig, klar.
2: Das ist die Situation, in der die Parteien in die heiße Phase des Wahlkampfs starten. Die AfD führt in den Umfragen. SPD und CDU dagegen versuchen aufzuholen. Nicht mal mehr 8 Wochen bis zur Landtagswahl.
3: Der Machtkampf um Mecklenburg-Vorpommern. Caroline Schmidt war im Bundesland unterwegs. Dort wird ja am 20. September ein neuer Landtag gewählt.
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7: 12.30 Uhr. Bahn macht erstmals seit 7 Jahren wieder Gewinn. Wirtschaft in Deutschland leicht gewachsen. Zahl der Hitzetoten steigt auf fast 10.000. Das Wetter sonnig, später auch Schauer und Gewitter bis 40 Grad. Mein Name ist Frank Hornert. Trotz unpünktlicher Züge und maroder Infrastruktur. Die Deutsche Bahn hat im ersten Halbjahr einen Gewinn von 147 Millionen Euro erwirtschaftet. Das hat der Konzern in Berlin mitgeteilt. Es ist das erste Mal seit 7 Jahren, dass die Bahn schwarze Zahlen schreibt. ARD-Korrespondent Sören Hinze.
8: Grund sind laut Konzernangaben vollere Fernzüge, vor allem seit dem Monat April. Wegen Rabattaktionen und hoher Spritpreise seien vor allem Pendler vom Auto auf die Bahn umgestiegen. Zugleich habe der Konzern erste Sparpläne umgesetzt. Kosten wurden durch Personalabbau gesenkt, nicht im Zugverkehr, sondern in der Konzernleitung und bei internen Doppelstrukturen. Um die Kundenzufriedenheit zu verbessern, setzt der Konzern auf eine umfangreiche Netzsanierung sowie ein Sofortprogramm. Mehr Personal soll Bahnhöfe öfter reinigen und Schäden schneller reparieren.
7: Trotz des Iran-Kriegs und seiner Folgen ist die deutsche Wirtschaft auch im zweiten Quartal leicht gewachsen und etwas stärker als Experten erwartet hatten. In einer Schätzung geht das Statistische Bundesamt von einem Plus zwischen April und Juni von 0,2% aus, verglichen mit dem ersten Quartal. Im Vergleich zum Vorjahreszeitraum stieg das BIP um 0,9%. Vor allem die Exporte hatten im Frühjahr zugelegt, Investitionen seien dagegen zurückgegangen und bei den Einkäufen seien die Menschen zurückhaltend. In diesem Sommer hat es in Deutschland eine Rekordzahl an Hitzetoten gegeben. Nach Schätzungen des Robert-Koch-Instituts sind rund 9.800 Menschen im Zusammenhang mit der Hitze gestorben. Aus der Nachrichtenredaktion Maren Weil.
9: Die Experten können die genauen Zahlen nur schätzen, denn die eigentliche Todesursache ist nur ganz selten ein Hitzschlag. Oft sind es auch Folgen von Dehydrierung, Herz-Kreislauf- oder Nierenversagen oder auch ein Schlaganfall. Deshalb vergleichen die Experten die Fälle mit Werten aus Zeiten, in denen es kälter war. Besonders gefährlich sei Hitze für ältere Menschen, Kleinkinder und Patienten, die schon Vorerkrankungen haben.
7: Bei dem Großbrand in der historischen Altstadt in Lauterbach ist ein Schaden von mindestens 5 Millionen Euro entstanden. Davon geht die Feuerwehr aus. Die Einsatzkräfte waren die ganze Nacht im Einsatz, um 4 brennende Fachwerkhäuser am Marktplatz zu löschen. Weitere Gebäude wurden stark beschädigt. Das Feuer ist vermutlich in einem Restaurant ausgebrochen. Stadtbrandinspektor Eifert hat dem HR gesagt:
10: Die Feuerwehr befindet sich aktuell in Nachlöscharbeiten. Des Weiteren sind wir in Klärung mit der Bauaufsicht des Landkreises und verschiedenen Experten, wie die Gebäudestandfestigkeit ist. Das muss überprüft werden, um weitere Maßnahmen jetzt abzustimmen und dann auch letztendlich umzusetzen.
7: Der Zuschauerandrang in der Fußball-Bundesliga bleibt ungebrochen. Nach Angaben der Bundesliga GmbH wurden in der vergangenen Saison so viele Tickets verkauft wie noch nie. Insgesamt setzten die 36 Clubs mehr als 21,4 Millionen Karten ab. Vor allem die Rückkehr des 1. FC Köln und des Hamburger SV in die erste Liga sorgte für einen deutlichen Anstieg. Das waren die Nachrichten. Das Wetter, noch ist es sonnig, am Nachmittag ziehen dann immer mehr Wolken nach Hessen. Es gibt Schauer und Gewitter und es wird sehr windig, teils mit Orkanböen. Der Deutsche Wetterdienst

0: hat für große Teile von Nord- und Mittelhessen eine Unwetterwarnung herausgegeben. Die höchsten Temperaturen heute 33 bis 40 Grad. In der Nacht ziehen die Schauer ab und es klart auf bei 20 bis 14 Grad. Morgen erst Sonne und Wolken, später Schauer und Gewitter bis 34 Grad und die weiteren Aussichten am Samstag in der Südosthälfte einige Gewitter bis 30 Grad, am Sonntag dann meist trocken und bis 32 Grad. Die Zeit 12.34 Uhr.
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0: A5, Frankfurt Richtung Kassel, zwischen Bad Homburger Kreuz und Friedberg, 3 Kilometer Stau nach einem Unfall auf dem linken Fahrstreifen. A7, Würzburg Richtung Fulda, zwischen Bad Brückenau-Wildflecken und Raststätte Utrichshausen, streckenweise Stau und stockend. A44, Kassel Richtung Dortmund, zwischen Marsberg und Lichtenau, 4 Kilometer Stau und stockender Verkehr wegen einer Baustelle auf dem rechten Fahrstreifen. A60, Mainz Richtung Bingen, zwischen Kreuz Mainz Süd und Mainz Finden, 1 Kilometer Stau nach einem Unfall auf dem linken Fahrstreifen. Und A67, Darmstadt Richtung Mönchhof-Dreieck, zwischen Rüsselsheimer Dreieck und Mönchhof-Dreieck, 4 Kilometer Stau wegen eines defekten LKW auf dem rechten Fahrstreifen.
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2: Guten Tag, willkommen bei uns. Das Erdbeben vorgestern in Japan war relativ schwer, aber gar nicht so das Riesenthema in den Nachrichten bei uns, was auch daran liegt, dass Erdbeben dieser Größenordnung öfter mal vorkommen in Japan und das Land offenbar auch relativ gut damit klarkommt. Darüber wollen wir reden. Natürlich ist das Leid für viele Menschen groß. Es werden ja noch viele vermisst. Die Hoffnung, sie leben zu bergen, schwindet quasi stündlich. Betroffen von dem Erdbeben war ja die Region Kumamoto auf der südlichen Hauptinsel Kyushu. Thorsten Iflasend ist unser Korrespondent in Japan. Für die betroffene Region ist ein solches Beben natürlich schlimm, aber mal insgesamt betrachtet, wie normal ist ein solches Beben für die Japaner und wie sehr nimmt das ganze Land mit?
3: Also Erdbeben spürt man hier alle paar Wochen, manchmal sogar alle paar Tage und in der Regel ist der Japaner davon gänzlich unbeeindruckt. In der Regel aller Fälle passiert nämlich auch nichts. Es knackt und wackelt ein bisschen und das war's dann. Viel größer ist grundsätzlich die Sorge vor Tsunamis. Gegen diese Naturgewalt gibt es praktisch keinen Schutz und das Trauma von 2011 von der Fukushima-Katastrophe, das sitzt natürlich noch sehr tief. Das Beben jetzt war das heftigste seit 2,5 Jahren. Die Japaner haben da so ein ganz eigenes System, eine eigene Skala, um die Intensität von Erdbeben zu beziffern. Das jetzt hatte die Stärke 7 auf einer Skala, die bei 7 endet. Das sagt schon viel aus, finde ich. Fukushima war auch ein 7er Beben. Dazu war es nicht besonders tief unter der Erde und deswegen gab es auch vergleichsweise viele Zerstörungen an Brücken, Gebäuden, Straßen und so weiter. Das war deutlich mehr als sonst. 34 Menschen sind Stand jetzt im Zusammenhang mit dem Erdbeben umgekommen und natürlich ist das dann auch ein Top-Thema hier. Die Leute sprechen drüber, die Nachrichtensendungen berichten rauf und runter. Aber es ist jetzt glücklicherweise auch keine Jahrhundertkatastrophe gewesen. Die meisten Menschen, auch in der betroffenen Region selbst, in Kyushu, hat der Alltag längst wieder.
2: Mhm. Japan ist ja bekannt dafür, dass Häuser auch einen sehr hohen Standard haben, was die Erdbebensicherheit angeht. Natürlich passiert auch immer wieder was. Wie groß ist das Thema noch in der Wissenschaft? Wird da noch viel dran geforscht, Häuser noch sicherer zu machen?
3: 90% der Gebäude in Japan sind erdbebensicher, aber eben nicht alle. Und das hat man vorgestern beim Beben in Kumamoto auch gesehen. Rund ein Dutzend Häuser, vor allem ältere oder auch Tempel, sind bei diesen starken Erdstößen eben kollabiert. Die allermeisten bleiben aber stehen, selbst bei einem Beben höchster Intensität. Aber das war nicht immer so. 1995 gab es das große Erdbeben in Kobe mit fast 6.500 Toten. Das hat die Japaner dazu veranlasst, nochmal nachzuschärfen, was Bauvorschriften angeht beispielsweise. Da geht es darum, dass die Fundamente je nach Bodenbeschaffenheit unterschiedlich sein müssen und man nicht überall die gleichen Maßgaben ansetzt und so weiter. Gerade auf dem Land gibt es noch eine Menge Nachholbedarf. Bei den hochmodernen Wolkenkratzern hier in Tokio oder in Osaka und so muss man sich keine Sorgen machen. Und ja, natürlich wird weiter geforscht. Jedes Erdbeben hier wird genauestens analysiert. Immer wieder ploppen neue Ideen auf. Zuletzt habe ich von einem Luftkissen gelesen, das unter dem Haus platziert wird und das sich quasi wie ein Airbag in Sekundenschnelle aufbläst, wenn die Erde bebt. Also das ist ein fortlaufender Prozess mit einer Einschränkung. Das ist auch allen Japanern klar. Eine 100%ige Sicherheit kann es nicht geben.
2: Dazu kommt ja eben auch noch, dass Häuser Erdbeben sicher zu machen das eine ist. Das andere ist aber auch die Infrastruktur. Ne? Da ist jetzt bei dem Beben in Kumamoto eine Gasleitung gerissen. Deshalb hat es ja auch danach eine Explosion gegeben. Wie kann man die Infrastruktur Erdbeben sicher machen? Also gerade sowas wie Leitungen für Gas und Wasser, aber auch Straßen und Schienen.
3: Grundsätzlich ist Feuer die größte Gefahr nach so einem Erdbeben. Früher, wo hier fast nur Holzhäuser standen, da war das noch extremer. Aber ja, die Japaner kochen fast alle mit Gas. Und wenn das Beben dann beispielsweise zur Abendbrotzeit die Wohngebäude erschüttert, sind Gasleitungen ein Problem. Das war auch hier der Fall. Hier wird einem schon sofort beigebracht, bei Einzug die Gasleitungen sofort abzustellen, sobald die Erde wackelt. Aber auch da, das ist alles schon ziemlich sicher. Die Bilder des da teilweise explodierten Einkaufszentrums, die gingen jetzt um die Welt, ja, aber was da genau die Ursache war, das weiß man noch nicht. Aktuell sieht das eher nach einem einzelnen tragischen Unglücksfall aus. Japan steckt enorm viel Geld in den Erhalt seiner Infrastruktur. Brücken beispielsweise, die werden immer wieder verstärkt, ummantelt. Gummielemente werden verbaut. Auch Wasserleitungen sind vielfach in erschütterungsfeste Materialien gepackt. Und dadurch, dass Stromleitungen meistens überirdisch verlegt sind, kann man das auch schneller reparieren. Das sieht zwar nicht schön aus im Straßenbild, hilft aber. Und was Züge und so weiter angeht, da gibt es den Shinkansen, quasi den japanischen ICE. Da gibt es Notbremsefunktionen. Und sobald Sensoren auf der Strecke merken, dass die Erde bebt, wird der Zug sofort gebremst, um eine Entgleisung eben zu verhindern. Das hat auch beim Beben vorgestern sehr gut funktioniert.
2: Was, Thorsten, würdest du sagen, ist für Japan in Sachen Erdbeben die größte Herausforderung?
3: Ich glaube, dass Tsunamis tatsächlich die größte Herausforderung sind. Die Fukushima-Katastrophe 2011 hat gezeigt, dass die Menschen da wirklich bei allem technologischen Know-how machtlos sind, wenn bis zu 40 Meter hohe Wellen auf das Land zulaufen. Da kannst du so stabil bauen, wie du willst. Die Natur ist einfach stärker. Ja, ansonsten würde ich sagen, ein Frühwarnsystem wäre schön. Also, dass die Leute sich wirklich rechtzeitig in Sicherheit bringen können, wenn die Erde bebt. Bei Tsunamis gibt es das verlässlich schon, aber den genauen Zeitpunkt des Treffens der Erdstöße vorherzusagen, ist technisch, physikalisch nahezu unmöglich. Es gibt Apps, die schrillen, wenn die Erde bebt, aber ehe man dann sein Handy rausgekramt hat und checkt, was überhaupt los ist, wackelt es auch schon. Da kann wirklich jede Sekunde Leben retten. Aber grundsätzlich vielleicht noch meine persönliche Meinung zum Schluss. Erdbeben gibt es hier in der Region entlang des sogenannten Pazifischen Feuerrings überall und ständig. Und ich muss ehrlich sagen, nirgendwo fühle ich mich dabei so sicher wie hier in Japan.
2: Sagt Thorsten Iffland, unser Korrespondent in Tokio. Wir haben gesprochen über Erdbebensicherheit und wie daran in Japan geforscht wird.
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2: Man kann ja über Gianni Infantino sagen und denken, was man will. Das Geschäft des Geldvermehrens versteht der FIFA-Boss wie kaum ein zweiter. Die gerade erst zu Ende gegangene Fußball-WM in den USA, Kanada und Mexiko war ja ein Riesengeschäft, aus der der Weltfußballverband ziemlich sicher mit einem satten Plus um die 15 Milliarden Euro rausgehen wird. Und nach dem Deal ist vor dem Deal. Infantino hat noch mehr Ideen, die FIFA noch reicher zu machen. Er will Anteile an der WM an Investoren verkaufen. Kommt jetzt nicht so gut an bei vielen. Der Europäische Fußballverband zum Beispiel, die UEFA, ist außer sich. Man will sich heute Nachmittag beraten, was man machen soll. Auch ein WM-Boykott steht im Raum. Kritiker sagen, mit dieser Idee der FIFA erreicht der Ausverkauf der FIFA des Fußballs eine neue Dimension.
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2: Von Maximilian Rieger.
4: Sollte dieser Plan so umgesetzt werden, würde die Fußball-WM noch stärker kommerzialisiert werden. Denn die Investoren wollen natürlich Gewinn sehen. Das heißt, die WM-Tickets würden noch teurer, die Werbepausen innerhalb des Spiels Standard werden, vielleicht würde die WM auch häufiger als alle 4 Jahre stattfinden. Und das Risiko, dass Geschäftsinteressen sportliche Entscheidungen beeinflussen, wächst weiter. Also, dass zum Beispiel Teams aus wichtigen TV-Märkten von Schiedsrichtern geschont werden. Entsprechend kritisiert der Europäische Fußballverband UEFA diesen Plan. Die Seele des Fußballs sei kein Vermögenswert, so der Verband. Max Eberl, Sportvorstand des FC Bayern München, sagt, ihn ekle die Idee an. Diese Kritik schafft es, gleichzeitig berechtigt zu sein und doch wohlfeil und heuchlerisch. Denn der europäische Fußball hat in den vergangenen Jahrzehnten selbst die Kommerzialisierung des Fußballs stark vorangetrieben. Die UEFA hat auf Druck der Topclubs immer mehr Europapokalspiele kreiert, um mehr Geld einzunehmen. Und sie duldet ganz ähnliche Investorenmodelle. Die Ligen in Spanien und Frankreich haben zum Beispiel einen ganz ähnlichen Plan umgesetzt, wie Infantino ihn jetzt präsentiert hat. Max Eberl ekelt es zum Beispiel nicht an, mit der Tourismusbehörde von Ruanda zusammenzuarbeiten, einem Land, das für massive Menschenrechtsverbrechen verantwortlich ist. Angesichts dieser Tatsachen kann man in Frage stellen, ob es der UEFA oder den Clubverantwortlichen wirklich um die Seele des Fußballs geht oder ob sie sauer sind, dass jemand anderes besser darin ist, die Seele des Fußballs zu verkaufen. Denn gerade für die UEFA wäre der Deal von Infantino eine Gefahr für die eigenen Einnahmen, sollte die WM häufiger als alle 4 Jahre stattfinden. Trotzdem hoffen jetzt viele FIFA-Gegner darauf, dass die UEFA einen WM-Boykott der europäischen Teams organisiert. Das würde den Deal von Infantino wahrscheinlich begraben. Die UEFA wäre aber trotzdem nicht der Retter des Fußballs. Sie wäre weiter Teil eines Systems, das sich vor vielen Jahren dafür entschieden hat, Tradition und Moral für Geld zu opfern. Denn den Fußball als Produkt zu sehen und zu verkaufen, das hat nicht Gianni Infantino erfunden. Er hebt es nur auf ein neues Level.
2: Meinung in hr-info von Maximilian Rieger.
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2: Wieder wird's heiß heute in Hessen, eine neue Hitzewelle. Die Werte kratzen deutlich an der 40-Grad-Marke. Hier und da gehen sie sogar drüber. Und diese Hitze setzt vielen Menschen ordentlich zu, vor allem wenn es auch nachts nicht wirklich runterkühlt. Besonders für alte oder kranke Menschen kann die Hitze natürlich auch zur echten Gefahr werden. Nach Schätzungen des Robert-Koch-Instituts sind deutschlandweit in diesem Jahr schon fast 10.000 Menschen wegen hoher Temperaturen gestorben. Das ist mehr als in jedem einzelnen Gesamtjahr seit 2016. Aber fangen wir erstmal vorne an und versuchen zu definieren mit Daniela Remus aus der ARD Gesundheitsredaktion, ab wann denn ein Toter oder eine Tote als Hitzetoter gilt.
6: Das ist richtig schwierig, das zu erfassen, weil eben nur in den seltensten Fällen, also zum Beispiel jetzt bei einem Hitzschlag, die Hitze wirklich als Ursache benannt wird. Das ist dann relativ einfach festzustellen. Dann liegt die Körpertemperatur zum Beispiel bei über 40 Grad. Bei den meisten Menschen aber, die an der Hitze sterben, das sind vor allen Dingen ältere und alte Menschen, da ist es eben in der Regel so eine Kombination aus Vorerkrankung und dann der Schwierigkeit des Körpers, damit klarzukommen, dass die Wärme jetzt eben anders reguliert werden muss. Und das gelingt dann ganz häufig nicht, das optimal herzustellen. Und die Todesursache kann dann eben sein Dehydrierung, Herz-Kreislauf-Versagen oder eben zum Beispiel auch Nierenversagen.
2: Wenn wir auf die Gruppen schauen, gibt es Menschen, die durch die Hitze besonders gefährdet sind?
6: Vor allem sind das ältere Menschen, die 75 Jahre und älter sind. Und es gilt wirklich, je älter man ist, desto gefährdeter ist man. Es liegt einerseits an diesen Vorerkrankungen, von denen ich eben schon ganz kurz gesprochen habe, und eben auch daran, dass die Wärmeregulation mit steigendem Alter eben einfach nicht mehr richtig gut klappt. Das heißt, der Körper hat Probleme, auf die Außentemperatur zu reagieren, seine Kerntemperatur zu erhalten. Ungünstig kommt dann eben noch sehr, sehr häufig hinzu, dass ältere Menschen keinen oder sehr wenig Durst haben. Die nehmen dann nicht genug Flüssigkeit zu sich und dadurch hat der Körper dann zusätzlich nicht genug Möglichkeiten, zum Beispiel die Temperaturen zu regulieren durch Schwitzen.
2: Da lohnt sich jetzt ein Blick darauf, wie wir in Deutschland aufgestellt sind, was das Behandeln von Menschen betrifft, die es mit der Hitze schwer haben.
6: In den Kliniken werden diese Menschen, wenn sie dann dahin kommen, versorgt. Also zuallererst gibt es so eine aktive Kühlung, dann Flüssigkeitszufuhr durch eine Infusion. Und was dann ansonsten noch alles gemacht wird, hängt natürlich ganz entscheidend von dem Gesamtzustand ab, was an medizinischen Therapien tatsächlich nötig ist. Aber die Kliniken können damit gut umgehen. Die Frage ist eben, wie viele Menschen kommen gleichzeitig in die Kliniken und haben die Kliniken dafür eben genug Kapazitäten?
2: In verschiedenen Bereichen gibt es verschiedene Maßnahmen, damit wir die Zahl der Hitzetoten runterbekommen. Nochmal Daniela Remus.
6: Also stadtplanerisch ist ja schon viel diskutiert worden. Also Städte begrünen, öffentliche Brunnen anlegen, Kliniken und Pflegeheimen mit Klimaanlagen auszustatten. Das wäre, glaube ich, wirklich ein ganz, ganz entscheidender Punkt. Und gerade für ältere und alte Menschen dann, wie auch in anderen europäischen Ländern, also beispielsweise in Frankreich, wird das ja so gemacht. Da gibt es ein öffentliches Warnsystem. Also zum Beispiel im Radio gibt es Durchsagen und eben auch Ratschläge, sich vor der Hitze zu schützen, ausreichend zu trinken. Und in vielen Gemeinden, aber in Frankreich zum Beispiel, gibt es eben auch noch Register, in denen ältere und hochbetagte Menschen registriert sind. Und die werden dann ganz gezielt bei so einer Hitzeperiode von den Sozialdiensten aufgesucht, um eben danach zu schauen, trinken die genug, wie gut sind die eigentlich versorgt.
2: Die Hitze setzt uns zu und das Robert-Koch-Institut hat die neuesten Schätzungen in Sachen Hitzetote in Deutschland herausgegeben und bis zum 19. Juli waren das knapp 10.000 Fälle. Darüber hat uns Daniela Remus aus der ARD-Gesundheitsredaktion berichtet.
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2: Vielleicht haben Sie ja heute schon ein paar Freundinnen oder Freunde angerufen oder eine Nachricht geschickt, vielleicht einfach so oder aber auch ganz bewusst, weil Sie wussten, was der heutige 30. Juli für ein Tag ist. Es ist der internationale Tag der Freundschaft. Freundschaften sind wichtig fürs eigene Glück, für die seelische und auch körperliche Gesundheit. Man fängt so mit 3 Jahren an, Freundschaften zu schließen und wenn man Glück hat und die Beziehungen eben auch pflegt, dann halten sie ein Leben lang. Ich habe mit Kerstin Schweighöfer gesprochen. Sie ist Journalistin und Autorin und sie hat eine sehr persönliche Freundschaftsgeschichte zum Anlass genommen, ein Buch über das Thema zu schreiben. Es heißt Freundschaft, eine andere Form von Liebe. Ich habe Sie gefragt, Frau Schweighöfer, wo wir schon bei Liebe sind. Wir alle kennen den Ausdruck Liebe auf den ersten Blick. Gibt es eigentlich auch die Freundschaft auf den ersten Blick?
7: Ja, es gibt tatsächlich auch Freundschaft auf den ersten Blick. Und das ist auch so ein magischer Moment, wie bei der romantischen Liebe, den man nicht vollends rational erklären kann. Weil oft ist es ja so, da reicht ein Lachen, eine Geste und schon springt der Funke über und schon ist eine große Vertrautheit und wir wissen, Mensch, dieser Mensch tickt wie ich, den würde ich doch gerne näher kennenlernen. Mhm.
2: Aber weil eben keine romantischen Gefühle im Spiel sind, hat man es vielleicht auch ein bisschen leichter. Warum sind Freundschaften oft so viel beständiger als Partnerschaften?
7: Ja, es gibt in der Regel keine gemeinsamen Kinder, kein gemeinsames Konto und keinen gemeinsamen Sex. Und das sind schon alles Bereiche mit vorprogrammierten Konflikten, die eine Freundschaft eben in der Regel nicht belasten.
2: Aber es gibt natürlich auch den berühmten Satz Friends with Benefits, ne? Dass man vielleicht irgend so einen Freund hat, eine Freundin, mit dem man auch vielleicht mal ab und zu ins Bett geht.
7: Ja, das gibt's absolut auch. Also da gibt's keine Grenzen, da kann jeder selber gucken, was er macht, mit wem macht. Aber im Prinzip ist es so, dass wir sagen, Liebespartner, Familie, Kinder, Konto, da wird's dann doch schon schwieriger.
2: Sie haben die Familie schon erwähnt und da sagen ja auch viele Menschen, Freunde sind für mich die Ersatzfamilie oder die selbstgewählte Familie. Ne? Familie kann man sich nicht aussuchen, das klappt oder klappt nicht, aber die Freunde, die suche ich mir selber aus. Können Freunde tatsächlich Familie ersetzen?
7: Ja, es gibt ein schönes Zitat von dem irischen Dramatiker George Bernard Shaw. Und der hat gesagt, Freunde sind Gottes Entschuldigung für Verwandte. Das mag zwar zynisch klingen, aber Sie haben es ja selber auch gerade gesagt, Freunde kann man sich aussuchen, die Familie hat man. Freunde sind für einen da, wenn es drauf ankommt, die Familie nicht unbedingt. Und hinzu kommt da natürlich auch, dass klassische Lebensformen an Bedeutung verloren haben. Jede dritte Ehe geht in die Brüche, da sind die nicht verheirateten Paare jetzt gar nicht mitgezählt. Und da ist es wirklich so, dass viele junge Leute, die sich erst später binden oder Single bleiben, für sie sind die Freunde das Wichtigste im Leben, ihre Familie. Der Partner kommt vielleicht später dazu.
2: Mhm. Was würden Sie sagen, ist das Geheimnis von Freundschaft? Wie entsteht sie? Was macht sie aus?
7: Entstehen, wie gesagt, ist der magische Moment, in dem wir schon ahnen, dieser Mensch tickt wie ich, den würde ich gern kennenlernen. Es kann natürlich auch sein, dass Freundschaft entsteht, weil man sich schon als Kinder kennt, in der Schule oder im Studium. Dann werden diese Freunde zu Lebensgefährten, die einen begleiten. Gerd und Rainer zum Beispiel in meinem Buch, die kennen sich seit sie 4 sind, inzwischen sind sie 80. Rainer sagt, kein Mensch auf der Welt kennt mich so gut wie Gerd. Der ist der einzige Mensch, neben dem ich auf dem Beifahrersitz einschlafen kann. Den hat er sogar auf seine Hochzeitsreise mitgenommen. Und dann gibt es natürlich Merkmale, was Freundschaft ausmacht. Das wollten Sie ja auch wissen. Das ist die Abwesenheit von Neid. Man gönnt dem Freund alles, man ist stolz auf ihn. Das Bedürfnis, ihn zu schützen auch. Man stellt sich vor ihm, wenn er die ganze Welt gegen ihn hat. Und die gleiche Weltanschauung, die gleichen Normen und Werte als Fundament. Das hilft. Darauf kann man die Freundschaft dann bauen.
2: Manchmal ist es aber auch gar nicht so der erste Funke, oder? Also ich habe zum Beispiel sehr, sehr enge Freunde, von denen ich sicher war, als ich sie kennenlernte, die mag ich nicht. Oder auch umgekehrt, die mochten mich auch nicht. Heute sind wir untrennbar.
7: Ja, das kann eben auch passieren. Das ist langsam allmählich, wenn man zusammen im Volkshochschulkurs sitzt oder im Studium und dann doch die Gelegenheit bekommt oder nicht umhin kann, die andere näher kennenzulernen, dass man doch entdeckt, das war verkehrt. Der erste Eindruck war ein falscher, die tickt ja doch ganz anders, also doch eher wie ich. Das ist auch nicht ausgeschlossen. Aber wie gesagt, es gibt auch Freundschaft auf den ersten Blick. Hm.
2: Sie haben eben schon aus Ihrem Buch eine Geschichte erzählt von diesen beiden Freunden. Insgesamt beschreiben Sie da 8 Geschichten von unterschiedlichen Freundschaften. Haben Sie noch ein Beispiel für uns, was diese Freundschaften so einzigartig und so besonders macht?
7: Ja, das ist zum Beispiel 2 Freundinnen aus Gent, also aus Belgien. Da hat die eine der anderen eine Eizelle geschenkt und hat ihr doch noch ermöglicht, Mutter zu werden. Ihr sehnlichster Wunsch war das. Oder es gibt Jugendfreunde aus Bayern, Jonas und Felix, die haben ihre an ALS erkrankte Freundin Sarah einen letzten Wunsch erfüllt, noch einmal in die Dolomiten. Aber wie? Sarah konnte ja schon nicht mehr laufen. Felix und Jonas haben sich dann den Kopf zerbrochen und nach langem Suchen in Frankreich die Joëlette entdeckt. Das ist so eine Kombination von Rollstuhl und Sänfte. Und in dieser Joëlette haben sie dann Sarah 4 Tage lang über Felsen und Geröll gezogen und geschoben durch Sonne und Regen. Das ist mein Freundschaftsdienst ganz besonderer Art. Und diese Beispiele zeigen auch, was mich am meisten überrascht hat bei der Recherche, was für Kräfte Freundschaft freimachen kann. Freunde können so viel in Bewegung setzen. Wenn man sich ein gemeinsames Ziel setzt, seine Kräfte bündelt, nach dem Möglichen im Unmöglichen sucht, dann wird Freundschaft wirklich zu einer unbezwingbaren Kraft, der nichts und niemand etwas anhaben kann, zu einem Tau, das nicht mehr reißt.
2: Ja, es kann aber auch sein, dass Freundschaften ähnlich wie Liebesbeziehungen enden. Ich kenne das auch aus eigener Erfahrung, dass man nach 15, 20, vielleicht sogar nach 30 Jahren merkt, dieser Mensch, der tut mir einfach nicht mehr gut. Oder auch umgekehrt. Freunde verlassen mich. Das ist mitunter auch sehr schmerzhaft, ne?
7: Das tut sehr weh, wenn eine Freundschaft so endet. Habe ich neulich auch gehabt. Die hat es sang- und klanglos beendet. Die wollte mir auch nicht sagen, warum. Also das passiert schon auch. Es ist schwierig zu sagen, wie kann es länger halten, wie kann es nicht halten. Wir haben ja Erwartungen bestimmte, wie an der Liebesbeziehung auch. Da haben wir die gleichen Erwartungen an Freunde, Verlässlichkeit, Ehrlichkeit, Loyalität. Und wenn das verletzt wird, also das haben ja auch die Menschen gut gesagt, wenn da ein Verrat stattfindet, also es kommt dann auch Verrat gleich. Wenn man hintergangen ist, dann ist es aus und die Freundschaft kaputt.
2: Ja, durch den Einfluss der sozialen Netzwerke haben sich natürlich auch die Beziehungen der Menschen verändert. Es gibt ja viele Leute, die sagen, ich habe so viele Freunde bei Instagram und Co., ich brauche gar keine mehr im echten Leben. Was würden Sie denen sagen?
7: Das ist wirklich Unsinn, weil echte Freundschaft den gemeinsamen Alltag braucht. Gemeinsames Lachen, gemeinsam vergossene Tränen. Und wenn man dieses Fundament aufgebaut hat durch eine gemeinsame Schulzeit oder Studium, dann kann Freundschaft auch leichter auf Distanz halten, wenn man sich wenig sieht. Aber virtuelle Freundschaft, ganz ohne gemeinsamen Alltag, ohne dass der andere da sein kann, wenn es drauf ankommt, ja, das ist eine ganz andere Art von Freundschaft, vielleicht eine, die sich entfernt mit Brieffreundschaft vergleichen lässt. Man erzählt sich von seinem Leben, man teilt es aber nicht.
2: Sagt Kerstin Schweighöfer, sie hat ein Buch geschrieben, es heißt Freundschaft, eine andere Form von Liebe. Wir haben gesprochen, heute ist der internationale Tag der Freundschaft.
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2: Wir haben jetzt schon viel über das Wetter geredet. Es wird heiß heute, das ist kein Geheimnis. Temperaturen von bis zu 40 Grad und noch ein bisschen drüber sind angekündigt. Wasser hilft von innen wie von außen und das nutzen auch viele Hessinnen und Hessen am frühen Morgen. Denn es gibt ja Schwimmbäder, die schon sehr früh öffnen, zum Beispiel das Frankfurter Bad im Stadtteil Hausen. Und mein Kollege Riccardo Mastrocola, der hat seine Frühschicht einfach dahin verlegt und fröhliche Menschen getroffen.
8: Ich finde, hier seine Bahn zu ziehen morgens macht einfach am meisten Spaß. Die Frankfurter sind sowieso die nettesten, deswegen ist man hier immer gerne, vor allem an heißen Tagen.
9: Und das schon ab 6.30 Uhr morgens. Damit ist das Hausener Freibad eins der wenigen in Hessen, die schon so früh öffnen. Und sogar schon vor der Öffnungszeit standen heute Morgen am Kassenhäuschen rund 20 Schwimmlustige. Eine Stunde später im Becken waren es schon rund 100. Darunter Lena und ihr Mann aus dem Frankfurter Stadtteil Bockenheim, die am Beckenrand eine kleine Schwimmpause einlegen.
8: Ja, das Schöne ist hier im Freibadhausen, dass es eben schon so früh aufmacht, dass man es auch vor der Arbeit noch in den Alltag integrieren kann. Weil auch die Nacht ja schon relativ warm war, wollten wir wenigstens gut erfrischt
9: in den Tag starten. So geht's auch Gunther, der seine Tochter in Frankfurt besucht hat, gerade ein paar Runden hinter sich hat, dann nach Hause fährt, nach Limburg.
10: Wenn ich unterwegs irgendwo ein Schwimmbad habe, dann versuche ich auch morgens mal schwimmen zu gehen, ja. Da, wo ich heute Nacht geschlafen habe, also bei meiner Tochter war es extrem heiß und dann war natürlich der Ansatz schon da, weil ich wusste, dass heute ein heißer Tag wird, sich abzukühlen für den heutigen Tag, weil ich denke, es wird heute schlimm werden. Ja.
9: Die große Frage ist natürlich, reicht die Erfrischung, diese Dosis an Coolness auch für den Rest des Tages?
10: Also der Start in den Tag ist auf jeden Fall super und jetzt ist die Abkühlung da. Ob es heute Mittag bei 40 Grad was bringt, weiß ich nicht, aber für heute Vormittag ist es sehr schön, ja.
9: Hanna ist gerade angekommen, ist bereit fürs Wasser. Sie wohnt in einem Frankfurter Dachgeschoss.
11: Ja, bei uns waren es gestern 38 Grad tagsüber. Also es ist ziemlich heiß und Büro ist auch keine Möglichkeit, weil es da noch heißer ist. Deswegen, ich werde jetzt gleich nach dem Schwimmen ins Homeoffice starten. Weil wir unterm Dach leben und wir keine Verdunklungsrollos haben, uns mit Laken behelfen und deswegen ist es so heiß.
9: Ein paar Meter weiter unterhält sich die Studentin Lara mit ihrer Freundin im Wasser am Beckenrand. Sie sind oft gemeinsam hier zum Sport machen, aber selten so früh, heute aber schon. Sie müssen noch lernen.
12: Wir haben uns gedacht, wir wollen mal an diesem heißen Tag ein bisschen früher kommen und den Sport ganz am Anfang des Tages hinter uns bringen und dann den restlichen Tag produktiv sein.
9: Ein junger Mann, Ben, mit weißer Badekappe, schaut konzentriert aufs Wasser, zieht nochmal seine Schwimmbrille zurecht, gleich springt er rein. Er ist zum ersten Mal hier und er hat was vor.
13: Weil ich jetzt für den Triathlon, also für den Ironman trainiere nächstes Jahr und ich erstmal starten muss damit. Und dann habe ich halt überlegt, ich suche jetzt ein Freibad, was relativ günstig auch ist. Ich bin jetzt auch 18 geworden und dann habe ich gesagt, okay, das ist bei mir in der Nähe. Ich kann am besten dahin fahren, Auto mit dem Zug, liegt bei mir in der Nähe. Dann komme ich einfach mal hin. Ich habe gehört, beheizte Becken, gute Bahnen, viele Bahnen auch. Und dachte ich mir so, ja, das nehme ich mit.
9: Und nebenbei kühlt er sich noch etwas ab an diesem heißen Julitag.
2: An dem er höchstwahrscheinlich kein beheiztes Becken braucht. Was gibt's Schöneres, als sich bei der Hitze beim Frühschwimmen schon abzukühlen? Und mein Kollege Riccardo Mastrocola hat genau das gemacht. Er hat seine Frühschicht einfach in das Schwimmbad im Frankfurter Stadtteil Hausen heute Morgen verlegt. Vielleicht ist ja auch noch ein Tipp, sich am Abend ein bisschen im Freibad abzukühlen.

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1: 13 Uhr. Bahn meldet Millionengewinn und Fahrgastplus. Inflationsrate in Hessen gestiegen. Ärzte-Siegel müssen laut BGH strenge Kriterien erfüllen. Das Wetter meist noch sonnig, später teils kräftige Schauer und Gewitter bei 33 bis 40 Grad. Mein Name ist Frank Bornhardt. Trotz unpünktlicher Züge und maroder Infrastruktur, die Deutsche Bahn hat im ersten Halbjahr einen Gewinn von 147 Millionen Euro erwirtschaftet. Das hat der Konzern in Berlin mitgeteilt. Es ist das erste Mal seit 7 Jahren, dass die Bahn schwarze Zahlen schreibt. ARD-Korrespondent Sören Hinze.
2: Grund sind laut Konzernangaben vollere Fernzüge, vor allem seit dem Monat April. Wegen Rabattaktionen und hoher Spritpreise seien vor allem Pendler vom Auto auf die Bahn umgestiegen. Zugleich habe der Konzern erste Sparpläne umgesetzt. Kosten wurden durch Personalabbau gesenkt, nicht im Zugverkehr, sondern in der Konzernleitung und bei internen Doppelstrukturen. Verluste verzeichnet der Konzern weiterhin in der Güterverkehrssparte, nähert sich dort aber einer ausgeglichenen Bilanz.
1: Die Inflation in Hessen zieht wieder an. Wie das Statistische Landesamt in Wiesbaden meldet, sind die Verbraucherpreise im Juli gegenüber dem Vorjahr um 2,7% gestiegen. Das war der erste Anstieg der Inflation seit diesem März. HR-Wirtschaftsreporterin Ursula Mayer.
3: Vor allem Energie war wieder deutlich teurer infolge des anhaltenden Kriegs im Iran. Allein beim Heizöl gab es im Jahresvergleich einen Preisanstieg von 38%, beim Sprit waren es immerhin noch 26%. Das wurde auch nicht mehr durch den Tankrabatt abgefedert, denn der war schon ausgelaufen. Dagegen mussten Verbraucher für den Einkauf im Supermarkt nicht mehr so tief in die Tasche greifen, denn die Preise für viele Lebensmittel sanken, etwa für Öl, Butter und Milchprodukte.
1: Für Ärzte-Testsiegel müssen strenge Kriterien gelten. Das hat der Bundesgerichtshof in Karlsruhe klargestellt. Konkret ging es um Siegel der Zeitschrift Focus Gesundheit, das Ärztinnen und Ärzte kaufen und damit für sich werben konnten. ARD-Korrespondent Max Bauer.
4: Die Wettbewerbszentrale, ein Verein der deutschen Wirtschaft, der sich für fairen Wettbewerb einsetzt, hat gegen die 2020 und 2021 vergebenen Siegel geklagt. Mit denen würde Focus einen falschen Eindruck erwecken, nämlich dass hinter der Siegelvergabe eine objektive Prüfung durch eine neutrale Stelle stehe. Vor dem Bundesgerichtshof hatte die Wettbewerbszentrale nun Erfolg. Der BGH stellt strenge Anforderungen an Werbung, die das Thema Gesundheit betrifft. Nun muss die Vorinstanz entscheiden, ob die Focus-Ärzte-Siegel irreführend sind.
1: Nach dem Großbrand in der historischen Altstadt in Lauterbach ist die Feuerwehr jetzt mit Nachlöscharbeiten beschäftigt. Das Feuer war gestern Abend am Marktplatz ausgebrochen, vermutlich in einem Restaurant. 4 Fachwerkhäuser standen in Flammen und weitere Gebäude wurden stark beschädigt. 6 Menschen erlitten Rauchvergiftungen. Insgesamt mussten 31 Anwohner ihre Wohnungen verlassen. Die Feuerwehr schätzt den entstandenen Schaden auf mindestens 5 Millionen Euro. Der Zuschauerandrang in der Fußball-Bundesliga bleibt ungebrochen. Nach Angaben der Bundesliga GmbH wurden in der vergangenen Saison so viele Tickets verkauft wie noch nie. Insgesamt setzten die 36 Clubs mehr als 21,4 Millionen Karten ab. Vor allem die Rückkehr des 1. FC Köln und des Hamburger SV in die erste Liga sorgte für einen deutlichen Anstieg. Das waren die Nachrichten. Das Wetter. Noch ist es sonnig. Am Nachmittag ziehen dann immer mehr Wolken nach Hessen. Es gibt Schauer und Gewitter und es wird sehr windig, teils mit Orkanböen. Besonders betroffen ist wahrscheinlich Nordhessen. Die höchsten Temperaturen heute 33 bis 40 Grad. In der Nacht ziehen die Schauer ab und es klart auf bei 20 bis 14 Grad. Morgen erst Sonne und Wolken, später Schauer und Gewitter bis 34 Grad und die weiteren Aussichten. Am Samstag in der Südosthälfte einige Gewitter bis 30 Grad, am Sonntag meist trocken und bis 32 Grad. Die Zeit 13.04 Uhr.
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1: Vorsicht im Rheingau-Taunus-Kreis auf der L3470 zwischen Wehen und Orlen, eine ungesicherte Unfallstelle. A5 Frankfurt Richtung Kassel zwischen Nordwestkreuz Frankfurt und Friedberg, 6 Kilometer Stau wegen Bergungsarbeiten nach einem Unfall auf dem linken Fahrstreifen. A7 Würzburg Richtung Fulda zwischen Bad Kissingen-Obertulba und Raststätte Utrichshausen, streckenweise Stau und stockender Verkehr. Und A44 Kassel Richtung Dortmund zwischen Marsberg und Lichtenau, 4 Kilometer Stau und stockender Verkehr wegen einer Baustelle auf dem rechten Fahrstreifen.
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5: Guten Tag. Einen guten Arzt oder Ärztin zu haben, das ist wichtig. Manchmal fragt man im Freundeskreis oder manchmal liest man vielleicht auch eine ganz bestimmte Zeitung. Fokus Gesundheit zum Beispiel, da gibt es immer so eine Ärzteliste, die jährlich rauskommt und da wird ein Siegel vergeben. Dann können dann Medizinerinnen und Mediziner mit solchen Dingen ausgezeichnet werden wie Top-Mediziner oder Fokus-Empfehlung. Und gegen eine Gebühr können diese Ärzte dann dieses Siegel auch für sich nutzen, so zu Werbezwecken. Gegen diese Siegel und das Geschäftsmodell dahinter hat jetzt die Wettbewerbszentrale geklagt und zwar vor dem Bundesgerichtshof. Erstmal mit einem kleinen Erfolg. Der Fall muss nochmal zurück an eine Vorinstanz. Aber der BGH stellt strengere Anforderungen an gesundheitsbezogene Werbung. Aus Karlsruhe berichtet Max Bauer.
4: Die Zeitschrift Focus gibt jährlich Ärztelisten heraus. Zusätzlich können Ärztinnen und Ärzte das Siegel Top-Mediziner bzw. Focus-Empfehlung bekommen. Wenn Ärztinnen und Ärzte 2000 Euro an Focus zahlen, können sie mit einem Empfehlungssiegel für sich werben. Die Wettbewerbszentrale, ein Verein der deutschen Wirtschaft, der sich für fairen Wettbewerb einsetzt, hält die Siegelvergabe für unzulässig und hat gegen die 2020 und 2021 vergebenen Siegel geklagt. Mit denen würde Focus einen falschen Eindruck erwecken, nämlich, dass hinter der Siegelvergabe eine objektive Prüfung durch eine neutrale Stelle stehe. Das Siegel gleiche einem Prüfzeichen, wie man es beispielsweise von der Stiftung Warentest kennt. Vor dem obersten deutschen Zivilgericht, dem Bundesgerichtshof, hatte die Wettbewerbszentrale nun Erfolg. Thomas Koch, Vorsitzender Richter des ersten Zivilsenats am BGH.
6: Wir haben entschieden, dass bei einer entgeltlichen Bereitstellung von Testsiegeln an Ärztinnen und Ärzte zu Werbezwecken strenge Anforderungen an das zugrunde liegende Testverfahren und die Gestaltung der Siegel zu stellen sind.
4: Diese strengen Anforderungen sollten die Verbraucher beim wichtigen Thema Gesundheit schützen.
6: Bei gesundheitsbezogener Werbung sind mit Blick auf das hohe Schutzgut der Gesundheit besonders strenge Anforderungen an die Richtigkeit und Klarheit einer Werbeaussage zu stellen. Für gesundheitsbezogene Testlogos bedeutet das, dass insoweit sowohl hinsichtlich des zugrunde liegenden Testverfahrens als auch hinsichtlich der Gestaltung der Testlogos strengen Anforderungen unterliegen.
4: Vor dem Oberlandesgericht München hatte Focus noch Recht bekommen. Aber die Vorinstanz habe einen wichtigen Punkt übersehen. Nämlich, dass die Focus-Ärztesiegel vor allem auf subjektiven Einschätzungen beruhen, auf Empfehlungen und Selbsteinschätzungen der Ärzte.
6: Nach den Feststellungen des Berufungsgerichts beruhen die Testurteile unter anderem auf Empfehlungen von Arztkollegen, Selbstauskünften der Ärzte über ihre Behandlungsleistung und Patientenbewertungen. Die Testlogos lassen aber nicht erkennen, auf Grundlage welcher Kriterien das Testurteil zustande gekommen ist und auf wessen subjektiven Einschätzungen es beruht.
4: Der subjektive Charakter der Testlogos sei also nicht klar erkennbar. Es werde nicht deutlich, auf welche Kriterien es bei dem Testurteil ankomme und wie es genau dazu kommt, dass ein Arzt eine Focus-Empfehlung erhält. Deshalb könnten die Focus-Ärztesiegel als irreführend bewertet werden.
6: Sollten die Testlogos irreführend sein, dann hat die Beklagte dadurch, dass sie Ärzten diese Logos zu Werbezwecken zur Verfügung gestellt hat, die Gefahr der Irreführung von Verbrauchern begründet und damit gegen das wettbewerbsrechtliche Irreführungsverbot verstoßen.
4: Ob Focus das tatsächlich getan hat, muss jetzt die Vorinstanz, das OEG München, noch einmal genau prüfen. Dabei muss es die strengen Vorgaben des Bundesgerichtshofs beachten. Man kann daher wohl sagen, dass die Focus-Ärztesiegel in der bisherigen Form und nach dem bisherigen Verfahren wahrscheinlich nicht mehr zulässig sind. Entschieden hat der BGH auch, dass es nicht gegen die Pressefreiheit verstößt, wenn bei Gesundheitswerbung strenge Anforderungen gelten.
5: Strengere Anforderungen an Ärztesiegel. Der Bundesgerichtshof hat in der Klage verhandelt, der Wettbewerbszentrale, und Max Bauer aus der ARD-Rechtsredaktion hat uns das nochmal erklärt. Wir bleiben im juristischen Bereich. Es ist auch nicht unkompliziert. Es ist ein Fall, der für ziemlich viel Aufregung sorgt, aber auch für jeden Einzelnen von uns könnte dieses Urteil dazu von Bedeutung sein. Es ist wieder der BGH im Spiel. Der verhandelt heute über Folgendes. Das höchste deutsche Zivilgericht prüft, ob das Weiterleiten privater Chats im Internet gegen die europäische Datenschutzverordnung verstößt. Der konkrete Fall sieht so aus. Es geht da um zwei Freundinnen, die sich vor 3 Jahren über den Messenger-Dienst WhatsApp sehr vertraulich über den Arbeitgeber einer der Frauen unterhalten hatten. Dann haben die beiden Frauen Streit gekriegt und dann landeten die ausgetauschten Nachrichten bei der Lebensgefährtin des Chefs. Und der wiederum kündigte dann seiner Mitarbeiterin. Diesen Fall kennt auch Professor Nico Herting, Rechtsanwalt in Berlin und im Vorstand des Deutschen Anwaltsvereins. Ich habe mit ihm gesprochen und ihn gefragt, Es gab in diesem Urteil bereits zwei Urteile zweier Instanzen, die das Ganze völlig unterschiedlich bewertet hatten. Jetzt also liegt der Fall beim BGH. Warum ist dieser Fall juristisch so problematisch?
7: Das liegt an der sogenannten Haushaltsausnahme der Datenschutzgrundverordnung. Die Datenschutzgrundverordnung sieht nämlich vor, dass Datenschutzrecht nicht gilt, wenn jemand ausschließlich persönlichem oder familiären Kontext gehandelt hat. Und das haben die beiden Gerichte, die damit befasst waren, das Landgericht Frankfurt und das Oberlandesgericht Frankfurt, unterschiedlich gesehen. Das Landgericht Frankfurt hat gesagt, ja, die Nachricht hat in dem Augenblick den häuslich familiären Bereich verlassen, als sie bei dem Arzt ankam, an den das weitergeleitet worden ist. Damit sei das Fall für die Haushaltsausnahme. Das Oberlandesgericht hat das anders gesehen und hat gesagt, man muss schauen auf denjenigen, der die Nachricht verschickt hat. Die Frau, die hatte keine irgendwie beruflichen oder sonst wie professionellen Ambitionen dabei, sondern hat im persönlichen Zweck gehandelt. Und deswegen sei das Datenschutzrecht nicht anwendbar. Und da muss der BGH jetzt sagen, wie er sich positioniert.
5: Ja, es klingt wirklich in der Tat kompliziert. Lässt sich denn dieser konkrete Fall auf die Allgemeinheit übertragen? Also muss jetzt jeder, der private Chatnachrichten weiterleitet, zumindest Sorge haben, dass er oder sie verklagt wird oder gar den Job verliert, um das mal pauschal zu sagen?
7: Nein, so kann man das nicht sagen. Es gibt kein Generalverbot, private Chatnachrichten weiterzuleiten, sondern es kommt darauf an, ob man mit berechtigten Interessen gehandelt hat. War hier eindeutig nicht der Fall.
5: Gibt es denn sowas wie Grenzen, die nicht überschritten werden dürfen? Und wenn diese in einem privaten Nachrichtenaustausch bewahrt bleiben, dann kann auch ein solcher Chat sozusagen gefahrlos weitergeleitet werden. Wenn ich Sie richtig verstehe, gibt das?
7: Ja, wie gesagt, es kommt darauf an, ob es berechtigte Interessen gibt, das weiterzuleiten. Also wenn ich jetzt eine Nachricht, ich sage mal, meines Vaters bekomme und ich leite den an meine Schwester, weiter, dann kann ich mich darauf berufen, dass da berechtigte Interessen vorliegen, zumal ich dann sagen kann, da ist mein Vater mutmaßlich mit einverstanden. Also es gibt kein Generalverbot der Weiterleitung. Aber eben in einem solchen Fall, wo das also ausschließlich aus Rachsucht geschieht, da kommen berechtigte Interessen nicht in Betracht.
5: Okay, jetzt haben wir also zwei Gerichte, die unterschiedlich schon da reagiert haben. Jetzt geht es zum Bundesgerichtshof. Wie ist denn Ihre Einschätzung? Wie könnte der in diesem Fall urteilen oder könnte es noch weitergehen zum Europäischen Gerichtshof?
7: Das ist gut möglich, dass das weitergeht zum Europäischen Gerichtshof, weil das offen ist, wie weit man diese Haushaltsausnahme fasst. Da streiten sich die Datenschutzrechter drüber und deswegen kann ich mir gut vorstellen, dass das zum Europäischen Gerichtshof geht.
5: Mhm. Grundsätzlich würde ich sagen, man sollte vorsichtig sein, wenn es um Chatnachrichten geht, was man da reinschreibt. Das ist eigentlich so eine Handhabung, die man allen weitergeben könnte, oder?
7: Ganz sicher, das sollte man sich schon auch gut überlegen, ob man jetzt hier in einem schwachen Moment einfach so eine Nachricht weiterleitet.
5: Der Bundesgerichtshof in Karlsruhe verhandelt heute einen Fall, bei dem es um die Weiterleitung von privaten Chatnachrichten geht. Darf das sein? Darf es nicht sein? Ich habe mit Professor Nico Herting darüber gesprochen, Rechtsanwalt in Berlin und im Vorstand des Deutschen Anwaltvereins.

0: Sie hören HR Info am Donnerstag Nachmittag. Ich habe hier mal zwei Schlagzeilen von heute. Deutsche Bahn macht im ersten Halbjahr 147 Millionen Euro Gewinn. Oder diese Schlagzeile: Deutsche Wirtschaft mit Mini-Wachstum im zweiten Quartal. Das sind jetzt mal zwei positive Nachrichten, was die deutsche Wirtschaft angeht. Aber erst diese Woche mussten wir auch auf ziemlich miese Zahlen schauen, nämlich was die Automobilbranche bei uns angeht. So ziemlich jeder Autobauer in Deutschland meldet Absatzeinbrüche, streicht Stellen, manchmal sogar ganze Häuser. Der Wirtschaftsstandort Deutschland leidet also. Und übrigens auch der Innovationsstandort. Früher galt Deutschland ja mal als das Land der Erfinder. Jetzt sieht es ein bisschen anders aus. Die Konkurrenz im Ausland hat natürlich nicht geschlafen. Und bei uns ist man auch nicht mehr so innovativ wie früher. Warum das so ist, was sich ändern muss und warum man aber auch nicht die Hoffnung aufgeben sollte. Michelle Goddemeier aus der ARD-Börsenredaktion.
1: Deutschland und Innovation, das gehörte lange fast selbstverständlich zusammen. Vom Maschinenbau über die Chemie bis zur Automobilindustrie. Deutsche Unternehmen galten als Taktgeber. Doch dieser Vorsprung schmilzt. In immer mehr Branchen hinkt Deutschland inzwischen hinterher, weiß Oliver Koppel vom Institut der Deutschen Wirtschaft.
2: Deutschland hat tatsächlich ein Innovationsproblem. Das liegt weniger daran, dass Deutschland nicht genug innoviert, sondern in erster Linie daran, dass die internationalen Konkurrenzländer ihre Forschungsressourcen massiv aufgestockt haben in den letzten Jahren und eben ein bisschen aufgeholt haben und zum Teil eben auch an uns vorbeigezogen sind.
1: Für Deutschland ist das besonders problematisch. Anders als rohstoffreiche Länder lebt die deutsche Wirtschaft vor allem davon, neue Produkte und Technologien zu entwickeln. Patente gelten deshalb als wichtiger Hinweis darauf, wie wettbewerbsfähig Unternehmen in Zukunft sein werden. Und genau dort zeigt sich der Rückstand. Während die Zahl deutscher Patentanmeldungen seit Jahren zurückgeht, legen Länder wie China, Südkorea oder die USA deutlich zu. Besonders bei Zukunftstechnologien wie künstlicher Intelligenz oder Digitalisierung fällt Deutschland zurück. Dabei fehlt es nicht an technischem Know-how, sagt Katharina Hölzle vom Fraunhofer Institut für Arbeitswirtschaft.
3: Wir können Technologie und wir können auch, und da wage ich mich vielleicht jetzt ein wenig aus dem Fenster, wir können Technologie besser denken. Wir sind allerdings nicht schnell genug. Ja, es wird viel von der China Speed gesprochen. Das ist etwas, was wir noch stärker umsetzen müssen.
1: Besonders deutlich wird der Innovationsrückstand in der Industrie. Eine aktuelle Auswertung des Instituts der Deutschen Wirtschaft zeigt, von 14 Industriebranchen haben 13 im internationalen Vergleich an Innovationskraft verloren. Nur der Maschinenbau hält noch seine Spitzenposition. Oliver Koppel überrascht das nicht.
2: Es gibt einen ziemlich klaren Zusammenhang zwischen dem, was ich in das System reinstecke und zwischen dem, was am Ende dann rauskommt. China investiert massiv mehr als Input und bekommt massiv mehr als Output raus. Das machen die USA genauso. Und bei Deutschland hat eben der Input ein bisschen stagniert und deshalb stagniert und sinkt eben auch bisher der Output.
1: Es fehlt also an Investitionen und Fördergeldern. Gestiegene Energiepreise, hohe Arbeitskosten und eine Unsicherheit bei Unternehmen belasten zusätzlich. Viele verlagern deshalb ihre Forschung inzwischen ins Ausland. Es gäbe aber durchaus Chancen, den Trend wieder umzukehren, sagt Börsenexperte Joachim Nareike.
4: Wir haben einen fantastischen Mittelstand. Wir haben eine exzellente Ausbildung. Wir haben wirklich schlaue Menschen in diesem Land. Ich habe neulich mit jemandem gesprochen, der sagte, die Grundlagenforschung in Deutschland ist exzellent weltweit. Die Umsetzung ist das Problem.
1: An klugen Köpfen und Ideen mangelt es Deutschland also nicht. Die Herausforderung ist, daraus schneller erfolgreiche Produkte zu machen. Denn viele Technologien werden inzwischen anderswo entwickelt, finanziert oder zur Marktreife gebracht. Ob Deutschland wieder aufholt, hängt jetzt vor allem davon ab, ob Politik und Wirtschaft die richtigen Weichen stellen, bevor aus dem schleichenden Rückstand ein dauerhafter wird.
0: Der Innovationsstandort Deutschland unter Druck. Die Konkurrenz im Ausland hat ihre Hausaufgaben gemacht und aufgeholt, wenn es um Innovationen geht. Michelle Goddemeier war das aus der ARD-Börsenredaktion. Heute an so einem dicken Hochsommertag über den Herbst zu reden, passt bestimmt vielen nicht, nach dem Motto, ach, bis dahin ist er noch hin. Wir müssen aber trotzdem jetzt drüber reden, denn der Herbst wird wenigstens politisch eine spannende, für manche auch eine sehr beunruhigende Zeit. Gleich 3 Landtagswahlen stehen an. Berlin, Mecklenburg-Vorpommern, beide wählen am 20. September und davor am 6. September wählt Sachsen-Anhalt. Und die Umfragen dort sprechen eine deutliche Sprache. Auch die neueste von Infratest DIMAP mit Abstand stärkste Kraft wäre da die AfD. Die Reaktionen auf diese Umfrage bei allen Parteien hat Jochen Müller gesammelt.
5: Die AfD bleibt der Umfrage zufolge mit 41% die stärkste politische Kraft in Sachsen-Anhalt, stagniert aber seit Wochen auf diesem Wert. Hat die Partei die Mobilisierungsgrenze erreicht? Nein, sagt jedenfalls Spitzenkandidat Ulrich Siegmund.
6: Wir sind gesichert Volkspartei, das muss man ganz deutlich so sagen. Und das trotz ja dieses riesengroßen Gegenwindes, auch mit vielen Falschinformationen, all das, was über uns behauptet wird. Jetzt geht es erst richtig los, jetzt bringen wir alle PS auf die Straße. Und daher gehe ich davon aus, dass sich in den nächsten Wochen noch sehr viel bewegen wird.
5: Die CDU sackt um weitere 2 Prozentpunkte ab, liegt jetzt bei 24% und damit weit hinter der AfD. Die Unruhen in der Bundes-CDU hätten seinen Wahlkampf gestört, sagt der Spitzenkandidat Sachsen-Anhalts Ministerpräsident Sven Schulze.
7: Am 6. September geht es in Sachsen-Anhalt nicht darum, Berlin irgendwie die rote Karte zu zeigen oder irgendwo ein Zeichen zu setzen, sondern es geht darum, wie sich Sachsen-Anhalt in den nächsten 5 Jahren entwickelt, wie Sachsen-Anhalt in den nächsten 5 Jahren regiert wird. Für uns ist dieses Ergebnis jetzt ein Ansporn, weiter Gas zu geben im Wahlkampf.
5: Zufriedenheit bei Eva von Angern, der Spitzenkandidatin der Linken. Ihre Partei liegt mit 13% an dritter Stelle, Tendenz steigend.
8: Wir sind ganz klar die eine rechtsextreme Landesregierung hier von den Hebeln der Macht ausdrücklich fernhalten wollen und werden. Und je stärker die Linke im Landtag vertreten ist, umso stärker ist natürlich auch auf eine CDU die Möglichkeit, Druck auszuüben, um soziale Gerechtigkeit, Kampf um Menschenrechte, um gegen Kinderarmut, Feminismus weiter voranzutreiben. Und deswegen bin ich da sehr optimistisch, dass wir da vielleicht sogar noch mit einem besseren Ergebnis aus dem Wahltag herausgehen werden.
5: Die Grünen mit 5% wären wieder im Landtag vertreten. Susanne Schiborra-Seitlitz, die Spitzenkandidatin.
9: Mit uns im Landtag kann es keine AfD-Regierung geben. Deshalb geben wir bis zum 6. September alles. Wir kämpfen um jede Zweitstimme. Wir wissen alle gemeinsam, dass es entscheidend ist, dass wir jetzt nicht locker lassen, sondern weiter alles geben.
5: Neue Hoffnung bei der SPD. Sie liegt bei 7%. Umfragen sahen sie zuletzt gefährlich nah am 5%-Loch. Armin Willingmann, der Spitzenkandidat.
10: Eine stabile Regierung in Sachsen-Anhalt wird es ohne die SPD nicht geben. Und entscheidend ist eben auch, dass wir weiter aus der Mitte heraus versuchen, eine demokratische Regierungsbildung zu ermöglichen. Und da sind die 7% zunächst mal ein stabiler Wert.
5: Unterhalb der 5%-Hürde, nämlich bei 4%, liegt derzeit das Bündnis Sarah Wagenknecht. Thomas Schulze, der Spitzenkandidat.
11: Wer einen politischen Wechsel haben will, der wählt das BSW und wir werden auch in diesen Landtag einziehen.
5: Die FDP, die ja derzeit noch in der Regierungskoalition ist, findet sich in der Umfrage in der Rubrik Sonstige wieder.
0: Hier nochmal die Zahlen der aktuellen Umfrage von Infratest DIMAP, wenn es um die Landtagswahl in Sachsen-Anhalt geht. Stärkste Kraft wäre da die AfD mit 41%, gefolgt von der CDU mit 24. Und nimmt man dieses CDU-Ergebnis plus alle anderen zusammen, dann kommen die auf 48%. Allerdings eben auch mit der Linkspartei. Reaktionen der Parteien auf diese Umfrage hat Jochen Müller für uns zusammengefasst.
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0: Lauterbach, das ist eine kleine Stadt mit 13.000 Einwohnern am Rande des Vogelsbergs. Seit gestern Nachmittag herrscht dort Alarmstimmung. Was ist passiert? Ein Großfeuer war Teil der wunderschönen historischen Altstadt zerstört. 5 Gebäude sind nach einem Brand unbewohnbar. Ja, und auf diesem malerischen Marktplatz sieht man jetzt schwarze, stark in Mitleidenschaft gezogene Fassaden, geborstene Fenster, abgedeckte Dächer und der Schaden ist riesengroß. HR-Info-Reporter Jörn Perske war vor Ort.
13: Gestern am frühen Abend in Lauterbach. Sirenen heulen, Feuerwehrleute laufen zu ihren Fahrzeugen. Gemeldet wird ein Wohnhausbrand in einem Fachwerkhaus am Marktplatz. Auch vor Ort der Lauterbacher Cengiz Karaman.
14: Wir hatten einen Treffpunkt mit einer Mitarbeiterin hier um 16.30 Uhr. Dann haben wir Feuerwehr hören und dann kamen wir Richtung Büro und links nebenan war das Feuer schon. Und dann haben wir gesehen, wie das Feuer auf dem Dachstuhl war. Feuerwehr, alle mit allen Möglichkeiten, mit vielen Wagen waren die hier.
13: Schnell wird klar, dass es um weit mehr geht als bloß um einen Wohnhausbrand. Denn in der eng bebauten historischen Altstadt stehen die Häuser dicht an dicht. Und obwohl die Lauterbacher Feuerwehr Verstärkung aus Nachbarkommunen bekommt, springt das Feuer auf weitere Häuser über. Fassungslos sieht Augenzeuge Rifat Günneser, wie Menschen vor den Flammen fliehen.
15: Nebendran die Häuser, alle müssen sie ihre Wohnung raus, die Geschäftsleute müssen auch raus. Und da war die Straße gesperrt und der ganze Lauterbach war da.
13: Stundenlang dauern die Löscharbeiten. Doch sie sind erst in den frühen Morgenstunden weitgehend abgeschlossen. Der Lauterbacher Stadtbrandinspektor Jürgen Eifert muss auch Verletzte beklagen.
16: Es gab im Laufe des Einsatzes 4 Verletzte, die einen Rauchgasintox haben. Die wurden durch den Rettungsdienst dann versorgt und in umliegende Krankenhäuser verlegt. Und es gab 31 betroffene Personen, die hier lokal in der Jugendherberge und anderen Beherbergungsbetrieben untergebracht wurden.
13: Am frühen Morgen zeigt sich das ganze Ausmaß des Brandes. In 4 Häusern hat es gebrannt. Durch weitere Schäden sind sogar 5 Häuser derzeit unbewohnbar. Darunter auch komplette Ladengeschäfte. Der Schaden beläuft sich nach ersten Schätzungen auf 5 Millionen Euro. Lauterbachs Bürgermeister Holger Marx befürchtet, dass die historische Altstadt für längere Zeit nicht mehr so aussieht, wie man sie in Erinnerung hat.
17: Also ich denke mal, dass die Decken oder was durch das Wasser natürlich auch beschädigt ist. Die werden auch teilweise runterkommen. Aber ich denke jetzt auch die Fassade, gerade oben am Marktplatz, das sieht eigentlich gar nicht so schlecht aus. Aber natürlich, klar, das ist halt jetzt auch ein weiter Weg oder ein langer Weg. Das wird lange, lange dauern, bis das wahrscheinlich wieder so steht, wie es jetzt heute Mittag noch stand.
13: Warum es gebrannt hat, muss nun die Kripo ermitteln. Womöglich brach das Feuer in einem Restaurant im Erdgeschoss aus. Die Brandermittler können die einsturzgefährdeten Gebäude noch nicht betreten.
0: H-Info-Reporter Jörn Perske war das nach dem Großbrand in der historischen Altstadt in Lauterbach gestern Nachmittag am Rande des Vogelsbergs. Informationen eben heute Mittag hier in HR Info.
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0: Was für ein Tag, da kannst du 2 draus machen. Das hat meine Oma immer gesagt. Wenn der Sommer so richtig schön war in ihrer Welt und in meiner damals auch, war dann so ein deutscher Sommertag, aus dem man am besten 2 gemacht hätte. Schön warm, so um die 26, 27 Grad maximal, leichte Brise, ein paar Wölkchen am Himmel. Heute, im Jahr 2026, ist ein deutscher Sommertag gerne mal 10 Grad wärmer, locker sogar. Wolken sind kaum am Himmel und wenn, dann bringen die keinen bis ganz wenig Regen. Wir stöhnen unter der Hitze, sind der sehr auch in dieser Häufigkeit gar nicht gewohnt. Tim Steger aus der hr-Wetterredaktion. Wieder ist es eine Hitzewelle, mit der wir uns jetzt schon, spätestens am Nachmittag, auch hier in Hessen wieder rumschlagen müssen, wenngleich sie auch nicht so heftig ausfällt wie die vor einem Monat. Was kommt da heute und in den nächsten Tagen auf uns zu?
18: Ja, in der Tat. Also es ist nochmal eine ausgewachsene Hitzewelle. Sie wird aber bei weitem nicht so lange andauern. Wir hatten ja über 12 bis 13 Hitzetage in Folge Ende Juni mit einem Peak von 41,3 in Bad Nauheim am 27. Juni. Jetzt werden wir heute wahrscheinlich den Höhepunkt erreichen mit knapp 40 Grad. Wahrscheinlich, wenn wir knapp drunter bleiben, ist natürlich auch schon super extrem. Aber in der Tat wird es wahrscheinlich danach, zumindest mal in der Nordhälfte, erstmal deutlich kühler werden. Im Süden bleibt es hochsommerlich, auch in der nächsten Woche mit Temperaturen knapp über 30 Grad. Aber das ist dann schon wieder gefühlt normaler Hochsommer. Also ein kurzer, aber heftiger Hitzepeak heute und morgen.
0: Was in meiner Wetter-App jetzt zusätzlich noch aufpoppt, ist das Symbol für Wind. In Südeuropa macht der den Feuerwehrleuten ja schon lange ordentlich zu schaffen, weil er die Brände ja immer wieder anfacht und Glutnester woanders hinträgt. Wird das vielleicht auch bei uns zu einem Problem, Wind und Brände?
18: Also der Wind ist heute ein relativ spezielles Thema aufgrund der aktuellen Wettersituation. Es kommt eine Kaltfront rein und die bringt tatsächlich ein Windfeld. Typisch hat man ja an so einem Nachmittag im Hochsommer, wenn die Gewitter kommen, auffrischenden Bögen Wind in Verbindung mit den Gewittern. Den kann es übrigens auch geben, vor allem am Nachmittag Richtung Nordhessen. Durchaus kräftige Gewitter, aber unabhängig davon tatsächlich heute noch ein bisschen mehr Wind. Sollte man so ein bisschen drauf achten, vielleicht noch ein bisschen was reinräumen noch. Ob das prinzipiell zunimmt, ist schwer zu sagen. Was auf jeden Fall zunehmen wird systematisch, ist, dass die Sommer auch hierzulande trockener und heißer werden und dadurch die Waldbrandproblematik in den nächsten Jahren, Jahrzehnten auch hier systematisch zunimmt. So extreme ausufernde Brände wie jetzt gerade in Frankreich, Spanien, Italien, das Szenario ist noch unwahrscheinlich, bleibt es auch hierzulande wohl noch. Aber es wird auf jeden Fall weiterhin zunehmend problematisch werden.
0: Damit hast du meine letzte Frage schon ein bisschen vorweggenommen. Wie geht's weiter? Auf was müssen wir uns in Zukunft einstellen? Einfach eine Hitzewelle nach der anderen?
18: Das ist so, dass der Klimawandel unterliegt, quasi ein systematischer Trend, den Wetterkapriolen. Und die sind durchaus groß. Das bedeutet, dass es durchaus auch mal wieder durchwachsene regnerische Sommer geben kann zwischendurch. Also das ist die Schwankungsbreite groß. Aber statistisch über die längere Zeit gemittelt wird sich das zeigen, dass Hitzewellen wirklich deutlich zunehmen werden. Erstmal in der Anzahl. Sie werden früher kommen, wie wir es jetzt schon erlebt haben dieses Jahr. Und sie werden auch in ihrer Intensität weiter zunehmen. Also die 42, 43 Grad, die werden wir noch erleben. Das wird auch gar nicht mehr so lange dauern. Wie weit es dann noch weitergeht, hängt davon ab, wie die Emissionen weiter in der längerfristigen Zukunft reduziert werden können. Also man kann immer noch quasi die Weichen stellen, aber man muss sich darauf einstellen, dass hier systematisch auch Hitzewellen deutlich zunehmen und auch zu weiteren größeren Problemen hier in Deutschland führen werden.

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2: 13.30 Uhr. Bahn meldet Millionengewinn und Fahrgastplus. Inflationsrate in Hessen gestiegen. Zuschauerrekord in Fußball-Bundesliga. Das Wetter noch sonnig, später teils kräftige Schauer und Gewitter bei 33 bis 40 Grad. Mein Name ist Christine Schumann. Im ersten Halbjahr sind viel mehr Menschen mit der Deutschen Bahn gefahren als letztes Jahr. Wie der bundeseigene Konzern mitgeteilt hat, waren zwischen Januar und Juni rund 960 Millionen Reisende mit den Zügen der DB unterwegs, ein Plus von 17 Millionen. Laut Bahn sind wegen Rabattaktionen und hoher Spritpreise vor allem Pendler vom Auto auf die Bahn umgestiegen. Außerdem hat das Unternehmen im ersten Halbjahr zum ersten Mal seit Jahren wieder einen Gewinn erwirtschaftet, und zwar in Höhe von 147 Millionen Euro. Die Inflation in Hessen zieht wieder an. Wie das Statistische Landesamt in Wiesbaden meldet, sind die Verbraucherpreise im Juli gegenüber dem Vorjahr um 2,7% gestiegen. Damit hat sich die Inflation zum ersten Mal seit März wieder erhöht. HR-Wirtschaftsreporterin Ursula Mayer.
3: Vor allem Energie war wieder deutlich teurer infolge des anhaltenden Kriegs im Iran. Allein beim Heizöl gab es im Jahresvergleich einen Preisanstieg von 38%, beim Sprit waren es immerhin noch 26%. Das wurde auch nicht mehr durch den Tankrabatt abgefedert, denn der war schon ausgelaufen. Dagegen mussten Verbraucher für den Einkauf im Supermarkt nicht mehr so tief in die Tasche greifen, denn die Preise für viele Lebensmittel sanken, etwa für Öl, Butter und Milchprodukte.
2: Unternehmen in der hessischen Metall-, Elektro- und IT-Industrie wollen nach wie vor ausbilden, aber es fehlen ihnen passende Bewerber. Laut Arbeitgeberverband Hessen Metall hat das eine Umfrage in der Branche zum Start des neuen Ausbildungsjahres ergeben. HR-Reporterin Jutta Nieswand.
4: Demnach haben mehr als ein Drittel der befragten Unternehmen ihre Ausbildungsplätze für das neue Ausbildungsjahr nicht vollständig besetzt. Vielen Jugendlichen mangele es an beruflicher Orientierung und an Kompetenzen wie Arbeits- und Sozialverhalten, schulischen Basiskenntnissen und Lernstrategien. Hessen-Metall-Hauptgeschäftsführer Pollert sagt, die Betriebe erwarteten eine stärkere Unterstützung durch das Bildungssystem. Neben Grundkompetenzen wie Lesen, Schreiben und Rechnen brauche es auch eine gute berufliche Orientierung.
2: Nach dem Großbrand in der historischen Altstadt in Lauterbach sind mehrere Häuser möglicherweise einsturzgefährdet. Genaueres müssen die Bauaufsicht des Landkreises und weitere Experten nun prüfen. 4 Fachwerkhäuser haben in der Nacht gebrannt, mehrere wurden beschädigt. HR-Reporter Jörn Perske.
5: Am Tag danach ist das Ausmaß der Brandschäden im Zentrum von Lauterbach sichtbar. Rauchiger Geruch liegt in der Luft, Fassaden sind schwarz. Von Dächern steht nur noch ein Gerippe. In einem Restaurant soll nach ersten Einschätzungen Feuer ausgebrochen sein. Die Flammen springen gestern Abend in der dicht bebauten Altstadt mit Fachwerkhäusern auf andere Gebäude über. Die knapp 300 Feuerwehrleute können aber eine Katastrophe verhindern. Der Schaden dennoch gewaltig. Wohl rund 5 Millionen Euro. 6 Menschen, darunter Einsatzkräfte und Anwohner, werden durch Rauchgas verletzt.
2: Der Zuschauerandrang in der ersten und zweiten Fußball-Bundesliga bleibt ungebrochen. Nach Angaben der Bundesliga GmbH wurden in der vergangenen Saison so viele Tickets verkauft wie noch nie. Insgesamt setzten die 36 Clubs mehr als 21,4 Millionen Karten ab. Vor allem die Rückkehr des 1. FC Köln und des Hamburger SV in die erste Liga sorgte für einen deutlichen Anstieg. Das waren die Nachrichten. Das Wetter, es ist sonnig meistens noch, aber es ziehen jetzt immer mehr Wolken auf. Es gibt Schauer und Gewitter und wird dann sehr windig, teils mit Orkanböen. Besonders betroffen ist wahrscheinlich Nordhessen. Die höchsten Temperaturen heute 33 bis 40 Grad. In der Nacht ziehen die Schauer ab und es klart auf bei 20 bis 14 Grad. Morgen erst Sonne und Wolken, später wieder Schauer und Gewitter bis 34 Grad. Und die weiteren Aussichten: am Samstag in der Südosthälfte einige Gewitter bis 30, am Sonntag meist trocken bis 32 Grad. Die Zeit 13.34 Uhr.
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2: Vorsicht auf der A3 Köln Richtung Frankfurt. Zwischen Wiesbadener Kreuz und Raunheim liegen Gegenstände auf dem rechten Fahrstreifen. Vorsicht auf der A45 Dortmund Richtung Gießen. Zwischen Herborn Süd und Eringshausen liegt eine Holzpalette auf dem rechten Fahrstreifen. A3 Würzburg Richtung Frankfurt. Zwischen

0: Offenbacher Kreuz in Frankfurt Süd. 1 Kilometer Stau wegen eines defekten Fahrzeugs auf dem linken und dem mittleren Fahrstreifen. A5 Frankfurt Richtung Kassel zwischen Nordwestkreuz Frankfurt und Friedberg. 6 Kilometer Stau wegen Bergungsarbeit nach einem Unfall auf dem linken Fahrstreifen. A5 Kassel Richtung Frankfurt zwischen Hattenbacher Dreieck und Alsfeld Ost steht ein defektes Fahrzeug auf dem rechten Fahrstreifen. A7 Würzburg Richtung Fulda zwischen Bad Kissingen-Obertulba und Raststätte-Utrichshausen streckenweise Stau und stockender Verkehr. A44 Kassel Richtung Dortmund zwischen Marsberg und Lichtenau 4 Kilometer Stau und stockender Verkehr wegen einer Tagesbaustelle auf dem rechten Fahrstreifen. Und noch die A45 Gießen Richtung Dortmund. Zwischen Eringshausen und Herborn Süd steht ein defekter LKW auf dem rechten Fahrstreifen. Außerdem liegt noch eine Metallstange auf dem rechten Fahrstreifen.
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2: Herzlich willkommen bei uns. Das Erdbeben vorgestern in Japan war relativ schwer, aber gar nicht so das Riesenthema in den Nachrichten bei uns, was auch daran liegt, dass Erdbeben dieser Größenordnung öfter mal vorkommen in Japan und das Land auch relativ gut damit klarkommt. Natürlich ist das Leid für viele Menschen groß. Es werden ja auch noch viele vermisst. Die Hoffnung, sie leben zu bergen, schwinden stündlich. Betroffen von dem Erdbeben war die Region Kumamoto auf der südlichen Hauptinsel Kyushu. Ich habe mit Thorsten Iffland gesprochen, unserem Korrespondenten in Tokio. Für die betroffene Region ist ein solches Beben natürlich schlimm, aber mal insgesamt betrachtet, wie normal ist ein solches Beben für die Japaner? Wie sehr nimmt das ganze Land mit?
3: Also Erdbeben spürt man hier alle paar Wochen, manchmal sogar alle paar Tage. Und in der Regel ist der Japaner davon gänzlich unbeeindruckt. In der Regel aller Fälle passiert nämlich auch nichts. Es knackt und wackelt ein bisschen und das war's dann. Viel größer ist grundsätzlich die Sorge vor Tsunamis. Gegen diese Naturgewalt gibt es praktisch keinen Schutz. Und das Trauma von 2011 von der Fukushima-Katastrophe, das sitzt natürlich noch sehr tief. Das Beben jetzt war das heftigste seit 2,5 Jahren. Die Japaner haben da so ein ganz eigenes System, eine eigene Skala, um die Intensität von Erdbeben zu beziffern. Das jetzt hatte die Stärke 7 auf einer Skala, die bei 7 endet. Das sagt schon viel aus, finde ich. Fukushima war auch ein 7er Beben. Dazu war es nicht besonders tief unter der Erde und deswegen gab es auch vergleichsweise viele Zerstörungen an Brücken, Gebäuden, Straßen und so weiter. Das war deutlich mehr als sonst. 34 Menschen sind Stand jetzt im Zusammenhang mit dem Erdbeben umgekommen und natürlich ist das dann auch ein Top-Thema hier. Die Leute sprechen drüber, die Nachrichtensendungen berichten rauf und runter. Aber es ist jetzt glücklicherweise auch keine Jahrhundertkatastrophe gewesen. Die meisten Menschen, auch in der betroffenen Region selbst, in Kyushu, hat der Alltag längst wieder.
2: Mhm. Japan ist ja bekannt dafür, dass Häuser auch einen sehr hohen Standard haben, was die Erdbebensicherheit angeht. Natürlich passiert auch immer wieder was. Wie groß ist das Thema noch in der Wissenschaft? Wird da noch viel dran geforscht, Häuser noch sicherer zu machen?
3: 90% der Gebäude in Japan sind erdbebensicher, aber eben nicht alle. Und das hat man vorgestern beim Beben in Kumamoto auch gesehen. Rund ein Dutzend Häuser, vor allem ältere oder auch Tempel, sind bei diesen starken Erdstößen eben kollabiert. Die allermeisten bleiben aber stehen, selbst bei einem Beben höchster Intensität. Aber das war nicht immer so. 1995 gab es das große Erdbeben in Kobe mit fast 6.500 Toten. Das hat die Japaner dazu veranlasst, nochmal nachzuschärfen, was Bauvorschriften angeht beispielsweise. Da geht es darum, dass die Fundamente je nach Bodenbeschaffenheit unterschiedlich sein müssen und man nicht überall die gleichen Maßgaben ansetzt und so weiter. Gerade auf dem Land gibt es noch eine Menge Nachholbedarf. Bei den hochmodernen Wolkenkratzern hier in Tokio oder in Osaka und so muss man sich keine Sorgen machen. Und ja, natürlich wird weiter geforscht. Jedes Erdbeben hier wird genauestens analysiert. Immer wieder ploppen neue Ideen auf. Zuletzt habe ich von einem Luftkissen gelesen, das unter dem Haus platziert wird und das sich quasi wie ein Airbag in Sekundenschnelle aufbläst, wenn die Erde bebt. Also das ist ein fortlaufender Prozess mit einer Einschränkung. Das ist auch allen Japanern klar. Eine 100%ige Sicherheit kann es nicht geben.
2: Dazu kommt ja eben auch noch, dass Häuser erdbebensicher zu machen das eine ist. Das andere ist aber auch die Infrastruktur. Ne? Da ist jetzt bei dem Beben in Kumamoto eine Gasleitung gerissen. Deshalb hat es ja auch danach eine Explosion gegeben. Wie kann man die Infrastruktur erdbebensicher machen? Also gerade sowas wie Leitungen für Gas und Wasser, aber auch Straßen und Schienen.
3: Grundsätzlich ist Feuer die größte Gefahr nach so einem Erdbeben. Früher, wo hier fast nur Holzhäuser standen, da war das noch extremer. Aber ja, die Japaner kochen fast alle mit Gas. Und wenn das Beben dann beispielsweise zur Abendbrotzeit die Wohngebäude erschüttert, sind Gasleitungen ein Problem. Das war auch hier der Fall. Hier wird einem schon sofort beigebracht, bei Einzug die Gasleitungen sofort abzustellen, sobald die Erde wackelt. Aber auch da, das ist alles schon ziemlich sicher. Die Bilder des da teilweise explodierten Einkaufszentrums, die gingen jetzt um die Welt, ja. Aber was da genau die Ursache war, das weiß man noch nicht. Aktuell sieht das eher nach einem einzelnen tragischen Unglücksfall aus. Japan steckt enorm viel Geld in den Erhalt seiner Infrastruktur. Brücken beispielsweise, die werden immer wieder verstärkt, ummantelt. Gummielemente werden verbaut. Auch Wasserleitungen sind vielfach in erschütterungsfeste Materialien gepackt. Und dadurch, dass Stromleitungen meistens überirdisch verlegt sind, kann man das auch schneller reparieren. Das sieht zwar nicht schön aus im Straßenbild, hilft aber. Und was Züge und so weiter angeht, da gibt es den Shinkansen, quasi den japanischen ICE. Da gibt es Notbremsefunktionen. Und sobald Sensoren auf der Strecke merken, dass die Erde bebt, wird der Zug sofort gebremst, um eine Entgleisung eben zu verhindern. Das hat auch beim Beben vorgestern sehr gut funktioniert.
2: Was, Thorsten, würdest du sagen, ist für Japan in Sachen Erdbeben die größte Herausforderung?
3: Ich glaube, dass Tsunamis tatsächlich die größte Herausforderung sind. Die Fukushima-Katastrophe 2011 hat gezeigt, dass die Menschen da wirklich bei allem technologischen Know-how machtlos sind, wenn bis zu 40 Meter hohe Wellen auf das Land zulaufen. Da kannst du so stabil bauen, wie du willst. Die Natur ist einfach stärker. Ja, ansonsten würde ich sagen, ein Frühwarnsystem wäre schön. Also, dass die Leute sich wirklich rechtzeitig in Sicherheit bringen können, wenn die Erde bebt. Bei Tsunamis gibt es das verlässlich schon, aber den genauen Zeitpunkt des Treffens der Erdstöße vorherzusagen, ist technisch, physikalisch nahezu unmöglich. Es gibt Apps, die schrillen, wenn die Erde bebt, aber ehe man dann sein Handy rausgekramt hat und checkt, was überhaupt los ist, wackelt es auch schon. Da kann wirklich jede Sekunde Leben retten. Aber grundsätzlich vielleicht noch meine persönliche Meinung zum Schluss. Erdbeben gibt es hier in der Region entlang des sogenannten Pazifischen Feuerrings überall und ständig. Und ich muss ehrlich sagen, nirgendwo fühle ich mich dabei so sicher wie hier in Japan.
2: Sagt Thorsten Iffland, unser Korrespondent in Tokio. Wir haben gesprochen über Erdbebensicherheit und wie daran im Land geforscht wird.

0: Die Hitze, die Brände, das ist das Thema, das uns am meisten beschäftigt, schon seit Wochen. Vor allem der Südwesten von Frankreich und Spanien hat es ja getroffen. In Zeiten großer Trockenheit und eben dieser hohen Temperaturen genügt ja schon der Funke einer Zigarette. Und Bäume, ganze Wälder können schnell lichterloh brennen. Und so können dann ganze Flächen abgebrannt werden. Was passiert mit Ihnen, diesen Flächen? Und wie erholen sich unsere Wälder von solchen Katastrophen eigentlich? Holger Eisenmann hat mit zwei Förstern in Hessen gesprochen und nachgefragt.
1: Mit seinem Dienstwagen fährt der Dieburger Forstamtsleiter Sebastian Wozilka einen Waldweg entlang. Dann bleibt er an einer kahlen Stelle stehen. Wo früher Kiefern und Laubbäume standen, ragen heute abgebrannte Baumstämme in die Höhe. An den Waldbrand 2022 im Gemeindewald Münster erinnert sich Wozilka noch genau.
2: Es war warm. Hier standen noch Kiefern drüber über uns. Also war so ein Kiefernbestand wie der da hinten, also so 70 Jahre alt, 80 Jahre alt. Es gab überall hier diese Glutnester, die noch verteilt waren. Und an der Stelle ist das Feuer auch als letztes letztlich ausgegangen. Also hier haben wir ganz bis zum Schluss hat die Feuerwehr hier gearbeitet.
1: 2022, das war ein heißer Sommer, erinnert sich der Forstamtsleiter. Aber kein Vergleich zu diesem Jahr. Mit Sorge blickt er in die Zukunft. Der Klimawandel, die steigenden Temperaturen werden für die Wälder immer mehr zum Problem.
2: Die heißeren Sommer, die ja vor allem aber auch häufiger trockene Sommer sind, die sorgen natürlich dafür, dass gerade im Sommer die Wasserspeicher im Boden auch schneller aufgebraucht werden. Dann haben sie weniger Wasser in der Vegetation, die Bäume sind weniger gut versorgt. Und wenn dann noch heißes und ein bisschen windiges Wetter dazukommt, dann kann das natürlich das Ganze sehr beeinflussen.
1: 35 Hektar Wald sind damals zerstört worden. Heute, 4 Jahre später, ist vom Brand kaum noch etwas zu sehen. Und Birken und Pappeln, so groß wie Menschen, wachsen aus dem Boden. Sebastian Wozilka hat die Natur nach dem Feuer einfach sich selbst überlassen. Mit dem Ergebnis ist er sehr zufrieden.
2: Und an sich ist es ja auch immer eine gute Chance, mal so eine Störung, so eine Lücke, so eine Sturmwurffläche auch mal zu nutzen, um vielleicht einen Waldumbau voranzutreiben, um vielleicht ein paar neue Baumarten einzubringen, um vielleicht Laubwaldanteile noch mal ein bisschen zu erhöhen.
1: Ortswechsel, Stadtwald Heusenstamm. Vor 3 Jahren wurden hier 2 Hektar Wald durch einen Brand zerstört. Förster Michael Kobras macht das vor allem wütend, denn schuld sei oft der Mensch, den es immer wieder aufzuklären gilt.
3: Dass man bei den momentanen Trockenperioden, die wir haben, im Wald nicht raucht, keine Zigaretten aus dem Auto wirft, was man leider immer wieder sieht, weil die meisten Waldbrände entstehen leider nicht aus natürlichen Ursachen, sondern aus menschlichen Ursachen.
1: Genau wie Sebastian Wozilka wollte auch Förster Michael Kobras die Katastrophe nutzen. Früher bestand der Stadtwald fast nur aus Kiefern. Jetzt soll daraus nach und nach ein Mischwald werden.
3: Ich habe die Chance dann genutzt, habe diese verbrannte und dadurch tote Kiefer entfernen lassen und haben dann über die Bürgerinnenstiftung Spenden erhalten, um diese Fläche mit 600 Edelkastanien oder Esskastanien zu bepflanzen. Eine Baumart, auf die wir eigentlich relativ setzen, weil sie stammt ja aus Ecken, wo es doch eher warm ist.
1: Ob wärmeliebende Edelkastanien oder die Natur einfach sich selbst zu überlassen. Beide Förster sagen, es gibt nicht den richtigen Weg, damit sich ein Wald wieder erholt. Wichtig sei, ausprobieren, um die Wälder für immer heißere Sommer zu wappnen.
0: Wie erholt sich eigentlich ein Wald nach Bränden? Olga Eisenmann hat sich mit 2 Förstern in Hessen gesprochen. Ja, die Sommer sind heiß, wir kriegen es auch ordentlich zu spüren, eine neue Hitzewelle. Die Werte kratzen deutlich an der 40-Grad-Marke, hier und da sogar ein bisschen drüber. Und diese Hitze setzt vielen Menschen zu, vor allem wenn es auch nachts nicht wirklich runterkühlt. Besonders für alte oder kranke Menschen kann die Hitze dann zur echten Gefahr werden. Es gibt Zahlen, neue, nach Schätzungen des Robert-Koch-Instituts sind deutschlandweit in diesem Jahr schon fast 10.000 Menschen wegen hoher Temperaturen gestorben. Das ist mehr als in jedem einzelnen Gesamtjahr seit 2016. Wir fangen vorne an und versuchen zu definieren mit Daniela Remus aus der ARD-Gesundheitsredaktion, ab wann denn ein Toter als Hitzetoter gilt?
4: Das ist richtig schwierig, das zu erfassen, weil eben nur in den seltensten Fällen, also zum Beispiel jetzt bei einem Hitzschlag, die Hitze wirklich als Ursache benannt wird. Das ist dann relativ einfach festzustellen. Dann liegt die Körpertemperatur zum Beispiel bei über 40 Grad. Bei den meisten Menschen aber, die an der Hitze sterben, das sind vor allen Dingen ältere und alte Menschen, da ist es eben in der Regel so eine Kombination aus Vorerkrankung und dann der Schwierigkeit des Körpers, damit klarzukommen, dass die Wärme jetzt eben anders reguliert werden muss. Und das gelingt dann ganz häufig nicht das optimal herzustellen. Und die Todesursache kann dann eben sein Dehydrierung, Herz-Kreislauf-Versagen oder eben zum Beispiel auch Nierenversagen.
0: Wenn wir auf die Gruppen schauen, gibt es Menschen, die durch die Hitze besonders gefährdet sind?
4: Vor allem sind das ältere Menschen, die 75 Jahre und älter sind. Und es gilt wirklich, je älter man ist, desto gefährdeter ist man. Es liegt einerseits an diesen Vorerkrankungen, von denen ich eben schon ganz kurz gesprochen habe, und eben auch daran, dass die Wärmeregulation mit steigendem Alter eben einfach nicht mehr richtig gut klappt. Das heißt, der Körper hat Probleme, auf die Außentemperatur zu reagieren, seine Kerntemperatur zu erhalten. Ungünstig kommt dann eben noch sehr, sehr häufig hinzu, dass ältere Menschen keinen oder sehr wenig Durst haben. Die nehmen dann nicht genug Flüssigkeit zu sich und dadurch hat der Körper dann zusätzlich nicht genug Möglichkeiten, zum Beispiel die Temperaturen zu regulieren durch Schwitzen.
0: Da lohnt sich jetzt ein Blick darauf, wie wir in Deutschland aufgestellt sind, was das Behandeln von Menschen betrifft, die es mit der Hitze schwer haben.
4: In den Kliniken werden diese Menschen, wenn sie dann dahin kommen, versorgt. Also zuallererst gibt es so eine aktive Kühlung, dann Flüssigkeitszufuhr durch eine Infusion. Und was dann ansonsten noch alles gemacht wird, hängt natürlich ganz entscheidend von dem Gesamtzustand ab, was an medizinischen Therapien tatsächlich nötig ist. Aber die Kliniken können damit gut umgehen. Die Frage ist eben, wie viele Menschen kommen gleichzeitig in die Kliniken und haben die Kliniken dafür eben genug Kapazitäten?
0: In verschiedenen Bereichen gibt es verschiedene Maßnahmen, damit wir die Zahl der Hitzetoten runterbekommen. Nochmal Daniela Remus.
4: Also stadtplanerisch ist ja schon viel diskutiert worden. Also Städte begrünen, öffentliche Brunnen anlegen, Kliniken und Pflegeheime mit Klimaanlagen auszustatten. Das wäre, glaube ich, wirklich ein ganz, ganz entscheidender Punkt. Und gerade für ältere und alte Menschen dann, wie auch in anderen europäischen Ländern, also beispielsweise in Frankreich, wird das ja so gemacht. Da gibt es ein öffentliches Warnsystem. Also zum Beispiel im Radio gibt es Durchsagen und eben auch Ratschläge, sich vor der Hitze zu schützen, ausreichend zu trinken. Und in vielen Gemeinden, aber in Frankreich zum Beispiel, gibt es eben auch noch Register, in denen ältere und hochbetagte Menschen registriert sind. Und die werden dann ganz gezielt bei so einer Hitzeperiode von den Sozialdiensten aufgesucht, um eben danach zu schauen, trinken die genug, wie gut sind die eigentlich versorgt.
0: Die Hitze setzt uns allen zu, für manche ist sie aber auch echt gefährlich. Das Robert-Koch-Institut hat jetzt die neuesten Schätzungen von Hitzetoten in Deutschland herausgegeben. Bis zum 19. Juli waren das knapp 10.000 Fälle, hat uns Daniela Remus aus der ARD-Gesundheitsredaktion erklärt.
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0: Was gehört zum Sommer dazu? Ganz klar, wir haben gerade sehr viel von ihr. Die Sonne, der hell leuchtende Himmelskörper, scheint ja gerade in diesen Tagen von morgens bis abends zu scheinen, lässt die Werte massiv steigen, sorgt für eine Hitzewelle nach der nächsten. In etwa 2 Wochen allerdings wird die Sonne zumindest kurzfristig komplett verschwinden, denn Mitte August wird es eine totale Sonnenfinsternis geben und gleich anschließend wird es dann einen Sternschnuppenregen geben. Auch das ist hier bei uns in Hessen zu sehen, insbesondere in höher gelegenen Regionen, wie zum Beispiel in der Rhön. Das war heute Morgen und ist auch noch am Vormittag unser Thema gewesen hier bei hr Info. Und mein Kollege Roman Janik fasst das Wichtigste, das wir da zum Programm hatten, mal für uns zusammen.
6: Hell und leuchtend, so mögen es wir Menschen wohl am liebsten. Aber auch die Dunkelheit hat ihre schönen Seiten. Vor allem, wenn es so richtig dunkel ist, die sogenannte Lichtverschmutzung nicht stört und dann auch noch das Sternenzelt hoch oben am Himmel zu sehen ist. All das kommt so in der Rhön zusammen, im Dreiländereck Hessen, Bayern, Thüringen, nicht zuletzt im Sternenpark Rhön. Die dortige Projektleiterin Ramona Zimmer.
7: Hier in der Rhön, im Sternenpark Rhön, haben wir einen ganz besonders noch natürlichen dunklen Nachthimmel. Den kennen viele Menschen einfach gar nicht mehr. Hier in der Rhön kann man die Milchstraße mit bloßem Auge beobachten. Das ist einfach das ganz Besondere. Dazu sind wir das Land der offenen Fernen und man kann hier besonders weit in die Ferne blicken. Und das ist natürlich nicht nur am Tag schön, sondern auch in der Nacht.
6: All das kann man sich verstärkt vom 1. bis zum 23. August zu Gemüte führen. Dann laufen hier nämlich die Sternparkwochen mit vielen entsprechenden Veranstaltungen. Die Koordinatorin des Parks, Sabine Frank, sagte heute dazu in hr Info.
8: Die Faszination fängt ja schon an, wenn die Sonne untergeht und mit der Farbveränderung am Himmel. Also wie der Himmel so nach und nach dunkler wird und dann wird er ja auch irgendwann durchsichtiger. Lichtverschmutzung ist auch einfach nicht schön. Der Sternenhimmel ist schön. Deswegen haben wir natürlich neben diesen vielen Sternführungen, haben wir aber auch Veranstaltungen wie Fledermausführungen. Wir haben eine Ausstellung zum Schutz der Nacht in der Kinderakademie, einen Workshop für Kinder. In Tannen, im Naturkundemuseum haben wir, müssen wir uns auch ein bisschen ausdenken, eigene Schnitzeljagd nachts im Museum, wir haben Vorträge und ja, also Kunstlicht aus, Artenschutz und Sternenhimmel an.
6: Höhepunkt des Ganzen ist ganz sicher die totale Sonnenfinsternis am 12. August. Vor allem in Spanien wird die Sonne komplett vom Mond verdeckt, in Deutschland sind es immerhin noch 90%. Anschließend gibt es viele Sternschnuppen, die da am Himmel zu sehen sein werden. Und das soll in diesem Jahr wirklich etwas ganz Besonderes werden, wie Volker Heinrich in hr-info sagte, vom Physikalischen Verein Frankfurt.
5: Dadurch, dass wir an dem Abend totale Sonnenfinsternis haben, kriegen wir also quasi die optimalsten Bedingungen für die Beobachtung der Sternschnuppen in dieser Nacht, der Perseiden, weil es keinen störenden Mond gibt. Wenn jetzt dieser Termin auf einen Vollmondtermin trifft, dann wird der Himmel aufgehellt und wir verlieren die schwachen Sternschnuppen. Die sehen wir dann nicht, weil also quasi das Mondlicht den Himmel so aufhellt, dass die überstrahlt werden. Dieses Mal ist finster. Neumond, so Neumond, wie es nur Neumond sein kann. Und demzufolge ist diese Nacht vom 12. auf den 13. quasi ideal situiert und auch die Nacht vom 11. auf den 12., wo es ja auch schon sich lohnt hinzuschauen. Deswegen kann das also sehr intensiv werden.
6: Also nichts wie raus an diesem Tag, an diesem Abend. Kopf hoch, Sterne gucken und in den ersten drei Augustwochen vielleicht auch mal in die Rhön fahren zum dortigen Sternenpark. Viel schöner kann das Zusammenspiel zwischen Sonne, Mond und Sternen nicht sein.
0: Da ist ja einiges los am Himmel ab Mitte August. Erst eine totale Sonnenfinsternis und gleich anschließend dann ein wahrer Sternschnuppenregen, den Sie auch sehr, sehr gut hier bei uns in Hessen sehen können. Da können Sie sich wünschen, was Sie wollen. Hoffentlich geht auch alles in Erfüllung. Sonne, Mond und Sterne, unser Thema heute Morgen und am Vormittag zusammengefasst von meinem Kollegen Roman Janik. Im Sommer mal so ein Espresso im Park trinken, das kann man ja ganz gut machen. Bei uns gibt es ja auch solche mobilen Barista-Stationen überall mal wieder zu finden. Auch übrigens in Marokko. Seit der Corona-Pandemie gehören diese mobilen Kaffeebars zum Straßenbild in vielen Städten. Das sind dann Autos, ausgestattet mit leistungsstarken Solarpanelen und so einer ganz schicken Espressomaschine im Kofferraum, sodass die Pendler auch wirklich ganz schnell an ihren Kaffee kommen. Eine dieser Baristas ist die 42-jährige Nawal. Sie sagt, ich kann mit meiner kleinen Espressobar im Auto mich und meine Familie versorgen. Luca Kissel aus Rabat.
9: Zwischen Straße und Atlantik beginnt Nawals Arbeitstag. Autos rauschen an ihrem kleinen weißen Kastenwagen in Salé vorbei, auf dem Weg in Marokkos Hauptstadt Rabat. Der Kofferraum steht offen. Darin sind auf engstem Raum Kaffeemühle und Siebträgermaschine montiert. Direkt hinter dem Wagen beginnt der Strand. Nawal malt die ersten Bohnen. Einen festen Stromanschluss hat sie nicht. Trotzdem arbeitet sie mit einer professionellen Espressomaschine. Ein leistungsstarkes Solarpanel auf dem Dach versorgt eine große Batterie, an der die Kaffeemaschine hängt. Nawal ist 42 Jahre alt und betreibt die mobile Bar seit 4 Jahren. Vorher hat sie als Köchin in einem Restaurant gearbeitet.
10: Ich wollte mein eigenes Projekt. Ich wollte nicht immer für andere arbeiten, sondern auf eigene Rechnung für mich selbst. Außerdem habe ich 3 Kinder, die ich versorgen muss.
9: Viele fahren mit dem Auto vor. Nawal reicht den Becher durchs Fenster. Passiert, der Kunde hat es eilig. Auf dem Weg zur Arbeit hole ich mir morgens hier immer einen Kaffee. Ich habe keine Zeit, mich in einen Kaffee zu setzen. Ich muss zur Arbeit. Ein Espresso kostet bei Nawal 7 Dirham. Ein Cappuccino 8. Das ist umgerechnet weniger als 1 Euro. Lohnt sich Ihre Arbeit? Nawal sagt, sie habe umgerechnet etwa 6.500 Euro investiert. Für das Auto, die Espressomaschine und alles andere. Das Geld habe sie sich leihen müssen, aber der Kredit sei schon fast abbezahlt. Mobile Espresso-Bars wie die von Nawal gibt es mittlerweile Tausende in Marokko. Der Sozialwissenschaftler Rachid Tourtou von der Nationalen Hochschule für Statistik und Angewandte umweltangewandte Wirtschaft in Rabat, führt diese Entwicklung auf die Corona-Pandemie zurück. Viele, die wegen der Pandemie ihren Job verloren hatten, mussten sich anpassen. Aus einer Notlösung wurde für viele eine neue Arbeit. Turtu hält diese Arbeitsplätze aber für prekär. Die Betreiber kämpften mit schwankenden Einnahmen. Sie trügen alle Kosten und Risiken selbst.
11: Es hängt vom Tag ab. Manchmal läuft es gut, manchmal weniger. Im Winter ist wenig los, im Sommer kommt Bewegung hinein.
9: Die günstige Lage nah am Strand und an einer vielbefahrenen Durchgangsstraße hat auch Nachteile. Ständig muss Naral den Sand von der teuren Maschine wischen. Wenn sie ihren Kredit komplett abbezahlt hat, will sie Geld sparen für einen größeren Minibus mit Kaffee auf der einen Seite, Essen auf der anderen. Ein echter Coffee- und Foodtruck. Das wäre ihr Traum.
0: Espresso du go im wahrsten Sinne des Wortes Marokkos. Marokko Solare Straßen Kaffee Barbaristas wie zum Beispiel Nawal. Luca Kissel war das aus Rabat.
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1: 14 Uhr. Bahn schreibt zum ersten Mal seit 7 Jahren schwarze Zahlen. Inflationsrate in Hessen gestiegen. Zuschauerrekord in Fußball-Bundesliga. Das Wetter meist noch sonnig, später teils kräftige Schauer und Gewitter bei 33 bis 40 Grad. Mein Name ist Christine Schumann. Trotz unpünktlicher Züge und maroder Infrastruktur, die Deutsche Bahn hat im ersten Halbjahr einen Gewinn von 147 Millionen Euro erwirtschaftet. Das hat der Konzern in Berlin mitgeteilt. Es ist das erste Mal seit 7 Jahren, dass die Bahn schwarze Zahlen schreibt. ARD-Korrespondent Sören Hinze.
2: Grund sind laut Konzernangaben vollere Fernzüge, vor allem seit dem Monat April. Wegen Rabattaktionen und hoher Spritpreise seien vor allem Pendler vom Auto auf die Bahn umgestiegen. Zugleich habe der Konzern erste Sparpläne umgesetzt. Kosten wurden durch Personalabbau gesenkt, nicht im Zugverkehr, sondern in der Konzernleitung und bei internen Doppelstrukturen. Um die Kundenzufriedenheit zu verbessern, setzt der Konzern auf eine umfangreiche Netzsanierung sowie ein Sofortprogramm. Mehr Personal soll Bahnhöfe öfter reinigen und Schäden schneller reparieren.
1: Die Inflation in Hessen ist wieder gestiegen. Wie das Statistische Landesamt in Wiesbaden mitteilt, haben die Verbraucherpreise im Juli um 2,7% zugelegt im Vergleich zum Vorjahr. Das war der erste Anstieg seit März. Vor allem Energie war wieder deutlich teurer wegen des Iran-Kriegs. Billiger war dagegen das Einkaufen im Supermarkt. Bei vielen Lebensmitteln sanken die Preise, zum Beispiel bei Öl, Butter und Milchprodukten. Immer mehr schwimmende Migranten kommen in der spanischen Exklave Ceuta vor der Küste von Marokko an. Laut den Behörden waren es in den vergangenen Tagen bis zu 2000. Der Präsident der Stadt sagte, die Aufnahmeeinrichtungen seien inzwischen völlig überfüllt. Die Menschen könnten nicht mehr richtig versorgt werden. ARD-Nordafrika-Korrespondent Stefan Ehlert.
3: Er fordert die Ausrufung des nationalen Notstands und die sofortige Abschiebung der Neuankömmlinge. Doch nach einem Urteil des obersten spanischen Gerichts ist eine Direktabschiebung von Menschen, die Ceuta schwimmend erreichen, nicht möglich. Man könne ihnen nicht vorwerfen, dass sie gewaltsam spanische Grenzanlagen überwunden hätten. Das Urteil vom 16. Juni dieses Jahres hat sich möglicherweise unter Migranten herumgesprochen.
1: Nach dem Großbrand in der historischen Altstadt in Lauterbach ist die Feuerwehr jetzt noch mit Nachlöscharbeiten beschäftigt. Das Feuer war gestern Abend am Marktplatz ausgebrochen, vermutlich in einem Restaurant. 4 Fachwerkhäuser standen in Flammen und weitere Gebäude wurden stark beschädigt. 6 Menschen erlitten Rauchvergiftungen. Insgesamt mussten 31 Anwohner ihre Wohnungen verlassen. Die Feuerwehr schätzt den entstandenen Schaden auf mindestens 5 Millionen Euro. Volle Stadien und große Nachfrage. Die Stadien der Fußball-Bundesliga sind so gut besucht wie nie zuvor. HR-Sportreporter Matthias Merget.
4: Im Schnitt kamen fast 35.000 Zuschauer pro Spiel der ersten und zweiten Liga. In der Bundesliga alleine waren es 41.562. Dies bedeutet einen Anstieg von 9% im Vergleich zur Saison davor. Wesentlichen Anteil an dieser Entwicklung haben die Rückkehr des 1. FC Köln und des Hamburger SV in die Bundesliga. Die durchschnittliche Auslastung der Stadien lag bei rund 96%.
1: Das waren die Nachrichten. Das Wetter. Noch ist es meistens sonnig, aber es ziehen dann immer mehr Wolken nach Hessen. Es gibt Schauer und Gewitter und es wird sehr windig. Besonders betroffen ist wahrscheinlich Nordhessen. Die höchsten Temperaturen heute 33 bis 40 Grad. In der Nacht ziehen die Schauer ab und es klart auf bei 20 bis 14 Grad. Morgen erst Sonne und Wolken, später wieder Schauer und Gewitter bis 34 Grad. Und die weiteren Aussichten am Samstag in der Südosthälfte einige Gewitter bis 30, am Sonntag meist trocken bis 32 Grad. Die Zeit 14.04 Uhr.
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1: Vorsicht auf der A3 Köln Richtung Frankfurt. Zwischen Itzstein und Niedernhausen liegen Spanngurte auf der Fahrbahn. A5 Frankfurt Richtung Kassel, zwischen Nordwestkreuz Frankfurt und Friedberg, 8 Kilometer Stau wegen Bergungsarbeit nach einem Unfall auf dem linken Fahrstreifen. Außerdem steht zwischen Nordwestkreuz Frankfurt und Bad Homburger Kreuz ein defekter LKW auf dem rechten Fahrstreifen. A7 Würzburg Richtung Fulda, zwischen Bad Kissingen-Obertulba und Raststätte Utrichshausen, streckenweise Stau und stockender Verkehr. A7 Fulda Richtung Kassel, zwischen Hattenbacher Dreieck und Kirchheimer Dreieck, 2 Kilometer Stau. A45 Gießen Richtung Dortmund, zwischen Ehringshausen und Herborn Süd, 3 Kilometer Stau wegen eines defekten LKW auf dem rechten Fahrstreifen. A67 Darmstadt Richtung Mönchhof-Dreieck. Am Mönchhof-Dreieck in der Verbindung zur A3 Richtung Frankfurt steht ein defekter LKW auf dem rechten Fahrstreifen. Und die B456 Weilburg-Usingen ist zwischen Gräfenwiesbach und dem Abzweig nach Hundstadt wegen Löscharbeiten gesperrt.
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5: Willkommen bei uns. Einen guten Arzt oder Ärztin zu haben, das ist wichtig. Und manchmal fragt man nach einer Empfehlung im Freundeskreis oder man liest ein Magazin. Fokus Gesundheit ist so eine Zeitschrift, die gibt jährlich eine nach Fachbereichen geordnete Ärzteliste aus und verleiht dann auch Siegel. Da gibt es dann sowas wie Top-Mediziner oder Fokus-Empfehlung und gegen eine Gebühr können diese Mediziner dieses Siegel auch für sich nutzen. Gegen solche Siegel und dieses Geschäftsmodell dahinter hat jetzt die Wettbewerbszentrale geklagt und ist bis zum Bundesgerichtshof gekommen. Aus Karlsruhe, Max Bauer.
6: Die Zeitschrift Fokus gibt jährlich Ärztelisten heraus. Zusätzlich können Ärztinnen und Ärzte das Siegel Top-Mediziner bzw. Fokus-Empfehlung bekommen. Wenn Ärztinnen und Ärzte 2000 Euro an Fokus zahlen, können sie mit einem Empfehlungssiegel für sich werben. Die Wettbewerbszentrale, ein Verein der deutschen Wirtschaft, der sich für fairen Wettbewerb einsetzt, hält die Siegelvergabe für unzulässig und hat gegen die 2020 und 2021 vergebenen Siegel geklagt. Mit denen würde Fokus einen falschen Eindruck erwecken, nämlich, dass hinter der Siegelvergabe eine objektive Prüfung durch eine neutrale Stelle stehe. Das Siegel gleiche einem Prüfzeichen, wie man es beispielsweise von der Stiftung Warentest kennt. Vor dem obersten deutschen Zivilgericht, dem Bundesgerichtshof, hatte die Wettbewerbszentrale nun Erfolg. Thomas Koch, Vorsitzender Richter des ersten Zivilsenats am BGH.
7: Wir haben entschieden, dass bei einer entgeltlichen Bereitstellung von Testsiegeln an Ärztinnen und Ärzte zu Werbezwecken strenge Anforderungen an das zugrunde liegende Testverfahren und die Gestaltung der Siegel zu stellen sind.
6: Diese strengen Anforderungen sollten die Verbraucher beim wichtigen Thema Gesundheit schützen.
7: Bei gesundheitsbezogener Werbung sind mit Blick auf das hohe Schutzgut der Gesundheit besonders strenge Anforderungen an die Richtigkeit und Klarheit einer Werbeaussage zu stellen. Für gesundheitsbezogene Testlogos bedeutet das, dass insoweit sowohl hinsichtlich des zugrunde liegenden Testverfahrens als auch hinsichtlich der Gestaltung der Testlogos strengen Anforderungen unterliegen.
6: Vor dem Oberlandesgericht München hatte Fokus noch Recht bekommen. Aber die Vorinstanz habe einen wichtigen Punkt übersehen. Nämlich, dass die Fokus-Ärztesiegel vor allem auf subjektiven Einschätzungen beruhen, auf Empfehlungen und Selbsteinschätzungen der Ärzte.
7: Nach den Feststellungen des Berufungsgerichts beruhen die Testurteile unter anderem auf Empfehlungen von Arztkollegen, Selbstauskünften der Ärzte über ihre Behandlungsleistung und Patientenbewertungen. Die Testlogos lassen aber nicht erkennen, auf Grundlage welcher Kriterien das Testurteil zustande gekommen ist und auf wessen subjektiven Einschätzungen es beruht.
6: Der subjektive Charakter der Testlogos sei also nicht klar erkennbar. Es werde nicht deutlich, auf welche Kriterien es bei dem Testurteil ankomme und wie es genau dazu kommt, dass ein Arzt eine Fokusempfehlung erhält. Deshalb könnten die Fokus-Ärztesiegel als irreführend bewertet werden.
7: Sollten die Testlogos irreführend sein, dann hat die Beklagte dadurch, dass sie Ärzten diese Logos zu Werbezwecken zur Verfügung gestellt hat, die Gefahr der Irreführung von Verbrauchern begründet und damit gegen das wettbewerbsrechtliche Irreführungsverbot verstoßen.
6: Ob Fokus das tatsächlich getan hat, muss jetzt die Vorinstanz, das OEG München, noch einmal genau prüfen. Dabei muss es die strengen Vorgaben des Bundesgerichtshofs beachten. Man kann daher wohl sagen, dass die Fokus-Ärztesiegel in der bisherigen Form und nach dem bisherigen Verfahren wahrscheinlich nicht mehr zulässig sind. Entschieden hat der BGH auch, dass es nicht gegen die Pressefreiheit verstößt, wenn bei Gesundheitswerbung strenge Anforderungen gelten.
5: Strengere Anforderungen an sogenannte Ärztesiegel. Der Bundesgerichtshof hat die Klage der Wettbewerbszentrale verhandelt. Max Bauer war das aus der ARD-Rechtsredaktion in Karlsruhe.
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5: Seit Jens Spahn vor wenigen Wochen stolz in den sozialen Netzwerken die Geburt seines Kindes verkündet hat, reden wir viel über Leihmutterschaft. Über diesen Weg haben ja Spahn und sein Ehemann ein Kind bekommen. Die Leihmutter kam aus den Vereinigten Staaten. Bei uns in Deutschland ist Leihmutterschaft ja verboten. Es gibt ethische Bedenken, da geht es um mögliche Ausbeutung von Frauen, aber auch um den Schutz des Kindeswohls. In der Tat gibt es einen weltweiten regelrechten Markt, was Leihmutterschaft angeht. Der geht in den Milliardenbereich. Es ist also ein echtes Geschäftsmodell. Auch in der Ukraine versuchen Frauen an Geld zu kommen, indem sie für andere Babys austragen. Zum Beispiel Irina. Die macht es schon zum dritten Mal aus rein wirtschaftlichen Gründen. Diesmal will sie sich ein Auto kaufen. Rebecca Barth aus Kiew.
8: Alles verläuft nach Plan, sagt Ärztin Christina Boschok. Den Blick hat sie konzentriert auf den Monitor vor sich gerichtet. Dort flimmern die Ultraschallaufnahmen eines 2 Monate alten Embryos. Die Größe entspricht der 8. Schwangerschaftswoche. Der Embryo entwickelt sich gut. Die Lage ist gerade günstig, daher können wir einige Medikamente reduzieren und andere absetzen. Für Mutter Irina ist es bereits die 5. Schwangerschaft und die 3. als Leihmutter. Nach 2 eigenen Kindern hat Irina in den vergangenen Jahren für Paare aus China und Spanien Babys ausgetragen. Das Kind, das aktuell in ihrem Bauch heranwächst, ist für ein Paar aus Deutschland. Ich sehe das als Arbeit. Genetisch ist von mir nichts dabei. Ich bin sozusagen der Brutkasten. Ich trage das Kind nur aus. Und wenn ich sehe, wie glücklich die Eltern sind, dann finde ich, dass ich etwas Großes geleistet habe. Etwa 20.000 Euro verdient Irina pro Kind. Die kommerzielle Leihmutterschaft ist in der Ukraine legal. Das Land gehörte lange zu den wichtigsten Anlaufstellen für kinderlose Paare. Nach dem russischen Überfall ist die Branche eingebrochen, erklärt Denis Hermann vom Unternehmen Biotexcom in Kiew. Wir versuchen alles so zu gestalten, dass die Eltern so wenig Zeit wie möglich in der Ukraine verbringen müssen. Wenn sie in den Nachrichten sehen, was im Land passiert, schreckt sie das ab. Aber wir merken, dass der Wunsch nach einem Kind letztendlich größer ist. Biotexcom wirbt mit einem Rundum-Sorglos-Paket. 50.000 Euro kostet das Leihmutterprogramm, Kindergarantie inklusive. Es sind auch die vergleichsweise geringen Kosten, die die Ukraine für viele Wunscheltern noch immer attraktiv machen. Und Leihmutter Irina ist auf das zusätzliche Geld angewiesen. Ihr Einkommen als Verkäuferin an einer Tankstelle reiche nicht aus, berichtet sie. Frauen nehmen an diesem Programm teil, weil unsere Gehälter nicht reichen, sich einen Traum zu erfüllen. Oder einfach, um die Familie zu ernähren, ein Auto zu kaufen. Ganz banale Dinge, kein Luxus, sondern Notwendigkeiten. Durch die Leihmutterschaft konnte Irina in der Vergangenheit eine wichtige Operation für ihre Mutter finanzieren und eine Weiterbildung für sich selbst. Mit dem 3. Kind will sie sich ein Auto kaufen.
5: Leihmutterschaft in der Ukraine, Rebecca Barth berichtete aus Kiew.
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5: Vielleicht haben Sie heute schon ein paar Freunde angerufen oder denen eine Nachricht geschickt. Vielleicht einfach so oder aber ganz bewusst, weil Sie wissen, was der heutige 30. Juli nämlich auch ist. Es ist der internationale Tag der Freundschaft. Freundschaften sind wichtig fürs eigene Glück, für die seelische, auch für die körperliche Gesundheit. Man fängt so mit 3 Jahren an, Freundschaften zu schließen. Und wenn man Glück hat und die Beziehungen eben auch pflegt, dann halten sie ein Leben lang. Ich habe mit Kerstin Schweighöfer gesprochen. Sie ist Journalistin und Autorin und sie hat eine sehr persönliche Freundschaftsgeschichte zum Anlass genommen, ein Buch über das Thema zu schreiben. Es heißt Freundschaft, eine andere Form von Liebe. Ich habe vor der Sendung mit ihr telefoniert und sie gefragt, Frau Schweighöfer, wo wir schon bei Liebe sind. Wir alle kennen ja den Ausdruck Liebe auf den ersten Blick. Gibt es eigentlich auch Freundschaft auf den ersten Blick?
9: Ja, es gibt tatsächlich auch Freundschaft auf den ersten Blick. Und das ist auch so ein magischer Moment, wie bei der romantischen Liebe, den man nicht vollends rational erklären kann. Weil oft ist es ja so, da reicht ein Lachen, eine Geste und schon springt der Funke über und schon ist eine große Vertrautheit und wir wissen, Mensch, dieser Mensch tickt wie ich, den würde ich doch gerne näher kennenlernen. Mhm.
5: Aber weil eben keine romantischen Gefühle im Spiel sind, hat man es vielleicht auch ein bisschen leichter. Warum sind Freundschaften oft so viel beständiger als Partnerschaften?
9: Ja, es gibt in der Regel keine gemeinsamen Kinder, kein gemeinsames Konto und keinen gemeinsamen Sex. Und das sind schon alles Bereiche mit vorprogrammierten Konflikten, die eine Freundschaft eben in der Regel nicht belasten. Aber im Prinzip ist es so, dass wir sagen, Liebespartner, Familie, Kinder, Konto, da wird es dann doch schon schwieriger.
5: Sie haben die Familie schon erwähnt und da sagen ja auch viele Menschen, Freunde sind für mich die Ersatzfamilie oder die selbstgewählte Familie. Können Freunde tatsächlich Familie ersetzen?
9: Ja, es gibt ein schönes Zitat von dem irischen Dramatiker George Bernard Shaw, und der hat gesagt, Freunde sind Gottes Entschuldigung für Verwandte. Das mag zwar zynisch klingen, aber Freunde kann man sich aussuchen, die Familie hat man. Und hinzu kommt da natürlich auch, dass klassische Lebensformen an Bedeutung verloren haben. Jede dritte Ehe geht in die Brüche, da sind die nicht verheirateten Paare jetzt gar nicht mitgezählt. Und da ist es wirklich so, dass viele junge Leute, die sich erst später binden oder Single bleiben, für sie sind die Freunde das Wichtigste im Leben, ihre Familie. Der Partner kommt vielleicht später dazu.
5: Was würden Sie sagen, ist das Geheimnis von Freundschaft? Wie entsteht sie? Was macht sie aus?
9: Entstehen, wie gesagt, ist der magische Moment, in dem wir schon ahnen, dieser Mensch tickt wie ich, den würde ich gern kennenlernen. Es kann natürlich auch sein, dass Freundschaft entsteht, weil man sich schon als Kinder kennt, in der Schule oder im Studium. Dann werden diese Freunde zu Lebensgefährten, die einen begleiten. Gerd und Rainer zum Beispiel in meinem Buch, die kennen sich seit sie 4 sind, inzwischen sind sie 80. Rainer sagt, kein Mensch auf der Welt kennt mich so gut wie Gerd. Der ist der einzige Mensch, neben dem ich auf dem Beifahrersitz einschlafen kann. Den hat er sogar auf seiner Hochzeitsreise mitgenommen. Und dann gibt es natürlich Merkmale, was Freundschaft ausmacht. Das ist die Abwesenheit von Neid. Man gönnt dem Freund alles, man ist stolz auf ihn. Das Bedürfnis, ihn zu schützen auch. Man stellt sich vor ihm, wenn er die ganze Welt gegen ihn hat. Und die gleiche Weltanschauung, die gleichen Normen und Werte als Fundament. Das hilft. Darauf kann man die Freundschaft dann bauen.
5: Manchmal ist es aber auch gar nicht so der erste Funke, oder? Also ich habe zum Beispiel sehr, sehr enge Freunde, von denen ich sicher war, als ich sie kennenlernte, die mag ich nicht. Oder auch umgekehrt, die mochten mich auch nicht. Heute sind wir untrennbar.
9: Ja, das kann eben auch passieren. Das ist langsam allmählich, wenn man zusammen im Volkshochschulkurs sitzt oder im Studium und dann doch die Gelegenheit bekommt oder nicht umhin kann, die anderen näher kennenzulernen, dass man doch entdeckt, das war verkehrt. Der erste Eindruck war ein falscher, die tickt ja doch ganz anders, also doch eher wie ich. Das ist auch nicht ausgeschlossen.
5: Sie haben eben schon aus Ihrem Buch eine Geschichte erzählt von diesen beiden Freunden. Insgesamt beschreiben Sie da 8 Geschichten von unterschiedlichen Freundschaften. Haben Sie noch ein Beispiel für uns, was diese Freundschaften so einzigartig und so besonders macht?
9: Ja, das ist zum Beispiel 2 Freundinnen aus Belgien. Da hat die eine der anderen eine Eizelle geschenkt und hat ihr doch noch ermöglicht, Mutter zu werden. Ihr sehnlichster Wunsch war das. Oder es gibt Jugendfreunde aus Bayern, Jonas und Felix, die haben ihre an ALS erkrankte Freundin Sarah einen letzten Wunsch erfüllt, noch einmal in die Dolomiten. Aber wie? Sarah konnte ja schon nicht mehr laufen. Felix und Jonas haben sich dann den Kopf zerbrochen und nach langem Suchen in Frankreich die Joëlette entdeckt. Das ist so eine Kombination von Rollstuhl und Sänfte. Und in dieser Joëlette haben sie dann Sarah 4 Tage lang über Felsen und Geröll gezogen und geschoben durch Sonne und Regen. Also das ist mein Freundschaftsdienst, ganz besondere Art. Und diese Beispiele zeigen auch, was mich am meisten überrascht hat bei der Recherche, was für Kräfte Freundschaft freimachen kann. Freunde können so viel in Bewegung setzen. Wenn man sich ein gemeinsames Ziel setzt, seine Kräfte bündelt, nach dem Möglichen im Unmöglichen sucht, dann wird Freundschaft wirklich zu einer unbezwingbaren Kraft, der nicht und niemand etwas anhaben kann, zu einem Tau, das nicht mehr reißt.
5: Es kann aber auch sein, dass Freundschaften ähnlich wie Liebesbeziehungen enden. Ich kenne das auch aus eigener Erfahrung, dass man nach 15, 20, vielleicht sogar nach 30 Jahren merkt, dieser Mensch, der tut mir einfach nicht mehr gut. Oder auch umgekehrt. Freunde verlassen mich. Das ist mitunter auch sehr schmerzhaft, ne?
9: Das tut sehr weh, wenn eine Freundschaft so endet. Habe ich neulich auch gehabt. Die hat es sang- und klanglos beendet. Die wollte mir auch nicht sagen, warum. Also das passiert schon auch. Es ist schwierig zu sagen, wie kann es länger halten, wie kann es nicht halten. Wir haben ja Erwartungen bestimmte, wie an der Liebesbeziehung auch. Da haben wir die gleichen Erwartungen an Freunde, Verlässlichkeit, Ehrlichkeit, Loyalität. Und wenn das verletzt wird, also das haben ja auch die Menschen gut gesagt, wenn da ein Verrat stattfindet, also es kommt dann auch Verrat gleich. Wenn man hintergangen ist, dann ist es aus und die Freundschaft kaputt.
5: Durch den Einfluss der sozialen Netzwerke haben sich natürlich auch die Beziehungen der Menschen verändert. Es gibt ja viele Leute, die sagen, ich habe so viele Freunde bei Instagram und Co., ich brauche gar keine mehr im echten Leben. Was würden Sie denen sagen?
9: Das ist wirklich Unsinn, weil echte Freundschaft den gemeinsamen Alltag braucht. Gemeinsames Lachen, gemeinsam vergossene Tränen. Und wenn man dieses Fundament aufgebaut hat durch eine gemeinsame Schulzeit oder Studium, dann kann Freundschaft auch leichter auf Distanz halten, wenn man sich wenig sieht. Aber virtuelle Freundschaft, ganz ohne gemeinsamen Alltag, ohne dass der andere da sein kann, wenn es drauf ankommt, ja, das ist eine ganz andere Art von Freundschaft, vielleicht eine, die sich entfernt mit Brieffreundschaft vergleichen lässt. Man erzählt sich von seinem Leben, man teilt es aber nicht.
5: Sagt Kerstin Schweighöfer, sie hat ein Buch geschrieben zum Thema Freundschaft und wir haben heute gesprochen, denn heute ist der internationale Tag der Freundschaft.
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5: Wir haben heute schon viel über die neueste Infratest-IMAP-Umfrage geredet. Die sieht bei den Landtagswahlen in Sachsen-Anhalt Anfang September die AfD mit 41% recht uneinholbar vorne. Das bestätigt im Grunde nur einen Trend, der sich schon lange in anderen Bundesländern, auch im Bund, fortsetzt. Die AfD als stärkste Kraft ist keine Utopie mehr. Warum ist die AfD so erfolgreich? Da gibt es einfache, aber auch komplexere Antworten drauf. Und mit dieser Frage im Gepäck ist meine Kollegin Caroline Schmidt über ein halbes Jahr durch Mecklenburg-Vorpommern gefahren. Auch dort wählen ja die Menschen am 20. September einen neuen Landtag. Und sie wollte wissen, was so viele Menschen dazu führt, bei der AfD ihr Kreuzchen zu machen und welche Rolle da auch die schwarz-rote Bundesregierung in Berlin spielt.
10: Vorbei am weißen Renaissance-Schloss, dem klassizistischen Theater, Fachwerkhäusern geht es über Kopfsteinpflaster zum Pferdemarkt in Güstrow. Dort vor der ehemaligen kaiserlichen Post ist an diesem Morgen im Frühjahr wie jeden Donnerstag Markt. Vereinzelt kaufen Menschen Gemüse, Obst, Fleisch.
11: Und 60 Cent bekommen. Schönen Dank.
10: Mittendrin ein Stand der AfD.
12: Moin, darf ich noch einen Flugblatt mitgeben?
10: Weit vor Beginn der heißen Phase des Wahlkampfs stehen die AfD-Landtagsabgeordneten in Mecklenburg-Vorpommern schon auf Plätzen und in Fußgängerzonen, um mit Menschen ins Gespräch zu kommen. Der Landesvorsitzende und Spitzenkandidat Enrico Schuld verbreitet den Besuch über Instagram.
13: Hallo Freunde, guck mal hier, wir sind in Güstrow unterwegs. Guck mal, ich habe tolle Aufkleber mitgebracht. Kommt her hier, holt euch einen Aufkleber ab.
10: Ich versuche, mit Passanten ins Gespräch zu kommen. Aber nur wenige wollen vor Kamera und Mikro sprechen. Der Arbeitgeber solle besser nichts von ihrer Sympathie für die AfD erfahren, höre ich. Petra Worm sagt dagegen ganz offen, dass sie Mitglied der Partei ist. Saß für sie ein Jahr im Stadtrat. Den übrigen Politikbetrieb hält sie für verlogen.
14: Die stellen alles so gut dar, was gar nicht ist. Wir Bürger, wir können das nicht kaufen und dies nicht kaufen. Und guck hier hin an den Cafés. Wer sitzt denn da? Das, also die Asylanten, die trinken Kaffee.
15: Also ich habe jetzt hier nur nicht so viele, nicht, dass man es immer erkennen kann, aber Asylbewerber jetzt hier in den guten Cafés habe ich jetzt nicht gesehen.
14: Ja, die wirst du noch mittags denn sehen. Dann sitzt du so.
10: Gegen Mittag hat sich das Bild noch nicht geändert. In den Cafés am Marktplatz sitzen nur wenige. Und die wirken auf mich, als ob sie hier aus der Gegend kommen. Aber ich begreife, wie Petra Worm auf die aktuelle Lage blickt. Für Asylbewerber werde gesorgt. Und ihrer Familie gehe es schlechter.
14: Mein Sohn, ne? Der arbeitet Hausmeister-Service, ist fleißig. Sommer wie Winter, Laub, Schnee, muss arbeiten. Und er muss Wohngeld beantragen. Das muss man sich mal vorstellen, nicht? Ja, und deswegen bin ich dann vor 3 Jahren auch in diese, vor 4 Jahren in der Partei eingetreten. Weil das kann es nicht sein.
10: Ein paar Meter weiter steht Wolfgang Radatz. Kurze Haare, Ziegenbart, Arbeitskluft. Er managt bei einem lokalen Unternehmen die Gebäude, sagt er mir. Und dass er ernsthaft überlegt, in die AfD einzutreten. Auch ihn besorgt die soziale Lage im Land.
16: Wir waren letztens in Schwerin, meine Frau und ich, mit Motorrad. Eine ältere Dame, auch schick angezogen. Das hast du ihr nicht angesehen. Die hat die Mülltonne durchwühlt.
15: Wie erklären Sie sich das?
16: Altersarmut. Weil die Rente wird doch gesteuert. Die Frau, die hat Deutschland mit aufgebaut. Wieso muss ich die denn noch besteuern? Warum? Verstehe ich nicht. Ich habe Angst, wenn ich alt werde, irgendwann mal, dass das für mich gar nicht mehr reicht. Ich habe Angst um meine Enkel, dass die hinten runterfallen.
10: Sozial abzusteigen oder im Alter nicht genug Geld zu haben, darum sorgten sich laut einer NDR-Umfrage im Mai fast 60% der Menschen in MV. In einer weiteren Umfrage Anfang Juli erwartete ein Drittel, dass sich die eigene finanzielle Lage künftig verschlechtern wird.
15: Glauben Sie, dass die AfD das wirklich ändern kann, wenn die in der Regierung sind?
10: Frage ich Petra Worm, die für die AfD schon im Stadtrat saß.
14: Die Alice Weidel sagte zuerst, grenzendicht. Und das ist schon mal ein riesengroßer Fortschritt. Das ist das Wichtigste eigentlich für alle. Und was dann kommt, wissen wir auch nicht, aber ich sag mal, die muss den Kahn aus dem Dreck ziehen. Sie schafft's auch nicht. Ja, weil nachher die nächsten Jahre die Mittel gar nicht da sind. Ne? Aber sie versucht's.
10: Einen Teil führen diese Sorgen offenbar zur AfD. Und hier an den Stand des AfD-Landtagsabgeordneten Jan-Philipp Tarzen.
17: Viele Menschen sind aufgeschlossen, haben Interesse, kommen auch ins Gespräch. Gerade wenn man sie kurz so ein bisschen anstupst, sag ich mal, dann sprudelt das doch relativ schnell aus ihnen heraus.
10: Sorgen wie in Güstrow höre ich oft auf meiner Reise. Ganz gleich, welche Partei die Menschen wählen wollen. Bereits im März bin ich an einem Samstagmorgen in Beutzenburg. Direkt hinter der mittelalterlichen Stadtkirche St. Marien ist in einem roten Fachwerkhaus der SPD-Ortsverein. Zum Weltfrauentag wollen die Mitglieder wie jedes Jahr Rosen verteilen, die sie in Kübeln zum Marktplatz schleppen.
18: Habt ihr alles?
19: Ja, ist alles dabei.
10: Boitzenburg ist die westlichste Stadt in Mecklenburg-Vorpommern. Hier pendeln viele zur Arbeit nach Hamburg, Schleswig-Holstein oder Niedersachsen. Bei der Landtagswahl 2021 hat die SPD hier mit fast 50% die höchste Zustimmung im Land erzielt. Bei der Bundestagswahl lag dagegen die AfD vorn.
15: Eine rote Rose nur für Sie.
18: Bitte schön.
10: Zum SPD-Stand kommen viele Menschen, die die rot-rote Koalition in Schwerin gut finden. Die beitragsfreie Kita sei eine echte Errungenschaft. Besonders die Ministerpräsidentin Manuela Schwesig setzte sich für die Menschen ein.
18: Für deine Frau. Grüß Sie.
19: Ja,
18: danke. Schön mit nach Hause nehmen.
10: SPD und Linkspartei regieren das Land seit 5 Jahren. Mit gemischter Bilanz. Es gab zwar selbst in schwierigen Zeiten ein geringes Wirtschaftswachstum, aber auch mehr Arbeitslose und weniger Jobs. Ich frage Passanten, warum die AfD aus ihrer Sicht gerade so erfolgreich ist. Inga Pilarski zögert mit der Antwort.
20: Einige Themen, was die AfD hat, sind bestimmt dann auch Themen, die eben hier die jüngeren Leute treffen, die arbeitslos sind, die vielleicht keine Perspektiven haben.
10: Und ich höre hier am Stand weitere Antworten. Verbreitet sei der Unmut, wie viele Empfänger von Bürgergeld keine Deutschen seien. In MV ist es 2025 fast ein Drittel laut Bundesagentur für Arbeit, was tatsächlich auch an der schleppenden Anerkennung ausländischer Berufsabschlüsse liegt. Simone und Aziz Mlik finden diese Situation problematisch und ungerecht, sagen sie mir. Sie kommt aus Boitzenburg, er ursprünglich aus Tunesien.
21: Unser Sozialsystem, das braucht man sich ja nur angucken, dass das gerade im Pflegebereich in einem überall fehlen die Gelder halt. Und dann sage ich halt einfach, man könnte schon einige Sachen einsparen. Ne? Jeder, der arbeitsfähig ist, könnte meiner Meinung nach auch arbeiten und müsste nicht hingehen und sagen, ja, ich bekomme noch Bürgergeld, warum soll ich arbeiten gehen? Da müsste unsere Politik auch irgendwie was machen, weil es gibt ja genügend Arbeitsplätze.
15: Genau, und trotzdem wählen Sie nicht AfD, weil Ihnen das zu extrem ist dann, ne?
21: Ja,
15: oder
21: ja.
15: Was ist da Ihr Grund?
21: Ja, muss ich so sagen.
19: Und welche? Aggressiv, ja, allem politisch und außenpolitisch, die AfD sind schon aggressiv.
21: Ja.
19: Weil man denn hört, wie die Versammlung, was die sagen, da sieht man auch um die Ausdrücke, das Gesicht, die sind schon aggressiv.
10: Die AfD sei keine Partei wie jede andere. Das sieht auch Gordon Ray so, Vorsitzender des SPD-Ortsvereins, als ich mit ihm gegen Mittag sprechen kann. Die Blumen sind inzwischen fast alle verteilt. Ruhe kehrt ein.
22: Es wäre ein Schreckensgespenst. Also der AfD an der Macht zu sehen, ist für mich persönlich ist es ein Schreckensgespenst. Also ich sehe es nicht als politischen Gegner, sondern eher als Demokratiefeind an.
10: Eine Autostunde weiter östlich ist Neustadt-Glewe. Eine Kleinstadt mit rund 7000 Einwohnern. Die Bevölkerung ist hier mit fast 47 Jahren, wie überall in Mecklenburg-Vorpommern, noch ein wenig älter als im Bundesdurchschnitt. Bei der Kommunalwahl 2024 hat die CDU die absolute Mehrheit errungen. Bei der Bundestagswahl ein Jahr später erzielte die AfD dann aber mehr als 46%. Ich besuche eine Feier des Seniorenbeirats. Gründe für das Erstarken der AfD erfahre ich beim Café von der CDU-Landtagskandidatin Caroline Herrmann und anderen Lokalpolitikerinnen. Es gebe Ärger um junge Geflüchtete, Randale in Jugendeinrichtungen, demolierte Spielplätze, verstreuten Müll. In der Kommune suchen sie nach pragmatischen Lösungen, so Herrmann.
23: Es gab jetzt jüngst ja auch an der Schule eine Umfrage, was die jungen Menschen, auch die Jugendlichen, sich denn wünschen. Wie ein Ort gestaltet sein müsste, der interessant für sie wäre, sich zu treffen. Und herausgestellt hat sich, eigentlich wünschen die Jugendlichen sich vielleicht viel mehr einen Ort, der wie so ein Park zum Chillen ist.
24: Einfach zurückziehen können.
10: Eine neue Jugendeinrichtung soll mehr Ruhe in die Szene bringen. So jedenfalls die Hoffnung. Aber jetzt wird erst einmal getanzt. Mit ihrem Politikstil der kleinen Schritte erfahren Caroline Herrmann und die lokale CDU viel Zustimmung. Aber dann gibt es Entscheidungen in Berlin, die aus ihrer Sicht vieles wieder kaputt machen. Etwa im März vergangenen Jahres, als die schwarz-rote Bundesregierung ein riesiges Schuldenpaket vereinbarte, obwohl Friedrich Merz vor der Wahl etwas anderes versprochen hatte.
15: Das hat, glaube ich, viel Vertrauen tatsächlich verspielt, ja. Wenn Sie dann solche Vorwürfe hören oder Ihnen Wut oder vielleicht auch Frust entgegenschlägt, wie gehen Sie dann damit um?
25: Naja, wir konzentrieren uns hier in unserer Arbeit ja vor allem auf das, was wir hier vor Ort bewegen können. Und also halt einfach wirklich auch jetzt nach vorne zu schauen und die positiven Aspekte, die wir daraus mitnehmen können, zu sehen und das eben zu erklären und ja, ganz viel Kommunikation, um Vertrauen wieder aufzuholen. Ne?
15: Ist das schwierig?
25: Natürlich ist das schwierig, klar.
10: Das ist die Situation in der

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2: 14.30 Uhr. Inflationsrate in Deutschland steigt im Juli auf 2,8%. Bahn schreibt zum ersten Mal seit 7 Jahren schwarze Zahlen. EU plant 7 KI-Gigafactories. Das Wetter meist sonnig, später aber teils kräftige Schauer und Gewitter bei Werten bis 40 Grad. Mein Name ist Christine Schumann. Das Leben in Deutschland ist im Juli wieder deutlich teurer geworden. Die Verbraucherpreise stiegen laut vorläufigen Zahlen des Statistischen Bundesamtes um 2,8% verglichen mit dem Vorjahresniveau. Grund waren demnach vor allem höhere Energiepreise. Im vergangenen Monat hatte die Inflationsrate noch bei 2,3% gelegen. Ähnliche Zahlen hat das Statistische Landesamt heute Vormittag auch für Hessen herausgegeben. Hier lag die Inflationsrate im Juli bei 2,7%. Trotz unpünktlicher Züge und maroder Infrastruktur, die Deutsche Bahn hat im ersten Halbjahr einen Gewinn von 147 Millionen Euro erwirtschaftet. Das hat der Konzern in Berlin mitgeteilt. Es ist das erste Mal seit 7 Jahren, dass die Bahn schwarze Zahlen schreibt. ARD-Korrespondent Sören Hinze.
3: Grund sind laut Konzernangaben vollere Fernzüge, vor allem seit dem Monat April. Wegen Rabattaktionen und hoher Spritpreise seien vor allem Pendler vom Auto auf die Bahn umgestiegen. Zugleich habe der Konzern erste Sparpläne umgesetzt. Kosten wurden durch Personalabbau gesenkt, nicht im Zugverkehr, sondern in der Konzernleitung und bei internen Doppelstrukturen. Verluste verzeichnet der Konzern weiterhin in der Güterverkehrssparte, nähert sich dort aber einer ausgeglichenen Bilanz.
2: Für Ärzte Testsiegel müssen strenge Kriterien gelten. Das hat der Bundesgerichtshof in Karlsruhe klargestellt. Konkret ging es um Siegel der Zeitschrift Fokus Gesundheit, das Ärztinnen und Ärzte kaufen und damit für sich werben konnten. ARD-Korrespondent Max Bauer.
4: Die Wettbewerbszentrale, ein Verein der deutschen Wirtschaft, der sich für fairen Wettbewerb einsetzt, hat gegen die 2020 und 2021 vergebenen Siegel geklagt. Mit denen würde Fokus einen falschen Eindruck erwecken, nämlich dass hinter der Siegelvergabe eine objektive Prüfung durch eine neutrale Stelle stehe. Vor dem Bundesgerichtshof hatte die Wettbewerbszentrale nun Erfolg. Der BGH stellt strenge Anforderungen an Werbung, die das Thema Gesundheit betrifft. Nun muss die Vorinstanz entscheiden, ob die Fokus-Ärzte-Siegel irreführend sind.
2: Die Europäische Union will beim Thema künstliche Intelligenz unabhängig werden von den USA und China. Deshalb sollen 7 sogenannte KI-Gigafactories gebaut werden. Heute hat die EU-Kommission das Bieterverfahren für die neuen Superrechenzentren gestartet. ARD-Korrespondentin Sarah Lopez.
5: Das sollen riesige, effiziente Rechenzentren sein, in denen neue KI-Modelle trainiert und weiterentwickelt werden. Die sollen EU-Standards entsprechen, etwa beim Datenschutz und der Sicherheit. In Deutschland gab es erst Pläne für eine gemeinsame Bewerbung mehrerer großer Tech-Unternehmen. Dazu ist es aber nicht gekommen, sodass es jetzt wohl mehrere getrennte deutsche Bewerbungen geben wird.
2: Hornbach darf invasive Pflanzen in Zukunft nicht mehr als besonders umweltfreundlich bewerben. Das hat das Oberlandesgericht Zweibrücken entschieden. Geklagt hatte die Verbraucherzentrale Sachsen, die das Urteil heute bekannt gab. Ihrer Ansicht nach hatte die Baumarktkette mehrere nicht heimische Pflanzen als Naturschutzhecke oder Vogelschutzhecke beworben, zum Beispiel den Schmetterlingsflieder. Die Werbeaussagen hielten aber nicht, was sie versprechen. Das sahen die Richter genauso. Allerdings ist das Urteil noch nicht rechtskräftig. Das waren die Nachrichten. Das Wetter, teils noch sonnig, aber es ziehen immer mehr Wolken nach Hessen. Es kann Schauer und Gewitter geben. Teilweise ist es aber nur sehr, sehr windig. Besonders betroffen Nordhessen. Die höchsten Werte heute 33 bis 40 Grad. In der Nacht ziehen die Schauer ab bei 20 bis 13 Grad. Und morgen wird es dann schwüler. Nach Sonne und Wolken kommen Schauer und Gewitter bei bis zu 34 Grad. Und die weiteren Aussichten am Samstag in der Südosthälfte einige Gewitter bis 30. Am Sonntag dann meist trocken bei Werten bis 33 Grad.

0: Die Zeit gleich 14.35 Uhr.
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0: Vorsicht auf der A3 Würzburg Richtung Frankfurt. Zwischen Offenbacher Kreuz und Frankfurt Süd steht ein PKW mit Wohnwagen auf dem rechten Fahrstreifen. Vorsicht auf der A67 Darmstadt Richtung Mönchhof-Dreieck. Zwischen Griesheimer Dreieck und Büttelborn liegt ein Baum auf der Fahrbahn. Vorsicht auf der A661 Oberursel Richtung Egelsbach. In der Auffahrt Frankfurt-Friedberger Landstraße ist ein Mensch auf der Fahrbahn. A5 Frankfurt Richtung Kassel zwischen Nordwestkreuz Frankfurt und Friedberg. 8 Kilometer Stau wegen Bergungsarbeit nach einem Unfall auf dem linken Fahrstreifen. Außerdem steht zwischen Nordwestkreuz Frankfurt und Bad Homburger Kreuz ein defekter LKW auf dem rechten Fahrstreifen. A7 Würzburg-Fulda zwischen Bad Brückenau-Volkers und Fuldaer Dreieck in beiden Richtungen 3 Kilometer Stau. Außerdem liegen Richtung Fulda ein Sack und zwei Metallketten auf der Fahrbahn. A7 Fulda Richtung Kassel zwischen Hattenbacher Dreieck und Kirchheimer Dreieck 2 Kilometer Stau. A45 Gießen Richtung Dortmund zwischen Eringshausen und Herborn Süd 3 Kilometer Stau wegen eines defekten LKW auf dem rechten Fahrstreifen. Und im weiteren Verlauf in der Abfahrt Herborn Süd, da steht ein defektes Fahrzeug auf der Fahrbahn.
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2: Herzlich willkommen bei uns. Ja, dieser Fall sorgt in der juristischen Welt gerade für ziemlich viel Aufsehen, aber auch für jeden Einzelnen von uns könnte das Urteil dazu von Bedeutung sein. Es geht vor dem Bundesgerichtshof um Folgendes. Das höchste deutsche Zivilgericht prüft, ob das Weiterleiten privater Chats im Internet gegen die europäische Datenschutzgrundverordnung verstößt. Was ist passiert? Im konkreten Fall geht es um zwei Freundinnen, die sich vor 3 Jahren über WhatsApp vertraulich über den Arbeitgeber einer der Frauen unterhalten hatten. Dann haben die beiden Streit bekommen und dann landeten diese ausgetauschten Nachrichten bei der Lebensgefährtin des Chefs, der dann wiederum seiner Mitarbeiterin kündigte. Und diesen Fall kennt auch Professor Nico Herting, Rechtsanwalt in Berlin. Und er ist im Vorstand des Deutschen Anwaltsvereins. Ich habe ihn gefragt, es gab in diesem Fall bereits 2 Urteile von 2 Instanzen, die das Ganze völlig unterschiedlich bewertet hatten. Jetzt liegt die Sache beim BGH. Warum ist dieser Fall juristisch so problematisch?
3: Das liegt an der sogenannten Haushaltsausnahme der Datenschutzgrundverordnung. Die Datenschutzgrundverordnung sieht nämlich vor, dass Datenschutzrecht nicht gilt, wenn jemand ausschließlich persönlichen oder familiären Kontext gehandelt hat. Und das haben die beiden Gerichte, die damit befasst waren, das Landgericht Frankfurt und das Oberlandesgericht Frankfurt, unterschiedlich gesehen. Das Landgericht Frankfurt hat gesagt, ja, die Nachricht hat in dem Augenblick den äußerlich familiären Bereich verlassen, als sie bei dem Arzt ankam, an den das weitergeleitet worden ist. Damit sei das Fall für die Haushaltsausnahme. Das Oberlandesgericht hat das anders gesehen und hat gesagt, man muss schauen auf denjenigen, der die Nachricht verschickt hat. Die Frau, die hatte keine irgendwie beruflichen oder sonst wie professionellen Ambitionen dabei, sondern hat im persönlichen Zweck gehandelt und deswegen sei das Datenschutzrecht nicht anwendbar und da muss der BGH jetzt sagen, okay, Wie er sich positioniert.
2: Ja, es klingt wirklich in der Tat kompliziert. Lässt sich denn dieser konkrete Fall auf die Allgemeinheit übertragen? Also muss jetzt jeder, der private Chatnachrichten weiterleitet, zumindest Sorge haben, dass er oder sie verklagt wird oder gar den Job verliert, um das mal pauschal zu sagen?
3: Nein, so kann man das nicht sagen. Es gibt kein Generalverbot, private Chatnachrichten weiterzuleiten, sondern es kommt darauf an, ob man mit berechtigten Interessen gehandelt hat. War hier eindeutig nicht der Fall.
2: Gibt es denn sowas wie Grenzen, die nicht überschritten werden dürfen? Und wenn diese in einem privaten Nachrichtenaustausch bewahrt bleiben, dann kann auch ein solcher Chat sozusagen gefahrlos weitergeleitet werden. Wenn ich Sie richtig verstehe, gibt das?
3: Ja, wie gesagt, es kommt darauf an, ob es berechtigte Interessen gibt, das weiterzuleiten. Also wenn ich jetzt eine Nachricht, ich sage mal, meines Vaters bekomme und ich leite den an meine Schwester, weiter, dann kann ich mich darauf berufen, dass da berechtigte Interessen vorliegen, zumal ich dann sagen kann, da ist mein Vater mutmaßlich mit einverstanden. Also es gibt kein Generalverbot der Weiterleitung. Aber eben in einem solchen Fall, wo das also ausschließlich aus Rachsucht geschieht, da kommen berechtigte Interessen nicht in Betracht.
2: Okay, jetzt haben wir also 2 Gerichte, die unterschiedlich schon da reagiert haben. Jetzt geht es zum Bundesgerichtshof. Wie ist denn Ihre Einschätzung? Wie könnte der in diesem Fall urteilen oder könnte es noch weitergehen zum Europäischen Gerichtshof?
3: Das ist halt gut möglich, dass das weitergeht zum Europäischen Gerichtshof, weil das offen ist, wie weit man diese Haushaltsausnahme fasst. Da streiten sich die Datenschutzrechter drüber und deswegen kann ich mir gut vorstellen, dass das zum Europäischen Gerichtshof geht.
2: Mhm. Grundsätzlich würde ich sagen, man sollte vorsichtig sein, wenn es um Chatnachrichten geht, was man da reinschreibt. Das ist eigentlich so eine Handhabung, die man allen weitergeben könnte, oder?
3: Ganz sicher, das sollte man sich schon auch gut überlegen, ob man jetzt hier in einem schwachen Moment einfach so eine Nachricht weiterleitet.
2: Der Bundesgerichtshof verhandelt heute einen Fall, bei dem es um die Weiterleitung von privaten Chatnachrichten geht. Darf das sein, darf das nicht sein? Darüber habe ich mit Professor Nico Herting gesprochen, Rechtsanwalt aus Berlin und im Vorstand des Deutschen Anwaltvereins.
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2: Also man kann ja über Gianni Infantino sagen und denken, was man will. Das Geschäft des Geldvermehrens versteht der FIFA-Boss wie kaum ein anderer. Die gerade erst zu Ende gegangene WM in den USA, Kanada und Mexiko war ja ein mega Riesengeschäft, aus dem der Weltfußballverband mit einem satten Plus von ca. 15 Milliarden Euro voraussichtlich rausgehen wird. Ja, und nach dem Deal ist vor dem Deal. Infantino hat noch mehr Ideen, die FIFA noch reicher zu machen. Er will Anteile an der WM an Investoren verkaufen. Kommt jetzt nicht so gut an bei vielen. Der Europäische Fußballverband, die UEFA zum Beispiel, ist außer sich. Man will sich heute Nachmittag noch beraten, was man machen soll. Auch ein WM-Boykott steht im Raum. Kritiker sagen, mit dieser Idee der FIFA erreicht der Ausverkauf des Fußballs eine neue Dimension.
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2: Von Maximilian Rieger.
4: Sollte dieser Plan so umgesetzt werden, würde die Fußball-WM noch stärker kommerzialisiert werden. Denn die Investoren wollen natürlich Gewinn sehen. Das heißt, die WM-Tickets würden noch teurer, die Werbepausen innerhalb des Spiels Standard werden. Vielleicht würde die WM auch häufiger als alle 4 Jahre stattfinden. Und das Risiko, dass Geschäftsinteressen sportliche Entscheidungen beeinflussen, wächst weiter. Also, dass zum Beispiel Teams aus wichtigen TV-Märkten von Schiedsrichtern geschont werden. Entsprechend kritisiert der Europäische Fußballverband UEFA diesen Plan. Die Seele des Fußballs sei kein Vermögenswert, so der Verband. Max Eberl, Sportvorstand des FC Bayern München, sagt, ihn ekle die Idee an. Diese Kritik schafft es, gleichzeitig berechtigt zu sein und doch wohlfeil und heuchlerisch. Denn der europäische Fußball hat in den vergangenen Jahrzehnten selbst die Kommerzialisierung des Fußballs stark vorangetrieben. Die UEFA hat auf Druck der Topclubs immer mehr Europapokalspiele kreiert, um mehr Geld einzunehmen. Und sie duldet ganz ähnliche Investorenmodelle. Die Ligen in Spanien und Frankreich haben zum Beispiel einen ganz ähnlichen Plan umgesetzt, wie Infantino ihn jetzt präsentiert hat. Max Eberl ekelt es zum Beispiel nicht an, mit der Tourismusbehörde von Ruanda zusammenzuarbeiten, einem Land, das für massive Menschenrechtsverbrechen verantwortlich ist. Angesichts dieser Tatsachen kann man in Frage stellen, ob es der UEFA oder den Clubverantwortlichen wirklich um die Seele des Fußballs geht oder ob sie sauer sind, dass jemand anderes besser darin ist, die Seele des Fußballs zu verkaufen. Denn gerade für die UEFA wäre der Deal von Infantino eine Gefahr für die eigenen Einnahmen, sollte die WM häufiger als alle 4 Jahre stattfinden. Trotzdem hoffen jetzt viele FIFA-Gegner darauf, dass die UEFA einen WM-Boykott der europäischen Teams organisiert. Das würde den Deal von Infantino wahrscheinlich begraben. Die UEFA wäre aber trotzdem nicht der Retter des Fußballs. Sie wäre weiter Teil eines Systems, das sich vor vielen Jahren dafür entschieden hat, Tradition und Moral für Geld zu opfern. Denn den Fußball als Produkt zu sehen und zu verkaufen, das hat nicht Gianni Infantino erfunden. Er hebt es nur auf ein neues Level.
2: Meinung in HR Info von Maximilian Rieger. Das Erdbeben vorgestern in Japan war relativ schwer, aber gar nicht so das Riesenthema in den Nachrichten bei uns, was auch daran liegt, dass Erdbeben dieser Größenordnung öfter mal vorkommen in Japan und das Land offenbar auch relativ gut damit klarkommt. Natürlich ist das Leid für viele Menschen groß. Es werden noch viele vermisst. Die Hoffnung, sie Leben zu bergen, schwindet stündlich. Betroffen von dem Erdbeben war ja die Region Kumamoto auf der südlichen Hauptinsel Kyushu. Thorsten Iffland ist unser Korrespondent in Tokio. Für die betroffene Region ist ein solches Beben schlimm, aber mal insgesamt betrachtet, wie normal ist ein solches Beben für die Japaner? Wie sehr nimmt das das ganze Land mit?
5: Also Erdbeben spürt man hier alle paar Wochen, manchmal sogar alle paar Tage. Und in der Regel ist der Japaner davon gänzlich unbeeindruckt. In der Regel aller Fälle passiert nämlich auch nichts. Es knackt und wackelt ein bisschen und das war's dann. Viel größer ist grundsätzlich die Sorge vor Tsunamis. Gegen diese Naturgewalt gibt es praktisch keinen Schutz. Und das Trauma von 2011 von der Fukushima-Katastrophe, das sitzt natürlich noch sehr tief. Das Beben jetzt war das heftigste seit 2,5 Jahren. Die Japaner haben da so ein ganz eigenes System, eine eigene Skala, um die Intensität von Erdbeben zu beziffern. Das jetzt hatte die Stärke 7 auf einer Skala, die bei 7 endet. Das sagt schon viel aus, finde ich. Fukushima war auch ein 7er Beben. Dazu war es nicht besonders tief unter der Erde und deswegen gab es auch vergleichsweise viele Zerstörungen an Brücken, Gebäuden, Straßen und so weiter. Das war deutlich mehr als sonst. 34 Menschen sind Stand jetzt im Zusammenhang mit dem Erdbeben umgekommen und natürlich ist das dann auch ein Top-Thema hier. Die Leute sprechen drüber, die Nachrichtensendungen berichten rauf und runter, aber es ist jetzt glücklicherweise auch keine Jahrhundertkatastrophe gewesen. Die meisten Menschen, auch in der betroffenen Region selbst, in Kyushu, hat der Alltag längst wieder.
2: Mhm. Japan ist ja bekannt dafür, dass Häuser auch einen sehr hohen Standard haben, was die Erdbebensicherheit angeht. Natürlich passiert auch immer wieder was. Wie groß ist das Thema noch in der Wissenschaft? Wird da noch viel dran geforscht, Häuser noch sicherer zu machen?
5: 90% der Gebäude in Japan sind erdbebensicher, aber eben nicht alle. Und das hat man vorgestern beim Beben in Kumamoto auch gesehen. Rund ein Dutzend Häuser, vor allem ältere oder auch Tempel, sind bei diesen starken Erdstößen eben kollabiert. Die allermeisten bleiben aber stehen, selbst bei einem Beben höchster Intensität. Aber das war nicht immer so. 1995 gab es das große Erdbeben in Kobe mit fast 6.500 Toten. Das hat die Japaner dazu veranlasst, nochmal nachzuschärfen, was Bauvorschriften angeht beispielsweise. Da geht es darum, dass die Fundamente je nach Bodenbeschaffenheit unterschiedlich sein müssen und man nicht überall die gleichen Maßgaben ansetzt und so weiter. Gerade auf dem Land gibt es noch eine Menge Nachholbedarf. Bei den hochmodernen Wolkenkratzern hier in Tokio oder in Osaka und so muss man sich keine Sorgen machen. Und ja, natürlich wird weiter geforscht. Jedes Erdbeben hier wird genauestens analysiert. Immer wieder ploppen neue Ideen auf. Zuletzt habe ich von einem Luftkissen gelesen, das unter dem Haus platziert wird und das sich quasi wie ein Airbag in Sekundenschnelle aufbläst, wenn die Erde bebt. Also das ist ein fortlaufender Prozess mit einer Einschränkung. Das ist auch allen Japanern klar. Eine 100%ige Sicherheit kann es nicht geben.
2: Dazu kommt ja eben auch noch, dass Häuser erdbebensicher zu machen das eine ist. Das andere ist aber auch die Infrastruktur. Ne? Da ist jetzt bei dem Beben in Kumamoto eine Gasleitung gerissen. Deshalb hat es ja auch danach eine Explosion gegeben. Wie kann man die Infrastruktur erdbebensicher machen? Also gerade sowas wie Leitungen für Gas und Wasser, aber auch Straßen und Schienen.
5: Grundsätzlich ist Feuer die größte Gefahr nach so einem Erdbeben. Früher, wo hier fast nur Holzhäuser standen, da war das noch extremer. Aber ja, die Japaner kochen fast alle mit Gas. Und wenn das Beben dann beispielsweise zur Abendbrotzeit die Wohngebäude erschüttert, sind Gasleitungen ein Problem. Das war auch hier der Fall. Hier wird einem schon sofort beigebracht, bei Einzug die Gasleitungen sofort abzustellen, sobald die Erde wackelt. Aber auch da, das ist alles schon ziemlich sicher. Die Bilder des da teilweise explodierten Einkaufszentrums, die gingen jetzt um die Welt, ja, aber was da genau die Ursache war, das weiß man noch nicht. Aktuell sieht das eher nach einem einzelnen tragischen Unglücksfall aus. Japan steckt enorm viel Geld in den Erhalt seiner Infrastruktur. Brücken beispielsweise, die werden immer wieder verstärkt, ummantelt. Gummielemente werden verbaut. Auch Wasserleitungen sind vielfach in erschütterungsfeste Materialien gepackt. Und dadurch, dass Stromleitungen meistens überirdisch verlegt sind, kann man das auch schneller reparieren. Das sieht zwar nicht schön aus im Straßenbild, hilft aber. Und was Züge und so weiter angeht, da gibt es den Shinkansen, quasi den japanischen ICE. Da gibt es Notbremsefunktionen. Und sobald Sensoren auf der Strecke merken, dass die Erde bebt, wird der Zug sofort gebremst, um eine Entgleisung eben zu verhindern. Das hat auch beim Beben vorgestern sehr gut funktioniert.
2: Thorsten Iffland war das, unser Korrespondent in Tokio. Wir haben gesprochen über Erdbebensicherheit und wie daran in Japan geforscht wird.
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2: Erst diese Woche mussten wir wieder auf ziemlich miese Zahlen schauen, was die Automobilbranche bei uns in Deutschland angeht. So ziemlich jeder Autobauerkonzern meldet Absatzeinbrüche und streicht Stellen. Der Wirtschaftsstandort Deutschland leidet. Und übrigens auch der Innovationsstandort. Früher galt ja Deutschland mal als das Land der Erfinder. Doch jetzt sieht es anders aus. Die Konkurrenz im Ausland hat nicht geschlafen und bei uns ist man längst nicht mehr so innovativ wie früher. Warum das so ist, was sich ändern muss und warum man aber auch nicht die Hoffnung aufgeben sollte, Michel Goddemeier aus der ARD-Börsenredaktion.
7: Deutschland und Innovation, das gehörte lange fast selbstverständlich zusammen. Vom Maschinenbau über die Chemie bis zur Automobilindustrie. Deutsche Unternehmen galten als Taktgeber. Doch dieser Vorsprung schmilzt. In immer mehr Branchen hinkt Deutschland inzwischen hinterher, weiß Oliver Koppel vom Institut der deutschen Wirtschaft.
8: Deutschland hat tatsächlich ein Innovationsproblem. Das liegt weniger daran, dass Deutschland nicht genug innoviert, sondern in erster Linie daran, dass die internationalen Konkurrenzländer ihre Forschungsressourcen massiv aufgestockt haben in den letzten Jahren und eben ein bisschen aufgeholt haben und zum Teil eben auch an uns vorbeigezogen sind.
7: Für Deutschland ist das besonders problematisch. Anders als rohstoffreiche Länder lebt die deutsche Wirtschaft vor allem davon, neue Produkte und Technologien zu entwickeln. Patente gelten deshalb als wichtiger Hinweis darauf, wie wettbewerbsfähig Unternehmen in Zukunft sein werden. Und genau dort zeigt sich der Rückstand. Während die Zahl deutscher Patentanmeldungen seit Jahren zurückgeht, legen Länder wie China, Südkorea oder die USA deutlich zu. Dabei fehlt es nicht an technischem Know-how, sagt Katharina Hölzle vom Fraunhofer Institut für Arbeitswirtschaft.
9: Wir können Technologie. Wir sind allerdings nicht schnell genug. Ja, es wird viel von der China Speed gesprochen. Das ist etwas, was wir noch stärker umsetzen müssen.
7: Besonders deutlich wird der Innovationsrückstand in der Industrie. Eine aktuelle Auswertung des Instituts der deutschen Wirtschaft zeigt, von 14 Industriebranchen haben 13 im internationalen Vergleich an Innovationskraft verloren. Nur der Maschinenbau hält noch seine Spitzenposition. Oliver Koppel überrascht das nicht.
8: Es gibt einen ziemlich klaren Zusammenhang zwischen dem, was ich in das System reinstecke und zwischen dem, was am Ende dann rauskommt. China investiert massiv mehr als Input und bekommt massiv mehr als Output raus. Das machen die USA genauso und bei Deutschland hat eben der Input ein bisschen stagniert und deshalb stagniert und sinkt eben auch bisher der Output.
7: Es fehlt also an Investitionen und Fördergeldern. Es gäbe aber durchaus Chancen, den Trend wieder umzukehren, sagt Börsenexperte Joachim Nareike.
10: Wir haben einen fantastischen Mittelstand. Wir haben eine exzellente Ausbildung. Wir haben wirklich schlaue Menschen in diesem Land. Ich habe neulich mit jemandem gesprochen, der sagte, die Grundlagenforschung in Deutschland ist exzellent weltweit. Die Umsetzung ist das Problem.
7: An klugen Köpfen und Ideen mangelt es Deutschland also nicht. Die Herausforderung ist, daraus schneller erfolgreiche Produkte zu machen. Denn viele Technologien werden inzwischen anderswo entwickelt, finanziert oder zur Marktreife gebracht. Ob Deutschland wieder aufholt, hängt jetzt vor allem davon ab, ob Politik und Wirtschaft die richtigen Weichen stellen, bevor aus dem schleichenden Rückstand ein dauerhafter wird.
2: Der Innovationsstandort Deutschland unter Druck. Die Konkurrenz im Ausland hat ihre Hausaufgaben gemacht und aufgeholt. Informationen waren das von Michel Goddemeier aus der ARD-Börsenredaktion. Lauterbach, das ist eine kleine Stadt mit rund 13.000 Einwohnern am Rande des Vogelsbergs. Und seit gestern Nachmittag herrscht dort Alarmstimmung. Denn ein Großfeuer hat Teile der sehr schönen historischen Altstadt zerstört. 5 Gebäude sind nach einem Brand unbewohnbar. Und auf diesem malerischen Marktplatz sieht man schwarze, stark in Mitleidenschaft gezogene Fassaden, geborstene Fenster und abgedeckte Dächer. Der Schaden ist riesengroß. HR-Inforeporter Jörn Perske war vor Ort.
11: Gestern am frühen Abend in Lauterbach. Sirenen heulen, Feuerwehrleute laufen zu ihren Fahrzeugen. Gemeldet wird ein Wohnhausbrand in einem Fachwerkhaus am Marktplatz. Auch vor Ort der Lauterbacher Cengiz Karaman.
12: Wir hatten einen Treffpunkt mit einer Mitarbeiterin hier um 16.30 Uhr. Dann haben wir Feuerwehr hören und dann kamen wir Richtung Büro und links nebenan war das Feuer schon. Und dann haben wir gesehen, wie das Feuer auf dem Dachstuhl war. und Feuerwehr, alle mit allen Möglichkeiten, mit vielen Wagen waren die hier.
11: Schnell wird klar, dass es um weit mehr geht als bloß um einen Wohnhausbrand. Denn in der eng bebauten historischen Altstadt stehen die Häuser dicht an dicht. Und obwohl die Lauterbacher Feuerwehr Verstärkung aus Nachbarkommunen bekommt, springt das Feuer auf weitere Häuser über. Fassungslos sieht Augenzeuge Rifat Günezer, wie Menschen vor den Flammen fliehen.
13: Nebendran die Häuser, alle müssen sie ihre Wohnung raus, die Geschäftsleute müssen auch raus. Und da war die Straße gesperrt und der ganze Lauterbach war da.
11: Stundenlang dauern die Löscharbeiten, doch sie sind erst in den frühen Morgenstunden weitgehend abgeschlossen. Der Lauterbacher Stadtbrandinspektor Jürgen Eifert muss auch Verletzte beklagen.
14: Es gab im Laufe des Einsatzes 4 Verletzte, die einen Rauchgasintox haben. Die wurden durch den Rettungsdienst dann versorgt und in umliegende Krankenhäuser verlegt. Und es gab 31 betroffene Personen, die hier lokal in der Jugendherberge und anderen Beherbergungsbetrieben untergebracht wurden.
11: Am frühen Morgen zeigt sich das ganze Ausmaß des Brandes. In 4 Häusern hat es gebrannt. Durch weitere Schäden sind sogar 5 Häuser derzeit unbewohnbar. Darunter auch komplette Ladengeschäfte. Der Schaden beläuft sich nach ersten Schätzungen auf 5 Millionen Euro. Lauterbachs Bürgermeister Holger Marx befürchtet, dass die historische Altstadt für längere Zeit nicht mehr so aussieht, wie man sie in Erinnerung hat.
15: Also ich denke mal, dass die Decken oder was durch das Wasser natürlich auch beschädigt ist. Die werden auch teilweise runterkommen. Aber ich denke jetzt auch die Fassade, gerade oben am Marktplatz, das sieht eigentlich gar nicht so schlecht aus. Aber natürlich, klar, das ist halt jetzt auch ein weiter Weg oder ein langer Weg. Das wird lange, lange dauern, bis das wahrscheinlich wieder so steht, wie es jetzt heute Mittag noch stand.
11: Warum es gebrannt hat, muss nun die Kripo ermitteln. Womöglich brach das Feuer in einem Restaurant im Erdgeschoss aus. Die Brandermittler können die einsturzgefährdeten Gebäude noch nicht betreten.
2: Nach dem Großbrand in der historischen Altstadt in Lauterbach am Rande des Vogelsbergs, Informationen waren das von Jörn Perske.
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2: Im Sommer mal so ein Espresso im Park trinken, das geht. Bei uns sind ja auch öfter mal solche mobilen Barista-Stationen zu finden. Übrigens auch sehr, sehr viel in Marokko. Seit der Corona-Pandemie gehören diese mobile Kaffeebars zum Straßenbild in vielen Städten dazu. Das sind dann Autos, ausgestattet mit Solarpanelen auf dem Dach und einer sehr, sehr schicken Espresso-Maschine im Kofferraum, sodass die Pendler eben auch schnell an ihren Kaffee kommen. Eine dieser Baristas ist die 42-jährige Nawal. Sie sagt, ich kann mit meiner Espresso-Bar im Auto mich und meine Familie versorgen. Luca Kissel berichtet aus Rabat.
16: Zwischen Straße und Atlantik beginnt Narwals Arbeitstag. Autos rauschen an ihrem kleinen weißen Kastenwagen in Saleh vorbei, auf dem Weg in Marokkos Hauptstadt Rabat. Der Kofferraum steht offen. Darin sind auf engstem Raum Kaffeemühle und Siebträgermaschine montiert. Direkt hinter dem Wagen beginnt der Strand. Narwal malt die ersten Bohnen. Einen festen Stromanschluss hat sie nicht. Trotzdem arbeitet sie mit einer professionellen Espresso-Maschine. Ein leistungsstarkes Solarpanel auf dem Dach versorgt eine große Batterie, an der die Kaffeemaschine hängt. Narwal ist 42 Jahre alt und betreibt die mobile Bar seit 4 Jahren. Vorher hat sie als Köchin in einem Restaurant gearbeitet.
17: Ich wollte mein eigenes Projekt. Ich wollte nicht immer für andere arbeiten, sondern auf eigene Rechnung für mich selbst. Außerdem habe ich 3 Kinder, die ich versorgen muss.
16: Viele fahren mit dem Auto vor. Narwal reicht den Becher durchs Fenster. Passiert? Der Kunde hat es eilig. Auf dem Weg zur Arbeit hole ich mir morgens hier immer einen Kaffee. Ich habe keine Zeit, mich in ein Café zu setzen. Ich muss zur Arbeit. Ein Espresso kostet bei Narwal 7 Dirham, ein Cappuccino 8. Das ist umgerechnet weniger als 1 Euro. Lohnt sich ihre Arbeit? Narwal sagt, sie habe umgerechnet etwa 6.500 Euro investiert. Für das Auto, die Espresso-Maschine und alles andere. Das Geld habe sie sich leihen müssen, aber der Kredit sei schon fast abbezahlt. Mobile Espresso-Bars wie die von Narwal gibt es mittlerweile Tausende in Marokko. Der Sozialwissenschaftler Rachid Tourtou von der Nationalen Hochschule für Statistik und angewandte Wirtschaft in Rabat führt diese Entwicklung auf die Corona-Pandemie zurück. Viele, die wegen der Pandemie ihren Job verloren hatten, mussten sich anpassen. Aus einer Notlösung wurde für viele eine neue Arbeit. Tourtou hält diese Arbeitsplätze aber für prekär. Die Betreiber kämpften mit schwankenden Einnahmen. Sie trügen alle Kosten Kosten und Risiken selbst.
18: Es hängt vom Tag ab. Manchmal läuft es gut, manchmal weniger. Im Winter ist wenig los, im Sommer kommt Bewegung hinein.
16: Die günstige Lage nah am Strand und an einer vielbefahrenen Durchgangsstraße hat auch Nachteile. Ständig muss Naral den Sand von der teuren Maschine wischen. Wenn sie ihren Kredit komplett abbezahlt hat, will sie Geld sparen für einen größeren Minibus mit Kaffee auf der einen Seite, Essen auf der anderen. Ein echter Coffee- und Foodtruck. Das wäre ihr Traum.
2: Espresso to go, Marokkos, Solare, Straßen, Kaffeebars. Luca Kissel war das aus Rabat.

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1: 15 Uhr. Verbraucherpreise sind im Juli deutlich gestiegen. Russische Rakete ist offenbar in Polen eingeschlagen. EU startet Milliardenprojekt für 7 Großrechenzentren. Das Wetter zunehmend bewölkt, später teils Schauer und Gewitter bei 33 bis 40 Grad. Mein Name ist Christine Schumann. Das Leben in Deutschland ist im Juli wieder deutlich teurer geworden. Die Verbraucherpreise stiegen laut vorläufigen Zahlen des Statistischen Bundesamtes um 2,8% verglichen mit dem Vorjahresniveau. Grund waren demnach vor allem höhere Energiepreise. Im vergangenen Monat hatte die Inflationsrate noch bei 2,3% gelegen. Ähnliche Zahlen hatte auch das Statistische Landesamt für Hessen herausgegeben. Hier lag die Inflationsrate im Juli bei 2,7%. Trotz unpünktlicher Züge und maroder Infrastruktur, die Deutsche Bahn hat im ersten Halbjahr einen Gewinn von 147 Millionen Euro erwirtschaftet. Das hat der Konzern in Berlin mitgeteilt. Es ist das erste Mal seit 7 Jahren, dass die Bahn schwarze Zahlen schreibt. ARD-Korrespondent Sören Hinze.
2: Grund sind laut Konzernangaben vollere Fernzüge, vor allem seit dem Monat April. Wegen Rabattaktionen und hoher Spritpreise seien vor allem Pendler vom Auto auf die Bahn umgestiegen. Zugleich habe der Konzern erste Sparpläne umgesetzt. Kosten wurden durch Personalabbau gesenkt, nicht im Zugverkehr, sondern in der Konzernleitung und bei internen Doppelstrukturen. Verluste verzeichnet der Konzern weiterhin in der Güterverkehrssparte, nähert sich dort aber einer ausgeglichenen Bilanz.
1: Bei der künstlichen Intelligenz will die Europäische Union ihren Rückstand gegenüber den USA und China aufholen. Die EU-Kommission plant deshalb 7 sogenannte KI-Gigafactories und hat dafür jetzt das Bieterverfahren gestartet. Firmen, öffentliche Stellen und Investoren können sich für den Bau der riesigen Rechenzentren bewerben. Die EU will die KI-Factories mit bis zu 10 Milliarden Euro fördern und hofft auf private Investitionen von mindestens 20 Milliarden. In der Nacht ist ein Flugkörper in den polnischen Luftraum eingedrungen und später abgestürzt. Nach Angaben des polnischen Regierungschefs Tusk könnte es sich um eine russische Rakete handeln, die während eines Angriffs auf die Ukraine abgefeuert wurde. ARD-Korrespondentin Paulina Milling.
3: Sollte sich die russische Herkunft der ballistischen Rakete bestätigen, wäre es der erste Vorfall dieser Art auf dem Gebiet der NATO. Unklar bleibt bisher, ob es eine Provokation oder eine versehentliche Luftraumverletzung war. Das Objekt, also vermutlich eine Rakete, ist ca. 120 Kilometer tief nach Polen geflogen und über einem Feld abgestürzt. Anwohner berichteten von einer lauten Explosion mitten in der Nacht. In der Stadt Lublin und mehreren Orten im Südosten Polens heulten kurz vor 4 Uhr früh die Sirenen.
1: Hornbach darf invasive Pflanzen in Zukunft nicht mehr als besonders umweltfreundlich bewerben. Das hat das Oberlandesgericht Zweibrücken entschieden. Geklagt hatte die Verbraucherzentrale Sachsen, die das Urteil heute bekannt gab. Ihrer Ansicht nach hatte die Baumarktkette mehrere nicht heimische Pflanzen als Naturschutzhecke oder Vogelschutzhecke beworben, zum Beispiel den Schmetterlingsfleder. Die Werbeaussagen hielten aber nicht, was sie versprachen. Das sahen die Richter genauso. Allerdings ist das Urteil noch nicht rechtskräftig. Das waren die Nachrichten. Das Wetter. Teils ist es noch sonnig, aber es ziehen immer mehr Wolken nach Hessen. Es kann Schauer und Gewitter geben. Teilweise ist es aber nur wirklich windig. Besonders betroffen ist Nordhessen. Die höchsten Werte heute 33 bis 40 Grad. In der Nacht ziehen die Schauer ab bei 20 bis 13 Grad. Und morgen wird es dann richtig schwül. Nach Sonne und Wolken kommen nämlich wieder Schauer und Gewitter bei bis zu 34 Grad. Und die weiteren Aussichten am Samstag in der Südosthälfte, ein paar Gewitter bis 30, am Sonntag meistens überall trocken bis 33 Grad. Die Zeit 15.04 Uhr.
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1: Vorsicht auf der B49, B54 Limburg-Gießen. Zwischen Limburg-Ahlbach und Beselig-Obertiefenbach-Mitte, da ist ein größeres Metallblech auf der Fahrbahn. A3 Würzburg Richtung Frankfurt zwischen Obertshausen und Offenbacher Kreuz. 5 Kilometer Stau nach einem Unfall auf dem rechten Fahrstreifen und dem Beschleunigungsstreifen. A5 Frankfurt Richtung Kassel zwischen Nordwestkreuz Frankfurt und Friedberg. 8 Kilometer Stau, die Unfallstelle ist jetzt geräumt. Im weiteren Verlauf zwischen Grünberg und Homberg-Ohm 3 Kilometer Stau. A7 Würzburg-Fulda zwischen Bad Brückener Volkers und Fulda Dreieck in beiden Richtungen 3 Kilometer Stau. A A7 Fulda Richtung Kassel, zwischen Hattenbacher Dreieck und Kirchheimer Dreieck 2 Kilometer Stau. A45 Gießen Richtung Dortmund, zwischen Eringshausen und Herborn Süd 3 Kilometer Stau wegen eines defekten LKW auf dem rechten Fahrstreifen. Und die B456 Weilburg-Usingen ist zwischen Gräfenwiesbach und dem Abzweig nach Hundstadt wegen Löscharbeiten gesperrt.
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4: Guten Tag, heute mitten im Hochsommer über den Herbst zu reden, das passt bestimmt vielen nicht nach dem Motto, ach bis dahin ist noch ein bisschen hin. Wir müssen aber trotzdem jetzt drüber reden, denn der Herbst wird wenigstens politisch eine spannende, für manche auch eine sehr beunruhigende Zeit. Gleich 3 Landtagswahlen stehen hier an, Berlin, Mecklenburg-Vorpommern. Beide wählen am 20. September und davor am 6. September Sachsen-Anhalt. Die Umfragen sprechen eine sehr deutliche Sprache. Auch die neueste von Infratest DIMAP. Mit Abstand stärkste Kraft wäre da die AfD. Reaktionen der Parteien auf diese Umfrage hat Jochen Müller gesammelt.
5: Die AfD bleibt der Umfrage zufolge mit 41% die stärkste politische Kraft in Sachsen-Anhalt, stagniert aber seit Wochen auf diesem Wert. Hat die Partei die Mobilisierungsgrenze erreicht? Nein, sagt jedenfalls Spitzenkandidat Ulrich Siegmund.
6: Wir sind gesichert Volkspartei, das muss man ganz deutlich so sagen. Und das trotz ja dieses riesengroßen Gegenwindes, auch mit vielen Falschinformationen, all das, was über uns behauptet wird. Jetzt geht es erst richtig los. Jetzt bringen wir alle PS auf die Straße und daher gehe ich davon aus, dass sich in den nächsten Wochen noch sehr viel bewegen wird.
5: Die CDU sackt um weitere 2 Prozentpunkte ab, liegt jetzt bei 24% und damit weit hinter der AfD. Die Unruhen in der Bundes-CDU hätten seinen Wahlkampf gestört, sagt der Spitzenkandidat Sachsen-Anhalts Ministerpräsident Sven Schulze.
7: Am 6. September geht es in Sachsen-Anhalt nicht darum, Berlin irgendwie die rote Karte zu zeigen oder irgendwo ein Zeichen zu setzen, sondern es geht darum, wie sich Sachsen-Anhalt in den nächsten 5 Jahren entwickelt, wie Sachsen-Anhalt in den nächsten 5 Jahren regiert wird. Für uns ist dieses Ergebnis jetzt ein Ansporn, weiter Gas zu geben im Wahlkampf.
5: Zufriedenheit bei Eva von Angern, der Spitzenkandidatin der Linken. Ihre Partei liegt mit 13% an dritter Stelle, Tendenz steigend.
8: Wir sind ganz klar die eine rechtsextreme Landesregierung hier von den Hebeln der Macht ausdrücklich fernhalten wollen und werden. Und je stärker die Linke im Landtag vertreten ist, umso stärker ist natürlich auch auf eine CDU die Möglichkeit, Druck auszuüben, um soziale Gerechtigkeit, Kampf um Menschenrechte, um gegen Kinderarmut, Feminismus weiter voranzutreiben. Und deswegen bin ich da sehr optimistisch, dass wir da vielleicht sogar noch mit einem besseren Ergebnis aus dem Wahltag herausgehen werden.
5: Die Grünen mit 5% wären wieder im Landtag vertreten. Susanne Schibora-Seitlitz, die Spitzenkandidatin.
9: Mit uns im Landtag kann es keine AfD-Regierung geben. Deshalb geben wir bis zum 6. September alles. Wir kämpfen um jede Zweitstimme. Wir wissen alle gemeinsam, dass es entscheidend ist, dass wir jetzt nicht locker lassen, sondern weiter alles geben.
5: Neue Hoffnung bei der SPD. Sie liegt bei 7%. Umfragen sahen sie zuletzt gefährlich nah am 5%-Loch. Armin Willingmann, der Spitzenkandidat.
10: Eine stabile Regierung in Sachsen-Anhalt wird es ohne die SPD nicht geben. Und entscheidend ist eben auch, dass wir weiter aus der Mitte heraus versuchen, eine demokratische Regierungsbildung zu ermöglichen. Und da sind die 7% zunächst mal ein stabiler Wert.
5: Unterhalb der 5%-Hürde, nämlich bei 4%, liegt derzeit das Bündnis Sarah Wagenknecht. Thomas Schulze, der Spitzenkandidat.
11: Wer einen politischen Wechsel haben will, der wählt das BSB und wir werden auch in diesen Landtag einziehen.
5: Die FDP, die ja derzeit noch in der Regierungskoalition ist, findet sich in der Umfrage in der Rubrik Sonstige wieder.
4: Die AfD steht bei den Umfragen für die Landtagswahl in Sachsen-Anhalt mit 41% weit vor der CDU. Die kommt auf 24%. Und nimmt man dieses CDU-Ergebnis plus alle anderen zusammen, dann kommen die auf 48%. Allerdings wäre da auch die Linkspartei mit dabei. Reaktionen innerhalb der Parteien auf diese aktuelle Umfrage waren das von Jochen Müller. Wieder wird bzw. ist es ganz schön heiß in Hessen. Eine neue Hitzewelle rollt an. Die Werte kratzen deutlich an der 40-Grad-Marke. Hier und da gehen sie sogar ein bisschen drüber. Und wenn es so heiß ist, das ist nicht gut für die Leute. Vor allem, wenn es auch nachts nicht wirklich runterkühlt. Besonders für alte oder kranke Menschen kann die Hitze aber natürlich auch zur echten Gefahr werden. Nach Schätzungen des Robert-Koch-Instituts sind deutschlandweit in diesem Jahr schon fast 10.000 Menschen wegen der hohen Temperaturen gestorben. Das ist mehr als in jedem einzelnen Gesamtjahr seit 2016. Fangen wir vorne an und versuchen zu definieren, und zwar mit Daniela Remus aus der ARD-Gesundheitsredaktion, ab wann denn ein Toter als Hitzetoter gilt.
12: Das ist richtig schwierig, das zu erfassen, weil eben nur in den seltensten Fällen, also zum Beispiel jetzt bei einem Hitzschlag, die Hitze wirklich als Ursache benannt wird. Das ist dann relativ einfach festzustellen. Dann liegt die Körpertemperatur zum Beispiel bei über 40 Grad. Bei den meisten Menschen aber, die an der Hitze sterben, das sind vor allen Dingen ältere und alte Menschen, da ist es eben in der Regel so eine Kombination aus Vorerkrankung und dann der Schwierigkeit des Körpers, damit klarzukommen, dass die Wärme jetzt eben anders reguliert werden muss. Und das gelingt dann ganz häufig nicht, das optimal herzustellen. Und die Todesursache kann dann eben sein Dehydrierung, Herz-Kreislauf-Versagen oder eben zum Beispiel auch Nierenversagen.
4: Wenn wir auf die Gruppen schauen, gibt es Menschen, die durch die Hitze besonders gefährdet sind?
12: Vor allem sind das ältere Menschen, die 75 Jahre und älter sind. Und es gilt wirklich, je älter man ist, desto gefährdeter ist man. Es liegt einerseits an diesen Vorerkrankungen, von denen ich eben schon ganz kurz gesprochen habe, und eben auch daran, dass die Wärmeregulation mit steigendem Alter eben einfach nicht mehr richtig gut klappt. Das heißt, der Körper hat Probleme, auf die Außentemperatur zu reagieren, seine Kerntemperatur zu erhalten. Ungünstig kommt dann eben noch sehr, sehr häufig hinzu, dass ältere Menschen keinen oder sehr wenig Durst haben. Die nehmen dann nicht genug Flüssigkeit zu sich und dadurch hat der Körper dann zusätzlich nicht genug Möglichkeiten, zum Beispiel die Temperaturen zu regulieren durch Schwitzen.
4: Da lohnt sich jetzt ein Blick darauf, wie wir in Deutschland aufgestellt sind, was das Behandeln von Menschen betrifft, die es mit der Hitze schwer haben.
12: In den Kliniken werden diese Menschen, wenn sie dann dahin kommen, versorgt. Also zuallererst gibt es so eine aktive Kühlung, dann Flüssigkeitszufuhr durch eine Infusion. Und was dann ansonsten noch alles gemacht wird, hängt natürlich ganz entscheidend von dem Gesamtzustand ab, was an medizinischen Therapien tatsächlich nötig ist. Aber die Kliniken können damit gut umgehen. Die Frage ist eben, wie viele Menschen kommen gleichzeitig in die Kliniken und haben die Kliniken dafür eben genug Kapazitäten?
4: In verschiedenen Bereichen gibt es verschiedene Maßnahmen, damit wir die Zahl der Hitzetoten runterbekommen. Nochmal Daniela Remus.
12: Also stadtplanerisch ist ja schon viel diskutiert worden. Also Städte begrünen, öffentliche Brunnen anlegen, Kliniken und Pflegeheimen mit Klimaanlagen auszustatten. Das wäre, glaube ich, wirklich ein ganz, ganz entscheidender Punkt. Und gerade für ältere und alte Menschen dann, wie auch in anderen europäischen Ländern, also beispielsweise in Frankreich, wird das ja so gemacht. Da gibt es ein öffentliches Warnsystem. Also zum Beispiel im Radio gibt es Durchsagen und eben auch Ratschläge, sich vor der Hitze zu schützen, ausreichend zu trinken. Und in vielen Gemeinden, aber in Frankreich zum Beispiel, gibt es eben auch noch Register, in denen ältere und hochbetagte Menschen registriert sind. Und die werden dann ganz gezielt bei so einer Hitzeperiode von den Sozialdiensten aufgesucht, um eben danach zu schauen, trinken die genug, wie gut sind die eigentlich versorgt.
4: Das Robert-Koch-Institut hat die neuesten Schätzungen von Hitzetoten in Deutschland rausgegeben. Bis zum 19. Juli waren das knapp 10.000 Fälle. Darüber haben wir gesprochen mit Daniela Remus aus der ARD-Gesundheitsredaktion.

0: HR-Info ist hier am Donnerstag, 30. Juli. Das ist der internationale Tag der Freundschaft. Ich habe heute schon einem guten Freund zum Geburtstag gratuliert und auch gesagt, wie schön, dass wir Freunde sind. Freundschaften sind ganz wichtig fürs eigene Glück, für die seelische und für die körperliche Gesundheit. Man fängt so mit ungefähr 3 Jahren an, Freundschaften zu schließen. Und wenn man richtig Glück hat und die Beziehung aber auch pflegt, dann halten diese Freundschaften ein Leben lang. Ich habe mit Kerstin Schweighöfer gesprochen, Journalistin, Buchautorin. Und sie hat eine sehr persönliche Freundschaftsgeschichte sozusagen zum Anlass genommen, ein ganzes Buch zum Thema zu schreiben. Es heißt Freundschaft, eine andere Form von Liebe. Ich habe Frau Schweighöfer gefragt, wo wir schon bei Liebe sind. Wir alle kennen den Ausdruck Liebe auf den ersten Blick. Gibt es eigentlich auch Freundschaft auf den ersten Blick?
1: Ja, es gibt tatsächlich auch Freundschaft auf den ersten Blick. Und das ist auch so ein magischer Moment, wie bei der romantischen Liebe, den man nicht vollends rational erklären kann. Weil oft ist es ja so, da reicht ein Lachen, eine Geste und schon springt der Funke über und schon ist eine große Vertrautheit und wir wissen, Mensch, dieser Mensch tickt wie ich, den würde ich doch gerne näher kennenlernen. Mhm.
0: Aber weil eben keine romantischen Gefühle im Spiel sind, hat man es vielleicht auch ein bisschen leichter. Warum sind Freundschaften oft so viel beständiger als Partnerschaften?
1: Ja, es gibt in der Regel keine gemeinsamen Kinder, kein gemeinsames Konto und keinen gemeinsamen Sex. Und das sind schon alles Bereiche mit vorprogrammierten Konflikten, die eine Freundschaft eben in der Regel nicht belasten. Aber im Prinzip ist es so, dass wir sagen, Liebespartner, Familie, Kinder, Konto, da wird es dann doch schon schwieriger.
0: Sie haben die Familie schon erwähnt und da sagen ja auch viele Menschen, Freunde sind für mich die Ersatzfamilie oder die selbstgewählte Familie. Können Freunde tatsächlich Familie ersetzen?
1: Ja, es gibt da ein schönes Zitat von dem irischen Dramatiker George Bernard Shaw. Und der hat gesagt, Freunde sind Gottes Entschuldigung für Verwandte. Das mag zwar zynisch klingen, aber Freunde kann man sich aussuchen, die Familie hat man. Und hinzu kommt da natürlich auch, dass klassische Lebensformen an Bedeutung verloren haben. Jede dritte Ehe geht in die Brüche, da sind die nicht verheirateten Paare jetzt gar nicht mitgezählt. Und da ist es wirklich so, dass viele junge Leute, die sich erst später binden oder Single bleiben, für sie sind die Freunde das Wichtigste im Leben, ihre Familie. Der Partner kommt vielleicht später dazu.
0: Was würden Sie sagen, ist das Geheimnis von Freundschaft? Wie entsteht sie? Was macht sie aus?
1: Entstehen, wie gesagt, ist der magische Moment, in dem wir schon ahnen, dieser Mensch tickt wie ich, den würde ich gern kennenlernen. Es kann natürlich auch sein, dass Freundschaft entsteht, weil man sich schon als Kinder kennt, in der Schule oder im Studium. Dann werden diese Freunde zu Lebensgefährten, die einen begleiten. Gerd und Rainer zum Beispiel in meinem Buch, die kennen sich seit sie 4 sind, inzwischen sind sie 80. Rainer sagt, kein Mensch auf der Welt kennt mich so gut wie Gerd. Der ist der einzige Mensch, neben dem ich auf dem Beifahrersitz einschlafen kann. Den hat er sogar auf seine Hochzeitsreise mitgenommen. Und dann gibt es natürlich Merkmale, was Freundschaft ausmacht. Das ist die Abwesenheit von Neid. Man gönnt dem Freund alles, man ist stolz auf ihn. Das Bedürfnis, ihn zu schützen auch. Man stellt sich vor ihm, wenn er die ganze Welt gegen ihn hat. Und die gleiche Weltanschauung, die gleichen Normen und Werte als Fundament. Das hilft. Darauf kann man die Freundschaft dann bauen.
0: Manchmal ist es aber auch gar nicht so der erste Funke, oder? Also ich habe zum Beispiel sehr, sehr enge Freunde, von denen ich sicher war, als ich sie kennenlernte, die mag ich nicht. Oder auch umgekehrt, die mochten mich auch nicht. Heute sind wir untrennbar.
1: Ja, das kann eben auch passieren. Das ist langsam allmählich, wenn man zusammen im Volkshochschulkurs sitzt oder im Studium und dann doch die Gelegenheit bekommt oder nicht umhin kann, die andere näher kennenzulernen, dass man doch entdeckt, das war verkehrt. Der erste Eindruck war ein falscher, die tickt ja doch ganz anders, also doch eher wie ich. Das ist auch nicht ausgeschlossen.
0: Sie haben eben schon aus Ihrem Buch eine Geschichte erzählt von diesen beiden Freunden. Insgesamt beschreiben Sie da 8 Geschichten von unterschiedlichen Freundschaften. Haben Sie noch ein Beispiel für uns, was diese Freundschaften so einzigartig und so besonders macht?
1: Ja, das ist zum Beispiel 2 Freundinnen aus Belgien. Da hat die eine der anderen eine Eizelle geschenkt und hat ihr doch noch ermöglicht, Mutter zu werden. Ihr sehnlichster Wunsch war das. Oder es gibt Jugendfreunde aus Bayern, Jonas und Felix, die haben ihre an ALS erkrankte Freundin Sarah einen letzten Wunsch erfüllt, noch einmal in die Dolomiten. Aber wie? Sarah konnte ja schon nicht mehr laufen. Felix und Jonas haben sich dann den Kopf zerbrochen und nach langem Suchen in Frankreich die Joëlette entdeckt. Das ist so eine Kombination von Rollstuhl und Sänfte. Und in dieser Joëlette haben sie dann Sarah 4 Tage lang über Felsen und Geröll gezogen und geschoben durch Sonne und Regen. Das ist mein Freundschaftsdienst ganz besonderer Art. Und diese Beispiele zeigen auch, was mich am meisten überrascht hat bei der Recherche, was für Kräfte Freundschaft reinmachen kann. Freunde können so viel in Bewegung setzen. Wenn man sich ein gemeinsames Ziel setzt, seine Kräfte bündelt, nach dem Möglichen im Unmöglichen sucht, dann wird Freundschaft wirklich zu einer unbezwingbaren Kraft, der nicht und niemand etwas anhaben kann, zu einem Tau, das nicht mehr reißt.
0: Es kann aber auch sein, dass Freundschaften ähnlich wie Liebesbeziehungen enden. Ich kenne das auch aus eigener Erfahrung, dass man nach 15, 20, vielleicht sogar nach 30 Jahren merkt, dieser Mensch, der tut mir einfach nicht mehr gut. Oder auch umgekehrt. erklärt. Freunde verlassen mich. Das ist mitunter auch sehr schmerzhaft, ne?
1: Das tut sehr weh, wenn eine Freundschaft so endet. Habe ich neulich auch gehabt. Die hat es sang- und klanglos beendet. Die wollte mir auch nicht sagen, warum. Also das passiert schon auch. Es ist schwierig zu sagen, wie kann es länger halten, wie kann es nicht halten. Wir haben ja Erwartungen bestimmte, wie an der Liebesbeziehung auch. Da haben wir die gleichen Erwartungen an Freunde, Verlässlichkeit, Ehrlichkeit, Loyalität. Und wenn das verletzt wird, also das haben ja auch die Menschen gut gesagt, wenn da ein Verrat stattfindet, also es kommt dann auch Verrat gleich. Wenn man hintergangen ist, dann ist es aus und die Freundschaft kaputt.
0: Durch den Einfluss der sozialen Netzwerke haben sich natürlich auch die Beziehungen der Menschen verändert. Es gibt ja viele Leute, die sagen, ich habe so viele Freunde bei Instagram und Co., ich brauche gar keine mehr im echten Leben. Was würden Sie denen sagen?
1: Das ist wirklich Unsinn, weil echte Freundschaft den gemeinsamen Alltag braucht. Gemeinsames Lachen, gemeinsam vergossene Tränen. Und wenn man dieses Fundament aufgebaut hat durch eine gemeinsame Schulzeit oder Studium, dann kann Freundschaft auch leichter auf Distanz halten, wenn man sich wenig sieht. Aber virtuelle Freundschaft, ganz ohne gemeinsamen Alltag, ohne dass der andere da sein kann, wenn es drauf ankommt, ja, das ist eine ganz andere Art von Freundschaft. Vielleicht eine, die sich entfernt mit Brieffreundschaft vergleichen lässt. Man erzählt sich von seinem Leben, man teilt es aber nicht.
0: Sagt Kerstin Schweighöfer, sie hat ein Buch geschrieben, es heißt Freundschaft, eine andere Form von Liebe. Und wir haben heute so ausführlich miteinander gesprochen, weil heute der internationale Tag der Freundschaft ist.
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0: Ich möchte mal sagen, so viel wie über das Wetter haben wir schon lange nicht mehr geredet wie in den letzten Tagen, vielleicht sogar Wochen. Was für ein Tag, da kannst du zwei draus machen. Das hat meine Oma früher gesagt, wenn der Sommer so richtig schön war in ihrer Welt und in meiner damals auch. War so ein deutscher Sommertag dann richtig schön warm, also sagen wir mal so irgendwas zwischen 25 und 27 Grad. Leichte Brise aus Südwest, paar Wölkchen am Himmel, ja. Und so war es toll. Heute im Jahr 2026 ist ein deutscher Sommertag gerne mal runde 10 Grad wärmer. Wolken sind kaum am Himmel und wenn, dann bringen sie keinen bis ganz, ganz wenig Regen. Wir stöhnen wirklich unter der Hitze, sind das ja auch in dieser Häufigkeit gar nicht gewohnt. Tim Steger aus der hr-Wetterredaktion. Wieder ist es eine Hitzewelle, mit der wir uns auch hier in Hessen rumschlagen müssen, wenngleich sie auch nicht so heftig ausfällt wie die vor einem Monat. Was kommt da heute und auch noch in den nächsten Tagen auf uns zu?
3: Ja, in der Tat. Also es ist nochmal eine ausgewachsene Hitzewelle. Sie wird aber bei weitem nicht so lange andauern. Wir hatten ja über 12 bis 13 Hitzetage in Folge Ende Juni mit einem Peak von 41,3 in Bad Nauheim am 27. Juni. Jetzt werden wir heute wahrscheinlich den Höhepunkt erreichen mit knapp 40 Grad. Wahrscheinlich, wenn wir knapp drunter bleiben, ist natürlich auch schon super extrem. Aber in der Tat wird es wahrscheinlich danach, zumindest mal in der Nordhälfte, erstmal deutlich kühler werden. Im Süden bleibt es hochsommerlich, auch in der nächsten Woche mit Temperaturen knapp über 30 Grad. Aber das ist dann schon wieder gefühlt normaler Hochsommer. Also ein kurzer, aber heftiger Hitzepeak heute und morgen.
0: Was in meiner Wetter-App jetzt zusätzlich noch aufpoppt, ist das Symbol für Wind. In Südeuropa macht der den Feuerwehrleuten ja schon lange ordentlich zu schaffen, weil er die Brände ja immer wieder anfacht und Glutnester woanders hinträgt. Wird das vielleicht auch bei uns zu einem Problem, Wind und Brände?
3: Also der Wind ist heute ein relativ spezielles Thema aufgrund der aktuellen Wettersituation. Es kommt eine Kaltfront rein und die bringt tatsächlich ein Windfeld. Typisch hat man ja an so einem Nachmittag im Hochsommer, wenn die Gewitter kommen, auffrischenden, böigen Wind in Verbindung mit den Gewittern. Den kann es übrigens auch geben, vor allem am Nachmittag Richtung Nordhessen durchaus kräftige Gewitter, aber unabhängig davon tatsächlich heute noch ein bisschen mehr Wind. Sollte man so ein bisschen drauf achten, vielleicht noch ein bisschen was reinräumen noch. Ob das prinzipiell zunimmt, ist schwer zu sagen. Was auf jeden Fall zunehmen wird systematisch, ist, dass die Sommer auch hierzulande trockener und heißer werden und dadurch die Waldbrandproblematik in den nächsten Jahren, Jahrzehnten auch hier systematisch zunimmt. So extreme ausufernde Brände wie jetzt gerade in Frankreich, Spanien, Italien, das Szenario ist noch unwahrscheinlich, bleibt es auch hierzulande wohl noch. Aber es wird auf jeden Fall weiterhin zunehmend problematisch werden.
0: Damit hast du meine letzte Frage schon ein bisschen vorweggenommen. Wie geht's weiter? Auf was müssen wir uns in Zukunft einstellen? Einfach eine Hitzewelle nach der anderen?
3: Das ist so, dass der Klimawandel unterliegt quasi ein systematischer Trend den Wetterkapriolen. Und die sind durchaus groß. Das bedeutet, dass es durchaus auch mal wieder durchwachsene regnerische Sommer geben kann zwischendurch. Also das ist die Schwankungsbreite groß. Aber statistisch über die längere Zeit gemittelt wird sich das zeigen, dass Hitzewellen wirklich deutlich zunehmen werden. Erstmal in der Anzahl. Sie werden früher kommen, wie wir es jetzt schon erlebt haben dieses Jahr. Und sie werden auch in ihrer Intensität weiter zunehmen. Also die 42 43 Grad, die werden wir noch erleben. Das wird auch gar nicht mehr so lange dauern. Wie weit es dann noch weitergeht, hängt davon ab, wie die Emissionen weiter in der längerfristigen Zukunft reduziert werden können. Also man kann immer noch quasi die Weichen stellen, aber man muss sich darauf einstellen, dass hier systematisch auch Hitzewellen deutlich zunehmen und auch zu weiteren größeren Problemen hier in Deutschland führen werden.
0: Wer diese Bullenhitze, die wir gerade haben, mag, der kommt natürlich wirklich auf seine Kosten. Alle anderen leiden da ganz schön drunter. Tim Stäger war das aus unserer hr-Wetterredaktion, der auch in den letzten Tagen vom Wetter zum absoluten Hitzeexperten mutiert ist. Wir haben darüber geredet, wie es weitergeht in Sachen Wetter und Hitze auch bei uns hier in Hessen. Und da hilft natürlich ganz oft auch nur eines. Vielleicht kann man ja ins kühle Nass abtauchen. Vielleicht kann man den Tag ein bisschen früher starten, da wo es noch kühl ist, nochmal ordentlich alles durchlüften zu Hause und dann vielleicht vor der Arbeit, ja warum eigentlich nicht, ins Freibad. Wasser hilft von innen wie von außen und tatsächlich nutzen das auch viele Menschen bei uns in Hessen am frühen Morgen, denn es gibt ja schon ein paar Schwimmbäder, die schon sehr früh aufmachen, also so um 6:30 rum. Zum Beispiel das Frankfurter Stadtteilbad Hausen. Und mein Kollege Ricardo Mastrocola, der hat sich genau das gedacht. Er hat gesagt, warum verlege ich nicht meinen Frühdienst einfach ins Freibad? Und er hat da sehr, sehr fröhliche Menschen getroffen.
4: Ich finde, hier seine Bahn zu ziehen morgens macht einfach am meisten Spaß. Die Frankfurter sind sowieso die nettesten. Deswegen ist man hier immer gerne, vor allem an heißen Tagen.
5: Und das schon ab 6.30 Uhr morgens. Damit ist das Hausener Freibad eins der wenigen in Hessen, die schon so früh öffnen. Und sogar schon vor der Öffnungszeit standen heute Morgen am Kassenhäuschen rund 20 Schwimmlustige. Eine Stunde später im Becken waren es schon rund 100. Darunter Lena und ihr Mann aus dem Frankfurter Stadtteil Bockenheim, die am Beckenrand eine kleine Schwimmpause einlegen.
4: Ja, das Schöne ist hier im Freibad Hausen, dass es eben schon so früh aufmacht, dass man es auch vor der Arbeit noch in den Alltag integrieren kann. Weil auch die Nacht ja schon relativ warm war. Wollten wir wenigstens gut erfrischt
5: in den Tag starten. So geht's auch Gunther, der seine Tochter in Frankfurt besucht hat, gerade ein paar Runden hinter sich hat, dann nach Hause fährt, nach Limburg.
6: Wenn ich unterwegs irgendwo ein Schwimmbad habe, dann versuche ich auch morgens mal schwimmen zu gehen. Ja. Da, wo ich heute Nacht geschlafen habe, also bei meiner Tochter war es extrem heiß und dann war natürlich der Ansatz schon da, weil ich wusste, dass heute ein heißer Tag wird, sich abzukühlen für den heutigen Tag, weil ich denke, es wird heute schlimm werden. Ja.
5: Die große Frage ist natürlich, reicht die Erfrischung, diese Dosis an Coolness auch für den Rest des Tages?
6: Also der Start in den Tag ist auf jeden Fall super und jetzt ist die Abkühlung da. Ob es heute Mittag bei 40 Grad was bringt, weiß ich nicht, aber für heute Vormittag ist es sehr schön, ja.
5: Hanna ist gerade angekommen, ist bereit fürs Wasser. Sie wohnt in einem Frankfurter Dachgeschoss.
7: Ja, bei uns waren es gestern 38 Grad tagsüber. Also es ist ziemlich, ziemlich heiß und Büro ist auch keine Möglichkeit, weil es da noch heißer ist. Deswegen, ich werde jetzt gleich nach dem Schwimmen ins Homeoffice starten. Weil wir unterm Dach leben und wir keine Verdunklungsrollos haben, uns mit Laken behelfen und deswegen ist es so heiß.
5: Ein paar Meter weiter unterhält sich die Studentin Lara mit ihrer Freundin im Wasser am Beckenrand. Sie sind oft gemeinsam hier zum Sport machen, aber selten so früh, heute aber schon. Sie müssen noch lernen.
7: Wir haben uns gedacht, wir wollen mal an diesem heißen Tag ein bisschen früher kommen und den Sport ganz am Anfang des Tages hinter uns bringen und dann den restlichen Tag produktiv sein.
5: Ein junger Mann, Ben, mit weißer Badekappe, schaut konzentriert aufs Wasser, zieht nochmal seine Schwimmbrille zurecht, gleich springt er rein. Er ist zum ersten Mal hier und er hat was vor.
8: Weil ich jetzt für den Triathlon, also für den Ironman trainiere nächstes Jahr und ich erstmal starten muss damit. Und dann habe ich halt überlegt, ich suche jetzt ein Freibad, was relativ günstig auch ist. Ne? Ich bin jetzt auch 18 geworden. Und dann habe ich gesagt, okay, das ist bei mir in der Nähe. Ich kann am besten dahin fahren, mit dem Auto, mit dem Zug, das liegt bei mir in der Nähe. Dann komme ich einfach mal hin. Ich habe gehört, beheizte Becken, gute Bahnen, viele Bahnen auch. Und dachte ich mir so, ja, das nehme ich mit.
5: Und nebenbei kühlt er sich noch etwas ab an diesem heißen Julitag.
0: Ja, was gibt's Schöneres, sich als bei der Hitze beim Frühschwimmen ein bisschen abzukühlen? Mein Kollege Ricardo Mastrocola hat genau das gemacht und seinen Frühdienst ins Freibad verlegt. Und zwar in Frankfurt Hausen. Vielleicht auch mal eine gute Idee, heute Abend nochmal ins Freibad zu hüpfen.
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17: 15.30 Uhr. Inflation steigt nach Ende des Tankrabatts deutlich. Russische Rakete ist offenbar in Polen eingeschlagen. Bundesliga meldet neuen Zuschauerrekord. Das Wetter zunehmend bewölkt, später teils kräftige Schauer und Gewitter bei 33 bis 40 Grad. Mein Name ist Christine Schumann. Die Inflation

0: es teilweise sogar noch größere Preissprünge. Beim Einkauf im Supermarkt hielt sich die Teuerung dagegen in Grenzen. Die Preise für Lebensmittel blieben im Schnitt nahezu unverändert.
1: Bei den russischen Angriffen auf die Ukraine ist in der Nacht offenbar auch das Nachbarland Polen getroffen worden. Der polnische Regierungschef Tusk sagte, bei dem Flugkörper, der über dem Südosten Polens abgestürzt sei, handle es sich vermutlich um eine russische Rakete. Er gehe aber nicht davon aus, dass Russland sein Land absichtlich angegriffen habe. EU-Kommissionspräsidentin von der Leyen sprach von einer inakzeptablen Verletzung des Luftraums der Europäischen Union. Im ersten Halbjahr sind viel mehr Menschen mit der Deutschen Bahn gefahren als letztes Jahr. Wie der bundeseigene Konzern mitgeteilt hat, waren zwischen Januar und Juni rund 960 Millionen Reisende mit den Zügen der DB unterwegs. Ein Plus von 17 Millionen. Laut Bahn sind wegen Rabattaktionen und hoher Spritpreise vor allem Pendler vom Auto auf die Bahn umgestiegen. Außerdem hat das Unternehmen im ersten Halbjahr zum ersten Mal seit Jahren wieder einen Gewinn erwirtschaftet, und zwar in Höhe von 147 Millionen Euro. Immer mehr schwimmende Migranten kommen in der spanischen Exklave Ceuta vor der Küste von Marokko an. Laut den Behörden waren es in den vergangenen Tagen bis zu 2000. Der Präsident der Stadt sagte, die Aufnahmeeinrichtungen seien inzwischen völlig überfüllt. Die Menschen könnten nicht mehr richtig versorgt werden. ARD-Nordafrika-Korrespondent Stefan Ehlert.
2: Er fordert die Ausrufung des nationalen Notstands und die sofortige Abschiebung der Neuankömmlinge. Doch nach einem Urteil des obersten spanischen Gerichts ist eine Direktabschiebung von Menschen, die Ceuta schwimmend erreichen, nicht möglich. Man könne ihnen nicht vorwerfen, dass sie gewaltsam spanische Grenzanlagen überwunden hätten. Das Urteil vom 16. Juni dieses Jahres hat sich möglicherweise unter Migranten herumgesprochen.
1: Volle Stadien und große Nachfrage. Die Stadien der Fußball-Bundesliga sind so gut besucht wie nie zuvor. HR-Sportreporter Matthias Merget.
3: Im Schnitt kamen fast 35.000 Zuschauer pro Spiel der ersten und zweiten Liga. In der Bundesliga alleine waren es 41.562. Dies bedeutet einen Anstieg von 9% im Vergleich zur Saison davor. Wesentlichen Anteil an dieser Entwicklung haben die Rückkehr des 1. FC Köln und des Hamburger SV in die Bundesliga. Die durchschnittliche Auslastung der Stadien lag bei rund 96%.
1: Das waren die Nachrichten. Das Wetter, es ist teils noch sonnig, aber es ziehen jetzt immer mehr Wolken nach Hessen. Es kann Schauer und Gewitter geben, teilweise auch sehr, sehr viel Wind. Besonders betroffen ist Nordhessen. Die höchsten Werte heute 33 bis 40 Grad. In der Nacht ziehen die Schauer ab bei 20 bis 13 Grad. Morgen wird es dann schwüler. Nach Sonne und Wolken kommen wieder Schauer und Gewitter bei bis zu 34 Grad. Und die weiteren Aussichten: am Samstag im Südosten einige Gewitter bis 30, am Sonntag dann meist trocken bei Werten bis 33 Grad. Die Zeit 15.33 Uhr.
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1: Vorsicht auf der A5 Darmstadt Richtung Heidelberg. Zwischen Zwingenberg und Bensheim liegt ein Metallteil auf dem linken Fahrstreifen. Vorsicht auch auf der A7 Fulda Richtung Kassel. Zwischen Melsungen und Guxhagen liegt ein Schlauch auf dem linken und dem mittleren Fahrstreifen. A3 Würzburg Richtung Frankfurt. Zwischen Hanau und Offenbacher Kreuz 9 Kilometer Stau und stockender Verkehr nach einem Unfall auf dem rechten Fahrstreifen und dem Beschleunigungsstreifen. A3 Köln Richtung Würzburg. Zwischen Frankfurter Kreuz und Offenbacher Kreuz 7 Kilometer stockender Verkehr. A5 Frankfurt Richtung Kassel, zwischen Nordwestkreuz Frankfurt und Friedberg, streckenweise stockender Verkehr. Im weiteren Verlauf zwischen Reiskirchner Dreieck und Homberg-Ohm 7 Kilometer Stau nach einem Unfall auf den beiden linken Fahrstreifen. A7 Würzburg-Fulda, zwischen Bad Brückener-Volkers und Fulda Dreieck in beiden Richtungen 3 Kilometer Stau. Und A45 Gießen Richtung Dortmund zwischen Eringshausen und Herborn Süd 3 Kilometer Stau wegen eines defekten LKW auf dem rechten Fahrstreifen.
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5: Fliegen ist klimaschädlich, das wissen wir alle. Und als erstes denken die meisten wahrscheinlich ans Kerosin. Das ist aus Erdöl, wird verbrannt, dadurch gerät mehr CO2 in die Atmosphäre. Aber das ist nur die halbe Geschichte. Forscher sagen, die Kondensstreifen, die Flugzeuge am Himmel hinterlassen, sind mindestens genauso schädlich fürs Klima.

0: Gute ist, man kann das Problem lösen. Und wenn wir einer neuen Analyse der Umweltschutzorganisation Transport and Environment glauben, sogar ziemlich fix. Flugzeuge müssten demnach nur zu bestimmten Zeiten kleine Umwege fliegen. Und schon wäre das Flugzeug deutlich klimaschonender unterwegs. Stimmt das? Und wie genau soll das gehen? Das kläre ich jetzt mit meiner Kollegin Judith Kösters vom Hessischen Rundfunk. Die hat sich für uns nicht nur in Studien vertieft und Forscher befragt, sondern auch einen Piloten gesprochen, der probiert hat, die Kondensstreifen in seinem ganz normalen Flugalltag zu vermeiden. Ich bin Arne Schulz. Schön, dass ihr zuhört. Hallo Judith.
1: Hey Arne.
0: Sag mal, wir sprechen so viel über das CO2 beim Fliegen. Seit Jahren, diese ganze Flugscham-Debatte, die Frage, wer eigentlich fliegt, wer sich das leisten kann und da den Klimaschaden verursacht. Kondensstreifen habe ich noch gar nicht so viel gehört in der Debatte, ehrlich gesagt.
1: Ging mir auch so. Ich habe noch nie, glaube ich, bei einer Recherche so oft und so stark am Anfang den Impuls gehabt von Moment, das kann doch alles nicht wahr sein. Und das Verrückte ist, das geht nicht nur mir so, das geht selbst Leuten so, die seit Jahrzehnten mit dem Fliegen zu tun haben. Die haben das lange überhaupt nicht so auf dem Zettel gehabt. Das hat mir zum Beispiel Toni Schweigert gesagt. Der muss es wissen, der ist Pilot.
2: Wir haben jahrelang diese Linien ja genauso wahrgenommen, wie das alle Menschen um uns herum auch wahrnehmen. Und ich sage es ganz ehrlich, auch genauso verharmlost, weil das war für uns Wasserdampf, der sich in seiner weißen, kristallinen Form in der Luft gezeigt hat. Ich wusste einfach gar nicht, dass es da eine Klimawirkung dazu gibt.
1: Toni Schweigert war das, 43 Jahre alt, seit über 10 Jahren Pilot beim Reisekonzern TUI. Der bringt Leute in den Urlaub, nach Teneriffa, nach Fuerteventura, nach Antalya, alles Richtung Mittelmeer. Und dem ist das Thema dann vor ein paar Jahren begegnet.
2: Indem ich auf diesen Artikel gestoßen bin, der das zum Thema gemacht hatte, weil viel Forschung dazu entstanden ist und weil man modell- und KI-basiert angefangen hat, Vorhersagen für solche Kondensstreifen oder für solche Gebiete zu erstellen. Und habe mir diesen Artikel damals durchgelesen und habe dann erfahren, dass es bei der TUI schon Gespräche zu diesem Thema gibt. Und habe mich darauf beworben, als es hieß, da wird noch jemand in dem Projektteam gesucht und hatte das große Glück, von Anfang an dann mit dabei zu sein und mithelfen zu können.
1: Und tatsächlich war Toni Schweigert bis dahin Vollzeitpilot. Seitdem ist er zu 3/4 Pilot und zu 1/4 Forschungsmitarbeiter bei TUI. Also er fliegt diese Kondensstreifen-Vermeidungstestflüge, um rauszufinden, wie kann man als Airline eben gezielt klimaschädliche Kondensstreifengebiete umfliegen. Mhm. Und er ist auch in die Planung und Auswertung eingebunden. Und er redet hier übrigens von 2023. Da ist ihm das Thema bewusst geworden. Und da hat sein Unternehmen TUI diese Testreihen gestartet. Also die Klimawirkung von Kondensstreifen und wie man sie tatsächlich vermeiden kann, das ist noch ein total junges Thema.
0: Ja, interessant, ne? Dass das so kurz erst so richtiges Thema in der Branche ist.
1: Also dass es das gibt, weiß man viel länger, ne? Es gab einen großen IPCC-Bericht dazu 1999. Man weiß, dass es diesen Effekt gibt, aber die Vermeidung rückt erst jetzt so in die greifbare Nähe.
0: Okay. Über was sprechen wir da konkret? Also lass mal ganz einfach anfangen. Was ist ein Kondensstreifen?
1: Es sind diese weißen Streifen, die man auch so beim Spazieren draußen am Himmel sieht. Die bilden sich aus dem, was beim Flugzeug hinten rauskommt, vor allem Wasserdampf und Rußpartikel. Und kritisch wird's, also klimakritisch wird's, wenn das Ganze passiert in Luftschichten, die Atmosphärenforscher eisübersättigte Regionen nennen. Also sehr kalte und sehr feuchte Luftschichten. Ich habe mir das erklären lassen unter anderem von Joachim Curtius, Professor für Atmosphärenphysik hier an der Goethe-Uni in Frankfurt. Der sagt:
3: Sehr häufig ist es, wenn das Flugzeug auf der Höhe ist, dass dann sich ein Kondensstreifen bildet. Normalerweise ist der nach 2-3 Minuten wieder weg. Aber er kann eben in diesen eisübersättigten Regionen auch sehr langlebig sein. Und dann macht er eine starke Klimawirksamkeit.
0: Heißt das jetzt, also normalerweise ist er schnell weg, heißt die meisten Kondensstreifen, die ich irgendwie am Himmel sehe, die sind gar kein Problem fürs Klima?
1: Also man sieht ja oft schon, wie der sich bildet und gleich wieder auflöst sozusagen am anderen Ende. Das ist dann ein ziemlich harmloser Kondensstreifen, genau.
0: Und dann gibt es eben diese anderen in diesen speziellen Regionen. Da kann es dann richtig problematisch werden. Jetzt hat er von Klimawirksamkeit gesprochen, der Joachim Curtius. Wie genau funktioniert das?
1: Also ganz grob ist es der gleiche Effekt wie beim CO2. Unter bestimmten Bedingungen halten Wolken, und letztlich sind Kondensstreifen Wolken, auf der Erde angelangte Wärme davon ab, wieder ins All zurückzustrahlen. Mhm. Aber eben, du hast es gesagt, Kondensstreifen sind nicht per se klimaschädlich. Einige sind eh ganz schnell wieder weg. Einige bleiben länger und haben diese sehr starke Erwärmungswirkung. Und andere, um es richtig kompliziert zu machen, haben sogar eine leicht kühlende Wirkung aufs Klima, weil sie nämlich auch Sonnenstrahlen davon abhalten können, überhaupt erst auf die Erde zu gelangen. In der Summe ist der Erwärmungseffekt aber viel, viel stärker.
0: Also ich sag's mal ganz platt, es gibt gute und es gibt böse Kondensstreifen. Ja. Wovon hängt es denn konkret ab, wie jetzt der Kondensstreifen konkret wirkt, ein bestimmter?
1: Hier wird's etwas technisch und es geht eben um das Verhältnis von Temperatur und Luftfeuchtigkeit.
3: Es gibt diesen Bereich, wo es zwar ausreichen würde, dass die Eiswolken bestehen können, aber sie können sich nicht bilden. Und das wird dann ausgelöst, diese Bildung, dadurch, dass ein Flugzeug durchfliegt. Und dann kriege ich eben diese langlebigen Cirruswolken.
1: Das war nochmal Joachim Curtius. Und dass es dazu kommt, das ist eben in einigen Zeiten und in einigen Regionen viel wahrscheinlicher als in anderen. Besonders gefährlich wird's nachts im Winter bei Flügen über den Atlantik. Ganz wichtig zu verstehen ist überhaupt, dass wir reden nur von einer Minderheit von allen Flügen. Also 5 bis maximal 10% der Flüge bilden diese wärmenden Kondensstreifen und davon wiederum nur einige ganz besonders stark. 2% der Flüge sind für 80% der wärmenden Kondensstreifen verantwortlich.
0: Ja, das muss man erstmal sacken lassen. Das heißt aber ja, das ist ja erstmal gar nicht so schlecht, weil wenn man sich jetzt eben auf die Vermeidung konzentriert, dann kann man sagen, da sind sozusagen einige wenige Flüge, an die müsste man dann ran. Lass uns darüber gleich noch ganz ausführlich reden, wie man das machen könnte. Vielleicht nochmal auch zur Grundlage. Wenn wir jetzt diese wenigen Kondensstreifen, die eben weltweit entstehen, die schädlich sind fürs Klima, wenn wir die alle zusammenrechnen, wie stark ist denn dann der Effekt aufs Klima genau?
1: Die Bandbreite von Forschung dazu oder von Forschungsergebnissen dazu ist sehr viel größer als beim CO2. Beim CO2 ist der Effekt so gut erforscht jetzt seit Jahrzehnten. Bei Kondensstreifen sagt man, die sind wahrscheinlich ungefähr gleich groß bis 2 oder 3-mal so groß vom Effekt wie das CO2, was durch die Luftfahrt entsteht. Also dieses mindestens von der Größenordnung ähnlich. Darauf können sich eigentlich die meisten ForscherInnen einigen.
0: Wow, das sind irgendwie wahnsinnige Dimensionen. Ne? Gerade wenn man sich klar macht, dass es nur so wenige Kondensstreifen sind, die überhaupt diese Wirkung entfalten. Und das sind ja dann Größenordnungen, wo man sagen muss, das Problem, das Klimaproblem der Luftfahrt, das ist dadurch nochmal viel größer, ist nochmal viel relevanter, dass wir uns darum kümmern müssen. Das eine ist ja, man muss irgendwie wegkommen von dem Kerosin eben auf Erdölbasis so. Da gibt es kleine Lösungsansätze, dass man da so ein bisschen altes Frittenfett beimischt oder so, aber das ist halt weit davon entfernt, schon eine wirklich grüne Lösung zu sein, weil da diese Beimischungen so klein sind. Dann hat man sowas wie Wasserstoffflugzeuge, E-Fuels als Lösungsansatz. Das ist aber noch gefühlt total Zukunftsmusik. Ja, und jetzt haben wir eben aber noch diese Kondensstreifen. Das kommt dann nochmal oben drauf.
1: Das kommt obendrauf, aber im Unterschied zum Thema E-Fuels ist man viel, viel näher dran, tatsächlich auch was machen zu können und was ändern zu können. Und das ist wiederum das sehr Positive an diesem Thema. So ähnlich sieht das auch Toni Schweigert. Den hören wir uns dazu auch nochmal an, den Piloten.
2: Ich möchte meinen Traumberuf natürlich auch weiter ausüben können. Und ich sehe aber auch, dass wir als Pilotinnen und Piloten in dieser Branche oder generell ja als die Ausführenden ja jetzt nicht drauf warten können, was passiert um uns rum. Also wir haben natürlich jetzt gar keinen Einfluss darauf, ob sich nicht in der Zukunft die Antriebstechnik ändern wird oder ob wir nicht mehr auf Treibstoff aus fossilen Brennstoffen angewiesen sind. Da habe ich gar keinen Einfluss drauf. Was wir hier gesehen haben, war die Chance, hier mit einem relativ großen Hebel bei kleinem Einsatz eine große Klimawirkung zu haben. Und die untersuchen wir sehr erfolgreich.
0: Ja, das hat er doch schön gesagt. Also im Grunde sagt er, das ist was, da kann ich hier als Pilot was tun. Dann lass uns das doch mal näher anschauen, die Arbeit von Toni Schweigert. Was genau kann der tun, wenn der in seinem Cockpit sitzt?
1: Also er braucht jemanden, der den Flug vorher optimal geplant hat, klimaoptimal geplant hat. der Pilot alleine kann nicht viel machen, aber die Flugplanungstools können das inzwischen, einige zumindest, dass sie sozusagen die Kondensstreifen mit einrechnen in ihre Flugroutenplanung. Und dann kann ich so ein Gebiet, wo sich die Kondensstreifen wahrscheinlich bilden würden, einfach umfliegen. Das ist in der Theorie kein großes Ding, wenn man zum Beispiel Atmosphärenforscher Joachim Curtius fragt.
3: Also von der Ausdehnung können die schon ziemlich groß sein, viele hundert Kilometer groß, aber sie sind eben von der Höhe her nicht allzu groß. Das ist vielleicht eine ein Kilometer dicke Schicht in der Atmosphäre. Und dann ist es relativ leicht, dass man eben statt mitten durchzufliegen, fliegt man 500 Meter oder 1000 Meter höher. Und dann könnte man das durchaus umgehen.
1: Und es gibt erste Versuche, das genauso umzusetzen. Vor ein paar Jahren ist man mit einzelnen Flügen nachts gestartet, die man umgeroutet hat, so nennt man das, hat es dann ausgewertet und gesehen, es geht prinzipiell. 2024 gab es dann in Deutschland den sogenannten 100-Flüge-Versuch. Da waren verschiedene Fluggesellschaften beteiligt, TUI, aber auch Lufthansa, Condor, DHL und eben Forschungspartner, allen voran das DLR, das Deutsche Zentrum für Luft- und Raumfahrt. Und die erste Auswertung hat ergeben, die 25 Flüge, die TUI als Airline da durchgeführt hat in dem Rahmen dieser Tests, die haben wahrscheinlich den Erwärmungseffekt durch Kondensstreifen um 67% reduziert, also um 2/3. Und auch andere Länder und andere Airlines haben solche ähnlichen Kondensstreifen-Vermeidungstestflüge schon gemacht.
0: Also da läuft also schon ganz schön viel, kann man sagen. Jetzt habe ich mitbekommen, TUI hat dann aber noch weitere Tests gemacht. Ich glaube im Jahr 2025. Worum ging es dabei?
1: Genau, vergangenes Jahr haben die dann gesagt, wir gucken mal, wie sehr wir das in den Regelbetrieb kriegen und haben eine Woche, zuerst im Februar und dann nochmal im Sommer gesagt, wir routen jetzt alle Flüge um, die gehen.
0: Alle Flüge, die TUI durchgeführt hat in dieser Woche?
1: Alle Flüge, die TUI Deutschland durchgeführt hat, bei denen hat man vorher gerechnet, geguckt, wie ist das Wetter, wie ist die Flugroute, ist das hier sinnvoll, das zu machen oder nicht. Und ich habe Toni Schweigert gebeten, der das mit vorbereitet hat und dann auch mitgeflogen hat als Pilot diese Flüge, mal zu schildern, wie das war.
2: Also eine der ersten Flüge war tatsächlich so, dass wir im Team uns morgens zusammengesetzt haben, die Großwetterlage betrachtet haben und auf einem Flug von mir Richtung Kanarische Inseln von Frankfurt aus alle Trigger angeschlagen sind. Wir hatten den geplanten Flug, wir hatten die Wettervorhersage und das Modell hat gesagt, hier ist auf einem kleinen Teil des Fluges die Wahrscheinlichkeit sehr groß, dass es diese wärmenden Kondensstreifengebiete gibt.
1: Und das hat dann da offenbar top funktioniert, aber das war nicht immer so. Hören wir nochmal rein.
2: Also wir hatten einen Flug, es war einer der ersten Flüge, in dem wir auf dieser Flugroute die Höhe wechseln sollten, um so ein Kondensstreifengebiet zu vermeiden. Und genau an dem Punkt, an dem wir hätten steigen müssen, konnten wir nicht, weil ein anderer Flieger direkt über uns war und diese Flughöhe quasi blockiert hat. Und wir mussten so lange warten, bis wir den nötigen Sicherheitsabstand zu diesem Flugzeug einhalten konnten, um dann erst steigen zu können. Und im Nachgang dieses Fluges hat sich dann gezeigt, dass wir tatsächlich auf diesem kurzen Stück einen wärmenden Kondensstreifen gebildet haben, den wir eigentlich hätten gerne vermeiden wollen. Was uns aber gezeigt hat, wie gut diese Vorhersagemodelle derzeit sind und auch die Flugplanungsmodelle, die uns in dem Moment ja geholfen hätten, das zu vermeiden.
0: Also gut, er sagt jetzt, wie gut die Modelle sind, kann man sich ja auch so sehen, aber gleichzeitig hat's ja, also ist das nicht ein Problem, was auch dann häufiger auftreten könnte?
1: Ja, auf jeden Fall. Also der Luftraum über Europa ist sowieso eher schon eng. Wenn jetzt mehr Fluggesellschaften anfangen würden, systematisch da Kondensstreifengebiete zu umfliegen, dann würde das den Luftraum noch weiter reduzieren. Bis zu ein Drittel, sagen Flugsicherungen, wäre dann zeitweise quasi gesperrt. Da wird's eng. Und dann gibt's noch eine zweite technische Herausforderung. Man kann das Ganze vorplanen, diese Flugrouten vorplanen, muss man auch, mithilfe von Wettervorhersagen. Aber um ganz sicher zu sein, wenn das Wetter dann umschwingt, muss man eigentlich sich noch anpassen können und muss dann ganz schlicht aus dem Cockpit auch schauen können, wie sieht's jetzt in diesem Moment aus, also Echtzeitanalyse. Wie ist es mit den Kondensstreifen, wo ist das Gebiet? Und dafür gibt's kein Instrumentarium im Cockpit aktuell. Das müsste man tatsächlich erst einbauen. Also du kannst dir vorstellen, da ist man als Pilot, sagt Toni Schweiger, so ein bisschen wie im Blindflug mit Blick auf diese Kondensstreifen.
2: Und ich glaube, was ganz wichtig ist, ist ja zu verstehen, dass wir im Cockpit ja gar keine Möglichkeit haben zu sehen, ob unser Flug, unsere Triebwerke in diesem Moment eigentlich gerade Kondensstreifen erzeugen. Weil wir haben keinen Rückspiegel. Wir können ja nicht hinten rausgucken. Und wenn man das mal genau betrachtet hat, entstehen die auch so ein ganz kleines Stück hinter den Triebwerken. Also selbst wenn wir hinterlaufen könnten, wir könnten das nicht sehen. Und es wäre auch noch gar nicht relevant. Wir könnten noch gar keine Aussage darüber machen, ob das tatsächlich jetzt ein Kondensstreifen ist, der langlebig ist, der sich quasi dann auch später in diese Kristallwolken später entwickelt, in diese Cirruswolken, und ob der in seiner Klimawirkung wärmend ist. Das sieht man ja in dem Moment gar nicht.
1: Das sind also so technische, organisatorische Herausforderungen. Eine dritte Sache ist aber wahrscheinlich noch größer als Schwierigkeitsfaktor. Und das ist eher was Kulturelles, eher das Mindset. Also bisher ist in der ganzen Flugbranche klar, oberstes Ziel, und das ist ja auch gut so, ist immer Sicherheit. Und dann zweites Ziel ist, man will direkt und schnell wo ankommen und möglichst treibstoffarm. Und das schwebt sozusagen über allem, sagt Toni Schweigert.
2: Das, was wir als Pilotinnen und Piloten gelernt haben, ist, das Flugzeug so früh wie möglich auf seine ideale Flughöhe zu bringen. Da, wo er am effizientesten fliegen kann. Flugzeuge sind dafür gebaut, in großer Höhe schnell fliegen zu können und dabei den minimalsten Treibstoffverbrauch zu haben. Und jetzt kommt plötzlich ein Flugplan, der sagt, die optimale Höhe ist ein bisschen höher, aber es ist jetzt fürs Klima besser, eine kurze Zeit ein bisschen tiefer zu fliegen.
1: Er hat erzählt, da gab es viel Verwunderung, viele Nachfragen, auch einfach von dem Co-Piloten oder der Co-Pilotin nebenan im Cockpit, aber auch von den vielen Flugsicherungen, mit denen man zu tun hat. Also auf einem Flug auf die Kanaren überfliegt man offenbar Dutzende verschiedene Flugsicherungszuständigkeitsgebiete.
2: Die haben uns dann gefragt, warum macht ihr das so? Warum wollt ihr denn jetzt hier diese Abkürzung, die ich euch gerade anbieten kann, weil der Weg ist gerade frei? Warum wollt ihr die gar nicht annehmen? Warum wollt ihr nicht auf die Höhe steigen, auf die ihr sonst immer steigt? Und wenn es die Möglichkeit gegeben hat, wenn gerade Ruhe auf dem Funkverkehr war, haben die gesagt, ja, wir machen solche Vermeidungsflüge. Und da gab es interessante Phänomene, dass teilweise die Personen davon sogar schon gehört hatten. Die wussten das, die fanden das selbst total spannend, haben das dann dem nächsten Kollegen auch weiter mitgeteilt, in das nächste Gebiet, in das wir geflogen sind. Aber wir hatten auch die Fälle, in denen diese Kommunikationskette nicht funktioniert hatte, wir uns dann quasi jedes Mal neu anmelden mussten und jedes Mal neu erklären mussten.
1: Und das würde ich sagen, ist wahrscheinlich sogar die größte Herausforderung. Also, dass die ganze Luftfahrt da umdenkt. Airline, Management, PilotInnen, Flugsicherungen und nicht zuletzt natürlich Politik, Luftaufsichtsbehörden, dass man da auch sinnvolle Industriestandards schafft.
4: Was hat das, also es hat viel Erfahrung gebracht, kann man sagen, diese Testwoche. Aber was haben denn diese Flüge so für Hardfacts gebracht? Also wie viel Kondensstreifen und wie viel Klimaauswirkungen konnten die damit tatsächlich vermeiden?
1: Also in der Pressekonferenz dazu hat TUI die Zahl von 15.664 Tonnen CO2-Äquivalenten genannt.
4: Äquivalent, das ist immer so Umrechnung, ne?
1: Also das ist Umrechnung.
4: Wie viel wäre das in CO2
1: genau,
4: an Schaden?
1: Genau. Mhm. Wobei 15.664, da ist, würde ich jetzt mal sagen, eine gewisse Scheingenauigkeit drin. Also ich würde das mal auf 15.600 runden. Aber die Größenordnung ist sehr wichtig. Und zwar entspricht das, habe ich umgerechnet, ungefähr so dem kompletten jährlichen CO2-Ausstoß so von einem mittelgroßen deutschen Dorf. Und das waren die TUI-Flüge ab Deutschland in einer Woche. Und die haben für die Umwege natürlich zwar dann mehr Kerosin verbraucht, das hat aber eine Wirkung von 60 Tonnen CO2 zusätzlich ausgemacht. Also 60 Tonnen mehr versus geschätzt 15.000 Tonnen gespart.
4: Das heißt ja, diese Tests waren ja doch ziemlich erfolgreich, ne? Also die haben schon eine ganze Menge an CO2-Äquivalenten gespart, haben Klimaschutz betrieben. Super Erkenntnis. Wenn wir jetzt mal so überlegen, wie würde man das ausweiten? Dann sind solche Tests wie der von TUI oder auch die aus den vergangenen Jahren, dann sind die natürlich super hilfreich. Aber es kann ja sein, dass es dann, wenn man es in ganz großen Stil ausrollt und alle Fluggesellschaften das plötzlich versuchen, dass man da dann doch nochmal auf neue Probleme stößt. Und wenn man mit Vertretern aus der Luftfahrtbranche spricht, dann kann man da schon auch noch eine Menge Skepsis raushören. Deswegen will ich doch nochmal bei ein paar Punkten kritisch nachfragen. Also diese TUI-Flüge, die haben unterm Strich eine sehr positive Klimawirkung gehabt. Aber wie sicher wissen wir das überhaupt? Weil du hattest ja am Anfang schon gesagt, dass es bei diesen Modellen, mit denen man das errechnet, dass es da schon auch noch Unsicherheiten gibt.
1: Also die Wettervorhersagemodelle aktuell sind gut, aber sie sind noch nicht perfekt. Und genau das ist das stärkste Argument der Airlines und der Akteure in der Luftfahrtbranche, die lieber erstmal abwarten wollen, bevor sie irgendwie weitere konkrete Schritte in Richtung Praxis, Umsetzung unternehmen. Ich habe lange mit Christiane Vogt gesprochen. Die ist Professorin für Atmosphärenphysik, lehrt an der Uni Mainz und ist eben auch am Deutschen Zentrum für Luft- und Raumfahrt mit der tollen Jobbezeichnung Head of Cloud Physics. Sehr schön. Die habe ich als sehr gewissenhafte Wissenschaftlerin wahrgenommen, die genau abwägt, was sie sagt. Und ihre Aussage zur aktuellen Qualität der Wettermodelle ist die:
5: Diese größeren Wettersysteme sind eben ganz gut vorherzusagen und auch schon am Tag zuvor sind die ganz gut vorherzusagen. Kleine Wettersysteme, die sind sehr, sehr schlecht vorherzusagen und da gibt es große Unsicherheiten und da würde man jetzt auch diese Manöver nicht durchführen, weil das dann eben zu unsicher ist.
4: Was ist das jetzt genau, großes, kleines Wettersystem?
1: Groß ist Dutzende bis Hunderte Kilometer. Ich habe heute Morgen auf dem Rad gemerkt, das ist ja wie bei den Fahrradfahrern, die auf den Regenradar gucken. Da ist meine Erfahrung auch, wenn es ein großes Gebiet ist mit Regen über Frankfurt, dann ist es auch 3 Stunden vorher ziemlich sicher die Aussage, so ein kleines Gebiet, das ändert sich nochmal alle 10 Minuten vorher.
4: Okay, aber bei diesen großen Gebieten, da hat man eigentlich schon eine relativ große Sicherheit. Das wird da auftreten, das könnte man also umfliegen und dann dadurch einen Effekt erzielen. Wenn ich jetzt so ein Airline-Manager bin, ne, Fluggesellschaften, die stehen wahnsinnig unter Kostendruck. Die versuchen, ihre Flüge mega zu optimieren. Da zählen Minuten, wann komme ich an. Da zählt der Kraftstoffverbrauch auch im Prozentbereich. Und da wissen wir ja, vielleicht wenn ich jetzt so einen Umweg fliege, vielleicht sind es ein paar Minuten mehr. Vielleicht ist es ein kleines bisschen Kerosin mehr, das ich bezahlen muss. Ist es nicht doch irgendwie dieser wirtschaftliche Faktor, ist das nicht doch ein ziemliches Hemmnis, um das weiter voranzutreiben?
1: Auf jeden Fall. Im Moment rechnet sich das noch nicht.
4: Wenn das so ist, ist das nicht dann ein klassischer Fall, wo man sagen müsste, da müsste es eigentlich politische Vorgaben geben? Gibt es sowas schon?
1: Auf jeden Fall. Es geht in die Richtung. Also in der EU müssen Airlines mittlerweile schon melden, wie viel Kondensstreifen sie erzeugt haben. Einfach nur Bescheid sagen, nichts zahlen dafür oder so, aber immerhin. In die Richtung geht's schon.
4: Okay, aber noch keine harten Vorschriften. Und solange das so ist, bin ich schon vielleicht ein bisschen skeptisch, wie schnell man jetzt tatsächlich anfangen wird, diese Kondensstreifen in größerem Stil zu vermeiden.
1: Ja, aber das Bewusstsein für das Problem wächst gerade. Auch das Bewusstsein für Lösungswege. Die Forschung weiß immer mehr drüber. In der Praxis probieren Airlines immer mehr aus, wie das im Flugalltag klappen kann. Und das ist ja die Basis. Damit kann man dann ja auch in ein paar Jahren die nächsten Schritte gehen. Womit man jetzt aktuell aus meiner Sicht weder die Politik noch die Airlines durchkommen lassen darf, ist mit dem Argument, wir wissen ja noch zu wenig. Man weiß genug nach allem, was die Wissenschaft sagt, um da jetzt konkrete Schritte auch weiterzugehen. Und im Vergleich zu anderen Klimalösungen für die Luftfahrt, die so im Raum stehen, E-Fuels, das wäre toll, wenn man die einsetzen könnte. Aber selbst die Optimisten sagen, die haben wir vielleicht in den 2040er, eher in den 2050er Jahren. Der Bau von tausenden neuen Wasserstoffflugzeugen, das ist was, wo wir in die 60er Jahre eher schauen.
4: Viel zu spät, ne?
1: Viel zu spät. Paris-Ziel 2050, klimaneutral, da geht was nicht zusammen. Und die Kondensstreifenvermeidung ist was, was man jetzt angehen kann. Hier ist echt was zu erreichen, jetzt und in den nächsten paar Jahren.
4: Judith, vielen Dank für die ganzen Einblicke.
1: Sehr gern.
4: Ich bin Arne Schulz. Tschüss und bis ganz bald.
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1: 16 Uhr. Das Leben in Deutschland ist im Juli deutlich teurer geworden. Behörden heben Waldbrandnotstand in Spanien auf. Verbraucherschützer gewinnen Klage gegen Hornbach wegen Greenwashing. Das Wetter zunehmend bewölkt, später teils kräftige Schauer und Gewitter bei 33 bis 40 Grad. Mein Name ist Christine Schumann. Die Inflation in Deutschland zieht wieder deutlich an. Im Juli sind die Verbraucherpreise im Jahresvergleich um 2,8% gestiegen. Das hat das Statistische Bundesamt in Wiesbaden mitgeteilt auf Basis einer ersten Schätzung. Im Juni hatte die Inflationsrate noch bei 2,3% gelegen. HR-Wirtschaftsreporterin Ursula Mayer.
2: Hauptgrund der andauernde Iran-Krieg. Dadurch sind insbesondere die Preise für Energieprodukte wie etwa Heizöl und Sprit im Schnitt um über 8% gestiegen. Deshalb mussten Menschen vielerorts in Deutschland fürs Tanken etwa ein Viertel mehr bezahlen als noch vor einem Jahr. Beim Heizöl gab es teilweise sogar noch größere Preissprünge. Beim Einkauf im Supermarkt hielt sich die Teuerung dagegen in Grenzen. Die Preise für Lebensmittel blieben im Schnitt nahezu unverändert.
1: Der Juli war der trockenste in Hessen seit Beginn der Aufzeichnungen. Das zeigen vorläufige Angaben des Deutschen Wetterdienstes. Laut dem DWD fielen nur 14 Liter Niederschlag pro Quadratmeter. Von 1961 bis 1990 hatte der Wert bei knapp 17 Litern pro Quadratmeter gelegen. Außerdem sei es vergleichsweise warm gewesen mit einer durchschnittlichen Temperatur von über 20 Grad. Typischer Wert für die Referenzperiode seien knapp 17 Grad. In Spanien ist der nationale Notstand aufgehoben worden. Die Brände rund um die Hauptstadt Madrid und in der Provinz Ávila sind weitgehend eingedämmt. In anderen Regionen kämpfen Einsatzkräfte weiter gegen die Flammen. Wegen einer neuen Hitzewelle bleibt die Waldbrandgefahr hoch. Regierungschef Sanchez rief die Bevölkerung zu besonderer Vorsicht auf. Einige der Feuer seien durch menschliche Unachtsamkeit verursacht worden. Auch in anderen Teilen Europas ist die Lage angespannt, etwa in der Türkei. Auf der griechischen Insel Kreta kamen 3 Feuerwehrleute ums Leben. Starke Winde erschweren dort die Löscharbeiten. Immer mehr schwimmende Migranten kommen in der spanischen Exklave Ceuta vor der Küste von Marokko an. Laut den Behörden waren es in den vergangenen Tagen bis zu 2000. Der Regionalpräsident der Stadt sagte, die Aufnahmeeinrichtungen seien inzwischen völlig überfüllt. Die Menschen könnten nicht mehr richtig versorgt werden. ARD Nordafrika-Korrespondent Stefan Ehlert.
3: Er fordert die Ausrufung des nationalen Notstands und die sofortige Abschiebung der Neuankömmlinge. Doch nach einem Urteil des obersten spanischen Gerichts ist eine Direktabschiebung von Menschen, die Ceuta schwimmend erreichen, nicht möglich. Man könne ihnen nicht vorwerfen, dass sie gewaltsam spanische Grenzanlagen überwunden hätten. Das Urteil vom 16. Juni dieses Jahres hat sich möglicherweise unter Migranten herumgesprochen.
1: Hornbach darf invasive Pflanzen in Zukunft nicht mehr als besonders umweltfreundlich bewerben. Das hat das Oberlandesgericht Zweibrücken entschieden. Geklagt hatte die Verbraucherzentrale Sachsen, die das Urteil heute bekannt gab. Ihrer Ansicht nach hatte die Baumarktkette mehrere nicht heimische Pflanzen als Naturschutzhecke oder Vogelschutzhecke beworben, zum Beispiel den Schmetterlingsflieder. Die Werbeaussagen hielten nicht, was sie versprechen. Und das sahen die Richter genauso. Allerdings ist das Urteil noch nicht rechtskräftig. Das waren die Nachrichten. Das Wetter, teils ist es noch sonnig, aber es ziehen immer mehr Wolken nach Hessen. Es kann Schauer und Gewitter geben mit sehr viel Wind. Besonders betroffen ist Nordhessen. Die höchsten Werte heute 33 bis 40 Grad. In der Nacht ziehen die Schauer dann ab. Es kühlt ab auf 20 bis 13 Grad. Morgen wird es dann schwül. Nach der Sonne und nach den Wolken kommen wieder Schauer und Gewitter bei bis zu 34 Grad. Die weiteren Aussichten: am Samstag im Südosten einige Gewitter bis 30 Grad, am Sonntag dann meistens trocken bei Werten bis 33 Grad. Die Zeit 16.04 Uhr.
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1: A3 Würzburg Richtung Frankfurt zwischen Hanau und Offenbacher Kreuz. 9 Kilometer Stau und stockender Verkehr nach einem Unfall auf dem rechten Fahrstreifen und dem Beschleunigungsstreifen. A3 Köln Richtung Würzburg zwischen Frankfurter Kreuz und Offenbacher Kreuz, 7 Kilometer stockender Verkehr. A5 Frankfurt Richtung Kassel zwischen Bad Homburger Kreuz und Raststätte-Wetterau, 7 Kilometer stockender Verkehr nach einem Auffahrunfall mit 2 Pkw auf dem linken Fahrstreifen. Im weiteren Verlauf zwischen Reiskirchner Dreieck und Homberg-Ohm, 7 Kilometer Stau an einer geräumten Unfallstelle. A7 Würzburg-Fulda zwischen Bad Brückener-Volkers und Fulda-Dreieck in beiden Richtungen 3 Kilometer Stau. A45 Gießen Richtung Dortmund zwischen Ehringshausen und Herborn Süd 3 Kilometer Stau wegen eines defekten Lkw auf dem rechten Fahrstreifen. Vorsicht auf der A3 Frankfurt Richtung Köln in Höhe Limburg Nord, da liegt eine Schaufel auf der Fahrbahn. Und nochmal Vorsicht auf der A661 Egelsbach Richtung Oberursel zwischen Frankfurt-Friedberger Landstraße und Preungesheimer Dreieck ragen Schilder auf die Fahrbahn.
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4: Guten Tag. Stellen Sie sich vor, Sie wollen eine Lebensversicherung abschließen, aber Sie bekommen keine, weil Sie mal an Krebs erkrankt waren. Und das nicht etwa im vorigen Jahr, auch nicht vor 2 Jahren, sondern vor weit mehr als 5 Jahren. Sie sind geheilt, aber trotzdem werden Sie nach Vorerkrankungen gefragt und müssen dann die Krebserkrankung angeben. Haben also unter Umständen Ihr Leben lang deutliche Nachteile deswegen. Genau diese Erfahrung haben auch der SPD-Politiker Lars Klingbeil und die SPD-Politikerin Manuela Schwesig gemacht. Beide waren mal an Krebs erkrankt und sind inzwischen längst geheilt. Und beide wollen nun per Gesetz für alle Menschen, denen es ähnlich ergangen ist, ein Recht auf Vergessenwerden einführen. Ein Recht darauf, dass eine Krebserkrankung, die lange zurückliegt, vergessen werden darf. Das beträfe dann rund 5,5 Millionen Menschen in Deutschland. Um mal eine Vorstellung davon zu bekommen, in welchen Situationen Menschen, die eine Krebserkrankung überlebt haben, Nachteile erfahren, habe ich vor der Sendung mit Professorin Inken Hilgendorf gesprochen. Sie ist Internistin und Onkologin an der Uniklinik Jena und Vorsitzende des Kuratoriums der Deutschen Stiftung für junge Erwachsene mit Krebs. Ich habe sie gefragt, wo werden Menschen, deren Krebs geheilt ist, denn am häufigsten benachteiligt, weil sie ihre Krankheit, die Jahre zurückliegt, angeben müssen?
5: Junge Erwachsene erfahren Benachteiligung am häufigsten beim Abschluss von Versicherungen, aber zum Beispiel auch bei der Aufnahme von Krediten. Und das kommt eben häufig dadurch zustande, dass für die Absicherung eines Kredites oft eine Risikolebensversicherung gefordert wird. Und wenn die jungen Patienten dann die Gesundheitsfragen beantworten müssen und dementsprechend den Krebs angeben müssen, auch wenn er lange Zeit schon als geheilt gilt, dann kommt es zu diesen Benachteiligungen in dem Sinne, dass entweder die Kredite zu sehr ungünstigen Konditionen angeboten werden, beziehungsweise dass es von vornherein verwehrt wird. Weitere Beispiele, wenn man mal jetzt im Versicherungsbereich bleiben möchte, wäre zum Beispiel der Abschluss einer Berufsunfähigkeitsversicherung, aber auch bei solchen Dingen die Reiserücktrittsversicherung, Zahnzusatzversicherung. Und wenn diese jungen Betroffenen dann zum Beispiel sich den Wunsch nach einer eigenen Familie erfüllen möchten und ein Kind adoptieren möchten, weil es zu einer Unfruchtbarkeit im Rahmen der Therapie gekommen ist, auch da gibt es Benachteiligungen. Oder zum Beispiel auch im beruflichen Kontext bei der Verbeamtung, auch da wird häufig das so ausgelegt, dass ein Risiko für eine frühe Dienstunfähigkeit bestehen könnte und dass unter Umständen auch daran die Verbeamtung verwehrt wird.
4: Nun gilt man ja allerdings nach 5 Jahren überstandener Krebserkrankung medizinisch als vollständig geheilt. Warum also zweifeln Versicherungen, Banken, Behörden, Arbeitgeber das dann an?
5: Natürlich kann es auch nach 5 Jahren zu einem Rückfall der Erkrankung kommen, aber je mehr Zeit vergeht, umso geringer letztendlich das Risiko. Und das ist in Europa ja auch ganz unterschiedlich gehandhabt. Manche Länder haben 10 Jahre, manche Länder 5 Jahre, wo das Recht auf Vergessenwerden gilt. Und manchmal ist es auch so, dass die Länder Referenztabellen haben, wo man ganz genau nachschauen kann, welche Krebserkrankung in welchem Stadium lag vor und wie hoch ist die Wahrscheinlichkeit, dass der oder die Patientin nach einem gewissen Zeitraum tatsächlich als geheilt gilt.
4: In etlichen anderen EU-Ländern gibt es ja schon ein solches Recht auf Vergessenwerden von Krebserkrankungen, die lange zurückliegen, zum Beispiel in Frankreich, den Niederlanden und Belgien. Warum bisher nicht bei uns in Deutschland? Hat hier die Versicherungsbranche die stärkere Lobby?
5: Die Lobby in Deutschland ist sicherlich sehr, sehr groß. Frankreich war tatsächlich das erste Land, wo das Recht auf Vergessenwerden 2016 eingeführt und umgesetzt wurde. Auch die sind damals mit 10 Jahren gestartet und heutzutage bei 5-Jahresfrist angekommen. Und insgesamt ist das Recht auf Vergessenwerden inzwischen in 11 Ländern in Europa umgesetzt und weitere Länder haben einen sogenannten Code of Conduct geschlossen. Also Deutschland hängt da aktuell noch hinterher und es besteht wirklich dringender Handlungsbedarf, um dafür zu sorgen, dass junge Erwachsene nach einer Krebserkrankung nicht ihr Leben lang benachteiligt werden und auf das medizinische Stigma so dann auch noch ein soziales Stigma drauf folgt.
4: Die SPD, der kleinere Koalitionspartner in der Bundesregierung, macht jetzt den Vorstoß, ein solches Recht auf Vergessenwerden in Deutschland einzuführen. Was schätzen Sie, gerade auch mit Blick auf den Koalitionspartner der SPD, die Unionsparteien, wird es kommen, das Recht auf Vergessen?
5: Ich gehe davon aus, dass das Recht auf Vergessenwerden kommt, weil es ist ein gesellschaftliches Thema. Ich denke, man kann sich davor nicht verschließen und es gibt Konsens unter auch weiteren Fraktionen, auch sozusagen auf der Koalitionspartner, auch mit dem waren wir im Gespräch. Und es gab ja auch mit der Umsetzung der EU-Verbraucherkreditrichtlinie bereits einen Entschließungsantrag zur Einführung eines solchen Rechts auf Vergessenwerdens. Und von daher bin ich hoffnungsvoll und mit mir ganz viele Krebsüberlebende, dass das auch in Deutschland umgesetzt wird und kommt.
4: Sagt Professorin Inken Hilgendorf, Internistin und Onkologin an der Uniklinik Jena und Vorsitzende des Kuratoriums der Deutschen Stiftung für junge Erwachsene mit Krebs. Vor der Sendung haben wir gesprochen über die Forderung der SPD nach einem Recht auf Vergessenwerden. Damit ist in diesem Fall gemeint, dass Menschen, die an Krebs erkrankt waren und nach 5 Jahren als geheilt gelten, diese Krankheit nach diesem Zeitpunkt nicht mehr bei Banken, Versicherungen oder bei einer anstehenden Verbeamtung angeben müssen.

0: Die Zeitschrift Focus Gesundheit gibt jedes Jahr eine nach Fachbereichen geordnete Ärzteliste heraus. In den Jahren 2020 und 2021 enthielt diese Liste auch Kategorien wie von Kollegen empfohlen oder Patientenbewertung. Focus Gesundheit vergibt dann auch Gütesiegel an diejenigen Ärztinnen und Ärzte, die in dieser Liste stehen. Gütesiegel, mit denen sie als Top-Mediziner ausgewiesen werden. Und manche von ihnen werden auch mit einer sogenannten Focus-Empfehlung angepriesen. Und die auf diese Weise ausgezeichneten können dann das jeweilige Gütesiegel gegen eine Gebühr zu Werbezwecken nutzen. Diese Praxis ist nun vom Bundesgerichtshof in Karlsruhe in einer heute verkündeten Entscheidung beanstandet worden. Mehr darüber von unserem Gerichtsreporter Max Bauer. Und er beginnt mit den Argumenten derjenigen, die vor dem BGH geklagt hatten.
1: Die Wettbewerbszentrale, ein Verein der deutschen Wirtschaft, der sich für fairen Wettbewerb einsetzt, hält die Siegelvergabe für unzulässig und hat gegen die 2020 und 2021 vergebenen Siegel geklagt. Mit denen würde Focus einen falschen Eindruck erwecken, nämlich, dass hinter der Siegelvergabe eine objektive Prüfung durch eine neutrale Stelle stehe. Das Siegel gleiche einem Prüfzeichen, wie man es beispielsweise von der Stiftung Warentest kennt. Vor dem obersten deutschen Zivilgericht, dem Bundesgerichtshof, hatte die Wettbewerbszentrale nun Erfolg. Thomas Koch, Vorsitzender Richter des ersten Zivilsenats am BGH.
2: Wir haben entschieden, dass bei einer entgeltlichen Bereitstellung von Testsiegeln an Ärztinnen und Ärzte zu Werbezwecken strenge Anforderungen an das zugrunde liegende Testverfahren und die Gestaltung der Siegel zu stellen sind.
1: Diese strengen Anforderungen sollten die Verbraucher beim wichtigen Thema Gesundheit schützen.
2: Bei gesundheitsbezogener Werbung sind mit Blick auf das hohe Schutzgut der Gesundheit besonders strenge Anforderungen an die Richtigkeit und Klarheit einer Werbeaussage zu stellen. Für gesundheitsbezogene Testlogos bedeutet das, dass insoweit sowohl hinsichtlich des zugrunde liegenden Testverfahrens als auch hinsichtlich der Gestaltung der Testlogos strengen Anforderungen unterliegen.
1: Vor dem Oberlandesgericht München hatte Focus noch Recht bekommen. Aber die Vorinstanz habe einen wichtigen Punkt übersehen. Nämlich, dass die Focus-Ärztesiegel vor allem auf subjektiven Einschätzungen beruhen, auf Empfehlungen und Selbsteinschätzungen der Ärzte.
2: Nach den Feststellungen des Berufungsgerichts beruhen die Testurteile unter anderem auf Empfehlungen von Arztkollegen, Selbstauskünften der Ärzte über ihre Behandlungsleistung und Patientenbewertungen. Die Testlogos lassen aber nicht erkennen, auf Grundlage welcher Kriterien das Testurteil zustande gekommen ist und auf wessen subjektiven Einschätzungen es beruht.
1: Der subjektive Charakter der Testlogos sei also nicht klar erkennbar. Es werde nicht deutlich, auf welche Kriterien es bei dem Testurteil ankomme und wie es genau dazu kommt, dass ein Arzt eine Focus-Empfehlung erhält. Deshalb könnten die Focus-Ärztesiegel als irreführend bewertet werden.
2: Sollten die Testlogos irreführend sein, dann hat die Beklagte dadurch, dass sie Ärzten diese Logos zu Werbezwecken zur Verfügung gestellt hat, die Gefahr der Irreführung von Verbrauchern begründet und damit gegen das wettbewerbsrechtliche Irreführungsverbot verstoßen.
1: Ob Focus das tatsächlich getan hat, muss jetzt die Vorinstanz, das OLG München, noch einmal genau prüfen. Dabei muss es die strengen Vorgaben des Bundesgerichtshofs beachten. Man kann daher wohl sagen, dass die Focus-Ärztesiegel in der bisherigen Form und nach dem bisherigen Verfahren wahrscheinlich nicht mehr zulässig sind. Entschieden hat der BGH auch, dass es nicht gegen die Pressefreiheit verstößt, wenn bei Gesundheitswerbung strenge Anforderungen gelten.
0: Soweit unser Gerichtsreporter beim Bundesgerichtshof in Karlsruhe, Max Bauer. Auch in der Türkei kämpfen Feuerwehrleute in dieser Woche gegen Dutzende Waldbrände an. Betroffen sind davon auch die Urlaubsregionen rund um Antalya und Alanya im Süden des Landes. Und auch dort machen starke Trockenheit und Winde den Feuerwehrleuten zu schaffen bei der Brandbekämpfung. Und für die kommende Woche rechnen Wetterfachleute obendrein noch mit einer Hitzewelle. Aus der Türkei berichtet unser Korrespondent Jim Bob Nikschas.
3: Es kommt von oben, schreien sich die Feuerwehrleute in diesem Video zu. Zu sehen ist, wie ein Dutzend Helfer mit schweren Wasserschläuchen an einem Steilhang stehen und versuchen, die Flammen in einem der Waldbrandgebiete im Westen der Türkei zu löschen. In der Luft hängt Rauch, über ihren Köpfen dröhnen die Propeller der Löschhubschrauber. Viele solcher Videos werden in dieser Woche in WhatsApp-Gruppen und sozialen Netzwerken in der Türkei geteilt. Anwohner berichten Freunden in der Ferne, was die Brände bei ihnen gerade anrichten. So wie Cemal Östermar aus Ayvalık, einem kleinen Ort an der türkischen Westküste, nördlich von İzmir. Im Moment hat das Feuer mein Dorf praktisch eingekreist. Es ist nur noch eine Frage der Zeit, bis es uns erreicht. Wir Bewohner tun alles, was wir können, um den Brand zu bekämpfen. Allerdings ist der Zugang zu manchen Gebieten wegen des bergigen Geländes
4: Geländes sehr schwierig. Löschflugzeuge versuchen zwar, das Feuer aus der Luft zu bekämpfen, aber ihre Einsätze reichen leider nicht aus. Rund 20 solcher Löschflugzeuge waren nach Angaben der Behörden zuletzt in den Waldbrandgebieten im Westen und Süden der Türkei im Einsatz. 4 Maschinen hatte die Türkei bereits zur Unterstützung nach Frankreich und Spanien geschickt. Die starke Hitze und Trockenheit der vergangenen Tage haben nun auch im eigenen Land zahlreiche Brände entstehen lassen. Der zuständige Minister für Land- und Forstwirtschaft, İbrahim Yumakle, mit einer ersten Bilanz. Landesweit haben wir insgesamt 115 Brände bekämpft, davon 69 außerhalb von Waldgebieten. Zum Glück konnten wir 110 dieser Brände vollständig unter Kontrolle bringen. Unser Einsatz wird andauern, bis auch die letzte Glut gelöscht ist. Als besonders hartnäckig haben sich Brände rund um die beliebten Urlaubsregionen Antalya und Alanya an der Küste im Süden erwiesen. Dort erreichten die Flammen zum Teil auch Wohngebiete, die vorsorglich evakuiert worden waren. Das Besondere an diesem Brand war leider die Windgeschwindigkeit. Zum Teil wurden sogar 84 km/h gemessen. Das bedeutet, dass unsere Einsatzkräfte einem erhöhten Risiko ausgesetzt waren. Zudem erschwerte der unbeständige Wind die Löscharbeiten. Hitze und Wind allein sind aber wohl nicht die einzigen Auslöser der zahlreichen Waldbrände in der Türkei. Ein Anwohner aus Fethiye wird im TV-Sender FRT vor seinem brennenden Haus befragt. Er macht dem örtlichen Strombetreiber Vorwürfe. Seit 2 Tagen melden wir dem Stromversorger, dass die Stromleitungen durch den Wind gegeneinander schlagen und dabei Funken erzeugen. Das ist uns schon im vergangenen Jahr passiert. Hier stehen Strommasten und Telefonmasten so dicht beieinander, dass sie sich bei starkem Wind berühren. Dadurch entstehen Funken. Und schon ein Funke genügt, um den ausgetrockneten Boden in Brand zu setzen, mahnt auch der Forstminister aus der Hauptstadt Ankara. Ich appelliere erneut an unsere Bürgerinnen und Bürger, mit größter Sorgfalt und Aufmerksamkeit zu handeln. Wir bitten eindringlich, im Freien kein Feuer zu entzünden und keinerlei Tätigkeiten auszuüben, die Brände verursachen könnten. Denn die Behörden in der Türkei rechnen damit, dass die Lage auch in den kommenden Tagen gefährlich bleiben wird. Vor allem an den Küsten soll ein starker Wind wehen und in den Wetterprognosen kündigt sich eine Hitzewelle an.
0: Soweit unser Korrespondent Jim Bob Nikschas über die Bekämpfung von Waldbränden in der Türkei. Viele der Menschen, die illegal versuchen, vom afrikanischen Kontinent aus die Europäische Union zu erreichen, haben auch früher schon den Weg über Ceuta genommen. Ceuta ist eine spanische Exklave in Marokko, ein Ort, der von marokkanischem Territorium umgeben ist, aber zum EU-Land Spanien gehört. Ceuta liegt am westlichen Ende der marokkanischen Mittelmeerküste, direkt gegenüber der spanischen Südküste. Beide Länder sind dort nur durch eine schmale Meerenge, durch die Straße von Gibraltar getrennt. In letzter Zeit gelingt es nun immer mehr Menschen, die spanische Exklave Ceuta schwimmend zu erreichen. Innerhalb von 10 Tagen hätten das bis zu 2000 Menschen geschafft, sagt der Regierungschef von Ceuta. Die Aufnahmeeinrichtungen seien inzwischen maximal überbelegt und deshalb fordert der Regierungschef die sofortige Abschiebung der Neuankömmlinge. Verbunden bin ich jetzt mit Stefan Ehlert, unserem Korrespondenten für die Region. Woher kommen denn die Menschen, die sich schwimmend nach Ceuta durchschlagen und wie schaffen sie es, womöglich mehrere Stunden lang schwimmen zu überleben?
5: Sie kommen aus Marokko vor allem, auch Algerier sind darunter und Menschen von südlich der Sahara. Sie schwimmen oft nachts los, sie werden dann morgens in der Dämmerung oder im Nebel aus dem Wasser gefischt oder sie erreichen auch die Strände. Sie schaffen das, es dauert bis zu 4 Stunden in Neoprenanzügen und mit Schwimmringen. Es hieß, einige kämen auch so alleine ohne alles durch, aber das ist schwierig. Es sind auch schon sehr viele ums Leben gekommen. Im letzten Jahr wurden allein 60 Leichen geborgen im Meer. Man weiß nicht genau, ob das alles Schwimmer waren, aber die Nachrichtenlage hat sich gerade also komplett nochmal gedreht. Ja, es sind viele Schwimmer angekommen, das ist auch ungewöhnlich, aber vor allem ist Ceuta jetzt regelrecht gestürmt worden über den Landweg in den letzten Stunden. Wenn die Bilder, die ich gesehen habe, die im Instagram und im Netz kursieren, echt sind, dann weiß man gar nicht, wie man diese Menschen möglicherweise von den Stränden und aus der Stadt Ceuta wieder hinaus befördern will. Zumal, wenn man dann auch noch möglicherweise Asylanträge prüfen will. Also es sind jetzt Tausende, ich glaube, das ist nicht übertrieben. Und die Lage ist, ich würde nicht sagen katastrophal, aber der Regierungschef Vivas sprach von Kollaps. Und da sich die Frage stellt, wo sollen die Leute schlafen, was sollen sie essen, wo sollen sie duschen, gehen die auch freiwillig zurück wieder über den Zaun oder durch die Zauntore, die geöffnet wurden. Da wir das nicht wissen, können wir diesen Kollaps nicht ausschließen.
0: Die Behörden in Ceuta dürfen ja die Neuankömmlinge offenbar nicht abschieben, sonst müsste der Regierungschef das nicht fordern. Wie ist denn die Rechtslage in diesem Fall?
5: Es ist ein bisschen komplex. Also die Leute, die illegal einreisen, dürfen generell natürlich zurück des Landes verwiesen werden und abgeschoben werden. Eine direkte Abschiebung ist möglich bei illegalem Landübertritt. Aber ein Gericht in Spanien, der oberste Gerichtshof, hat entschieden, dass die, die im Meer aufgegriffen werden oder schwimmend das Land erreichen, ja keine gewalttätigen Grenzübergriffe begehen oder Grenzübertritte begehen und dass die ein Anrecht haben darauf, dass man ihre Anträge prüft und sie nicht einfach direkt zurückweist. Das schafft da also zwei Rechtslagen für die Menschen, die dort mit einem Ziel hergekommen sind, nämlich nach Europa auszuwandern oder zumindest mal Europa zu betreten. Die Bilder, die man heute sieht, die jungen Menschen, teils mit nacktem Oberkörper, und zwar nicht, weil sie geschwommen sind, sondern weil es heiß ist, die da den Grenzzaun durchschreiten, der sowieso offen ist. Das wirkt wie ein riesiges Jugendabenteuer und nicht wie eine Auswanderung nach Europa. Mir ist nicht ganz klar, warum das plötzlich so möglich ist. Das letzte Mal hatten wir so eine Situation 2021. Da lagen Spanien und Marokko im Streit in der Frage der Westsahara. Spanier hatte den Chef der Polisario zur Behandlung aufgenommen. Das war ein diplomatischer Dissens, den ich aber im Moment gar nicht wirklich sehe. Beide Seiten haben zuletzt eigentlich an einem Strang gezogen. Und Marokko ist durchaus in der Lage, solche Landnahmen durch die eigene Bevölkerung zu verhindern. Jedenfalls war das vorher immer so, aber heute nicht mehr.
0: Aus anderen Mittelmeerregionen, zum Beispiel aus der Ägäis, hören wir ja immer wieder, dass die EU-Grenzschutzbehörde Frontex Flüchtlingsboote, Flüchtlinge überhaupt frühzeitig abfängt und zurückdrängt. Das scheinen die marokkanischen Behörden anders zu handhaben?
5: Nein, Frontex hat in Marokko nichts zu melden. Man kooperiert, man hilft sich. Ich glaube, Frontex ist möglicherweise auch an Ausbildung beteiligt. Die Europäer zahlen sehr viel Geld an Marokko, damit die Grenzen überwacht werden. Ich habe es selber in der Westsahara gesehen. Da sind die Kanarischen Inseln nur 150 Kilometer weit weg. Da steht alle 600 Meter ein Soldat und guckt, dass keiner mit dem Boot übersetzt. Aber natürlich ist das bei den Exklaven, den spanischen Melilla und Ceuta, ein anderer Fall. Die sind nun mal leichter erreichbar. Die sind in der Nähe. Die sind ja, wie wir gesehen haben, offenbar auch schwimmend für tausende Menschen erreichbar. Auch junge Frauen waren jetzt diesmal darunter, nicht sehr viele, aber ja. Und Marokko greift die Leute eigentlich im Vorfeld ab oder warnt sie und sagt, nein, ihr könnt da nicht losschwimmen heute Abend. Große Gruppen fallen auf. Ich glaube, es ist nicht zu viel gesagt, wenn ich sage, der Apparat hier überwacht seine Bevölkerung und andere Leute auch ganz gut und relativ effektiv. Aber das scheint im Moment alles außer Kraft gesetzt. Und Ceuta mit seinen über 80.000 Einwohnern, ja, hat darunter jetzt mal faktisch zu leiden, weil gar nicht ganz klar ist, wie man diese Situation dort jetzt lösen will.
0: Nun wird, ich glaube, morgen der spanische Innenminister in Ceuta erwartet. Was könnte er zur Lösung beitragen?
5: Ja, das ist die große Frage, ob er ein Angebot macht an die jungen Menschen, die da diese Stadt quasi erobert haben, ob es bis dahin eine diplomatische Lösung mit Marokko gibt, nach dem Motto, wir nehmen sie zurück und wir werden sie auch nicht strafverfolgen. Ich habe überhaupt keine Ahnung, wie das vorstellbar ist. Nach den Bildern, die ich gesehen habe, weiß ich gar nicht, wo er landen soll in Ceuta, wo da Platz ist. Aber vielleicht natürlich auf einem Flughafen außerhalb. Und dann wird er mit dem Hubschrauber reingebracht. Ich habe keine Ahnung. Also allein praktische Fragen drängen sich jetzt auf, die der Regierungspräsident von Ceuta Vivas aufgezeigt hat. Nämlich, wie sollen wir praktisch mit dieser Lage umgehen? Da hilft dann im Zweifel auch kein Innenminister.
0: Informationen und Einschätzungen von Stefan Ehlert. Vielen Dank. Er ist unser Korrespondent für Marokko. Und wir haben über die Menschen gesprochen, die beim Versuch, illegal von Afrika nach Europa zu gelangen, zum einen schwimmend in Ceuta ankommen, einer der spanischen Exklaven in Marokko, aber eben heute auch, ungefähr 1000 sind sollen es gewesen sein, über Land nach Ceuta gelangt sind. Die Lage werden wir natürlich mit Hilfe unseres Korrespondenten im Auge behalten. Im Südosten Polens ist heute Nacht offenbar eine Rakete russischer Herkunft niedergegangen. Was bisher darüber bekannt ist und wie die polnische Regierung darauf reagiert, das sagt uns jetzt unsere Korrespondentin Paulina Milling.
6: Südosten Polens, ca. 3.40 Uhr heute Nacht. Der laute Knall ist auf den Überwachungsaufnahmen aus der Gegend zu hören. Anwohner berichten in polnischen Medien, wie sie die Geschehnisse erlebt haben. Ich bin aufgewacht. Die Sirene heulte bei uns im Dorf mit voller Lautstärke wie bei Feueralarm. Aber noch vor der Sirene hörte ich ein Flugzeug, kurz darauf ein zweites. Sie flogen eins nach dem anderen. Ich dachte, da ist was los, denn so fliegen sie für gewöhnlich nicht. Sirenen heulten auch in der größeren Stadt Lublin sowie mehreren benachbarten Orten. Nach offiziellen Angaben waren heute viele Militärflieger in der Luft, um ein unbekanntes Objekt im polnischen Luftraum zu verfolgen. Władysław Kosiniak-Kamysz, der polnische Verteidigungsminister. Mehrere F-16 hatten nachts Bereitschaft in der Nähe der polnisch-ukrainischen Grenze. Sie warteten auf Befehle. Erkennungsflugzeuge befanden sich im polnischen Luftraum. Auch Militärflugzeuge unserer Verbündeten waren unterwegs, um die Jets in der Luft zu betanken. Sie starteten aus Deutschland nach Polen. Laut den Streitkräften ist das beobachtete Objekt Richtung Westen geflogen und dann vom Radar verschwunden. Ein Kampfhubschrauber hat dann später eine Absturzstelle entdeckt. Auf Bildern ist ein Krater zu sehen, mitten im Feld. 10 Meter groß im Durchmesser soll er sein. Auch mehrere Trümmerteile sind gefunden worden. Man wolle untersuchen, was da durch den polnischen Luftraum geflogen ist. Polens Ministerpräsident Donald Tusk. Momentan weist alles darauf hin, dass wir es hier mit einem ballistischen Geschoss zu tun haben, H-101, einem russischen. Aber wir warten auf die Ergebnisse detaillierter Untersuchungen, um hundertprozentig sicher zu sein. Also was für ein Geschoss das war, wer es abgeschossen hat, ob Sprengstoff explodiert ist oder ob der Einschlag diesen Krater verursacht hat. Die Absturzstelle befindet sich 120 Kilometer von der polnisch-ukrainischen Grenze entfernt. Das ist nicht mehr im nahen Grenzgebiet, sondern schon etwas tiefer im Land. In der Vergangenheit waren bereits Flugobjekte in den polnischen Luftraum eingedrungen. Im September vergangenen Jahres zum Beispiel mehrere russische Drohnen. Einige von ihnen waren damals bis zu 200 Kilometer tief nach Polen geflogen. Sollte sich die aktuelle Vermutung bestätigen, dass diesmal eine russische ballistische Rakete den Luftraum Polens verletzt hat, wäre es der erste Vorfall dieser Art auf dem NATO-Gebiet. Unklar bleibt auch, ob es eine Provokation oder eine versehentliche Luftraumverletzung war. Die ukrainische Seite hat angeboten, bei der Untersuchung der Trümmerteile zu unterstützen. Polen grenzt im Südosten an die Ukraine, die heute Nacht erneut von Russland angegriffen wurde.
0: Und dort in der Nähe der Grenze zur Ukraine ist heute Nacht auf polnischem Gebiet offenbar eine Rakete russischer Herkunft niedergegangen. Einzelheiten haben wir gerade im Bericht unserer Korrespondentin Paulina Milling gehört.
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9: 16.30 Uhr. Inflation ist nach Ende des Tankrabatts deutlich gestiegen. Russische Rakete ist offenbar in Polen eingeschlagen. Deutsche Bahn macht zum ersten Mal seit Jahren wieder Gewinn. Das Wetter zunehmend bewölkt, später teils kräftige Schauer und Gewitter bei 33 bis 40 Grad. Mein Name ist Christine Schumann. Die Inflation in Deutschland zieht wieder deutlich an. Im Juli sind die Verbraucherpreise im Jahresvergleich um 2,8% gestiegen. Das hat das Statistische Bundesamt in Wiesbaden mitgeteilt auf Basis einer ersten Schätzung.

0: Der Juli war der trockenste in Hessen seit Beginn der Aufzeichnungen. Das zeigen vorläufige Angaben des Deutschen Wetterdienstes. Laut dem DWD fielen nur 14 Liter Niederschlag pro Quadratmeter. Von 1961 bis 1990 hatte der Wert bei knapp 17 Litern pro Quadratmeter gelegen. Außerdem sei es vergleichsweise warm gewesen mit einer durchschnittlichen Temperatur von über 20 Grad. Typischer Wert für die Referenzperiode seien knapp 17 Grad. In der Nacht ist ein Flugkörper in den polnischen Luftraum eingedrungen und später abgestürzt. Nach Angaben des polnischen Regierungschefs Tusk könnte es sich um eine russische Rakete handeln, die während eines Angriffs auf die Ukraine abgefeuert wurde. ARD-Korrespondentin Paulina Milling.
1: Sollte sich die russische Herkunft der ballistischen Rakete bestätigen, wäre es der erste Vorfall dieser Art auf dem Gebiet der NATO. Unklar bleibt bisher, ob es eine Provokation oder eine versehentliche Luftraumverletzung war. Das Objekt, also vermutlich eine Rakete, ist ca. 120 Kilometer tief nach Polen geflogen und über einem Feld abgestürzt. Anwohner berichteten von einer lauten Explosion mitten in der Nacht. In der Stadt Lublin und mehreren Orten im Südosten Polens heulten kurz vor 4 Uhr früh die Sirenen.
0: Im ersten Halbjahr sind viel mehr Menschen mit der Deutschen Bahn gefahren als letztes Jahr. Wie der bundeseigene Konzern mitgeteilt hat, waren zwischen Januar und Juni rund 960 Millionen Reisende mit den Zügen der DB unterwegs, ein Plus von 17 Millionen. Laut Bahn sind wegen Rabattaktionen und hoher Spritpreise vor allem Pendler vom Auto auf die Bahn umgestiegen. Außerdem hat das Unternehmen im ersten Halbjahr zum ersten Mal seit Jahren wieder einen Gewinn erwirtschaftet, und zwar in Höhe von 147 Millionen Euro. Die Europäische Union will beim Thema künstliche Intelligenz unabhängig werden von den USA und China. Deshalb sollen 7 sogenannte KI-Gigafactories gebaut werden. Heute hat die EU-Kommission das Bieterverfahren für die neuen Superrechenzentren gestartet. ARD-Korrespondentin Sarah Lopez.
2: Das sollen riesige, effiziente Rechenzentren sein, in denen neue KI-Modelle trainiert und weiterentwickelt werden. Die sollen EU-Standards entsprechen, etwa beim Datenschutz und der Sicherheit. In Deutschland gab es erst Pläne für eine gemeinsame Bewerbung mehrerer großer Tech-Unternehmen. Dazu ist es aber nicht gekommen, sodass es jetzt wohl mehrere getrennte deutsche Bewerbungen geben wird.
0: Das waren die Nachrichten. Das Wetter. Von Westen her ziehen immer mehr Wolken nach Hessen. Teils gibt es Schauer und Gewitter und vor allem sehr viel Wind. Besonders betroffen ist wahrscheinlich Nordhessen. Die höchsten Werte heute 33 bis 40 Grad. In der Nacht klart es auf bei 20 bis 13 Grad. Morgen wird es dann schwüler. Erst Sonne und Wolken, später wieder Schauer und Gewitter bei Werten bis 34 Grad. Und die weiteren Aussichten am Samstag: im Südosten einige Gewitter bis 30. Am Sonntag dann meistens überall trocken bis 33 Grad. Die Zeit 16.34 Uhr.
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0: Vorsicht auf der A661 Egelsbach Richtung Oberursel zwischen Oberursel und Oberursel Nord, eine ungesicherte Unfallstelle. A3 Würzburg Richtung Frankfurt zwischen Hanau und Offenbacher Kreuz, streckenweise stockender Verkehr wegen Bergungsarbeiten auf dem rechten Fahrstreifen und dem Beschleunigungsstreifen. A5 Frankfurt Richtung Kassel zwischen Bad Homburger Kreuz und Raststätte Wetterau, 8 Kilometer Stau nach einem Auffahrunfall mit 2 Pkw auf den beiden linken Fahrstreifen. Im weiteren Verlauf zwischen Reiskirchener Dreieck und Homberg-Ohm 7 Kilometer Stau an einer geräumten Unfallstelle. A6 Heilbronn Richtung Mannheim zwischen Schwetzingen-Hockenheim und Mannheim-Schwetzingen in beiden Richtungen 4 Kilometer Stau. A7 Würzburg-Fulda zwischen Bad Brückener-Volkers und Fulda-Dreieck in beiden Richtungen 3 Kilometer Stau. A45 Gießen Richtung Dortmund zwischen Ehringshausen und Herborn Süd 3 Kilometer Stau wegen eines defekten LKW auf dem rechten Fahrstreifen. Und Landkreis Kassel im Bereich Wolfhagen-Fiesebeck ist es zu einem größeren Wald- bzw. Flächenbrand gekommen. Die Feuerwehr ist im Einsatz. Die Anwohner werden gebeten, Fenster und Türen geschlossen zu halten.
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4: Guten Tag. So viele Gründe es auch gibt, für viele von uns über die Bahn zu schimpfen, eines müssen wir heute mal festhalten. Die Deutsche Bahn hat zum ersten Mal seit 7 Jahren wieder einen Gewinn eingefahren. Und zwar im ersten Halbjahr dieses Jahres 147 Millionen Euro. Im vorigen Jahr musste sie zur selben Zeit noch einen Verlust von einer Dreiviertelmilliarde verbuchen. In diesem Jahr sind aber

0: auch wieder mehr Menschen Bahn gefahren als im vorigen Jahr. Vor der Sendung habe ich mit Professor Thomas Ehrmann gesprochen. Er ist Wirtschaftswissenschaftler an der Universität Münster. Herr Professor Ehrmann, nach all den Negativmeldungen, die man regelmäßig über die Bahn zu hören bekommt, wirken diese Zahlen ja durchaus überraschend. Was lesen Sie denn aus diesen Zahlen?
1: Also ich lese, gestatten Sie mir die Freiheit, wenig Überraschendes daraus. Also jede Bilanz, und sei es auch eine ganz hübsche Bilanz, hat ja eine Vergangenheit. Und die Vergangenheit war, dass letztes Jahr Frau Paller ihren Dienst als CEO angetreten hat. Und die hat das gemacht, was man Big Bad Accounting nennt. Sie hat praktisch alles, was an Verlusten realisierbar war, in dieses letzte Jahr hineingenommen. Also sie hat 1,4 Milliarden bei DB Fernverkehr sofort abgeschrieben. Sie hat in Höhe von ungefähr 900 Millionen bei DB Cargo Bilanzkosmetik betrieben. Also all das, was den Verlust letztes Jahr erhöht hat, senken dieses Jahr. Also sozusagen ein Großteil des Erfolges in diesem Jahr bezieht sich darauf, dass man das letzte Jahr sozusagen ein bisschen schlimmer dargestellt hat, als es war. Und jetzt ist dieses Jahr hübscher dargestellt, als es ist. Und man muss sehen, dass bei diesem Jahr jetzt sonstige betriebliche Erlöse dazukommen. Und zu Deutsch waren das ungefähr 1 Milliarde an staatlicher Förderung aus Übernahme von Instandhaltungsaufwendungen bei DB Infraco.
0: Ist das also alles schön gerechnet oder bewegt sich das schon noch im Rahmen des Seriösen und ist korrekt? Nur, dass wir das mal einordnen.
1: Nein, seriös ist das alles. Also wissen Sie, letzten Endes ist es ja wurscht, ob das in einem Jahr bilanziert wird oder im nächsten. Also da wurde jetzt nichts gelogen, sondern der Hintergrund ist, dass Frau Paller im letzten Jahr, Ende des Jahres, ihren Job angetreten hat und konnte dann halt den Vorgängern nochmal diesen Verlust zuordnen. Und das ist ihr erstes Jahr, wo sie sozusagen im hellen Licht des Sonnenscheins dann sagt, ich habe nach 7 Jahren wieder einen Gewinn geschafft. Aber die Leistung bezieht sich zu extrem geringen Teilen auf operative Effizienz. Die Leistung ist im Wesentlichen durch Buchhaltung zustande gekommen.
0: Aber dass in diesem Jahr wieder mehr Menschen Bahn gefahren sind als im Vorjahr bisher jedenfalls, das könnte ja auch damit zusammenhängen, dass wegen der gestiegenen Spritpreise viele Leute auf die Bahn umsteigen. Könnte das so sein?
1: Also ich möchte das nicht ausschließen, aber wenn man sich jetzt anguckt, in welchen Segmenten und zu welchen Preisen das passiert ist, dann sieht man, dass es da wenig Hoffnung für die Zukunft gibt. Also das eine ist, das ist Nahverkehr und Pendler. Das heißt, die sind über das Deutschlandticket da eingepreist, da gehen die Bahn relativ wenig dran. Und dann ist es natürlich so, dass im Fernverkehr der Bahn, also A wegen des Deutschlandtickets und B wegen der schlechten Qualität, Stichwort ausfallende Züge, Verspätung etc., die preisunsensibelsten Kunden, die Geschäftskunden langsam abhanden kommen. Und die Bahn hat sehr viel Rabattaktionen gemacht, was schön ist, dass man Leute in die Züge bringt, aber es ist jetzt nicht nachhaltig profitabel, das zu machen. Zumal zu viele Züge ausfallen, also wer von uns, und ich zähle mich da auch dazu, in den letzten Monaten nicht mehrfach im überfüllten und nicht eisgekühlten ICE gestanden ist, der hat die Bahn nicht benutzt.
0: Sie haben jetzt schon einige Male Evelyn Paller erwähnt, die neue Bahnchefin. Ich habe Ihren Worten entnehmen können, dass Sie sie für jemand halten, die ja gut, die in der Lage ist, das, was da ist, gut zu verkaufen in der Öffentlichkeit. Hat sich denn seit dem Amtsantritt von Frau Paller auch schon irgendetwas strukturell verbessert bei der Bahn aus Ihrer Sicht?
1: Also ich denke, da muss man auch ganz höflich allen Vorständen gegenüber sein, die in diesem Umfeld agieren. Das ist ja kein Unternehmen, was sich mit Knopfdruck in eine Richtung schnell verändern ließe, sondern all das, was Frau Paller anschiebt, Stichworte Konzernumbau und Dezentralisierung, all die Dinge, die sind ja völlig richtig. Bloß die zahlen sich jetzt nicht in Monaten aus. Da braucht es wirklich schon längere Zeiträume, damit man da was in der Fläche auch merkt und im Unternehmen. Also das ist überhaupt keine Kritik an ihr, aber es ist eben so, ein Unternehmen wie die Deutsche Bahn ist ein Tanker, der sich sehr, sehr langsam bewegt.
0: Aber ich verstehe Sie richtig, die Bahn ist im Prinzip schon auf dem richtigen Weg, nur sie bewegt sich eben ja zu langsam oder so langsam, wie sie das im Moment halt kann, auf dieses Ziel zu.
1: Wir haben einmal die Bahn selbst, die sich bewegt und da gibt es positive Ansätze. Wir haben natürlich ein politisches Umfeld, was sich eher wenig bewegt und was natürlich auch mithelfen müsste, die Bahn so ein bisschen in stärkere Bewegung zu bringen und ein bisschen in der Richtung dann auch lenken müsste.
0: Sagt Professor Thomas Ehrmann, Wirtschaftswissenschaftler an der Universität Münster. Vor der Sendung haben wir über die Deutsche Bahn gesprochen, die im ersten Halbjahr des laufenden Jahres zum ersten Mal seit 7 Jahren wieder einen Gewinn eingefahren hat.

0: Ohne leistungsfähige Chips, Computerchips, funktioniert keine künstliche Intelligenz. Und deshalb ist die Nachfrage nach leistungsfähigen Chips enorm und die Hersteller investieren Milliarden in neue Fabriken. Aber die Finanzierungsrisiken nehmen zu. Chinesische Unternehmen holen in der Branche gerade gewaltig auf. Und an den Börsen, so berichtet die Kollegin Angela Göpfert aus der ARD-Finanzredaktion, wächst die Nervosität.
1: Erst Rekordrallye, dann Ausverkauf. Die Stimmung bei Halbleitern ist in dieser Woche abrupt gekippt. Besonders heftig traf es die Börsen in Asien, wo Aktien von SK Hynix und Samsung Electronics massive Kurseinbrüche erlitten. Fondsmanager Eckart Schulte von Mainzka Asset Management ordnet die Verluste so ein.
2: Wir hatten ein sensationelles zweites Quartal. Die Preise der Aktien der Chiphersteller sind ja förmlich explodiert. Und insofern, glaube ich, ist es hier eher eine Korrektur, die wir sehen, die dann sich doch irgendwo angedeutet hat nach dieser exorbitanten Entwicklung im zweiten Quartal.
1: Doch hinter dem Ausverkauf stecken auch tiefer liegende Sorgen. Ein zentraler Risikofaktor ist China. Die Volksrepublik macht offenbar Fortschritte bei eigenen Lithografiemaschinen, Anlagen, die für die Herstellung von Chips unverzichtbar sind. Ein möglicher Abnehmer ist der chinesische Speicherchip-Hersteller CXMT, der in dieser Woche ein spektakuläres Börsendebüt feierte. Die wachsende Konkurrenz aus China setzt etablierte Anbieter zunehmend unter Druck. Vor allem bei Preisen und Gewinnmargen.
3: Die haben natürlich Angst, weil wenn China einmal sich etwas auf die Fahnen schreibt, etwas zu entwickeln, dann gelingt ihnen das langfristig auch, weil einfach das Kapital da ist, auch die Zeit da ist und natürlich das Talent inzwischen.
1: Sagt Christoph Schmidt, Technologieanalyst bei Fikra Capital. Ein weiteres Risiko sind die Kreislaufgeschäfte zur Finanzierung des KI-Booms. Nvidia erwägt Berichten zufolge, ein großes Rechenzentrumsprojekt von OpenAI finanziell abzusichern und zusätzlich den Kauf der eigenen Chips mitzufinanzieren. Damit verschwimmen die Grenzen zwischen Lieferant, Kunde und Geldgeber. Stefan Kemper von BNP Paribas Wealth Management sieht das kritisch.
4: Wenn wir einmal einen Einbruch der Nachfrage erleben sollten, dann würde Nvidia in Zukunft wahrscheinlich doppelt leiden. Einerseits, weil der Absatz der eigenen Produkte fällt und zusätzlich, weil man dann eben auch die Finanzinvestition und auch die Kredite in Frage stellen müsste.
1: Auch am Kreditmarkt wächst deshalb die Nervosität. Das zeigen die Kreditausfallversicherungen auf Nvidia-Anleihen, die zuletzt deutlich teurer wurden. Hinzu kommt, Höhen und Tiefen liegen in der Halbleiterindustrie oft nahe beieinander. Schweinezyklus nennt die Branche diese Berg- und Talfahrt. Auf Engpässe, steigende Preise und hohe Gewinne folgen massive Investitionen. Gehen die neuen Fabriken dann Jahre später in Betrieb, kommt es zu einem dramatischen Überangebot und Preisverfall.
3: Das kennt die Speicherchip-Industrie sehr gut. Diese ständigen Zyklen, wo die Preise erstmal 2-3 Jahre stark steigen und dann kräftig fallen und dann steht man da.
1: Samsung, SK Hynix, Micron und auch chinesische Anbieter bauen ihre Produktion derzeit massiv aus. Entscheidend ist deshalb nicht nur, ob die Nachfrage nach Chips weiter wächst, sondern ob sie schnell genug steigt, um all die neuen Kapazitäten auszulasten. Stefan Kemper ist vorerst optimistisch.
4: Die Zahlen, die wir gesehen haben, sind sehr gut. Die Ausblicke sind extrem gut. Viele Unternehmen sprechen davon, dass die Auftragsbücher zum Bersten gefüllt sind, dass die Nachfrage nach Rechenleistung noch über Jahre anhält und mit den aktuellen Kapazitäten auch gar nicht gestillt werden kann.
1: Das Ende des Halbleiterbooms auszurufen, wäre damit verfrüht. Doch Chinas Aufstieg, wachsende Finanzierungsrisiken und drohende Überkapazitäten führen zu einer Neubewertung. Chip-Aktien waren lange Vorreiter der KI-Rallye. Nun werden sie zunehmend zum Risiko.
0: Das berichtet die Kollegin Angela Göpfert aus der ARD-Finanzredaktion. 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Knapp 10.000 Menschen in Deutschland sind in diesem Sommer auch oder nur deshalb gestorben, weil es so heiß war. Das sind so viele wie seit 10 Jahren nicht mehr, das sagt das Robert-Koch-Institut. Und Sommer und Hitze sind ja noch lange nicht vorbei. Und da sind nun die Regierenden gefragt, um Menschen, die besonders gefährdet sind, vor Hitze zu schützen. Was sie in dieser Sache unternehmen, hat unser Hauptstadtkorrespondent Jan Zimmermann in Erfahrung gebracht und er ruft uns zunächst nochmal in Erinnerung, wo und für wen die Hitze besonders gefährlich ist.
5: Vor allem in sozialen Einrichtungen, Pflegeheime zum Beispiel, aber auch in Krankenhäusern ist das Problem groß. Gerade dort sind Menschen, denen Hitze besonders zu schaffen macht, ältere, kranke Personen. Und es gibt in vielen dieser Häuser nach wie vor keine Klimaanlagen oder ausreichend andere Maßnahmen, die vor Hitze schützen. Aus einzelnen Einrichtungen höre ich, dass im Zuge der vergangenen Hitzewellen Arbeitsgruppen, Teams daran arbeiten, wie man für mehr Hitzeschutz sorgen kann. Die Bundesregierung hat in einer Anfrage der Grünen im Bundestag geschrieben, es gibt Empfehlungen des Bundes für den Hitzeschutz in solchen Einrichtungen, aber hier liegt die Krux, das sind Empfehlungen und an die kann man sich halten, muss man sich aber nicht.
0: Und daraus ergibt sich die Frage, warum die Bundesregierung entsprechende Maßnahmen nicht klipp und klar vorschreibt, damit sich dann auch alle daran halten müssen. Aber die Bundesregierung sei dafür nicht zuständig oder nur zum Teil zuständig, hat unser Korrespondent beim Bundesgesundheitsministerium erfahren.
5: Das Gesundheitsministerium teilt mit, dass, Achtung, Behördendeutsch, die Verwaltungs- und Finanzierungskompetenz für den Schutz der Gesundheit vor Hitze bei den Ländern liegt und eben nicht beim Bund. Und dann gibt es ja noch die Träger, die Betreiber der Pflegeheime und Krankenhäuser. Die müssen den Schutz der Pflegebedürftigen und Patienten gewährleisten im Rahmen der geltenden gesetzlichen Vorgaben. Allerdings, laut Experten, reichen die gesetzlichen Vorgaben eben nicht aus. Und da landet dann der Ball wieder beim Bund und bei den Ländern. Die Linke im Bundestag fordert, die Pflegeheime hitzefrei zu machen. Die Länder müssten mehr in Sachen Schatten, Abdunkeln, Kühlung und Gebäudeumbau investieren.
0: Und auch die Kommunen, also die Städte und Gemeinden in Deutschland, spielen in diesem Zusammenhang eine wichtige Rolle.
5: Die haben die Aufgabe, Hitzeschutzpläne zu erstellen, Klimaanpassungsmaßnahmen anzupacken. Einige machen das auch sehr fleißig, andere haben das bisher nicht so ernst genommen und hinken folglich hinterher. Dazu kommen finanzielle Probleme. Der Deutsche Städtetag vertritt viele Kommunen und fordert mehr Geld von den Ländern und vom Bund. Klimaanpassung sei eine Daueraufgabe für Jahrzehnte, heißt es. Die Förderprogramme, die es bereits gibt, die würden nicht ausreichen und aus eigener finanzieller Kraft könnten die Städte und Gemeinden diese Mammutaufgabe nicht stemmen. Und der Städtetag verweist auch auf die ohnehin schon schwierige Finanzlage vieler Kommunen.
0: Apropos Geld, auf die Frage, ob es denn mehr Geld für den Hitzeschutz geben wird, hat unser Korrespondent diese Antwort bekommen.
5: Der Bundesumweltminister Carsten Schneider von der SPD sagt, zuständig sind die Städte und Gemeinden sowie die Länder. Der Bund unterstütze bereits im großen Umfang und zwar mit dem schuldenbasierten Sondervermögen, Infrastruktur und Klimaneutralität. 100 Milliarden Euro stehen den Ländern zur Verfügung und könnten frei investiert werden, zum Beispiel auch in Hitzeschutz und Klimaanpassung, erklärte Schneider kürzlich. Damit und im Rahmen einzelner Modellprojekte kann der Bund den Kommunen unter die Arme greifen. Aber für eine dauerhafte Finanzierung müsste das Grundgesetz geändert werden, so der Umweltminister. Und an so einer Grundgesetzänderung wird im Umweltministerium gearbeitet. Klimaanpassung soll Gemeinschaftsaufgabe werden. Bis das kommt, wird es aber noch eine Weile dauern, weil dazu brauchen die Regierungsparteien CDU, CSU, SPD, auch Grüne und Linke, um die erforderliche Mehrheit zusammenzubekommen.
0: Soweit unser Hauptstadtkorrespondent Jan Zimmermann über Regelungen, Zuständigkeiten und Geldmangel im Zusammenhang mit der Frage, wie die Regierenden in Bund, Ländern und Gemeinden gefährdete Menschen vor Hitze schützen können. Der Funke einer Zigarette genügt bei einer solchen Hitze, wie wir sie gerade haben, und schon brennt ein Wald lichterloh. Aber später dauert es dann sehr, sehr lange, bis sich ein verbrannter Wald, wenn überhaupt, wieder erholt. Davon hat sich unsere Reporterin Olga Eisenmann gerade einen Eindruck verschaffen können, denn sie war mit zwei Förstern unterwegs, dort, wo früher mal dichte Wälder waren.
6: Mit seinem Dienstwagen fährt der Dieburger Forstamtsleiter Sebastian Wozilka einen Waldweg entlang. Dann bleibt er an einer kahlen Stelle stehen. Wo früher Kiefern und Laubbäume standen, ragen heute abgebrannte Baumstämme in die Höhe. An den Waldbrand 2022 im Gemeindewald Münster erinnert sich Wozilka noch genau.
7: Es war warm. Hier standen noch Kiefern drüber über uns. Also war so ein Kiefernbestand wie der da hinten, also so 70 Jahre alt, 80 Jahre alt. Es gab überall hier diese Glutnester. Und an der Stelle ist das Feuer auch als letztes letztlich ausgegangen. Also hier haben wir ganz bis zum Schluss hat die Feuerwehr hier gearbeitet.
6: 35 Hektar Wald sind damals zerstört worden. Heute, 4 Jahre später, ist vom Brand kaum noch etwas zu sehen. Und Birken und Pappeln, so groß wie Menschen, wachsen aus dem Boden. Sebastian Wozilka hat die Natur nach dem Feuer einfach sich selbst überlassen. Mit dem Ergebnis ist er sehr zufrieden.
7: Und an sich ist es ja auch immer eine gute Chance, mal so eine Störung, so eine Lücke, so eine Sturmwurffläche auch mal zu nutzen, um vielleicht einen Waldumbau voranzutreiben, um vielleicht ein paar neue Baumarten einzubringen, um vielleicht Laubwaldanteile noch mal ein bisschen zu erhöhen.
6: Ortswechsel, Stadtwald Heusenstamm. Vor 3 Jahren wurden hier 2 Hektar Wald durch einen Brand zerstört. Genau wie Sebastian Wozilka wollte auch Förster Michael Kobras die Katastrophe nutzen. Früher bestand der Stadtwald nur aus Kiefern. Jetzt soll daraus nach und nach ein Mischwald werden.
8: Ich habe die Chance dann genutzt, habe diese verbrannte und dadurch tote Kiefer entfernen lassen. Habe mit der Bürgerstiftung Heusenstamm dann hier überlegt, was wir tun mit der Fläche. Also haben dann über die Bürgerinnenstiftung Spenden erhalten, um diese Fläche mit 600 Edelkastanien oder Esskastanien zu bepflanzen. Eine Baumart, auf die wir eigentlich relativ setzen, weil sie stammt ja aus Ecken, wo es doch eher warm ist.
6: Ob wärmeliebende Edelkastanien oder die Natur einfach sich selbst zu überlassen. Beide Förster sagen, es gibt nicht den richtigen Weg, damit sich ein Wald wieder erholt. Wichtig sei, ausprobieren, um die Wälder für immer heißere Sommer zu wappnen.
0: Das hat unsere Reporterin Olga Eisenmann erfahren, als sie mit zwei Förstern in zwei Waldbrandgebieten unterwegs war. Der CDU-Politiker Jens Spahn hat in Deutschland eine Debatte über das Thema Leihmutterschaft ausgelöst. Weil es in Deutschland verboten ist, dass Frauen für andere ein Kind austragen, gehen viele Paare ins Ausland, so wie Jens Spahn und sein Mann das auch getan haben. Neben den USA, Kanada und Georgien ist auch Mexiko sehr beliebt bei Paaren mit unerfülltem Kinderwunsch. Das Leihmuttergeschäft ist hochkommerzialisiert, aber die Rechtslage ist zum Teil unklar. Und Leihmütter und Wunscheltern laufen Gefahr, Opfer von ausbeuterischen Geschäftspraktiken und unvorhersehbaren Behördenentscheidungen zu werden. Unsere Korrespondentin in Mexiko, Christina Fee-Möbus, hat mit einer ehemaligen Leihmutter gesprochen und sich von ihr erzählen lassen, was sie erlebt hat.
9: Kare Nanez strahlt über das ganze Gesicht, als sie auf ihrem Handy Fotos von Eva und Kalea zeigt, den Zwillingen, die sie für ein Paar aus den USA ausgetragen hat, das selbst keine Kinder kriegen konnte. 3 Jahre sind die Kinder jetzt alt. Persönlich gesehen hat Kare sie das letzte Mal mit 3 Monaten. Es freut mich, dass sie glücklich sind, dass es den Mädchen gut geht, sagt die Mexikanerin. Hin und wieder bekommt Kare Fotos von den Kindern, vom Strand, von Geburtstagen, an Weihnachten. Über eine Facebook-Anzeige ist die 27-Jährige darauf gekommen, sich als Leihmutter anzubieten. Agenturen und Kliniken in Mexiko nutzen Social-Media-Plattformen für die Akquise, werben mit umfassender medizinischer, rechtlicher und psychologischer Betreuung. Ein paar Klicks und Gesundheitschecks im Krankenhaus später war der Vertrag unterschrieben. Auch die Wunscheltern standen schon in den Startlöchern. Heute übt Kare Kritik an der Agentur. Die Agentur hat gesagt, dass ich die Eltern vorher kennenlernen würde. Tatsächlich habe ich sie bis zur 8. Woche nie gesehen. Da konnte man den Herzschlag des Kindes beim Ultraschall hören. Der Arzt hat dann kurz per Videocall bei der Mutter angerufen und ihr gesagt, dass es 2 Kinder sind und nicht nur 1. Umgerechnet etwa 20.000 Euro hat Kare für die Zwillinge erhalten. Das Geld investiert sie in Therapien für ihren kranken eigenen Sohn. Leihmutterschaft als globales Geschäft. In vielen europäischen Ländern ist es verboten, für Fremde zu kommerziellen Zwecken Kinder auszutragen. Das verlagert den Kinderwunsch vieler Paare ins Ausland.
10: Franzeses, Chinos, Estadounidenses, Canadienses.
9: Vivian Günther zählt stolz auf, aus welchen Ländern sie Kundinnen und Kunden hat. Ihre Agentur Babyjest in Mexiko-Stadt vermittelt Leihmütter, auch an Deutsche, etwa 15 pro Jahr. Dafür zahlen sie, zum Beispiel bei einer In-vitro-Befruchtung, umgerechnet 50.000 Euro. Dass Babys als Ware behandelt würden, weist die Rechtsanwältin zurück. Leihmütter würden nicht willkürlich ausgesucht. Ich glaube, dass ein Verfahren ethisch durchgeführt werden kann. Die Leihmutter darf zum Beispiel nicht alleine von einer Leihmutterschaft leben und sie muss bestimmte psychologische und soziale Kriterien erfüllen. Wenn das garantiert ist, dann finde ich nicht, dass wir hier von einer Kommerzialisierung reden. Auch wenn die Schwangerschaft und die Leihmuttervermittlung ethisch korrekt ablaufen, ein Problem bleibt in Mexiko die unsichere Rechtslage. Das sagt auch Veronica Esparza, Anwältin bei der mexikanischen Frauenrechtsorganisation JIRE.
11: Tenemos una realidad muy fragmentada.
9: Wir haben eine sehr fragmentierte Rechtslage, in der jeder Bundesstaat eigenständig befugt ist, zivil- und familienrechtliche Fragen zu regeln. In manchen Bundesstaaten wurde Leihmutterschaft geregelt, während in anderen es ausdrücklich verboten ist. Das führt natürlich zu einer großen Unsicherheit. Das Ergebnis? Bei der legalen Anerkennung der Elternschaft sind Leihmütter und Wunscheltern in Mexiko von der Gunst einzelner Richter abhängig.
0: Das Leihmuttergeschäft, hochkommerzialisiert und oft mit einer unklaren Rechtslage. Unsere Korrespondentin Christina Fee-Möbus hat uns das am Beispiel Mexikos geschildert. Die Geschichte von Spider-Man, die wahrscheinlich berühmteste Spinne der Welt, ist längst absoluter Kult und ab heute ist der vierte Teil der Verfilmung in den deutschen Kinos zu sehen. Spider-Man Brand New Day heißt der Film. Darin muss sich Titelheld Spider-Man alias Peter Parker damit abfinden, dass alle Menschen ihre Erinnerungen an ihn dauerhaft verloren haben. Selbst seine Freundin und sein bester Freund wissen nicht mehr, wer er ist. Die Folge, der Superheld ist völlig auf sich allein gestellt und leidet unter Einsamkeit. Die beiden Superstars Tom Holland und Zendaya, die im Film die Hauptrollen spielen, sind im echten Leben aber wohl nicht einsam, obwohl es diesbezüglich lange Zeit reichlich Verwirrung gab.
12: First things first. Sind die beiden im echten Leben nun verheiratet oder nicht? Zendaya-Stylist hatte ja schon im März bei einer Gala ganz beiläufig gesagt, die Hochzeit habt ihr verpasst.
13: The wedding already happened, y'all missed it. The wedding is over, sorry.
12: Nachdem KI-Hochzeitsbilder aufgetaucht waren, wurde Tom Holland gefragt, ob das Freunde und Familie irritiert habe. Nein, sagte er dem Esquire-Magazin, die waren ja alle dabei. Und seit einiger Zeit nennt er Zendaya ja auch meine Frau. Die wiederum gab vor einer Woche einem Fan auf einen zugerufenen Hochzeitsantrag eine klare Antwort. Nicht ganz so leicht zu verstehen, aber sie sagt, sorry, zu spät. In Spider-Man Brand New Day ist die große Frage, wie es weitergeht mit der Spinne Peter Parker und seiner ehemaligen Freundin MJ. Sie kann sich ja nach dem Zauber aus No Way Home nicht an ihn erinnern, so wie auch sein bester Kumpel Ned.
14: Mein Name ist Peter Parker. Wir kannten uns mal. Etwas Schlimmes sollte passieren. Und der einzige Weg, es zu verhindern, war, dass mich alle vergessen.
12: Auf einem Zettel hat er notiert, was er MJ sagen will, wenn die Zeit gekommen ist. Vielleicht. Oder auch nicht. Erstmal hat er mit sich selbst zu tun. Sein Spinnen-Ich entwickelt sich und droht unkontrollierbar zu werden. Peter spricht deshalb Dr. Banner alias Avenger Hulk an, der seine eigene Genmutation neuerdings kontrollieren kann und an der Uni lehrt.
14: Entschuldigen Sie, Dr. Banner? Sie haben einen Weg gefunden, mutierende DNA zu unterdrücken, richtig?
12: Die unkontrollierten Spinnengene machen Spider-Man nämlich zu schaffen, im Kampf gegen einen sonderbaren Bösewicht, der mühelos in den Körper und das Bewusstsein anderer springen und die Kontrolle übernehmen kann. Offenbar mit höchst finsteren Zielen. Die angeschlagene Spinne kracht beim Netzfadenschwingen durch die Hochhausschluchten schon mal durch ein Fenster in eine, Achtung, Hochzeitsparty.
14: Oh Gott, das tut mir echt leid.
12: Natürlich gibt es jede Menge Action mit diversen Bösewichten und drei Storystränge, Spinnenwesensveränderung, Sehnsucht nach MJ und mysteriöser Bewusstseinsspringer unterhalten auf lustige, romantische und spannende Art. Auch wenn es zwischendurch vielleicht mal ein bisschen zäh ist, wird man doch immer wieder neu mitgenommen. Wer sich im Marvel Universe auskennt, der hat vielleicht ein paar mehr Aha-Erlebnisse, aber auch ohne kommt man mit der Geschichte problemlos klar.
14: Du musst mitkommen.
15: Was? Ich weiß nicht, ob du der echte Spider-Man bist.
14: Bitte, du musst mir vertrauen.
12: Auf die Flucht vor diesem fiesen Bewusstseinsspringer gehen Spider-Man und MJ schon mal zusammen. Aber ob sie am Ende auch wieder zusammenfinden, so wie Tom Holland und Zendaya im echten Leben? Da hat es ja geklappt, auch wenn Zendayas Spider-Man-Geschichte erstmal komplett ohne Tom angefangen hat. Nämlich, als sie mit 16 mit ihrem ersten Date im Kino war. Den Spider-Man spielte damals noch Andrew Garfield.
16: My first date when I was maybe 16 years old was to one of Andrews. I know, sorry, but it all worked out.
0: Ab heute läuft der neue, der vierte Teil von Spider-Man in den deutschen Kinos. Brand New Day heißt er. Und der Kollege Reinhard Spiegelauer hat ihn für uns schon gesehen.
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1: 17 Uhr. Juli war in Hessen ungewöhnlich warm. Russische Rakete offenbar in Polen eingeschlagen. EU startet Milliardenprojekt für 7 Großrechenzentren. Das Wetter am Abend oft bewölkt, einzelne Schauer oder Gewitter, in der Nacht 20 bis 13 Grad. Mein Name ist Christine Schumann. Der Deutsche Wetterdienst in Offenbach hat heute seine vorläufige Bilanz für Juli herausgegeben. Hessen hat demnach einen Rekord aufgestellt. Hier war es so trocken wie noch nie. HR-Reporterin Olga Eisenmann.
2: In der gesamten Messhistorie gab es laut dem Deutschen Wetterdienst noch nie so wenig Regen in Hessen im Juli, nämlich nur 14 Liter pro Quadratmeter. Hinzu kamen die vielen Sonnenstunden, 40% mehr als üblich für den Monat. Auch seien außergewöhnlich hohe Durchschnittstemperaturen gemessen worden. Diese lagen mit 20 Grad deutlich über der gewöhnlichen Mitteltemperatur im Juli.
1: Das Leben in Deutschland ist im Juli wieder deutlich teurer geworden. Die Verbraucherpreise stiegen laut vorläufigen Zahlen des Statistischen Bundesamtes um 2,8% verglichen mit dem Vorjahresniveau. Grund waren demnach vor allem höhere Energiepreise. Im vergangenen Monat hatte die Inflationsrate noch bei 2,3% gelegen. Ähnliche Zahlen hatte das Statistische Landesamt heute Vormittag auch für Hessen herausgegeben. Hier lag die Inflationsrate im Juli bei 2,7%. Bei den russischen Angriffen auf die Ukraine ist in der Nacht offenbar auch das Nachbarland Polen getroffen worden. Der polnische Regierungschef Tusk sagte, bei dem Flugkörper, der über dem Südosten Polens abgestürzt sei, handele es sich vermutlich um eine russische Rakete. Er gehe aber nicht davon aus, dass Russland sein Land absichtlich angegriffen habe. EU-Kommissionspräsidentin von der Leyen sprach von einer inakzeptablen Verletzung des Luftraums der EU. Trotz unpünktlicher Züge und maroder Infrastruktur, die Deutsche Bahn hat im ersten Halbjahr einen Gewinn von 147 Millionen Euro erwirtschaftet. Das hat der Konzern in Berlin mitgeteilt. Es ist das erste Mal seit 7 Jahren, dass die Bahn schwarze Zahlen schreibt. ARD-Korrespondent Sören Hinze.
3: Grund sind laut Konzernangaben vollere Fernzüge, vor allem seit dem Monat April. Wegen Rabattaktionen und hoher Spritpreise seien vor allem Pendler vom Auto auf die Bahn umgestiegen. Zugleich habe der Konzern erste Sparpläne umgesetzt. Kosten wurden durch Personalabbau gesenkt, nicht im Zugverkehr, sondern in der Konzernleitung und bei internen Doppelstrukturen. Um die Kundenzufriedenheit zu verbessern, setzt der Konzern auf eine umfangreiche Netzsanierung sowie ein Sofortprogramm. Mehr Personal soll Bahnhöfe öfter reinigen und Schäden schneller reparieren.
1: Die Europäische Union will beim Thema künstliche Intelligenz unabhängig werden von den USA und China. Deshalb sollen 7 sogenannte KI-Gigafactories gebaut werden. Heute hat die EU-Kommission das Bieterverfahren für die neuen Superrechenzentren gestartet. ARD-Korrespondentin Sarah Lopez.
4: Das sollen riesige, effiziente Rechenzentren sein, in denen neue KI-Modelle trainiert und weiterentwickelt werden. Die sollen EU-Standards entsprechen, etwa beim Datenschutz und der Sicherheit. In Deutschland gab es erst Pläne für eine gemeinsame Bewerbung mehrerer großer Tech-Unternehmen. Dazu ist es aber nicht gekommen, sodass es jetzt wohl mehrere getrennte deutsche Bewerbungen geben wird.
1: Das waren die Nachrichten. Das Wetter von Westen her, 10 Wolken nach Hessen, teils gibt es Schauer und Gewitter und vor allem gibt es ganz viel Wind. Besonders betroffen Nordhessen. Die höchsten Temperaturen heute 33 bis 40 Grad. In der Nacht klart es auf bei 20 bis 13 Grad. Morgen wird es dann schwüler als heute. Erst Sonne und Wolken, später Schauer und Gewitter bis 34 Grad. Und die weiteren Aussichten am Samstag: im Südosten einige Gewitter bis 30, am Sonntag meistens überall trocken, bei Werten bis 33 Grad. Die Zeit 17.04 Uhr.
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1: Vorsicht auf der A661 Oberursel Richtung Egelsbach. Zwischen Offenbach-Taunus-Ring und Offenbacher Kreuz eine ungesicherte Unfallstelle auf dem mittleren Fahrstreifen. A3 Würzburg Richtung Frankfurt, zwischen Hanau und Offenbacher Kreuz, streckenweise stockender Verkehr, die Unfallstelle ist geräumt. A3 Köln Richtung Würzburg, zwischen Frankfurter Kreuz und Offenbacher Kreuz, 7 Kilometer stockender Verkehr. A3 Frankfurt Richtung Würzburg, zwischen Seligenstadt und Seligenstädter Dreieck, 1 Kilometer Stau wegen eines Polizeieinsatzes auf dem rechten Fahrstreifen. A5 Frankfurt Richtung Kassel zwischen Bad Homburger Kreuz und Raststätte Wetterau. 10 Kilometer Stau nach einem Auffahrunfall mit 2 Pkw auf den beiden linken Fahrstreifen. A6 Heilbronn Richtung Mannheim zwischen Schwetzingen-Hockenheim und Mannheim-Schwetzingen in beiden Richtungen 4 Kilometer Stau. A7 Würzburg-Fulda zwischen Bad Brückener-Volkers und Fulda-Dreieck, auch hier in beiden Richtungen 3 Kilometer Stau. Und auf der A44 Kassel-Eisenach ist zwischen Eschwege und Zontra-West der Beuneburg-Tunnel wegen eines Feuerwehreinsatzes gesperrt.
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5: Guten Tag. Stellen Sie sich vor, Sie wollen eine Lebensversicherung abschließen, aber Sie bekommen keine, weil Sie mal an Krebs erkrankt waren. Und das nicht etwa im vorigen Jahr, auch nicht vor 2 Jahren, sondern vor weit mehr als 5 Jahren. Sie sind geheilt. Aber trotzdem werden Sie nach Vorerkrankungen gefragt und müssen dann die Krebserkrankung angeben, haben also unter Umständen Ihr Leben lang deutliche Nachteile deswegen. Genau diese Erfahrung haben auch der SPD-Politiker Lars Klingbeil und die SPD-Politikerin Manuela Schwesig gemacht. Beide waren mal an Krebs erkrankt und sind inzwischen geheilt. Und beide wollen nun per Gesetz für alle Menschen, denen es ähnlich ergangen ist, ein Recht auf Vergessenwerden einführen. Ein Recht darauf, dass eine Krebserkrankung, die lange zurückliegt, vergessen werden darf. Das beträfe dann rund 5,5 Millionen Menschen in Deutschland. Um mal eine Vorstellung davon zu bekommen, in welchen Situationen Menschen, die eine Krebserkrankung überlebt haben, Nachteile erfahren, habe ich vor der Sendung mit Professorin Inken Hilgendorf gesprochen. Sie ist Internistin und Onkologin an der Uniklinik Jena und Vorsitzende des Kuratoriums der Deutschen Stiftung für junge Erwachsene mit Krebs. Ich habe sie gefragt, wo werden Menschen, deren Krebs geheilt ist, denn am häufigsten benachteiligt, weil sie ihre Krankheit, die Jahre zurückliegt, angeben müssen?
6: Junge Erwachsene erfahren Benachteiligungen am häufigsten beim Abschluss von Versicherungen, aber zum Beispiel auch bei der Aufnahme von Krediten. Und das kommt eben häufig dadurch zustande, dass für die Absicherung eines Kredites oft eine Risikolebensversicherung gefordert wird. Und wenn die jungen Patienten dann die Gesundheitsfragen beantworten müssen und dementsprechend den Krebs angeben müssen, auch wenn er lange Zeit schon als geheilt gilt, dann kommt es zu diesen Benachteiligungen in dem Sinne, dass entweder die Kredite zu sehr ungünstigen Konditionen angeboten werden, beziehungsweise dass es von vornherein verwehrt wird. Weitere Beispiele, wenn man mal jetzt im Versicherungsbereich bleiben möchte, wäre zum Beispiel der Abschluss einer Berufsunfähigkeitsversicherung, aber auch bei solchen Dingen wie Reiserücktrittsversicherung, Zahnzusatzversicherung. Und wenn diese jungen Betroffenen dann zum Beispiel sich den Wunsch nach einer eigenen Familie erfüllen möchten und ein Kind adoptieren möchten, weil es zu einer Unfruchtbarkeit im Rahmen der Therapie gekommen ist, auch da gibt es Benachteiligungen. Oder zum Beispiel auch im beruflichen Kontext bei der Verbeamtung, auch da wird häufig das so ausgelegt, dass ein Risiko für eine frühe Dienstunfähigkeit bestehen könnte und dass unter Umständen auch daran die Verbeamtung verwehrt wird.
5: Nun gilt man ja allerdings nach 5 Jahren überstandener Krebserkrankung medizinisch als vollständig geheilt. Warum also zweifeln Versicherungen, Banken, Behörden, Arbeitgeber das dann an?
6: Natürlich kann es auch nach 5 Jahren zu einem Rückfall der Erkrankung kommen, aber je mehr Zeit vergeht, umso geringer letztendlich das Risiko. Und das ist in Europa ja auch ganz unterschiedlich gehandhabt. Manche Länder haben 10 Jahre, manche Länder 5 Jahre, wo das Recht auf Vergessenwerden gilt. Und manchmal ist es auch so, dass die Länder Referenztabellen haben, wo man ganz genau nachschauen kann, welche Krebserkrankung in welchem Stadium lag vor und wie hoch ist die Wahrscheinlichkeit, dass der oder die Patientin nach einem gewissen Zeitraum tatsächlich als geheilt gilt.
5: In etlichen anderen EU-Ländern gibt es ja schon ein solches Recht auf Vergessenwerden von Krebserkrankungen, die lange zurückliegen, zum Beispiel in Frankreich, den Niederlanden und Belgien. Warum bisher nicht bei uns in Deutschland? Hat hier die Versicherungsbranche die stärkere Lobby?
6: Die Lobby in Deutschland ist sicherlich sehr, sehr groß. Frankreich war tatsächlich das erste Land, wo das Recht auf Vergessenwerden 2016 eingeführt und umgesetzt wurde. Auch die sind damals mit 10 Jahren gestartet und heutzutage bei 5-Jahresfrist angekommen. Und insgesamt ist das Recht auf Vergessenwerden inzwischen in 11 Ländern in Europa umgesetzt und weitere Länder haben einen sogenannten Code of Conduct geschlossen. Also Deutschland hängt da aktuell noch hinterher und es besteht wirklich dringender Handlungsbedarf, um dafür zu sorgen, dass junge Erwachsene nach einer Krebserkrankung nicht ihr Leben lang benachteiligt werden und auf das medizinische Stigma so dann auch noch ein soziales Stigma drauf folgt.
5: Die SPD, der kleinere Koalitionspartner in der Bundesregierung, macht jetzt den Vorstoß, ein solches Recht auf Vergessenwerden in Deutschland einzuführen. Was schätzen Sie, gerade auch mit Blick auf den Koalitionspartner der SPD, die Unionsparteien, wird es kommen, das Recht auf Vergessen?
6: Ich gehe davon aus, dass das Recht auf Vergessenwerden kommt, weil es ist ein gesellschaftliches Thema. Ich denke, man kann sich davor nicht verschließen und es gibt Konsens unter auch weiteren Fraktionen, auch sozusagen auch der Koalitionspartner, auch mit dem waren wir im Gespräch. Und es gab ja auch mit der Umsetzung der EU-Verbraucherkreditrichtlinie bereits einen Entschließungsantrag zur Einführung eines solchen Rechts auf Vergessenwerdens. Und von daher bin ich hoffnungsvoll und mit mir ganz viele Krebsüberlebende, dass das auch in Deutschland umgesetzt wird und kommt.
5: Sagt Professorin Inken Hilgendorf, Internistin und Onkologin an der Uniklinik Jena und Vorsitzende des Kuratoriums der Deutschen Stiftung für junge Erwachsene mit Krebs. Vor der Sendung haben wir gesprochen über die Forderung der SPD nach einem Recht auf Vergessenwerden. Damit ist in diesem Fall gemeint, dass Menschen, die an Krebs erkrankt waren und nach 5 Jahren als geheilt gelten, diese Krankheit nach diesem Zeitpunkt nicht mehr bei Banken, Versicherungen oder bei einer anstehenden Verbeamtung angeben müssen.
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5: Die Deutsche Bahn schreibt zum ersten Mal seit 7 Jahren wieder schwarze Zahlen und sie hat mitgeteilt, dass wieder mehr Fahrgäste mit ihr gefahren sind. 2 Neuigkeiten also von der Deutschen Bahn pünktlich zum Amtsantritt des neuen Bundesverkehrsministers Steffen Bilger von der CDU. Der ist zuständig für die Deutsche Bahn, nicht nur weil sie ein Verkehrsmittel ist, sondern vor allem weil sie dem Bund gehört und deshalb von der Bundesregierung beaufsichtigt wird. Wie kann und soll der neue Verkehrsminister nun seiner Verantwortung für die Bahn am besten gerecht werden? Hören wir mal, was unser Hauptstadtkorrespondent Mario Kubina dazu meint.
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7: Wunder kann er nicht versprechen, sagt Steffen Bilger. Aber ein Versprechen gibt der neue Bundesverkehrsminister von der CDU doch. Er will sich jeden Tag voll reinhängen. Das muss er auch, wenn es um die Bahn geht. Der Staatskonzern meldet für die ersten 6 Monate des Jahres ein Plus von 147 Millionen Euro. Und immer mehr Menschen nehmen den Zug. Das ist die eine Seite. Die andere, die Halbjahresbilanz, ändert nichts an den riesigen Problemen auf der Schiene. Wenn sich wirklich was verbessern soll, muss Bilger die Bahn zu seinem Top-Thema machen. Letzten Herbst hat sein Vorgänger ein Strategiekonzept vorgestellt. Das Ziel, die Bahn wieder zu einem verlässlichen Verkehrsmittel machen. Allerdings, die Pünktlichkeitswerte bleiben im Keller. Nicht mal 60% der Fernverkehrszüge waren im ersten Halbjahr pünktlich. Und da sind Züge mit einer Verspätung von weniger als 6 Minuten schon eingepreist. Obwohl das wichtige Minuten sein können, wenn man umsteigen muss. Die Bahn verweist gern auf die marode Infrastruktur. Deren Zustand kann niemand schönreden, aber wenn der Fernverkehr auf der Schiene schon jetzt nur was für Leute mit starken Nerven ist, warum setzt die Bahn dann alles daran, auf die Schnelle noch mehr Fahrgäste zu gewinnen? Das Management lobt sich selbst dafür, die Nachfrage mit Billigtickets angekurbelt zu haben. Und ja, günstige Bahnfahrkarten sind wichtig für Menschen, die sich andere Verkehrsmittel nicht leisten können oder die das Klima schützen wollen. Aber die vielen zusätzlichen Fahrgäste drängeln sich dann in eh schon überfüllten ICEs, zumindest auf den sogenannten Rennstrecken wie Berlin-München. Solche Sonderaktionen sind gut gemeint, bringen aber nichts, solange die Infrastruktur so ist, wie sie eben ist. Schon klar, marode Schienen, Stellwerke und Bahnhöfe lassen sich nicht über Nacht sanieren. Nach Jahren des politischen Desinteresses braucht es jetzt aber Entschlossenheit und einen Minister, der die Milliarden aus dem Schuldentopf für Infrastruktur so schnell wie möglich auf die Schiene bringt. Wenn es Bilger ernst meint, muss er sich auch mit Parteifreunden anlegen. Denn der Ausbau des Schienennetzes wird in erster Linie aus dem Kernhaushalt bezahlt, nicht aus dem Sondertopf. Also müssen Haushaltsmittel umgeschichtet werden, von der Straße auf die Schiene. Ob ein Unionsmann dafür die Kraft aufbringt, ein Wunder wäre dafür nicht nötig. Nur ein bisschen Mut.
5: Die Meinung unseres Berliner Hauptstadtkorrespondenten Mario Kubina. Die Europäische Union will aufholen gegenüber den USA und China, und zwar im globalen Wettlauf um die Vorherrschaft bei der künstlichen Intelligenz. Es gilt, die KI-Infrastruktur in Europa auszubauen, damit Unternehmen, aber auch die Wissenschaft und öffentliche Institutionen besser auf Hochleistungsrechner zugreifen können. Und die EU, so berichtet unsere Korrespondentin Sarah Lopez, plant da zum Beispiel
4: bis zu 7 KI-Gigafabriken. Das sollen riesige, effiziente Rechenzentren sein, in denen neue KI-Modelle trainiert und weiterentwickelt werden. Die sollen EU-Standards entsprechen, also etwa beim Datenschutz und der Sicherheit. Und die EU, die will bei den Projekten auch auf Nachhaltigkeit achten, also wie energieeffizient sind die und wie viel Wasser wird verbraucht. Ab heute können sich Zusammenschlüsse aus Unternehmen, öffentlichen Einrichtungen und Investoren bewerben. Aus Deutschland, da gab es erst Pläne für eine gemeinsame Bewerbung mehrerer großer Tech-Unternehmen. Das hat aber nicht geklappt und deswegen wird es jetzt wahrscheinlich mehrere getrennte Bewerbungen aus Deutschland geben.
5: Sagt unsere EU-Korrespondentin, und von ihr hören wir jetzt auch, was die EU mit ihren Plänen erreichen will.
4: Ja, die will vor allem unabhängiger werden von ausländischen Unternehmen. Und gleichzeitig geht es hier natürlich um eine wirtschaftlich immer wichtigere Branche. Und da will man den Anschluss einfach nicht verlieren, also an die USA zum Beispiel oder auch an China. Und das ist auch schon länger Thema bei der EU. Also die arbeitet schon länger an einer Strategie, um eben KI-Infrastruktur auszubauen und den Zugang zu Hochleistungsrechnern in der EU zu verbessern. Die Kommission sagt da sogar, Europa solle zum KI-Kontinent werden. Und jetzt gerade heißt das eben konkret, die EU und die teilnehmenden Mitgliedstaaten, die wollen bis zu 10 Milliarden Euro an Fördermitteln für diese KI-Gigafabriken geben. Und die Kommission, die hofft, dass weitere 20 Milliarden Euro an Privatinvestitionen dazukommen.
5: Die Europäische Union vergibt Milliarden an Fördermitteln für den Ausbau der KI-Infrastruktur in Europa. Heute hat die Ausschreibung begonnen und Einzelheiten dazu haben wir gerade von unserer Europakorrespondentin Sarah Lopez gehört.
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5: 5% der abgegebenen Stimmen muss eine Partei in Deutschland mindestens haben, um in Fraktions- oder Gruppenstärke in den Bundestag oder ein Landesparlament einziehen zu können. Aber der ehemalige Präsident des Bundesverfassungsgerichts, Hans-Jürgen Papier, hat nun vorgeschlagen, diese Hürde zu senken, aus der 5%-Hürde eine 3%-Hürde zu machen. Ein im wahrsten Sinne des Wortes umstrittener Vorschlag, denn es gibt gute Argumente dafür und dagegen. Einerseits würden durch die niedrigere Sperrklausel deutlich mehr Wählerinnen und Wähler von Kleinstparteien parlamentarisch repräsentiert. Andererseits würden parlamentarische Arbeit und Regierungsbildung deutlich schwieriger. Und so wird nun lebhaft und kontrovers über eine Senkung oder Beibehaltung der 5%-Hürde diskutiert. Mehr darüber von unserem Berliner Hauptstadtkorrespondenten Frank Eichmann.
9: Die 5%-Hürde bewährt seit 1953 im bundesdeutschen Wahlrecht. Allerdings, bei der vergangenen Bundestagswahl schafften nur 6 von 29 angetretenen Parteien diese Hürde, womit knapp 7 Millionen Wähler der Kleinparteien nun nicht im Bundestag vertreten sind. Also weg mit den 5%, sagt nicht nur der ehemalige Präsident des Bundesverfassungsgerichts Papier. Auch Armin Willingmann, SPD-Spitzenkandidat in Sachsen-Anhalt, findet die Alternative super. Eine abgesenkte 3%-Sperrklausel. Die würde verhindern, dass das Parlament zersplittert, sagte Willingmann dem Tagesspiegel. Und dem stimmt ein anderer Befürworter des Wegfalls zu, der linken Politiker Bodo Ramelow.
10: Insgesamt sehe ich es demokratietheoretisch und demokratiepraktisch für hochgefährlich an, wenn die Zahl der abgegebenen Stimmen, die am Ende sich in keiner parlamentarischen Rückspiegelung mehr zeigen, immer weiter zunehmen.
9: Nachfrage bei einem erklärten Anhänger der Sperrklausel. Günter Krings, Jurist und CDU-Bundestagsabgeordneter.
11: Wenn wir eine geringere Hürde hätten oder gar ganz auf eine 5%-Klausel verzichten würden, dann würden eben auch noch mehr Wähler kleinere Parteien wählen. Das kann man demokratietheoretisch begrüßen. Ich halte es für gefährlich, weil Regierungsbildung immer schwieriger werden, je mehr Partner daran beteiligt sind.
9: Die Sperrklausel verhindert zuverlässig unübersichtliche Verhältnisse im Parlament. Mahnendes Beispiel die Weimarer Republik. Da saßen bis zu 15 Parteien im Parlament. Der große Nachteil der Sperrklausel, der Wille vieler Wähler bleibt unbeachtet und, Blick auf Sachsen-Anhalt Anfang September, der Wille sehr, sehr vieler Wähler. Bodo Ramelow.
10: Wenn auch, und das möge alles bitte nicht geschehen, aber wenn auch die SPD an der 5%-Hürde in Sachsen-Anhalt scheitern würde und bei einer Umfrage vor kurzem lag sie erst bei 5%, wenn die Grünen gar nicht reinkämen, wenn das BSW nicht mit reinkommt, die FDP weit weg von einem Wiedereinzug in den Landtag ist, dann bleibt übrig nur ein Drei-Parteien-System.
9: Aus AfD, CDU und der Linken. Und wegen der vielen unbeachteten Stimmen könnten schon 41% für die AfD ausreichen, um die absolute Mehrheit zu erringen und die Landesregierung zu stellen. Aber die Debatte jetzt findet CDU-Politiker Krings falsch. Man ändere nicht das Wahlrecht, um in einem konkreten Bundesland eine AfD-Mehrheit zu verhindern.
11: Ist ja durchaus denkbar, dass sich irgendwann mal rechts von der AfD weitere Parteien gründen. Hatten wir auch schon mal, wenn ich an die NPD oder jetzt heißt sie, glaube ich, Heimat, denke. Und wenn die dann mit, keine Ahnung, 3,5% reinkämen und dadurch erst eine Mehrheit, die noch weiter nach rechts vielleicht tendiert, möglich wäre, wäre man, glaube ich, nachher auch nicht richtig zufrieden.
9: Politisch gibt es derzeit keine Mehrheit für eine Absenkung der 5%-Hürde, aber durchaus einen Weg. Schon 2011 strich das Bundesverfassungsgericht die Sperrklausel. Das bezog sich aber ausschließlich auf Europawahlen. Für Wahlen bei uns im Land müsste ein neuer Anlauf her. Dennoch wirbt linken Politiker Ramelow unverdrossen für das Aus der Sperrklausel. Für ihn geht es darum, weit mehr Wählern endlich eine Stimme zu verschaffen.
10: Und deswegen würde ich mir wünschen, dass nicht reflexartig einfach das weggewischt wird, was Herr Papier zu Recht thematisiert hat. Die Vitalisierung des Parlamentarismus ist dringend notwendig. Und da braucht es nicht die AfD, die sagt, wir sprechen für die schweigende Mehrheit. Ich würde gerne, dass die schweigende Mehrheit selbst zu hören ist und auch eine Eigenvertretung hat.
9: Vorher aber wird es noch viele Wahlen geben mit 5% Sperrklausel.
5: Soweit unser Berliner Hauptstadtkorrespondent Frank Eichmann. Er hat uns gerade von der aktuellen Debatte über eine Senkung der 5%-Hürde berichtet.
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5: Viele der Menschen, die illegal versuchen, vom afrikanischen Kontinent aus die Europäische Union zu erreichen, haben auch früher schon den Weg über Ceuta genommen. Ceuta ist eine spanische Exklave in Marokko. Ein Ort, der von marokkanischem Territorium umgeben ist, aber zum EU-Land Spanien gehört. Ceuta liegt am westlichen Ende der marokkanischen Mittelmeerküste, direkt gegenüber der spanischen Südküste. Beide Länder sind dort nur durch eine schmale Meerenge, die an dieser Stelle etwa 20 Kilometer breite Straße von Gibraltar, getrennt. In letzter Zeit gelingt es nun immer mehr Menschen, die spanische Exklave Ceuta schwimmend zu erreichen. Innerhalb von 10 Tagen hätten das bis zu 2000 Menschen geschafft, sagt der Regierungschef von Ceuta. Die Aufnahmeeinrichtungen seien inzwischen maximal überbelegt und deshalb fordert der Regierungschef die sofortige Abschiebung der Neuankömmlinge. Darüber habe ich heute Nachmittag mit Stefan Ehlert gesprochen, unserem Korrespondenten für die Region, genau zu dem Zeitpunkt, als die Lage sich noch mal verändert hatte. Das hören wir gleich. Ich habe ihn zunächst mal gefragt, woher kommen denn die Menschen, die sich schwimmend nach Ceuta durchschlagen? Und wie schaffen sie es, womöglich mehrere Stunden lang schwimmend zu überleben?
12: Sie kommen aus Marokko vor allem, auch Algerier sind darunter und Menschen von südlich der Sahara. Sie schwimmen oft nachts los, sie werden dann morgens in der Dämmerung oder im Nebel aus dem Wasser gefischt oder sie erreichen auch die Strände. Sie schaffen das, es dauert bis zu 4 Stunden in Neoprenanzügen und mit Schwimmringen. Es hieß, einige kämen auch so alleine ohne alles durch, aber das ist schwierig. Es sind auch schon sehr viele ums Leben gekommen. Im letzten Jahr wurden allein 60 Leichen geborgen im Meer. Man weiß nicht genau, ob das alles Schwimmer waren, aber die Nachrichten Lage hat sich gerade also komplett nochmal gedreht. Ja, es sind viele Schwimmer angekommen, das ist auch ungewöhnlich, aber vor allem ist Ceuta jetzt regelrecht gestürmt worden über den Landweg in den letzten Stunden. Wenn die Bilder, die ich gesehen habe, die im Netz kursieren, echt sind, dann weiß man gar nicht, wie man diese Menschen möglicherweise von den Stränden und aus der Stadt Ceuta wieder hinaus befördern will. Zumal, wenn man dann auch noch möglicherweise Asylanträge prüfen will. Also es sind jetzt Tausende, ich glaube, das ist nicht übertrieben. Und die Lage ist, ich würde nicht sagen katastrophal, aber der Regierungschef Vivas sprach von Kollaps. Und da sich die Frage stellt, wo sollen die Leute schlafen, was sollen sie essen, wo sollen sie duschen, gehen die auch freiwillig zurück wieder über den Zaun oder durch die Zauntore, die geöffnet wurden. Da wir das nicht wissen, können wir diesen Kollaps nicht ausschließen.
5: Die Behörden in Ceuta dürfen ja die Neuankömmlinge offenbar nicht abschieben, sonst müsste der Regierungschef das nicht fordern. Wie ist denn die Rechtslage in diesem Fall?
12: Es ist ein bisschen komplex. Also die Leute, die illegal einreisen, dürfen generell natürlich des Landes verwiesen werden und abgeschoben werden. Eine direkte Abschiebung ist möglich bei illegalem Landübertritt. Aber ein Gericht in Spanien, der oberste Gerichtshof, hat entschieden, dass die, die im Meer aufgegriffen werden oder schwimmend das Land erreichen, ja keine gewalttätigen Grenzübergriffe begehen oder Grenzübertritte begehen und dass die ein Anrecht haben darauf, dass man ihre Anträge prüft und sie nicht einfach direkt zurückweist. Das schafft da also zwei Rechtslagen für die Menschen, die dort mit einem Ziel hergekommen sind, nämlich nach Europa auszuwandern oder zumindest mal Europa zu betreten. Die Bilder, die man heute sieht, die jungen Menschen, teils mit nackten Oberkörper, und zwar nicht, weil sie geschwommen sind, sondern weil es heiß ist, die da den Grenzzaun durchschreiten, der sowieso offen ist. Das wirkt wie ein riesiges Jugendabenteuer und nicht wie eine Auswanderung nach Europa. Mir ist nicht ganz klar, warum das plötzlich so möglich ist. Das letzte Mal hatten wir so eine Situation 2021. Da lagen Spanien und Marokko im Streit. In der Frage der Westsahara, Spanier hatte den Chef der Polisario zur Behandlung aufgenommen. Das war ein diplomatischer Dissens, den ich aber im Moment gar nicht wirklich sehe. Beide Seiten haben zuletzt eigentlich an einem Strang gezogen. Und Marokko ist durchaus in der Lage, solche Landnahmen durch die eigene Bevölkerung zu verhindern. Jedenfalls war das vorher immer so, aber heute nicht mehr.
5: Aus anderen Mittelmeerregionen, zum Beispiel aus der Ägäis, hören wir ja immer wieder, dass die EU-Grenzschutzbehörde Frontex Flüchtlingsboote, Flüchtlinge überhaupt frühzeitig abfängt und zurückdrängt. Das scheinen die marokkanischen Behörden anders zu handhaben?
12: Nein, Frontex hat in Marokko nichts zu melden. Man kooperiert, man hilft sich. Ich glaube, Frontex ist möglicherweise auch an Ausbildung beteiligt. Die Europäer zahlen sehr viel Geld an Marokko, damit die Grenzen überwacht werden. Ich habe es selber in der Westsahara gesehen. Da sind die Kanarischen Inseln nur 150 Kilometer weit weg. Da steht alle 600 Meter ein Soldat und guckt, dass keiner mit dem Boot übersetzt. Aber natürlich ist das bei den Exklaven, den spanischen Melilla und Ceuta, ein anderer Fall. Die sind nun mal leichter erreichbar. Die sind in der Nähe. Die sind ja, wie wir gesehen haben, offenbar auch schwimmend für tausende Menschen erreichbar. Auch junge Frauen waren jetzt diesmal darunter, nicht sehr viele, aber ja. Und Marokko greift die Leute eigentlich im Vorfeld ab oder warnt sie und sagt, nein, ihr könnt da nicht losschwimmen heute Abend. Große Gruppen fallen auf. Ich glaube, es ist nicht zu viel gesagt, wenn ich sage, der Apparat hier überwacht seine Bevölkerung und andere Leute auch ganz gut und relativ effektiv. Aber das scheint im Moment alles außer Kraft gesetzt. Und Ceuta mit seinen über 80.000 Einwohnern, ja, hat darunter jetzt mal faktisch zu leiden, weil gar nicht ganz klar ist, wie man diese Situation dort jetzt lösen will.
5: Nun wird, ich glaube, morgen der spanische Innenminister in Ceuta erwartet. Was könnte er zur Lösung beitragen?
12: Ja, das ist die große Frage. Ob er ein Angebot macht an die jungen Menschen, die da diese Stadt quasi erobert haben. Ob es bis dahin eine diplomatische Lösung mit Marokko gibt, nach dem Motto, wir nehmen sie zurück und wir werden sie auch nicht strafverfolgen. Ich habe überhaupt keine Ahnung, wie das vorstellbar ist. Nach den Bildern, die ich gesehen habe, weiß ich gar nicht, wo er landen soll in Ceuta, wo da Platz ist. Aber vielleicht natürlich auf einem Flughafen außerhalb. Und dann wird er mit dem Hubschrauber reingebracht. Ich habe keine Ahnung. Also allein praktische Fragen drängen sich jetzt auf, die der Regierungspräsident von Ceuta Vivas aufgezeigt hat. Nämlich, wie sollen wir praktisch mit dieser Lage umgehen? Da hilft dann im Zweifel auch kein Innenminister.
5: Informationen und Einschätzungen von Stefan Ehler, der ist unser Korrespondent für Marokko. Und wir haben vorhin gesprochen über Menschen, die versuchen, illegal von Afrika nach Europa zu gelangen und dabei entweder schwimmend in Ceuta ankommen, einer der spanischen Exklaven in Marokko, oder, wie das heute der Fall war, zu Tausenden über Land nach Ceuta gelangen. Die Lage werden wir natürlich weiter im Auge behalten mit Hilfe unseres Korrespondenten.
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15: 10.30 Uhr. Juli war in Hessen so trocken wie nie seit Beginn der Messungen. EU erschwert ukrainischen Männern die Flucht vor dem Krieg. Spanische Exklave Ceuta fordert Armeeeinsatz wegen Migranten. Das Wetter am Abend oft bewölkt, einzelne Schauer oder Gewitter in der Nacht 20 bis 13 Grad. Mein Name ist Andreas Gerlach. Der Deutsche Wetterdienst in Offenbach hat seine vorläufige Bilanz für Juli herausgegeben. Hessen hat demnach einen Rekord aufgestellt. Hier war es so trocken wie noch nie. HR-Reporterin Olga Eisenmann.
2: In der gesamten Messhistorie gab es laut dem Deutschen Wetterdienst noch nie so wenig Regen in Hessen im Juli. Nämlich nur 14 Liter pro Quadratmeter. Hinzu kamen die vielen Sonnenstunden. 40% mehr als üblich für den Monat. Auch seien außergewöhnlich hohe Durchschnittstemperaturen gemessen worden. Diese lagen mit 20 Grad deutlich über der gewöhnlichen Mitteltemperatur im Juli.
15: Die EU erschwert ukrainischen Männern die Flucht vor dem Krieg gegen Russland. Die Mitgliedstaaten haben beschlossen, dass für wehrfähige Ukrainer in der Europäischen Union künftig keine vereinfachten Aufnahmeregeln mehr gelten. Die EU folgt damit vor allem einer Bitte der Ukraine. Die Regierung in Kiew hat immer mehr Probleme, Soldaten zu mobilisieren. Laut Verteidigungsministerium wird nach 2 Millionen

0: Unterstützung wegen des starken Zustroms von Migranten. Er rief die Zentralregierung in Madrid dazu auf, den Notstand auszurufen und das Militär an der Grenze zu Marokko einzusetzen. Nach Behördenangaben erreichten innerhalb einer Woche mehr als 1.500 Migranten die Exklave, viele von ihnen schwimmend. Die Aufnahmeeinrichtungen sind demnach völlig überlastet. Nach den schweren Waldbränden an der französischen Atlantikküste entspannt sich die Lage dort etwas. Etwa 84.000 Menschen dürfen wieder zurück in ihre Häuser. Das betrifft die Orte, die vorsorglich geräumt worden waren. ARD-Korrespondent Jean-Marie Magro.
1: Die Zonen, in denen die mehr als 3.300 Einsatzkräfte gegen die Flammen ankämpfen, sind für die Zivilbevölkerung noch immer nicht betretbar. Am Morgen hat es in der Waldbrandregion einen kleinen Regenschauer gegeben. Trotzdem bleiben die Einsatzkräfte wachsam. Immer wieder brechen in Gebieten, in denen es in den vergangenen Tagen schon gebrannt hatte, neue kleine Feuer aus. Vor allem der unberechenbare Wind bereitet den Einsatzkräften Sorgen.
0: Die russischen Behörden erhöhen den Druck auf das Online-Netzwerk Telegram. Die Finanzaufsichtsbehörde hat den Gründer des Mitteilungsdienstes Durov auf eine Liste mit Terroristen und Extremisten gesetzt. Gestern schon hatte ihm der Inlandsgeheimdienst FSB Beihilfe zum Terror vorgeworfen. Zur Begründung hieß es, der ukrainische Geheimdienst nutze die Plattform, um Russen für Anschläge zu gewinnen, und Telegram tue nichts dagegen. Und das waren die Nachrichten. Das Wetter: von Westen her ziehen immer mehr Wolken nach Hessen. Teils gibt es Schauer und Gewitter und vor allem viel Wind. Besonders betroffen ist wahrscheinlich Nordhessen. Die Temperaturen heute 33 bis 40 Grad. In der Nacht klart es auf bei 20 bis 13 Grad. Morgen wird es schwüler, erst Sonne und Wolken, später Schauer und Gewitter bis 34 Grad. Und die weiteren Aussichten: am Samstag in der Südosthälfte einige Gewitter bis 30 Grad, am Sonntag meist trocken bis 33 Grad. Die Zeit 17.34 Uhr.
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0: A3 Frankfurt Richtung Köln. Zwischen Kelsterbach und Münchhof-Dreieck 4 Kilometer stockender Verkehr. A3 Frankfurt Richtung Würzburg. Zwischen Seligenstadt und Seligenstädter Dreieck 5 Kilometer stockender Verkehr. A5 Frankfurt Richtung Kassel. Zwischen Bad Homburger Kreuz und Raststätte Wetterau 10 Kilometer Stau nach einem Auffahrunfall mit 2 Pkw auf den beiden linken Fahrstreifen. Im weiteren Verlauf der A5 zwischen Reiskirchener Dreieck und Homberg-Ohm 7 Kilometer stockender Verkehr. A6 Heilbronn Richtung Mannheim zwischen Schwetzingen-Hockenheim und Mannheim-Schwetzingen 4 Kilometer Stau. A7 Würzburg-Fulda zwischen Bad Brückenau-Volkers und Fulda-Dreieck in beiden Richtungen 3 Kilometer Stau. A661 Oberursel Richtung Egelsbach zwischen Bad Homburger Kreuz und Frankfurt-Eckenheim 5 Kilometer stockender Verkehr. Im weiteren Verlauf der A661 zwischen Offenbach-Taunusring und Offenbacher Kreuz 3 Kilometer Stau wegen Aufräumarbeiten. Der Verkehr wird über den Standstreifen geleitet.
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3: Guten Tag. Die Zeitschrift Focus Gesundheit gibt jedes Jahr eine nach Fachbereichen geordnete Ärzteliste heraus. In den Jahren 2020 und 2021 enthielt diese Liste auch Kategorien wie von Kollegen empfohlen oder Patientenbewertungen. Focus Gesundheit vergibt dann auch Gütesiegel an diejenigen Ärztinnen und Ärzte, die in dieser Liste stehen. Gütesiegel, mit denen sie als Top-Mediziner ausgewiesen werden. Und manche von ihnen werden auch mit einer sogenannten Focus-Empfehlung angepriesen. Und die auf diese Weise Ausgezeichneten können dann das jeweilige Gütesiegel gegen eine Gebühr zu Werbezwecken nutzen. Diese Praxis ist nun vom Bundesgerichtshof in Karlsruhe in einer heute verkündeten Entscheidung beanstandet worden. Mehr darüber von unserem Gerichtsreporter Max Bauer. Und er beginnt mit den Argumenten derjenigen, die vor dem BGH geklagt hatten.
4: Die Wettbewerbszentrale, ein Verein der deutschen Wirtschaft, der sich für fairen Wettbewerb einsetzt, hält die Siegelvergabe für unzulässig und hat gegen die 2020 und 2021 vergebenen Siegel geklagt. Mit denen würde Focus einen falschen Eindruck erwecken, nämlich, dass hinter der Siegelvergabe eine objektive Prüfung durch eine neutrale Stelle stehe. Das Siegel gleiche einem Prüfzeichen, wie man es beispielsweise von der Stiftung Warentest kennt. Vor dem obersten deutschen Zivilgericht, dem Bundesgerichtshof, hatte die Wettbewerbszentrale nun Erfolg. Thomas Koch, Vorsitzender Richter des ersten Zivilsenats am BGH.
5: Wir haben entschieden, dass bei einer entgeltlichen Bereitstellung von Testsiegeln an Ärztinnen und Ärzte zu Werbezwecken strenge Anforderungen an das zugrunde liegende Testverfahren und die Gestaltung der Siegel zu stellen sind.
4: Diese strengen Anforderungen sollten die Verbraucher beim wichtigen Thema Gesundheit schützen.
5: Bei gesundheitsbezogener Werbung sind mit Blick auf

0: das hohe Schutzgut der Gesundheit, besonders strenge Anforderungen an die Richtigkeit und Klarheit einer Werbeaussage zu stellen. Für gesundheitsbezogene Testlogos bedeutet das, dass insoweit sowohl hinsichtlich des zugrunde liegenden Testverfahrens als auch hinsichtlich der Gestaltung der Testlogos strengen Anforderungen unterliegen.
1: Vor dem Oberlandesgericht München hatte Focus noch Recht bekommen. Aber die Vorinstanz habe einen wichtigen Punkt übersehen. Nämlich, dass die Focus-Ärztesiegel vor allem auf subjektiven Einschätzungen beruhen, auf Empfehlungen und Selbsteinschätzungen der Ärzte.
0: Nach den Feststellungen des Berufungsgerichts beruhen die Testurteile unter anderem auf Empfehlungen von Arztkollegen, Selbstauskünften der Ärzte über ihre Behandlungsleistung und Patientenbewertungen. Die Testlogos lassen aber nicht erkennen, auf Grundlage welcher Kriterien das Testurteil zustande gekommen ist und auf wessen subjektiven Einschätzungen es beruht.
1: Der subjektive Charakter der Testlogos sei also nicht klar erkennbar. Es werde nicht deutlich, auf welche Kriterien es bei dem Testurteil ankomme und wie es genau dazu kommt, dass ein Arzt eine Focus-Empfehlung erhält. Deshalb könnten die Focus-Ärztesiegel als irreführend bewertet werden.
0: Sollten die Testlogos irreführend sein, dann hat die Beklagte dadurch, dass sie Ärzten diese Logos zu Werbezwecken zur Verfügung gestellt hat, die Gefahr der Irreführung von Verbrauchern begründet und damit gegen das wettbewerbsrechtliche Irreführungsverbot verstoßen.
1: Ob Focus das tatsächlich getan hat, muss jetzt die Vorinstanz, das OLG München, noch einmal genau prüfen. Dabei muss es die strengen Vorgaben des Bundesgerichtshofs beachten. Man kann daher wohl sagen, dass die Focus-Ärztesiegel in der bisherigen Form und nach dem bisherigen Verfahren wahrscheinlich nicht mehr zulässig sind. Entschieden hat der BGH auch, dass es nicht gegen die Pressefreiheit verstößt, wenn bei Gesundheitswerbung strenge Anforderungen gelten.
2: Soweit unser Gerichtsreporter beim Bundesgerichtshof in Karlsruhe, Max Bauer. Um 17.39 Uhr haben wir eine Warnmeldung aus dem hr-Info-Verkehrszentrum. Vorsicht auf der A7 Würzburg Richtung Fulda zwischen Bad Brückenau-Volkers und Fulda-Dreieck. Eine ungesicherte Unfallstelle und es sind Menschen auf der Fahrbahn. So viele Gründe es auch gibt für viele von uns, über die Bahn zu schimpfen. Eines müssen wir heute mal festhalten. Die Deutsche Bahn hat zum ersten Mal seit 7 Jahren wieder einen Gewinn eingefahren. Und zwar im ersten Halbjahr dieses Jahres 147 Millionen Euro. Im vorigen Jahr musste sie zur selben Zeit noch einen Verlust von einer Dreiviertelmilliarde verbuchen. In diesem Jahr sind aber auch wieder mehr Menschen Bahn gefahren als im vorigen Jahr. Vor der Sendung habe ich mit Professor Thomas Ehrmann gesprochen. Er ist Wirtschaftswissenschaftler an der Universität Münster. Herr Professor Ehrmann, nach all den Negativmeldungen, die man regelmäßig über die Bahn zu hören bekommt, wirken diese neuen Zahlen ja durchaus überraschend. Was lesen Sie denn aus diesen Zahlen heraus?
3: Also ich lese, gestatten Sie mir die Freiheit, wenig Überraschendes daraus. Also jede Bilanz, und sei es auch eine ganz hübsche Bilanz, hat ja eine Vergangenheit. Und die Vergangenheit war, dass letztes Jahr Frau Paller ihren Dienst als CEO angetreten hat und die hat das gemacht, was man Big Data Accounting nennt. Sie hat praktisch alles, was an Verlusten realisierbar war, in dieses letzte Jahr hineingenommen. Also sie hat 1,4 Milliarden bei DB Fernverkehr sofort abgeschrieben. Sie hat in Höhe von ungefähr 900 Millionen bei DB Cargo Bilanzkosmetik betrieben. Also all das, was den Verlust letztes Jahr erhöht hat, senken dieses Jahr. Also sozusagen ein Großteil des Erfolges in diesem Jahr bezieht sich darauf, dass man das letzte Jahr sozusagen ein bisschen schlimmer dargestellt hat, als es war. Und jetzt ist dieses Jahr hübscher dargestellt, als es ist. Und man muss sehen, dass bei diesem Jahr jetzt sonstige betriebliche Erlöse dazukommen. Und zu Deutsch waren das ungefähr 1 Milliarde an staatlicher Förderung aus Übernahme von Instandhaltungsaufwendungen bei DB Infraco.
2: Ist das also alles schön gerechnet oder bewegt sich das schon noch im Rahmen des Seriösen und ist korrekt? Nur, dass wir das mal einordnen.
3: Nein, seriös ist das alles. Also wissen Sie, letzten Endes ist es ja wurscht, ob das in einem Jahr bilanziert wird oder im nächsten. Also da wurde jetzt nichts gelogen, sondern der Hintergrund ist, dass Frau Paller im letzten Jahr, Ende des Jahres, ihren Job angetreten hat und konnte dann halt den Vorgängern nochmal diesen Verlust zuordnen. Und das ist ihr erstes Jahr, wo sie sozusagen im hellen Licht des Sonnenscheins dann sagt, ich habe nach 7 Jahren wieder einen Gewinn geschafft. Aber die Leistung bezieht sich zu extrem geringen Teilen auf operative Effizienz. Die Leistung ist im Wesentlichen durch Buchhaltung zustande gekommen.
2: Aber dass in diesem Jahr wieder mehr Menschen Bahn gefahren sind als im Vorjahr, bisher jedenfalls, das könnte ja auch damit zusammenhängen, dass wegen der gestiegenen Spritpreise viele Leute auf die Bahn umsteigen. Könnte das so sein?
3: Also ich möchte das nicht ausschließen, aber wenn man sich jetzt anguckt, in welchen Segmenten und zu welchen Preisen das passiert ist, dann sieht man, dass es da wenig Hoffnung für die Zukunft gibt. Also das eine ist, dass es Nahverkehr und Millionen Pendler. Das heißt, die sind über das Deutschlandticket da eingepreist, nachdem die Bahn relativ wenig kann. Und dann ist es natürlich so, dass im Fernverkehr der Bahn, also A wegen des Deutschlandtickets und B wegen der schlechten Qualität, Stichwort ausfallende Züge, Verspätung etc., die preisunsensibelsten Kunden, die Geschäftskunden langsam abhanden kommen. Und die Bahn hat sehr viel Rabattaktionen gemacht, was schön ist, dass man Leute in die Züge bringt, aber es ist jetzt nicht nachhaltig profitabel, das zu machen. Zumal zu viele Züge ausfallen, also wer von uns, und ich zähle mich da auch dazu, in den letzten Monaten nicht mehrfach im überfüllten und nicht eisgekühlten ICE gestanden ist, der hat die Bahn nicht benutzt.
2: Sie haben jetzt schon einige Male Evelyn Paller erwähnt, die neue Bahnchefin. Ich habe Ihren Worten entnehmen können, dass Sie sie für jemand halten, die ja gut die in der Lage ist, das, was da ist, gut zu verkaufen in der Öffentlichkeit. Hat sich denn seit dem Amtsantritt von Frau Paller auch schon irgendetwas strukturell verbessert bei der Bahn aus Ihrer Sicht?
3: Also ich denke, da muss man auch ganz höflich allen Vorständen gegenüber sein, die in diesem Umfeld agieren. Das ist ja kein Unternehmen, was sich mit Knopfdruck in eine Richtung schnell verändern ließe, sondern all das, was Frau Paller anschiebt, Stichworte Konzernumbau und Dezentralisierung, all die Dinge, die sind ja völlig richtig. Bloß die zahlen sich jetzt nicht in Monaten aus. Da braucht es wirklich schon längere Zeiträume, damit man da was in der Fläche auch merkt und im Unternehmen. Also das ist überhaupt keine Kritik an ihr, aber es ist eben so, ein Unternehmen wie die Deutsche Bahn ist ein Tanker, der sich sehr, sehr langsam bewegt.
2: Aber ich verstehe Sie richtig, die Bahn ist im Prinzip schon auf dem richtigen Weg, nur sie bewegt sich eben ja zu langsam oder so langsam, wie sie das im Moment halt kann, auf dieses Ziel zu.
3: Wir haben einmal die Bahn selbst, die sich bewegt und da gibt es positive Ansätze. Wir haben natürlich ein politisches Umfeld, was sich eher wenig bewegt und was natürlich auch mithelfen müsste, die Bahn so ein bisschen in stärkere Bewegung zu bringen und ein bisschen in der Richtung dann auch lenken müsste.
2: Sagt Professor Thomas Ehrmann, Wirtschaftswissenschaftler an der Universität Münster. Vor der Sendung haben wir über die Deutsche Bahn gesprochen, die im ersten Halbjahr des laufenden Jahres zum ersten Mal seit 7 Jahren wieder einen Gewinn eingefahren hat.
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2: Auch in der Türkei kämpfen Feuerwehrleute in dieser Woche gegen Dutzende Waldbrände an. Betroffen sind davon auch die Urlaubsregionen rund um Antalya und Alanya im Süden des Landes. Auch dort machen starke Trockenheit und Winde den Feuerwehrleuten zu schaffen bei der Brandbekämpfung. Und für die kommende Woche rechnen Wetterfachleute obendrein noch mit einer Hitzewelle. Aus der Türkei berichtet unser Korrespondent Jim Bob Nikschas.
1: Es kommt von oben, schreien sich die Feuerwehrleute in diesem Video zu. Zu sehen ist, wie ein Dutzend Helfer mit schweren Wasserschläuchen an einem Steilhang stehen und versuchen, die Flammen in einem der Waldbrandgebiete im Westen der Türkei zu löschen. In der Luft hängt Rauch, über ihren Köpfen dröhnen die Propeller der Löschhubschrauber. Viele solcher Videos werden in dieser Woche in WhatsApp-Gruppen und sozialen Netzwerken in der Türkei geteilt. Anwohner berichten Freunden in der Ferne, was die Brände bei ihnen gerade anrichten. So wie Cemal Östermar aus Ayvalık, einem kleinen Ort an der türkischen Westküste, nördlich von İzmir. Im Moment hat das Feuer mein Dorf praktisch eingekreist. Es ist nur noch eine Frage der Zeit, bis es uns erreicht. Wir Bewohner tun alles, was wir können, um den Brand zu bekämpfen. Allerdings ist der Zugang zu manchen Gebieten wegen des bergigen Geländes sehr schwierig. Löschflugzeuge versuchen zwar, das Feuer aus der Luft zu bekämpfen, aber ihre Einsätze reichen leider nicht aus. Rund 20 solcher Löschflugzeuge waren nach Angaben der Behörden zuletzt in den Waldbrandgebieten im Westen und Süden der Türkei im Einsatz. 4 Maschinen hatte die Türkei bereits zur Unterstützung nach Frankreich und Spanien geschickt. Die starke Hitze und Trockenheit der vergangenen Tage haben nun auch im eigenen Land zahlreiche Brände entstehen lassen. Der zuständige Minister für Land- und Forstwirtschaft, İbrahim Yumakle, mit einer ersten Bilanz. Landesweit haben wir insgesamt 115 Brände bekämpft, davon 69 außerhalb von Waldgebieten. Zum Glück konnten wir 110 dieser Brände vollständig unter Kontrolle bringen. Unser Einsatz wird andauern, bis auch die letzte Glut gelöscht ist. Als besonders hartnäckig haben sich Brände rund um die beliebten Urlaubsregionen Antalya und Alanya an der Küste im Süden erwiesen. Dort erreichten die Flammen zum Teil auch Wohngebiete, die vorsorglich evakuiert worden waren. Das Besondere an diesem Brand war leider die Windgeschwindigkeit. Zum Teil wurden sogar 84 km/h gemessen. Das bedeutet, dass unsere Einsatzkräfte einem erhöhten Risiko ausgesetzt waren. Zudem erschwerte der unbeständige Wind die Löscharbeiten. Hitze und Wind allein sind aber wohl nicht die einzigen Auslöser der zahlreichen Waldbrände in der Türkei. Ein Anwohner aus Fethiye wird im TV-Sender FRT vor seinem brennenden Haus befragt. Er macht dem örtlichen Strombetreiber Vorwürfe.
4: Seit zwei Tagen melden wir dem Stromversorger, dass die Stromleitungen durch den Wind gegeneinander schlagen und dabei Funken erzeugen. Das ist uns schon im vergangenen Jahr passiert. Hier stehen Strommasten und Telefonmasten so dicht beieinander, dass sie sich bei starkem Wind berühren. Dadurch entstehen Funken. Und schon ein Funke genügt, um den ausgetrockneten Boden in Brand zu setzen, mahnt auch der Forstminister aus der Hauptstadt Ankara. Ich appelliere erneut an unsere Bürgerinnen und Bürger, mit größter Sorgfalt und Aufmerksamkeit zu handeln. Wir bitten eindringlich, im Freien kein Feuer zu entzünden und keinerlei Tätigkeiten auszuüben, die Brände verursachen könnten. Denn die Behörden in der Türkei rechnen damit, dass die Lage auch in den kommenden Tagen gefährlich bleiben wird. Vor allem an den Küsten soll ein starker Wind wehen und in den Wetterprognosen kündigt sich eine Hitzewelle an.
2: Soweit unser Korrespondent Jim Bob Nikschas über die Bekämpfung von Waldbränden in der Türkei. Der Funke einer Zigarette genügt schon und schon brennt ein Wald lichterloh. Vor allem bei der Hitze, die wir gerade haben, geht so etwas blitzschnell. Aber später dauert es dann sehr, sehr lange, bis sich ein verbrannter Wald, wenn überhaupt, wieder erholt. Davon hat sich unsere Reporterin Olga Eisenmann gerade einen Eindruck verschaffen können, denn sie war mit zwei Förstern unterwegs, dort, wo früher mal dichte Wälder waren.
5: Mit seinem Dienstwagen fährt der Dieburger Forstamtsleiter Sebastian Wozilka einen Waldweg entlang. Dann bleibt er an einer kahlen Stelle stehen. Wo früher Kiefern und Laubbäume standen, ragen heute abgebrannte Baumstämme in die Höhe. An den Waldbrand 2022 im Gemeindewald Münster erinnert sich Wozilka noch genau.
6: Es war warm. Hier standen noch Kiefern drüber über uns. Also war so ein Kiefernbestand wie der da hinten, also so 70 Jahre alt, 80 Jahre alt. Es gab überall hier diese Glutnester, die noch verteilt waren. Und an der Stelle ist das Feuer auch als letztes letztlich ausgegangen. Also hier haben wir ganz bis zum Schluss hat die Feuerwehr hier gearbeitet.
5: 2022, das war ein heißer Sommer, erinnert sich der Forstamtsleiter. Aber kein Vergleich zu diesem Jahr. Mit Sorge blickt er in die Zukunft. Der Klimawandel, die steigenden Temperaturen werden für die Wälder immer mehr zum Problem.
6: Die heißeren Sommer, die ja vor allem aber auch häufiger trockene Sommer sind, die sorgen natürlich dafür, dass gerade im Sommer die Wasserspeicher im Boden auch schneller aufgebraucht werden. Dann haben sie weniger Wasser in der Vegetation, die Bäume sind weniger gut versorgt. Und wenn dann noch heißes und ein bisschen windiges Wetter dazukommt, dann kann das natürlich das Ganze sehr beeinflussen.
5: 35 Hektar Wald sind damals zerstört worden. Heute, 4 Jahre später, ist vom Brand kaum noch etwas zu sehen. Und Birken und Pappeln, so groß wie Menschen, wachsen aus dem Boden. Sebastian Wozilka hat die Natur nach dem Feuer einfach sich selbst überlassen. Mit dem Ergebnis ist er sehr zufrieden.
6: Und an sich ist es ja auch immer eine gute Chance, mal so eine Störung, so eine Lücke, so eine Sturmwurffläche auch mal zu nutzen, um vielleicht einen Waldumbau voranzutreiben, um vielleicht ein paar neue Baumarten einzubringen, um vielleicht Laubwaldanteile noch mal ein bisschen zu erhöhen.
5: Ortswechsel, Stadt Waldheusenstamm. Vor 3 Jahren wurden hier 2 Hektar Wald durch einen Brand zerstört. Förster Michael Kobras macht das vor allem wütend, denn schuld sei oft der Mensch, den es immer wieder aufzuklären gilt.
7: Dass man bei den momentanen Trockenperioden, die wir haben, im Wald nicht raucht, keine Zigaretten aus dem Auto wirft, was man leider immer wieder sieht, weil die meisten Waldbrände entstehen leider nicht aus natürlichen Ursachen, sondern aus menschlichen Ursachen.
5: Genau wie Sebastian Wozilka wollte auch Förster Michael Kobras die Katastrophe nutzen. Früher bestand der Stadtwald fast nur aus Kiefern. Jetzt soll daraus nach und nach ein Mischwald werden.
7: Ich habe die Chance dann genutzt, habe diese verbrannte und dadurch tote Kiefer entfernen lassen und haben dann über die Bürgerinnenstiftung Spenden erhalten, um diese Fläche mit 600 Edelkastanien oder Esskastanien zu bepflanzen. Eine Baumart, auf die wir eigentlich relativ setzen, weil sie stammt ja aus Ecken, wo es doch eher warm ist.
5: Ob wärmeliebende Edelkastanien oder die Natur einfach sich selbst zu überlassen. Beide Förster sagen, es gibt nicht den richtigen Weg, damit sich ein Wald wieder erholt. Wichtig sei, ausprobieren, um die Wälder für immer heißere Sommer zu wappnen.
2: Das hat unsere Reporterin Olga Eisenmann erfahren, als sie mit 2 Förstern in 2 Waldbrandgebieten unterwegs war. 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Nach dem Anschlag auf den Christopher Street Day in Berlin hat die Bundesregierung ihr Versprechen wiederholt, mehr Menschen abzuschieben, vor allem ausländische Straftäter. Und zu diesem Zweck verstärkt sie nun auch die Zusammenarbeit mit den islamistischen Taliban in Afghanistan. Inzwischen werden auch Menschen nach Afghanistan abgeschoben, die in Deutschland keine Straftaten begangen haben. Kritiker sehen darin einen Ausverkauf moralischer Werte und nicht zuletzt auch ein Sicherheitsrisiko. Heute Abend beschäftigt sich die ARD-Sendung Monitor mit diesem Thema und darüber erfahren wir schon mal jetzt einiges von unserer Reporterin Lisa Seemann.
8: Faridun Tufan trägt die weiße Kleidung der Abschiebehaftanstalt und schaut durch die Fenster seiner Gefängniszelle in der Nähe des Flughafens in München. Der 46-Jährige ist aus Afghanistan geflohen, lebt seit 2022 in Deutschland, inzwischen mit einer Duldung, besuchte Sprachkurse, hatte Arbeit. Aber jetzt sitzt er in Abschiebehaft, nachdem er für einige Tage nach Italien gefahren war. Das erzählt er dem ARD-Magazin Monitor in einem Telefonat.
9: Als ich zurückkam, dachte ich, es gäbe kein Problem, weil ich Dokumente aus Deutschland hatte und dachte, dass sie überall in Europa gültig sind.
8: Ein Fehler, denn mit seiner Duldung durfte er Deutschland zwar verlassen, aber nicht wieder einreisen. Nun sitzt er in seiner Zelle und soll abgeschoben werden. Wie Faridun Tufan soll es künftig mehr Menschen gehen. Denn die Bundesregierung will jetzt auch Menschen nach Afghanistan abschieben, die sich nichts zu Schulden haben kommen lassen. Dafür kooperiert man ausgerechnet mit Vertretern der islamistischen Taliban. Deren Vertreter sitzen seit Oktober 2025 auch im afghanischen Generalkonsulat in Bonn. Damit lasse die Bundesregierung Terroristen ins Land, sagt der frühere Generalkonsul Hamid Kabiri. Er hat seinen Posten damals aus Protest geräumt.
10: Ich habe versucht, mit der deutschen Regierung über diese Probleme zu sprechen. Ich habe gesagt, das sind Terroristen. Sie haben mein Land zerstört. Und sie haben vor meinen Augen Kollegen und Zivilisten getötet. Jetzt ist Deutschland für die Taliban so etwas wie ein Vorreiter in Europa.
8: Auch die EU-Kommission führt seit diesem Jahr Gespräche mit den Taliban auf Bitten von 20 Mitgliedstaaten, darunter Deutschland. Das kritisiert die grüne Europaabgeordnete Hanna Neumann. Für mehr Abschiebungen seien offenbar immer mehr europäische Regierungen bereit, sich von den Taliban gewissermaßen erpressen zu lassen, sagt sie.
11: Dann hieß es, na okay, wenn ihr abschieben wollt, müssen wir ja konsularische Dienstleistungen machen. Die machen wir nicht in Kabul, die wollen wir in Deutschland machen. Die haben das einfach als ihr Ticket in die Legitimierung, ohne dass sie politisch irgendwas ändern müssen, entdeckt. Und bisher klappt es erstaunlich gut.
8: Monitor hat das Bundesinnenministerium dazu um eine Stellungnahme gebeten. Eine Antwort gab es nicht. Nach seiner Festnahme musste Faridun Tufan zu einer Befragung mit einem Vertreter der Taliban, jener Islamisten, vor denen er einst geflohen war. Die Taliban hätten auch schon seine Familie in Afghanistan aufgesucht, erzählt er.
9: Sie haben nach mir gefragt, wo ich sei und was ich mache. Meine Familie hat gesagt, dass sie darüber nichts weiß. Sie wurden sehr stark unter Druck gesetzt. Und die Taliban sagten, dass sie wiederkommen und weitere Informationen verlangen.
8: Faridun Tufan hat Angst um sich und seine Familie. Wann er abgeschoben wird, ist noch unklar. Doch die Bundesregierung plant in Zukunft bis zu 3 Abschiebeflieger pro Monat. Egal, ob die Menschen darin Straftäter sind oder nicht.
2: Pakt mit den Taliban, Abschiebung um jeden Preis. Um diese Frage geht es heute Abend ab 21.45 Uhr im Ersten in der Sendung Monitor. Einen kleinen Vorbericht haben wir gerade schon gehört von der Kollegin Lisa Seemann.
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2: Es ist ein heißer Tag heute mit Temperaturen von bis zu 40 Grad. Was da hilft, ist Wasser. Klar, Wasser zum Trinken und Wasser zum Abkühlen. Und Letzteres nutzen auch viele Menschen in Hessen schon am frühen Morgen, denn es gibt Schwimmbäder, die schon sehr früh öffnen, wie zum Beispiel das Schwimmbad im Frankfurter Stadtteil Hausen. Mein Kollege Ricardo Mastrocola hat dort heute als Reporter seine Frühschicht verbracht und er hat fröhliche Menschen dort getroffen.
13: Ich finde, hier seine Bahn zu ziehen morgens macht einfach am meisten Spaß. Die Frankfurter sind sowieso die nettesten. Deswegen ist man hier immer gerne, vor allem an heißen Tagen.
14: Und das schon ab 6.30 Uhr morgens. Damit ist das Hausener Freibad eins der wenigen in Hessen, die schon so früh öffnen. Und sogar schon vor der Öffnungszeit standen heute Morgen am Kassenhäuschen rund 20 Schwimmlustige. Eine Stunde später im Becken waren es schon rund 100. Darunter Lena und ihr Mann aus dem Frankfurter Stadtteil Bockenheim, die am Beckenrand eine kleine Schwimmpause einlegen.
13: Ja, das Schöne ist hier im Freibadhausen, dass es eben schon so früh aufmacht, dass man es auch vor der Arbeit noch in den Alltag integrieren kann. Weil auch die Nacht ja schon relativ warm war, wollten wir wenigstens gut erfrischt
14: in den Tag starten. So geht's auch Gunther, der seine Tochter in Frankfurt besucht hat, gerade ein paar Runden hinter sich hat, dann nach Hause fährt, nach Limburg.
15: Wenn ich unterwegs irgendwo ein Schwimmbad habe, dann versuche ich auch morgens mal schwimmen zu gehen, ja. Da, wo ich heute Nacht geschlafen habe, also bei meiner Tochter war es extrem heiß und dann war natürlich der Ansatz schon da, weil ich wusste, dass heute ein heißer Tag wird, sich abzukühlen für den heutigen Tag, weil ich denke, es wird heute schlimm werden. Ja.
14: Die große Frage ist natürlich, reicht die Erfrischung, diese Dosis an Coolness auch für den Rest des Tages?
15: Also der Start in den Tag ist auf jeden Fall super. Und jetzt ist die Abkühlung da. Ob es heute Mittag bei 40 Grad was bringt, weiß ich nicht. Aber für heute Vormittag ist es sehr schön, ja.
14: Hanna ist gerade angekommen, ist bereit fürs Wasser. Sie wohnt in einem Frankfurter Dachgeschoss.
16: Ja, bei uns waren es gestern 38 Grad tagsüber. Also es ist ziemlich, ziemlich heiß. Und Büro ist auch keine Möglichkeit, weil es da noch heißer ist. Deswegen, ich werde jetzt gleich nach dem Schwimmen ins Homeoffice starten. Weil wir unterm Dach leben und wir keine Verdunklungsrollos haben, uns mit Laken behelfen. Und deswegen ist es so heiß.
14: Ein paar Meter weiter unterhält sich die Studentin Lara mit ihrer Freundin im Wasser am Beckenrand. Sie sind oft gemeinsam hier zum Sport machen, aber selten so früh. Heute aber schon. Sie müssen noch lernen.
17: Wir haben uns gedacht, wir wollen mal an diesem heißen Tag ein bisschen früher kommen und den Sport ganz am Anfang des Tages hinter uns bringen und dann den restlichen Tag produktiv sein.
14: Ein junger Mann, Ben, mit weißer Badekappe, schaut konzentriert aufs Wasser, zieht nochmal seine Schwimmbrille zurecht, gleich springt er rein. Er ist zum ersten Mal hier und er hat was vor.
18: Weil ich jetzt für den Triathlon, also für den Ironman trainiere nächstes Jahr und ich erstmal starten muss damit. Und dann habe ich halt überlegt, ich suche jetzt ein Freibad, was relativ günstig auch ist. Ich bin jetzt auch 18 geworden. Und dann habe ich gesagt, okay, das ist bei mir in der Nähe. Ich kann am besten dahin fahren, mit dem Auto, mit dem Zug, das liegt bei mir in der Nähe. Dann komme ich einfach mal hin. Ich habe gehört, beheizte Becken, gute Bahnen, viele Bahnen auch. Und dachte ich mir so, ja, das nehme ich mit.
14: Und nebenbei kühlt er sich noch etwas ab an diesem heißen Julitag.
2: Unser Reporter Ricardo Mastrocola hat seine Frühschicht heute Morgen im Frankfurter Freibad Hausen verbracht und dort mit Menschen gesprochen, die sich schon früh am Morgen abgekühlt haben an diesem bis zu 40 Grad heißen Tag.
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2: Was kann die Bundesregierung unternehmen, um besonders gefährdete Menschen vor Hitze zu schützen? Dazu hat unser Hauptstadtkorrespondent ein paar Informationen zusammengestellt. Die bekommen Sie hier bei uns nach den HR-Info-Nachrichten. Die beginnen jetzt in genau 45 Sekunden.

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1: 18 Uhr. Europäer drohen FIFA wegen Investorenplänen mit WM-Boykott. Juli war in Hessen so trocken wie nie seit Mitbeginn der Messungen. EU erschwert ukrainischen Männern die Flucht vor dem Krieg. Das Wetter am Abend oft bewölkt, einzelne Schauer oder Gewitter, in der Nacht 20 bis 13 Grad. Mein Name ist Andreas Gerlach. Die Europäische Fußballunion UEFA droht mit einem WM-Boykott, sollte der Weltverband FIFA den angekündigten Investorendeal durchziehen. Das hat die UEFA auf einer Dringlichkeitssitzung beschlossen, wie sie in einem Statement bekannt gab. Danach lehnen die Europäer geschlossen ab, dass die FIFA Anteile an der WM an private Investoren überträgt. Die Weltmeisterschaft stehe nicht zum Verkauf. Der Deutsche Wetterdienst in Offenbach hat heute seine vorläufige Bilanz für Juli herausgegeben. Hessen hat demnach einen Rekord aufgestellt. Hier war es so trocken wie noch nie. HR-Reporterin Olga Eisenmann.
2: In der gesamten Messhistorie gab es laut dem Deutschen Wetterdienst noch nie so wenig Regen in Hessen im Juli, nämlich nur 14 Liter pro Quadratmeter. Hinzu kamen die vielen Sonnenstunden, 40% mehr als üblich für den Monat. Auch seien außergewöhnlich hohe Durchschnittstemperaturen gemessen worden. Diese lagen mit 20 Grad deutlich über der gewöhnlichen Mitteltemperatur im Juli.
1: In Wolfhagen im Kreis Kassel ist am Nachmittag ein Feld mit 100 Rundballen in Brand geraten. Nach Angaben der Feuerwehr ist eine 200 mal 200 Meter große Fläche betroffen. Die Polizei warnt vor einer größeren Rauch- und Geruchsbelästigung. Auch aus Schwalmtal im Kreis Vogelsberg wird ein Feuer gemeldet. Dort brennt es seit dem Nachmittag in einem Waldstück. Die Polizei empfiehlt, das Gebiet zu meiden. Die EU erschwert ukrainischen Männern die Flucht vor dem Krieg gegen Russland. Die Mitgliedstaaten haben beschlossen, dass für wehrfähige Ukrainer in der Europäischen Union künftig keine vereinfachten Aufnahmeregeln mehr gelten. Die EU folgt damit vor allem einer Bitte der Ukraine. Die Regierung in Kiew hat immer mehr Probleme, Soldaten zu mobilisieren. Laut Verteidigungsministerium wird nach 2 Millionen Wehrpflichtigen gefahndet. Für Ärztetestsiegel müssen strenge Kriterien gelten, das hat der Bundesgerichtshof in Karlsruhe klargestellt. Konkret ging es um Siegel der Zeitschrift Fokus Gesundheit, das Ärzte kaufen und damit für sich werben konnten. ARD-Korrespondent Max Bauer.
3: Die Wettbewerbszentrale, ein Verein der deutschen Wirtschaft, der sich für fairen Wettbewerb einsetzt, hat gegen die 2020 und 2021 vergebenen Siegel geklagt. Mit denen würde Fokus einen falschen Eindruck erwecken, nämlich dass hinter der Siegelvergabe eine objektive Prüfung durch eine neutrale Stelle stehe. Vor dem Bundesgerichtshof hatte die Wettbewerbszentrale nun Erfolg. Der BGH stellt strenge Anforderungen an Werbung, die das Thema Gesundheit betrifft. Nun muss die Vorinstanz entscheiden, ob die Fokus-Ärzte-Siegel irreführend sind.
1: Hornbach darf invasive Pflanzen in Zukunft nicht mehr als besonders umweltfreundlich bewerben. Das hat das Oberlandesgericht Zweibrücken entschieden. Geklagt hatte die Verbraucherzentrale Sachsen, die das Urteil heute bekannt gab. Ihrer Ansicht nach hatte die Baumarktkette mehrere nicht heimische Pflanzen als Naturschutzhecke oder Vogelschutzhecke beworben, zum Beispiel den Schmetterlingsflieder. Die Werbeaussagen hielten nicht, was sie versprechen. Das sahen die Richter genauso. Allerdings ist das Urteil noch nicht rechtskräftig. Und das waren die Nachrichten. Das Wetter: von Westen her ziehen immer mehr Wolken nach Hessen. Teils gibt es Schauer und Gewitter und vor allem viel Wind. Besonders betroffen ist wahrscheinlich Nordhessen. In der Nacht klart es auf bei 20 bis 13 Grad. Morgen wird es schwüler, erst Sonne und Wolken, später Schauer und Gewitter bis 34 Grad. Die weiteren Aussichten: am Samstag in der Südosthälfte einige Gewitter bis 30 Grad, am Sonntag meist trocken. Bis 33 Grad. Die Zeit genau 18.04 Uhr.
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1: A3 Frankfurt Richtung Würzburg, zwischen Oberzhausen und Hanau 3 Kilometer stockender Verkehr. Im weiteren Verlauf der A3 zwischen Seligenstadt und Seligenstädter Dreieck 5 Kilometer stockender Verkehr. A5 Frankfurt Richtung Kassel, zwischen Bad Homburger Kreuz und Raststätte Wetterau 5 Kilometer Stau wegen Reinigungsarbeiten auf dem linken Fahrstreifen. A7 Würzburg-Fulda zwischen Bad Brückenau-Volkers und Fuldaer Dreieck in beiden Richtungen 3 Kilometer Stau. A661 Oberursel Richtung Egelsbach zwischen Bad Homburger Kreuz und Frankfurt-Eckenheim 5 Kilometer stockender Verkehr. Im weiteren Verlauf der A661 zwischen Frankfurt-Ost und Offenbacher Kreuz 4 Kilometer Stau wegen Aufräumarbeiten. Der Verkehr wird über den Standstreifen geleitet. Die B45 Friedberg Richtung Hanau ist zwischen Keichen und der Verbindung zur B521 wegen eines Flächenbrandes gesperrt.
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4: Guten Abend. Knapp 10.000 Menschen in Deutschland sind in diesem Sommer auch oder nur deshalb gestorben, weil es so heiß war. Das sind so viele wie seit 10 Jahren nicht mehr. Das sagt das Robert-Koch-Institut. Und Sommer und Hitze sind ja noch lange nicht vorbei. Da sind nun die Regierenden gefragt, um Menschen, die besonders gefährdet sind, vor Hitze zu schützen. Was sie in dieser Sache unternehmen, hat unser Hauptstadtkorrespondent Jan Zimmermann in Erfahrung gebracht und er ruft uns zunächst nochmal in Erinnerung, wo und für wen die Hitze besonders gefährlich ist.
5: Vor allem in sozialen Einrichtungen, Pflegeheime zum Beispiel, aber auch in Krankenhäusern ist das Problem groß. Gerade dort sind Menschen, denen Hitze besonders zu schaffen macht, ältere, kranke Personen. Und es gibt in vielen dieser Häuser nach wie vor keine Klimaanlagen oder ausreichend andere Maßnahmen, die vor Hitze schützen. Aus einzelnen Einrichtungen höre ich, dass im Zuge der vergangenen Hitzewellen Arbeitsgruppen, Teams daran arbeiten, wie man für mehr Hitzeschutz sorgen kann. Die Bundesregierung hat in einer Anfrage der Grünen im Bundestag geschrieben. Es gibt Empfehlungen des Bundes für den Hitzeschutz in solchen Einrichtungen, aber hier liegt die Krux, das sind Empfehlungen und an die kann man sich halten, muss man sich aber nicht.
4: Und daraus ergibt sich die Frage, warum die Bundesregierung entsprechende Maßnahmen nicht klipp und klar vorschreibt, damit sich dann auch alle daran halten müssen. Aber die Bundesregierung sei dafür nicht zuständig oder nur zum Teil zuständig, hat unser Korrespondent beim Bundesgesundheitsministerium erfahren.
5: Das Gesundheitsministerium teilt mit, dass, Achtung, Behördendeutsch, die Verwaltungs- und Finanzierungskompetenz für den Schutz der Gesundheit vor Hitze bei den Ländern liegt und eben nicht beim Bund. Und dann gibt es ja noch die Träger, die Betreiber der Pflegeheime und Krankenhäuser, die müssen den Schutz der Pflegebedürftigen und Patienten gewährleisten im Rahmen der geltenden gesetzlichen Vorgaben. Allerdings, laut Experten, reichen die gesetzlichen Vorgaben eben nicht aus. Und da landet dann der Ball wieder beim Bund und bei den Ländern. Die Linke im Bundestag fordert, die Pflegeheime hitzefrei zu machen. Die Länder müssten mehr in Sachen Schatten, Abdunkeln, Kühlung und Gebäudeumbau investieren.
4: Und auch die Kommunen, also die Städte und Gemeinden in Deutschland, spielen in diesem Zusammenhang eine wichtige Rolle.
5: Die haben die Aufgabe, Hitzeschutzpläne zu erstellen, Klimaanpassungsmaßnahmen anzupacken. Einige machen das auch sehr fleißig, andere haben das bisher nicht so ernst genommen und hinken folglich hinterher. Dazu kommen finanzielle Probleme. Der Deutsche Städtetag vertritt viele Kommunen und fordert mehr Geld von den Ländern und vom Bund. Klimaanpassung sei eine Daueraufgabe für Jahrzehnte, heißt es. Die Förderprogramme, die es bereits gibt, die würden nicht ausreichen und aus eigener finanzieller Kraft könnten die Städte und Gemeinden diese Mammutaufgabe nicht stemmen. Und der Städtetag verweist auch auf die ohnehin schon schwierige Finanzlage vieler Kommunen.
4: Apropos Geld, auf die Frage, ob es denn mehr Geld für den Hitzeschutz geben wird, hat unser Korrespondent diese Antwort bekommen.
5: Der Bundesumweltminister Carsten Schneider von der SPD sagt, zuständig sind die Städte und Gemeinden sowie die Länder. Der Bund unterstütze bereits im großen Umfang und zwar mit dem schuldenbasierten Sondervermögen, Infrastruktur und Klimaneutralität. 100 Milliarden Euro stehen den Ländern zur Verfügung und könnten frei investiert werden, zum Beispiel auch in Hitzeschutz und Klimaanpassung, erklärte Schneider kürzlich. Damit und im Rahmen einzelner Modellprojekte kann der Bund den Kommunen unter die Arme greifen. Aber für eine dauerhafte Finanzierung müsste das Grundgesetz geändert werden, so der Umweltminister. Und an so einer Grundgesetzänderung wird im Umweltministerium gearbeitet. Klimaanpassung soll Gemeinschaftsaufgabe werden. Bis das kommt, wird es aber noch eine Weile dauern, weil dazu brauchen die Regierungsparteien, CDU, CSU, SPD, auch Grüne und Linke, um die erforderliche Mehrheit zusammenzubekommen.
4: Soweit unser Hauptstadtkorrespondent Jan Zimmermann über Regelungen, Zuständigkeiten und Geldmangel im Zusammenhang mit der Frage, wie die Regierenden in Bund, Ländern und Kommunen gefährdete Menschen vor Hitze schützen können.
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4: Die Deutsche Bahn schreibt zum ersten Mal seit 7 Jahren wieder schwarze Zahlen und sie hat mitgeteilt, dass wieder mehr Fahrgäste mit ihr gefahren sind. 2 Neuigkeiten also von der Deutschen Bahn pünktlich zum Amtsantritt des neuen Bundesverkehrsministers Steffen Bilger von der CDU. Der ist zuständig für die Deutsche Bahn, nicht nur weil sie ein Verkehrsmittel ist, sondern vor allem, weil sie dem Bund gehört und deshalb von der Bundesregierung beaufsichtigt wird. Wie kann und soll der neue Verkehrsminister nun seiner Verantwortung für die Bahn am besten gerecht werden? Hören wir mal, was unser Hauptstadtkorrespondent Mario Kubina dazu meint.
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6: Wunder kann er nicht versprechen, sagt Steffen Bilger. Aber ein Versprechen gibt der neue Bundesverkehrsminister von der CDU doch. Er will sich jeden Tag voll reinhängen. Das muss er auch, wenn es um die Bahn geht. Der Staatskonzern meldet für die ersten 6 Monate des Jahres ein Plus von 147 Millionen Euro. Und immer mehr Menschen nehmen den Zug. Das ist die eine Seite. Die andere, die Halbjahresbilanz, ändert nichts an den riesigen Problemen auf der Schiene. Wenn sich wirklich was verbessern soll, muss Bilger die Bahn zu seinem Top-Thema machen. Letzten Herbst hat sein Vorgänger ein Strategiekonzept vorgestellt. Das Ziel, die Bahn wieder zu einem verlässlichen Verkehrsmittel machen. Allerdings, die Pünktlichkeitswerte bleiben im Keller. Nicht mal 60% der Fernverkehrszüge waren im ersten Halbjahr pünktlich. Und da sind Züge mit einer Verspätung von weniger als 6 Minuten schon eingepreist. Obwohl das wichtige Minuten sein können, wenn man umsteigen muss. Die Bahn verweist gern auf die marode Infrastruktur. Deren Zustand kann niemand schönreden. Aber wenn der Fernverkehr auf der Schiene schon jetzt nur was für Leute mit starken Nerven ist, warum setzt die Bahn dann alles daran, auf die Schnelle noch mehr Fahrgäste zu gewinnen? Das Management lobt sich selbst dafür, die Nachfrage mit Billigtickets angekurbelt zu haben. Und ja, günstige Bahnfahrkarten sind wichtig für Menschen, die sich andere Verkehrsmittel nicht leisten können oder die das Klima schützen wollen. Aber die vielen zusätzlichen Fahrgäste drängeln sich dann in eh schon überfüllten ICEs, zumindest auf den sogenannten Rennstrecken wie Berlin-München. Solche Sonderaktionen sind gut gemeint, bringen aber nichts, solange die Infrastruktur so ist, wie sie eben ist. Schon klar, marode Schienen, Stellwerke und Bahnhöfe lassen sich nicht über Nacht sanieren. Nach Jahren des politischen Desinteresses braucht es jetzt aber Entschlossenheit und einen Minister, der die Milliarden aus dem Schuldentopf für Infrastruktur so schnell wie möglich auf die Schiene bringt. Wenn es Bilger ernst meint, muss er sich auch mit Parteifreunden anlegen. Denn der Ausbau des Schienennetzes wird in erster Linie aus dem Kernhaushalt bezahlt, nicht aus dem Sondertopf. Also müssen Haushaltsmittel umgeschichtet werden, von der Straße auf die Schiene. Ob ein Unionsmann dafür die Kraft aufbringt? Ein Wunder wäre dafür nicht nötig. Nur ein bisschen Mut.
4: Die Meinung unseres Berliner Hauptstadtkorrespondenten Mario Kubina. 18.12 Uhr ist es. 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Stellen Sie sich vor, Sie wollen eine Lebensversicherung abschließen, aber Sie bekommen keine, weil Sie mal an Krebs erkrankt waren. Und das nicht etwa im vorigen Jahr, auch nicht vor 2 Jahren, sondern vor weit mehr als 5 Jahren. Sie sind geheilt, aber trotzdem werden Sie nach Vorerkrankungen gefragt und müssen dann die Krebserkrankung angeben, haben also unter Umständen Ihr Leben lang deutliche Nachteile deswegen. Genau diese Erfahrung haben auch der SPD-Politiker Lars Klingbeil und die SPD-Politikerin Manuela Schwesig gemacht. Beide waren mal an Krebs erkrankt und sind inzwischen längst geheilt. Und beide wollen nun per Gesetz für alle Menschen, denen es ähnlich ergangen ist, ein Recht auf Vergessenwerden einführen. Ein Recht darauf, dass eine Krebserkrankung, die lange zurückliegt, vergessen werden darf. Das beträfe dann rund 5,5 Millionen Menschen in Deutschland. Um mal eine Vorstellung davon zu bekommen, in welchen Situationen Menschen, die eine Krebserkrankung überlebt haben, Nachteile erfahren, habe ich vor der Sendung mit Professorin Inken Hilgendorf gesprochen. Sie ist Internistin und Onkologin an der Uniklinik Jena und Vorsitzende des Kuratoriums der Deutschen Stiftung für junge Erwachsene mit Krebs. Und ich habe sie gefragt, wo werden Menschen, deren Krebs geheilt ist, denn am häufigsten benachteiligt, weil sie ihre Krankheit, die lange zurückliegt, angeben müssen?
7: Junge Erwachsene erfahren Benachteiligungen am häufigsten beim Abschluss von Versicherungen, aber zum Beispiel auch bei der Aufnahme von Krediten. Und das kommt eben häufig dadurch zustande, dass für die Absicherung eines Kredites oft eine Risikolebensversicherung gefordert wird. Und wenn die jungen Patienten dann die Gesundheitsfragen beantworten müssen und dementsprechend den Krebs angeben müssen, auch wenn er lange Zeit schon als geheilt gilt, dann kommt es zu diesen Benachteiligungen in dem Sinne, dass entweder die Kredite zu sehr ungünstigen Konditionen angeboten werden, beziehungsweise dass es von vornherein verwehrt wird. Weitere Beispiele, wenn man mal jetzt im Versicherungsbereich bleiben möchte, wäre zum Beispiel der Abschluss einer Berufsunfähigkeitsversicherung, aber auch bei solchen Dingen die Reiserücktrittsversicherung, Zahnzusatzversicherung Und wenn diese jungen Betroffenen dann zum Beispiel sich den Wunsch nach einer eigenen Familie erfüllen möchten und ein Kind adoptieren möchten, weil es zu einer Unfruchtbarkeit im Rahmen der Therapie gekommen ist, auch da gibt es Benachteiligungen. Oder zum Beispiel auch im beruflichen Kontext bei der Verbeamtung, auch da wird häufig das so ausgelegt, dass ein Risiko für eine frühe Dienstunfähigkeit bestehen könnte und dass unter Umständen auch daran die Verbeamtung verwehrt wird.
4: Nun gilt man ja allerdings nach 5 Jahren überstandener Krebserkrankung medizinisch als vollständig geheilt. Warum also zweifeln Versicherungen, Banken, Behörden, Arbeitgeber das dann an?
7: Natürlich kann es auch nach 5 Jahren zu einem Rückfall der Erkrankung kommen, aber je mehr Zeit vergeht, umso geringer letztendlich das Risiko. Und das ist in Europa ja auch ganz unterschiedlich gehandhabt. Manche Länder haben 10 Jahre, manche Länder 5 Jahre, wo das Recht auf Vergessenwerden gilt. Und manchmal ist es auch so, dass die Länder Referenztabellen haben, wo man ganz genau nachschauen kann, welche Krebserkrankung in welchem Stadium lag vor und wie hoch ist die Wahrscheinlichkeit, dass der oder die Patientin nach einem gewissen Zeitraum tatsächlich als geheilt gilt.
4: In etlichen anderen EU-Ländern gibt es ja schon ein solches Recht auf Vergessenwerden von Krebserkrankungen, die lange zurückliegen, zum Beispiel in Frankreich, den Niederlanden und Belgien. Warum bisher nicht bei uns in Deutschland? Hat hier die Versicherungsbranche die stärkere Lobby?
7: Die Lobby in Deutschland ist sicherlich sehr, sehr groß. Frankreich war tatsächlich das erste Land, wo das Recht auf Vergessenwerden 2016 eingeführt und umgesetzt wurde. Auch die sind damals mit 10 Jahren gestartet und heutzutage bei 5-Jahresfrist angekommen. Und insgesamt ist das Recht auf Vergessenwerden inzwischen in 11 Ländern in Europa umgesetzt und weitere Länder haben einen sogenannten Code of Conduct geschlossen. Also Deutschland hängt da aktuell noch hinterher und es besteht wirklich dringender Handlungsbedarf, um dafür zu sorgen, dass junge Erwachsene nach einer Krebserkrankung nicht ihr Leben lang benachteiligt werden und auf das medizinische Stigma so dann auch noch ein soziales Stigma drauf folgt.
4: Die SPD, der kleinere Koalitionspartner in der Bundesregierung, macht jetzt den Vorstoß, ein solches Recht auf Vergessenwerden in Deutschland einzuführen. Was schätzen Sie, gerade auch mit Blick auf den Koalitionspartner der SPD, die Unionsparteien, wird es kommen, das Recht auf Vergessen?
7: Ich gehe davon aus, dass das Recht auf Vergessenwerden kommt, weil es ist ein gesellschaftliches Thema. Ich denke, man kann sich davon nicht verschließen und es gibt Konsens unter auch weiteren Fraktionen, auch sozusagen auch der Koalitionspartner, auch mit dem waren wir im Gespräch. Und es gab ja auch mit der Umsetzung der EU-Verbraucherkreditrichtlinie bereits einen Entschließungsantrag zur Einführung eines solchen Recht auf Vergessenwerdens. Und von daher bin ich hoffnungsvoll und mit mir ganz viele Krebsüberlebende, dass das auch in Deutschland umgesetzt wird und kommt.
4: Sagt Professorin Inken Hilgendorf, Internistin und Onkologin an der Uniklinik Jena und Vorsitzende des Kuratoriums der Deutschen Stiftung für junge Erwachsene mit Krebs. Vor der Sendung haben wir gesprochen über die Forderung der SPD nach einem Recht auf Vergessenwerden. Damit ist in diesem Fall gemeint, dass Menschen, die an Krebs erkrankt waren und nach 5 Jahren als geheilt gelten, diese Krankheit nach diesem Zeitpunkt nicht mehr bei Banken, Versicherungen oder bei einer anstehenden Verbeamtung angeben müssen.
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4: Fast 220.000 Hektar Wald- und Buschland sind in diesem Jahr in Spanien schon verbrannt und es brennt weiter in Spanien. Bei den besonders großen Feuern in Zentralspanien haben die Behörden zwar inzwischen Entwarnung gegeben, aber dafür macht ihnen jetzt ein neuer Brand Sorgen im Norden Spaniens, nahe der Grenze zu Portugal. Mehr darüber von unserem Korrespondenten Hans-Günther Kellner.
8: Das Feuer in der Provinz Zamora begann um 13 Uhr. Nach nur einer Stunde lösten die Behörden die zweithöchste Notfallstufe aus. 10.000 Hektar sind bislang verbrannt, 1.000 Menschen sind in einer Notunterkunft untergebracht. Trotz des Schocks ist José María Nieto, Bürgermeister des Dorfs Villar de Buey, zunächst erleichtert. Bei diesem Ausmaß des Feuers rechnen wir mit dem Schlimmsten. Aber die Polizei hat mir versichert, dass bislang niemand verletzt wurde und auch die Häuser in den Dörfern entlang der Feuersfront bislang noch nicht betroffen sind. In der angrenzenden portugiesischen Region Alto Tâmega betrifft ein Brand bislang rund 8000 Hektar. Heiße Winde fachen auf beiden Seiten der spanisch-portugiesischen Grenze die Flammen immer wieder an. Auch im Norden der Region Valencia sorgt das Wetter für Probleme. Aufgrund einer Inversionswetterlage war dort am Morgen keine Brandbekämpfung aus der Luft möglich. Dort hat ein Feuer seit Samstag knapp 10.000 Hektar Wald und Buschland verbrannt. Von den ursprünglich 10.000 in Sicherheit gebrachten Menschen konnten jedoch 3.000 wieder in ihre Häuser zurückkehren. Gute Nachrichten gibt es dagegen aus den zentralspanischen Provinzen Madrid, Ávila und Toledo. Dort sind alle der mehreren 10.000 Evakuierten wieder zu Hause. Die Flammen haben hier seit einer Woche fast 80.000 Hektar teils ökologisch besonders wertvollen Gebirgswald zerstört. Die spanische Regierung hat den nationalen Notstand für die Region wieder aufgehoben, hat Ministerpräsident Pedro Sánchez in der Provinz Ávila mitgeteilt. Die Einheiten haben hier 150 Stunden lang unermüdlich gegen das Feuer gekämpft. Wir sind ihnen sehr dankbar dafür. Sie haben ihr Leben aufs Spiel gesetzt, um das Leben ihrer Mitmenschen zu schützen. Der Einsatz geht weiter. Wir sind weiter wachsam. Damit liegt die Leitung der Brandbekämpfung wieder bei den regionalen Behörden. Nach einer Woche geht es für die Feuerwehren hier vor allem darum, einzelne Brandnester zu löschen und den Boden mit Wasser zu kühlen. Dem europäischen Waldbrandwarnsystem EFIS zufolge haben in Spanien in diesem Jahr die Flammen bereits eine Fläche von fast 220.000 Hektar verbrannt. Das ist mehr als 6-mal so viel wie im selben Zeitraum des vergangenen Jahres.
4: Das berichtet unser Spanien-Korrespondent Hans-Günther Kellner. Und er wird die Waldbrände dort natürlich weiter für uns im Auge behalten. Ohne leistungsfähige Computerchips funktioniert keine künstliche Intelligenz. Und deshalb ist die Nachfrage nach leistungsfähigen Chips enorm. Und die Hersteller investieren Milliarden in neue Fabriken. Aber die Finanzierungsrisiken nehmen zu. Chinesische Unternehmen holen in der Branche gewaltig auf. Und an den Börsen, so berichtet die Kollegin Angela Göpfert aus der ARD-Finanzredaktion, wächst die Nervosität.
9: Erst Rekordrallye, dann Ausverkauf. Die Stimmung bei Halbleitern ist in dieser Woche abrupt gekippt. Besonders heftig traf es die Börsen in Asien, wo Aktien von SK Hynix und Samsung Electronics massive Kurseinbrüche erlitten. Fondsmanager Eckhard Schulte von Mainzka Asset Management ordnet die Verluste so ein.
10: Wir hatten ein sensationelles zweites Quartal. Die Preise der Aktien der Chiphersteller sind ja förmlich explodiert. Und insofern, glaube ich, ist es hier eher eine Korrektur, die wir sehen, die dann sich doch irgendwo angedeutet hat nach dieser exorbitanten Entwicklung im zweiten Quartal.
9: Doch hinter dem Ausverkauf stecken auch tiefer liegende Sorgen. Ein zentraler Risikofaktor ist China. Die Volksrepublik macht offenbar Fortschritte bei eigenen Lithografiemaschinen, Anlagen, die für die Herstellung von Chips unverzichtbar sind. Ein möglicher Abnehmer ist der chinesische Speicherchip-Hersteller CXMT, der in dieser Woche ein spektakuläres Börsendebüt feierte. Die wachsende Konkurrenz aus China setzt etablierte Anbieter zunehmend unter Druck. Vor allem bei Preisen und Gewinnmargen.
11: Die haben natürlich Angst, weil wenn China einmal sich etwas auf die Fahnen schreibt, etwas zu entwickeln, dann gelingt ihnen das langfristig auch, weil einfach das Kapital da ist, auch die Zeit da ist und natürlich das Talent inzwischen.
9: Sagt Christoph Schmidt, Technologieanalyst bei Fikra Capital. Ein weiteres Risiko sind die Kreislaufgeschäfte zur Finanzierung des KI-Booms. Nvidia erwägt Berichten zufolge, ein großes Rechenzentrumsprojekt von OpenAI finanziell abzusichern und zusätzlich den Kauf der eigenen Chips mitzufinanzieren. Damit verschwimmen die Grenzen zwischen Lieferant, Kunde und Geldgeber. Stefan Kemper von BNP Paribas Wealth Management sieht das kritisch.
12: Wenn wir einmal einen Einbruch der Nachfrage erleben sollten, dann würde Nvidia in Zukunft wahrscheinlich doppelt leiden. Einerseits, weil der Absatz der eigenen Produkte fällt und zusätzlich, weil man dann eben auch die Finanzinvestition und auch die Kredite in Frage stellen müsste.
9: Auch am Kreditmarkt wächst deshalb die Nervosität. Das zeigen die Kreditausfallversicherungen auf Nvidia-Anleihen, die zuletzt deutlich teurer wurden. Hinzu kommt, Höhen und Tiefen liegen in der Halbleiterindustrie oft nahe beieinander. Schweinezyklus nennt die Branche diese Berg- und Talfahrt. Auf Engpässe, steigende Preise und hohe Gewinne folgen massive Investitionen. Gehen die neuen Fabriken dann Jahre später in Betrieb, kommt es zu einem dramatischen Überangebot und Preisverfall.
11: Das kennt die Speicherchip-Industrie sehr gut. Diese ständigen Zyklen, wo die Preise erstmal 2-3 Jahre stark steigen und dann kräftig fallen und dann steht man da.
9: Samsung, SK Hynix, Micron und auch chinesische Anbieter bauen ihre Produktion derzeit massiv aus. Entscheidend ist deshalb nicht nur, ob die Nachfrage nach Chips weiter wächst, sondern ob sie schnell genug steigt, um all die neuen Kapazitäten auszulasten. Stefan Kemper ist vorerst optimistisch.
12: Die Zahlen, die wir gesehen haben, sind sehr gut. Die Ausblicke sind extrem gut. Viele Unternehmen sprechen davon, dass die Auftragsbücher zum Bersten gefüllt sind, dass die Nachfrage nach Rechenleistung noch über Jahre anhält und mit den aktuellen Kapazitäten auch gar nicht gestillt werden kann.
9: Das Ende des Halbleiterbooms auszurufen, wäre damit verfrüht. Doch Chinas Aufstieg, wachsende Finanzierungsrisiken und drohende Überkapazitäten führen zu einer Neubewertung. Chip-Aktien waren lange Vorreiter der KI-Rallye. Nun werden sie zunehmend zum Risiko,
4: sagt die Kollegin Angela Göpfert aus der ARD-Finanzredaktion. Die Marvel-Geschichte um Spider-Man, die wahrscheinlich berühmteste Spinne der Welt, ist längst absoluter Kult. Und ab heute ist der vierte Teil in den deutschen Kinos zu sehen. Spider-Man Brand New Day heißt der Film. Darin muss sich Titelheld Spider-Man alias Peter Parker damit abfinden, dass alle Menschen ihre Erinnerungen an ihn dauerhaft verloren haben. Selbst seine Freundin und sein bester Freund wissen nicht mehr, wer er ist. Die Folge? Der Superheld ist völlig auf sich allein gestellt und leidet unter Einsamkeit. Die beiden Superstars Tom Holland und Zendaya, die im Film die Hauptrollen spielen, sind im echten Leben aber wohl nicht einsam, obwohl es diesbezüglich lange Zeit reichlich Verwirrung gab.
13: First things first. Sind die beiden im echten Leben nun verheiratet oder nicht? Zendaya-Stylist hatte ja schon im März bei einer Gala ganz beiläufig gesagt, die Hochzeit habt ihr verpasst.
14: The wedding already happened, y'all missed it. The wedding is over, sorry.
13: Nachdem KI-Hochzeitsbilder aufgetaucht waren, wurde Tom Holland gefragt, ob das Freunde und Familie irritiert habe. Nein, sagte er dem Esquire-Magazin, die waren ja alle dabei. Und seit einiger Zeit nennt er Zendaya ja auch meine Frau. Die wiederum gab vor einer Woche einem Fan auf einen zugerufenen Hochzeitsantrag eine klare Antwort. Nicht ganz so leicht zu verstehen, aber sie sagt, sorry, zu spät. In Spider-Man Brand New Day ist die große Frage, wie es weitergeht mit der Spinne Peter Parker und seiner ehemaligen Freundin MJ. Sie kann sich ja nach dem Zauber aus No Way Home nicht an ihn erinnern, so wie auch sein bester Kumpel Ned.
15: Mein Name ist Peter Parker. Wir kannten uns mal. Etwas Schlimmes sollte passieren. Und der einzige Weg, es zu verhindern, war, dass mich alle vergessen.
13: Auf einem Zettel hat er notiert, was er MJ sagen will, wenn die Zeit gekommen ist. Vielleicht. Oder auch nicht. Erstmal hat er mit sich selbst zu tun. Sein Spinnen-Ich entwickelt sich und droht unkontrollierbar zu werden. Peter spricht deshalb Dr. Banner alias Avenger Hulk an, der seine eigene Genmutation neuerdings kontrollieren kann und an der Uni lehrt.
15: Entschuldigen Sie, Dr. Banner? Sie haben einen Weg gefunden, mutierende DNA zu unterdrücken, richtig?
13: Die unkontrollierten Spinnengene machen Spider-Man nämlich zu schaffen im Kampf gegen einen sonderbaren Bösewicht, der mühelos in den Körper und das Bewusstsein anderer springen und die Kontrolle übernehmen kann. Offenbar mit höchst finsteren Zielen. Die angeschlagene Spinne kracht beim Netzfaden schwingen durch die Hochhausschluchten schon mal durch ein Fenster in eine, Achtung, Hochzeitsparty.
15: Oh Gott, das tut mir echt leid.
13: Natürlich gibt es jede Menge Action mit diversen Bösewichten und drei Storystränge, Spinnenwesensveränderung, Sehnsucht nach MJ und mysteriöser Bewusstseinsspringer unterhalten auf lustige, romantische und spannende Art. Auch wenn es zwischendurch vielleicht mal ein bisschen zäh ist, wird man doch immer wieder neu mitgenommen. Wer sich im Marvel Universe auskennt, der hat vielleicht ein paar mehr Aha-Erlebnisse, aber auch ohne kommt man mit der Geschichte problemlos klar.
15: Du musst mitkommen.
16: Was? Ich weiß nicht, ob du der echte Spider-Man bist.
15: Bitte, du musst mir vertrauen.
13: Auf die Flucht vor diesem fiesen Bewusstseinsspringer gehen Spider-Man und MJ schon mal zusammen. Aber ob sie am Ende auch wieder zusammenfinden, so wie Tom Holland und Zendaya im echten Leben? Da hat es ja geklappt, auch wenn Zendayas Spider-Man-Geschichte erstmal komplett ohne Tom angefangen hat. Nämlich, als sie mit 16 mit ihrem ersten Date im Kino war. Den Spider-Man spielte damals noch Andrew Garfield.
17: My first date when I was maybe 16 years old was to one of Andrews. I know, sorry. But it all worked out.
4: Ab heute läuft der neue, der vierte Teil von Spider-Man in den deutschen Kinos. Brand New Day heißt er. Der Kollege Reinhard Spiegelhauer hat ihn schon gesehen.
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1: 18.30 Uhr. UEFA droht mit WM-Boykott wegen Investorenplänen der FIFA. NATO ist alarmiert wegen russischer Rakete in Polen. Inflation nach Ende des Tankrabatts deutlich gestiegen. Das Wetter in der Nacht 20 bis 13 Grad, morgen wechselhaft bis 34 Grad. Mein Name ist Andreas Gerlach. Im Machtkampf mit FIFA-Präsident Infantino drohen die Europäer mit einem WM-Boykott. Das haben sie auf einer Dringlichkeitssitzung beschlossen. In einem Statement heißt es, sollte die FIFA den Investorendeal durchdrücken, werde die Europäische Fußballunion UEFA alle FIFA-Wettbewerbe boykottieren. ARD-Reporterin Luise Kropf.
24: Die FIFA und ihr Präsident sind in ihrem Plan, Anteile an der WM zu verkaufen, offensichtlich bereits fortgeschritten. Laut übereinstimmender Medienberichte soll Infantino den Mitgliedsverbänden eine Zustimmungsfrist bis zum 19. September gesetzt haben. Die Verbände werden mit hohen Summen und der Aussicht auf eine nochmals erweiterte WM geködert. Ein drohender Boykott der UEFA könnte Infantinos Pläne aber massiv ins Wanken bringen.
1: Die NATO hat sich nach dem Vorfall mit einer mutmaßlich russischen Rakete im polnischen Luftraum alarmiert gezeigt. NATO-Generalsekretär Rutte sprach von einem rücksichtslosen Akt Russlands und einer gefährlichen Folge des Krieges gegen die Ukraine. Das Bündnis werde seine Verteidigungsfähigkeit weiter

0: über 20 Grad. Typischer Wert für die Referenzperiode seien knapp 17 Grad. Die EU erschwert ukrainischen Männern die Flucht vor dem Krieg gegen Russland. Die Mitgliedstaaten haben beschlossen, dass für wehrfähige Ukrainer in der Europäischen Union künftig keine vereinfachten Aufnahmeregeln mehr gelten. Die EU folgt damit vor allem einer Bitte der Ukraine. Die Regierung in Kiew hat immer mehr Probleme, Soldaten zu mobilisieren. Laut Verteidigungsministerium wird nach 2 Millionen Wehrpflichtigen gefahndet. Die Inflation in Deutschland zieht wieder deutlich an. Im Juli sind die Verbraucherpreise im Jahresvergleich um 2,8% gestiegen. Das hat das Statistische Bundesamt in Wiesbaden mitgeteilt, auf Basis einer ersten Schätzung. Im Juni hatte die Inflationsrate noch bei 2,3% gelegen. HR-Wirtschaftsreporterin Ursula Mayer.
1: Hauptgrund der andauernde Iran-Krieg. Dadurch sind insbesondere die Preise für Energieprodukte wie etwa Heizöl und Sprit im Schnitt um über 8% gestiegen. Deshalb mussten Menschen vielerorts in Deutschland fürs Tanken etwa ein Viertel mehr bezahlen als noch vor einem Jahr. Beim Heizöl gab es teilweise sogar noch größere Preissprünge. Beim Einkauf im Supermarkt hielt sich die Teuerung dagegen in Grenzen. Die Preise für Lebensmittel blieben im Schnitt nahezu unverändert.
0: Und das waren die Nachrichten. Das Wetter: am Abend immer mehr Wolken, vor allem in Nordhessen Schauer und Gewitter. Es wird auch sehr windig. In der Nacht klart es dann auf bei 20 bis 13 Grad. Morgen wird es schwüler, erst Sonne und Wolken, später Schauer und Gewitter bis 34 Grad. Die weiteren Aussichten: am Samstag in der Südosthälfte einige Gewitter bis 30 Grad, am Sonntag meist trocken bis 33 Grad. Und die Zeit 18.34 Uhr.
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0: Vorsicht auf der A5 Darmstadt Richtung Frankfurt. Zwischen Zeppelinheim und Frankfurter Kreuz befindet sich ein Hund auf der Fahrbahn. Vorsicht auf der A7 Fulda Richtung Kassel. Zwischen Bad Hersfeld West und Homberg-Efze liegt ein Spanngurt auf dem mittleren Fahrstreifen. A7 Würzburg-Fulda zwischen Bad Brückenau-Volkers und Fulda Dreieck in beiden Richtungen 3 Kilometer Stau. A661 Egelsbach Richtung Oberursel in der Abfahrt Frankfurt-Ost steht ein defekter Pkw auf dem rechten Fahrstreifen. A661 Oberursel Richtung Egelsbach zwischen Offenbach-Kaiserlei und Offenbacher Kreuz 2 Kilometer Stau wegen Aufräumarbeiten. Der Verkehr wird über den Standstreifen geleitet. Die B45 Friedberg Richtung Hanau ist zwischen Keichen und der Verbindung zur B521 wegen eines Flächenbrandes gesperrt. Anwohner werden gebeten, Fenster und Türen geschlossen zu halten.
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3: Guten Abend. Die Europäische Fußballunion, die UEFA, macht jetzt ernst im Streit mit Gianni Infantino, dem Präsidenten des Weltfußballverbandes FIFA, so wie sie es gestern schon angekündigt hatte. Auf einer Dringlichkeitssitzung haben die Verantwortlichen bei der UEFA beschlossen, dass keine europäischen Mannschaften mehr an FIFA-Weltmeisterschaften teilnehmen werden, wenn Infantino an seinem Plan festhält, Teile der WM-Rechte an einen privaten Investor zu verkaufen. Matthias Merget aus unserer Sportredaktion: Wie geschlossen steht denn die UEFA hinter dieser Boykottentscheidung?
4: Ja, absolut geschlossen, absolut entschlossen, muss man sagen. Alle 55 Mitglieder der UEFA haben sich für einen möglichen...
3: Oh, da ist er weg.
4: Wäre ja schon.
3: Wir hatten gerade eine kurze Unterbrechung, Matthias. Vielleicht kannst du noch mal loslegen. Okay. Also wie geschlossen steht die UEFA hinter dieser Boykottentscheidung?
4: Sehr
3: geschlossen. Na, das wird nicht besser. Da sind immer wieder Aussetzer drin. Wir sind wie in einem Tornetz, lauter Löcher, sowas. Ja, dann sollten
4: probieren
3: wir
4: vielleicht... Probieren das noch mal später.
3: Ja, das wäre vielleicht am besten. Wir versuchen, dich nochmal anzuwählen und holen das Thema dann später nach, denn das ist ja wichtig genug. Dann bis gleich. So, und wir gehen einfach zum nächsten Thema über, und das ist die Deutsche Bahn. So viele Gründe es auch gibt für viele von uns, über die Bahn zu schimpfen, eines müssen wir heute mal festhalten. Die Bahn hat zum ersten Mal seit 7 Jahren wieder einen Gewinn eingefahren, und zwar im ersten Halbjahr dieses Jahres 147 Millionen Euro. Im vorigen Jahr musste sie zur selben Zeit noch einen Verlust von einer Dreiviertelmilliarde verbuchen. In diesem Jahr sind aber auch wieder mehr Menschen Bahn gefahren als im vorigen Jahr. Vor der Sendung habe ich mit Professor Thomas Ehrmann gesprochen. Er ist Wirtschaftswissenschaftler an der Universität Münster. Herr Professor Ehrmann, nach all den Negativmeldungen, die man regelmäßig über die Bahn zu hören bekommt, wirken diese neuen Zahlen ja durchaus überraschend. Was lesen Sie denn aus diesen Zahlen?
5: Also ich lese, gestatten Sie mir die Freiheit, wenig Überraschendes daraus. Also jede Bilanz, und sei es auch eine ganz hübsche Bilanz, hat ja eine Vergangenheit. Und die Vergangenheit

0: Vergangenheit war, dass letztes Jahr Frau Paller ihren Dienst als CEO angetreten hat und die hat das gemacht, was man Big Bad Accounting nennt. Sie hat praktisch alles, was an Verlusten realisierbar war, in dieses letzte Jahr hineingenommen. Also sie hat 1,4 Milliarden bei DB Fernverkehr sofort abgeschrieben. Sie hat in Höhe von ungefähr 900 Millionen bei DB Cargo Bilanzkosmetik betrieben. Also all das, was den Verlust letztes Jahr erhöht hat, senken dieses Jahr. Also sozusagen ein Großteil des Erfolges in diesem Jahr bezieht sich darauf, dass man das letzte Jahr sozusagen ein bisschen schlimmer dargestellt hat, als es war. Und jetzt ist dieses Jahr hübscher dargestellt, als es ist. Und man muss sehen, dass bei diesem Jahr jetzt sonstige betriebliche Erlöse dazukommen. Und zu Deutsch waren es ungefähr 1 Milliarde an staatlicher Förderung aus Übernahme von Instandhaltungsaufwendungen bei DB Infraco.
1: Ist das also alles schön gerechnet oder bewegt sich das schon noch im Rahmen des Seriösen und ist korrekt? Nur, dass wir das mal einordnen.
0: Nein, seriös ist das alles. Also wissen Sie, letzten Endes ist es ja wurscht, ob das in einem Jahr bilanziert wird oder im nächsten. Also da wurde jetzt nichts gelogen, sondern der Hintergrund ist, dass Frau Paller im letzten Jahr, Ende des Jahres, ihren Job angetreten hat und konnte dann halt den Vorgängern nochmal diesen Verlust zuordnen. Und das ist ihr erstes Jahr, wo sie sozusagen im hellen Licht des Sonnenscheins dann sagt, ich habe nach 7 Jahren wieder einen Gewinn geschafft. Aber die Leistung bezieht sich zu extrem geringen Teilen auf operative Effizienz. Die Leistung ist im Wesentlichen durch Buchhaltung zustande gekommen.
1: Aber dass in diesem Jahr wieder mehr Menschen Bahn gefahren sind als im Vorjahr bisher jedenfalls, das könnte ja auch damit zusammenhängen, dass wegen der gestiegenen Spritpreise viele Leute auf die Bahn umsteigen. Könnte das so sein?
0: Also ich möchte das nicht ausschließen, aber wenn man sich jetzt anguckt, in welchen Segmenten und zu welchen Preisen das passiert ist, dann sieht man, dass es da wenig Hoffnung für die Zukunft gibt. Also das eine ist, das ist Nahverkehr und Pendler. Das heißt, die sind über das Deutschlandticket da eingepreist. Da gehen die Bahn relativ wenig dran. Und dann ist es natürlich so, dass im Fernverkehr der Bahn, also A wegen des Deutschlandtickets und B wegen der schlechten Qualität, Stichwort ausfallende Züge, Verspätung etc., die preisunsensibelsten Kunden, die Geschäftskunden langsam abhanden kommen. Und die Bahn hat sehr viel Rabattaktionen gemacht, was schön ist, dass man Leute in die Züge bringt, aber es ist jetzt nicht nachhaltig profitabel, das zu machen. Zumal zu viele Züge ausfallen, also wer von uns, und ich zähle mich da auch dazu, in den letzten Monaten nicht mehrfach im überfüllten und nicht eisgekühlten ICE gestanden ist, der hat die Bahn nicht benutzt.
1: Sie haben jetzt schon einige Male Evelyn Paller erwähnt, die neue Bahnchefin. Ich habe Ihren Worten entnehmen können, dass Sie sie für jemand halten, die ja gut in der Lage ist, das, was da ist, gut zu verkaufen in der Öffentlichkeit. Hat sich denn seit dem Amtsantritt von Frau Paller auch schon irgendetwas strukturell verbessert bei der Bahn aus Ihrer Sicht?
0: Also ich denke, da muss man auch ganz höflich allen Vorständen gegenüber sein, die in diesem Umfeld agieren. Das ist ja kein Unternehmen, was sich mit Knopfdruck in eine Richtung schnell verändern ließe, sondern all das, was Frau Paller anschiebt, Stichworte Konzernumbau und Dezentralisierung, all die Dinge, die sind ja völlig richtig. Bloß die zahlen sich jetzt nicht in Monaten aus. Da braucht es wirklich schon längere Zeiträume, damit man da was in der Fläche auch merkt und im Unternehmen. Also das ist überhaupt keine Kritik an ihr, aber es ist eben so, ein Unternehmen wie die Deutsche Bahn ist ein Tanker, der sich sehr, sehr langsam bewegt.
1: Aber ich verstehe Sie richtig, die Bahn ist im Prinzip schon auf dem richtigen Weg, nur sie bewegt sich eben ja zu langsam oder so langsam, wie sie das im Moment halt kann, auf dieses Ziel zu.
0: Wir haben einmal die Bahn selbst, die sich bewegt und da gibt es positive Ansätze. Wir haben natürlich ein politisches Umfeld, was sich eher wenig bewegt und was natürlich auch mithelfen müsste, die Bahn so ein bisschen in stärkere Bewegung zu bringen und ein bisschen in der Richtung dann auch lenken müsste.
1: Sagt Professor Thomas Ehrmann, Wirtschaftswissenschaftler an der Universität Münster. Vor der Sendung haben wir über die Deutsche Bahn gesprochen, die im ersten Halbjahr des laufenden Jahres zum ersten Mal seit 7 Jahren wieder einen Gewinn eingefahren hat.
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1: So, und jetzt kommen wir nochmal auf die Europäische Fußballunion, die UEFA, zurück. Die macht jetzt ernst im Streit mit Gianni Infantino, dem Präsidenten des Weltfußballverbands FIFA, so wie sie es ja gestern auch schon angekündigt hatte. Auf einer Dringlichkeitssitzung haben die Verantwortlichen bei der UEFA beschlossen, dass keine europäischen Mannschaften mehr an FIFA-Weltmeisterschaften teilnehmen werden, wenn Infantino an seinem Plan festhält, Teile der WM-Rechte an einen privaten Investor zu verkaufen. Verbunden sind wir jetzt wieder mit Matthias Merget aus unserer Sportredaktion, in der Hoffnung, dass die Leitung dies mal hält ohne Löcher. Wie geschlossen steht denn die UEFA hinter dieser Boykottentscheidung?
3: Ja, man muss sagen, sehr geschlossen, sehr entschlossen. Alle 55 Mitglieder der UEFA haben für einen möglichen Boykott gestimmt. Betroffen wäre ja schon als nächstes Turnier die Frauenweltmeisterschaft im kommenden Jahr in Brasilien. Also die europäischen Fußballnationen sind zur maximalen Eskalation bereit. Aber es muss nicht so kommen, denn die UEFA hat natürlich auch mitgeteilt, sollten all diese Vorschläge verworfen werden und es verbindliche Zusagen geben wird von der FIFA, dass es auch in Zukunft eben keine Öffnungen für Investoren geben wird in den Führungsstrukturen oder auch bei Wettbewerben. Dann würde man natürlich von einem Boykott absehen. Also klare Worte an Gianni Infantino.
1: Und ist dessen Plan, einen nicht näher bekannten Investor mit ins WM-Boot zu holen, damit gescheitert?
3: Ich würde sagen ja, denn wie es der DFB-Präsident Bernd Neuendorf gesagt hat, und das zu Recht, ohne die europäischen Topmannschaften wird eben kein Investor bereit sein, sein Geld in eine WM zu stecken. Ohne die Europäer um Weltmeister Spanien, England, Frankreich und natürlich auch Deutschland würde die WM ihren sportlichen Wert komplett einbüßen. Ja, und mit einer so harten Reaktion der Europäer hat Infantino wohl nicht gerechnet. Da hätte er vielleicht schon mal in den vergangenen Monaten intern hinter den Kulissen ein paar Gespräche führen müssen und die Möglichkeiten abklopfen, ob überhaupt Möglichkeiten besteht für einen solchen Plan. Aber die Kommunikation des FIFA-Präsidenten war ja in diesem Fall sowieso äußerst erstaunlich, denn Bernd Neuendorf sitzt ja selbst in vielen FIFA-Gremien, hatte von der Investorenidee, wie er sagte, erstmal nur aus der Presse erfahren.
1: Dennoch, wird sich der FIFA-Boss so schnell jetzt geschlagen geben nach der Ankündigung der UEFA, FIFA-Turniere zu boykottieren?
3: Ja, also ich denke, er wird nochmal nach einem Rettungsanker suchen, aber ich sehe erstmal keinen. Aber Infantino ist ein bissiger Typ, der sich nicht so leicht aufgibt. Und wenn er auch nur es wieder über Umwege versucht, doch noch irgendwie die Zusammenarbeit mit Investoren zu ermöglichen, vielleicht wird er ein bisschen auf Zeit spielen. Ja, und die FIFA hat den Druck ja nochmal deutlich erhöht, um dieses Projekt durchzubekommen und hat ja Verbänden eine Sonderzahlung in Millionen Höhe versprochen, sollten sie den Investorenplänen zustimmen. Ja, und die Frist hat er auch gleich gesetzt. Am 19. September bis dahin sollten sich die Länder äußern, ob sie zustimmen. Und auch nur dann wird es eine Sonderzahlung in Millionenhöhe geben. Aber ohne Europa wird das wohl alles nichts mehr werden. Also da muss Gianni Infantino wirklich nochmal mit sich sehr in die Gedanken gehen und überlegen, ob er da nicht vielleicht doch klugerweise in diesem Fall einen Rückzieher macht.
1: Der Europäische Fußballverband UEFA hat wie angekündigt beschlossen, dass keine europäischen Mannschaften mehr an FIFA-Weltmeisterschaften teilnehmen werden, wenn Gianni Infantino, der Präsident des Weltfußballverbands FIFA, an seinem Plan festhält, Teile der FIFA-Weltmeisterschaftsrechte an einen Investor zu verkaufen. Einzelheiten und Hintergründe dazu haben wir gerade von Matthias Mergit aus der Sportredaktion gehört. Vielen Dank.
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1: 5% der abgegebenen Stimmen muss eine Partei in Deutschland mindestens haben, um in Fraktions- oder Gruppenstärke in den Bundestag oder ein Landesparlament einziehen zu können. Aber der ehemalige Präsident des Bundesverfassungsgerichts, Hans-Jürgen Papier, hat nun vorgeschlagen, diese Hürde zu senken, aus der 5%-Hürde eine 3%-Hürde zu machen. Ein im wahrsten Sinne des Wortes umstrittener Vorschlag, denn es gibt gute Argumente dafür und dagegen. Einerseits würden durch die niedrigere Sperrklausel deutlich mehr Wählerinnen und Wähler von Kleinparteien parlamentarisch vertreten sein. Andererseits würden die parlamentarische Arbeit und Regierungsbildungen deutlich schwieriger. Und so wird nun lebhaft und kontrovers über eine Senkung oder Beibehaltung der 5%-Hürde diskutiert. Mehr darüber von unserem Berliner Hauptstadtkorrespondenten Frank Eichmann.
4: Die 5%-Hürde bewährt seit 1953 im bundesdeutschen Wahlrecht. Allerdings, bei der vergangenen Bundestagswahl schafften nur 6 von 29 angetretenen Parteien diese Hürde, womit knapp 7 Millionen Wähler der Kleinparteien nun nicht im Bundestag vertreten sind. Also weg mit den 5%, sagt nicht nur der ehemalige Präsident des Bundesverfassungsgerichts Papier. Auch Armin Willingmann, SPD-Spitzenkandidat in Sachsen-Anhalt, findet die Alternative super. Eine abgesenkte 3%-Sperrklausel. Die würde verhindern, dass das Parlament zersplittert, sagte Willingmann dem Tagesspiegel. Und dem stimmt ein anderer Befürworter des Wegfalls zu, der linken Politiker Bodo Ramelow.
5: Insgesamt sehe ich es demokratietheoretisch und demokratiepraktisch für hochgefährlich an, wenn die Zahl der abgegebenen Stimmen, die am Ende sich in keiner parlamentarischen Rückspiegelung mehr zeigen, immer weiter zunehmen.
4: Nachfrage bei einem erklärten Anhänger der Sperrklausel. Günter Krings, Jurist und CDU-Bundestagsabgeordneter.
6: Wenn wir eine geringere Hürde hätten oder gar ganz auf eine 5%-Klausel verzichten würden, dann würden eben auch noch mehr Wähler kleinere Parteien wählen. Das kann man demokratietheoretisch begrüßen. Ich halte es für gefährlich, weil Regierungsbildung immer schwieriger werden, je mehr Partner daran beteiligt sind.
4: Die Sperrklausel verhindert zuverlässig unübersichtliche Verhältnisse im Parlament. Mahnendes Beispiel die Weimarer Republik. Da saßen bis zu 15 Parteien im Parlament. Der große Nachteil der Sperrklausel, der Wille vieler Wähler bleibt unbeachtet und Blick auf Sachsen-Anhalt Anfang September, der Wille sehr, sehr vieler Wähler. Bodo Ramelow.
5: Wenn auch, und das möge alles bitte nicht geschehen, aber wenn auch die SPD an der 5%-Hürde in Sachsen-Anhalt scheitern würde und bei einer Umfrage vor kurzem lag sie erst bei 5%, wenn die Grünen gar nicht reinkämen, wenn das BSW nicht mit reinkommt, die FDP weit weg von einem Wiedereinzug in den Landtag ist, dann bleibt übrig nur ein Drei-Parteien-System.
4: Aus AfD, CDU und der Linken. Und wegen der vielen unbeachteten Stimmen könnten schon 41% für die AfD ausreichen, um die absolute Mehrheit zu erringen und die Landesregierung zu stellen. Aber die Debatte jetzt findet CDU-Politiker Krings falsch. Man ändere nicht das Wahlrecht, um in einem konkreten Bundesland eine AfD-Mehrheit zu verhindern.
6: Ist ja durchaus denkbar, dass sie irgendwann mal rechts von der AfD weitere Parteien gründen. Hatten wir auch schon mal, wenn ich an die NPD oder jetzt heißt sie, glaube ich, Heimat denke. Und wenn die dann mit, keine Ahnung, 3,5% reinkämen und dadurch erst eine Mehrheit, die noch weiter nach rechts vielleicht tendiert, möglich wäre, wäre man, glaube ich, nachher auch nicht richtig zufrieden.
4: Politisch gibt es derzeit keine Mehrheit für eine Absenkung der 5%-Hürde, aber durchaus einen Weg. Schon 2011 strich das Bundesverfassungsgericht die Sperrklausel. Das bezog sich aber ausschließlich auf Europawahlen. Für Wahlen bei uns im Land müsste ein neuer Anlauf her. Dennoch wirbt linken Politiker Ramelow unverdrossen für das Aus der Sperrklausel. Für ihn geht es darum, weit mehr Wählern endlich eine Stimme zu verschaffen.
5: Und deswegen würde ich mir wünschen, dass nicht reflexartig einfach das weggewischt wird, was Herr Papier zu Recht thematisiert hat. Die Vitalisierung des Parlamentarismus ist dringend notwendig. Und da braucht es nicht die AfD, die sagt, wir sprechen für die schweigende Mehrheit. Ich würde gerne, dass die schweigende Mehrheit selbst zu hören ist und auch eine Eigenvertretung hat.
4: Vorher aber wird es noch viele Wahlen geben mit 5% Sperrklausel.
1: Soweit unser Berliner Hauptstadtkorrespondent Frank Eichmann. Er hat uns gerade von der aktuellen Debatte über eine Senkung der 5%-Hürde berichtet.
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1: Viele der Menschen, die illegal versuchen, vom afrikanischen Kontinent aus die Europäische Union zu erreichen, haben auch früher schon den Weg über Ceuta genommen. Ceuta ist eine spanische Exklave in Marokko, ein Ort, der von marokkanischem Territorium umgeben ist, aber zum EU-Land Spanien gehört. Ceuta liegt am westlichen Ende der marokkanischen Mittelmeerküste, direkt gegenüber der spanischen Südküste. In letzter Zeit gelingt es nun immer mehr Menschen, die spanische Exklave Ceuta schwimmend zu erreichen. Innerhalb von 10 Tagen hätten das bis zu 2000 Menschen geschafft, sagt der Regierungschef von Ceuta. Die Aufnahmeeinrichtungen seien inzwischen maximal überbelegt und deshalb fordert der Regierungschef die sofortige Abschiebung der Neuankömmlinge. Und das Problem hat sich heute nochmal auf anderem Wege vom Land aus verschärft. Über all das habe ich mit Stefan Ehlert gesprochen, unserem Korrespondenten für die Region. Ich habe ihn zunächst mal gefragt, woher kommen denn die Menschen, die sich schwimmend nach Ceuta durchschlagen und wie schaffen sie es, womöglich mehrere Stunden lang schwimmend zu überleben?
7: Sie kommen aus Marokko vor allem, auch Algerier sind darunter und Menschen von südlich der Sahara. Sie schwimmen oft nachts los, sie werden dann morgens in der Dämmerung oder im Nebel aus dem Wasser gefischt oder sie erreichen auch die Strände. Sie schaffen das, es dauert bis zu 4 Stunden in Neoprenanzügen und mit Schwimmringen. Es hieß, einige kämen auch so alleine ohne alles durch, aber das ist schwierig. Es sind auch schon sehr viele ums Leben gekommen. Im letzten Jahr wurden allein 60 Leichen geborgen im Meer. Man weiß nicht genau, ob das alles Schwimmer waren, aber die Nachrichten Menschenlage hat sich gerade also komplett nochmal gedreht. Ja, es sind viele Schwimmer angekommen, das ist auch ungewöhnlich, aber vor allem ist Ceuta jetzt regelrecht gestürmt worden über den Landweg in den letzten Stunden. Wenn die Bilder, die ich gesehen habe, die im Netz kursieren, echt sind, dann weiß man gar nicht, wie man diese Menschen möglicherweise von den Stränden und aus der Stadt Ceuta wieder hinaus befördern will. Zumal wenn man dann auch noch möglicherweise Asylanträge prüfen will. Also es sind jetzt Tausende, ich glaube, das ist nicht übertrieben. Und die Lage ist, ich würde nicht sagen katastrophal, aber der Regierungschef Vivas sprach von Kollaps. Und da sich die Frage stellt, wo sollen die Leute schlafen, was sollen sie essen, wo sollen sie duschen, gehen die auch freiwillig zurück wieder über den Zaun oder durch die Zauntore, die geöffnet wurden. Da wir das nicht wissen, können wir diesen Kollaps nicht ausschließen.
1: Die Behörden in Ceuta dürfen ja die Neuankömmlinge offenbar nicht abschieben, sonst müsste der Regierungschef das nicht fordern. Wie ist denn die Rechtslage in diesem Fall?
7: Es ist ein bisschen komplex. Also die Leute, die illegal einreisen, dürfen generell natürlich des Landes verwiesen werden und abgeschoben werden. Eine direkte Abschiebung ist möglich bei illegalem Landübertritt. Aber ein Gericht in Spanien, der oberste Gerichtshof, hat entschieden, dass die, die im Meer aufgegriffen werden oder schwimmend das Land erreichen, ja keine gewalttätigen Grenzübergriffe begehen oder Grenzübertritte begehen und dass die ein Anrecht haben darauf, dass man ihre Anträge prüft und sie nicht einfach direkt zurückweist. Das schafft da also zwei Rechtslagen für die Menschen, die dort mit einem Ziel hergekommen sind, nämlich nach Europa auszuwandern oder zumindest mal Europa zu betreten. Die Bilder, die man heute sieht, die jungen Menschen, teils mit nacktem Oberkörper, und zwar nicht, weil sie geschwommen sind, sondern weil es heiß ist, die da den Grenzzaun durchschreiten, der sowieso offen ist, das wirkt wie ein riesiges Jugendabenteuer und nicht wie eine Auswanderung nach Europa. Mir ist nicht ganz klar, warum das plötzlich so möglich ist. Das letzte Mal hatten wir so eine Situation 2021, da lagen Spanien und Marokko im Streit. In der Frage der Westsahara, Spanier hatte den Chef der Polisario zur Behandlung aufgenommen. Das war ein diplomatischer Dissens, den ich aber im Moment gar nicht wirklich sehe. Beide Seiten haben zuletzt eigentlich an einem Strang gezogen. Und Marokko ist durchaus in der Lage, solche Landnahmen durch die eigene Bevölkerung zu verhindern. Jedenfalls war das vorher immer so, aber heute nicht mehr.
1: Aus anderen Mittelmeerregionen, zum Beispiel aus der Ägäis, hören wir ja immer wieder, dass die EU-Grenzschutzbehörde Frontex Flüchtlingsboote, Flüchtlinge überhaupt frühzeitig abfängt und zurückdrängt. Das scheinen die marokkanischen Behörden anders zu handhaben?
7: Nein, Frontex hat in Marokko nichts zu melden. Man kooperiert, man hilft sich. Ich glaube, Frontex ist möglicherweise auch an Ausbildung beteiligt. Die Europäer zahlen sehr viel Geld an Marokko, damit die Grenzen überwacht werden. Ich habe es selber in der Westsahara gesehen. Da sind die Kanarischen Inseln nur 150 Kilometer weit weg. Da steht alle 600 Meter ein Soldat und guckt, dass keiner mit dem Boot übersetzt. Aber natürlich ist das bei den Exklaven, den spanischen Melilla und Ceuta, ein anderer Fall. Die sind nun mal leichter erreichbar. Die sind in der Nähe, die sind ja, wie wir gesehen haben, offenbar auch schwimmend für tausende Menschen erreichbar. Auch junge Frauen waren jetzt diesmal darunter, nicht sehr viele, aber ja. Und Marokko greift die Leute eigentlich im Vorfeld ab oder warnt sie und sagt, nein, ihr könnt da nicht losschwimmen heute Abend. Große Gruppen fallen auf. Ich glaube, es ist nicht zu viel gesagt, wenn ich sage, der Apparat hier überwacht seine Bevölkerung und andere Leute auch ganz gut und relativ effektiv. Aber das scheint im Moment alles außer Kraft gesetzt. Und Ceuta mit seinen über 80.000 Einwohnern, ja, hat darunter jetzt mal faktisch zu leiden, weil gar nicht ganz klar ist, wie man diese Situation dort jetzt lösen will.
1: Nun wird, ich glaube, morgen der spanische Innenminister in Ceuta erwartet. Was könnte er zur Lösung beitragen?
7: Ja, das ist die große Frage. Ob er ein Angebot macht an die jungen Menschen, die da diese Stadt quasi erobert haben. Ob es bis dahin eine diplomatische Lösung mit Marokko gibt, nach dem Motto, wir nehmen sie zurück und wir werden sie auch nicht strafverfolgen. Ich habe überhaupt keine Ahnung, wie das vorstellbar ist. Nach den Bildern, die ich gesehen habe, weiß ich gar nicht, wo er landen soll in Ceuta, wo da Platz ist. Aber vielleicht natürlich auf einem Flughafen außerhalb. Und dann wird er mit dem Hubschrauber reingebracht. Ich habe keine Ahnung. Also allein praktische Fragen drängen sich jetzt auf, die der Regierungspräsident von Ceuta Vivas aufgezeigt hat. Nämlich, wie sollen wir praktisch mit dieser Lage umgehen? Da hilft dann im Zweifel auch kein Innenminister.
1: Informationen und Einschätzungen von Stefan Ehler, der ist unser Korrespondent für Marokko. Und wir haben heute Nachmittag gesprochen über Menschen, die beim Versuch, illegal von Afrika nach Europa zu gelangen, zum einen schwimmend in Ceuta ankommen, einer der spanischen Exklaven in Marokko, zum anderen aber auf dem Landweg. Und wir werden die Lage natürlich mit Hilfe unseres Korrespondenten im Auge behalten.
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1: Auch in der Türkei kämpfen Feuerwehrleute in dieser Woche gegen Dutzende Waldbrände an. Besonders betroffen sind auch Urlaubsregionen im Süden des Landes. Und auch dort machen starke Trockenheit und Winde den Feuerwehrleuten zu schaffen bei der Brandbekämpfung. Und für die kommende Woche ist auch noch mit einer Hitzewelle zu rechnen. Aus der Türkei berichtet unser Korrespondent Jim Bob Nikschas.
8: Es kommt von oben, schreien sich die Feuerwehrleute in diesem Video zu. Zu sehen ist, wie ein Dutzend Helfer mit schweren Wasserschläuchen an einem Steilhang stehen und versuchen, die Flammen in einem der Waldbrandgebiete im Westen der Türkei zu löschen. In der Luft hängt Rauch, über ihren Köpfen dröhnen die Propeller der Löschhubschrauber. Viele solcher Videos werden in dieser Woche in WhatsApp-Gruppen und sozialen Netzwerken in der Türkei geteilt. Anwohner berichten Freunden in der Ferne, was die Brände bei ihnen gerade anrichten. So wie Cemal Özdamar aus Ayvalık, einem kleinen Ort an der türkischen Westküste, nördlich von İzmir. Im Moment hat das Feuer mein Dorf praktisch eingekreist. Es ist nur noch eine Frage der Zeit, bis es uns erreicht. Wir Bewohner tun alles, was wir können, um den Brand zu bekämpfen. Allerdings ist der Zugang zu manchen Gebieten wegen des bergigen Geländes sehr schwierig. Löschflugzeuge versuchen zwar, das Feuer aus der Luft zu bekämpfen, aber ihre Einsätze reichen leider nicht aus. Rund 20 solcher Löschflugzeuge waren nach Angaben der Behörden zuletzt in den Waldbrandgebieten im Westen und Süden der Türkei im Einsatz. 4 Maschinen hatte die Türkei bereits zur Unterstützung nach Frankreich und Spanien geschickt. Die starke Hitze und Trockenheit der vergangenen Tage haben nun auch im eigenen Land zahlreiche Brände entstehen lassen. Der zuständige Minister für Land- und Forstwirtschaft, İbrahim Yumakle, mit einer ersten Bilanz. Landesweit haben wir insgesamt 115 Brände bekämpft, davon 69 außerhalb von Waldgebieten. Zum Glück konnten wir 110 dieser Brände vollständig unter Kontrolle bringen. Unser Einsatz wird andauern, bis auch die letzte Glut gelöscht ist. Als besonders hartnäckig haben sich Brände rund um die beliebten Urlaubsregionen Antalya und Alanya an der Küste im Süden erwiesen. Dort erreichten die Flammen zum Teil auch Wohngebiete, die vorsorglich evakuiert worden waren. Das Besondere an diesem Brand war leider die Windgeschwindigkeit. Zum Teil wurden sogar 84 km/h gemessen. Das bedeutet, dass unsere Einsatzkräfte einem erhöhten Risiko ausgesetzt waren. Zudem erschwerte der unbeständige Wind die Löscharbeiten. Hitze und Wind allein sind aber wohl nicht die einzigen Auslöser der zahlreichen Waldbrände in der Türkei. Ein Anwohner aus Fethiye wird im TV-Sender FRT vor seinem brennenden Haus befragt. Er macht dem örtlichen Strombetreiber Vorwürfe. Seit 2 Tagen melden wir dem Stromversorger, dass die Stromleitungen durch den Wind gegeneinander schlagen und dabei Funken erzeugen. Das ist uns schon im vergangenen Jahr passiert. Hier stehen Strommasten und Telefonmasten so dicht beieinander, dass sie sich bei starkem Wind berühren. Dadurch entstehen Funken. Und schon ein Funke genügt, um den ausgetrockneten Boden in Brand zu setzen, mahnt auch der Forstminister aus der Hauptstadt Ankara. Ich appelliere erneut an unsere Bürgerinnen und Bürger, mit größter Sorgfalt und Aufmerksamkeit zu handeln. Wir bitten eindringlich, im Freien kein Feuer zu entzünden und keinerlei Tätigkeiten auszuüben, die Brände verursachen könnten. Denn die Behörden in der Türkei rechnen damit, dass die Lage auch in den kommenden Tagen gefährlich bleiben wird. Vor allem an den Küsten soll ein starker Wind wehen und in den Wetterprognosen kündigt sich eine Hitzewelle an.
1: Soweit unser Korrespondent Jim Bob Nikschas über die Bekämpfung von Waldbränden in der Türkei.
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4: 19 Uhr. UEFA droht mit Boykott der nächsten Fußball-WM. Waldbrandlage in Frankreich entspannt sich. Inflation zieht im Juli deutlich an. Das Wetter in der Nacht 20 bis 13 Grad, morgen wechselhaft bis 34 Grad. Mein Name ist Andreas Gerlach. Die europäischen Fußballverbände gehen auf Konfrontation zum Weltverband. Sollte die FIFA tatsächlich Anteile der WM an private Investoren verkaufen, sind die Europäer nicht mehr dabei. Das steht in einem Statement der UEFA nach einer Dringlichkeitssitzung. ARD-Reporterin Katrin Hondl.
9: Die Front der Europäer gegen die Pläne von FIFA-Präsident Gianni Infantino sei geschlossen. Einstimmige und unmissverständliche Ablehnung, Zitat, die Weltmeisterschaft steht nicht zum Verkauf. Die UEFA kritisiert auch das Vorgehen Infantinos scharf. Es sei unverantwortlich und unvertretbar, dass der Investorenplan heimlich konzipiert wurde. Das sei nicht nur tiefgreifendes Führungsversagen, die FIFA habe damit als Hüterin des Weltfußballs abgedankt.
4: Nach den schweren Waldbränden an der französischen Atlantikküste entspannt sich die Lage dort etwas. Etwa 84.000 Menschen dürfen wieder zurück in ihre Häuser. Das betrifft die Orte, die vorsorglich geräumt worden waren. ARD-Korrespondent Jean-Marie Magro.
10: Die Zonen, in denen die mehr als 3.300 Einsatzkräfte gegen die Flammen ankämpfen, sind für die Zivilbevölkerung noch immer nicht betretbar. Am Morgen hat es in der Waldbrandregion einen kleinen Regenschauer gegeben. Trotzdem bleiben die Einsatzkräfte wachsam. Immer wieder brechen in Gebieten, in denen es in den vergangenen Tagen schon gebrannt hatte, neue kleine Feuer aus. Vor allem der unberechenbare Wind bereitet den Einsatzkräften Sorgen.
11: Immer mehr Migranten kommen in der spanischen Exklave Ceuta vor der Küste von Marokko an. Allein heute sollen bis zu 3000 Menschen die Grenze zu Fuß überquert haben. Rund 2000 Menschen sollen nach Ceuta geschwommen sein. ARD-Reporter Luca Kissel.
12: In Ceuta sind viele Straßen und der Strand voll mit Menschen. Auch die Aufnahmezentren für Migranten sind überfüllt. Ceutas Regierungschef Vivas spricht von einem humanitären und sozialen Notstand. Er fordert einen nationalen Notstand, den Einsatz des Militärs und eine einheitliche Leitung durch Madrid. Das spanische Innenministerium lehnt den Notstand ab, kündigt aber zusätzliche Kräfte an.
11: Die Inflation in Deutschland zieht wieder deutlich an. Im Juli sind die Verbraucherpreise im Jahresvergleich um 2,8% gestiegen. Das hat das Statistische Bundesamt in Wiesbaden mitgeteilt. Auf Basis einer ersten Schätzung. Im Juni hatte die Inflationsrate noch bei 2,3% gelegen. HR-Wirtschaftsreporterin Ursula Mayer.
13: Hauptgrund der andauernde Iran-Krieg. Dadurch sind insbesondere die Preise für Energieprodukte wie etwa Heizöl und Sprit im Schnitt um über 8% gestiegen. Deshalb mussten Menschen vielerorts in Deutschland fürs Tanken etwa ein Viertel mehr bezahlen als noch vor einem Jahr. Beim Heizöl gab es teilweise sogar noch größere Preissprünge. Beim Einkauf im Supermarkt hielt sich die Teuerung dagegen in Grenzen. Die Preise für Lebensmittel blieben im Schnitt nahezu unverändert.
11: Die heißesten Orte in Hessen waren heute laut deutschem Wetterdienst Bad Nauheim und die Frankfurter Innenstadt mit jeweils über 40 Grad Celsius. Der Juli war auch insgesamt zu warm. Nach vorläufigen Daten lag die Durchschnittstemperatur mehr als 3 Grad über dem langjährigen Mittel. Und der Juli war der trockenste in Hessen seit Beginn der Aufzeichnungen. Und das waren die Nachrichten. Das Wetter. Am Abend immer mehr Wolken, vor allem in Nordhessen Schauer und Gewitter. Es wird auch sehr windig. In der Nacht klart es dann auf bei 20 bis 13 Grad. Morgen wird es schwüler, erst Sonne und Wolken, später dann Schauer und Gewitter bei bis zu 34 Grad. Und die Zeit, es wird gleich 19.04 Uhr.
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11: Vorsicht auf der A4, Kirchheimer Dreieck Richtung Erfurt. Zwischen Kirchheimer Dreieck und Bad Hersfeld liegt ein Reifen auf dem mittleren Fahrstreifen. A5 Karlsruhe Richtung Heidelberg, zwischen Kronau und Waldorf-Wiesloch 3 Kilometer Stau. Die A5 Darmstadt Richtung Heidelberg ist zwischen Heppenheim und Hemsbach wegen Reparaturarbeiten bis 6 Uhr morgens gesperrt. Die Umleitung führt ab Heppenheim über die U86. A6 Mannheim Richtung Heilbronn zwischen Vierenhammer Kreuz und Schwetzingen-Hockenheim 6 Kilometer Stau wegen eines defekten Fahrzeugs im Baustellenbereich. A7 Würzburg-Fulda zwischen Bad Brückenau-Volkers und Fulda-Dreieck in beiden Richtungen 3 Kilometer Stau. A8 Stuttgart Richtung Karlsruhe zwischen Heimsheim und Pforzheim-Ost 4 Kilometer stockender Verkehr. Die B45 Friedberg-Hanau ist zwischen Keichen und der Verbindung zur B521 wegen eines Flächenbrandes immer noch gesperrt. Anwohner werden gebeten, Fenster und Türen geschlossen zu halten. Main-Kinzig-Kreis, die L3314, ist zwischen Wittgenborn und Spielberg nach einem Unfall in beiden Richtungen gesperrt.
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15: Ein Supermarkt im Süden von Beirut, der Hauptstadt des Libanon. An diesem Dienstagnachmittag im Herbst 2024 laufen die Geschäfte gemächlich. Das Bild einer Überwachungskamera zeigt etwa 10 Personen, die bei der Obstauslage stehen. Eine Mutter mit 2 Kindern, eine weitere Frau und ein Mann mit blauer Kappe und Umhängetasche. Dazu mehrere Mitarbeiter, die Früchte in dünne Plastiktüten füllen. Ordentlich aufgetürmt liegen hier Orangen, Datteln, Bananen, Granatäpfel. Vor allem aber werden hier Guaven verkauft. Die kleinen, hellgrünen Früchte sind typisch für die Gegend um Beirut. Sie sind sowas wie die Äpfel der Region. Sie wachsen bei vielen im Garten, haben genau jetzt Saison, sind preiswert und süß. Der Mann mit der blauen Kappe hat schon eine große Tüte davon in der Hand und lässt sich gerade noch etwas einpacken. Als es plötzlich laut knallt, scharf wie ein Pistolenschuss. Der Mann mit der Kappe sackt sofort zu Boden. Papiere und Fetzen schießen aus seiner Tasche heraus. Eine kleine Rauchwolke bleibt in der Luft hängen. Alle anderen erstarren für einen kurzen Moment, schauen ihn fassungslos an. Erst eine Sekunde später scheinen sie zu realisieren, dass auch sie in Gefahr sein könnten und rennen davon. Der Mann hat starke Schmerzen. Irgendwas an seinem Bein ist verletzt. Überall liegen kleine Schnipsel von dem, was mal seine Tasche gewesen sein muss. Er steht nicht wieder auf. Diese Detonation im Supermarkt gehört zu den wenigen, die auf Video festgehalten sind. Von den Tausenden, die sich genau in diesem Moment, in diesen Minuten am 17. September 2024 ereignen. Eine Massenexplosion, die überall in der Stadt zu hören ist. Es wird schnell klar, diese Detonationen treffen nicht wahllos irgendwelche Leute. Sie richten sich ganz gezielt gegen eine bestimmte Gruppe, echte oder vermeintliche Mitglieder der Hisbollah, einer radikal-islamischen Terrororganisation im Libanon.
16: Ich kann mich gut daran erinnern, wie die ersten Meldungen kamen, dass es diese große Zahl an Verwundeten, Getöteten und eben schwer verletzten Hisbollah-Kämpfern gab im Libanon. Und es zunächst so überhaupt gar keine schlüssige Erklärung dafür gab. Sehr schnell stand eben im Raum, dass hier offenbar technische Geräte der Anlass dafür gewesen waren.
15: Genauer Pager, tragbare Funkempfänger, etwas kleiner als eine Kreditkarte, auf die man Textnachrichten senden kann. Sie sind schwer zu orten, robust, der Akku hält ewig. Das macht dieses Relikt aus dem Vor-Handy-Zeitalter zum Hauptkommunikationsmittel der Hisbollah. Und, das zeigt sich in diesem schicksalshaften Moment, auch zum Einfallstor für ihre Gegner. Diese Pager, sie explodierten. Aus dem Nichts, fast gleichzeitig. In Händen und Hosentaschen, Beuteln, auf Beifahrersitzen und in vollbesetzten Bussen.
17: Es waren halt grauenhafte Szenen, die sich dort abgespielt haben in den Krankenhäusern. Weil die haben halt ganz, ganz viele Leute mit eben Augenverletzungen, Handverletzungen und so weiter und so bekommen.
15: In diesen atemlosen Stunden und Tagen danach stellt sich aber auch eine große Frage. Wie konnte das passieren? Tausende Pager, die nahezu gleichzeitig explodieren. Das kann doch kein Zufall sein. Da sind nicht einfach zeitgleich die Batterien zu heiß geworden. Das war ein Anschlag.
17: Man hatte Angst. Die meisten Libanesen hatten einfach auch Angst, weil sie halt nicht wussten, was jetzt noch passieren würde.
15: Es scheint für einen Moment so, als wenn man nirgends sicher wäre. Als könnte jeder noch so kleine Alltagsgegenstand jeden Moment einfach hochgehen. Schnell kursiert im Libanon der Verdacht, hinter dieser Attacke könnte einer der raffiniertesten und brutalsten Geheimdienste der Welt stecken, der Mossad, Israels Auslandsgeheimdienst.
16: Für die Hisbollah war das ein Schlag ins Mark. Die, man muss sicherlich sagen, schlimmste Niederlage im Kampf gegen Israel, die man über Jahrzehnte erleiden musste, weil hier tatsächlich die Organisation in ihrem tiefsten Inneren getroffen worden war. Ihre eigenen Kommunikationsmittel stellten sich als tödliche Waffe heraus.
18: Jeder, der sich professionell damit ein bisschen auseinandersetzt, dem war klar, was da passiert ist und am Ende des Tages auch, wo es herkam.
16: Wenn wir uns diese Operation aus dem Blickwinkel der Geheimdienste anschauen, dann glaube ich, wird es kaum einen Geheimdienst auf der Welt geben, der nicht mit Bewunderung auf diese Operation schaut.
15: Hallo, ich bin Eva-Maria Lemke und ihr hört Dark Matters – Geheimnisse der Geheimdienste. In dieser Folge geht es um eine der ausgeklügelsten und gleichzeitig brutalsten Geheimdienstoperationen im Nahen Osten. Die Pager-Attacke gegen die Hisbollah. Ein tödlicher Massenangriff, der die Miliz überrascht, im tiefsten Innern trifft und das Kräfteverhältnis in der Region teilweise ganz neu ordnet. Und der eine Frage aufwirft, sowohl bei denen, die einfach nur die Nachrichten verfolgen, wie bei Geheimdienstprofis. Wie haben die das bloß hinbekommen? Die Minibomben des Mossad und der Angriff aus dem Nichts. 10. November 2024. Die aufsehenerregende Pager-Attacke im Libanon ist gerade rund 2 Monate her. Da geschieht etwas, das in der Welt der Geheimdienste fast nie passiert. Eine geheime Operation wird aufgedeckt. Nicht Jahre später durch deklassifizierte Dokumente oder investigative Journalisten, sondern einfach offen zugegeben.
19: Netanyahu hat zum Entsetzen seiner Sicherheitsdienste gesagt, we did it.
15: We did it. Israels Regierungschef Benjamin Netanyahu bestätigt an diesem Sonntag den Ministern seiner Regierung, dass Israel hinter dem Angriff steckt, dass er die Aktion freigegeben habe, erinnert sich Gerhard Konrad, der ehemalige Chef des Leitungsstabs beim Bundesnachrichtendienst. Er ist einer der Experten für Konfliktfelder im Nahen Osten, war für den BND unter anderem in Beirut, Damaskus und Jerusalem. Im Auftrag der Vereinten Nationen hat er vor rund 20 Jahren zwischen der Hisbollah und der israelischen Regierung vermittelt. Daher auch sein Spitzname in den Medien, Mr. Hisbollah. Er sagt, dieser Schlag der Israelis, der war nur eine Frage der Zeit.
19: Sie wussten, der Hauptgegner, der blutig ernst genommen werden muss und gegen den man mit allen Mitteln vorgehen muss, ist Hisbollah.
15: Die Hisbollah als Hauptgegner Israels. Das überrascht jetzt vielleicht. Spätestens nach dem Terrorangriff am 7. Oktober 2023 ist vor allem die Hamas als Feind Israels ja im Fokus. Aber die Macht der Hamas ist vor allem auf den Gazastreifen konzentriert. Die Hisbollah dagegen hat Einfluss fast im gesamten Nahen Osten. Sie ist zudem militärisch stärker und hatte von Beginn an einen mächtigen Unterstützer, den Iran. Hisbollah heißt so viel wie Partei Gottes. Die Miliz hat sich Mitte 1982 formiert. Damals hat sich Israel in Konflikte im Süden Libanons eingeschaltet, hat dort eine sogenannte Sicherheitszone eingerichtet mit Straßensperren, Checkpoints, Patrouillen. Aus Sicht der Libanesen aber eher eine Besatzung. Und die sorgt nicht für eine Befriedung der Region, sondern im Gegenteil für mehr Gegenwehr, mehr Gewalt. Die Hisbollah führt einen Guerillakrieg gegen Israel, professionalisiert sich in diesem Kampf immer weiter. Fast 20 Jahre bleiben Israels Streitkräfte im Südlibanon. Erst um die Jahrtausendwende ziehen die letzten Soldaten ab. Daraufhin übernimmt die Hisbollah die Kontrolle über das Grenzgebiet, baut ihren Einfluss weiter aus. Heiko Wimm beschreibt das hier, Konfliktforscher bei der Nichtregierungsorganisation National Crisis Group.
20: Die Hisbollah ist gegründet worden als Widerstandsorganisation und hat dann über die Jahre oder sogar Jahrzehnte hinweg eine Rolle angenommen, die weit über den Libanon hinausging, als Partner des Iran vor allen Dingen, als Teil eines regionalen Bündnisses, das oft als Achse des Widerstands beschrieben wurde oder das sich selbst so genannt hat. Und dieses Bündnis hatte eben den Zweck, Israel und den USA entgegenzutreten.
15: Zu dieser selbsterklärten Achse des Widerstands gehören zum Beispiel auch die Hamas, die Houthi-Rebellen im Jemen und verschiedene Milizen im Irak und in Syrien. Militärisch und finanziell massiv unterstützt durch den Iran. Sie sollen zusammen einen sogenannten Ring aus Feuer um Israel bilden, es umzingeln, einkreisen, den jüdischen Staat unmittelbar aus der Nachbarschaft heraus bedrohen. Es ist also ein vom Iran orchestriertes Bündnis mit einem klar definierten Ziel. Israel zu schwächen und zu vernichten. Und die Hisbollah, die ist für den Iran bei diesem Plan sowas wie das Kronjuwel. Laut dem US-Thinktank Center for Strategic and International Studies ist die Miliz zeitweise der am schwersten bewaffnete nichtstaatliche Akteur der Welt. Zu Hochzeiten soll die Hisbollah über geschätzt 30.000 Kämpfer und mehr als 100.000 Raketen verfügt haben. Rund 30 Jahre lang stand an der Spitze einer der größten Feinde Israels, Hassan Nasrallah. Mit Nasrallah an der Spitze wird die Hisbollah mächtiger und gefährlicher, entwickelt sich von einer Untergrundmiliz zur offiziellen politischen Partei mit einem militanten Arm. 1992 zieht sie zum ersten Mal ins libanesische Parlament ein. Unter Nasrallahs Führung erschafft die Hisbollah im Libanon eine Art Staat im Staat. Sie betreibt Schulen, Krankenhäuser und soziale Einrichtungen. Damit ist die Hisbollah die dominierende Kraft im Land. ARD-Geheimdienstexperte Michael Götschenberg.
16: Der politische Arm ist Teil des politischen Lebens im Libanon und der militärische Arm ist eben dafür zuständig, Israel durch permanente Angriffe immer wieder militärisch unter Druck zu setzen. sodass die Hezbollah und die Hamas, die beiden Organisationen sind, so unterschiedlich sie sind, mit dem sich Israel in einem Dauerkonflikt befindet.
0: Die Hezbollah ist also der Hauptgegner, der Schwerpunkt in der sogenannten Achse des Widerstands. Diese mächtige Miliz zu überwachen und gezielt zu sabotieren, ist eine der Hauptaufgaben der israelischen Geheimdienste, vor allem des Mossad, also des israelischen Auslandsgeheimdienstes. Die Hezbollah zu zerschlagen, hat Israel mehrfach versucht. In den fast 20 Jahren Besatzung während des ersten Libanonkriegs ist es nicht gelungen. Und auch nicht 2006 im zweiten Libanonkrieg. Der dauerte nur etwas über einen Monat, aber auch da erreichte Israel sein Ziel, die Hezbollah zu zerschlagen, nicht. Für Israels Militär- und Nachrichtendienste ein Stachel, der lange sehr tief saß, sagt Konfliktforscher Heiko Wimm.
21: Die Israelis haben enormen Aufwand getrieben, um sich auf den nächsten Krieg vorzubereiten mit Hezbollah. 2006, das wissen wir, da sahen die Israelis nicht gut aus und das hat gesessen. Ja, also das hat eben auch mental die Moral der Armee damals und der Führung, die hatten da einen deutlichen Knacks danach, ja, und haben dann eben wirklich sehr, sehr, sehr viel Energie da reingesteckt und Wissen und Geld und was weiß ich, um sicherzustellen, dass die nächste Runde anders ausgeht.
0: In der Folge sollen hunderte gezielte Tötungen aufs Konto des Mossad gehen, genauso wie Spionage und Cyberattacken. Der Nachrichtendienst gilt als bestinformierter der Welt, bewegt sich auf höchstem Level, ist bekannt dafür, sich in so gut wie jeden Computer und jedes Smartphone hacken zu können. Ein Beispiel dafür, dass die israelischen Geheimdienste wirklich fast alles wissen, was im Libanon passiert, hat der NZZ-Journalist Daniel Böhm. Er hat sich mit einem Kommandanten vom libanesischen Zivilschutz unterhalten. Das sind also die Leute, die nach Bombardierungen in den Trümmern nach Überlebenden suchen.
22: Der meinte dann zu mir, auf einer dieser Einsätze hätten sie einen Anruf bekommen. Und das war die israelische Armee, die sie angerufen hat und gesagt hat, ihr seid genau an diesem Block. Wir greifen in einer halben Stunde an, in der Nähe, zieht euch bitte zurück. Und also die Israelis waren offenbar fähig, dass sie zum Teil Leute orten können, dann direkt aufs Handy zugreifen können, die anrufen können, warnen können. Das heißt, es gibt schon so ein Gefühl der Gläsernheit und des Ausgeliefertseins im Libanon. Und es ist ja auch so, dass eigentlich fast immer über der Stadt halt Drohnen fliegen. Und man hört diese Drohnen in Beirut. Also es ist so ein Summen, das immer da ist, immer. Und das zeigt halt auch nochmal so, ja, wir können eigentlich alles beobachten, wir sehen mal, was ihr tut.
0: Dieser Mythos vom allwissenden, allüberlegenen Mossad, der bröckelt allerdings nicht wegen der Hezbollah, sondern wegen des Angriffs einer anderen Terrorgruppe. Am 7. Oktober 2023. Israels Dienste sehen den Terrorangriff der Hamas aus Gaza nicht kommen. 1200 Menschen werden ermordet, mehr als 250 als Geiseln verschleppt. Das Land mit all seinen Abwehrmechanismen wirkt kurz schutzlos, ausgeliefert, wird von Terroristen überrumpelt. Eine echte Niederlage für die israelischen Nachrichtendienste, sagt ARD-Geheimdienstexperte Michael Götschenberg.
16: Das hat Israel tief getroffen und in seinem Sicherheitsverständnis und in seinem Glauben an die Leistungsfähigkeit seiner Sicherheitsbehörden, seiner Geheimdienste massiv erschüttert, sodass die Geheimdienste sicherlich auch unter einem gewissen Handlungsdruck standen, ihre Glaubwürdigkeit wieder unter Beweis zu stellen.
0: Mit dem Angriff der Hamas schnürt sich der Feuerring um Israel weiter zu. Die Hezbollah schließt sich dem Krieg gegen Israel an und beschießt Nordisrael mit Raketen und Drohnen. Die israelischen Streitkräfte befürchten sogar, dass die Hezbollah von der Nordgrenze aus einen ähnlich verheerenden Überfall plant, wie er der Hamas im Süden des Landes gelungen ist. Der gesamte israelische Sicherheitsapparat steht unter massivem Druck. Die Hezbollah weiß das. Sie weiß, dass der Mossad spätestens jetzt nach dem brutalen Weckruf vom 7. Oktober 2023 im Alarmmodus ist und das Hauptaugenmerk auch auf ihr liegt. Sie glaubt allerdings, vorbereitet zu sein. Denn schon seit Jahren hat Hezbollah-Chef Hassan Nasrallah die Kommunikation seiner Truppen umgestellt. Die Logik dahinter? Wenn die Israelis die Hezbollah mittels Hightech durchleuchten, dann setzt die Organisation eben auf Lowtech aus den 80ern. Pager. Kleine Funkempfänger, mit denen man, bevor es Handys gab, andere Nachrichten schicken konnte. Oft stand da dann einfach, ruf mich an, und man musste zur nächsten Telefonzelle. Bis heute aber gibt es Pager. Feuerwehr und Rettungskräfte etwa nutzen sie, um erreichbar zu sein, als Alternative zum Funkgerät oder zum Handy. Und für Gruppen wie die Hezbollah haben sie einen entscheidenden Vorteil. Man kann sie nicht orten. Konfliktforscher Heiko Wimm.
3: Da sendet eine Zentrale ein Signal und dieser Pager empfängt das Signal, sendet aber nichts zurück. Und der Mensch, der diesen Pager hat, der weiß dann eigentlich nur, dass er zum Telefon gehen soll und irgendwo anruft. Also nur one way. Und meinte man, also auf dem Weg könnte man das israelische System sozusagen ausbremsen.
0: Die kleinen Geräte wurden schon länger von einzelnen Hisbollah-Kämpfern genutzt, aber lange Zeit nicht im großen Stil. Auf einmal scheinen sie die perfekte Lösung für die Organisation. Denn mit Pagern könnte man das weit verzweigte Netzwerk von Aktivisten und Kämpfern überall im Land mit Informationen und Befehlen versorgen, ohne dass der Mossad sie orten oder sogar abhören kann. Was die Hisbollah aber nicht ahnt: Der Mossad kriegt all das schon mit. Er verfolgt die Pläne der Hisbollah, auf Pager umzusteigen, seit etwa 2021, als die Terrororganisation über die Beschaffung der Geräte spricht, sagt Ex-BND-Agent Gerhard Konrad.
19: Israel saß mit am Tisch, virtuell. Und daraus ist dann wohl die Idee geboren. Das ist doch nichts, wenn wir es denn schaffen würden, die Pager entsprechend zu manipulieren und denen was unterzuschieben, dann wäre das doch richtig genial.
0: Der Nachrichtendienst sieht seine Chance, eine Art modernes trojanisches Pferd zu kreieren, der Hisbollah genau die Geräte unterzujubeln, mit denen sie sich vor der Spionage der Israelis ja eigentlich schützen will, und sie dann für sich zu nutzen. Für einen Angriff mitten ins Herz der Hisbollah. Und so startet der Mossad irgendwann im Jahr 2022 eine der ausgeklügelsten und riskantesten Geheimdienstaktionen der Geschichte. Die Idee? 5000 Pager, eine ganze Charge, soll mit Sprengstoff gespickt und an die Hisbollah verkauft werden. Als kleine Zeitbomben, die an einem Tag X gleichzeitig hochgejagt werden können. Der Plan ist gewieft, er ist skrupellos. Aber ganz neu ist er nicht. Schon 2015 ist es dem Mossad gelungen, solche Sprengladungen in Walkie-Talkies zu verstecken und der Hisbollah diese dann unterzujubeln. Insgesamt 16.000 Stück. Und sie hatten noch eine zweite Aufgabe, als Wanze.
19: Man hat es natürlich genutzt, um eben die Fernmeldeaufklärung zu optimieren, denn die hatten eine Doppelfunktion. Nicht? Erstens potenzielle kleine Bomben und zweitens waren die alle offenbar technisch so ausgestattet, dass Israel alles mithören konnte.
0: Der Plan ist raffiniert, aber er geht nur zum Teil auf, denn es kommen zu wenige davon zum Einsatz. Walkie-Talkies funktionieren nur über kurze Distanzen. Die Hisbollah setzt sie ausschließlich an der Front ein. Der Großteil der präparierten Walkie-Talkies verstaubt in einer Lagerhalle. Die wenigen, die im Einsatz sind, werden vom Mossad zwar abgehört, aber nicht gesprengt. Der Effekt wäre einfach nicht groß genug gewesen und die ganze Aktion zu verräterisch. Auf einen vergleichsweise kleinen Schlag hätte man alle zukünftigen Sprengmanöver gefährdet. So wie eben auch diesen neuen Plan mit den Pagern 7 Jahre später. Mit ihnen wollen die Israelis die Kampfkraft der Hisbollah nachhaltig zerschlagen. Ein Angriff auf breiter Front gegen die gesamte Organisation. Vom kleinen Handlanger bis zur mittleren Ebene. Oder anders gesagt, eine Möglichkeit, wirklich viele Hisbollah-Mitglieder auf einmal außer Gefecht zu setzen, sagt Gerhard Konrad.
19: Ein Pager hat jemand, der erreicht werden muss. Also es sind Funktionsträger, die wichtig sind. Nicht meinetwegen Spitzenpersonal, aber jetzt übertragen auf Hisbollah, Kompaniechefs, Leiter von Sicherheitsabteilungen. Also sagen wir mal sowas Mittelmanagement, würde ich mal sagen. Bis hin zu den operativen Kommandeuren, sozusagen das, was man im Militärischen ganz gerne mal Unterführer nennt. Das heißt, sie haben die Menschen erwischt, die die kinetische Macht von Hisbollah umsetzen hätten sollen.
0: Die Spezialisten beim Mossad analysieren den Markt und stellen fest, dass die Hisbollah bisher Pager von der Firma Gold Apollo mit Sitz in Taiwan benutzt. Die Agenten müssen es irgendwie schaffen, die Lieferkette zu manipulieren, ohne dass die Hisbollah Verdacht schöpft. Denn einfach eine neue Pager-Firma aus dem Boden zu stampfen, am besten noch mit Rabattaktionen auf Arabisch beworben, das wäre viel zu leicht durchschaubar. Niemals würde die Hisbollah sich darauf einlassen. Der Mossad nimmt also den bekannten Markennamen Gold Apollo und baut ein komplett neues Pager-Gerät mit geheimer Sprengstoffbeigabe. Das klingt nach einer sehr kniffligen Aufgabe. Für Nachrichtendienste mit entsprechenden Ressourcen aber ist das durchaus machbar, sagt Ex-BND-Agent Gerhard Konrad.
19: Man nimmt welche von Apollo, schaut sich an, sagt, okay, welche Elemente brauchen wir, um das nachzubauen. Man hat also nicht in vorhandene Modelle reingepfuscht. Das wäre wahrscheinlich technisch entweder nicht möglich oder leicht detektierbar gewesen, sondern man hat das Ding quasi von Grund auf nochmal neu konstruiert, entlang der Baupläne. Also Re-Engineering hat man halt betrieben, nicht? Und das ist dann, wenn Sie gute Leute haben, ist das jetzt kein Kunstwerk. Wir haben das Ding nachgebaut. Mit eben dann einem Batteriesatz oder Akkusatz, innerhalb dessen eben eine kleine, aber hochwirksame Sprengladung so verbracht wurde, dass man das auch wohl mit Röntgenaufnahmen nicht ohne weiteres erkennen konnte.
0: Zwei Probleme müssen die Tüftler beim Nachrichtendienst lösen. Erstens muss der Sprengstoff im Pager so gut versteckt sein, dass er selbst beim Auseinanderbauen der Geräte nicht auffällt. Und zweitens, in jedem Pager ist nur Platz für eine winzige Menge. Es muss also ein Sprengstoff sein, der auch in kleinen Dosen eine große Sprengkraft aufbringt. Später enthüllen zwei Ex-Agenten des Mossad Details der Mission gegenüber dem amerikanischen Fernsehsender CBS. Das Entwicklungsteam habe über Monate experimentiert. Sie wollten gerade genug Sprengstoff verwenden, um den Hisbollah-Mitgliedern schwere Verletzungen zuzufügen, sie also kampfunfähig zu machen, aber Menschen in der Nähe möglichst nicht zu treffen. Und, ganz wichtig, ein einzelner, zur Unzeit zufällig in die Luft gegangener Pager hätte die ganze Operation gefährden können.
5: Also er sollte relativ insensitiv sein, sodass er nicht zufällig losgeht, irgendwie Stöße, wenn der Pager auf den Boden fällt oder beim Transport. Er sollte einfach zu zünden sein und relativ stabil, dass man kein zufälliges Auslösen hat.
0: Sprengstoffexpertin Sabrina Wahler vom California Institute of Technology sagt, es könnte sein, dass der Mossad die Pager deshalb mit kleinen Dosen PETN bestückt hat.
5: Das ist ein leistungsstarker militärischer Sprengstoff, der sich gut zünden lässt. 0,2 Gramm reichen ja aus, um einen Teil des Fingers zu verlieren. Und wenn man das jetzt dann verzehnfacht, können Sie sich die Auswirkungen vorstellen.
0: Wie viel Sprengstoff genau in den Pagern verbaut war, das lässt sich nicht mehr rekonstruieren. Experten gehen aber von 1 bis 3 Gramm aus, also etwas mehr als einer Messerspitze. Diese Menge reicht aus, um großen Schaden anzurichten. PETN wird wegen seiner hohen Sprengkraft zum Beispiel auch in Zündern von Panzerfäusten eingesetzt. Und es hat noch einen weiteren Vorteil.
5: PETN ist relativ einfach zu transportieren. Wenn man mit einem Hammer draufschlägt, kann es natürlich explodieren. Allerdings, wenn man es in einem Gefäß transportiert, ist es relativ einfach zu transportieren.
0: Also der perfekte Sprengstoff platziert in der perfekten Dosierung an einer unsichtbaren Stelle in einem Pager, der von außen keinerlei Verdacht erregt und auch von innen erst auf den ganz genauen Blick. Ein Problem aber müssen die Experten bei Mossad außerdem noch lösen. Ein wichtiges, sagt Ex-BND-Agent Gerhard Konrad. Es fehlt noch der passende Auslöser.
19: Sie müssen ja dann auch die Technik so konfigurieren, dass Sie diese Pager auch zur Explosion bringen. Das heißt, es müssen bestimmte Frequenzen, bestimmte Signale sein. Die dürfen ja nicht aus Versehen ausgelöst werden, durch die normalen Frequenzen, sondern Sie müssen da natürlich schon eine ganz spezifische, auch in den Geräten selber, eine ganz spezifische technische Mini-Unit haben, die den Zünder aktiviert, die auf das entsprechende spezifische Signal reagiert.
0: Nach Recherchen von Reuters haben die Mossad-Agenten die Sprengladung und die Zündvorrichtung in einer kleinen, flachen Folie versteckt, die dann wie bei einem Sandwich zwischen zwei Akkus innerhalb des Gehäuses platziert wurde. Und es ist nicht das Einzige, was das Entwicklungsteam beim Mossad an den Pagern verändert. Die Ex-Agenten erzählen CBS, sie hätten sogar an den Klingeltönen rumgeschraubt, damit das Piepen so aufdringlich wird, dass die Hisbollah-Mitglieder die Geräte auch wirklich aus der Tasche holen. Die israelischen Agenten testen auch, wie lange das durchschnittlich dauert, um die Explosion möglichst zerstörerisch zu timen. Im Schnitt kamen sie auf 7 Sekunden. Irgendwann zwischen Ende 2022 und Anfang 2023 sollen die präparierten Pager einsatzbereit gewesen sein. Damit beginnt dann der nächste Akt für die israelischen Nachrichtendienstler. Sie müssen die strengen Sicherheitsvorkehrungen der Hisbollah umgehen, die manipulierten Pager unauffällig genau an jene Händler bringen, denen die Organisation vertraut. Und auch dafür findet der Mossad einen Weg. 2023 bekommt die Hisbollah ein Angebot für eine Großlieferung von Pagern der taiwanesischen Marke Gold Apollo, also der Firma, deren Pager sie sowieso schon benutzt. Das neue Modell AR924 ist auf dem Papier exakt das Upgrade, das der Hisbollah ermöglichen würde, sich der Überwachung durch Israel zu entziehen, großflächig abzutauchen. Der neue Pager ist mit 95 Gramm zwar relativ schwer, aber dafür extrem robust. Er hat einen besonders langlebigen Akku. Angeblich hält er bis zu 85 Tage nach nur 2,5 Stunden am Ladekabel. Perfekt für Kämpfer an der Front. Ex-BND-Agent Gerhard Konrad.
19: Taiwan als Produzent galt als clean. Und was Israel fertiggebracht hat, das ist eben dann eine Mischung aus operativem Glück und aber der Befähigung. Sie haben eine Vertreterin, eine Sales Managerin der taiwanesischen Firma, die nicht mehr für die taiwanesische Firma direkt arbeitete, aber dann irgendwelche Geschäfte auch vermitteln wollte. Die haben sie interessieren können. Und die auch, was wichtig war, als Ansprechpartnerin bei Hezbollah schon etabliert war.
0: Die Hezbollah trifft also auf eine ihnen bekannte Marke, Gold Apollo, und auf eine Verkäuferin, die ihnen ebenfalls vertraut vorkommt. Eine Sales Managerin, die sie schon von früheren Bestellungen kennen. Auch wenn sie jetzt für ein neues Unternehmen arbeitet. BAC Consulting mit Sitz in Ungarns Hauptstadt Budapest. Aufgepumpt durch mysteriöse Investorengelder. BAC Consulting hat zufälligerweise nach langem

0: Der Mossad hat das ganze System so verworren wie möglich gestaltet. Deshalb ist es schwer, die Verzweigungen und die Wege im Detail nachzuvollziehen, sagt ARD-Geheimdienstexperte Michael Götschenberg.
1: Sodass wir bis heute nicht wissen, wo die Pager produziert wurden. Aber es sieht sehr danach aus, dass nicht ein fertiges Produkt zu irgendeinem Zeitpunkt in der Produktions- oder Lieferkette manipuliert worden wäre, sondern dass der Mossad dafür gesorgt hat, dass die gesamte Produktion dieser Pager unter seiner Kontrolle stattfindet. Eben mithilfe von Strohfirmen, die hier eine Rolle gespielt haben. Aber was, wie genau, wann, zu welchem Zeitpunkt stattgefunden hat, das wissen wir eigentlich bis heute nicht.
0: Ziemlich sicher ist, BAC Consulting, die Firma in Budapest, in deren Auftrag die Sales Managerin die neuen Pager bei der Hisbollah anpreist, die hat die Geräte wohl nicht produziert. Stattdessen verlieren sich die Spuren bei weiteren Scheinfirmen in Bulgarien und Norwegen. Und der Mossad treibt das Spiel noch weiter, programmiert gefälschte Online-Shops, produziert fingierte Werbekampagnen und filmt Fake-Review-Videos über den neuen AR-924 bei YouTube. Die zeigen, wie das kleine Gerät in Wassergläser getunkt wird und mit Sand zugeschaufelt. Die ganze Promo ist so wirksam, dass auch Leute außerhalb der Hisbollah den neuen Pager kaufen wollen. Entscheidend aber ist, die Hisbollah ist überzeugt. Spätestens als die ihnen vertraute Salesmanagerin die erste Ladung des neuen Pager-Modells als kostenloses Upgrade anbietet. Ex-BND-Agent Gerhard Konrad.
2: Dann nahm das Ganze so seinen Lauf. Zu Beginn des Krieges vom 7. Oktober waren nur wenige hundert ausgeliefert gewesen. Einfach aufgrund der geschäftlichen Prozeduren. Nicht? Das wurde bestellt und dann wurde angefangen auszuliefern. Und erst dann relativ kurz vor der eigentlichen Aktion waren dann diese 5000 Geräte ausgeliefert gewesen, sodass auch dann erst überhaupt diese Option, diese militärische Option, wenn Sie wollen, existierte.
0: Der Plan ist also aufgegangen. 5000 Minibomben, versteckt in nagelneuen Gold-Apollo-Pagern, sind Anfang September 2024 unter den Hisbollah-Mitgliedern im Umlauf, bestellt von ihrer eigenen Führungsriege. Und im Inneren des Mossad geht es jetzt um eine entscheidende Frage. Wann ist der strategisch richtige Moment, diese Pager in die Luft zu jagen? Natürlich alle gleichzeitig, um der Hisbollah den maximalen Schlag zu versetzen. Die Operation hat aber eine Achillesferse. Dieser angeblich besonders langlebige Akku der neuen Pager, einer der Selling Points für die Hisbollah, sich diese Geräte überhaupt anzuschaffen, der ist in der Realität unterdurchschnittlich schlecht. Und das lässt Mitglieder der Hisbollah offenbar misstrauisch werden, sagt Ex-BND-Agent Gerhard Konrad.
2: Sodass man mindestens aufgrund dieser Funktionsmängel hingegangen ist und bei Iran um technische Unterstützung gebeten hat, mit einem fortgeschrittenen Scanner solche Geräte mal genauer zu untersuchen.
0: Aber ausgerechnet in diesem Akku ist ja wie in einem Sandwich der hochexplosive Sprengstoff versteckt. Wenn die Hisbollah da also besonders genau hinschaut, dann könnte die ganze Mossad-Operation scheitern.
2: Und diesen Vorgang haben die Israelis eben aufgrund ihrer Fernmeldeaufklärung mitverfolgen können und wussten, dass Gefahr im Verzuge war. Worauf Israel diesen Scanner zerstört hat und natürlich die Mannschaft, die den betrieben hat, gleich mit, sodass es zu dieser Überprüfung nicht kam.
0: Kurzfristig ist damit die Gefahr aus dem Weg geräumt, dass die Hisbollah merkt, dass was mit den Pager nicht stimmt. Aber so langsam häufen sich eben die Verdachtsmomente. Erst die kürzere Akkulaufzeit. Jetzt das Team aus dem Iran, das die Geräte prüfen sollte und ausgeschaltet wurde.
2: Klar war auch, dass daraus Hisbollah natürlich Schlüsse ziehen konnte, eigentlich musste. Die Israelis verhindern, dass wir das überprüfen können, also ist was oberfaul. Und das war natürlich eine Situation, die dann aus israelischer Sicht dringenden Entscheidungs- und Handlungsbedarf hervorrief. Um eben nicht die ganze Operation zu gefährden, nicht? Alles das, was man aufgebaut hat. Nicht? Denn vorstellbar wäre gewesen, dass nur wenige Tage später man dann in Beirut, bei Hisbollah, gesagt hätte, das können wir uns sicherheitlich gar nicht leisten. Also weg mit dem Zeug.
0: Mitte September 2024 ist also für den Mossad klar, wenn dieser jahrelang ausgetüftelte Schlag gegen die Hisbollah noch gelingen soll, dann jetzt. Gleichzeitig ist sich die israelische Politikspitze darüber im Klaren, wenn wir diesen Schritt machen, dann provozieren wir mit Sicherheit einen Vergeltungsangriff. Und wie die selbsternannte Achse des Widerstands, also auch Iran und die Hamas, darauf reagieren werden, ist schwer abzuschätzen. Möglicherweise entzünden die explodierenden Pager sogar einen Flächenbrand in der ganzen Region. In so einem Fall gibt es nur einen, der diese Entscheidung

0: treffen kann, sagt ARD-Geheimdienstexperte Michael Götschenberg.
1: Benjamin Netanyahu höchst selbst hat das Go gegeben für diese Geheimdienstoperation. Und das ist auch völlig klar, denn eine solche Operation mit dieser Dimension und diesen Auswirkungen beschließt kein Geheimdienst für sich alleine. Da holt man sich natürlich das Go von ganz oben, vom Regierungschef selbst.
0: Am 17. September 2024 gegen 15.30 Uhr beginnen im ganzen Libanon die Pager der Hisbollah laut und eindringlich zu piepen.
1: Auf diesen Pagern erschien auf Arabisch eine Nachricht. Und das Ziel war natürlich, dass diejenigen, die so einen Pager bekommen hatten, den Pager vors Gesicht halten, um eben die Nachricht lesen zu können.
0: Diese Nachricht, die gleichzeitig auf tausenden Pagern auftaucht, ist verschlüsselt. Um sie zu dekodieren, müssen die Hisbollah-Aktivisten beide Hände am Pager haben, um gleichzeitig zwei Knöpfe zu drücken.
1: Und dann kam es zu diesen Explosionen, die dazu führten, dass diejenigen entweder schwerste Verletzungen im Gesicht erlitten, zum Teil erblindeten, oder aber für den Fall, dass sie den Pager nicht in der Hand hatten, ihn aber beispielsweise am Gürtel trugen, dann eben an dieser Stelle in ihrem Körper schwere Verletzungen erlitten.
0: Es ist perfide und grausam gezielt. Dem Mossad geht es darum, die Menschen mit dieser kleinen und doch so zerstörerischen Sprengstoffmenge möglichst schwer zu treffen. Im Gesicht, an den Augen, an Händen und Weichteilen. Alle Pagerbomben, die nicht durch das Drücken der zwei Knöpfe hochgehen, aktiviert der Mossad in einem zweiten Schritt per zentraler Fernzündung. Mindestens 12 Menschen werden bei der Massenexplosion getötet. Laut libanesischen Angaben mehr als 2.800 verletzt. Besonders der Süden Beiruts, eine Hochburg der Hisbollah, ist im Ausnahmezustand. Augenzeugen berichten von Panik in den Straßen. Das Gesundheitssystem ist völlig überlastet. Krankenhäuser versetzen sich in höchste Alarmbereitschaft und bitten um Blutspenden bei der Bevölkerung. Aber auch bis nach Syrien, in Damaskus, gibt es Tote durch Pager-Explosionen. Es ist das, was man in Hackerkreisen eine Zero-Day-Attack nennt. Wenn der Gegner über eine Schwachstelle attackiert wird, von der er selbst nicht wusste, dass sie überhaupt existiert, dann hat er genau 0 Tage Zeit, um sich darauf einzustellen. Es ist also ein Angriff aus der Kalten, überraschend und zerstörerisch für tausende Menschen, die in diesem Moment in der Nähe der Pager waren. Mitglieder der Hisbollah oder Zufallsopfer. Die Geheimdienstoperation ist also gelungen. Israel hat einen schwierigen Plan erfolgreich umgesetzt, der Hisbollah einen schweren Schlag zugefügt. Aber einen Alltagsgegenstand zur Waffe zu machen, dabei Zivilisten als Opfer in Kauf zu nehmen, das ruft auch massive Kritik hervor. Vertreter der Vereinten Nationen werten die Aktion als Verstoß gegen das humanitäre Völkerrecht. Auch Politiker in Europa und den USA kritisieren Israel deutlich und verurteilen die Taten. Einige Stimmen, auch westliche, werfen Israel Terrorismus vor. Klar ist aber auch, die Hisbollah, dieses wichtige Glied in Irans ausgerufener Achse des Widerstands, kommt durch die Pager-Attacke ins Straucheln. Auch, weil es noch nicht zu Ende ist. Noch eine zweite Angriffswelle folgt. Ziemlich genau 24 Stunden nach den Pagern erschüttern wieder hunderte Explosionen den Libanon. Diesmal sind es die Walkie-Talkies in den Westentaschen von Hisbollah-Kämpfern, die in die Luft gehen. Genau die Geräte, die der Mossad schon gut 10 Jahre zuvor mit Sprengstoff präpariert hatte, die bisher aber nur zum Abhören der Hisbollah eingesetzt wurden. Michael Götschenberg.
1: Auch die wurden ferngezündet und führten zu einer zweiten Welle von schwersten Verletzungen und Tötungen aufgrund dieser Explosionen. Zum Teil sogar im Rahmen von Beerdigungen, die stattfanden, von Personen, die am Tag zuvor getötet wurden.
0: Die Zahl der Toten und Verletzten steigt nochmals an. Insgesamt sterben bei beiden Angriffen mindestens 42 Menschen. Rund 3.500 werden verletzt, teils schwer. Viele davon verlieren ihre Sehkraft. Bis heute ist diese Operation extrem umstritten. Denn diese Massenexplosionen, viele davon im öffentlichen Raum, die waren nicht nur für die Hisbollah, die der Mossad gezielt treffen wollte, traumatisch, sondern für alle Menschen im Libanon, erinnert sich der ehemalige NZZ-Nahost-Korrespondent Daniel Böhm.
2: Man darf auch nicht vergessen, trotz dieser gewissen Präzision, die dieser Angriff hatte, war es immer noch ein Angriff, in dem Leute gestorben. Es sind auch nicht nur Hisbollah-Mitglieder verletzt worden. Es gab auch ein paar Kinder, die zwei sind gestorben. Es gab auch Umstehende, die verletzt wurden von dem. Und wenn man es aus libanesischer Perspektive gesehen hat, also als Ausländer, der im Libanon lebt, war es in erster Linie halt schockierend. Man hatte Angst.
0: Mit den explodierenden Pagern und Walkie-Talkies gelingt dem Mossad auch ein psychologischer Schachzug von außergewöhnlicher Wirkung. Ausgerechnet die Technik, mit der sich die Hisbollah vor israelischer Überwachung schützen wollte, Geräte, die die Führung selbst beschafft, bezahlt und verteilt hatte, entpuppen sich als zerstörerische Waffe. Niemals zuvor in der Geschichte der Hisbollah gab es Sicherheitsverletzungen dieser Größenordnung. Und auch wenn die absolute Gewissheit noch ein paar Wochen auf sich warten lässt, die Hisbollah hat sofort einen Verdacht, wer für diesen Schlag gegen sie verantwortlich ist. Die Handschrift ist eindeutig.
2: Die Libanesen sind alle davon ausgegangen, dass das Israel ist. Für vieles werden halt die Israelis oder der Mossad an sich verantwortlich gemacht. Und durch dann die Bedrohungslage, die natürlich da war, durch das eben Hisbollah und Israel schon im Grenzkrieg sich befunden haben in dem Zeitpunkt, hat man eigentlich damit gerechnet, dass vielleicht irgendwas passieren wird, und es hat jeder sofort des Israels zugeordnet.
0: Übrigens nicht nur im Libanon. Auch Andreas Fahner, Auswertungsleiter beim deutschen Auslandsgeheimdienst BND, sagt, es war ihm sofort klar. Diese Kapazitäten und vor allem den Anreiz, so eine riskante Operation umzusetzen, die haben nur die israelischen Kollegen.
3: Und von der Durchführung kann man nur sagen, Chapeau. Also sowohl vom technischen als auch vom nachrichtendienstlichen. Und auch in Bezug auf den Effekt, den es ausgelöst hat. Weil am Ende des Tages führte das ja dazu, dass die Hisbollah keinem technischen Gerät mehr getraut hat. Sei es nun das Radio, sei es der Computer oder sei es die elektrische Zahnbürste. Es hat demonstriert, zu was Israel fähig ist im Sinne von der praktischen Umsetzung.
0: Nach der Attacke meldet sich auch Hisbollah-Chef Hassan Nasrallah in einer Videoansprache bei seinen Anhängern. Ex-BND-Agent Gerhard Konrad erinnert sich.
4: Er hat gesagt, es war ein furchtbarer Schlag. Wir, Hisbollah, haben einen furchtbaren Schlag durch Israel erfahren müssen. Wir haben erneut erfahren müssen, dass Israel eben eine militärische und technologische Superiorität an den Tag gelegt hat, die wir uns so nicht haben vorstellen können. Da war der also völlig frank, völlig offen.
0: Nasrallah sagt in seiner Rede, Israel habe alle roten Linien überschritten und schwört Rache. Wieder fliegen Raketen der Hisbollah aus dem Süden Libanons auf Nordisrael. Aber egal wie sehr die radikal-islamische Organisation mit diesen Angriffen zeigen will, dass sie weiter kampffähig ist, die Kommunikationsstrukturen der Hisbollah sind komplett zerstört. Personell ist quasi das gesamte mittlere Management lahmgelegt.
4: Entweder tötet, das sind die wenigeren, oder eben sonst so körperlich beschädigt, dass sie im Kampf wahrscheinlich in ihrer Mehrzahl ausfallen. Israel hat damit es geschafft, die Kampfkraft von Hisbollah aus dem Süden Libanons gegen den Norden Israels entscheidend zu schwächen.
0: Und diese Schwäche nach den explodierenden Pagern und Walkie-Talkies, diese Zeit, in der der Gegner taumelt, sich neu sortieren muss, die nutzt Israel. Während die Hisbollah im Libanon noch die Verletzten behandelt, setzt Israel nach, fliegt Luftangriffe gegen Waffenlager und weitere Ziele. Am 27. September 2024, nur 10 Tage also, nachdem die Pager explodiert sind, folgt einer der bedeutendsten Angriffe. Das israelische Militär bombardiert einen Häuserblock in einem dicht besiedelten Vorort von Beirut. Das Ziel ist das bunkerartige, komplexe Katakombensystem darunter. Die Hisbollah nutzt es als unterirdisches Hauptquartier. Bei dem Angriff sterben viele hochrangige Kommandeure. Und auch der spirituelle und militärische Führer seit mehr als 30 Jahren, Hassan Nasrallah.
4: Das ist letzten Endes nichts anderes gewesen als eben der, wenn Sie wollen, der politisch-militärische Zerstörungswille, Hisbollah in die Knie zu bomben. Ja, und wenn Sie mit den Pagern anfangen, dann hören Sie eben sozusagen mit der Zerstörung der Raketen auf und mit der Zerstörung der militärisch-politischen Führungsspitze.
0: Die Hisbollah ist durch den Tod ihres Anführers nun fundamental geschwächt und gedemütigt. Aber überhaupt weiß im Land niemand so recht, wie es weitergehen soll. Nasrallah, der Fixstern von Generationen, hinterlässt eine riesige Lücke und ein Machtvakuum.
2: Und ich weiß noch, ich habe dann versucht, mit anderen Politikern, auch mit Anti-Hisbollah-Politikern im Libanon zu sprechen und sie so zu fragen, kann ich mal mit euch über die Lage des Landes sprechen? Die meinten so, nee, wir reden jetzt erstmal gar nicht. Wir müssen erstmal abwarten und schauen, was ist passiert. Das war wirklich so, wie der König ist gestorben und alle haben erstmal so abgewartet, was passiert jetzt, gibt es einen Sturm oder nicht?
0: Den Sturm entfacht erstmal Israel. Es attackiert die Hisbollah weiter mit einer Bodenoffensive und Luftangriffen. Zehntausende Libanesen müssen fliehen. Ende November 2024 einigen sich Israel und die Terrormiliz Hisbollah dann auf einen Waffenstillstand. Der israelische Verteidigungsminister Israel Katz erklärt die Hisbollah in der Folge für besiegt. Aber ganz so klar ist es nicht, sagt Ex-BND-Agent Gerhard Konrad.
4: Die kommen natürlich out of the ashes, nicht? Die kommen wirklich aus den Trümmern heraus, sowohl materiell als auch personell. Das heißt, Hisbollah als Machtfaktor ist mit hoher Wahrscheinlichkeit erst einmal überwunden. Erst einmal, Hisbollah als Störfaktor, als militärischer Störfaktor, wahrscheinlich nicht.
0: Rückblickend wirkt es beinahe absurd. Ausgerechnet ein kleiner Pager wurde zum entscheidenden strategischen Spielstein, zum Gamechanger im Kampf Israels gegen die Hisbollah.
2: Wenn man es anguckt unterm Brennglas, ist es eine kleine Operation. Aber wenn man in so einen Zusammenhang stellt, also zwischen diesem größeren Zusammenhang in diesem Krieg, der eben am 7. Oktober angefangen hat, war das ein Scharniermoment. Und die darauffolgende Niederlage der Hisbollah war, glaube ich, auch so ein Moment, der eben diese große tektonische Wandlung ein bisschen symbolisiert hat.
0: Mit der Pager-Attacke auf die Hisbollah ist auch der Mythos Mossad ein Stück weit wiederhergestellt. Wie stolz Israel auf die Operation ist, das zeigt sich am 4. Februar 2025 im Weißen Haus in Washington. Benjamin Netanyahu, Israels Regierungschef, ist zu Besuch bei US-Präsident Donald Trump. Zu diesem Zeitpunkt liegt der Krieg, den die Verbündeten Israel und die USA ein knappes Jahr später gegen den Iran beginnen werden, noch in der Zukunft. Ein Krieg, in den auch die Hisbollah mit einsteigen wird. Damals, im Februar 2025 im Weißen Haus, möchte Netanyahu seinem Buddy Trump zu dessen zweiter Amtszeit als Präsident gratulieren und bringt ihm ein Gastgeschenk mit. Eine Art Pokal. Unten auf dem Sockel eine goldglänzende Plakette, graviert auf Englisch. Für Donald J. Trump, unseren größten Freund und größten Verbündeten. Auf dem Sockel steht aufrecht eine Baumscheibe, in ihrer Mitte ein kleines goldenes Rechteck. Ein vergoldeter Pager, Marke Gold Apollo, Modell AR924. Auf dem Display sind die Worte Press with both hands zu lesen, mit beiden Händen drücken.
1: Für mich ist das eine Operation, die ihresgleichen sucht, mit der der Mossad gezeigt hat, wozu er in der Lage ist und dass er in seiner ganz eigenen Liga spielt. Natürlich, es sind Menschen gestorben, darunter auch Unbeteiligte. Und das gehört zur Gesamtbetrachtung definitiv dazu. Aber wenn man es ausschließlich als Geheimdienstoperation betrachtet, dann ist das eine Operation, die in Erinnerung bleiben wird. Man wird darüber auch in Jahren und Jahrzehnten noch sprechen.
0: Liebe Dark Matters Gemeinde, liebe Freunde und Verfolger dieses Podcasts, wir wollen heute wieder ein paar offene Fragen aus der Welt schaffen und zwar mit jemandem, der wirklich fast alle Antworten parat hat aus der Welt der Geheim- und Nachrichtendienste. Michael Götschenberg ist bei mir. Schön,
1: ja,
0: dass du
1: hallo,
0: da
1: Eva.
0: Bist, Michael.
1: Ich werde mich bemühen.
0: Es geht um ein Thema, um das es schon tatsächlich oft ging in diesen 40 Folgen, nämlich um das Tarnen und das Täuschen der Geheim- und Nachrichtendienste. Oft geht es dann ja um die Agenten, um die Spione, also angeklebte Bärte und Ähnliches. Wir haben mittlerweile aber auch schon gelernt, die sind natürlich am besten getarnt, wenn sie möglichst unauffällig, möglichst Stino, möglichst 0815 aussehen, möglichst beige Windjacke sozusagen und gar nicht so sehr 007. Heute geht es aber um etwas viel Größeres, nämlich die Liegenschaften, die Gebäude, die Unternehmungen der Geheimdienste, wie die sich tarnen. Und da tut ja ein angeklebter Bart erstmal gar nichts, ne?
1: Nein, das stimmt. Das mag vielleicht helfen, um das Äußere ein bisschen zu verändern, aber hier geht es tatsächlich darum, wie schaffe ich das, dass eine Operation im Ausland beispielsweise getarnt wird. Und da spielen tatsächlich Unternehmen eine große Rolle, um sozusagen zu verschleiern, wer ist da eigentlich mit welcher Mission unterwegs. Und wenn es darum geht, sozusagen eine Base zu schaffen im Ausland, für diejenigen, die operativ involviert sind, wenn es auch darum geht, Gerät, Kommunikationsgerät oder was auch immer man braucht für so eine Operation getarnt irgendwo hinzuschaffen, dann sind Unternehmen tatsächlich das Mittel der Wahl. Und wenn wir uns erinnern, bei Dark Matters hilft ja gelegentlich der Blick in die Welt von James Bond. Und da ist es auch so. Für wen arbeitet James Bond? Natürlich offiziell nicht für den MI6, sondern für Universal Exports. Also Im- und Export. Und das ist im Endeffekt genau das Thema, das man bei Bond auch aufgegriffen hat, dass man hier halt den Geheimdienst als Handelsunternehmen tarnt.
5: Im aktuellen Fall geht es um eine taiwanesische Firma, zumindest gibt sie es vor, die diese Pager, die eben dann im Jahr 2024 der Hisbollah im wahrsten Sinne des Wortes um die Ohren geflogen sind, hergestellt haben soll. Eigentlich steckte der Mossad, also der israelische Geheimdienst, dahinter. Es ist eine Tarnunternehmung gewesen, das kann man vielleicht mal so sagen, aber das ist dann deutlich mehr als einfach nur ein gefälschter Adressaufkleber, oder?
1: Ja, und hier kann man eben sehen, wie schnell das alles sehr kompliziert wird. Und das hat natürlich Methode, damit eben keiner versteht, was da wirklich im Hintergrund für einen Film läuft. Also dieser taiwanesische Hersteller, der hatte ja diesen Auftrag in Lizenz vergeben an ein Unternehmen in Ungarn. Also die Firma in Taiwan hat für mich auch glaubwürdig gesagt, wir haben mit all dem überhaupt nichts zu tun gehabt. Wir waren auch völlig entsetzt, sind da ja vor die Kameras und Mikrofone getreten und konnten nicht fassen, was da passiert war. Ja, und wenn man dann aber mal genau hingeguckt hat, dann hat man eben sehr schnell gemerkt, man kommt hier bei einem Firmengeflecht aus, das darauf angelegt ist, dass man eben überhaupt nicht versteht, wer da tatsächlich die Strippen gezogen hat und wer diese Pager tatsächlich produziert hat. Also diese Firma BAC Consulting hatte die Lizenz erworben von Apollo in Taiwan, um eben diese Pager herzustellen. Und wie sich dann herausgestellt hat durch Medienrecherchen, das wurde dann sehr schnell deutlich, handelt es sich eben bei BAC Consulting um eine Tarnfirma. Nicht die einzige Tarnfirma, die da eine Rolle spielt in dieser ganzen Geschichte, aber die haben diese Pager dann irgendwo produzieren lassen. Wir wissen bis heute nicht wo. Und tatsächlich handelt es sich dabei eben um eine Briefkastenfirma in Budapest in Ungarn, die der Mossad offenbar ins Leben gerufen hat, um diese Operation möglich zu machen.
5: Jetzt ist das natürlich eine super aufsehenerregende Aktion gewesen. Die meisten werden sich auch noch daran erinnern. Das heißt, so eine Tarnfirma braucht man wirklich nur in absoluten Ausnahmefällen als Nachrichten- oder Geheimdienst, oder?
1: Nun ja, also sie ist eine Möglichkeit, um sich eine Basis, eine Base zu schaffen für eine nachrichtendienstliche Operation im Ausland. Das heißt, ich habe hier auf diese Weise die Möglichkeit, all diejenigen, die mit dieser Operation zu tun haben, als Angestellte dieser Firma mit einer Legende entsprechend zu versehen. Das heißt, die sind dann eben nicht als Geheimagenten unterwegs, sondern als Handelsreisende oder als Firmenangestellte und die reisen dann eben zwischen dieser Firma im Ausland und anderen Ländern hin und her. Das ist alles wenig spektakulär, da gibt's millionenfach jeden Tag. Und insofern ist das für eine geheimdienstliche Operation als Legende ein sehr gerne und immer wieder genommenes Konstrukt, dass man eben halt eine solche Firmenkonstruktion schafft und dann auf der einen Seite eben Räumlichkeiten hat im Zielland, die man nutzen kann und auf der anderen Seite eben auch eine passende Legende für all die, die damit zu tun haben.
5: Und die ist dann nochmal ein bisschen weniger aufsehenerregend oder hat weniger Verdachtsmomente als der Klassiker, nämlich die Botschaft, die Auslandsvertretung, wo sich ja auch viele Agenten und Spione tummeln.
1: Genau, das ist ja tatsächlich so, dass man an der Botschaft die akkreditierten Geheimdienste, Repräsentanten muss man sagen, der entsprechenden Geheimdienste des Landes eben auch als Ansprechpartner offiziell hat im Zielland. Aber hier geht es eben nicht um diese sogenannten Residenten, die natürlich auch eine Funktion haben, sondern hier geht es tatsächlich um das operative Geschäft und das hält man weg von der Botschaft. Da soll es möglichst gar keine Kontakte geben, damit eben auch gar nicht deutlich wird, dass hier Leute, die ins Land reisen und mit dieser Firma zu tun haben, dass die tatsächlich auch Kontakt eben zum Residenten des Geheimdienstes haben. Dann würde diese Operation möglicherweise auffliegen, denn man darf nicht vergessen, dass natürlich die akkreditierten Geheimdienstvertreter, die Residenten eines Geheimdienstes im Ausland, die eben an so einer Botschaft sitzen, dass die in dem Zielland natürlich auf dem Schirm sind und auch von dem inländischen Nachrichtendienst ja beobachtet werden oder man zumindest ein Auge auf die hat, je nachdem, wie die Beziehungen so sind. Das wäre viel zu riskant.
5: Also ein sicherer Aufenthaltsort, solche Tarnfirmen für Agenten in anderen Zielländern bei ihrem operativen Geschäft, so verstehe ich es jetzt. Wie groß ist denn dieses Phänomen? Also kann man wirklich sagen, jeder Nachrichten, jeder Geheimdienst unterhält solche Tarnfirmen, mehrere wahrscheinlich auch, und solche Geflechte? Oder ist das dann doch eher die Ausnahme?
1: Nein, ich würde sagen, das ist gang und gäbe. Das macht so ziemlich jeder Geheimdienst, weil das eben so eine sehr praktikable Lösung ist, um das operative Geschäft zu tarnen. Hinzu kommt, dass man beispielsweise auch mit konspirativen Wohnungen arbeitet. Und das ist sozusagen neben den Tarnfirmen, sind die konspirativen Wohnungen, spielen da eben auch eine große Rolle. Und dann kann es schon mal so sein, dass ich als Geheimdienst in einem Land, in dem ich so eine Operation machen will, nicht so eine gute Infrastruktur habe, die ich nutzen kann. Und dann ist durchaus denkbar, dass man auch zu einem befreundeten Geheimdienst geht und sagt, sag mal, habt ihr vielleicht in dem und dem Land eine konspirative Wohnung, die wir mal nutzen können? Und wenn das Vertrauensverhältnis da ist, dann hilft man sich auch gegenseitig damit.
5: Danke, dass du uns wieder einmal Licht in die Welt der Geheimdienste und der Nachrichtendienste gebracht hast, in dieses Halbdunkel der Institute und Scheinfirmen und konspirativen Wohnungen sehr interessant warst. Und euch danke ich wieder einmal fürs ganz genaue Zuhören und überhaupt fürs immer wieder dabei sein hier bei Dark Matters.
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2: Guten Abend, ich begrüße Sie zur Tagesschau. Der Protest war groß, als FIFA-Präsident Infantino seinen Plan präsentierte, Anteile der Fußball-Weltmeisterschaft an private Investoren zu verkaufen. Kritik kam unter anderem von der Europäischen Fußballunion. Und die hat heute nach einer Krisensitzung aller europäischen Mitgliedsverbände damit gedroht, die nächste WM sowie alle weiteren Wettbewerbe des Weltverbands zu boykottieren. Das gelte so lange, wie die FIFA ihre Pläne nicht vollständig verwerfe.
3: Es ist die denkbar härteste Reaktion, die die UEFA heute beschlossen hat. Drückt FIFA-Boss Infantino seinen Investorendeal durch, boykottieren die Europäer alle FIFA-Turniere. Nach den heutigen Gesprächen werden keine UEFA-Nationalteams an FIFA-Wettbewerben teilnehmen, solange diese Vorschläge im Raum stehen. Es sei denn, dieser Vorschlag wird in seiner Gesamtheit aufgegeben und es erfolgen verbindliche Zusicherungen, dass die FIFA ihre Wettbewerbe nie wieder für private Investoren öffnet. Worum geht es? Gianni Infantino will die Fußball-WM privatisieren, dafür eine kommerzielle Firma gründen und Anteile verkaufen. Irgendwann könnte er Chef dieser Firma werden. Auch Investoren aus dem familiären Trump-Umfeld wollen Anteile. Ein No-Go für den DFB.
4: Ich glaube, der Fußball lebt von der Akzeptanz der Gesellschaft und wir dürfen ihn nicht zum Spielball von Investoren machen.
3: Infantino sah sich gestern noch auf dem richtigen Weg.
5: Es ist Teil eines demokratischen Prozesses, eines Konsultationsverfahrens. Und vor allem ist es eine Chance, aber keine Verpflichtung.
3: Die heutige Einigkeit im Europäischen Dachverband ist ein starkes Zeichen. Rein sportlich hätte eine Fußball-WM 2030 ohne Weltmeister Spanien, Frankreich, Deutschland oder England einen deutlich geringeren Wert. Infantino gerät jetzt unter Druck. Die 211 FIFA-Mitgliedsverbände sollen sich bis September entscheiden, ob sie mitmachen oder nicht. Bei Zustimmung winken Mehreinnahmen von vielen Millionen Euro. Allerdings ist nach dem einstimmigen UEFA-Beschluss nicht sicher, ob Infantino seinen Investorendeal wirklich durchzieht. Der Weltfußball steckt mitten in einer großen Zerreißprobe.
2: Und wir fragen nach beim Sportjournalisten Benjamin Best. Warum lehnt die UEFA einen Investoreneinstieg bei der WM so einstimmig und unmissverständlich ab?
6: Ja, es sind vor allen Dingen zwei Punkte, die die Verbände aus Europa kritisieren. Zum einen geht es darum, sie wollen nicht, dass das größte und populärste Turnier der Welt, die Fußball-Weltmeisterschaft, in die Hände von privaten Investoren fällt. Wir wissen aus vielen Beispielen aus dem Fußball, dass wenn Investoren Geld geben, wollen sie auch Mitspracherecht haben. Wie weit würde das dann gehen? Der andere Punkt ist, dass es ein Alleingang von Gianni Infantino war. Er hat vorab niemanden konsultiert, auch nicht zum Beispiel den mächtigen FIFA-Rat, in dem ja zum Beispiel DFB-Präsident Bernd Neuendorf sitzt. Das sind die beiden Kritikpunkte, die aus Europa kritisiert werden.
2: Droht dem Weltfußball denn jetzt eine Spaltung?
6: Ja, Gianni Infantino muss sich jetzt bewegen. Er steht massiv unter Druck. Man muss sich vorstellen, eine Fußball-Weltmeisterschaft ohne die europäischen Verbände ist eigentlich nicht denkbar. Er kann eigentlich mit diesem Plan so nicht mehr durchführen.
2: Einschätzung und Informationen von Benjamin West. Vielen Dank. Anfang September wird in Sachsen-Anhalt ein neuer Landtag gewählt. Wäre die Abstimmung am kommenden Sonntag, bliebe die AfD auch in der neuen Umfrage von Infratest DIMAP weiter stärkste Kraft. Sie käme auf 41%. Die CDU dahinter läge bei 24%. Auf Platz 3 die Linke mit 13%. Noch im Landtag vertreten wären die SPD mit 7% und die Grünen mit 5%.
7: Wohin steuert Ostdeutschland? Vor den wichtigen Wahlen in Sachsen-Anhalt sind die Umfragewerte für die CDU jedenfalls nicht zufriedenstellend. Spitzenkandidat und Ministerpräsident Sven Schulze liegt mit seiner Partei nur auf Platz 2. Für eine Fahrt auf dem Geiseltalsee hat er sich seine Amtskollegen aus Thüringen und Sachsen mit ins Boot geholt. Sie appellieren an die Bundesregierung. Mit den aktuellen Reformplänen für Pflege und Rente seien im Osten keine Punkte zu holen. Die Einkommen seien hier niedriger, es werde seltener geerbt und die Bevölkerung sei älter.
8: Wir sagen auch, dass man das Rentensystem nicht so einfach optimieren kann, wie es manche in Berlin denken, sondern in Sachsen-Anhalt, in Ostdeutschland, sind die allermeisten Menschen auf eine Rente angewiesen, die vom Staat kommt.
7: Unter anderem von dieser Unzufriedenheit der Menschen scheint die AfD zu profitieren. In Sachsen-Anhalt ist die Partei vom Verfassungsschutz als gesichert rechtsextrem eingestuft. Ihr Ziel, die absolute Mehrheit im Parlament.
9: Jetzt geht es erst richtig los. Wir sind jeden Tag da, wo wir sein müssen, nämlich Seite an Seite beim Volk in ganz Sachsen-Anhalt unterwegs. Und deswegen haben wir jetzt noch diese Zeit, die Bürger von unserer hervorragenden Vision für Sachsen-Anhalt zu überzeugen.
7: Überzeugen wollen auch die Wahlkämpfer von der Linken. Sie könnten sich sogar eine Zusammenarbeit mit der CDU vorstellen. Stand jetzt die einzige Möglichkeit, eine AfD-Regierung zu verhindern. Dafür stellt die Linke Bedingungen.
10: Wenn diese CDU auf weiter so setzt, dann ist das mit uns nicht zu haben. Weil dann können wir es nicht schaffen, dass die Menschen spüren, dass es Verbesserungen gibt.
7: Sie hoffen, dass sie künftig überhaupt noch eine Rolle in Sachsen-Anhalt spielen. Die Grünen könnten ganz knapp in den Landtag einziehen und trotzdem über die politische Zukunft des Landes entscheiden.
11: Das ist ganz einfach. Sind Bündnis 90 die Grünen im nächsten Landtag, wird die AfD nicht regieren können. Scheitern wir, kann es eine AfD-Alleinregierung geben.
7: Bis zur Wahl am 6. September haben die Parteien in Sachsen-Anhalt noch Zeit, die Wähler zu überzeugen.
2: Die Deutsche Bahn spricht von einem Meilenstein. Zum ersten Mal seit 7 Jahren schreibt sie wieder schwarze Zahlen. Außerdem vermeldet der bundeseigene Konzern in seiner Halbjahresbilanz einen Höchststand bei den Fahrgästen. Der Gewinn nach Steuern beträgt 147 Millionen Euro. Insgesamt reisten etwa 960 Millionen Menschen mit der Bahn. Die Pünktlichkeit im Fernverkehr verschlechterte sich allerdings auf 59%.
12: Ungewohnt sonnige Momente für die Deutsche Bahn, zumindest wirtschaftlich. Mit dem Halbjahresgewinn konnte der Konzern sein selbst gestecktes Ziel übertreffen. Eine schwarze Null lautete der eigene Anspruch.
13: Das ist sehr erfreulich und das liegt zum Teil daran, dass wir Kosten gesenkt haben, dass wir die Verwaltung verschlankt haben, dass wir auch Verantwortung in die Regionen abgegeben haben. Zum anderen helfen uns natürlich auch die hohen Benzinpreise. Viele Pendlerinnen und Pendler sind abgewandert vom PKW auf den Zug.
12: Zum guten Ergebnis beigetragen hat aber auch eine Sonderabschreibung, die Bahnchefin Paller bei der letzten Bilanz im März vorgenommen hatte. Damals wurden Verluste, die eigentlich über Jahre angefallen wären, auf einmal verbucht. Das verbessert die folgenden Ergebnisse, darunter auch das jetzige. Schlechte Zahlen hingegen gibt es weiter bei der Verlässlichkeit. Mit gerade einmal 59% pünktlichen Fernzügen liegt die Bahn

0: Speicher wieder aufgefüllt ist und dann Wasser auch in tiefere Bodenzonen und bis ins Grundwasser versickern kann.
1: Landwirt Jürgen Vogelsang hofft nun auf Regen, um seinen Mais doch noch zu ernten und so seine 250 Rinder versorgen zu können.
2: Hunderte Migranten haben heute die spanische Exklave Ceuta in Nordafrika erreicht. Die dortigen Behörden forderten die Regierung in Madrid auf, den Notstand auszurufen. Die meisten Menschen gelangten von Marokko aus schwimmend an die Küste. Dort hätten sie die Polizei überrannt, so die Guardia Civil. Hintergrund des plötzlichen Zustroms ist ein Gerichtsurteil von Anfang des Monats. Demnach dürfen Menschen, die auf dem Seeweg nach Ceuta kommen, nicht umgehend zurückgeschickt werden. In Hamburg befördern Spezialisten zur Stunde eine 3.700 Tonnen schwere Brücke mitten durch die Stadt. Dabei wird der 108 Meter lange Koloss von einem Spezialfahrzeug mit mehr als 1.000 Rädern zu seinem Bestimmungsort gefahren. Damit der Transport der sogenannten Sternbrücke überhaupt stattfinden kann, mussten Häuser abgerissen, zahlreiche Bäume gefällt und Laternen abgesägt werden. Und nun die Wettervorhersage für morgen, Freitag, den 31. Juli.
3: Von Westen her wird die Luft feuchter und der Tiefdruckeinfluss breitet sich auf ganz Deutschland aus. Heute Nacht ziehen Schauer und Gewitter weiter nordostwärts. Zwischen Ostsee und Erzgebirge sind noch orkanartige Böen möglich. Morgen gibt es im Süden und Osten erst viel Sonnenschein, sonst mehr Wolken. Am Vormittag einzelne, am Nachmittag und Abend öfter Schauer und Gewitter bis hin zu Unwettern. Heute Nacht tropische 22 Grad im Schwarzwald bis 13 Grad in Nordfriesland. Dort werden morgen 20, im Südosten bis zu 38 Grad erreicht. Am Samstag in der Südosthälfte weiter leicht wechselhaftes Sommerwetter, Richtung Nordwesten oft freundlich. Ab Sonntag steigen die Temperaturen schon wieder. Neben einzelnen, teilweise kräftigen Schauern und Gewittern bleibt es oft trocken.
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5: Vom Südwestrundfunk aus dem Studio von SWR Aktuell in Baden-Baden. Mein Name ist Vanja Weingart. Guten Abend. Die Bahn hat heute ihre Halbjahreszahlen vorgelegt und Überraschung, zum ersten Mal seit 7 Jahren hat das Unternehmen Gewinn gemacht. Unterm Strich steht ein dreistelliger Millionenbetrag. Und nicht nur der Gewinn ist gestiegen, auch beim Umsatz legte der Konzern zu und es sind auch wieder mehr Menschen mit der Bahn gefahren. Bahnchefin Evelyn Paller sieht das als Erfolg ihrer Bahnstrategie, Streckensanierungen, Kostensenkungen, Personalabbau. SWR Aktuell-Moderator Pascal Fournier hat darüber mit Professor Thomas Ehrmann gesprochen. Ehrmann ist Bahnexperte und Ökonom an der Universität Münster.
6: Klopft sich Paller zu Recht auf die Schulter?
7: Ironisch gesprochen ja. Frau Paller hat aber in 2025, als sie ihr Amt übernahm, sehr viel Verluste noch bei ihren Vorgängern abladen können. Diese Verluste haben das Jahr 25 schlechter gemacht, als es unbedingt hätte sein müssen, und machen das Jahr 2026 im ersten Halbjahr viel, viel besser, als es eigentlich ist. Also beispielsweise wird eine Sofortabschreibung vorgenommen von 1,4 Milliarden im Fernverkehr im Jahr 2025 und das erhöht das Ergebnis auf jeden Fall schon mal um 56 Millionen im Jahr 2026, ohne dass Frau Paller irgendwas hätte machen müssen. Es gibt sonstige betriebliche Erträge von 1 Milliarde, die im Wesentlichen staatliche Zuschüsse und Förderung sind. Sie können in dem ganzen Zahlenwerk viele Hinweise darauf finden, dass die operative Effizienz nicht unbedingt gestiegen ist, aber man eben die Verluste im letzten Jahr größer gemacht hat.
8: Und welche Rolle spielen externe Faktoren? Ich denke zum Beispiel an die hohen Spritpreise, die wir in dieser ersten Jahreshälfte hatten und haben.
7: Also, dass die Ticketzahlen gewachsen sind, das ist erfreulich. Aber wenn Sie sich angucken, dass vieles in Rabattaktionen, in Gratis, Bahncards und Ähnlichem sozusagen abgegeben wurde, dann finden Sie da wenig Hoffnung für die Zukunft, dass da Profitabilität daraus entstehen kann.
8: Zuletzt waren die Schlagzeilen zur Bahn ja eigentlich eher unerfreulich. Die Pünktlichkeit historisch schlecht, Streckensanierungen dauern länger als geplant. In der ersten Hitzewelle dieses Jahres hat das Unternehmen selbst davon abgeraten, die Bahn zu nutzen, weil Pannen drohten. Und dann ist da noch die Dauermisere Stuttgart 21. Haben wir uns vielleicht kollektiv getäuscht? Und es ist eigentlich gar nicht so schlecht bei der Bahn?
7: Ich glaube, dass es schlechter ist, als wir das gerade wahrnehmen. Also wer jetzt in den letzten Monaten Bahn gefahren ist, der nimmt relativ wenig positive Erfahrungen mit. Also ich bin da jetzt kein Einzelfall von Leuten, die bei Überhitzung im Gang standen mehrere Stunden. Und das wird sicher noch einige Zeit anhalten, weil an den groben Ursachen noch relativ wenig geändert wurde.
8: Schauen wir noch mal kurz auf die Zahlen. Die DB Regio macht Gewinn. Der Fernverkehr macht Gewinn. Nur die DB Cargo, die ist ganz knapp an der schwarzen Null vorbeigeschrappt. Ist das nur ein Schönheitsfehler?
7: Naja, gehen wir in DB Cargo rein. DB Cargo hat es mit einer Bilanzkosmetik von 900 Millionen im letzten Jahr geschafft, gerade mal einen Verlust von 50 Millionen Euro zu machen. Viel von dem, was letztes Jahr sozusagen schon aus der Bilanz entfernt wurde, taucht jetzt als Gewinnbringer auf. Ich mache ein Beispiel. Für sehr viel Betrag wurden Leute bei der DB Cargo letztes Jahr entlassen und diese über 100x Millionen an, nennen wir es mal Sozialplanaufwendungen, werden von der DB Job und Services bezahlt. Aber die Leute, die da entlassen wurden und die DB AG hat damals dafür bezahlt, die tauchen heute sozusagen nicht mehr als Aufwand auf. Oder DB Cargo hat letztes Jahr die Nutzungsdauern von Fahrzeugen erhöht. Also damit sinken die Abschreibung und so weiter und so fort. Also das hat nichts mit operativer Effizienz zu tun. Das sind Buchhaltungsmöglichkeiten, von denen man Gebrauch macht.
8: Schauen wir nochmal ganz kurz auf die DB Cargo. Die hat ja ein besonderes Problem, weil die Europäische Kommission die Querfinanzierung innerhalb der Bahn, sozusagen den Verlustausgleich von DB Cargo für die Zukunft untersagt hat. Wie sehr steht das Schicksal von DB Cargo aus Ihrer Sicht denn jetzt auf der Kippe?
7: Also man muss da gar nicht in der Alleinverantwortung agieren und sagen, das ist die Meinung von Herrn Ehrmann, sondern man guckt einfach in den letzten Geschäftsbericht und steht dort, dass die Wirtschaftsprüfer sagen, dass die DB Cargo, wenn sie eben nicht langfristig profitabel wird, und wir reden nicht über die Profitabilität diesen Jahres, sondern es muss langfristig eine Profitabilität erzielt werden, die positive Kapitalrenditen abwirft. Kurzum, es gibt für DB Cargo momentan kein über die Zeit funktionierendes Geschäftsmodell. Und wenn das nicht erfolgt, schnell eins zu finden, dann müsste DB Cargo entweder die 1,9 Milliarden Euro Beihilfe zurückzahlen. Das können die nicht. Oder DB Cargo wird in der Form nicht weiter existieren können.
8: Wenn Sie einen Strich drunter ziehen, Herr Professor Ehrmann, die heutige Bilanz wird allgemein als erfreulich oder als Erfolg gesehen. Aber Sie sehen das offenbar anders.
7: Naja. Ich sehe den Zusammenhang über die Jahre. Also das, was letztes Jahr besonders schlecht war, das ist dieses Jahr eben besser. Sie können das natürlich kletten. Also ich sage es mal in anderen Worten, wäre jetzt nicht Frau Paller als neue CEO da, sondern hätte Herr Lutz weitergemacht, dann hätte er den Verlust im letzten Jahr nicht so groß werden lassen und dementsprechend wäre auch kein kleiner Gewinn in diesem Jahr entstanden. Also es geht um Klettung von irgendwelchen Einnahme- und Ausgabeströmen und das hat Frau Paller schon ganz gut gemacht. Aber wenn Sie jetzt auf das darunterliegende Geschäft gehen, dann ist die operative Effizienz nicht besser geworden.
5: Thomas Ehrmann war das, Bahnexperte und Ökonom an der Universität Münster. Und wir bleiben bei der Deutschen Bahn. Vor ein paar Wochen, da gab es eine große Diskussion um ein Alkoholverbot auf deutschen Bahnhöfen. Das hatte die Bahn angekündigt, nachdem es mehrere Angriffe auf Bahnmitarbeiter gegeben hatte, bei denen jedes Mal auch Alkohol mit im Spiel war. Allerdings gibt es Stimmen, die ein solches Verbot für nicht sinnvoll, weil vor allem nicht durchsetzbar halten. Christian Altmaier war in Idar-Oberstein in Rheinland-Pfalz am Bahnhof und hat geschaut, wie sich ein Alkoholverbot der Bahn dort auswirken würde.
9: Neben einem Zigarettenautomaten sitzt ein Mann auf dem Boden, barfuß, in der Hand eine Flasche Weinbrand. Als eine Passantin vorbeigeht, brüllt er sie an. Was genau ist kaum zu verstehen, dafür lallt er zu stark. Zwei Schüler sagen, solche Szenen erleben sie am Bahnhof in Idar-Oberstein fast jede Woche.
10: Hier wird sich viel zu oft besoffen am Bahnhof und dann gibt es viel zu viel Stress. Unter anderem Prügeleien, unnötig Stress anfangen mit Leuten, die eigentlich nichts gemacht haben, einfach nur die vorbeilaufen.
11: Also hier der Idar-Obersteiner Bahnhof ist ja im Moment einer der schlimmsten meiner Meinung nach. Die ganzen Alkoholiker, wo hier meistens sind, meistens werden sie auch richtig aggressiv.
9: Die Frau ruft die Polizei. Als der Streifenwagen vorfährt, versteckt sich der Mann in der Bahnhofstoilette. Die Polizisten gehen rein und machen ihm eine Ansage, wie einer von ihnen später erklärt. Solche Einsätze gibt es öfter am Bahnhof, sagt Kimberly Short, die Leiterin der Polizeiinspektion Idar-Oberstein.
12: Also wenn Sie da an Bahnhof in Großstädten denken, da hat man das mit Sicherheit häufiger. Aber auch hier kommt es zu polizeilichen Einsätzen, wo dann auch mal Personen involviert sind, die alkoholisiert sind. Beispielsweise einfach randalierende Personen, die vielleicht auffällig sind, laut sind, auch mal jemanden anpöbeln.
9: Die Bahn will dagegen härter durchgreifen. Ab Mitte Oktober plant sie, das Alkoholtrinken an allen 5400 Bahnhöfen im Land zu verbieten. In Idar-Oberstein finden viele diese Idee zunächst gut.
13: Die Krawallmacher sollen nur ein bisschen abgeschreckt werden.
14: Ich finde das super, weil zu viel passiert. Wenn die Leute angedudelt sind, dann sind sie stark und dann geht's los bei den Jungen.
9: Doch in Idar-Oberstein zeigt sich auch ein Haken an der Sache. Ausgerechnet dort, wo die Polizei die meisten Einsätze hat, würde das Alkoholverbot der Bahn gar nicht gelten. Denn wie in vielen Städten gehören dem Unternehmen hier nur die Gleise und die Unterführungen.
12: Die Halle, die ist in der Zuständigkeit der Stadt, die wäre wiederum nicht von dem Verbot umfasst und eben auch nicht der Bahnhofsvorplatz. Das ist halt einfach eine öffentliche Fläche und das ist auch eher der Bereich, an dem wir eher mal einen polizeilichen Einsatz haben als jetzt beispielsweise an den Gleisen.
9: Die Polizeichefin sieht aber noch ein weiteres Problem. Wer soll so ein Verbot überhaupt kontrollieren?
12: Die Verantwortung für die Durchsetzung dieses Verbots liegt bei der DB. Natürlich werden die das nicht 24/7 hier überwachen können, wir als Polizei aber auch nicht.
9: Deshalb setzt Idar-Oberstein inzwischen auf einen anderen Weg. Seit vergangenem Jahr sind Polizei und Ordnungsamt regelmäßig am Bahnhof unterwegs.
12: Da ist der Eindruck oder die Rückmeldung schon so, dass diese verstärkte Präsenz und die Kontrolltage, die wir ja regelmäßig machen, schon dazu beitragen, dass die Bürgerinnen und Bürger der Stadt merken, hier passiert was. Und die Polizei ist präsent und sie fühlen sich ein Stück weit sicherer.
9: Zurück am Bahnhof. Als der Streifenwagen wegfährt, setzt sich der Mann wieder auf den Boden. Er nimmt einen Schluck Weinbrand und ruft einer jungen Frau irgendetwas hinterher. Das Alkoholverbot der Bahn würde hier gar nicht gelten.
5: Aus Idar-Oberstein in Rheinland-Pfalz hat Christian Altmaier berichtet. 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
15: Einen schönen guten Abend. Die Europäische Fußballunion UEFA droht im Machtkampf mit FIFA-Präsident Gianni Infantino mit maximaler Eskalation. Auf der Dringlichkeitssitzung aller 55 Nationalverbände am heutigen Nachmittag wurde ein Boykott aller FIFA-Turniere für den Fall beschlossen, dass Infantino seinen Investorendeal durchdrückt. Luise Kropf kennt die Einzelheiten.
16: Der Boykott soll nicht nur die Weltmeisterschaft der Männer 2030, sondern auch die Frauenfußball-Weltmeisterschaft im kommenden Sommer in Brasilien betreffen. Die UEFA teilte auf ihrer Webseite mit, dass keine UEFA-Nationalteams an FIFA-Wettbewerben teilnehmen werden, solange die Pläne rund um den Investorendeal im Raum stünden. Man werde nur von einem Boykott absehen, wenn der Vorschlag in seiner Gesamtheit aufgegeben und der UEFA verbindliche Zusicherungen gemacht würden, dass die FIFA ihre Wettbewerbe nie wieder für private Investoren öffnet. Hintergrund des Streits zwischen UEFA und FIFA ist der Plan vom FIFA-Präsident Gianni Infantino, Anteile der Fußball-Weltmeisterschaft an private Investoren zu verkaufen. Der heftigen Kritik aus vielen Richtungen hatte sich am Mittwoch auch DFB-Präsident Bernd Neuendorf angeschlossen. Infantinos Pläne seien überaus problematisch und nicht zustimmungsfähig, sagte er.
15: Der Machtkampf zwischen UEFA und FIFA spitzt sich also geradezu und bestimmt auch die Schlagzeilen in der Sportwelt. So schreibt die englische Sun regelrecht apokalyptisch vom Ende der Welt. Die italienische Gazzetta dello Sport titelte, die UEFA führt einen totalen Krieg gegen Infantino. Derart martialisch ist die Wortwahl von Sportschau-Reporter Markus Tepper zwar nicht, aber auch er hat eine klare Meinung.
17: Es ist die maximale Eskalation. Keine bloße Drohung, sondern eine Kampfansage der UEFA an die FIFA. Die Boykottdrohung ist einstimmig und ultimativ und sie könnte die Statik des Investorenplanes tatsächlich zum Einsturz bringen. Denn ohne die fußballerischen Schwergewichte aus Europa sind FIFA-Turniere immer noch sportliche B-Ware. Denn bei den zurückliegenden WM-Turnieren kam mehr als die Hälfte der Viertelfinalisten aus Europa, sowohl bei den Männern als auch bei den Frauen. Und sollte die Boykottdrohung der UEFA ab sofort gelten, könnte bereits die Frauen-WM im kommenden Jahr ohne Teams aus Europa eine sportlich ziemlich öde Veranstaltung werden. Dies möge die sportpolitische Vernunft hoffentlich am Ende verhindern. Denn wenn es eine Lehre aus Boykotten gibt, dann die, dass am Ende vor allem die Sportlerinnen und Sportler die Leidtragenden sind. Und noch eins zur Klarstellung. Die UEFA spricht in ihrer Entscheidung von sportlichen Vermächtnissen und auch davon, dass es Dinge gibt, die zu wichtig sind, um sie zu verkaufen. Das ist richtig und mag auch ehrlich gemeint sein. Zur Wahrheit gehört aber auch, dass die UEFA mit ihrer Fußball-EM und der Champions League selbst zwei hochkommerzialisierte, erfolgreiche Wettbewerbe in ihrem Portfolio hat und deswegen die Boykottdrohung vielleicht auch dem Zweck diente, auf Sicht die eigenen kommerziellen Interessen zu schützen.
15: Mehr zu den Investorenplänen von FIFA-Boss Infantino sowie zum drohenden WM-Boykott der UEFA gibt es online auf sportschau.de. In knapp zwei Wochen starten in Frankfurt am Main die Weltmeisterschaften der rhythmischen Sportgymnastik. Mit dabei ist dann auch die Baden-Württembergerin Daria Varfolomeev. Die 19-Jährige ist Olympiasiegerin und schon elfmalige Weltmeisterin. Die Vorfreude auf die Heim-WM ist groß, was auch mit dem Austragungsort der Frankfurter Festhalle zu tun hat.
18: Also normalerweise Weltmeisterschaft, Olympische Spiele finden in normale Hallen. Und ich glaube, die Frankfurter Festhalle ist schon was ganz, ganz Besonderes, weil es auch Geschichte ist. Es ist, was schöne Ausstattung angeht, es ist auch Fest. Und ich glaube, es wird auf jeden Fall wunderschön sein, weil es was ganz Besonderes sein wird.
15: Die Weltmeisterschaften der rhythmischen Sportgymnastik finden vom 12. bis zum 16. August in Frankfurt am Main statt. Soweit der Sport für den Moment mit David Luding.
5: Vielen Dank, David. Den Sport im ARD-Infoabend, den gibt's immer um kurz vor halb. Hier geht's gleich weiter mit den Nachrichten. Und dann geht's darum, was die aktuelle Hitze anrichtet. Es geht um Waldbrände und auch um Probleme für Menschen, Tiere und Pflanzen.

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1: Um 20.30 Uhr mit Johannes Wördemann. Die Europäische Fußballunion UEFA droht der FIFA mit einem Boykott aller Turniere des Weltverbands, also auch der Fußball-WM. Das haben die 55 UEFA-Nationalverbände nach einer Dringlichkeitssitzung angekündigt. Hintergrund ist der von FIFA-Präsident Infantino geplante Verkauf von Teilen der Fußball-WM an private Investoren. Die UEFA erklärte, die Weltmeisterschaft sei eines der größten sportlichen Vermächtnisse des Fußballs und dürfe nicht als Anlageprodukt behandelt werden. Sie sei über Generationen hinweg von Spielern, Nationalmannschaften und Fans auf allen Kontinenten aufgebaut worden. In der spanischen Exklave Ceuta ist heute offenbar die Grenzsicherung zusammengebrochen, wegen eines Menschenansturms. Das berichten lokale Medien. Bis zu 3000 Menschen sollen die Grenze bis zum Abend zu Fuß überquert haben. In Ceuta sind viele Straßen und der Strand voll mit Menschen. In den vergangenen Tagen waren schon bis zu 2000 Menschen schwimmend in Ceuta angekommen. Die Regionalregierung fordert einen nationalen Notstand. Das spanische Innenministerium lehnt das ab, hat aber angekündigt, Unterstützung zu schicken. Ceuta gehört zu Spanien, liegt aber auf dem afrikanischen Kontinent. Das US-Außenministerium hat bei einer internationalen AIDS-Konferenz in Rio de Janeiro mit einer falschen Afrika-Karte für Verwunderung gesorgt. Wie Reuters berichtet, wurde sie während einer Präsentation über neue Gesundheitsabkommen gezeigt. Eine Analyse habe ergeben, dass die Karte von KI erstellt wurde. So wurde beispielsweise Nigeria als Binnenstaat in der Sahara dargestellt und Mosambik an das Horn von Afrika verlegt. Das US-Außenministerium teilte mit, ein Mitarbeiter habe die Präsentation kurz vor der Veranstaltung noch in Eile geändert. Bundeswirtschaftsministerin Reiche sieht beim klimafreundlichen Umbau der Stahlproduktion nachhaltige Effekte auf andere Branchen. Das sagte die CDU-Politikerin beim Besuch des Stahlkonzerns Salzgitter in Niedersachsen. Das Projekt zeige, dass eine der emissionsintensivsten Industrien transformiert werden könne und gleichzeitig Arbeitsplätze erhalten blieben. Salzgitter hat vor 3 Jahren angefangen, von Kohle auf zunächst Gas umzurüsten. Später soll grüner Wasserstoff folgen. Reiche sagte, das Projekt sei Vorbild für die zunächst eher zögerliche Autoindustrie. 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

0: Auch auf der griechischen Urlaubsinsel Kreta brennt es. Von dort berichtet unser Korrespondent Moritz Pompel.
1: Aia Rallini im zentralen Süden Kretas ist ein beschaulicher Urlaubsort. Das steckt schon im Namen. Rallini bedeutet friedlich. Das, was sich in diesen Tagen dort abspielt, ist allerdings eher das Gegenteil. Leider ist die Situation immer noch außer Kontrolle, sagt der Bürgermeister Yannis Tatarakis. Die Löschflugzeuge können wegen des starken Windes bis Windstärke 12 nicht starten. Die Einsatzkräfte am Boden arbeiten effizient, aber durch den starken Wind, der ständig die Richtung wechselt, ist die Lage unkontrollierbar. Am Mittwoch war das Feuer nahe des Bergortes Kriavrisi ausgebrochen. Schnell breitete sich der Brand auf einer Front von etwa 15 Kilometern aus. Zwei Feuerwehrleute verloren die Orientierung und starben. Wie groß der Schaden an Häusern und Viehbeständen ist, lässt sich noch nicht abschätzen. Manche, so wie dieser Bewohner, hatten auch Glück im Unglück. Jeder hat hiermit angepackt, mit Schläuchen und Eimern. Der Wind hat gedreht. In ein paar Innenhöfe ist das Feuer rein. Aber wir sind dem Schlimmsten entkommen. Vorsorglich waren dann die Urlaubsgäste aus Aia Rallini und Umgebung in Sicherheit gebracht worden. Laut örtlicher Behörden rund 8000 Personen. Manche wurden auf dem Boot einer Küstenwache übers Meer aus der Gefahrenzone gebracht. Andere fuhren mit dem Mietwagen oder in Bussen weiter nach Osten, kamen in anderen Hotels unter und in einer umfunktionierten Sporthalle auf Feldbetten.
2: It was frightening, yes.
1: Das war angsteinflößend, sagt dieser britische Tourist.
2: We could see the flames.
1: Wir konnten die Flammen oberhalb des Dorfes in den Hügeln sehen. Die Feuerwehrleute haben gesagt, ihr müsst hier weg.
2: It's
3: so drama.
1: Ein Trauma. Das erste Mal, dass so etwas in meinem Leben passiert. Aber wir sind dankbar, dass wir jetzt in Sicherheit sind. Es war wirklich sehr gut organisiert. Jetzt laufen erste Reparaturen an Strom- und Straßennetz. Und es wird weiter gelöscht. Immer wieder facht der Wind die Glutnester an. Bäume und niedrige Vegetation sind verkohlt. Etwas weiter im Westen musste der bei Touristen beliebte Palmenstrand Preveli evakuiert werden. Was das Feuer verursacht hat, ist noch unklar. Ministerpräsident Mitsotakis wendet sich in einem Appell an die Bevölkerung, mahnt zu extremer Vorsicht. Vor uns liegen noch schwierige Tage und ein traditionell schwieriger Monat, der August. Ich möchte wirklich alle unsere Mitbürger um äußerste Vorsicht bitten. Griechenland hat in den letzten Jahren, auch nach traumatischen Erfahrungen mit vielen Toten, aufgerüstet gegen die Waldbrände. Mehr als 18.000 Einsatzkräfte stehen in der Waldbrandsaison zur Verfügung. Dazu kommen 85 staatliche Löschflugzeuge und Hubschrauber. Mit über 100 Drohnen, die mit Wärmebildkameras ausgestattet sind, suchen Einsatzteams aus der Luft nach möglichen Brandherden. Zuletzt wurden auch 4 eigene Satelliten in den Orbit geschickt, ebenfalls mit Wärmebildkameras. Das Ziel? Feuer möglichst schnell im Keim ersticken.
0: Moritz Pompel über die Waldbrände auf Kreta. Und dort, wie auch in Frankreich und in Spanien, werden Löschflugzeuge eingesetzt, wenn es der Wind zulässt. Wie ist in Deutschland der Kampf gegen Waldbrände organisiert? Das weiß Alexander Held. Er ist Forstwissenschaftler und Feuerökologe am Europäischen Forstinstitut. Mein WDR-Kollege Uwe Schulz hat ihn gefragt, warum sehen wir in Südeuropa so oft Löschflugzeuge im Einsatz und hier in Deutschland nicht?
4: Das Thema Feuerbekämpfung aus der Luft wird in Deutschland heiß diskutiert, sehr heiß. Und sehr oft findet diese Diskussion, ich will es vorsichtig formulieren, also halb informiert statt. Mhm. In der Annahme, alle Löschflugzeuge sind amphibisch und müssen schöpfen können im Flug und sie brauchen lange Wegstrecken, um Wasser zu schöpfen. Also da leisten wir hoffentlich einen Beitrag mit dieser Frage zur Aufklärung, dass wir nicht diskutieren sollten, Hubschrauber oder Starrflügler, weil beides Einsatzbereiche, Vor- und Nachteile hat, die sich sehr gut ergänzen. Und worüber wir dringend reden müssen, ist die gängige Praxis, wie wir in Deutschland die Luftunterstützung aktivieren und nutzen. Egal, welches Feuer Sie anschauen, der Ablauf ist eigentlich immer gleich. Also ich stelle es ein bisschen vereinfacht dar. Mhm. Aber die Feuerwehr versucht zu löschen und es klappt in allermeisten Fällen. Unter den Bedingungen, die wir jetzt haben, ist es dann öfter so, dass es nicht klappt. Und dann werden die Nachbarfeuerwehren aktiviert und dann irgendwann der Landkreis und irgendwann wird es größer. Man kommt an seine Grenzen und sagt, irgendwie wäre es jetzt gut, Luftunterstützung zu haben. Und dann geht die Alarmkette quasi los, die Anforderung Luftfahrzeug.

0: Welche jetzt genau und woher? Bundeswehr oder Polizei oder Private? Wie geht denn diese Alarmierung? Wer zahlt es? Und wer kommt dann? Welche Maschine mit welchem Außenlastbehälter? Versteht der Pilot was von Feuerverhalten? Also das sind ganz viele Variablen bei uns. Und im Ergebnis bedeutet es, bei uns kommt die Luftunterstützung meistens am Tag 3, 4 oder 5.
1: Und muss jedes Mal neu disponiert und neu organisiert werden. Verstehst du also, so richtig, dass nicht immer von vornherein klar ist, wir ziehen jetzt folgenden fertigen Plan aus der Schublade, schon an Tag 1 vielleicht, und alle wissen, was zu tun sei?
0: Doch, das gibt's, und zwar in Bereichen, wo diese Zusammenarbeit eingespielter ist. Also wenn Sie jetzt nach Brandenburg gehen, da sind die Abläufe bekannt, man kennt sich und man kann praktisch fast schon auf einem kleinen Dienstweg mit der Bundespolizei kommunizieren, und da kommen auch erfahrene Piloten, weil die das öfter machen und so weiter. Aber wenn jetzt Feuer ausbrechen in Bad Kreuznach oder im Schwarzwald oder in Bereichen, wo man eben diese Erfahrungen nicht hat und die eingespielten Abläufe nicht hat, dann sind diese Fragen sehr, sehr reell. Und auch in Brandenburg, trotz aller Einspielung, dauert es eben sehr lange, bis der Hubschrauber dann aktiviert wird. Und darauf wollte ich hinaus, der Wert der Luftunterstützung liegt vor allem im schnellen Erstangriff. Also der Abwurf aus dem Löschflugzeug oder aus dem Hubschrauber ist dann erfolgreich, wenn das Feuer noch klein ist. Jetzt merken Sie, wenn bei uns aber die Hubschrauber oder die Löschflugzeuge am Tag 3 oder noch später ankommen, wir hatten ja jetzt zum Beispiel beim Brand im Nationalpark da in Mecklenburg am Ende 2 Tage lang 2 CH-53 Hubschrauber der Bundeswehr fliegen. Da kostet die Flugstunde bei einem 35.000 Euro, plus minus. Also wir haben zwar 2 Hubschrauber, 70.000 die Stunde. Das ist dann eigentlich sehr teures Wasser, was wir da abwerfen. Ne? Natürlich hat der Hubschrauber multifunktionale Aufgaben. Aber wenn man sich Hubschrauber leisten kann, natürlich. Der Starflügler, gerade die kleinen, also Air Tractor zum Beispiel oder die polnischen Dromader, die 3.000 Liter ungefähr abwerfen, die sind deutlich günstiger im Betrieb, können aber natürlich andere Sachen nicht, die der Hubschrauber kann.
1: Zum Beispiel nicht so treffgenau abwerfen, nehme ich an.
0: Doch, die können treffgenau werfen, aber die können jetzt keine Personen transportieren oder keine Ausrüstung im Berg hochfliegen. Und das kann der Hubschrauber. Das Flugzeug ist schneller, hat mehr Wasser an Bord und so weiter. Also es gibt für alles seinen Einsatzbereich, und wer sich's leisten kann, weltweit fliegt beides. Und wer Erfahrung hat, kombiniert diese Alarm- und Ausrückeordnung für den Hubschrauber und das Löschflugzeug natürlich mit dem vorherrschenden Waldbrandgefahrenindex, mit der Gefahrenstufe. Und wenn wir so Wetter haben wie jetzt gerade, dann sitzen die Piloten in ihren Maschinen auf dem Rollfeld oder patrouillieren eigentlich schon in der Luft mit 3000 Liter Wasser an Bord und können sehr, sehr schnell Feuer bekämpfen. Also ein ganz anderes Einsatzkonzept als das, was wir im Moment fahren. Ich glaube, wir tasten uns langsam an diese Erfahrungswerte auch ran. Ich befürchte, dass wir irgendwann froh sein würden, wenn wir ein paar Löschflugzeuge stehen hätten, die dann auch in das schwierige Gelände hineinfliegen können.
1: Ja. Ist das auf der Agenda jedes Innenministeriums, wo ja solche Fragen letztlich entschieden werden?
0: Also, man muss vorneweg sagen, wenn wir über Luftbekämpfung reden, dann dürfen wir nicht vernachlässigen, was wir am Boden zu erledigen haben, in der Prävention, in der Ausbildung, in der Ausrüstung. Wir müssten mal zu dem Punkt kommen, ein Landkreis alleine kann sich kein Flugzeug leisten. Ein Bundesland alleine könnte, macht aber keinen Sinn. Also das wären tatsächlich Maßnahmen, da müsste man ein Joint Venture haben zwischen Bundesländern, Bund, damit man diese Kosten fair umlegen kann und dann auch wirklich effizient mit einer Flotte stationieren kann. Es gibt die Pläne, wo man in Deutschland auf welchen Flughäfen stationieren kann, um die Einsatzzeiten zu verkürzen. Und auch, wo man in Deutschland überall Wasser schöpfen könnte, wenn man mit amphibischen Flugzeugen arbeiten möchte. Und das schaut gar nicht so schlecht aus. Aber tatsächlich ist es nicht in jedem Ministerium angekommen. Und vielleicht ist ein einzelnes Ministerium auf Landesebene auch tatsächlich, das hört sich jetzt übel an, aber zu klein für solche Entscheidungen.
2: Alexander Held, Forstwissenschaftler und Feuerökologe am Europäischen Forstinstitut, im Gespräch mit Uwe Schulz. 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Heute war in vielen Regionen Deutschlands ein besonders heißer Tag. Und auch jetzt am Abend noch über 30 Grad in Berlin und in Dresden, auch in München noch 32 Grad und 28 Grad in Stuttgart. Hitze ist ein Problem, das nicht alle Menschen gleichermaßen betrifft. Bedrohlich ist sie vor allem für Alte und Kranke. Deshalb ist gerade in Alten- und Pflegeheimen und auch in Krankenhäusern der Hitzeschutz so wichtig. Corinna Hennig aus der ARD-Klimaredaktion hat recherchiert und festgestellt, der Hitzeschutz im Gesundheitswesen ist oft schlecht.
3: Eine Erhebung des Deutschen Krankenhausinstituts vor wenigen Jahren ergab, nur gut ein Drittel aller Patientenzimmer in deutschen Kliniken sind klimatisiert. Mittlerweile baut man die Zimmer in der Regel immerhin Richtung Norden. Doch der Planungsverzug ist groß.
4: In der Regel dauert das mehrere Jahre oder Jahrzehnte. Das heißt, in dem Moment, wo das Bettenhaus angefangen wird zu bauen, beziehen wir uns schon auf den Standard von vor 10 Jahren, weil die Planungsphase so lang ist.
3: Die Anästhesistin Anne Hübner ist Klimamanagerin am evangelischen Amalie-Sieveking-Krankenhaus in Hamburg. Doch solche Klimamanager kümmern sich nicht nur um Nachhaltigkeit im Gesundheitswesen, sondern vermitteln auch Ideen und Ausstattung, um den Alltag in Hitzewellen für Patienten und Personal zu erleichtern.
4: Also von kühlenden Vorhängen, die man befeuchten kann oder nach außen reflektierende Materialien haben, bis hin zu speziellen Anstrichen. Es gibt Klimafarben, die dazu führen, dass ein Raum sich nicht so aufheizt, bis hin zu speziellen Kleidung, Kühlkleidung, die dann den Mitarbeitenden zur Verfügung gestellt wird, die besonders betroffen sind.
3: Klimaanlagen in Kliniken sind umstritten, weil sie die Umgebung aufheizen und damit das Mikroklima auf dem Gelände wieder verschlechtern können. Und natürlich auch, weil sie energieintensiv sind. Anne Hübner engagiert sich in der Deutschen Allianz Klimawandel und Gesundheit. Sie sieht bei nachhaltiger Kühlung die skandinavischen Länder als Vorreiter.
4: Da wird tatsächlich beim Krankenhaus neu immer so ein Green Hospital Standard angesetzt mit Fassaden, Photovoltaik, mit Geothermie, Passivhaus Standard. Das würde ich mir eben auch wünschen, dass das bei uns Einzug hält.
3: Doch letzten Endes ist all das vor allem eine Frage der Ressourcen. Dorothea Baltrucks, Leiterin des Centers for Planetary Health Policy in Berlin, hält den Sanierungsstau in Kliniken für eine der größten Hürden.
5: Wir sind jetzt in den letzten Jahren bei der Analyse, bei der Problembeschreibung sozusagen schon wirklich weit gekommen. Jetzt ist wirklich der Fokus auf die Umsetzung. Und da muss man sagen, spielt es schon auch eine Rolle, wie viele Ressourcen ein Landkreis oder eine Kommune hat. Und wir wissen ja, im Moment stehen die Kommunen finanziell teilweise wirklich mit dem Rücken zur Wand. Das betrifft ganz viele im Moment, die schlicht und einfach keine Ressourcen haben, auch die personellen Ressourcen teilweise.
3: Stichwort personelle Ressourcen. Auch Hausärztinnen müssen sich auf mehr Belastung durch Hitzeperioden einstellen. Das betrifft nicht nur die Praxisräume und die Lagerung von Medikamenten, sondern auch den Kontakt zu den Patienten. Die Klimamanagerin Anne Hübner verweist auf Zahlen aus der Hitzewelle 2003 in Paris.
4: Man hat eben gesehen, dass 90% aller Menschen, die in dieser Hitzewelle gestorben sind, alleinlebende Menschen waren. Also dann ist letzten Endes die Aufgabe eines Hausarztes, sich vielleicht eine Liste von seinem Patientenstamm zu erstellen und zu sagen, ich habe 10 Menschen, von denen weiß ich, die leben allein in prekären Wohnverhältnissen, isoliert von Nachbarschaft und haben keine Angehörigen. Und die rufe ich vielleicht zwischendrin einmal an. Also das heißt, Einsamkeit, Isolation ist ein Faktor, den wir auch noch gar nicht so richtig auf dem Zettel haben.
3: Und der letztlich auch eine gesamtgesellschaftliche Aufgabe bedeutet und nicht allein in der Verantwortung der Ärzte liegen kann. Auch Hitzeaktionspläne können Strukturen vorsehen, um auf alleinlebende Menschen Acht zu geben.
2: Informationen von Corinna Hennig aus der ARD-Klimaredaktion. Nicht nur die Gesundheit von Menschen müssen wir schützen, auch die Gesundheit der Pflanzenwelt. Vor allem Bäume haben mit der heftigen Hitze zu kämpfen. Speziell Bäume in Städten, aber auch an Straßenalleen haben Bäume oft große Probleme mit Hitze und Trockenheit, wie unsere Reporterin Ann-Kathrin Keck berichtet.
6: Andreas Rohloff steht in einer Baumallee bei Meißen. Viele der Bäume haben trockene, verfärbte Blätter. Manche Kronen sind sogar stellenweise schon kahl. Das hat mit der anhaltenden Trockenheit zu tun. Sie ist aber nicht der einzige Grund, sagt Rohloff, der als Seniorprofessor für Baumbiologie an der TU Dresden arbeitet.
7: Das ist eine Kombination aus Streusalzeinsatz im Winter. Das Streusalz ist noch im Boden und wird von den Bäumen jetzt aufgenommen und führt zu Blattschäden. Dann die Trockenheit führt zu Blattschäden und das zusammen verstärkt sich gegenseitig und führt zu einem vorzeitigen Blattfall und auch teils zum Absterben von Trieben.
6: Aber auch die Hitzewelle Ende Juli hat den Bäumen zugesetzt, sagt der Baumforscher.
7: Was an der Periode zuletzt so entscheidend war, waren die 40 Grad. Das haben wir bisher ja nur selten gehabt. Und da sieht man gerade den häufigen Baumarten Linde und Eiche an, dass sie an die Grenzen kommen und dann die Blätter verbrennen.
6: Trotzdem ist Rohloff optimistisch. Die Lage bei den Straßenbäumen sei zwar angespannt, im Boden gäbe es aber noch Wasserreserven. Dadurch sei der Trockenstress nicht so heftig wie in den Jahren 2018 und 2019.
7: Was man mit Staunen nur zur Kenntnis nehmen kann, dass Bäume auch lernen, wenn ein Trockenjahr stattfindet, dann sind im nächsten Jahr die Blätter kleiner, sie haben dickere Zellwände, die Jahrringe werden enger und die Zellwände auch dicker. Und damit fängt er an, sich drauf einzustellen.
6: Aber auch wir alle können etwas tun, um zu verhindern, dass unsere Straßenbäume durch Hitze und Trockenheit absterben. In Leipzig gibt es seit einigen Jahren das Projekt Leipzig gießt. In der dazugehörigen App sind die meisten Stadtbäume erfasst. Mittlerweile nutzen etwa 2000 Menschen die Leipzig gießt App. Allein im letzten Jahr wurden mehr als 600 Stadtbäume gegossen. Insgesamt hat Leipzig aber um die 60.000 Straßenbäume, im gesamten Stadtgebiet sogar weit über 100.000. Es ist also noch Luft nach oben.
2: Der Bericht von Ann-Kathrin Keck. Und jetzt ist es 20.48 Uhr.
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2: Im September sind Landtagswahlen in Sachsen-Anhalt und Mecklenburg-Vorpommern. Und in den Umfragen führt die AfD. Sie könnte in beiden Bundesländern in diesem Herbst stärkste Kraft werden. Warum ist die AfD dort so erfolgreich? Mit dieser Frage ist unsere Reporterin Caroline Schmidt mehr als ein halbes Jahr durch Mecklenburg-Vorpommern gereist.
9: Vorbei am Weißen Renaissance-Schloss, dem klassizistischen Theater, Fachwerkhäusern geht es über Kopfsteinpflaster zum Pferdemarkt in Güstrow. Dort vor der ehemaligen kaiserlichen Post ist an diesem Morgen im Frühjahr wie jeden Donnerstag Markt. Vereinzelt kaufen Menschen Gemüse, Obst, Fleisch.
10: Kopfsalat? 60 Cent. Schönen Dank.
9: Mittendrin ein Stand der AfD.
11: Moin, darf ich noch auf Flugblatt mitgehen?
9: Weit vor Beginn der heißen Phase des Wahlkampfs stehen die AfD-Landtagsabgeordneten in Mecklenburg-Vorpommern schon auf Plätzen und in Fußgängerzonen, um mit Menschen ins Gespräch zu kommen. Der Landesvorsitzende und Spitzenkandidat Enrico Schuld verbreitet den Besuch über Instagram.
12: Hallo Freunde, guck mal hier, wir sind in Güstrow unterwegs. Guck mal, ich habe tolle Aufkleber mitgebracht. Kommt her hier, holt euch einen Aufkleber ab.
9: Ich versuche, mit Passanten ins Gespräch zu kommen. Aber nur wenige wollen vor Kamera und Mikro sprechen. Der Arbeitgeber solle besser nichts von ihrer Sympathie für die AfD erfahren, höre ich. Petra Worm sagt dagegen ganz offen, dass sie Mitglied der Partei ist, saß für sie ein Jahr im Stadtrat. Den übrigen Politikbetrieb hält sie für verlogen.
13: Die stellen alles so gut dar, was gar nicht ist. Wir Bürger, wir können das nicht kaufen und dies nicht kaufen. Und guck hier hin an den Cafés. Wer sitzt denn da? Das die Asylanten, die trinken Kaffee.
14: Also ich habe jetzt hier nur nicht so viele, nicht, dass man es immer erkennen kann, aber Asylbewerber jetzt hier in den guten Cafés habe ich jetzt nicht gesehen.
13: Die wirst du noch Mittag denn sehen.
9: Gegen Mittag hat sich das Bild noch nicht geändert. In den Cafés am Marktplatz sitzen nur wenige. Und die wirken auf mich, als ob sie hier aus der Gegend kommen. Aber ich begreife, wie Petra Worm auf die aktuelle Lage blickt. Für Asylbewerber werde gesorgt und ihrer Familie gehe es schlechter.
13: Mein Sohn, ne? Der arbeitet Hausmeisterservice, ist fleißig, Sommer wie Winter, Laub, Schnee, muss arbeiten. Und er muss Wohngeld beantragen. Das muss man sich mal vorstellen, nicht? Ja, und deswegen bin ich dann vor 3 Jahren auch in diese, vor 4 Jahren in der Partei eingetreten, weil das kann es nicht sein.
9: Ein paar Meter weiter steht Wolfgang Radatz. Kurze Haare, Ziegenbart, Arbeitskluft. Er managt bei einem lokalen Unternehmen die Gebäude, sagt er mir. Und dass er ernsthaft überlegt, in die AfD einzutreten. Auch ihn besorgt die soziale Lage im Land.
15: Wir waren letztens in Schwerin, meine Frau und ich, mit Motorrad. Eine ältere Dame, auch schick angezogen. Das hast du ihr nicht angesehen. Die hat die Mülltonnen durchwühlen.
14: Wie erklären Sie sich das?
15: Altersarmut. Weil die Rente wird doch besteuert. Die Frau, die hat Deutschland mit aufgebaut. Wieso muss ich die denn noch besteuern? Warum? Verstehe ich nicht. Ich habe Angst, wenn ich alt werde, irgendwann mal, dass das für mich gar nicht mehr reicht. Ich habe Angst um meine Enkel, dass die hinten runterfallen.
9: Sozial abzusteigen oder im Alter nicht genug Geld zu haben, darum sorgten sich laut einer NDR-Umfrage im Mai fast 60% der Menschen in MV. In einer weiteren Umfrage Anfang Juli erwartete ein Drittel, dass sich die eigene finanzielle Lage künftig verschlechtern wird.
14: Glauben Sie, dass die AfD das wirklich ändern kann, wenn die in der Regierung sind?
9: Frage ich Petra Worm, die für die AfD schon im Stadtrat saß.
13: Die Alice Weidel sagte zuerst, Grenzen dicht. Und das ist schon mal ein riesengroßer Fortschritt. Das ist das Wichtigste eigentlich für alle. Und was dann kommt, wissen wir auch nicht, aber ich sag mal, die muss den Kahn aus dem Dreck ziehen. Sie schafft's auch nicht. Ja, weil nachher die nächsten Jahre die Mittel gar nicht da sind. Ne? Aber sie versucht's.
9: Einen Teil führen diese Sorgen offenbar zur AfD. Und hier an den Stand des AfD-Landtagsabgeordneten Jan-Philipp Tarzen.
16: Viele Menschen sind aufgeschlossen, haben Interesse, kommen auch ins Gespräch. Gerade wenn man sie kurz so ein bisschen anstupst, sag ich mal, dann sprudelt das doch relativ schnell aus ihnen heraus.
9: Sorgen wie in Güstrow höre ich oft auf meiner Reise. Ganz gleich, welche Partei die Menschen wählen wollen. Bereits im März bin ich an einem Samstagmorgen in Beutzenburg. Direkt hinter der mittelalterlichen Stadtkirche St. Marien ist in einem roten Fachwerkhaus der SPD-Ortsverein. Zum Weltfrauentag wollen die Mitglieder wie jedes Jahr Rosen verteilen, die sie in Kübeln zum Marktplatz schleppen.
17: Habt ihr alles?
18: Ja, ist alles dabei.
9: Beutzenburg ist die westlichste Stadt in Mecklenburg-Vorpommern. Hier pendeln viele zur Arbeit nach Hamburg, Schleswig-Holstein oder Niedersachsen. Bei der Landtagswahl 2021 hat die SPD hier mit fast 50% die höchste Zustimmung im Land erzielt. Bei der Bundestagswahl lag dagegen die AfD vorn.
17: Eine rote Rose, nur für Sie.
19: Bitte schön.
9: Zum SPD-Stand kommen viele Menschen, die die rot-rote Koalition in Schwerin gut finden. Die beitragsfreie Kita sei eine echte Errungenschaft. Besonders die Ministerpräsidentin Manuela Schwesig setzte sich für die Menschen ein.
17: Für deine Frau. Grüß sie.
18: Ja, danke.
17: Schön mit nach Hause nehmen.
9: SPD und Linkspartei regieren das Land seit 5 Jahren. Mit gemischter Bilanz. Es gab zwar selbst in schwierigen Zeiten ein geringes Wirtschaftswachstum, aber auch mehr Arbeitslose und weniger Jobs. Ich frage Passanten, warum die AfD aus ihrer Sicht gerade so erfolgreich ist. Inga Pilarski zögert mit der Antwort.
20: Einige Themen, was die AfD hat, sind bestimmt dann auch Themen, die eben hier die jüngeren Leute treffen, die arbeitslos sind, die vielleicht keine Perspektiven haben.
9: Und ich höre hier am Stand weitere Antworten. Verbreitet sei der Unmut, wie viele Empfänger von Bürgergeld keine Deutschen seien. In MV ist es 2025 fast ein Drittel laut Bundesagentur für Arbeit. Was tatsächlich auch an der schleppenden Anerkennung ausländischer Berufsabschlüsse liegt. Simone und Aziz Mlik finden diese Situation problematisch und ungerecht, sagen sie mir. Sie kommt aus Beutzenburg, er ursprünglich aus Tunesien.
21: Unser Sozialsystem, das braucht man sich ja nur angucken. Dass das gerade im Pflegebereich, in allem, überall fehlen die Gelder halt. Und dann sag ich halt einfach, man könnte schon einige Sachen einsparen. Ne? Jeder, der arbeitsfähig ist, könnte meiner Meinung nach auch arbeiten und müsste nicht hingehen und sagen, ja, ich bekomme noch Bürgergeld, warum soll ich arbeiten gehen? Da müsste unsere Politik auch irgendwie was machen, weil es gibt ja genügend Arbeitsplätze.
22: Genau, und trotzdem wählen Sie nicht AfD, weil Ihnen das zu extrem ist dann, ne?
21: Ja,
22: oder
21: ja.
22: Was ist da Ihr Grund?
21: Muss ich so sagen.
22: Und welche?
18: Aggressiv, ja, vor allem politisch und außenpolitisch, die AfD sind schon aggressiv.
21: Ja.
18: Weil man denn hört, wie die Versammlung, was die sagen, da sieht man auch um die Ausdrücke, das Gesicht, die sind schon aggressiv.
9: Die AfD sei keine Partei wie jede andere. Das sieht auch Gordon Ray so, Vorsitzender des SPD-Ortsvereins, als ich mit ihm gegen Mittag sprechen kann. Die Blumen sind inzwischen fast alle verteilt. Ruhe kehrt ein.
23: Es wäre ein Schreckensgespenst. Also der AfD an der Macht zu sehen, ist für mich persönlich ist es ein Schreckensgespenst. Also ich sehe es nicht als politischen Gegner, sondern eher als Demokratiefeind an.
9: Eine Autostunde weiter östlich ist Neustadt-Glewe. Eine Kleinstadt mit rund 7000 Einwohnern. Die Bevölkerung ist hier mit fast 47 Jahren, wie überall in Mecklenburg-Vorpommern, noch ein wenig älter als im Bundesdurchschnitt. Bei der Kommunalwahl 2024 hat die CDU die absolute Mehrheit errungen. Bei der Bundestagswahl ein Jahr später erzielte die AfD dann aber mehr als 46%. Ich besuche eine Feier des Seniorenbeirats. Gründe für das Erstarken der AfD erfahre ich beim Café von der CDU-Landtagskandidatin Caroline Herrmann und anderen Lokalpolitikerinnen. Es gebe Ärger um junge Geflüchtete, Randale in Jugendeinrichtungen, demolierte Spielplätze, verstreuten Müll. In der Kommune suchen sie nach pragmatischen Lösungen, so Herrmann.
24: Es gab jetzt jüngst ja auch an der Schule eine Umfrage, was die jungen Menschen, auch die Jugendlichen sich denn wünschen, wie ein Ort gestaltet sein müsste, der interessant für sie wäre, sich zu treffen. Und herausgestellt hat sich, eigentlich wünschen die Jugendlichen sich vielleicht viel mehr einen Ort, der wie so ein Park zum Chillen ist.
25: Einfach zurückziehen können.
9: Eine neue Jugendeinrichtung soll mehr Ruhe in die Szene bringen. So jedenfalls die Hoffnung. Aber jetzt wird erst einmal getanzt. Mit ihrem Politikstil der kleinen Schritte erfahren Caroline Herrmann und die lokale CDU viel Zustimmung. Aber dann gibt es Entscheidungen in Berlin, die aus ihrer Sicht vieles wieder kaputt machen. Etwa im März vergangenen Jahres, als die schwarz-rote Bundesregierung ein riesiges Schuldenpaket vereinbarte, obwohl Friedrich Merz vor der Wahl etwas anderes versprochen hatte.
26: Das hat, glaube ich, viel Vertrauen tatsächlich verspielt, ja.
27: Wenn Sie dann solche Vorwürfe hören oder Ihnen Wut oder vielleicht auch Frust entgegenschlägt, wie gehen Sie dann damit um?
26: Naja, wir konzentrieren uns hier in unserer Arbeit ja vor allem auf das, was wir hier vor Ort bewegen können. Und also halt einfach wirklich auch jetzt nach vorne zu schauen und die positiven Aspekte, die wir daraus mitnehmen können, zu sehen und das eben zu erklären und ja, ganz viel Kommunikation, um Vertrauen wieder aufzuholen. Ne?
27: Ist es schwierig?
26: Natürlich ist das schwierig, klar.
9: Das ist die Situation, in der die Parteien in die heiße Phase des Wahlkampfs starten. Die AfD führt in den Umfragen. SPD und CDU dagegen versuchen aufzuholen. Nicht mal mehr 8 Wochen bis zur Landtagswahl.
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Hier im ARD-Infoabend kommen jetzt die Nachrichten und dann UEFA gegen FIFA. Der Europäische Fußballverband ist gegen FIFA-Ideen, Anteile der WM an private Investoren zu verkaufen. Wo bleibt der Fußballsport? Das ist gleich ein Thema hier.

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1: Um 21 Uhr mit Andreas Gerlach. Die Europäische Fußballverband UEFA droht dem Weltverband FIFA, die nächste WM zu boykottieren. Das haben die 55 Verbände auf einer Online-Sitzung beschlossen. Grund sind die Pläne von FIFA-Chef Infantino, Anteile der WM an private Investoren zu verkaufen. ARD-Sportreporter David Luding.
2: Konkret heißt das, dass zukünftige Fußball-Weltmeisterschaften ohne Europäer stattfinden würden. Das betrifft dann nicht nur die Männer-WM, sondern auch die der Frauen. Und da ist die nächste schon in weniger als einem Jahr. Nach dem Statement der UEFA werden die Europäer dort aber nur teilnehmen, wenn die Vorschläge für den Investorendeal aus der Welt geräumt sind und die FIFA darüber hinaus verbindlich zusichert, ihre Wettbewerbe, Zitat, nie wieder für private Investoren zu öffnen.
1: Nachdem ein mutmaßlich russisches Geschoss im Südosten Polens in einem Feld eingeschlagen ist, zeigt sich die NATO alarmiert. Generalsekretär Rutte sprach von einem rücksichtslosen Akt Russlands und einer gefährlichen Folge des Kriegs gegen die Ukraine. Das Bündnis werde seine Verteidigungsfähigkeit weiter stärken. Im Einzelhandel in Hessen wird morgen noch einmal gestreikt. Aufgerufen dazu hat die Gewerkschaft Verdi. Geschlossene Läden wird es wohl nicht geben, es kann aber zum Beispiel zu längeren Wartezeiten an den Kassen kommen. HR-Reporter Roman Warschauer.
3: Begleitet wird der Streik von Protestaktionen unter anderem in Kassel, Wiesbaden und Frankfurt. Die Arbeitgeberverbände hatten nach den letzten Verhandlungen weitere Termine abgesagt. Erst Mitte August soll nun weiterverhandelt werden. Die Gewerkschaft will in der Zwischenzeit den Druck erhöhen. Das letzte Angebot der Arbeitgeber habe für Wut und Enttäuschung gesorgt, heißt es. Verdi fordert 250 Euro mehr für die Beschäftigten pro Monat.
1: Der Regionalpräsident der spanischen Exklave Ceuta fordert mehr Unterstützung wegen des starken Zustroms von Migranten. Er rief die zentrale Regierung in Madrid dazu auf, den Notstand auszurufen. Madrid lehnt das ab, will aber mehr Sicherheitskräfte schicken. Allein heute sollen 3000 Menschen zu Fuß über die Grenze gekommen sein, 2000 sollen geschwommen sein. Die heißesten Orte in Hessen waren heute laut Deutschem Wetterdienst Bad Nauheim und die Frankfurter Innenstadt mit jeweils über 40 Grad Celsius. Der Juli war auch insgesamt zu warm. Nach vorläufigen Daten lag die Durchschnittstemperatur mehr als 3 Grad über dem langjährigen Mittel. Und das waren die Nachrichten. Das Wetter, am Abend immer mehr Wolken, vor allem in Nordhessen Schauer und Gewitter. Es wird auch sehr windig. In der Nacht klart es dann auf bei 20 bis 13 Grad. Morgen wird es schwüler, erst Sonne und Wolken, später Schauer und Gewitter bis 34 Grad. Die weiteren Aussichten, am Samstag in der Südosthälfte einige Gewitter bis 30 Grad, am Sonntag meist trocken bis 33 Grad. Und die Zeit, es wird 21.03 Uhr.
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4: Vom Südwestrundfunk aus dem SWR Aktuellstudio in Baden-Baden. Mein Name ist Vanja Weingart. Guten Abend. Der Fußball-Weltverband FIFA scheint sich unter Präsident Infantino immer mehr zu einem Wirtschaftsunternehmen zu entwickeln mit großen Expansionsgelüsten. Infantino möchte über eine Tochtergesellschaft Anteile an der Weltmeisterschaft an private Investoren verkaufen. Die Europäische Fußballunion, UEFA, will das aber nicht hinnehmen, will da nicht mitgehen. Sie droht mit einem Boykott aller FIFA-Wettbewerbe, falls der Weltverband den geplanten Investorendeal wirklich durchziehe. Da geht es um Milliarden und die Frage, was aus dem Fußballspiel wird. Darüber hat MDR-Moderator Sven Kochale mit dem Präsidenten des Thüringer Fußballverbands, Udo Penzler, gesprochen. Der hat das Ohr dicht dran an den Vereinen und den Freizeitkickern.
5: Wie weit weg ist die FIFA vom Fußballer, der einfach nur Spaß am Spiel haben will?
6: Ja, grundsätzlich können wir meinen, die FIFA ist sehr weit weg. Das ist eine völlig andere Welt. Aber diese Expansionsgelüste wirken natürlich zumindest mittelbar auch bis runter in die kleinen Vereine. Der Fußball steht für Integrität, Arbeit mit Kindern, mit Menschen generell. Und demzufolge ist es natürlich wichtig, dass der Fußball auch sein Gesicht behält. Und genau das geht durch solche Aktionen, wie sie der Infantino jetzt macht, ganz einfach verloren.
5: Wie wird das diskutiert bei Ihnen? Was erleben Sie da in den Vereinen? Also wenn die Sprache kommt auf Infantino und die FIFA und Geldströme, welche Vokabeln werden da gewählt?
6: Ja, das ist nicht unbedingt alles druckreif, aber das geht von Verbrecher bis Ganoven und andere Dinge, die ja nicht unbedingt öffentlich ausgesprochen werden sollten. Also die Stimmung gegen die FIFA als solche, die ist mehr als negativ.
5: Welche Auswirkungen befürchten Sie auf den Spielbetrieb zum Beispiel oder auf die Arbeit in den Vereinen?
6: Ja, ich sag mal, also ich denke, in den unteren Altersklassen wird es noch nicht das große Problem sein, denn dort sind die Kinder einfach daran interessiert, Fußball zu spielen. Die wollen in einem Verein, die wollen mit einer Mannschaft spielen und wollen ganz einfach sich sportlich betätigen. Aber je höher die Altersklassen kommen, natürlich dann auch in den Erwachsenenbereich rein, kann ich mir schon vorstellen, dass das Ganze auch negative Auswirkungen hat. Denn wer dann diese Dinge, die jetzt international ablaufen, bewusst wahrnimmt, ja, der könnte schon durchaus ins Grübeln kommen, ob denn Fußball noch der richtige Sport für ihn ist.
5: Gleichwohl diese Kommerzialisierungspläne im Fußball, auch in der Bundesliga zum Beispiel, also in Deutschland, die nehmen wir ja schon seit Jahrzehnten wahr. Und auch im mitteldeutschen Raum gibt es Bundesliga-Mannschaften, die von Investoren beeinflusst sind und geführt werden. Ist das, was die FIFA macht, dann nicht nur die logische Konsequenz?
6: Nein, das sehe ich an der Stelle ein kleines bisschen anders. Natürlich, Sie haben recht, dass auch auf unserem Gebiet, sprich also im DFB-Bereich, der Kommerz mehr wird und nicht weniger wird. Aber wir sind natürlich hier auch international im Geschäft, wenn ich jetzt mal die große Bühne betrachte. Und wenn wir mit den deutschen Vereinen international mithalten wollen, dann müssen ganz einfach auch bestimmte Geldmittel fließen, müssen bestimmte Geldmittel akquiriert werden. Ansonsten sind wir als DFB international nicht mehr lange in dieser Liga drin. Aber das, was Infantino jetzt macht, ist ja relativ leicht durchschaubar. Wir wissen ja alle, dass wieder Wahlen anstehen und er hat ja selber keinen Hehl draus gemacht. Ich müsste jetzt lügen, 35 Milliarden will er noch an Landesverbände oder Nationalverbände verteilen. Ja, und für mich ist das nichts anderes als politischer Stimmenkauf.
5: Jetzt wird sogar schon darüber diskutiert, dass europäische Verbände eine Fußball-Weltmeisterschaft, so ein Turnier unter Führung der FIFA boykottieren könnten. Lässt sich das überhaupt durchsetzen und auch Zuschauern vermitteln, die die große Bühne Fußball inzwischen sehr skeptisch sehen?
6: Also ich denke schon, es ist zumindest erstmal ein Druckmittel, um auch der FIFA gegenüber deutlich zu machen, dass einzelne Herren dort nicht allein entscheiden können, was sie wollen und wie sie wollen. Aber ich bin mir ziemlich sicher, dass es auch an dieser Stelle wieder kontroverse Diskussionen gibt. Die einen sagen, ist mir egal, ich will WM sehen und wir müssen dabei sein. Die anderen sagen, geht überhaupt nicht, hier muss eine klare Linie gezogen werden, hier werden Grenzen überschritten, das geht so nicht. Also ich denke, das ist eine Geschichte, die spaltet eher wieder.
4: Udo Penzler, er ist der Präsident des Thüringer Fußballverbandes. Und Sven Kochala hat mit ihm gesprochen. Heute ist Earth Overshoot Day, also der Tag, an dem wir die natürlichen Ressourcen unseres Planeten eigentlich aufgebraucht haben. Ab sofort konsumieren wir bis zum Jahresende sozusagen auf Pump. Und in Deutschland war dieser Tag sogar schon im Mai, weil wir unsere Ressourcen noch schneller verbraucht haben. Egal welchen Tag man jetzt nimmt, es gibt immer wieder Kritik an der Berechnung dieses Tages. Und darüber hat WDR-Moderatorin Caroline Köhler mit Olaf Band gesprochen. Er ist der Vorsitzende des Bundes für Umwelt- und Naturschutz, BUND. Und sie wollte wissen, ob er diese Kritik an der Berechnung teilt.
7: Nein, im Grundsatz ist die Idee zu zeigen, wie viel erneuerbare Ressourcen hat dieser Planet und wie viel wird davon zu welchem Zeitpunkt im Jahr verbraucht, ist es eine Vereinfachung dessen, wie die Welt am Leben, dieser Planet am Leben bleibt. Und von daher, man kann ihn nicht für alles verwenden, aber es ist ein Indikator, der zeigt, wo die Welt gerade steht. Und das zeigt sich ja dann auch an dem, was wir im Moment erleben, an den Hitzen, an den Waldbränden, an den erwärmten Meeren, an den Unwetterkatastrophen.
8: In den letzten Jahren ist der Earth Overshoot Day ja immer weiter nach vorne gerutscht. Das hat sich jetzt so ein bisschen im Sommer eingependelt. Halten Sie es denn für realistisch, dass sich dieser Trend auch wieder umkehren lässt?
7: Absolut, weil immer mehr Menschen erleben jetzt die Klimafolgen, Unwetter, Hitzen, Katastrophen, Hochwasser oder Dürren. Und das ist jetzt nicht mehr nur eine wissenschaftliche Berichterstattung, die wir da gerade haben, sondern das kommt bei allen an. Und es zeigt sich auch, dass das, was ja ein Riesenproblem ist, der hohe Verbrauch an fossilen Energien, Erdöl, Kohle, Gas, dass das ein riesiger Hebel wäre, wenn man das verringert, um diesen Erdüberlastungstag nach hinten zu schieben. Und ich bin sicher, dass wir das hinschaffen können.
8: Jetzt steigt aber andererseits natürlich auch der Energieverbrauch. Nicht industrialisierte Länder entwickeln sich wirtschaftlich weiter. Es kommen immer mehr Autos auf die Straße. Es werden also auch da immer mehr Ressourcen verbraucht. Das steht dem ja auch entgegen.
7: Genau, wenn wir jetzt die Autos, den öffentlichen Verkehr die Heizung und den Stromverbrauch immer nur weiter mit fossilen Energien ganz weltweit machen würden, dann würde es zu katastrophalen Verhältnissen kommen. Der Punkt ist ja, dass wir mit dem Ausbau der erneuerbaren Energien riesigen wirksamen Hebel haben weltweit, um sozusagen diese Überlastungssituation zu vermindern. Mhm. Und das geht nicht von heute auf morgen, auch nicht in 5 oder in 10 Jahren, auch wahrscheinlich nicht in 20 Jahren. Aber man merkt gerade nochmal eine neue Tendenz. Und das lässt mich hoffen, dass die nicht nur alleine die Idee, wir verhindern den Klimawandel, sondern auch volkswirtschaftliche Benefits, die Länder erleben, dass das dazu führt, dass die erneuerbaren Energien noch ein größerer Hebel werden.
8: Mhm. Jetzt gibt es Wissenschaftler, die sagen, die erneuerbaren Energien sind dann nicht die einzige Lösung, sondern wir brauchen wirklich eine Grenze für unseren Konsum. Was halten Sie denn von dieser Idee?
7: Ja, das ist ja die Idee der Suffizienz. Wir sehen das genauso. Also ein gutes Leben mit weniger Verbrauch von Ressourcen des Planeten. Und wenn man sich das mal vorstellt, ich brauche keine Gaskraftwerke, keine Kohlekraftwerke, um gut leben zu können. Ich brauche eine gute Familie, ich brauche Sicherheit, Zeit für Entspannung und Hobbys. Das ist ein Teil des guten Lebens. Und der Luxus und der viele Verbrauch von Produkten, die nach 3 Tagen, nach 3 Monaten oder nach 1 Jahr schon wieder kaputt gehen, das ist so ein Ding, wo man sagen muss, es braucht eine Suffizienzpolitik, wo der Staat ermöglicht, mit weniger Ressourcen zu leben. Ein Beispiel ist das Recht auf Reparatur von Elektrogeräten, was ja die EU gerade macht. In Deutschland kommt es, wo man dann sagen kann, es ist nicht normal, dass wir Produkte so schnell wegschmeißen und das zahlt auch auf die Verhinderung dieser Weltüberlastung ein.
4: Olaf Band vom BUND im Gespräch mit Caroline Köhler hier im ARD-Infoabend. Dinosaurier, die faszinieren nicht nur viele Kinder. Erst Mitte Juli hat ein T-Rex-Skelett 50 Millionen Dollar bei einer Auktion eingebracht. Was Wissenschaftler gerade besonders begeistert, ist die Arbeit eines internationalen Forschungsteams. Ihm ist es gelungen, die Verdauungsorgane eines langhalsigen Meeressauriers zu analysieren. Austronaga minuta heißt das Tier. Was daran so besonders ist, das erklärt uns Franziska Müller-Ehrenfeld aus der ARD-Wissenschaftsredaktion.
9: In der Trias vor rund 245 Millionen Jahren lebte Austronaga minuta dort, wo heute Südchina ist, im Ozean. Das Meerestier war relativ klein, ca. 60 cm lang, mit einem kleinen Kopf, einem langen Hals, schmalem Torso und einem langen Schwanz. Perfekt, um sich durchs Wasser zu schlängeln, das zeigt sein Skelett. Das Highlight des Fossils sind aber die außergewöhnlich gut erhaltenen Verdauungsorgane, sagt Stefan Spiekmann vom Naturkundemuseum Stuttgart. Er war an der Studie beteiligt.
10: Soweit wir wissen, ist es der älteste bekannte gut erhaltenen Magen und Darm in einer Reptil.
9: Auch Stefan Lautenschlager, Professor für Paläobiologie an der Universität Birmingham, ist von dem Fund begeistert.
11: Das ist schon sehr spannend, weil es nicht nur ein neues Fossil ist, sondern das Fossil zeigt eben auch diese Weichteilerhaltung, dass wirklich so Weichteile erhalten sind. Nicht komplett natürlich, schon etwas fossilisiert und man kann bestimmte Bereiche des Verdauungstrakts, des Magens, der Leber erkennen und das hat man so gut wie nie und das ist schon sehr spektakulär und schön zu sehen in diesem neuen Fossil.
9: Erkannt haben die Forschenden die Organe unter anderem mit Hilfe von UV-Licht und chemischen Analysen, erklärt Autor Spiekmann.
10: Zum Beispiel, wir haben ein Leber da und der Leber ist vielmehr braun oder eine rotliche Farbe. Und dann haben wir auch weiter danach geschaut, von wieso ist das eigentlich so. Und das hat uns auch gezeigt, dass zum Beispiel in diesen Teilen, wovon wir dachten, das kann gute Leber sein, dass es auch tatsächlich eine höhere Eisenerhaltung hat. Und das ist natürlich auch bei uns hat der Leber auch mehr Eisen, weil das ist, wo ganz viel Blut sich befindet. Und Blut erhaltet natürlich viel Eisen.
9: Die Verdauung von Austronaga minuta war ziemlich simpel. Während heutige Tiere aus der Archosauriergruppe wie Krokodile und Vögel einen zweiteiligen Magen besitzen, hatte Austronaga nur eine Magenkammer. Auch der Darm war recht einfach und kurz. Mit seinem einfachen Magen konnte Austronaga minuta wohl in erster Linie kleinere Tiere verdauen.
10: Dies bestätigt unsere Hypothese, dass dieses Tier wahrscheinlich meistens Fische gegessen hat. Wenn jetzt lebende Reptilien Pflanzen essen, die haben einen komplizierteren oder einen längeren Darm. weil Pflanzen sind einfach schwieriger zu verdauen.
9: Extrembeispiel dafür sind Wiederkäuer, die pflanzliche Nahrung in 4 Mägen verdauen. Aber auch die Knochen des Austronaga-Fossils sind aufschlussreich, was die Evolution angeht. Sie zeigen, das Tier hatte lange Vorder- und kurze Hinterflossen, sagt Autor Spiekmann.
10: Das ist etwas, was wir zum Beispiel sehen in anderen Meeresreptilien, wie zum Beispiel Ichthyosaurier und Mosasaurier und auch Säugetiere bei Walen zum Beispiel. Und das ist einfach etwas, was wir vorher noch nicht kannten von dieser Gruppe, von dieser Archosaurier. Also das Tier war wahrscheinlich nicht in der Lage, nach Land zu gehen, weil es hat keine Arme und Beine mehr. Und diese sehr langen Vorflossen und kurze Hinterflossen zeigen uns, dass das Tier sehr gut angepasst war an ein Leben ins Meer, dass das Tier sehr gut in der Lage war, gut zu schwimmen unter Wasser.
9: Ein Archosaurier, der nicht an Land geht. Eine große Überraschung für die Forschenden.
4: Franziska Müller-Ehrenfeld aus der ARD-Wissenschaftsredaktion. Donnerstagabend, 21.16 Uhr.
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4: Sommer, Ferienzeit, viele Menschen sind im Urlaub oder starten in den kommenden Wochen noch. Vielleicht fahren sie gar nicht so weit weg, Hauptsache mal rauskommen, vielleicht auch ins Allgäu, in den Schwarzwald, an die Ostsee oder es geht noch weiter nach Spanien, nach Frankreich. Und manche haben ja richtig lange gespart und erfüllen sich dann den Urlaubstraum ganz weit weg. Haben Sie auch so einen Sehnsuchtsort, an den Sie mal unbedingt wollen oder an den Sie vielleicht auch immer wieder fahren? Über Urlaubsziele und Sehnsuchtsorte und wie sich das von Generation zu Generation verändert, darum geht es jetzt im Gespräch mit Professor Jürgen Schmude. Er ist Tourismusforscher und wissenschaftlicher Leiter des Bayerischen Zentrums für Tourismus und meine Kollegin Ulrike Alex hat mit ihm gesprochen.
12: Herr Schmude, es ist noch gar nicht so lang her, dass es für so viele Menschen möglich war, in Urlaub zu fahren. Haben sich dadurch die Sehnsuchtsorte geändert?
13: Was Sie ansprechen, ist die Demokratisierung des Reisens, die wir in der zweiten Hälfte des 20. Jahrhunderts erlebt haben. Dadurch, dass quasi für jeden etwas in der Angebotspalette des Tourismus dabei ist. Aber die Rangliste der beliebtesten Länder ist über viele, viele Jahre, ja über Jahrzehnte stabil geblieben. Spanien auf Platz 1, Italien auf Platz 2 und jetzt neuerdings die Türkei auf Platz 3.
12: Das sind jetzt die beliebtesten Orte, aber was ist mit der Sehnsucht? Orte, die relativ fern sind, die aber damit besetzt sind, da muss ich unbedingt hin.
13: Ja, die gibt es natürlich auch. Das sind die Fernreisen in der Regel. Das sind also Ziele, für die wir lange An- und Abreise in Kauf nehmen. Und die gibt es nach wie vor. Da gehört Neuseeland dazu, da gehört Australien dazu, aber auch der südamerikanische Kontinent.
12: Weil Sie Neuseeland ansprechen, ein Film wie der Dreiteiler Herr der Ringe, ein Film wie Hitchcocks Klassiker über den Dächern von Nizza, der hat dazu geführt, dass sich die Menschen interessiert haben für die Drehorte. Welchen Einfluss hat denn das Kino heute auf den Tourismus?
13: Das Kino hat vielleicht nicht mehr den großen Einfluss, aber natürlich Serien, die über verschiedene Plattformen oder auch von denen selber produziert werden, die haben natürlich Einfluss und wir sprechen in dem Zusammenhang auch von Filmtourismus. Das können zum einen Touristen sein, die exakt diese Orte, an denen gedreht worden ist, erleben wollen. Da gehört Neuseeland als das Paradebeispiel dazu. Es gibt aber auch sogenannte auch Filmtouristen, die eigentlich was anderes in ihrem Urlaub machen, aber dann hören sie, da ist in der Nähe was gedreht worden, dann nehmen sie das quasi mit und schauen sich das auch an.
12: Was füttert denn die Sehnsucht im Jahr 2026? Nur TikTok und Co.?
13: Nein, aber auch TikTok und Co., muss man ganz klar sagen. Und da müssen wir verschiedene Generationen unterscheiden. Die Gen Z, also die, die zwischen 1996 und 2010 geboren sind, gehören zur Gen Z. Die sind sehr Instagram- und TikTok-affin. Die setzen durchaus auch mal Trends. Das führt ja dann auch an dem einen oder anderen Ort zu Overtourism und entsprechend zu Protesten der Bevölkerung. Aber es gibt natürlich auch noch die ganzen anderen Generationen, die vielleicht nicht so spektakulär in den Medien auftauchen, die nicht posten, die ihre Sehnsuchtsorte aber auch aufsuchen.
12: So ein Sehnsuchtsort ist ja etwas sehr Irreales. Was will ich denn an meinem Sehnsuchtsort? Einfach nur dort sein, genau dieselben Fotos machen wie alle anderen?
13: Auch da müssen wir unterscheiden. Der Sehnsuchtsort ist klassisch eigentlich der Gegenentwurf zum Alltag. Wir wollen abschalten, wir wollen was völlig anderes erleben. Eine fremde Kultur, eine fremde Küche, das regt uns an und führt auch zu Erholung. Jetzt die Instagram- und TikTok-Generation, die ist eigentlich permanent im Stress. Die muss da hinfahren, das Bild machen, weiterreisen fürs nächste Bild. Das hat eigentlich mit den klassischen Sehnsuchtsorten nicht mehr zu tun, sondern das ist ein Abhaken einer Liste.
12: Was bringt denn Menschen dazu, ihren ganz persönlichen Lieblingsort, der irgendwo versteckt im Hochschwarzwald ist, mit aller Welt und allen GPS-Daten zu teilen und sich dann zu wundern, wenn halt eben nichts mehr persönlich bleibt?
13: Ich glaube, dass diese Gruppe überschaubar ist, die so handelt, wie Sie das beschrieben haben. Die Gruppe, die ihre Sehnsuchtsorte nicht verrät, ist, glaube ich, wesentlich größer. Und das ist auch gut so, denn sonst blieben die Sehnsuchtsorte keine Sehnsuchtsorte.
12: Gibt es denn Sehnsuchtsorte, die ihre Anziehungskraft nie verloren haben?
13: Durchaus. Es gibt es in Italien, in Spanien, in Frankreich. Das ist aber immer individuell mit dem jeweiligen Menschen verbunden. Und wir müssen uns immer klar machen, dass es den Touristen auch nicht gibt. Dafür sind wir Individuen. Wir haben sehr unterschiedliche Ansprüche, sehr unterschiedliche Erwartungen. Und wenn ich meine Erwartungen an meinem Sehnsuchtsort erfüllen kann, bedeutet das nicht, dass Sie Ihre Erwartungen dort erfüllen können.
4: Professor Jürgen Schmude, Tourismusforscher am Bayerischen Zentrum für Tourismus, war das im Gespräch mit Ulrike Alex. Heiß war es heute und es ist bereits die vierte Hitzewelle des Jahres, die Deutschland gerade erlebt, und die Nachttemperaturen, die sind teilweise über 20 Grad. Solche tropischen Nächte waren früher die absolute Ausnahme, inzwischen gehören sie zum deutschen Sommer dazu. Und sie rauben vielen von uns den Schlaf. Wie ich trotz Hitze schlafen kann, das erzählt Florian Zinne aus der ARD-Wissenschaftsredaktion.
14: Wer sich trotz Sommerhitze nicht mit schlaflosen Nächten abfinden möchte, sollte es vielleicht so machen wie Steffen Schädlich. Schädlich ist Leiter eines Schlaflabors in Halle und erster Vorsitzender im Verein Schlafmedizin Mitteldeutschland, also einer von Deutschlands Oberschläfern. Sein Tipp?
15: Einige Minuten vor dem Zu-Bett-Gehen zu duschen, und zwar nicht eiskalt, das ist ein Fehler, der oft gemacht wird, sondern quasi lauwarm.
14: So um die 20 Grad seien ein guter Richtwert. Sonst ist es wie mit Kaltgetränken an heißen Sommertagen. Der Körper heizt nach und macht damit genau das, was er eigentlich nicht soll. Egal ob Winter oder Sommer, für eine geruhsame Nacht darf der Mensch weder Wärme verlieren noch überwärmt werden.
15: Der größte Trigger zum Einschlafen ist, wenn die Körperkerntemperatur etwas sinkt. Und das geht halt nicht, wenn wir 30 Grad im Schlafzimmer haben und dann vielleicht noch eine dicke Bettdecke drauf, ne?
14: Der Zusammenhang zwischen hohen Temperaturen und sinkender Schlafqualität ist wissenschaftlich gut belegt. Schon bei wenigen Grad kann sich auf Millionen Betroffene gerechnet ein regelrechtes Volksleiden entwickeln, mit volkswirtschaftlichen Schäden in Milliardenhöhe. Gerade durch Klimawandel bedingt steigende Temperaturen, wie wir sie bereits jetzt in Deutschland erleben, droht ein Teil des Schlafs abhanden zu kommen, besonders beim Tiefschlaf. Einer groß angelegten US-Studie zufolge sind insbesondere Ältere und Menschen mit geringem Einkommen betroffen. Eine für Mitteleuropa praktische erste Maßnahme könnte es zumindest sein, sich an den Gepflogenheiten wärmerer Gefilde zu orientieren, rät Schlafmediziner Steffen Schädlich.
15: Also zum Beispiel nur das Laken nehmen oder die Bettdecke ohne Inhalt zum Zudecken ist ganz sinnvoll, weil man hat dann trotzdem das Gefühl, so in der Höhle zu liegen und geschützt zu sein, ohne dass man dort einen großen Wärmestau hat.
14: Und dazu eben das Offensichtliche: Durchzug, Ventilator oder, wer sie hat, eine nicht zu kalt eingestellte Klimaanlage. Naheliegend wäre es auch, Pyjama und Decke gänzlich zu verbannen und sich einfach splitterfasernackt aufs Ohr zu hauen.
15: Schläft man jetzt nackt, ist natürlich durchaus die Gefahr gegeben, wenn man da noch irgendwie einen Ventilator stehen hat oder einen Durchzug, dass dann die Teile, die quasi offen liegen, unterkühlt werden und dann wieder hinterher Probleme auftreten, zum Beispiel mit den Gelenken.
14: Wer es allerdings auch im Sommer gern kuschelig um sich herum hat, müsse mit ein paar Abstrichen leben. Eine Schwerlastdecke, die so manchen beim Einschlafen hilft, kann schnell zum Wärmestau führen. Der positive Effekt wäre durch die ungünstige Umgebungstemperatur dahin, erklärt Steffen Schädlich. Und wenn schlussendlich so gar nichts mehr helfen will, dann halt eben erstmal grillen beim Zirpenzählen.
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2: Einen schönen guten Abend. Die Europäische Fußballunion UEFA droht im Machtkampf mit der FIFA und ihrem Chef Gianni Infantino mit maximaler Eskalation. Sollte Infantino seinen angekündigten Investorendeal durchziehen, droht die UEFA mit einem Boykott aller FIFA-Turniere. Frage an unseren Reporter Simon Dörr, was heißt das denn jetzt konkret?
16: Ja, konkret heißt das, dass zukünftige Fußball-Weltmeisterschaften ohne Europäer stattfinden würden. Das betrifft dann auch nicht nur die Männer-WM, sondern auch die der Frauen. Und da ist die nächste schon in weniger als einem Jahr. Ende Juni 2027 geht's in Brasilien los. Und eigentlich sollen mindestens 11 der 32 teilnehmenden Teams aus Europa kommen. Nach dem heutigen Statement der UEFA werden die Europäer dort aber nur teilnehmen, wenn die Vorschläge für den Investorendeal aus der Welt geräumt sind. Und die FIFA darüber hinaus verbindlich zusichert, ihre Wettbewerbe, Zitat, nie wieder für private Investoren zu öffnen.
2: Die UEFA ist in ihrer Position also sehr deutlich und lässt mehr oder weniger keinen Platz für Verhandlungen. Aber was glaubst du denn, welche Schlagkraft sie letztendlich hat?
16: Ja, ich glaube, eine sehr große. Die UEFA ist nicht nur der Kontinentalverband, der bei Frauen- und Männer-WM mit Abstand die meisten teilnehmenden Teams stellt, sondern auch der, dessen Teams in der Regel auch die Turniere entscheiden. Wenn wir uns da jetzt mal die WM anschauen, die gerade zu Ende gegangen ist, waren zum Beispiel 6 der 8 Viertelfinalisten aus Europa. Sieger am Ende ist bekanntlich Spanien geworden. Also ohne Europa würde die WM massiv an Reiz verlieren. Ich glaube schon, dass das immensen Druck auch auf FIFA-Boss Infantino ausübt. Denn der will mit dem Fußball offenbar ja noch mehr Geld verdienen. Und ohne die Europäer dürfte das schwierig werden. 2018 gab es übrigens schon einmal den Fall, dass Infantino Pläne hatte, mit einer Investorengruppe einen Milliardendeal abzuschließen. Da ging es damals um die Schaffung neuer Wettbewerbe. Geworden ist daraus dann aber am Ende nichts, weil sich die UEFA quergestellt hat.
2: Das war unser Reporter Simon Dörr mit einer Einschätzung. Weitere Hintergründe zum Machtkampf zwischen der UEFA und FIFA-Boss Gianni Infantino gibt es online bei sportschau.de. Die Eishockey-Weltmeisterschaft der Männer findet im kommenden Jahr in Deutschland statt. Und zwar erneut ohne Russland und auch ohne Belarus. Das gab der Eishockey-Weltverband bekannt. Luise Kropf mit weiteren Einzelheiten.
17: Begründet wurde die Entscheidung mit anhaltenden Sicherheitsbedenken und Bedenken hinsichtlich der sportlichen Integrität im Falle von Russland sowie anhaltender Sicherheitsbedenken bei Belarus. Russland und Belarus sind seit Beginn des Angriffskrieges auf die Ukraine im Februar 2022 von allen Eishockeyturnieren ausgeschlossen. Deutschland hat zum letzten Mal 2010 eine Eishockey-Weltmeisterschaft ausgetragen. Das Eröffnungsspiel findet wieder auf Schalke statt. Am 13. Mai spielt Deutschland dort gegen die Schweiz. Die Austragungsorte der Eishockey-Weltmeisterschaft sind neben Gelsenkirchen, Mannheim und Düsseldorf.
2: Die Eishockey-WM der Männer in Deutschland startet am 13. Mai 2027, das Finale dann am 30. Mai. In knapp 2 Wochen starten in Frankfurt die Weltmeisterschaften der rhythmischen Sportgymnastik. Mit dabei ist dann auch die Baden-Württembergerin Daria Warfolomeev. Die 19-Jährige ist Olympiasiegerin und auch schon 11-malige Weltmeisterin. Die Vorfreude auf die Heim-WM ist groß, was auch mit dem Austragungsort der Frankfurter Festhalle zu tun hat.
18: Also normalerweise Weltmeisterschaft, Olympische Spiele finden in normale Hallen und ich glaube die Frankfurter Festhalle ist schon was ganz, ganz Besonderes, weil es auch Geschichte ist. Es ist was schön Ausstattung angeht, es ist auch Fest und ich glaube es wird auf jeden Fall wunderschön sein, weil es was ganz Besonderes sein wird.
2: Die Weltmeisterschaften der rhythmischen Sportgymnastik finden vom 12. bis zum 16. August in Frankfurt am Main statt. Und das waren die Sportnachrichten mit David Luding.
4: Vielen Dank, David. Den Sport im ARD-Infoabend, den geht's immer um 8:15 und 9:15.

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1: Um 21.30 Uhr mit Andreas Gerlach von HR Info. Die europäischen Fußballverbände gehen auf Konfrontation zum Weltverband. Sollte die FIFA tatsächlich Anteile der WM an private Investoren verkaufen, sind die Europäer nicht mehr dabei. Das steht in einem Statement der UEFA nach einer Dringlichkeitssitzung. ARD-Reporterin Katrin Hondl.
2: Die Front der Europäer gegen die Pläne von FIFA-Präsident Gianni Infantino sei geschlossen. Einstimmige und unmissverständliche Ablehnung, Zitat, die Weltmeisterschaft steht nicht zum Verkauf. Die UEFA kritisiert auch das Vorgehen Infantinos scharf. Es sei unverantwortlich und unvertretbar, dass der Investorenplan heimlich konzipiert wurde. Das sei nicht nur tiefgreifendes Führungsversagen. Die FIFA habe damit als Hüterin des Weltfußballs abgedankt.
1: Nachdem ein mutmaßlich russisches Geschoss im Süden Polens in einem Feld eingeschlagen ist, zeigt sich die NATO alarmiert. Generalsekretär Rutte sprach von einem rücksichtslosen Akt Russlands und einer gefährlichen Folge des Krieges gegen die Ukraine. Das Bündnis werde seine Verteidigungsfähigkeit weiter stärken. Die Gewerkschaft Verdi hat für morgen Proteste im hessischen Einzel- und Versandhandel angekündigt, unter anderem in Kassel, Wiesbaden und Frankfurt. Hintergrund sind die Tarifgespräche, die aus Sicht von Verdi auf der Stelle treten. Das letzte Angebot der Arbeitgeber sei viel zu niedrig. Zudem hätten sie alle Verhandlungen bis Mitte August abgesagt. Immer mehr Migranten kommen in der spanischen Exklave Ceuta vor der Küste von Marokko an. Allein heute sollen bis zu 3000 Menschen die Grenze zu Fuß überquert haben. Rund 2000 Menschen sollen nach Ceuta geschwommen sein. ARD-Reporter Luca Kissel.
3: In Ceuta sind viele Straßen und der Strand voll mit Menschen. Auch die Aufnahmezentren für Migranten sind überfüllt. Ceutas Regierungschef Vivas spricht von einem humanitären und sozialen Notstand. Er fordert einen nationalen Notstand, den Einsatz des Militärs und eine einheitliche Leitung durch Madrid. Das spanische Innenministerium lehnt den Notstand ab, kündigt aber zusätzliche Kräfte an.
1: Die russischen Behörden erhöhen den Druck auf das Online-Netzwerk Telegram. Die Finanzaufsichtsbehörde hat den Gründer des Mitteilungsdienstes Durov auf eine Liste mit Terroristen und Extremisten gesetzt. Gestern schon hatte ihm der Inlandsgeheimdienst FSB Beihilfe zum Terror vorgeworfen. Zur Begründung hieß es, der ukrainische Geheimdienst nutze die Plattform, um Russen für Anschläge zu gewinnen, und Telegram tue nichts dagegen. Und das waren die Nachrichten. Das Wetter. In der Nacht klart es auf bei Temperaturen zwischen 20 und 13 Grad. Morgen wird es schwüler. Erst gibt es Sonne und Wolken, später dann Schauer und Gewitter bei Temperaturen bis 34 Grad. Und die weiteren Aussichten: am Samstag im Südosten einige Gewitter bis 30 Grad. Die Zeit 21.33 Uhr.
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4: 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Guten Abend. Seit mehr als 3 Jahren herrscht Krieg im Sudan. Ein Ende ist nicht in Sicht. Immer wieder gibt es Berichte,

0: Nun benötigt bei jeder Aktivität Hilfe von ihren Eltern, von Freundinnen, von ihren jüngeren Brüdern.
1: Nach dem Aufwachen bringen sie mich zum Waschen ins Bad. Sie tragen mich, wenn es nötig ist, und sie bringen mich auch mit dem Rollstuhl aus dem Haus.
0: Das Mädchen ist am Bein, an der Hüfte und an der Hand verletzt. Die Folge eines verhängnisvollen Tages vor 2 Jahren. Gemeinsam mit ihrer Schwester Nadra wollte sie ein paar Besorgungen machen, 5 Gehminuten von ihrem Zuhause entfernt.
1: Wir liefen die Straße entlang. Ich sah nichts kommen. Ich sagte zu meiner Schwester, lass uns einen anderen Weg nehmen. Die Hauptstraße ist gefährlich. Sie sagte, das liegt in Gottes Hand. Sie hatte den Satz noch nicht zu Ende gesprochen, da fielen Schüsse. Ich wusste danach nicht mehr, was mit ihr war. Ich fiel hin und wurde ohnmächtig.
0: Nun und ihre 2 Jahre ältere Schwester gerieten ins Kreuzfeuer. Auf der Nilinsel Tutti, wie in vielen anderen Stadtvierteln in der Hauptstadtregion, lieferten sich die Regierungsarmee und die paramilitärischen Rapid Support Forces erbitterte Straßenkämpfe. Von Kugeln durchsiebte Häuserwände zeugen davon, dass Scharfschützen zwar scharf schossen, aber nicht genau zielten. Nuns Vater Omar steht vor dem kleinen Geschäft, zu dem seine Töchter vor 2 Jahren gehen wollten.
2: Hier waren Kämpfer der RSF-Miliz stationiert, erzählt er. Auf der anderen Seite war die Armee postiert.
3: Es stand auch ein Militärfahrzeug dort. Es gab sicher Ziele für einen Beschuss, aber wir Zivilisten sind die Leidtragenden.
0: Während Nun schwer verletzt wurde, traf es ihre Schwester noch schlimmer. Sie wurde durch den Beschuss der Regierungstruppen am Kopf getroffen.
3: Wir fuhren zum Krankenhaus, aber sie starb auf dem Weg. Sie hatte schwere Verletzungen und verlor viel Blut.
0: Von einem Krankenhaus fuhr Vater Omar zum nächsten.
3: Dort fand ich Nun. Sie bekam gerade einen Gips. Am nächsten Tag habe ich meine eine Tochter begraben. Dann verbrachte ich 6 Monate im Krankenhaus mit der anderen.
0: Fast jede Familie im Sudan hat Angehörige verloren oder muss sich um Verletzte kümmern. Tod und Leid sind seit mehr als 3 Jahren Normalität in dem nordostafrikanischen Land. Im April 2023 eskalierte der Machtkampf zwischen 2 Generälen zum offenen Krieg. Jahrelang hatten der Chef der Armee und der Anführer der paramilitärischen RSF-Milizen gemeinsame Sache gemacht. Nun stellten sie sich gegeneinander. Abdel Fattah al-Burhan und Mohamed Daglo, der meist Hemeti genannt wird.
4: Der Krieg wird oft als Bürgerkrieg bezeichnet, aber für mich ist es eigentlich irreführend, weil es ist ein Krieg dieser beiden militärischen Lager gegeneinander und gegen die Zivilbevölkerung und nicht zwischen den Bürgern und Bürgerinnen untereinander.
0: Roman Deckert befasst sich seit fast 3 Jahrzehnten mit dem Sudan, arbeitet für die Berliner Nichtregierungsorganisation Media in Cooperation and Transition. Bereits seit der Unabhängigkeit im Jahr 1956 sei der Sudan stark militarisiert worden, sagt er. Die Armee wurde hochgerüstet, verschiedenste Milizen mit Waffen ausgestattet. Mit der Folge, dass Kriegsführung im Land heute einer der wichtigsten Wirtschaftszweige ist.
4: Für viele, gerade junge Männer, ist das Kriegshandwerk eigentlich die einzige Chance, um Lebensunterhalt zu bestreiten.
0: Nach mehr als 3 Jahren Krieg gehen die Vereinten Nationen aktuell von mindestens 150.000 Toten aus. Vermutlich sind es deutlich mehr, alle Opferzahlen sind Schätzungen. Am schlimmsten wütet der Krieg in Gegenden, die von der Hauptstadt Khartoum weit entfernt liegen. Rücksicht auf Zivilisten nimmt keine der beiden großen Kriegsparteien. Flüchtlingslager werden beschossen, immer wieder gibt es Berichte über Vergewaltigungen oder Massaker an den Bewohnern von Dörfern und Städten.
4: Kriegsverbrechen sind absolut Teil der Normalität an der Tagesordnung und mittlerweile auch sehr gut dokumentiert, einfach dadurch, dass beide Seiten keine Scheu haben, ihre Kriegsverbrechen sozusagen auf TikTok und Instagram zu posten.
0: Deckert spricht von beide Seiten, macht jedoch auch deutlich, dass es eine Seite gibt, der die schlimmsten Verbrechen zur Last gelegt werden.
4: Alle BeobachterInnen sind sich darüber einig, dass die RSF-Milizen sehr viel stärkere Kriegsverbrechen begehen. Also bis hin zu Völkermord, eben im Fall von El-Fashir oder auch vorher El-Janina.
0: Die Gräueltaten von El-Fashir waren der Tiefpunkt dieses Krieges. Die RSF-Milizen kesselten die Hauptstadt des Bundesstaates Nord-Darfur mehr als 1 Jahr lang ein, hungerten die Bevölkerung aus, bevor sie im Oktober 2025 in die Stadt einmarschierten. Dort sollen sie tausende Menschen massakriert haben, Zehntausende werden noch vermisst, genaue Zahlen kennt niemand. Es könnte bis zu 60.000 Tote gegeben haben, schätzen einige Beobachter. Mahassin Fadl hat es geschafft, aus El-Fashir zu fliehen.

0: Fuß versuchte sie, sich mit ihren 7 Kindern in Sicherheit zu bringen. Weg von den Gefechten, den Massakern in der Stadt. Wo ihr Mann war, wusste sie nicht. Nur, dass ihn Geschosse der Milizionäre der Rapid Support Forces getroffen hatten. Auch ihre Tochter Asabia war verletzt durch einen Granatsplitter.
1: Ich trug sie auf dem Arm und sie blutete ununterbrochen, bis sie starb. Wir waren in einem Dorf östlich von Al-Fashir. Dort haben wir sie begraben und die Reise dann fortgesetzt.
0: Erzählt Mahassen. An das, was sie in ihrer Heimatstadt erlebt hat, erinnert sie sich mit Grauen.
1: Ich habe gesehen, wie die RSF-Kämpfer Mädchen auf den Straßen vergewaltigt haben. Sie haben die Leute beraubt und ihr Geld gestohlen. Es sind schreckliche Dinge passiert.
0: Die Flucht aus El-Fashir war für Mahassen Fadl und ihre überlebenden Kinder eine Odyssee. Erst in den Ort Melit, von dort ins Flüchtlingslager Ad-Daba, mehr als 1000 Kilometer nördlich von Darfur. Dort habe sich niemand um sie gekümmert, sagt sie. Inzwischen ist die Familie nach Khartoum gekommen, lebt im Haus eines Bekannten im Norden der Stadt. In der sudanesischen Hauptstadt sind überall Einschusslöcher zu sehen, zerstörte Häuser und ausgebrannte Panzer am Straßenrand. Und doch ist auch ein Anflug von Normalität zu spüren. Schulen haben wieder geöffnet, Menschen, die von hier geflohen sind, kehren zurück. Auch Mahassen fühlt sich in Khartoum sicher. Und dann erhielt sie auch noch eine gute Nachricht. Ihr Mann lebt.
1: In dem Moment, als er verschwand, hatte ich die Hoffnung verloren. Wie soll ich das Leben meistern, wenn ich keine Stütze mehr habe? Ich habe nur noch gebetet, bis Gott uns wieder zusammengeführt hat. Es war wunderschön. Die Kinder haben sich so gefreut, dass ihr Vater wieder da ist.
0: Der Vater ist zurück. Aber wie das gesamte Land vom Krieg gezeichnet, noch immer hat er Granatsplitter im Knie. Die Spuren des Kriegs sind allgegenwärtig. Und doch gehört es auch zur Normalität im Krieg, dass nicht jeden Tag gekämpft wird. Im Frühjahr 2025 eroberte die Regierungsarmee Khartoum zurück. Seither ist es in der Hauptstadtregion vergleichsweise ruhig. Im Schatten eines großen Baumes sitzt Khalid Al-Habut und übt auf seiner Flöte. Im Jugend- und Kulturzentrum in Omdurman, der Zwillingsstadt der sudanesischen Hauptstadt auf der anderen Seite des Nils. Für den 65-Jährigen ist das Zentrum sein Leben. Von morgens bis abends verbringt er hier seine Zeit.
2: Ich bin hier wie ein Vater für alle. Man könnte sagen, ich bin der Scheich des Zentrums.
0: Das Zentrum war für ihn aber auch der Ort des größten Leids. Als die Milizionäre der Rapid Support Forces Omdurman kontrollierten, wurde er hier gefoltert.
2: Sie packten mich, peitschten mich aus. Danach fesselten sie mir die Beine und meine Hände hinter den Rücken. Sie banden mich an ein Motorrad und schleiften mich über das Feld. Danach verlor ich das Bewusstsein. Ich bin erst wieder auf der Intensivstation im Krankenhaus aufgewacht.
0: Khalid Al-Habut zeigt seine verformten Rippen. Warum ihm die RSF das angetan haben, weiß er nicht. Aber als er wieder auf den Beinen war, stand für ihn fest, das Zentrum muss wieder aufgebaut werden. Der Ort sei völlig vermüllt und verwildert gewesen, erzählt er. Nur noch streunende Hunde hätten hier Schatten gesucht.
2: Dann haben wir uns zusammengetan, die Jüngeren und die Älteren, und angefangen zu putzen. Wir haben aus eigener Tasche bezahlt. Der eine brachte eine Lampe, der andere eine Batterie. Und so haben wir das Zentrum wieder zum Laufen gebracht.
0: So erklingt heute aus allen Ecken des Zentrums wieder Musik. Auf der großen Bühne wird ein Theaterstück geprobt. Regisseur Awad Hussein zeigt auf die Einschusslöcher an den Wänden. Der 30-Jährige sagt, warum er sich nicht der Armee oder den Milizen angeschlossen hat, wie so viele andere im Land.
3: Ich bin ein Künstler. Ich rufe nicht zum Krieg auf, ich rufe zum Frieden und zur Liebe auf. Wir sollten weder auf der Seite einer Miliz noch auf der Seite der Armee stehen.
0: In einem Gang probt eine Band. 8 Männer an Balafon, Trommeln und E-Gitarre. Und mittendrin die Sängerin Ikhlas Bashir.
4: Und Mein Ziel ist es, das sudanesische Erbe weltweit bekannt zu machen. Wir sind so reich an Kultur. Ich hoffe, dass der Krieg bald vorbei ist und der Sudan frei sein wird.
0: Musik und Kultur seien stärker als Krieg und Feindschaft, behaupten sie hier. Und wenn am Abend beim Konzert unter dem Nienbaum die Menschen tanzen, scheint der Krieg tatsächlich weit weg zu sein. Darfur und Kordofan, die Regionen, in denen sich die Kriegsparteien weiterhin unerbittlich bekämpfen, liegen mehrere hundert Kilometer entfernt. Doch auch unweit des Kulturzentrums sind die Wunden des Krieges nicht zu übersehen. Lamab war einmal eines der besseren Wohnviertel von Khartoum. Dann wurde es zum Ort heftiger Häuserkämpfe zwischen der Armee und den RSF-Milizen. Fast alle Gebäude sind durchsiebt von Einschusslöchern.
1: 32 Jahre lang habe ich hier gelebt, seitdem ich 18 war,
0: erzählt Ibtissam Ahmad.
1: Ich kenne hier jede Straßenecke, die Zerstörung ist fürchterlich.
0: Als der Krieg begann, ist sie geflohen, zusammen mit 8 ihrer Kinder. Nur ihr ältester Sohn Mohammed, ein Student, blieb zurück, schloss sich als Freiwilliger der Armee an. 2 Jahre lang war die Familie auf der Flucht von einem Ort zum nächsten, möglichst weit weg von den Kämpfen. Immer begleitet von der Sorge, wie es Mohammed geht. Von Bekannten erfuhr die Mutter, dass er von RSF-Kämpfern festgenommen wurde. Sie versuchte, ihn im Gefängnis zu besuchen, ohne Erfolg. Nachdem die Armee die Hauptstadt wieder zurückerobert hat, kehrte Ibtissam Ahmad mit ihrer Familie wieder zurück. Weiterhin ohne Nachrichten von ihrem Sohn. Als erstes erkundigte sie sich im Gefängnis nach ihm.
1: Es stellte sich heraus, dass er vor 5 Monaten gestorben war. Wir haben nichts davon erfahren.
0: Ibtissam Ahmad ist sichtlich aufgewühlt. Die Rückkehr in ihr altes Zuhause hatte sie sich anders vorgestellt. Für den Verlust ihres Sohnes und die Zerstörung im Viertel macht sie die Generäle verantwortlich, die diesen Krieg begonnen haben. Armeechef Burhan und Hemeti, den Anführer der RSF-Milizen.
1: Der Grund für die Probleme sind die Anführer Hemeti und Burhan. Wir sind nur einfache Bürger, haben mit Politik nichts zu tun. Sie konnten ihre Probleme nicht lösen und haben uns in den Krieg gezogen.
0: Im Viertel Lamab werden einige der zerstörten Häuser abgerissen, andere wieder instand gesetzt. Dass es wieder wird wie früher, kann sich Ibtissams Tochter Nihal nicht vorstellen.
4: Hier gab es eine Universität, da hinten waren Karussells, wo wir gespielt haben. Nun ist das alles weg. So viele haben das Land verlassen. Ohne sie fühlt sich der Ort so leer und verlassen an.
0: Mit einer Mischung aus Bitterkeit und Hoffnung fügt ihre Mutter hinzu:
1: Menschenleben kehren nicht zurück, aber alles andere kann wiederhergestellt werden. Schritt für Schritt wird sich das Land erholen, hoffentlich.
0: Darauf, dass sich der Sudan schnell erholen wird, deutet aktuell wenig hin. In der Hauptstadt mag es ruhiger geworden sein, aber auch hier gehören Drohnenangriffe weiterhin zur Normalität. Und in Darfur und Kordofan lassen die Kämpfe nicht nach. Ein Ende des Krieges ist nicht in Sicht.
5: Die militärische Lage ist sicherlich strategisch ein Patt, wobei beide Seiten offensichtlich immer noch daran glauben, den Konflikt militärisch lösen zu können,
0: sagt Sudan-Experte Roman Deckert. 2025 tönte RSF-Anführer Hemeti:
6: Nun kämpfen wir seit 21 Monaten gegen sie. Und wir werden noch 21 Jahre weiterkämpfen, bis sich die Kräfteverhältnisse ändern werden.
0: Armeechef Al-Burhan gibt sich nicht weniger martialisch.
7: Die Gräueltaten, die an unserem Volk verübt wurden und das bittere Leid, das ihm diese Verbrecher zugefügt haben, machen jede Form des Umgangs mit ihnen unmöglich.
0: An der Unerbittlichkeit, mit der sich beide Seiten bekämpfen, hat sich bis heute wenig geändert. Sie erhalten auch weiterhin moderne Waffen und Unterstützung von ihren regionalen Partnern. Auf der Seite der Armee sind das vor allem Saudi-Arabien, Ägypten und die Türkei. Der wichtigste Verbündete der RSF-Milizen sind die Vereinigten Arabischen Emirate. Die seien alles auch Partner des Westens, betont Deckert.
5: Aber es fehlt gerade bei den westlichen Staaten ganz offensichtlich der politische Wille, hier wirklich wirksam Druck auf die eigenen Verbündeten in der Region auszuüben. Es gibt immer wieder die Scheu, gerade die Vereinigten Arabischen Emirate beim Namen zu nennen.
0: Die Sorge, es sich mit einem wichtigen Partner zu verscherzen, scheint größer als der Druck, den Krieg im Sudan zu beenden. Dort mit einem umfassenden Waffenembargo zumindest die Bedingungen für eine bessere Zukunft zu schaffen. Das liege auch daran, dass ihr Land für die internationale Gemeinschaft keine Priorität habe, klagen Menschen im Sudan immer wieder. Für sie heißt das, Hilfe organisieren sie sich am besten selbst. In den weit entfernten Provinzen, aber auch in der Hauptstadt Khartoum. Als der Krieg begann, versagte der Staat. Schulen und Krankenhäuser mussten schließen, die Versorgung mit Lebensmitteln brach zusammen.
4: Der Krieg hat uns gelehrt, dass wir auf uns allein gestellt waren, besonders als Khartoum belagert war und keine Hilfe von außen kam. Wir kümmern uns umeinander. Wenn jemand nicht zum Treffen kommt, besuchen wir ihn zu Hause.
0: Sagt die Aktivistin Dua Tarek. Die Treffen, von denen sie spricht, sind Zusammenkünfte der Emergency Response Rooms, einer inzwischen international preisgekrönten Initiative. Sich gemeinsam um die unmittelbaren Bedürfnisse in der Nachbarschaft zu kümmern, das ist die Grundlage der Arbeit dieser Gruppen. Nicht nur in der Hauptstadt, sondern auch in hunderten anderen Orten im Land. Amna Khaled stellte sich gleich nach Kriegsbeginn als Köchin für die Gemeinschaft zur Verfügung.
1: Es gab Kinder, die kurz vor dem Verhungern standen. In manche Häuser gelangte kein einziges Gramm Essen, außer durch unsere Gemeinschaftsküche.
0: Diese Solidarität untereinander sei tief verwurzelt in der Kultur des Landes, meint Roman Deckert, der 1997 zum ersten Mal in den Sudan gereist ist.
8: Da gibt es die Tradition, dass in Nachbarschaftsquartieren zum Beispiel große Töpfe stehen, Tontöpfe mit Trinkwasser und eigentlich jeder, der dort vorbeikommt, sich bedienen kann. Gerade in Zeiten der Krisen, derer es viele gab im Sudan, gibt es diesen sehr starken Zusammenhalt innerhalb der Gesellschaft.
0: Eine Besonderheit der Emergency Response Rooms ist, dass sie mehr oder weniger basisdemokratisch organisiert sind. Es gibt keinen Chef und auch keine Chefin, betont Amna Khaled.
1: Wir setzen uns alle zusammen, bringen unsere Meinungen ein und am Ende zählt das Wort der Gruppe. Es gibt keine Entscheidung, die nur von einer oder zwei Personen getroffen wird. Niemand kontrolliert uns. Wir unterstützen uns gegenseitig.
0: Auch für Nun, das Mädchen im Rollstuhl von der Nilinsel Tutti, ist die Gemeinschaft eine große Stütze. In der Nachbarschaft wurde Geld gesammelt für ihre Behandlungen im Krankenhaus.
4: Die Menschen helfen einander. Ich habe viele Freundinnen in der Schule. Sie begleiten mich und gehen mit mir spazieren. Wenn meine Brüder spät dran sind, kommen meine Freundinnen und bringen mich nach Hause.
0: Die 16-Jährige ist gut in der Schule. Arabisch und Naturwissenschaft mag sie besonders. Und sie hat einen großen Traum. Wenn sie fertig ist, möchte sie Medizin studieren und Ärztin werden. Die Hoffnung auf eine erfolgreiche berufliche Zukunft, der Wunsch nach guten Noten, auch das ist Normalität in einem Land im Krieg. Mitte April wird in der Hauptstadtregion Punkt 14 Uhr das Internet abgeschaltet. 3 Stunden lang für alle. Der Grund ist nicht, dass sich das Land im Krieg befindet und so der Informationsfluss behindert werden soll, sondern dass an den Schulen gerade die Abschlussprüfungen stattfinden. Damit die Schülerinnen und Schüler nicht schummeln, wird das Internet lahmgelegt. Die sudanesische Antwort auf ChatGPT. Bildung ist wichtig, sagt auch die 16-Jährige Nun im Rollstuhl.
4: Ich möchte Dinge lernen, die ich noch nicht weiß. Ich möchte lesen und besser sein als andere, erfolgreich sein.
0: Erfolgreiche Schulabschlüsse können für die jungen Menschen vielleicht einen Weg in die Zukunft weisen. In einem Land, dessen Gegenwart düster ist und dessen Geschichte in den letzten Jahrzehnten von Krieg geprägt war. Der Blick in die Vergangenheit könne für die Sudanesen aber auch im positiven Sinne identitätsstiftend sein. Das sagen die Verantwortlichen des Nationalmuseums in Khartoum. Aber auch hier bestimmen aktuell noch die Kriegsfolgen den Alltag. Jamal El-Abidin ist der Mann der Schlüssel hier im Museum. Wenn er über das weitläufige Gelände am Ufer des Blauen Nils läuft, klimpert es an seinem Hosenbund. Als er vor gut einem Jahr zum ersten Mal seit Kriegsbeginn zum Museum kam, waren die Schlüssel allerdings nutzlos.
9: Überall lagen Glassplitter, es gab Brandspuren und der Boden war übersät mit leeren Patronenhülsen. Die Tür zum Hauptlager war aufgebrochen. Dort befanden sich vorher rund 100.000 archäologische Stücke. Die Artefakte lagen verstreut auf dem Boden, das war schrecklich.
0: Derzeit machen sie Inventur. Wie viele der kostbaren Stücke aus mehr als 4000 Jahren sudanesischer Geschichte sind verschwunden? Wie groß ist die Zerstörung? Etwa am Horus-Tempel von Buhen aus der Zeit der Pharaonin Hatschepsut. Der Tempel wurde in den 1960er Jahren vor dem Bau des Aswan-Staudamms an seinem ursprünglichen Standort abgebaut und vor dem Nationalmuseum wieder errichtet. Verantwortlich für die Bestandsaufnahme ist die Archäologin Rihab Khedir.
4: Das Museum ist das Gedächtnis unserer Nation. Die Stücke darin repräsentieren den Sudan in seiner ganzen Vielfalt, mit Stücken aus allen Teilen des Landes. Es ist sehr schmerzhaft, dass dieses Erbe zerstört wird, denn es ist das kulturelle Erbe und das Gedächtnis eines ganzen Volkes.
0: Mehr als die Hälfte der Artefakte aus der Dauerausstellung sei geplündert worden, sagt Khedir. Auch vor den wertvollsten Stücken hätten die RSF-Milizen nicht Halt gemacht. Der Tresor ist leer.
4: Er war voller goldener Objekte. Jetzt ist er geplündert.
0: Verwalter Jamal El-Abidin arbeitet seit 37 Jahren im Museum. Das Ausmaß der Zerstörung und der Plünderung macht ihn fassungslos.
10: Ich bin sehr wütend darüber, was diese Miliz diesen Altertümern angetan hat. Warum mussten sie so zerstört werden? In mir kocht der Zorn. Gleichzeitig bin ich zutiefst traurig über die vielen Jahre harter Arbeit, die wir investiert haben, um das Museum in bestem Licht zu zeigen, nur um es dann in diesem Zustand zu sehen.
0: Harte Arbeit steht den Museumsleuten auch jetzt bevor. Sie wollen das Museum wieder eröffnen. Wann? Das ist noch unklar. Gelder dafür gibt es kaum. Archäologin Rihab Khedir hat sich vorgenommen, dann auch die jüngste Geschichte Sudans hier zu präsentieren. Sie wühlt in einem Sack mit tausenden leeren Patronenhülsen, der Hinterlassenschaft der RSF-Milizen.
4: Sie haben das Gebäude als Stützpunkt für Scharfschützen genutzt. Diese Munition und Granaten haben wir hier gefunden. Ich bereite damit eine Ausstellung vor, um dem gesamten Sudan und der Welt zu zeigen, was die Milizen dem Nationalmuseum und dem sudanesischen Kulturerbe angetan haben.
0: Der Krieg im Sudan ist noch längst nicht vorbei, auch wenn es in der Hauptstadt ruhiger geworden ist. Weder die RSF noch die Armee nehmen Rücksicht auf Zivilisten. Die Museumsleute wissen, dass es aktuell Wichtigeres gibt als die Wiedereröffnung des Museums. Millionen Geflüchtete müssen untergebracht und versorgt werden. Gut die Hälfte der Sudanesen hat nicht genug zu essen. Dennoch, sagt Jamal El-Abidin, der Erhalt der Kulturgüter sei wichtig.
10: Wer keine Vergangenheit hat, hat auch keine Zukunft. Wenn Geschichte und Kultur die Sudanesen nicht vereinen können, was dann? Wenn wir in die Vergangenheit blicken, sehen wir, dass unsere Väter und Vorfahren alle die gleiche Herkunft haben. Es gibt keinen Unterschied zwischen dem Osten, dem Süden, dem Westen oder dem Norden.
0: Wenn er betont, wie gering die Unterschiede zwischen den sudanesischen Landesteilen seien, dann steckt da auch eine politische Botschaft dahinter. Es ist die gleiche Botschaft, die die Regierung von Armeechef Abdel Fattah al-Burhan auf großen Plakaten in der Hauptstadt an die Leute bringen will. Ein Land unteilbar. Aktuell ist der Sudan geteilt. Die Regierungsarmee kontrolliert das Zentrum des Landes mit Khartoum und Omdurman sowie die Rotmeerküste und den Norden. Im Süden und Südwesten herrschen de facto die RSF-Milizen. Sie sind bemüht, hier auch politische Strukturen aufzubauen. Eine formelle Teilung könnte das Ergebnis des Krieges sein, vermuten viele Experten. Wann das sein wird, ist allerdings noch völlig unklar. Beide Kriegsparteien bestehen weiterhin darauf, das ganze Land beherrschen zu wollen.
11: Das Feature Krieg als Normalität, Normalität im Krieg. 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

Und das war der ARD-Infoabend in dieser Woche vom SWR mit Vanja Weingart. Ich wünsche Ihnen eine gute Nacht. Wenn Sie noch wach bleiben, dann bleiben Sie bei uns. Hier geht es weiter mit der ARD-Infonacht.

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1: Um 22 Uhr mit Klaas Christoffersen. Die UEFA droht dem Weltverband FIFA offiziell mit einem WM-Boykott. Hintergrund ist der Plan, einen Teil der kommerziellen Rechte an private Investoren zu vergeben. Aus der Sportredaktion Tide Tedinger.
2: Die Entscheidung, so heißt es, sei einstimmig gefällt worden. Im Vorfeld hatte sich mit Tschechien zumindest ein Abweichler gezeigt. Jetzt aber ziehen offenbar alle 55 Mitgliedsverbände mit. Damit steigt der Druck auf FIFA-Boss Gianni Infantino beträchtlich, denn ein WM-Turnier ohne große Nationen, wie beispielsweise Spanien, Weltmeister bei Männern und Frauen, Frankreich, England, Italien und Deutschland, würde natürlich immens an sportlichem Wert verlieren. Die WM wäre deutlich weniger attraktiv für große Investoren.
1: Fast 10.000 Menschen sind in diesem Sommer durch die Hitze in Deutschland laut Robert-Koch-Institut bereits gestorben. Mehr Geld für den Schutz vor hohen Temperaturen, etwa in Kliniken, soll es vom Bund aber trotz entsprechender Forderungen nicht geben. Jan Zimmermann aus Berlin erklärt warum.
3: Weil sich die Bundesregierung dafür nicht oder nur zum Teil zuständig sieht. Das Gesundheitsministerium teilt mit, dass die Verwaltungs- und Finanzierungskompetenz für den Schutz der Gesundheit vor Hitze bei den Ländern liegt und eben nicht beim Bund. Und dann gibt es ja noch die Träger, die Betreiber der Pflegeheime und Krankenhäuser. Die müssen den Schutz der Pflegebedürftigen und Patienten gewährleisten im Rahmen der geltenden gesetzlichen Vorgaben. Allerdings, laut Experten, reichen die gesetzlichen Vorgaben eben nicht aus.
1: In der Region rund um Spaniens Hauptstadt Madrid hat sich die Waldbrandlage etwas entspannt. Auch nahe der französischen Metropole Bordeaux breiten sich die Feuer derzeit nicht weiter aus. Nun sind aber auch andere Teile Südeuropas betroffen. Auf der griechischen Insel Kreta mussten tausende Urlauber in Sicherheit gebracht werden. In der Türkei sind mehr als 100 Brände ausgebrochen, vorwiegend an der Mittelmeerküste. Nach den jüngsten Attacken auf die Ukraine und dem Einschlag einer Rakete auf unbewohntem polnischem Gebiet hat Kanzler Merz Russland scharf kritisiert. Er beklagte, dass es erneut viele zivile Opfer gegeben hat. Auch der Vorfall in Polen zeuge von Rücksichtslosigkeit und Eskalationsbereitschaft, so Merz weiter. Der polnische Ministerpräsident Tusk erklärte, er gehe davon aus, dass es sich um einen russischen Marschflugkörper handele. Das waren die Nachrichten. Das Wetter in Deutschland. In der Nacht im Südwesten gebietsweise Schauer und einzelne Gewitter. Sonst ist es teils wolkig und es bleibt meist trocken bei Tiefstwerten von 22 bis 13 Grad. Morgen ist es heiter bis wolkig. Es gibt einzelne Schauer und Gewitter. Die Höchstwerte liegen zwischen 20 Grad an der Nordsee und bis zu 38 Grad in Niederbayern. Am Sonnabend teils heiter im Süden und Osten Schauer und Gewitter, 20 bis 33 Grad. Und am Sonntag heiter bis sonnig, im Süden einzelne Schauer und Gewitter bei 21 bis 36 Grad. Es ist 22.03 Uhr.
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4: Mit neuen aktuellen Meldungen: A3 Frankfurt Richtung Köln zwischen Neuwied und Neustadt-Wied, 2 Kilometer Stau. A3 Würzburg Richtung Nürnberg zwischen Kreuzfürth, Erlangen und Nürnberg-Nord, 4 Kilometer Stau wegen Bauarbeiten. Nochmal A3 Nürnberg Richtung Passau zwischen Vielburg und Beratshausen, 6 Kilometer Stau, ebenfalls wegen Bauarbeiten. Die A5 Frankfurt Richtung Karlsruhe ist zwischen Heppenheim und Hemsbach bis 5 Uhr morgens wegen Reparaturarbeiten gesperrt. Die A6 Heilbronn Richtung Nürnberg ist zwischen Öhringen und Neuenstein wegen eines Polizeieinsatzes gesperrt. A7 Hannover Richtung Kassel zwischen Seesen und Echte, 3 Kilometer Stau. Dort wird der Verkehr über den Standstreifen geleitet. A8 München Richtung Salzburg zwischen Rohrdorf und Fraßdorf, 4 Kilometer Stau. Die A12 Autobahn der Freiheit Frankfurt-Oder Richtung Berliner Ring ist zwischen Briesen und Fürstenwalde Ost wegen Bauarbeiten bis ca. 5 Uhr gesperrt. Und die A71 Richtung Schweinfurt ist zwischen Arnstadt Süd und Stadt Ilm sowie zwischen Meiningen Süd und Renswertshausen wegen Tunnelwartungsarbeiten bis morgen früh ca. 6 Uhr gesperrt. Da wo es geht, Ihnen allen gute Fahrt.
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4: Aus dem Studio des Norddeutschen Rundfunks in Hamburg. Mein Name ist Ben Wozny. Schönen guten Abend. Einen Tag zu spät könnte sich der aus dem Amt geschiedene Verkehrsminister Patrick Schnieder gedacht haben, als er heute die Erfolgsmeldung von der Bahn vernahm. Gewinn. Die Bahn hat tatsächlich Gewinn erzielt. Umso mehr freuen wird sich der neue Bundesverkehrsminister Bilger, quasi ein Einstand mit unverhofftem Rückenwind. Tatsächlich kann die Deutsche Bahn trotz unpünktlicher Züge und maroder Infrastruktur auf ein wirtschaftlich erfolgreiches Jahr zurückblicken. Erstmals seit langem. Johannes Frevel mit den Details.
5: Erstmals seit dem Boomjahr 2019 kann die Deutsche Bahn in ihrer Halbjahresbilanz wieder ein Plus vorweisen. Steckte die Bahn in der Jahresmitte in den Krisenjahren teils bis zu 2,3 Milliarden Euro im Minus, weist sie dort in diesem Jahr ein Plus von 147 Millionen Euro aus. Im Vergleich zu den Vorjahreszahlen hat die Bahn ihre wirtschaftliche Lage um rechnerisch rund 900 Millionen Euro verbessert. Entscheidenden Rückenwind gaben die Folgen der Krise am Persischen Golf. Benzin und Diesel wurden massiv teurer und sorgten für einen Fahrgastansturm im Fernverkehr, bilanziert Bahnsprecher Achim Staus.
6: Wir sind sehr froh, dass wir zum ersten Mal seit 7 Jahren wieder in die schwarzen Zahlen kommen im ersten Halbjahr. Das liegt zum einen daran, dass wir Kosten gesenkt haben, dass wir die Verwaltung verschlankt haben, dass wir auch Verantwortung in die Regionen abgegeben haben. Zum anderen helfen uns natürlich auch die hohen Benzinpreise. Viele Pendlerinnen und Pendler sind abgewandert vom Pkw auf den Zug.
5: Geholfen hat der Bahn auch die schlechte wirtschaftliche Lage der Industrie. Die Frachttochter DB Cargo fuhr bisher regelmäßig hohe Millionendefizite ein. Mit der einbrechenden Nachfrage von Unternehmen nach Transportleistungen, etwa für Autos, Stahl und Chemikalien, sank auch das Defizit der Frachtsparte. Unterstützt von einem Sanierungsplan konnte das Minus bei DB Cargo gegenüber dem Vorjahr von 96 auf 1 Million abgebaut werden.
6: Wir sind jetzt in den schwarzen Zahlen, rechnen aber fest damit, dass es auch am Ende des Jahres so sein wird, mit einem deutlich dreistelligen Millionenbetrag. Selbst wenn die Spritpreise wieder zurückgehen, die Kostensenkungen wirken sehr deutlich. Auch DB Fernverkehr ist wieder in den schwarzen Zahlen. DB Regio, unsere Nahverkehrssparte ohnehin, sodass wir in der Summe auch in diesem Jahr, fürs Gesamtjahr, ein positives Ergebnis erwarten.
5: Ein weiterhin großes Problem bleibt das marode Schienennetz, das mit milliardenschweren Baumaßnahmen über viele Jahre hinweg auf Vordermann gebracht werden soll. 14.000 Baustellen wurden im ersten Halbjahr fertig, 28.000 sollen es bis Jahresende werden. Wo ständig am Gleis gebaut wird, bleibt es schwierig mit der Pünktlichkeit, räumt Bahnsprecher Achim Staus ein.
6: Die Pünktlichkeit im gesamten Personenverkehr der Bahn liegt bei knapp 88%. Wir wissen aber, im Fernverkehr ist es deutlich schlechter. Da ist noch sehr viel Luft nach oben. Und da werden wir auch nicht nachlassen, besser zu werden. Das liegt natürlich auch vor allem an den vielen Baustellen. Wir haben in diesem Jahr ein Rekordprogramm. Das hat Auswirkungen auf die Pünktlichkeit. Da kann man noch so gut Baustellen planen. Denn wir müssen erstmal die Infrastrukturvoraussetzungen schaffen, um dann wieder auf dem stark belasteten Schienennetz wieder pünktlicher zu sein. Da bitte ich noch um etwas Geduld.
5: Eine Nebenwirkung der milliardenschweren Bauinvestitionen. Die Nettofinanzschulden der Bahn stiegen seit Jahresbeginn um 1 Milliarde auf nunmehr fast 22 Milliarden Euro.
4: Die Bahn erzielt Gewinn und das erstmals seit 7 Jahren. Darüber hat mein Kollege Markus Schubert mit dem Bahnexperten Thomas Ehrmann gesprochen. Der Wirtschaftswissenschaftler ist Professor am Institut für strategisches Management der Universität Münster und saß als Experte im Bahnbeirat, bis das Unternehmen den 2017 auflöste. Seine erste Frage an ihn war: Was kann Bahnchefin Paller, was Bahnchefs vor ihr nicht konnten? Wie kommt es zu diesem Bilanzgewinn?
7: Also der Ansatz ist von Frau Paller, sie kam neu und sie muss jetzt, wenn sie neu beginnt, schauen, dass möglichst viele Verluste mit ihren Vorgängern nach Hause gehen und alles, was an Gewinnmöglichkeiten da ist, mit ihr nach Hause geht. Und das hat sie sehr, sehr gut gemacht. Also ich sage es mal so, das hat der Vorgänger Herr Lutz gar nicht machen können, weil er war im Vorjahr da und wäre dann im nächsten Jahr auch da gewesen. Das macht sich für ihn nicht gut, wenn er sich sozusagen mit sich selbst battelt, aber Frau Paller hat sozusagen all das, was man jetzt im letzten Jahr an Verlust künstlich produzieren konnte, 1,4 Milliarden Sofortabschreibung bei DB Fernverkehr, 900 Millionen Bilanzkosmetik bei DB Cargo etc. pp. da schon weggenommen. Das heißt also, die Absprungbasis, um gut dazustehen für 2026, war sehr, sehr gut. Und dann haben wir noch sonstige betriebliche Erträge von 1 Milliarde, die im Wesentlichen staatliche Zuschüsse sind für Instandhaltungsaufwendungen. Die wurden dem Herrn Lutz damals nicht bezahlt. Also das, was Frau Paller kann, ist Bilanzierung gepaart mit Einnehmen staatlicher Zuschüsse.
8: Wie wichtig ist der Gewinn überhaupt für ein Unternehmen, in das mal mehr, mal weniger, aber doch immer sehr viel Steuergeld fließt? Muss die Politik, in diesem Fall jetzt der neue Bundesverkehrsminister Bilger, den Steuerzahlern sagen können, schaut, die können mit eurem Geld wenigstens umgehen?
7: Bis vor kurzer Zeit wurden Instandhaltungsaufwendungen vom Unternehmen selbst getragen und nicht vom Steuerzahler. Das ist völlig klar. Wenn ich Ihnen 1 Million schenke, dann sieht es bei Ihnen in der Kasse besser aus, als wenn Sie 1 Million sozusagen selbst finanzieren müssten. Also das ist dann keine aussagekräftige Gewinnzahl, wenn die durch solche Hin- und Her-Schiebereien zustande kommt.
8: Genau.
7: Und zurück zu Herrn Bilger, der muss sich natürlich überlegen, wie soll das Geschäft aussehen, was soll für die Kunden gut sein, was soll für das Umweltthema gut sein, etc. pp. Und dann muss da ein Preisschild dran.
8: Wie viele Einnahmen pro Bahnkunde macht die Bahn? Denn nun wäre das nicht eine Vergleichsgröße, die wichtiger wäre als der Gewinn. Denn die Bahn soll ja möglichst viele Menschen aus dem Individualverkehr abholen und aufs Gleis setzen.
7: Naja, im Wesentlichen sind solche Spezialkennzahlen nicht besonders aussagekräftig. Weil denken Sie einfach an das Deutschlandticket. Das hat auf vielen Strecken dazu geführt, dass die einfach übernutzt und überlastet sind. Also wenn Sie jemandem noch Geld dafür geben, um es überspitzt zu sagen, dass er da mit der Bahn fährt, dann finden Sie noch viel mehr Bahnkunden. Aber das Bahnsystem wird überlastet, die Infrastruktur wird überlastet und keiner wird glücklich.
8: Man sieht der Bahn ja jetzt seit rund 2 Jahren vieles nach, weil die großen Generalsanierungen laufen, was bei laufendem Betrieb und Fahrplan ja nicht leicht ist. Funktionieren die Sanierungen denn und sorgen sie dafür, dass Qualität und Geschwindigkeit und Taktdichte und Verlässlichkeit samt Pünktlichkeit sich auch wirklich erhöhen?
7: Also da muss man natürlich sagen, dass das ein riesiges Thema ist. Also da muss man schon auch den Zusammenklang von Politik, von dem Unternehmen Bahn und auch von den Wettbewerbern der Bahn sehen. Und da hat die Politik durchaus noch nachzuarbeiten. Also sie muss sich letzten Endes darum kümmern, dass die Kapazität im Schienennetz, die vorhanden ist, auch wirklich gut genutzt ist. Dass es nicht eine Übernutzung gibt. Also wenn Sie so wollen, ist auf vielen Knoten und Hauptstrecken eine gewisse Übernutzung da, was dann auch hohen Beitrag zur Unpünktlichkeit und zur Unverlässlichkeit mit sich bringt. Und da muss die Politik arbeiten. Die Bahn muss sich ja auch in ihrer Ansprache gegenüber den Wettbewerberunternehmen, insbesondere dem Schienengüterverkehr, besser werden. Also sie kann nicht einfach Umleitungen so kurzfristig ankündigen, dass da Züge über 600 Kilometer 6 Tage brauchen. Das ist einfach unzumutbar und auch unzulässig. Also da ist einiges zu tun und da hat die Politik sicher eine wichtige Aufgabe. Aber das sind Themen, die nicht innerhalb von Monaten zu bewältigen sind. Also das hat einen sehr viel längeren Zeitvorlauf und letzten Endes auch einen längeren Vorlauf von weiteren Schmerzen, bis das alles mal besser läuft.
9: Sagt der Verkehrsexperte Professor Thomas Ehrmann von der Universität Münster.
10: Make America great again.
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0: Es ist 22.15 Uhr.
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0: Die Hitze ist ein wesentlicher Faktor für die aktuellen Waldbrände in Europa und das nicht ausschließlich in Südeuropa. Auch die Hälfte Englands ist derzeit zum Dürregebiet erklärt und nahe der Ostküste hat man Menschen aus Wohnhäusern, Ferienunterkünften und einem Wohnwagenpark evakuiert. Die Heide ist in Brand. In Frankreich hat sich die Lage heute entspannt. Die Temperaturen sind seit gestern deutlich gesunken, die Luftfeuchtigkeit angestiegen. Etwa 84.000 Menschen, die vor den Flammen in Sicherheit gebracht wurden, dürfen zumindest vorerst in ihre Häuser zurückkehren. Auch in Spanien hat es sich zuletzt etwas abgekühlt und Regierungschef Sanchez hob den nationalen Notstand auf. Aber im Norden, nahe der Grenze zu Portugal, gibt es neuen Grund zur Sorge. Aus Madrid, Hans-Günther Kellner.
2: Das Feuer in der Provinz Zamora begann um 13 Uhr. Nach nur einer Stunde lösten die Behörden die zweithöchste Notfallstufe aus. 10.000 Hektar sind bislang verbrannt. 1.000 Menschen sind in einer Notunterkunft untergebracht. Trotz des Schocks ist José María Nieto, Bürgermeister des Dorfs Villar de Buey, zunächst erleichtert. Bei diesem Ausmaß des Feuers rechnen wir mit dem Schlimmsten. Aber die Polizei hat mir versichert, dass bislang niemand verletzt wurde und auch die Häuser in den Dörfern entlang der Feuersfront bislang noch nicht betroffen sind. In der angrenzenden portugiesischen Region Alto Tâmega betrifft ein Brand bislang rund 8.000 Hektar. Heiße Winde fachen auf beiden Seiten der spanisch-portugiesischen Grenze die Flammen immer wieder an. Auch im Norden der Region Valencia sorgt das Wetter für Probleme. Aufgrund einer Inversionswetterlage war dort am Morgen keine Brandbekämpfung aus der Luft möglich. Dort hat ein Feuer seit Samstag knapp 10.000 Hektar Wald und Buschland verbrannt. Von den ursprünglich 10.000 in Sicherheit gebrachten Menschen konnten jedoch 3.000 wieder in ihre Häuser zurückkehren. Gute Nachrichten gibt es dagegen aus den zentralspanischen Provinzen Madrid, Ávila und Toledo. Dort sind alle der mehreren 10.000 Evakuierten wieder zu Hause. Die Flammen haben hier seit einer Woche fast 80.000 Hektar teils ökologisch besonders wertvollen Gebirgswald zerstört. Die spanische Regierung hat den nationalen Notstand für die Region wieder aufgehoben, hat Ministerpräsident Pedro Sánchez in der Provinz Ávila mitgeteilt.
3: Que han sido más de 150 horas.
2: Die Einheiten haben hier 150 Stunden lang unermüdlich gegen das Feuer gekämpft. Wir sind ihnen sehr dankbar dafür. Sie haben ihr Leben aufs Spiel gesetzt, um das Leben ihrer Mitmenschen zu schützen. Der Einsatz geht weiter. Wir sind weiter wachsam. Damit liegt die Leitung der Brandbekämpfung wieder bei den regionalen Behörden. Nach einer Woche geht es für die Feuerwehren hier vor allem darum, einzelne Brandnester zu löschen und den Boden mit Wasser zu kühlen. Dem europäischen Waldbrandwarnsystem EFIS zufolge haben in Spanien in diesem Jahr die Flammen bereits eine Fläche von fast 220.000 Hektar verbrannt. Das ist mehr als 6-mal so viel wie im selben Zeitraum des vergangenen Jahres.
0: Brauchen wir in Deutschland und in Europa mehr Löschflugzeuge? Wie werden Brände aus der Luft bekämpft? Uwe Schulz vom WDR hat darüber mit Alexander Held gesprochen. Er ist Forstwirt und arbeitet auf internationaler Ebene an der Schnittstelle zwischen Waldwirtschaft und Katastrophenschutz. Er ist Senior Expert für Wildfeuer, Waldbau und Wildtiermanagement am European Forest Institute. Die Frage an ihn war, warum sehen wir in Südeuropa so oft Löschflugzeuge im Einsatz und hier in Deutschland nicht?
4: Das Thema Feuerbekämpfung aus der Luft wird in Deutschland heiß diskutiert, sehr heiß. Und sehr oft findet diese Diskussion, ich will es vorsichtig formulieren, also halb informiert statt. In der Annahme, alle Löschflugzeuge sind amphibisch und müssen schöpfen können im Flug und sie brauchen lange Wegstrecken, um Wasser zu schöpfen. Also da leisten wir hoffentlich einen Beitrag mit dieser Frage zur Aufklärung, dass wir nicht diskutieren sollten, Hubschrauber oder Starrflügler, weil beides Einsatzbereiche, Vor- und Nachteile hat, die sich sehr gut ergänzen. Und worüber wir dringend reden müssen, ist die gängige Praxis, wie wir in Deutschland die Luftunterstützung aktivieren und nutzen. Egal, welches Feuer Sie anschauen, der Ablauf ist eigentlich immer gleich. Also ich stelle es ein bisschen vereinfacht dar. Aber die Feuerwehr versucht zu löschen und es klappt in allermeisten Fällen. Unter den Bedingungen, die wir jetzt haben, ist es dann öfter so, dass es nicht klappt. und dann werden die Nachbarfeuerwehren aktiviert und dann irgendwann der Landkreis und irgendwann wird es größer. Man kommt an seine Grenzen und sagt, irgendwie wäre es jetzt gut, Luftunterstützung zu haben. Und dann geht die Alarmkette quasi los, die Anforderung Luftfahrzeuge, welche jetzt genau und woher, Bundeswehr oder Polizei oder Private. Wie geht denn diese Alarmierung? Wer zahlt es? Und wer kommt dann? Welche Maschine mit welchem Außenlastbehälter? Versteht der Pilot was von Feuerverhalten? Also das sind ganz viele Variablen bei uns und im Ergebnis bedeutet es, bei uns kommt die Luftunterstützung meistens am Tag 3, 4 oder 5.
5: Und muss jedes Mal neu disponiert und neu organisiert werden. Verstehst du so richtig, dass nicht immer von vornherein klar ist, wir ziehen jetzt folgenden fertigen Plan aus der Schublade, schon an Tag 1 vielleicht und alle wissen, was zu tun sei?
4: Doch, das gibt's, und zwar in Bereichen, wo diese Zusammenarbeit eingespielter ist. Also wenn Sie jetzt nach Brandenburg gehen, da sind die Abläufe bekannt, man kennt sich und man kann praktisch fast schon auf einem kleinen Dienstweg mit der Bundespolizei kommunizieren. Und da kommen auch erfahrene Piloten, weil die das öfter machen und so weiter. Aber wenn jetzt Feuer ausbrechen in Bad Kreuznach oder im Schwarzwald oder in Bereichen, wo man eben diese Erfahrungen nicht hat und die eingespielten Abläufe nicht hat, dann sind diese Fragen sehr, sehr reell. Und auch in Brandenburg, trotz aller Einspielung, dauert es eben sehr lange, bis der Hubschrauber dann aktiviert wird. Und darauf wollte ich hinaus, der Wert der Luftunterstützung liegt vor allem im schnellen Erstangriff. Also der Abwurf aus dem Löschflugzeug oder aus dem Hubschrauber ist dann erfolgreich, wenn das Feuer noch klein ist. Jetzt merken Sie, wenn bei uns aber die Hubschrauber oder die Löschflugzeuge am Tag 3 oder noch später ankommen, wir hatten ja jetzt zum Beispiel beim Brand im Nationalpark da in Mecklenburg am Ende 2 Tage lang 2 CH-53 Hubschrauber der Bundeswehr fliegen. Da kostet die Flugstunde bei einem 35.000 Euro. Plus minus. Also wir haben zwar 2 Hubschrauber, 70.000 die Stunde. Das ist dann eigentlich sehr teures Wasser, was wir da abwerfen. Ne? Natürlich hat der Hubschrauber multifunktionale Aufgaben. Weil wenn man sich Hubschrauber leisten kann, natürlich. Der Starflügler, gerade die kleinen, also Air Tractor zum Beispiel oder die polnischen Dromader, die 3.000 Liter ungefähr abwerfen, die sind deutlich günstiger im Betrieb, können aber natürlich andere Sachen nicht, die der Hubschrauber kann.
5: Zum Beispiel nicht so aber treffgenau abwerfen, nehme ich an.
4: Doch, die können treffgenau werfen, aber die können jetzt keine Personen transportieren oder keine Ausrüstung im Berg hochfliegen. Und das kann der Hubschrauber. Das Flugzeug ist schneller, hat mehr Wasser an Bord und so weiter. Also es gibt für alles seinen Einsatzbereich und wer sich's leisten kann, weltweit fliegt beides. Und wer Erfahrung hat, kombiniert diese Alarm- und Ausrückeordnung für den Hubschrauber und das Löschflugzeug natürlich mit dem vorherrschenden Waldbrandgefahrenindex, mit der Gefahrenstufe. Und wenn wir so Wetter haben wie jetzt gerade, dann sitzen die Piloten in ihren Maschinen auf dem Rollfeld oder patrouillieren eigentlich schon in der Luft mit 3000 Liter Wasser an Bord und können sehr, sehr schnell Feuer bekämpfen. Also ein ganz anderes Einsatzkonzept als das, was wir im Moment fahren.
5: Ist das auf der Agenda jedes Innenministeriums, wo ja solche Fragen letztlich entschieden werden?
4: Also, man muss vorneweg sagen, wenn wir über Luftbekämpfung reden, dann dürfen wir nicht vernachlässigen, was wir am Boden zu erledigen haben, in der Prävention, in der Ausbildung, in der Ausrüstung. Wir müssten mal zu dem Punkt kommen, ein Landkreis alleine kann sich kein Flugzeug leisten. Ein Bundesland alleine könnte, macht aber keinen Sinn. Also das wären tatsächlich Maßnahmen, da müsste man ein Joint Venture haben zwischen Bundesländern, Bund, damit man diese Kosten fair umlegen kann und dann auch wirklich effizient mit einer Flotte stationieren kann. Aber tatsächlich ist es nicht in jedem Ministerium angekommen und vielleicht ist ein einzelnes Ministerium auf Landesebene auch tatsächlich, das hört sich jetzt übel an, aber zu klein für solche Entscheidungen.
0: Wie bekämpft man Feuer aus der Luft? Das war Alexander Held, gelernter Forstwirt und international vernetzt mit Waldwirtschaft und Katastrophenschutz.
1: Sport.
0: Auf dem Rasen, da würde es jetzt 1-0 stehen zwischen Nyon und Zürich. Nyon, der Hauptsitz der UEFA, Zürich, die Zentrale der FIFA. Zwischen beiden Fußballverbänden gibt es gerade richtig Krach. Ich bin gespannt, wie es weitergeht, Saskia Neumann.
6: Ja, und diesen Krach hat sich FIFA-Präsident Gianni Infantino selbst eingebrockt mit seiner Idee, Anteile an der Fußball-WM an private Investoren zu verkaufen. Sollte Infantino seinen Investorendeal wirklich durchdrücken, drohen massive Konsequenzen. Luise Kropf.
7: Die Europäische Fußballunion UEFA droht im Machtkampf mit FIFA-Präsident Gianni Infantino mit maximaler Eskalation. Auf der Dringlichkeitssitzung aller 55 Nationalverbände am Donnerstagnachmittag hat die UEFA einen Boykott aller FIFA-Turniere für den Fall beschlossen, dass Infantino an seinen Investorenplänen festhält. Der Boykott gilt nicht nur für die Weltmeisterschaft der Männer 2030, sondern auch für die kommende Frauenfußball-Weltmeisterschaft in Brasilien. Die UEFA teilte auf ihrer Website mit, dass man nur von einem Boykott absehen werde, wenn der Vorschlag in seiner Gesamtheit aufgegeben und der UEFA verbindliche Zusicherungen gemacht würden, dass die FIFA ihre Wettbewerbe nie wieder für private Investoren öffnet. Hintergrund des Streits zwischen UEFA und FIFA ist der Plan von FIFA-Präsident Gianni Infantino, Anteile der Fußball-Weltmeisterschaft an private Investoren zu verkaufen. Die FIFA und ihr Präsident sind in ihrem Plan offensichtlich bereits fortgeschritten. Laut übereinstimmenden Medienberichten soll Infantino den Mitgliedsverbänden eine Zustimmungsfrist bis zum 19. September gesetzt haben. Die Verbände werden mit hohen Summen und der Aussicht auf eine nochmals erweiterte WM geködert. Eine einfache Mehrheit soll ausreichen, um die Vorhaben umzusetzen. Der drohende Boykott der UEFA könnte Infantinos Pläne jetzt massiv ins Wanken bringen.
6: Noch hat sich der FIFA-Präsident nicht dazu geäußert. Würde der Boykott kommen, wäre als nächstes Turnier die Frauen-WM 2027 in Brasilien betroffen. Und nach der UEFA hat sich bereits der nächste Verband geäußert. Auch der für Nord- und Mittelamerika sowie die Karibik zuständige Kontinentalverband CONCACAF lehnt den FIFA-Plan geschlossen ab. Das hat der Verband nach einer gemeinsamen Sitzung mitgeteilt. Während es auf internationaler Ebene also kracht, gibt es auf nationaler Ebene erfreuliche Nachrichten. Die Bundesliga GmbH hat heute bekannt gegeben, wie viele Tickets in der letzten Saison der ersten und zweiten Fußball-Bundesliga verkauft wurden. Und ich kann schon mal vorwegnehmen, dass man nur knapp hinter der spanischen und italienischen Liga landet. Matthias Merget hat die Zahlen für uns.
8: Im Schnitt kamen rund 35.000 Fans pro Spiel der ersten und zweiten Liga. In der Bundesliga alleine waren es 41.562. Das bedeutet einen Anstieg von 9% im Vergleich zu...
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Das war der Sport mit Saskia Neumann. Etwas abrupt zu Ende gegangen, aber sowas kann passieren. Entschuldigen Sie bitte, in wenigen Minuten geht's weiter mit den Nachrichten.

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1: Um 22.30 Uhr mit Klaas Christoffersen. Die Europäische Fußballunion UEFA droht im Machtkampf mit dem Weltverband FIFA und dem Präsidenten Infantino mit maximaler Eskalation. Sollte die FIFA ihren angekündigten Investorendeal durchziehen, werde man alle Turniere des Weltverbands boykottieren. David Luding aus der Sportredaktion erläutert, was das bedeutet.
2: Konkret heißt das, dass zukünftige Fußball-Weltmeisterschaften ohne Europäer stattfinden würden. Das betrifft dann nicht nur die Männer-WM, sondern auch die der Frauen. Und da ist die nächste schon in weniger als einem Jahr. Nach dem Statement der UEFA werden die Europäer dort aber nur teilnehmen, wenn die Vorschläge für den Investorendeal aus der Welt geräumt sind und die FIFA darüber hinaus verbindlich zusichert, ihre Wettbewerbe, Zitat, nie wieder für private Investoren zu öffnen.
1: Polens Ministerpräsident Tusk geht nach dem Einschlag einer offensichtlich russischen Rakete auf polnischem Gebiet von einem Versehen aus. Kanzler Merz warf Moskau dennoch Rücksichtslosigkeit und Eskalationsbereitschaft vor. Aus Warschau Paulina Milling mit Einzelheiten zu dem Vorfall.
3: Am Einschlagsort ist ein Krater entstanden, 10 Meter im Durchmesser und 5 Meter tief. Donald Tusk war persönlich vor Ort und er äußerte sich dazu. Er bezog sich auf die Militärexperten, die die Absturzstelle untersuchen. Nach deren Einschätzungen, sagte Tusk, wiesen die Trümmerteile darauf hin, dass es wohl eine ballistische Rakete war, offenbar russischer Herkunft. Mit solchen Raketen greift Russland die Ukraine immer wieder an. Und es gab ja in der betreffenden Nacht einen massiven Angriff auf die Ukraine, auch im Westen des Landes, also in Polens Nähe. Wenn man jetzt etliche offizielle Statements zusammenfasst, hängt die Verletzung des polnischen Luftraums offenbar eher mit dem Angriff auf die Ukraine zusammen.
1: Nach einem Ansturm von Migranten auf die spanische Nordafrika-Enklave Ceuta schickt die Regierung in Madrid das Militär. Ein Militärschiff, eine Tauchereinheit sowie Soldaten und Spezialeinheiten der Polizei sollen nach Ceuta verlegt werden. Zuvor waren nach Medienberichten mehr als 2000 Menschen in die Stadt gelangt. Die Enklaven Ceuta und Melilla liegen in Marokko, gehören aber zu Spanien. Deren Landgrenzen sind die einzigen der EU zu Afrika. Erstmals seit Jahren hat die Deutsche Bahn im ersten Halbjahr wieder einen Gewinn erzielt. Entsprechende Medienberichte hat das Unternehmen am Nachmittag bestätigt. Unterm Strich wurde in den ersten 6 Monaten ein Plus von 147 Millionen Euro verzeichnet. Der Umsatz stieg leicht auf 13,6 Milliarden Euro. Offenbar auch wegen der hohen Spritpreise zählte die Bahn knapp 2% mehr Fahrgäste. Das Wetter in Deutschland. In der Nacht im Südwesten gebietsweise Schauer und einzelne Gewitter, sonst teils wolkig und meist trocken. Tiefstwerte 22 bis 13 Grad. Morgen heiter bis wolkig, einzelne Schauer und Gewitter. Höchstwerte von 20 Grad an der Nordsee bis zu 38 Grad in Niederbayern. Und am Sonnabend teils heiter, im Süden und Osten Schauer und Gewitter, 20 bis 33 Grad. Das waren die Nachrichten.
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4: Mit einigen wenigen Meldungen in Teilen von Nord- und Ostdeutschland ziehen von Südwesten gebietsweise schwere Gewitter durch. Es besteht die Gefahr von schweren Sturmböen bis 100 km/h. Außerdem kann es zu Starkregen bis 25 Liter pro Quadratmeter in kurzer Zeit und Hagel mit Korngrößen um 2 cm kommen. A3 Nürnberg Richtung Passau zwischen Vilburg und Beratshausen 2 Kilometer Stau wegen Bauarbeiten und A8 München Richtung Salzburg zwischen Rohrdorf und Fraßdorf 4 Kilometer Stau. Kommen Sie gut an.
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0: Kandidat Ulrich Siegmund.
1: Wir sind gesichert Volkspartei, das muss man ganz deutlich so sagen. Und das trotz ja dieses riesengroßen Gegenwindes, auch mit vielen Falschinformationen, all das, was über uns behauptet wird. Jetzt geht es erst richtig los, jetzt bringen wir alle PS auf die Straße. Und daher gehe ich davon aus, dass sich in den nächsten Wochen noch sehr viel bewegen wird.
0: Die CDU sackt um weitere 2 Prozentpunkte ab, liegt jetzt bei 24% und damit weit hinter der AfD. Die Unruhen in der Bundes-CDU hätten seinen Wahlkampf gestört, sagt der Spitzenkandidat Sachsen-Anhalts-Ministerpräsident Sven Schulze.
2: Am 6. September geht es in Sachsen-Anhalt nicht darum, Berlin irgendwie die rote Karte zu zeigen oder irgendwo ein Zeichen zu setzen, sondern es geht darum, wie sich Sachsen-Anhalt in den nächsten 5 Jahren entwickelt, wie Sachsen-Anhalt in den nächsten 5 Jahren regiert wird. Für uns ist dieses Ergebnis jetzt ein Ansporn, weiter Gas zu geben im Wahlkampf.
0: Zufriedenheit bei Eva von Angern, der Spitzenkandidatin der Linken. Ihre Partei liegt mit 13% an dritter Stelle, Tendenz steigend.
3: Wir sind ganz klar die, die eine rechtsextreme Landesregierung hier von den Hebeln der Macht ausdrücklich fernhalten wollen und werden. Und je stärker die Linke im Landtag vertreten ist, umso stärker ist natürlich auch auf eine CDU die Möglichkeit, Druck auszuüben, um soziale Gerechtigkeit, Kampf um Menschenrechte, um gegen Kinderarmut, Feminismus weiter voranzutreiben. Und deswegen bin ich da sehr optimistisch, dass wir da vielleicht sogar noch mit einem besseren Ergebnis aus dem Wahltag herausgehen werden.
0: Die Grünen mit 5% wären wieder im Landtag vertreten. Susanne Schiborra-Seitlitz, die Spitzenkandidatin.
4: Mit uns im Landtag kann es keine AfD-Regierung geben. Deshalb geben wir bis zum 6. September alles. Wir kämpfen um jede Zweitstimme. Wir wissen alle gemeinsam, dass es entscheidend ist, dass wir jetzt nicht locker lassen, sondern weiter alles geben.
0: Neue Hoffnung bei der SPD. Sie liegt bei 7%. Umfragen sahen sie zuletzt gefährlich nah am 5%-Loch. Armin Willingmann, der Spitzenkandidat.
5: Eine stabile Regierung in Sachsen-Anhalt wird es ohne die SPD nicht geben. Und entscheidend ist eben auch, dass wir weiter aus der Mitte heraus versuchen, eine demokratische Regierungsbildung zu ermöglichen. Und da sind die 7% zunächst mal ein stabiler Wert.
0: Unterhalb der 5%-Hürde, nämlich bei 4%, liegt derzeit das Bündnis Sarah Wagenknecht. Thomas Schulze, der Spitzenkandidat.
6: Wer einen politischen Wechsel haben will, der wählt das BSW und wir werden auch in diesen Landtag einziehen.
0: Die FDP, die ja derzeit noch in der Regierungskoalition ist, findet sich in der Umfrage in der Rubrik Sonstige wieder.
7: Reaktionen waren das auf eine aktuelle Wahlumfrage in Sachsen-Anhalt.
8: Wirtschaft.
7: Wer wissen will, welche Daten die Schufa über ihn speichert, kann Auskunft darüber verlangen. Allerdings gibt es eine Art Schattendatenbank, über die die Schufa keine Auskunft gibt. Vor gut 2 Wochen haben NDR, WDR und SZ erstmals über diese Schattendatenbank berichtet. Dort sammelt die Schufa unbemerkt von der Öffentlichkeit historische Daten, wie es heißt, von Verbraucherinnen und Verbrauchern bis zu 10 Jahre zurück. Seither fordern Verbraucherschützer, aber auch Politiker, dass die Schufa diese sensiblen Daten offenlegen soll und zahlreiche Betroffene verlangen Auskunft. Doch die Schufa sagt weiterhin nein. Peter Hornung berichtet.
9: Wollen Sie wissen, was die Schufa an historischen Daten über Sie speichert? Fragt man Menschen auf der Straße, dann ist das Meinungsbild ziemlich klar.
10: Also es würde mich ja definitiv interessieren, auch wie weit in die Vergangenheit zurück es diese Daten gibt.
11: Wir haben in Deutschland ein Datenschutzgesetz, aber meine Daten gehören mir. Das heißt, ich habe auch ein Recht zu erfahren, was denn wo für welche Daten gespeichert und zu welchem Zweck.
9: Trotzdem ist die Schufa anscheinend noch immer davon überzeugt, dass es keinen Menschen interessiert, was es an solchen veralteten Daten über ihn noch gibt.
12: Verbraucherinnen und Verbraucher wollen vor allem wissen, wie es aktuell um ihre Bonität steht und welche Daten Einfluss auf ihren Score haben.
9: Schrieb sie zunächst. Die historischen Daten hätten aber keinen Einfluss auf die aktuelle Bewertung, also blieben sie unter Verschluss. Jetzt, 2 Wochen nachdem die Schattendatenbank öffentlich wurde, heißt es noch immer lapidar.
12: An unserer bereits an Sie kommunizierten Position hat sich nichts geändert.
9: In dieser Schattendatenbank ist das Zahlungsverhalten nahezu aller Erwachsenen in Deutschland gespeichert. Bis zu 10 Jahre zurück. Auch manches Unangenehme, unbezahlte Rechnungen, die beim Inkasso landeten, Pfändungen, Privatinsolvenzen. Sie habe ein Recht, das zu speichern, sagt die Schufa. Aber gleichzeitig auch das Recht, nicht offenzulegen, was sie da speichere. Auch wenn viele unabhängige Datenschutzjuristen das anders sehen. Marco Blocher vom Europäischen Zentrum für digitale Rechte, NEUB, einer Nichtregierungsorganisation in Wien.
13: Eine betroffene Person, die Auskunft bei der Schufa beantragt, muss diese Daten bekommen. Keine der Ausnahmen, die im europäischen Datenschutzrecht denkbar sind, greift hier.
9: Es gäbe tatsächlich viele Menschen, die wissen wollten, was in der Schattendatenbank über sie

0: steht. Das sagt Matthias Spielkamp von der gemeinnützigen Organisation Algorithm Watch.
1: Wir haben ein Auskunftsformular angeboten, bei dem explizit aufgefordert wird, dass die Schufa auch die Daten rausrückt, die in der Schattendatenbank sind.
0: Allein über dieses Formular hätten bislang mehr als 500 Menschen die Schufa zur Auskunft aufgefordert.
1: Das zeigt ja nun sehr eindeutig, dass sehr viele Menschen Interesse daran haben.
0: Auch im Bundestag ist man übrigens der Ansicht, dass die Wirtschaftsauskunftei ihr jüngst gegebenes Transparenzversprechen genauso bei den historischen Daten einlösen sollte. Wichtig sei zwar, was eine dazu laufende Untersuchung des Hessischen Landesdatenschutzbeauftragten ergebe, sagt Sebastian Steinicke, Verbraucherschutzbeauftragter der CDU-CSU-Bundestagsfraktion.
2: Aus Sicht von Verbraucherinnen und Verbrauchern ist aber auch besonders wichtig, dass sie wissen, was mit ihren Daten geschieht. Hier ist aus meiner Sicht die größtmögliche Transparenz seitens der Schufa herzustellen.
0: Die Schufa sei zur vollständigen Auskunft verpflichtet, so Lukas Benner von den Grünen.
3: Auskunftsrechte funktionieren gerade nur, wenn nicht der Auskunftspflichtige selber entscheidet, was er sagt und was er eben nicht sagt.
0: Die Schufa verkenne das grundsätzliche Ziel von Datenschutz.
3: Und das heißt nämlich Datensouveränität. Und das bedeutet Datenkontrolle.
0: Kein Zweifel, auch der politische Druck auf die Schufa nimmt zu, die Daten offenzulegen.
4: Die Schufa und ihre Schattendatenbank. Wer das Rentenalter erreicht hat und trotzdem weiter arbeitet, der leistet in Zeiten des Fachkräftemangels einen wichtigen Beitrag. Denn die sogenannten Silver Workers helfen dabei, die Wirtschaft am Laufen zu halten. Der Ärztemangel auf dem Land ist ein echtes Problem. Luisa Kretschmer hat einen Hausarzt im schwäbischen Landkreis Donau-Ries getroffen, der normalerweise schon lange im Ruhestand wäre.
5: Jetzt schauen wir mal nach dem Blutdruck.
6: Hausarztbesuch in Wemding in Nordschwaben. Patient Herr Wagner, 90 Jahre, trifft in der Praxis auf Dr. Jakob Berger, 76. Seit 44 Jahren ist Dr. Berger niedergelassener Hausarzt.
5: Die Arbeit, die ist so erfüllend und macht so viel Spaß und gibt einem Befriedigung und einen Sinn im Leben.
6: Und sie ist auch notwendig.
5: Wenn ein Arzt aufhört, dann stehen mehrere tausend Patienten ohne Arzt da.
6: So ein Fall drohte in Wemding. Nach der Corona-Pandemie wurde dort ein Arztsitz frei. Dr. Berger war damals bei seinem Sohn als Allgemeinmediziner angestellt, hat sich dann aber entschieden, noch einmal selbst eine Praxis zu übernehmen, auch um die Versorgung am Laufen zu halten.
5: Hier in Nordschwaben war die Versorgung immer sehr schwierig, aber momentan geht's einigermaßen.
6: Der Bedarf an Hausärzten in der Region um Wemding ist laut Daten der Kassenärztlichen Vereinigung gedeckt. In Lauingen, rund 50 Kilometer entfernt, sieht es schon ganz anders aus. Dort herrscht Unterversorgung. Aktuell gibt es laut KV-Planung in Bayern 6 unterversorgte Regionen. Einigen mehr droht diese Situation. Das könnte sich in den nächsten Jahren verschlimmern, sagt Professor Andreas Beivers von der Hochschule Fresenius in München.
7: Rund ein Drittel der Vertragsärzte, die hausärztlich in Bayern tätig sind, sind über 60 Jahre alt. Und das zeigt natürlich, dass wir vor allem perspektivisch ein Problem bekommen.
6: Viele der bayerischen Ärzte wollen in den nächsten 10 bis 15 Jahren in den Ruhestand gehen und könnten Schwierigkeiten haben, einen Nachfolger zu finden.
7: Und vor dem Hintergrund dessen müssen wir überlegen, wie können wir Anreize setzen, entbürokratisieren, dass es vielleicht interessanter wird, ein paar Jahre hinten dran zu hängen.
6: Zurück zu Dr. Berger nach Wemding. Ihn motivieren seine Patientinnen und Patienten und seine langjährige Erfahrung als Hausarzt.
5: Wir kennen die Patienten über Jahrzehnte zum Teil. Wir wissen ihre Unverträglichkeiten, wir wissen, was sie für einen Lebenshintergrund haben. Und dieses Wissen geht verloren, wenn ein Arzt aufhört.
6: Deshalb hat Dr. Berger vor, noch eine ganze Weile weiterzumachen. Patient Joachim Ibel freut sich.
8: Ich finde es sehr gut. Er fühlt sich also noch fit. Es macht ihm Spaß und er schaut auch fit aus.
6: Wenn Dr. Berger doch aufhören muss, hofft er, dass seine Tochter die Praxis übernimmt und die Patienten so weiter versorgt bleiben.

0: Es ist 22.45 Uhr.
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0: Der Personalumbau innerhalb der Bundesregierung schlägt weiter Wellen, wenn auch aktuell wieder etwas kleinere als noch zuletzt. In der Union ist seit dem Rücktritt des Fraktionsvorsitzenden Jens Spahn eine Debatte über das Handeln und die Kommunikation von Kanzler Friedrich Merz und der Parteispitze ausgebrochen. Auch wenn Merz vor der Fraktion Besserung gelobte. Kritik hagelt es auch von Seiten der CDU-Landesverbände. In Brandenburg hat es da jetzt einen kleinen Paukenschlag gegeben. Die Vorsitzende der Jungen Union, Laura Strohschneider, hat alle politischen Ämter niedergelegt und ist aus der CDU ausgetreten.
2: Sie könne und wolle für diese Partei nicht mehr stehen. Mit diesem Paukenschlag hat sich Brandenburgs JU-Vorsitzende Laura Strohschneider aus der CDU verabschiedet. 10 Jahre sei sie Mitglied gewesen, aber seit der vergangenen Bundestagswahl sei zu viel vorgefallen. Die Ereignisse der letzten Tage seien das Zünglein an der Waage gewesen.
3: Jeder weiß, was politisch passiert ist. Die Personalrochade, die Friedrich Merz dort vorgenommen hat, finde ich schwierig. Ich finde sie schwierig, weil sie einmal auf einer persönlichen Ebene seltsam und unschön gelaufen ist. Ich finde sie aber auch schwierig, weil ich nicht so richtig nachvollziehen kann, inwiefern das ein Zeichen nach vorne sein soll.
2: Vor allem der Rollenwechsel von Carsten Linnemann habe sie enttäuscht. In seiner Rolle als Generalsekretär wäre er für sie ein Hoffnungsträger gewesen. Jetzt sei er Gesundheitsminister, obwohl er das vorher für sich abgelehnt hätte. Auch die Causa Jens Spahn hätte ihre Entscheidung befeuert, sagt Strohschneider. Mithilfe einer Leihmutter hatten er und sein Mann in den USA ein Kind bekommen, was in Deutschland verboten ist. Nach massiver Kritik trat Spahn als Unionsfraktionsvorsitzender zurück.
3: Das ist halt das, was sich an vielen Stellen ja abzeichnet, dass wir Dinge sagen und andere Dinge tun. Das ist was, wo ich das Gefühl hatte, wenn ich mit Leuten spreche, ich kann und möchte das eben nicht mehr rechtfertigen.
2: Der Generalsekretär der CDU Brandenburg, Julian Brüning, bedauert Strohschneiders Austritt. Gerade in schwierigen Zeiten brauche die Union Leute, die mit Leidenschaft dafür arbeiteten, dass es mit Deutschland wieder bergauf gehe. Ähnlich hat sich der Vorsitzende der Landesgruppe Brandenburg der Unionsfraktion im Bundestag, Sebastian Steinicke, geäußert. Kritik am Spitzenpersonal gäbe es aber auch in der Landesgruppe, sagt er.
4: Dass natürlich seit dem Rücktritt von Jens Spahn sich da einiges entwickelt hat, das uns nicht so gefallen hat, von der Kommunikation her und von den Abläufen her. Das ist bei uns genauso wie in jedem anderen Landesverband oder hier in einer Landesgruppe auch.
2: Aus anderen Landesverbänden hatte es zuletzt harsche Kritik gegeben an den Personalentscheidungen des Bundeskanzlers. Für Laura Strohschneider geht die Sache tiefer. Auch inhaltlich habe sich die Partei weit von ihren Grundsätzen entfernt. Den Unmut darüber spüre sie auch in den Reihen der Jungen Union. Vor allem die Entscheidung, die Schuldenbremse aufzuweichen, habe viele junge Mitglieder enttäuscht.
3: Weil man hat ja im Wahlkampf vom BE gestanden und man hat gesagt, ja, wir sind dafür, wir machen keine neuen Schulden. Und bevor es richtig losgeht, kommt schon das Gegenteil. Was ich jetzt aber auch im Nachgang bemerkt habe, also ich habe heute Morgen, seitdem das raus ist, schon unglaublich viele Nachrichten von Leuten bekommen, die mir geschrieben haben, sie fühlen sich ähnlich.
2: Ob es weitere Austritte geben wird, da ist sich Strohschneider nicht sicher. Sie selbst freue sich nun auf ein Leben außerhalb der Politik. Mit dem Austritt hat die 29-Jährige auch alle politischen Ämter niedergelegt.
0: Ein Beitrag war das von Annette Kufner. Corona, das ist schon eine Weile her, aber nicht vergessen. Auch in den USA beschäftigt die Pandemie die Politik bis heute. Chefberater der Regierung war seinerzeit der Virologe Anthony Fauci. Der jetzige Präsident Trump lässt kein gutes Haar an Fauci und wirft ihm eine gewaltige Zerstörungswut vor. Gerade musste sich der Arzt im Senat befragen lassen. Geantwortet hat er jedoch nicht. Jedenfalls nicht zur Sache. Samuel Jakisch.
5: Served at the NIH for over 54 years, 38 of those as director of the National Institute of Allergy and Infectious Diseases.
6: Fast 40 Jahre lang war der Immunologe Direktor am Nationalen Institut für Allergien und Infektionskrankheiten. 7 US-Präsidenten hat der parteilose Mediziner in diversen Gremien beraten, auch während Covid. Und obwohl Fauci keine Entscheidungsgewalt hatte, machen viele Republikaner ihn persönlich verantwortlich für Schutzmaßnahmen und Einschränkungen während der Pandemie. Maskenpflicht, Abstandsregeln, Schulschließungen. Wegen zahlreicher Morddrohungen stand Fauci sogar jahrelang unter Personenschutz, bis Donald Trump diese Vorsichtsmaßnahme beendete.
7: Anthony Fauci promoted the theory that the virus arose naturally While privately, he was well aware of a mountain of evidence suggesting the virus originated in the lab.
6: Den Republikaner Rand Paul beschäftigt vor allem die wissenschaftlich bis heute nicht abschließend geklärte Frage nach dem Ursprung von SARS-CoV-2. Eine spontane Laune der Natur oder doch ein menschengemachter Laborunfall? Fauci hat die Laborthese stets skeptisch gesehen. Doch für den libertären Senator Paul aus Kentucky steht fest, das Virus müsse aus einem von den USA mitfinanzierten chinesischen Forschungsprogramm entwichen sein. Und Fauci persönlich habe sich dafür zu entschuldigen.
7: Frankly, the American people deserve an apology.
6: Die Wut vieler Amerikaner über Corona-Maßnahmen, die sie rückblickend als überzogen bewerten, lässt sich auch 6 Jahre später noch politisch nutzen. Vor allem durch die Republikaner. Sie machen aus der Anhörung vor dem Senatskomitee ein einseitiges Verhör, das mitunter aus den Fugen gerät.
8: Here I am sitting in front of you 6 years later saying, who the fuck do you think you were for doing that?
6: Fauci, dessen Anwalt wegen zahlreicher Unterbrechungen aus dem Anhörungssaal hinausgeworfen wird, beruft sich auf ein Verfassungsrecht in den USA, keine Frage beantworten zu müssen, wenn die Antwort nachteilig ausgelegt werden könnte.
9: On the advice of counsel, I respectfully decline to answer based upon my rights under the Fifth Amendment to the Constitution.
6: Mehr als 100 Mal wiederholt Fauci diesen Satz am Mittwochnachmittag vor dem Senat. Juristisch kann der Mediziner Fauci für sein Handeln während der Pandemie nicht mehr belangt werden, seit seiner vorsorglichen Begnadigung durch Präsident Joe Biden. Die Republikanische Partei wird das nicht davon abhalten, sich im Wahljahr 2026 weiter an Fauci persönlich abzuarbeiten.
0: Und wir gehen von den USA nach Südafrika, denn Rooibos-Tee von dort ist weltweit bekannt. Jetzt geht die Pflanze auf eine besondere Reise. Im Oktober werden erstmals Rooibos-Samen zur internationalen Raumstation ISS fliegen. Im Weltraum soll untersucht werden, wie sich das Saatgut in der Schwerelosigkeit verhält. Das Projekt ist Teil eines neuen Bildungs- und Forschungsprogramms. Stefan Überbach berichtet aus Johannesburg.
10: 10, 9, 8, 7. So oder so ähnlich wird das klingen beim Countdown im Oktober.
11: Ignition.
10: We have liftoff. Wenn die SpaceX-Rakete vom Weltraumbahnhof Cape Canaveral in Florida abhebt, hat sie eine ganz besondere Fracht an Bord, nämlich 17.000 Rooibos-Samen. Der Strauch wächst nur in einer kleinen Region im Westen Südafrikas. Aus seinen nadelartigen Blättern wird der leicht rötliche Rooibos-Tee gemacht, koffeinfrei, ein bisschen süßlich und am Kap so etwas wie ein Nationalgetränk. Auch in Europa ist der Tee beliebt, vor allem in Deutschland. Jetzt macht er sich zum ersten Mal auf ins All. David de Villiers, Direktor des südafrikanischen Rooibos-Verbands. Wir sind eine Organisation, die sich vor allem mit Gesundheitsforschung und der Vermarktung der Eigenschaften von Rooibos beschäftigt. Heute betreten wir Neuland, und zwar den Bereich der Raumfahrt. Die Samen werden zur internationalen Raumstation ISS geschickt. Dort sollen sie 6 Wochen lang in 400 Kilometern Höhe die Erde umkreisen. Der eigentlich spannende Teil beginnt nach der Rückkehr. 8 Schulen, fast alle aus der Region Cedarburg, wo der Rooibos herkommt, pflanzen das Weltraumsaatgut ein und vergleichen es mit einer Kontrollgruppe. So können wir feststellen, ob der Aufenthalt im All, die Mikrogravitation und die Strahlenbelastung einen Einfluss haben. Wie stark wachsen die Pflanzen? Welche Form nehmen die Büsche an? Wachsen sie eher seitlich oder aufrecht? All diese Merkmale werden untersucht, auch von den Schulen. Rooibos hat einen hohen Anteil sogenannter Antioxidantien, die menschliche Zellen vor Umweltgiften oder UV-Strahlung schützen können, sagt Martina Swart vom Rooibos-Verband. Sie würde sich wünschen, dass die Astronauten auf der ISS Tee trinken, damit mögliche positive Effekte für die Gesundheit erforscht werden können. Athleten, die Berge besteigen, oder Menschen, die Rooibos getrunken und sich in große Höhen begeben haben, bei denen konnten wir feststellen, dass dies ihrer Gesundheit zugute kam. Sie litten seltener unter Höhenkrankheit. Wenn also jemand Rooibos im Weltraum trinken würde, wären wir sehr daran interessiert, herauszufinden, ob dies helfen könnte, die körperlichen Belastungen und den Stress im All abzumildern. Möglicherweise könnte Rooibos dabei unterstützend wirken. Mal sehen.
12: Let's see.
10: Geil. Das Projekt, an dem auch Südafrikas Raumfahrtbehörde beteiligt ist, soll Schülerinnen und Schüler für naturwissenschaftliche Fächer begeistern und, ganz nebenbei, die Marke Roibos bekannter machen. Die sozialen Medien sind schon voll mit kreativen Wortspielen. Von Zero Gravity ist die Rede, von schwerelosem Tee, von Südafrikas Samen im All, die direkt von der Cedarburg Farm in die Erdumlaufbahn geschossen werden. Das nenne ich mal Exportwachstum, heißt es im Kurzmitteilungsdienst X.
0: Roibos, made aus Südafrika, bald in der Galaxie.
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0: Der Debütroman Paradise Garden von Elena Fischer war gleich ein Bestseller und stand 2023 auch auf der Longlist für den Deutschen Buchpreis. Jetzt ist mit Wirf einen Schatten der zweite Roman der in Mainz lebenden Autorin erschienen. Eingesprochen für das Hörbuch hat den Roman der Schauspieler Johann von Bülow.
11: Josef trank seinen Kaffee in kleinen Schlucken. Heiß, stark, schwarz und ohne Zucker. Als wäre er eine Strafe Gottes. Er wusste, dass es das letzte Mal war. Vor ihm lag ein Tag voller letzter Male.
12: Was bleibt Josef noch an diesem 24. Dezember 1963? Es ist der Tag, an dem Familien zusammenkommen, das Fest der Freude, des Miteinanders. Seine Frau Liz hat ihn vor einigen Monaten mit dem 4 Jahre alten Sohn verlassen. Seitdem gab es keinen Kontakt. Nun lebt er allein auf dem Hof in den Bergen, um den er sich immer weniger kümmert. Einmal noch die Kühe melken.
11: Josef strich jeder der Kühe über die Stirn und sprach leise mit ihnen. Dann setzte er sich auf den Schemel und machte sich beim ersten Tier an die Arbeit. Die Milch im Vormelkbecher war weiß und schön, ohne Flocken. Als er zu melken begann, glaubte er, ein leises Seufzen zu hören. Bevor er schließlich den Stall verließ, versorgte er die Kühe mit der dreifachen Ration Futter.
12: Schon auf den ersten Seiten fängt Elena Fischer uns ein, nimmt uns ein für diesen einsamen Mann, obwohl wir nicht viel von ihm wissen. Langsam blättert sie sein Leben auf. In Rückblenden erfahren wir von Liz, dem Sohn Samuel, von Ada, zu der er sich hingezogen fühlt. Und als Josef das Gewehr schon in der Hand hat, schickt sie ihm Birdie, eine junge Frau, fast noch ein Mädchen, auf der Flucht vor den Eltern. Ausgerechnet am heiligen Abend klopft sie vollkommen erschöpft bei ihm an. Das könnte kitschig sein, eine sentimentale Weihnachtsgeschichte. Nichts ist es weniger. Elena Fischer ist ganz bei ihren Figuren, erzählt ohne Pathos vom harten Bergbauernleben. Birdies Suche nach Selbstbestimmung. Die Annäherung ist schwierig.
11: Ab und zu begegneten sich ihre Blicke. Es lag etwas Unbestimmtes, Zufälliges in ihnen. Es war wie den Blick am Bahnsteig über die Mitreisenden schweifen zu lassen und mal hier, mal dort über ein Gesicht, eine Geste zu stolpern. Ihm war es recht. Ihre Wege würden sich ohnehin bald wieder trennen. Sie hatten nichts miteinander zu tun. Woher sie kam, wohin sie ging, spielte für ihn keine Rolle. Er hatte genug eigene Probleme.
12: Doch Josef und Birdie werden aneinander wachsen. Jeder für sich den Mut finden, weiterzugehen. In einer noch stark von klassischen Rollenbildern geprägten Welt. Birdie entdeckt die Fotografie für sich, will Fotografin werden und zieht weiter. Josef muss lernen, sich zu fragen, was er eigentlich will und sich befreien von dem Trauma, das der frühe Tod des Bruders in der Kindheit in ihm ausgelöst hat. Sich öffnen, auch für das eigene Kind, zu dem er in den ersten 4 Jahren kaum eine Beziehung aufbauen konnte. Endlich ruft er Liz an, beschließt, mit Samuel ein Baumhaus zu bauen.
11: Zum Abschied strich er Samuel über den Kopf. Der Junge kam näher zu ihm, schmiegte seine Wange in Josefs Hand. In dieser Geste lag eine ganze Welt. Vielleicht ist doch nicht alles verloren, dachte Josef.
12: Wie Elena Fischer die Lebenswelten ihrer Figuren beschreibt, ihre Sehnsüchte, ihre Suche nach dem richtigen Platz, nach der Liebe, ist bewegend. Und am Ende der Lektüre fällt der Abschied schwer. Wirf einen Schatten ist ein mit großem Einfühlungsvermögen erzählter Roman, der den Blick lenkt auf eine Zeit und eine Welt, die von heute aus betrachtet ziemlich unspektakulär erscheinen. Doch bei näherem Hinschauen sind die Dramen von damals auch Dramen von heute, Alltag. So entsteht Geschichte. Und davon erzählt Elena Fischer ganz famos.
0: Das Buch ist erschienen im Diogenes Verlag als Hörbuch und auch als Buch, kostet 26 Euro. Und weitere Informationen bekommen Sie auf ndr.de/kultur.
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13: Um 23 Uhr mit Klaas Christoffersen. Die UEFA droht dem Weltverband FIFA offiziell mit einem WM-Boykott. Hintergrund ist der Plan, einen Teil der kommerziellen Rechte an private Investoren zu vergeben. Aus der Sportredaktion Tide Tedinger.
14: Die Entscheidung, so heißt es, sei einstimmig gefällt worden. Im Vorfeld hatte sich mit Tschechien zumindest ein Abweichler gezeigt. Jetzt aber ziehen offenbar alle 55 Mitgliedsverbände mit. Damit steigt der Druck auf FIFA-Boss Gianni Infantino beträchtlich, denn ein WM-Turnier ohne große Nationen wie beispielsweise Spanien, Weltmeister bei Männern und Frauen, Frankreich, England, Italien und Deutschland würde natürlich immens an sportlichem Wert verlieren. Die WM wäre deutlich weniger attraktiv für große Investoren.
13: Fast 10.000 Menschen sind in diesem Sommer durch die Hitze in Deutschland laut Robert-Koch-Institut bereits gestorben. Mehr Geld für den Schutz vor hohen Temperaturen, etwa in Kliniken, soll es vom Bund aber trotz entsprechender Forderungen nicht geben. Jan Zimmermann aus Berlin erklärt, warum.
15: Weil sich die Bundesregierung dafür nicht oder nur zum Teil zuständig sieht. Das Gesundheitsministerium teilt mit, dass die Verwaltungs- und Finanzierungskompetenz für den Schutz der Gesundheit vor Hitze bei den Ländern liegt und eben nicht beim Bund. Und dann gibt es ja noch die Träger, die Betreiber der Pflegeheime und Krankenhäuser. Die müssen den Schutz der Pflegebedürftigen und Patienten gewährleisten im Rahmen der geltenden gesetzlichen Vorgaben. Allerdings, laut Experten, reichen die gesetzlichen Vorgaben eben nicht aus.
13: In der Region rund um Spaniens Hauptstadt Madrid hat sich die Waldbrandlage etwas entspannt. Auch nahe der französischen Metropole Bordeaux breiten sich die Feuer derzeit nicht weiter aus. Nun sind aber auch andere Teile Südeuropas betroffen. Auf der griechischen Insel Kreta mussten tausende Urlauber in Sicherheit gebracht werden. In der Türkei wurden 5 Menschen verletzt. Nach den jüngsten Attacken auf die Ukraine und dem Einschlag einer Rakete auf unbewohntem polnischem Gebiet hat Kanzler Merz Russland scharf kritisiert. Er beklagte, dass es erneut viele zivile Opfer gegeben hat. Auch der Vorfall in Polen zeuge von Rücksichtslosigkeit und Eskalationsbereitschaft, so Merz weiter. Der polnische Ministerpräsident Tusk erklärte, er gehe davon aus, dass es sich um einen russischen Marschflugkörper handle. Das waren die Nachrichten. Das Wetter in Deutschland. In der Nacht im Südwesten gebietsweise Schauer und einzelne Gewitter, sonst teils wolkig und meist trocken, Tiefstwerte 22 bis 13 Grad. Morgen ist es heiter bis wolkig, es gibt einzelne Schauer und Gewitter bei Höchstwerten von 20 Grad an der Nordsee bis zu 38 Grad in Niederbayern. Am Sonnabend ist es teils heiter, im Süden und Osten gibt es Schauer und Gewitter bei 20 bis 33 Grad. Und am Sonntag heiter bis sonnig, im Süden fallen einzelne Schauer und es kann Gewitter geben bei 21 bis 36 Grad. Es ist 23.03 Uhr.
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0: In Teilen von Nord- und Ostdeutschland ziehen von Südwesten gebietsweise schwere Gewitter durch. Es besteht die Gefahr von schweren Sturmböen bis 100 km/h. Außerdem kann es zu Starkregen bis 25 Liter pro Quadratmeter in kurzer Zeit und Hagel mit Korngrößen um 2 cm kommen. A1 Hamburg Richtung Lübeck. Auf der Norderelbbrücke kommt es wegen eines Schwertransportes mehrfach zu kurzfristigen Sperrungen. Nochmal A1 Hamburg Richtung Bremen zwischen Hamburg-Stillhorn und Harburg. 3 Kilometer Stau wegen Bauarbeiten. A3 Nürnberg Richtung Passau zwischen Vielburg und Beratshausen. 3 Kilometer Stau wegen Bauarbeiten. Die A5 Basel Richtung Karlsruhe ist zwischen Bühl und Baden-Baden nach einem Unfall gesperrt. Dadurch staut es sich. Die A5 Frankfurt Richtung Karlsruhe ist zwischen Heppenheim und Hemsbach bis 5 Uhr morgens wegen Reparaturarbeiten gesperrt. A8 München Richtung Salzburg zwischen Rohrdorf und Fraßdorf 4 Kilometer Stau. Die A12 Autobahn der Freiheit Frankfurt-Oder Richtung Berliner Ring ist zwischen Briesen und Fürstenwalde-Ost wegen Bauarbeiten bis ca. 5 Uhr gesperrt. Die A48 Dernbach Richtung Koblenz ist zwischen Bendorf-Neuwied und Koblenz-Nord nach einem Unfall gesperrt. Und die A71 Richtung Schweinfurt ist zwischen Arnstadt Süd und Stadt Ilm sowie zwischen Meiningen Süd und Rentwertshausen wegen Tunnelwartungsarbeiten bis morgen früh ca. 6 Uhr gesperrt. Da wo es geht, Ihnen allen gute Fahrt.
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0: Die Hitze hat Europa in diesen Tagen wieder fest im Griff und es brennt weiter an vielen Stellen. In Frankreich sind die Brände laut Präsident Emmanuel Macron die heftigsten seit Ende des Zweiten Weltkrieges. Auch in Spanien, Portugal, England, Griechenland und der Türkei zeigt sich die europäische Karte gerade mit tiefen Brandherden. Die zerstörerische Wucht der Waldbrände sei zutiefst erschütternd, so hat es Bundesumweltminister Carsten Schneider vor ein paar Tagen gesagt. Und er betonte, jetzt sei die Zeit für Brandbekämpfung, Nothilfe und europaweite Solidarität. Zugleich müsse es aber auch darum gehen, den gefährlichen Klimawandel zu stoppen, damit Hitze, Dürre und Waldbrände in Zukunft nicht noch schlimmer werden. Meine Kollegin Liane Kossmann hat heute mit Jochen Flachsbarth gesprochen. Er ist Staatssekretär im Bundesumweltministerium. Sie wollte von ihm wissen, wie er auf die jüngsten Brände in Europa reagiert.
16: Ja, es ist genauso, wie Carsten Schneider gesagt hat. Jetzt ist natürlich im Augenblick erstmal Hilfe angesagt. Das machen die Kräfte vor Ort. Wir von Deutschland über die Bundeswehr unterstützen. Auch das ist jetzt der Zeitpunkt, wo man wirklich helfen muss. Und dann muss man natürlich auch mit etwas Abstand sagen, wir müssen noch sehr viel mehr tun. Einmal, um den Klimaschutz nicht aus den Augen zu verlieren. Das ist ja im Augenblick in Deutschland, aber in ganz Europa, in Teilen der Welt so. Aber wir müssen eben auch sehen, es ist schon im vollen Gange und wir müssen uns auch besser anpassen, um die Katastrophen, die eintreten können, denen besser begegnen zu können.
17: Ja, Umweltminister Carsten Schneider sagt es ja auch, noch haben wir die Chance, unsere Umwelt besser vorzubereiten auf diese neue Realität. Eine Lösung sieht er ja etwa im Umbau der Wälder. Wie weit sind wir denn da in Deutschland? Wie gut sind wir aufgestellt in Sachen Waldbrandschutz?
16: Ja, wir sind ehrlich gesagt schon ganz schön gut aufgestellt. Aber das ist natürlich nicht die Antwort darauf, dass wir nicht noch mehr machen müssen. Aber bereits 2008, Sie haben ja gesagt, ich bin schon ziemlich lange im Umweltministerium, haben wir das erste Mal eine deutsche Klimaanpassungsstrategie gemacht. Und ich kann mich erinnern, dass wir sehr erklären mussten, warum wir das eigentlich in Deutschland tun müssen, weil es so aussah, dass wir doch gar nicht so sehr betroffen sind. Inzwischen ist sehr viel passiert und gerade auch beim Umbau der Wälder passiert sehr viel. Wir wissen, dass wir mehr Mischwälder brauchen. Wir müssen insgesamt nicht nur in den Wäldern mehr Wasser in der Landschaft halten. Überall da, wo es extrem trocken ist, da ist eben die Gefahr, dass es besonders verheerend brennt, auch größer. Deshalb ist der Umbau im vollen Gange zusammen mit den Ländern, zusammen mit den Kommunen und zusammen auch mit den privaten Waldeigentümern.
17: Ja, angesichts dieser verheerenden Brände verlangt Carsten Schneider ja auch mehr Tempo beim Klimaschutz. Der Ausbau der erneuerbaren Energien müsse volle Vorfahrt bekommen, sagt er. Aber wie soll das gehen, wenn die Wirtschaft in Deutschland schwächelt und es in der Bundesregierung so hohe Priorität hat, erstmal die Konjunktur ans Laufen zu bringen, der Klimaschutz, man ja den Eindruck hat, dass manchmal eben eher hinten runterfällt?
16: Ja, und dann werden wir eben durch solche Ereignisse, das sind jetzt diese Brände, das kann ja im Winter oder im Herbst oder im Frühjahr können das Hochwasser oder Starkregen sein. Das erinnert eben daran, das ist keine Aufgabe, die man einfach beiseite schieben kann. Es ist ja verständlich, dass wir insgesamt und die Bundesregierung, die Landesregierung, wir in Europa auch unsere Wirtschaft wieder in Schwung bringen müssen. Das kann man ja gar nicht anders sehen. Es ist auch richtig, dass wir unsere Verteidigungsfähigkeit weiter nach vorne bringen müssen. Aber wer immer das mit dem Zwischenton sagt, na dann muss der Klimaschutz eben hinten anstehen, der ist ganz sicher sich falsch gewickelt und gefährdet die Möglichkeiten künftiger Generationen eben noch angemessen reagieren zu können. Und deshalb, wir haben gerade ja in dieser Woche die erneuerbaren Energiengesetzgebung weiter vorangebracht. Auch das ist ein Austarieren. Wie behalten wir das alles bezahlbar? Inzwischen haben wir 60% erneuerbare Energien. Das ist ja was, darauf können wir auch stolz sein. Das geht auch weiter. Aber das ist genau der Weg, der beschritten. Wir müssen anpassen, helfen, aber eben dann auch den längerfristigen Weg, den Klimaschutz nicht aus den Augen verlieren.
17: Ja, aber auf der anderen Seite werden ja auch gerade Subventionen für die Energiewende gekürzt. Da spricht Wirtschaftsministerin Katharina Reiche ja vom Ende eines Rundum-Sorglos-Paketes, wenn es um die Reform des Erneuerbare-Energien-Gesetzes geht, und von Überförderung. Also wie soll mehr Klimaschutz passieren, wenn andere in der Regierung so auf die Bremse steigen?
16: Naja, wir, ich finde, das ist doch auch durchaus richtig. Wir müssen das ja alles bezahlbar halten. Es wird doch an anderen Tagen auch in der Republik darüber gesprochen, wie die Lebenshaltungskosten steigen. Dazu gehören die Energiekosten natürlich. Und deshalb haben wir keinen grundsätzlichen Dissens. Die Energiewende muss auch kostengünstiger gelingen. Das kann auch sein. Aber gerade in dem Energiepaket, das wir in dieser Woche im Kabinett hatten, haben wir 12 Gigawatt zusätzliche Onshore-Windenergie zusätzlich zu dem normalen Ausbaufahrt beschlossen, das und zwar nicht irgendwann, sondern direkt in den nächsten 2,5 Jahren. Ich finde, das zeigt, wir wollen nach vorne gehen, aber manchmal spitzt sich die Debatte eben gerade vor der Gesetzgebung etwas zu. Ich glaube, wir haben da ein ganz ordentliches Paket hingekriegt.
17: Die Kosten, die Herr Flossbart, die haben Sie jetzt schon mehrfach angesprochen. Der Deutsche Städtetag, der fordert jetzt angesichts eben auch dieser neuen Hitzewelle Bund und Länder auf, Klimaanpassungsmaßnahmen der Kommunen stärker finanziell zu unterstützen. Hauptgeschäftsführer Schuchart, der hat gesagt, es müssten bundesweit Milliardensummen investiert werden. Das könnten die Städte eben nicht alleine stemmen. Und die bestehenden Förderprogramme, so sagt er es auch, die reichten eben nicht aus. Können Sie denn da noch nachbessern? Wollen Sie da nachbessern? Gibt es da Geld genug noch dafür?
16: Wir haben schon vom Bundesumweltministerium aus sehr ausgeprägte Förderprogramme auch für die Klimaanpassung in Kommunen, beispielsweise ganz besonders für soziale Einrichtungen. Das hört sich jetzt an vielleicht wie ein Segment, aber es ist eben ein wichtiges Segment, weil besonders betroffene und wenig stabile Bevölkerungsgruppen davon betroffen sind. Das fördern wir alles, aber diese Milliardenbeträge, die können wir nicht aufbringen. Und zwar, selbst wenn wir sie aufbringen, haben wir die verfassungsrechtliche Grundlage dafür nicht, weil dies alles Aufgaben von Bund, von Kommunen und Ländern sind. Und deshalb haben wir in dieser Bundesregierung im Koalitionsvertrag festgelegt, dass wir uns um eine neue Gemeinschaftsaufgabe Klimaanpassung kümmern wollen. Das braucht eine verfassungsändernde Mehrheit. Umweltminister Carsten Schneider hat angekündigt, dass wir jetzt die Gesetzgebung dafür vorbereiten. Und dann brauchen wir eben über die Koalition hinaus, also auch von Grünen und Linken, eine Unterstützung dafür, dass wir eine solche Verfassungsänderung in dieser Legislaturperiode hinbekommen.
17: Heißt aber erstmal, die Kommunen müssen die Kosten erstmal weiter alleine tragen.
16: Ja, wir unterstützen sie dabei, ja. Die Länder unterstützen dabei. Die Länder haben ja 100 Milliarden bekommen aus dem Sondervermögen. Davon kann natürlich auch Geld dafür benutzt werden. Also es ist nicht so, dass die Kommunen allein dastehen. Aber wenn man noch mehr machen will, und ich widerspreche den Kommunen da überhaupt nicht, dann braucht man auch noch eine andere Rechtsgrundlage, damit wir in den nächsten Jahren dann eben auch noch mehr machen können.
0: Sagt Jochen Flachsbart, Staatssekretär im Bundesumweltministerium. Unter den heißen Temperaturen leiden nicht nur viele Menschen, auch Tiere, Hund, Katze, Nutzvieh auf den Bauernhöfen und ja sogar Pflanzen. Auch Äpfel können beispielsweise einen Sonnenbrand oder einen Hitzekollaps bekommen. Das schädigt das Fruchtfleisch und macht das Obst schwer verkäuflich und das stellt viele Apfelbauern vor Probleme. Franz Fanta hat einen von ihnen im mecklenburgischen Wittenburg besucht.
18: Jakob Österreicher vom Obstgut Korsen ist in seiner Plantage bei Bordin unterwegs, pflückt einen Apfel vom Baum, einen mit Hitzeschaden.
19: Hier geht der Sonnenbrand leicht los und hier ist es verbrannt. Das heißt, die Fläche an der Stelle ist schon von Sonnenbrand befallen.
18: Die dunklen, verkrusteten Stellen sind damit ein Verlust für den Landwirt. Auf 100 Hektar baut Jakob Österreicher Tafeläpfel an. Möglicher Ertrag fast 3000 Tonnen. Vorausgesetzt, der Sonnenbrand hält sich in Grenzen. Österreicher setzt sich zur Wehr, kühlt seine Früchte aktiv herunter.
19: Ja, tatsächlich nutzen wir hier die Frostschutzregelung, die wir sonst im Frühjahr nehmen, um unsere Blüten zu schützen gegen Frost. Können wir das jetzt wieder nutzen, um eben uns gegen die Hitze zu schützen?
18: Daten des Deutschen Wetterdienstes zeigen, die Wahrscheinlichkeit für Hitzewellen ist in den vergangenen 70 Jahren gestiegen. Die Anzahl der Tage mit 30 Grad und mehr hat sich verdreifacht. Hitzeschäden in der Landwirtschaft seien direkte Folgen des Klimawandels, so Agrarberater Rolf Hornig.
20: Der Sonnenbrand ist in allen Apfelbetrieben in Mecklenburg-Vorpommern ein Problem. Klimatisierende Beregnung ist sicherlich momentan das probate Mittel.
18: Grundwasser ist dafür nicht geeignet, scheidet wegen seines hohen Eisengehalts aus. Niederschlagswasser in einem System aus mehreren Teichen aufzufangen, bleibt für Jakob Österreicher die einzige Option.
19: Wenn das verbraucht ist, ist alle. Dann haben wir keine Chance mehr, uns weiterhin zu schützen, sei es gegen Frost oder gegen die Hitze an der Stelle.
18: Nur ausreichend Niederschläge können seine Ernte retten. Klar ist, die Hitze ist eine Gefahr für die Äpfel. Die Gegenmaßnahmen treiben die Kosten in die Höhe. Für die Apfelbauern und am Ende auch für die Verbraucher.
0: Auch Äpfel bekommen einen Sonnenbrand.

0: Es ist 23.15 Uhr.
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0: High Noon im Fußball. Wie nationale und internationale Dachverbände ihn organisieren, steht aktuell vor einer historischen Zerreißprobe. Die Europäische Fußballunion setzt FIFA-Präsident Gianni Infantino nach dessen Alleingang für einen WM-Investorendeal die Pistole auf die Brust. Die UEFA droht mit WM-Boykott. Eine Fußball-Weltmeisterschaft ohne europäische Teams, schwer vorstellbar, und es wäre wohl der Super-GAU für den internationalen Fußball. Gleichzeitig ist es aber auch das heftigste Druckmittel. Mein Kollege Markus Schubert hat darüber mit unserer Korrespondentin in Genf, Katrin Hondel, gesprochen und sie gefragt, hat der UEFA-Chef wirklich alle seine Verbände hinter sich?
2: Ja, das hat er. Also die Front der 55 UEFA-Mitgliedsverbände ist geschlossen. Das betont die UEFA gleich mehrmals in dieser Mitteilung nach der Dringlichkeitssitzung. Wir stehen als Einheit, heißt es da, einstimmig und unmissverständlich lehne man die Pläne von FIFA-Chef Gianni Infantino ab, die ja bekanntlich vorsehen, Eigentumsrechte an der WM oder anderen Wettbewerben an private Investoren aus dem Umfeld von US-Präsident Trump zu verscherbeln. Ja, und die UEFA geht da jetzt eben auf maximale Konfrontation, droht mit Boykott. Sollte Infantino seinen Plan durchziehen, sind die Europäer nicht mehr dabei. Keine UEFA-Nationalmannschaft wird an einem FIFA-Wettbewerb teilnehmen, solange diese Pläne existieren. Das steht so klipp und klar in der Erklärung. Also überraschend scharfer Gegenwind für Infantino, oder man könnte auch sagen 1:0 für Nyon gegen Zürich, UEFA gegen FIFA.
3: Schauen wir nochmal auf das, woran sich der Protest entzündet. Was genau plant FIFA-Boss Infantino und was hat er angekündigt?
2: Ja, also die FIFA oder Infantino will, Zitat, das volle wirtschaftliche Potenzial des Fußballs ausschöpfen. Zitat Ende. Sprich also noch mehr Kohle machen. Und zwar indem, wie es heißt, nochmal Zitat, sorgfältig ausgewählte Investoren Anteile an einer noch zu gründenden Tochtergesellschaft der FIFA erwerben sollen. Die soll dann den hübschen Namen FIFA Forward Enterprise bekommen, FFE. Ja, und jede Menge Geld für die weltweit 211 nationalen Fußballverbände ausspucken. Infantino nennt das Ganze eine einmalige Chance. Es komme drauf an, die kommerzielle Seite des Fußballs zu stärken, so Infantino. Ja, aber die Europäer sehen das eben anders, nämlich als Totalausverkauf, als Angriff auf den Fußball und nicht als Chance.
3: Was genau stört die UEFA daran, die ja auch den Fußball fleißig vermarktet?
2: Klar, eine Geldmaschine ist der Fußball schon lange, das wissen wir, aber private Miteigentümer. Und es ist da ja auch von einer Investmentfirma die Rede, die dem Bruder von Donald Trumps Schwiegersohn Jared Kushner gehört. Also mit dieser Idee hat Infantino den Bogen ja wohl absolut überspannt. Seine Nähe zu Trump, der Skandal um die nach einem Anruf von Trump zurückgenommene rote Karte bei der WM, dieser absurde FIFA-Friedenspreis für den US-Präsidenten, all das nervt ja viele schon sehr lange. Und jetzt kam eben auch noch dazu, das wird auch in der UEFA-Mitteilung nochmal betont, dass diese Investorenpläne von Infantino ja heimlich ausgehackt worden sind, ohne die Verbände einzubeziehen. Und dann ist ja auch noch eine Frist gesetzt worden, sagt ja oder nein bis zum 19. September. Das nennt die UEFA jetzt einen Zwangsakt, also Erpressung und Führungsversagen, davon ist auch die Rede. Die FIFA habe damit, nochmal Zitat, als Hüterin des Weltfußballs abgedankt, heißt es in der Mitteilung von der UEFA. Also diese Mitteilung ist ganz klar eine Kampfansage.
3: Katrin Hondel, wie kann dieser Machtkampf ausgehen, wenn die UEFA ihr Ding durchzieht? Wäre eine WM sportlich noch von Belang, wenn die Europäer nicht auflaufen?
2: Eher nicht, oder? Also hat man ja jetzt gerade bei der zu Ende gegangenen WM gesehen, da waren, glaube ich, 6 Europäer unter den letzten 8, ja. Also die Europäer sind klar das Schwergewicht im Weltfußball. Und darauf setzen sie ja jetzt auch mit ihrer Boykottdrohung, weil in der FIFA haben sie natürlich keine Mehrheit, sind nur 55 von 211 Mitgliedern. Aber die Strategie ist natürlich klar, und so hat das auch DFB-Präsident Bernd Neuendorf gesagt. Wenn die Top-Teams aus Europa nicht mehr dabei sind bei einer WM, dann ist so eine WM für private Investoren wohl auch nicht mehr interessant.
0: Katrin Hondel war das aus Genf über den Machtkampf UEFA gegen die FIFA. In den Tagen nach dem Terrorangriff auf den CSD in Berlin hören wir wieder, Deutschland muss mehr abschieben. Der Bund erlaubt das auch Richtung Afghanistan. 31 Afghanen wurden von Leipzig-Halle nach Kabul gebracht, darunter erstmals auch ein Mann ohne strafrechtliche Verurteilung. Die Bundesregierung verweist auf geltendes Aufenthaltsrecht und Menschenrechtsorganisationen kritisieren die Zusammenarbeit mit den Taliban. WDR-Reporter Bamdad Esmaili hat sich in Nordrhein-Westfalen unter anderem in der afghanischen Community umgehört.
4: Mehr als 450.000 afghanische Staatsangehörige leben nach Angaben des Bundesamtes für Migration und Flüchtlinge in Deutschland. Etwa 15.300 sind ausreisepflichtig. Bei den meisten ist aber wegen einer Duldung die Abschiebung ausgesetzt. Hamza Jamshidi ist 26 und kam 2015 nach Deutschland. Er hat in Dortmund eine Ausbildung gemacht und arbeitet inzwischen als Orthopädie-Schuhmachermeister. Er sagt, wer schwere Straftaten begeht, müsse Konsequenzen tragen und abgeschoben werden. Aber
5: viele kommen nach Deutschland, um in Sicherheit zu leben und sich eine Zukunft aufzubauen. Diese Menschen sollten nicht mit Straftätern gleichgesetzt werden.
4: Genau diese Sorge höre ich in vielen Gesprächen, dass aus der Debatte über Straftäter eine Debatte über alle Afghanen wird. Auch Nega Hosseinzadeh aus Bergisch Gladbach kennt dieses Gefühl. Sie ist 21, kam Ende 2015 mit ihrer Familie nach Deutschland und beginnt eine Ausbildung in der Kinderpflege.
6: Ich finde es halt schade, Leute, die halt hier sowas machen, wird dann allgemein auf alle andere. Wir werden alle so in einen Topf reingeschmissen und dann finde ich halt immer schade für die Leute, die hierhin kommen, weil ich meine, man kommt ja nicht ohne irgendeinen Grund, flüchtet aus seinem eigenen Land.
4: In der afghanischen Community sorgt die Debatte auch deshalb für Frust, weil viele sagen, über gelungene Integration werde kaum gesprochen. Ein afghanischer Sozialarbeiter, der in einer Jugendeinrichtung arbeitet und anonym bleiben möchte, betreut auch junge Afghanen. Er sagt, in der Öffentlichkeit gehe es fast nur um die wenigen Straftäter, nicht um die vielen, die hier Schule machen, eine Ausbildung suchen oder arbeiten. In seiner Einrichtung erzählte, seien viele Jugendliche seit den neuen Abschiebungen verunsichert.
7: Die Jungs, die ich betreue, die sind traumatisiert. Die sind jetzt mal depressiv und die sind immer krank und gehen zum Arzt und die können nicht mal gut schlafen. Weil die haben keine Perspektive.
4: Die Bundesregierung argumentiert, wer vollziehbar ausreisepflichtig ist, habe ein abgeschlossenes Verfahren hinter sich. Kritiker sagen dagegen, Abschiebungen nach Afghanistan bedeuten immer auch Kontakt mit den Taliban. Stefan Dünnwald vom Bayerischen Flüchtlingsrat war rund um den Abschiebeflug am Montag involviert.
8: Das ist eine der Linien, die die Union fährt. Die hat jetzt nichts spezifisch mit Sachsen-Anhalt oder den kommenden Wahlen zu tun, sondern natürlich auch mit dem Blick auf die Umfragewerte, dass die Union auch bestenfalls stagniert, ja, und die AfD permanent dazu findet.
4: Besonders hart trifft diese Entwicklung Menschen wie Zahra Haqparast. Sie war Zahnärztin in Kabul, setzte sich für Frauenrechte ein, wurde von den Taliban verhaftet und saß im Gefängnis. Seit 3 Jahren lebt sie in Deutschland, organisiert Demonstrationen für ihre Landsleute und engagiert sich ehrenamtlich für Amnesty International in Darmstadt. Sie sagt, die Taliban verletzten Menschenrechte und achteten die Würde des Menschen nicht. Sie selbst habe Gefängnis unter den Taliban erlebt und wünsche keinem Menschen, diesen Schmerzen zu erfahren. Bis heute trage sie das Trauma mit sich. Für die afghanische Community ist die Frage deshalb nicht nur, wer darf bleiben, sondern auch, mit wem verhandelt Deutschland, wenn es Menschen nach Kabul zurückbringt. Offiziell erkennt die Bundesregierung die Taliban nicht als legitime Regierung Afghanistans an. Praktisch aber braucht sie für Rückführungen Kontakte und Papiere. Hamza Jamshidi bringt diesen Widerspruch so auf den Punkt.
5: Gerade deshalb frage ich mich, wie Abschiebungen nach Afghanistan organisiert werden können, wenn davor Kontakte oder Absprachen mit den Taliban notwendig sind.
4: In der afghanischen Community hat dieser Flug etwas verändert. Die Angst ist zurück. Nicht nur bei den Menschen, die straffällig geworden sind, sondern auch bei den jungen Männern mit Duldung, bei Auszubildenden, bei Familien, die seit Jahren hier leben. Wer sich bisher sicher fühlte, fragt sich jetzt, bin ich der Nächste?
0: Abschiebungen sorgen für Diskussionen unter Afghanen.
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9: mit Stefanie Lavour. Zum Thema WM-Boykott aller UEFA-Staaten haben Sie ja soeben das Gespräch unseres Moderators mit der Korrespondentin in Genf gehört. Ein weiteres Fußballthema hat unterdessen für nationale Schlagzeilen gesorgt. In der vergangenen Saison haben die 36 Clubs aus den beiden höchsten Spielklassen mehr Tickets verkauft als je zuvor. Zuschauerrekord. Matthias Merget kennt die Zahlen.
10: Im Schnitt kamen fast 35.000 Zuschauer pro Spiel der ersten und zweiten Liga. So viele wie nie zuvor. In der Bundesliga alleine waren es 41.562. Dies bedeutet einen Anstieg von 9% im Vergleich zur Saison davor. Wesentlichen Anteil an dieser Entwicklung haben die Rückkehr des 1. FC Köln und des Hamburger SV in die Bundesliga. Die durchschnittliche Auslastung der Stadien lag bei rund 96%. In der zweiten Liga kamen über 28.000 Fans im Schnitt zu den Spielen. Damit liegt man nur knapp hinter der spanischen und italienischen Liga.
9: Die zweite Liga startet in der kommenden Woche Freitag mit der Partie Bochum gegen Hertha BSC. Die erste drei Wochen später am 28. August mit dem Spiel Bayern München gegen Stuttgart. Der SV Werder Bremen geht in die neue Spielzeit mit verringerter Stadionkapazität. Anfang Juli war im Weserstadion ein Teil einer Tribüne im Oberrang eingestürzt. In den ersten drei Bremer Bundesliga-Heimspielen ab dem 5. September gegen Leipzig, Augsburg und Paderborn sind damit knapp 500 Plätze nicht nutzbar. Danach, so Hans-Jörg Otto, Geschäftsführer der Bremer Weserstadion GmbH, sollten dann alle Plätze wieder zur Verfügung stehen. Die deutschen Schwimmerinnen und Schwimmer haben in den vergangenen Jahren international einen enormen Schritt nach vorn getan. Bei der EM in Paris gibt es eine Reihe von Medaillenchancen. Lars Becker blickt voraus.
11: Los geht's bei der Schwimm-EM in Paris mit den ersten Entscheidungen im Wasserspringen und Synchronschwimmen. Im Mixed-Team-Wettbewerb Wasserspringen will die Mannschaft um die WM-Zweite Pauline Pfeiff zum Auftakt gleich die erste Medaille einsammeln. Auf europäischer Ebene, ohne das dominierende China, ohne die USA und Kanada, zählt das Team von Christoph Bohm in allen 13 Wettbewerben zu den Podiumskandidaten. Der Bundestrainer hofft auf 10 Medaillen. Gleich am ersten Tag hat auch Synchronschwimmerin Clara Bleier ihren ersten Auftritt. Im Duett mit Partnerin Maria Denisow ist eine Medaille unrealistisch, aber am 3. August geht die erste deutsche Solo-Europameisterin Bleier als Titelverteidigerin und Goldkandidatin in die Entscheidung freie Kür. Einen Tag später starten dann die Freiwasserwettbewerbe. Als Weltmeister über alle vier Strecken hat Florian Wellbrock im letzten Jahr Geschichte geschrieben. In Paris schwimmt Wellbrock nur im Freiwasser, hat aber seine Medaillenhoffnungen wegen krankheitsbedingter Trainingsausfälle auf ein Minimum zurückgeschraubt. In der Seine, die am Austragungsort weniger Strömung aufweist und sauberer ist als 2024 bei den Sommerspielen, gehören auch der Olympia-Zweite Oliver Klemet, Isabel Gose und Shootingstar Johannes Liebmann zu den Medaillenkandidaten. Das gilt auch für Iris Schmiedbauer, die erste Europameisterin und Titelverteidigerin im Highdiving am zweiten Wochenende. In der letzten Woche steht dann mit den Beckenwettbewerben der EM-Höhepunkt an.
9: Die Eishockey-Weltmeisterschaft der Männer im kommenden Jahr in Deutschland findet erneut ohne Russland und Belarus statt. Das gab der Eishockey-Weltverband bekannt. Begründet wurde die Entscheidung mit anhaltenden Sicherheitsbedenken und Bedenken hinsichtlich der sportlichen Integrität. Russland und Belarus sind seit Beginn des Angriffskrieges auf die Ukraine im Februar 2022 von allen Eishockeyturnieren ausgeschlossen. Das Internationale Olympische Komitee hatte Anfang Juli die Sanktionen gegen die beiden Länder weitestgehend aufgehoben. Im Eishockey bleiben sie indes bestehen. Die nächste WM findet im Mai kommenden Jahres in Düsseldorf und Mannheim statt. Das Eröffnungsspiel steigt in der Fußballarena auf Schalke.
0: Das war der Sport mit Stefanie Lavoie hier in der ARD Infonacht. Hören Sie gleich die Nachrichten.

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1: Um 23.30 Uhr mit Ronald Lessig. Die Europäische Fußballunion UEFA droht im Machtkampf mit dem Weltverband FIFA und seinem Präsidenten Infantino mit maximaler Eskalation. Sollte die FIFA ihren angekündigten Investorendeal durchziehen, werde man alle Turniere des Weltverbands boykottieren. David Luding aus der Sportredaktion erläutert, was das bedeutet.
2: Konkret heißt das, dass zukünftige Fußball-Weltmeisterschaften ohne Europäer stattfinden würden. Das betrifft dann nicht nur die Männer-WM, sondern auch die der Frauen. Und da ist die nächste schon in weniger als einem Jahr. Nach dem Statement der UEFA werden die Europäer dort aber nur teilnehmen, wenn die Vorschläge für den Investorendeal aus der Welt geräumt sind und die FIFA darüber hinaus verbindlich zusichert, ihre Wettbewerbe, Zitat, nie wieder für private Investoren zu öffnen.
1: Polens Ministerpräsident Tusk geht nach dem Einschlag einer offensichtlich russischen Rakete auf polnischem Gebiet von einem Versehen aus. Kanzler Merz warf Moskau dennoch Rücksichtslosigkeit und Eskalationsbereitschaft vor. Aus Warschau Paulina Milling mit Einzelheiten zu dem Vorfall.
3: Am Einschlagsort ist ein Krater entstanden, 10 Meter im Durchmesser und 5 Meter tief. Donald Tusk war persönlich vor Ort und er äußerte sich dazu. Er bezog sich auf die Militärexperten, die die Absturzstelle untersuchen. Nach deren Einschätzungen, sagte Tusk, wiesen die Trümmerteile darauf hin, dass es wohl eine ballistische Rakete war, offenbar russischer Herkunft. Mit solchen Raketen greift Russland die Ukraine immer wieder an. Und es gab ja in der betreffenden Nacht einen massiven Angriff auf die Ukraine, auch im Westen des Landes, also in Polens Nähe. Wenn man jetzt etliche offizielle Statements zusammenfasst, hängt die Verletzung des polnischen Luftraums offenbar eher mit dem Angriff auf die Ukraine zusammen.
1: Nach einem Ansturm von Migranten auf die spanische Nordafrika-Exklave Ceuta schickt die Regierung in Madrid das Militär. Ein Militärschiff, eine Tauchereinheit sowie Soldaten der Spezialeinheit der Polizei sollen nach Ceuta verlegt werden. Zuvor hatten nach Medienberichten mehr als 2000 Menschen zu Wasser und zu Lande die Grenzen nach Ceuta überquert. Nach Angaben der Behörden kamen mindestens 9 Menschen bei den Tumulten ums Leben. Erstmals seit Jahren hat die Deutsche Bahn im ersten Halbjahr wieder einen Gewinn erzielt. Entsprechende Medienberichte hat das Unternehmen am Nachmittag bestätigt. Unter dem Strich wurde in den ersten 6 Monaten ein Plus von 147 Millionen Euro erzielt. Der Umsatz stieg leicht auf 13,6 Milliarden Euro. Offenbar auch wegen der hohen Spritpreise zählte die Bahn knapp 2% mehr Fahrgäste. Das Wetter in Deutschland. In der Nacht im Südwesten gebietsweise Schauer oder Gewitter, sonst teilweise wolkig und meist trocken bei 22 bis 13 Grad. Morgen heiter bis wolkig, einzelne Schauer oder Gewitter bei 20 Grad an der Nordsee und bis 38 Grad in Niederbayern. Am Sonnabend heiter, im Süden Schauer bis 33 Grad. Das waren die Nachrichten.
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4: Mit einigen aktuellen Meldungen: A3 Nürnberg Richtung Passau zwischen Vilburg und Beratshausen 3 Kilometer Stau wegen Bauarbeiten. A5 Basel Richtung Karlsruhe zwischen Bühl und Baden-Baden staut es sich nach einem Unfall. A8 München Richtung Salzburg zwischen Rohrdorf und Fradorf, da sind es 4 Kilometer Stau. Und das war's auch schon. Weiterhin gute Fahrt, da wo es geht.
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4: Mit Ben Wotzny, schön, dass Sie zuhören. Wer sich bislang bei der Arztwahl an der Empfehlung der Zeitschrift Focus orientiert hat, sollte womöglich umdenken. Focus Gesundheit gibt jährlich eine nach Fachbereichen geordnete Ärzteliste raus. Wer dort aufgelistet ist, kann ein Siegel bekommen, das dann einen sogenannten Top-Mediziner, Medizinerin oder eine sogenannte Fokus-Empfehlung ausweist. Jetzt hatte eine Klage der Wettbewerbszentrale vor dem Bundesgerichtshof Erfolg, die zeigen sollte, dass es für die Siegelvergabe keine sachgerechten Kriterien gebe. Die Wettbewerbszentrale ist ein eingetragener Verein, der sich nach eigenen Angaben für fairen Wettbewerb

0: Das Siegel gleiche einem Prüfzeichen, wie man es beispielsweise von der Stiftung Warentest kennt. Vor dem obersten deutschen Zivilgericht, dem Bundesgerichtshof, hatte die Wettbewerbszentrale nun Erfolg. Thomas Koch, Vorsitzender Richter des ersten Zivilsenats am BGH.
1: Wir haben entschieden, dass bei einer entgeltlichen Bereitstellung von Testsiegeln an Ärztinnen und Ärzte zu Werbezwecken strenge Anforderungen an das zugrunde liegende Testverfahren und die Gestaltung der Siegel zu stellen sind.
0: Diese strengen Anforderungen sollten die Verbraucher beim wichtigen Thema Gesundheit schützen.
1: Bei gesundheitsbezogener Werbung sind mit Blick auf das hohe Schutzgut der Gesundheit besonders strenge Anforderungen an die Richtigkeit und Klarheit einer Werbeaussage zu stellen. Für gesundheitsbezogene Testlogos bedeutet das, dass insoweit sowohl hinsichtlich des zugrunde liegenden Testverfahrens als auch hinsichtlich der Gestaltung der Testlogos strengen Anforderungen unterliegen.
0: Vor dem Oberlandesgericht München hatte Focus noch Recht bekommen. Aber die Vorinstanz habe einen wichtigen Punkt übersehen. Nämlich, dass die Focus-Ärztesiegel vor allem auf subjektiven Einschätzungen beruhen, auf Empfehlungen und Selbsteinschätzungen der Ärzte.
1: Nach den Feststellungen des Berufungsgerichts beruhen die Testurteile unter anderem auf Empfehlungen von Arztkollegen, Selbstauskünften der Ärzte über ihre Behandlungsleistung und Patientenbewertungen. Die Testlogos lassen aber nicht erkennen, auf Grundlage welcher Kriterien das Testurteil zustande gekommen ist und auf wessen subjektiven Einschätzungen es beruht.
0: Der subjektive Charakter der Testlogos sei also nicht klar erkennbar. Es werde nicht deutlich, auf welche Kriterien es bei dem Testurteil ankomme und wie es genau dazu kommt, dass ein Arzt eine Focus-Empfehlung erhält. Deshalb könnten die Focus-Ärztesiegel als irreführend bewertet werden.
1: Sollten die Testlogos irreführend sein, dann hat die Beklagte dadurch, dass sie Ärzten diese Logos zu Werbezwecken zur Verfügung gestellt hat, die Gefahr der Irreführung von Verbrauchern begründet und damit gegen das wettbewerbsrechtliche Irreführungsverbot verstoßen.
0: Ob Focus das tatsächlich getan hat, muss jetzt die Vorinstanz, das OLG München, noch einmal genau prüfen. Dabei muss es die strengen Vorgaben des Bundesgerichtshofs beachten. Man kann daher wohl sagen, dass die Focus-Ärztesiegel in der bisherigen Form und nach dem bisherigen Verfahren wahrscheinlich nicht mehr zulässig sind. Entschieden hat der BGH auch, dass es nicht gegen die Pressefreiheit verstößt, wenn bei Gesundheitswerbung strenge Anforderungen gelten.
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3: KI, ein großes Thema unserer Zeit. Künstliche Intelligenz kann viel, braucht aber auch viel. Energie zum Beispiel und Platz, also jede Menge Ressourcen. Vor den Toren Washingtons stehen so viele Rechenzentren wie in keiner anderen US-Region. Sie brauchen Kühlwasser und Strom und verpesten auch häufig die Luft. Der amerikanische Präsident will das KI-Wettrennen mit China gewinnen. Auch deshalb schießen Rechenzentren überall in den USA wie Pilze aus dem Boden. Meinungsumfragen zeigen, auch unter Anhängern der Republikaner wächst der Widerstand. Carsten Kühntop berichtet.
4: Sterling im Speckgürtel von Washington. Mit ihrem Mann und ihren beiden Jungs wohnt Harry Duhe in einem Reihenhaus. Schräg gegenüber, in etwa 150 Metern Entfernung, dort wo früher Bäume standen, ging vor etwa einem Jahr ein Rechenzentrum in Betrieb. Es macht Lärm rund um die Uhr.
5: Wir gehen nicht mehr mit den Kindern raus auf die Straße. Früher haben sie draußen gespielt. Jetzt ist das einfach unangenehm, der ständige Lärm. Man versteht sein eigenes Wort nicht mehr.
4: Das Rauschen kommt von den Gasturbinen, die das Rechenzentrum mit Strom versorgen. Denn der örtliche Anbieter kann nicht genug Energie liefern für all die Rechenzentren, die in den letzten Jahren hier in Northern Virginia in Betrieb gegangen sind. Das Schlafzimmer von Harry Dues Zwillingen, Ethan und Lucas, 9 Jahre, geht nach vorne raus zum Rechenzentrum.
6: It's loud. Hard time sleeping. It's annoying.
4: Schlecht schlafen können die Jungs wegen des Lärms. Rund um Washington stehen so viele Rechenzentren wie sonst nirgends in den USA. Allein in Northern Virginia gibt es mittlerweile fast 600.
7: Data centers is a whole climate environmental subject.
4: Ein Samstagvormittag in Frederick, Maryland. Etwa 2 Dutzend Menschen demonstrieren in der hübschen Altstadt.
5: Künstliche Intelligenz ist da, klar. Aber es gibt gute und schlechte Standorte dafür. Und ganz gewiss ist neben einer Grundschule, wie sie es hier machen wollen, kein guter Standort. Und wohl auch nicht nur 150 Meter von Wohnhäusern entfernt.
8: Ich wohne in einer kleinen Gemeinde, etwa 35 Häuser.

0: Und wir haben Leute bei uns, die sehr links sind und Leute, die ihre Trump-Fahnen raushängen. Bei dieser Sache sind wir alle einer Meinung. Es hat uns miteinander ins Gespräch gebracht, seit Jahren zum ersten Mal.
1: Ich bin Republikanerin, wurde als Demokratin erzogen. Das ist nichts, wo es um Republikaner oder Demokraten geht, sondern darum, dass man sich um die Menschen kümmert. Sie sollten gut leben können, egal wo sie politisch stehen.
2: Zu der Demo aufgerufen hat im Rahmen eines landesweiten Protesttags eine neue Organisation Humans First. An der Spitze Amy Cramer, rechtsgerichtete Aktivistin, Fan von Donald Trump. Cramer treibt tiefe Skepsis an. Gegenüber Rechenzentren, gegenüber KI, gegenüber den Tech-Konzernen.
3: These companies have no regulations, no laws regarding this.
1: Für diese Unternehmen gelten keine Vorschriften. Selbst das Verkaufen eines Hotdogs in New York ist strenger geregelt. Das muss sich ändern. Diese Oligarchen interessieren sich nicht für Republikaner, für Demokraten, für die Amerikaner. Was sie interessiert, sind Macht und Kontrolle.
4: Es ist ein Koloss, der sich da zur Stunde durch Hamburg schiebt. Auf über 1000 Rädern bewegt sich eine neue Eisenbahnbrücke zu ihrem Bestimmungsort im Stadtteil Altona. Die Sternbrücke ist ein zentrales Bauteil der Verkehrsinfrastruktur und seit Jahren ein ebenso wichtiges wie emotionales Bürgerthema in der Hansestadt. Nun steht die neue Brücke kurz vor der Fertigstellung. Ein bisschen wird es aber noch dauern, denn es musste ein ungeplanter Stopp eingelegt werden. Die Arbeiten wurden für einige Stunden pausiert. Mein Kollege Peter Kleffmann war vor Ort in Hamburg-Altona. Von ihm wollte ich wissen, warum sich der Transport verzögert hat.
5: Ja, das lag daran, dass die Sternbrücke ja im Prinzip über eine normale Straße geführt wird, so ungefähr 300 Meter lang. Und die muss natürlich präpariert werden, weil die Brücke selber wiegt 3700 Tonnen, dann nochmal die Transportfahrzeuge. Das heißt, die normale Straße, da ist es mit Stahlplatten ausgelegt. Und der Chef der holländischen Transportcrew, der hat gesagt, das ist ihm noch nicht gut genug, da muss nochmal nachgebessert werden. Ja, und dann kam das Arbeitsrecht dazu. Das heißt, diese Verzögerung hätte dazu geführt, dass die Arbeitscrew so lange arbeitet, dass es irgendwann nicht mehr gegangen wäre. Und ich sag mal, übermüdet, so einen Riesenkoloss zu transportieren und zu steuern, das wollte doch dann keiner riskieren. Da hat man gesagt, wir ziehen die Pausen vor und dann soll's weitergehen.
4: Dieser Koloss, du hast es gesagt, 108 Meter lang, 21 Meter breit, 3700 Tonnen schwer. Wie viel Zentimeterarbeit und Fingerspitzengefühl ist auch notwendig, um so etwas an die richtige Stelle zu bringen? Und wie funktioniert das überhaupt?
5: Also das ist natürlich wirklich erstmal atemberaubend, muss man sagen, wenn man daneben steht und teilweise kann man wirklich in unmittelbarer Nähe an dieser Brücke stehen, wenn die vorbeifährt, das ist schon wirklich ein Wow-Effekt. Also der Abstand zu den Häusern, der ist mal größer, mal weniger, aber ganz knifflig ist es tatsächlich an einer Stelle in einer Häuserschlucht, da ist tatsächlich rechts und links nur 30 Zentimeter Platz. Das ist wirklich natürlich nicht viel bei so einem Koloss und da ist dann schon eine kleine Fehlbewegung, die kann dann schon dazu führen, dass die Brücke eine Hauswand touchiert und das will man natürlich auf jeden Fall vermeiden, zumal die Bewohner in ihren Häusern bleiben durften. Das war tatsächlich etwas umstritten, weil natürlich, wenn da irgendwas ist, weder Polizei noch Feuerwehr in die Häuser können, wenn da so eine 108 Meter Brücke vor der Tür ist, aber die dürfen drin bleiben und dann darf natürlich auch nichts passieren. Gesteuert wird das tatsächlich von einem Mann und der hat so ein Joystick, so ein Steuergerät auf so einem Schwertransporter, der hat tatsächlich 1088 Räder, die tatsächlich synchron gesteuert werden und dann diese schwere Brücke bewegen. Das ist absolute Präzisionsarbeit.
4: Irgendwann wird die Sternbrücke dann auch an ihrem Platz sein. Welche Bedeutung hat sie auf der einen Seite für die Stadt Hamburg? Es ist von einer neuen Landmarke die Rede und auf der anderen Seite auch, um es ein bisschen größer zu machen, auch als Symbol für eine bessere Infrastruktur in Deutschland.
5: Also dieser ganze Austausch, der war in Hamburg schon sehr umstritten, muss man sagen. Die alte Sternbrücke, die sah halt einfach schön aus, die war 100 Jahre alt, die war genietet, die hatte Flair, darunter gab es Kultclubs, Musikclubs, Buden und so weiter und da gab es ja schon einen riesen Aufschrei. So, und die neue Brücke, das ist halt wirklich ein Koloss, muss man sagen. Die ist halt viel länger, damit sozusagen der Freiraum unter der Brücke größer ist, damit da nicht wieder Stützen im Straßenraum stehen. Die ist wahnsinnig wahnsinnig hoch, weil dadurch riesige Bögen sein mussten und dadurch, dass auch noch Lärmschutzvorschriften eingehalten werden mussten, gibt es einen riesen Lärmschutzriegel. Also Landmarke in der Tat und für viele hier jetzt schon ersichtlich, das wird ein echter Brocken, der das Flair schon dort in der Gegend verändern wird. Ja, verkehrstechnisch ist das Ding wirklich sehr wichtig. Also Fernverkehr, viele Routen Richtung Skandinavien, Dänemark, Sylt, Kiel laufen darüber. Aber auch viele S-Bahnen, muss man sagen. Insgesamt 900 Züge, die da täglich diese Brücke passieren werden. Das ist natürlich schon ganz wichtig. Und ja, das ging einfach mit der alten Brücke nicht mehr. Deswegen wird hier auch Gas gegeben. Anfang September soll das Ganze übrigens fertig sein und dann sollen die Züge auch wieder rollen.
4: Peter Kleffmann war das über den Transport der neuen Sternbrücke in Hamburg.
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4: Seit Tagen beschäftigen die Investorenpläne von FIFA-Präsident Gianni Infantino nicht nur Fußballfans. Die WM-Rechte an private Investoren zu verkaufen, da hört es auch für viele, die es nicht mit König Fußball halten, auf. Die Europäische Fußballunion droht dem Weltverband nun mit maximaler Eskalation. WM-Boykott der Europäer, sollte die FIFA ihren angekündigten Investorendeal tatsächlich durchziehen. David Luding beantwortet die Frage, welche Schlagkraft diese Drohung hat.
7: Ja, also ich glaube schon eine sehr große. Die UEFA ist nicht nur der Kontinentalverband, der bei Frauen- und Männer-WM mit Abstand die meisten Teilnehmer stellt, sondern auch der, dessen Teams in der Regel die Turniere entscheiden. Bei der gerade zu Ende gegangenen WM waren zum Beispiel 6 der 8 Viertelfinalisten aus Europa. Sieger am Ende bekanntlich Spanien. Ohne Europa würde die WM also massiv an Reiz verlieren. Und ich glaube schon, dass das auch immensen Druck auf FIFA-Boss Infantino ausübt. Denn der will mit dem Fußball ja offenbar noch mehr Geld verdienen. Und ohne die Europäer dürfte das schwierig werden. 2018 gab es übrigens schon einmal den Fall, dass Infantino Pläne hatte, mit einer Investorengruppe einen Milliardendeal abzuschließen. Da ging es damals um die Schaffung neuer Wettbewerbe. Geworden ist daraus nichts, weil sich die UEFA quergestellt hat.
4: Einen Wettbewerb ohne Europäer kannst du in die Tonne treten. Das sagt nicht ich, sondern Bayern-Ehrenpräsident Uli Hoeneß, also einer, der was zu sagen hat im Fußball und der sich das auch traut. Der Streit zwischen UEFA und FIFA eskaliert. Und Markus Tepper, der kommentiert.
8: Es ist die maximale Eskalation. Keine bloße Drohung, sondern eine Kampfansage der UEFA an die FIFA. Einstimmig erklären die 55 Mitgliedsverbände der UEFA, nicht an FIFA-Wettbewerben teilzunehmen, solange die Investorenpläne auf dem Tisch liegen. Und zwar nicht nur für jetzt oder 1-2 Jahre. Nein, die UEFA fordert von Gianni Infantinos Weltfußballverband die verbindliche Zusicherung, dass sich die FIFA ihre Führung oder Wettbewerbe niemals wieder für privates Eigentum öffnen werden. Niemals, das klingt schon ziemlich endgültig und lässt wenig, sehr wenig Spielraum für Verhandlungen oder gar Deals. Danach hatte es nämlich gerochen, seitdem Gianni Infantino nach der ersten Entrüstungswelle die Wogen am Mittwochabend versucht hatte zu glätten, indem er seinen offenbar ziemlich ausgefeilten Investorendeal als Teil eines demokratischen Prozesses verkaufte, während er nebenbei verbal mit den Dollarbündeln wedelte. Zumindest bei den europäischen Fußballverbänden fand das keinen Anklang. Die Boykottdrohung ist einstimmig und ultimativ und sie könnte die Statik des Investorenplanes tatsächlich zum Einsturz bringen. Denn ohne die fußballerischen Schwergewichte aus Europa sind FIFA-Turniere immer noch sportliche B-Ware. Denn bei den zurückliegenden WM-Turnieren kam mehr als die Hälfte der Viertelfinalisten aus Europa, sowohl bei den Männern als auch bei den Frauen. Und sollte die Boykottdrohung der UEFA ab sofort gelten, könnte bereits die Frauen-WM im kommenden Jahr ohne Teams aus Europa eine sportlich ziemlich öde Veranstaltung werden. Dies möge die sportpolitische Vernunft hoffentlich am Ende verhindern. Denn wenn es eine Lehre aus Boykotten gibt, dann die, dass am Ende vor allem die Sportlerinnen und Sportler die Leidtragenden sind. Und noch eins zur Klarstellung. Die UEFA spricht in ihrer Entscheidung von sportlichen Vermächtnissen und auch davon, dass es Dinge gibt, die zu wichtig sind, um sie zu verkaufen. Das ist richtig und mag auch ehrlich gemeint sein. Zur Wahrheit gehört aber auch, dass die UEFA mit ihrer Fußball-EM und der Champions League selbst 2 hochkommerzialisierte, erfolgreiche Wettbewerbe in ihrem Portfolio hat und deswegen die Boykottdrohung vielleicht auch dem Zweck diente, auf Sicht die eigenen kommerziellen Interessen zu schützen.
4: Die Meinung war das von Sportjournalist Markus Tepper.
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4: Wir kommen zur Kunst, genauer gesagt zur Malerei. Otto Greiner mag nicht so bekannt sein wie Albrecht Dürer oder Paul Klee, aber der Schüler von Max Klinger gilt als ein bedeutender Vertreter des Symbolismus. Eine seiner Zeichnungen aus dem Bestand der staatlichen Kunstsammlung in Dresden war nach dem Ende des Zweiten Weltkrieges wie viele andere Werke verloren gegangen. Jetzt wurde sie im Archiv der Getty-Sammlung in Los Angeles gefunden. Im Herbst geht sie zurück nach Dresden. Reinhard Spiegelauer mit der ganzen Geschichte.
9: In Lost Found Returned steht eine einzige Zeichnung im Mittelpunkt. In einer Vitrine am Ende eines vielleicht 20 Meter langen Ausstellungsganges. Titel der etwa 55 mal 40 Zentimeter großen Zeichnung von Otto Greiner, stehender männlicher Rückenakt.
1: Soweit wir wissen, wird die Zeichnung hier zum ersten Mal ausgestellt. Greiner war ein außergewöhnlicher Zeichner. Wir sehen hier feine Schraffuren, präzise Federarbeit und Weißhöhungen in Kreide.
9: Nancy Arm ist Leiterin des Bereichs Forschung und Wissensentwicklung am Getty Research Institute, kurz GRI. Als die Zeichnung vor 10 Jahren mit einer gestifteten Sammlung ins GRI kam, war sie zunächst einfach ein Werk unter vielen, landete im Archiv. Bis sich im vergangenen Jahr die staatlichen Kunstsammlungen Dresden meldeten. Es handle sich wahrscheinlich um ein verschollenes Werk aus dem Kupferstichkabinett. Das hatte die Zeichnung 1892 gekauft, zumindest laut Inventarbuch jener Zeit. Der Eintrag ist auf einer Tafel der Ausstellung als Faksimile reproduziert.
10: Der Eintrag enthält bereits alle Angaben, die wir heute erwarten. Titel, Künstler, Materialien, Technik, aber auch Querverweise in die Sammlung und die Herkunft. Der Kaufpreis war 20 Mark.
11: In this case 20 Marks.
9: Sandra van Ginhoven ist Leiterin des Getty Provenance Index, einer der weltweit wichtigsten Datenbanken zur Erforschung der Besitzgeschichte von Kunstwerken.
1: Viele fragen, warum wussten wir nichts von der Kriegsverlustgeschichte, als das Werk zu uns kam? Die Hinweise waren verstreut, manches online, anderes in gedruckten Katalogen, in verschiedenen Sprachen, Titeln und sogar Größenangaben.
9: In Dresden hatten die dortigen Provenienzforscher von einer Privatperson einen Hinweis bekommen, die Greiner Zeichnung sei möglicherweise im GRI. Der Beginn einer internationalen Zusammenarbeit und Recherche. Denn auf dem Original findet sich keine Inventarnummer aus Dresden. Sie wurde ursprünglich wohl auf einem nicht mehr vorhandenen Rahmen aufgebracht.
1: Entscheidend war ein Katalog von 1900 mit einer Abbildung der Zeichnung samt einem markanten Tintenfleck, der wie ein Ausrufezeichen aussieht.
9: Dieser Fleck beweist letztlich, dass es sich tatsächlich um die 20-Mark-Zeichnung des Kupferstichkabinetts handelt. Aber wie kam sie nach Los Angeles und ins GRI. Das Kupferstichkabinett hatte seine Sammlung im Zweiten Weltkrieg aus Dresden ausgelagert, um sie vor Kriegsschäden zu schützen. Als man nach dem Krieg Inventur machte, waren viele Werke nicht auffindbar, darunter die Greiner-Zeichnung.
10: 2001 tauchte die Zeichnung erstmals wieder auf, bei einer Auktion in Berlin. Eingeliefert hatte sie ein finnischer Kunsthändler, was auch die Annahme stützt, dass sie möglicherweise den Weg über sowjetisches Gebiet nahm.
9: Aus der Sowjetunion kam Otto Greiners stehender männlicher Rückenakt nach Finnland, über die Auktion in Berlin nach New York, dann zu einem Sammler nach Los Angeles und schließlich ins GRI. Im Nachhinein scheint das alles ganz klar, doch Provenienzforschung ist langwierige Detektivarbeit. Im Oktober soll der stehende männliche Rückenakt von Otto Greiner nun nach Dresden zurückkehren. Auf die Frage, ob das genauso unumstritten wäre, wenn es um eine Zeichnung von Albrecht Dürer, Adolf von Menzel oder Max Beckmann ginge, antwortet Nancy Arm. Diplomatisch.
1: Unsere Aufgabe ist es, Kunst verantwortungsvoll zu bewahren. In diesem Fall war die Rückgabe an den rechtmäßigen Ort eindeutig die richtige Entscheidung.
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4: Erstmals seit 7 Jahren hat die Deutsche Bahn im ersten Halbjahr wieder einen Gewinn von fast 150 Millionen Euro erzielt. Im ersten Halbjahr 2025 war es noch ein Verlust von 760 Millionen Euro. Unser Gastautor ist heute Christoph Schwennecke, Politikchef bei T-Online. Er meint dazu:
12: Man muss sich die Augen reiben und die Meldungen 2 bis 3 Mal lesen. Die Deutsche Bahn hat ihr Ergebnis innerhalb eines Jahres um fast 1 Milliarde Euro verbessert. Das ist die beste Nachricht seit langem und stellt eine Frage noch mal lauter, die schon bis zu dieser Bilanz unbeantwortet blieb. Warum um alles in der Welt hat Bundeskanzler Friedrich Merz den für die Bahn zuständigen Verkehrsminister Patrick Schnieder aus dem Kabinett geworfen bzw. zum Rücktritt genötigt? Und mit diesem Vorgang nicht nur die rheinland-pfälzische CDU, sondern die gesamte Partei angezündet. Die Antwort darauf bleibt Merz stur schuldig, intern wie öffentlich. Aber mit oder ohne Antwort. Friedrich Merz hat als Reformkanzler just in dem Moment den Rückhalt in seiner Partei verspielt, in dem er ihn dringend bräuchte. Weil die Wirtschaft abgesehen vom Hoffnungsschimmer bei der Deutschen Bahn weiter in freiem Fall ist, wären massive Strukturreformen jetzt dringend nötig. Das geht aber nur aus einer Position der Stärke heraus.
4: Kommentiert Christoph Schwennecke von T-Online. Die neue Presse aus Coburg schreibt mit Blick auf die Schwachstellen der Deutschen Bahn:
13: Das Netz muss digitalisiert, Baustellen müssen abgearbeitet und die Flotten erneuert werden. Doch das ist nur die eine Seite der Medaille. Auch die Politik ist in der Pflicht. Die Möglichkeiten der Einflussnahme hat Ex-Bundesverkehrsminister Patrick Schnieder nicht ausgeschöpft. Sein Nachfolger könnte es besser machen.
4: Die Augsburger Allgemeine verlangt, der neue Verkehrsminister Bilger müsse Konzernchefin Paller in die Pflicht nehmen.
13: Bevor es besser werden kann, müssen erst tausende Baustellen im Gleisnetz abgearbeitet werden. Baustellen sind aber der natürliche Gegner der Pünktlichkeit, wie der Hecht dem Karpfen. Bilger muss Paller deshalb darauf festnageln, dass zumindest die weichen Verbesserungen greifen. Dazu zählen mehr Sicherheit und Sauberkeit in Bahnhöfen und in den Zügen. Wer öfter mit dem Zug unterwegs ist, sieht jetzt mehr Putztrupps, die während der Fahrt sauber machen. Die Verspätung erträgt sich leichter, wenn der Unrat weggeräumt wird.
4: Im Nachrichtenpodcast Was jetzt? Der Zeit aus Hamburg wird die Frage aufgeworfen, ob ein Unternehmen in Bundesbesitz überhaupt schwarze Zahlen schreiben müsse.
14: Gewinne sind ja auch kein Selbstzweck. Die ermöglichen es, das Angebot zu verbessern. Die Bahn kann modernere Züge anschaffen, den Service verbessern, den DB-Navigator nutzerfreundlicher machen. Deshalb ist das grundsätzlich schon sinnvoll, wenn da Gewinne erzielt werden. Und es nicht so läuft wie Anfang der 90er Jahre, wo das Unternehmen wie eine Behörde geführt wurde, nicht auf die Kosten geachtet wurden und Schulden ohne Ende angehäuft wurden.
4: Aus Sicht der Badischen Zeitung aus Freiburg hat Bahnchefin Paller mit den schwarzen Zahlen einen Überraschungskuh gelandet.
13: Wobei der Konzern von höheren Kraftstoffpreisen profitierte, was Reisende in die Züge trieb. Eine mangelnde Nachfrage ist Pallers Problem nicht. Vielmehr muss sie sich mit hohen Kosten, dysfunktionalen Strukturen und über Jahrzehnte unterlassenen Investitionen herumschlagen. Noch nie waren die Fahrgäste so unzufrieden. Hier muss Paller Verbesserungen erzielen, ohne bei der Steigerung der Effizienz nachzulassen. Eine Herkulesaufgabe.
4: Das waren unsere Standpunkte, heute zusammengestellt von Ulrike Ufer.
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1: Um 0 Uhr mit Ronald Lessig. Die Pläne von FIFA-Präsident Infantino zum Verkauf von WM-Anteilen an Investoren stoßen auf immer mehr Kritik. Auch der Dachverband des nord- und mittelamerikanischen Fußballs CONCACAF stellte sich gegen das Vorhaben. Aus der Nachrichtenredaktion Peter Eichenberg.
2: Die 41 CONCACAF-Mitglieder kritisieren die Pläne deutlich. Anders als der europäische Fußballdachverband UEFA drohen sie aber nicht mit einem Boykott. Die UEFA hatte nach einer Sondersitzung erklärt, keine der 55 europäischen Nationalmannschaften werde an einem FIFA-Wettbewerb teilnehmen, sollte Infantino an seinen Plänen festhalten. Die FIFA müsse verbindlich zusagen, das Vorhaben vollständig aufzugeben und die WM niemals für Investoren zu öffnen. Die Weltmeisterschaft steht nicht zum Verkauf, hieß es wörtlich in der Erklärung der Europäer.
1: Fast 10.000 Menschen sind in diesem Sommer durch die Hitze in Deutschland laut Robert-Koch-Institut bereits gestorben. Mehr Geld für den Schutz vor hohen Temperaturen, etwa in Kliniken, soll es vom Bund aber trotz entsprechender Forderungen nicht geben. Jan Zimmermann aus Berlin erklärt warum.
3: Weil sich die Bundesregierung dafür nicht oder nur zum Teil zuständig sieht. Das Gesundheitsministerium teilt mit, dass die Verwaltungs- und Finanzierungskompetenz für den Schutz der Gesundheit vor Hitze bei den Ländern liegt und eben nicht beim Bund. Und dann gibt es ja noch die Träger, die Betreiber der Pflegeheime und Krankenhäuser. Die müssen den Schutz der Pflegebedürftigen und Patienten gewährleisten im Rahmen der geltenden gesetzlichen Vorgaben. Allerdings, laut Experten, reichen die gesetzlichen Vorgaben eben nicht aus.
1: In der Region rund um Spaniens Hauptstadt Madrid hat sich die Waldbrandlage etwas entspannt. Ministerpräsident Sanchez mahnte allerdings, es gebe keine Entwarnung. Auch nahe der französischen Metropole Bordeaux breiten sich die Feuer derzeit nicht weiter aus. Nun sind aber auch andere Teile Südeuropas betroffen. Auf der griechischen Insel Kreta mussten tausende Urlauber in Sicherheit gebracht werden. In der Türkei wurden 5 Menschen verletzt. Nach den jüngsten Attacken auf die Ukraine und dem Einschlag einer Rakete auf unbewohntem polnischen Gebiet hat Kanzler Merz Russland scharf kritisiert. Er beklagte, dass es erneut viele zivile Opfer gegeben hat. Nach ukrainischen Angaben kamen mindestens 8 Menschen ums Leben. Auch der Vorfall in Polen zeuge von Rücksichtslosigkeit und Eskalationsbereitschaft, so Merz weiter. Das waren die Nachrichten. Das Wetter in Deutschland. Im Südwesten gebietsweise Schauer oder Gewitter, sonst wolkig und trocken bei 22 bis 13 Grad. Tagsüber heiter bis wolkig, einzelne Schauer bei 20 Grad an der Nordsee und bis 38 Grad in Niederbayern. Am Sonnabend teilweise heiter, im Süden und Osten Schauer oder Gewitter bis 33 Grad. Am Sonntag heiter und sonnig, im Süden einzelne Schauer bis 36 Grad. Es ist 0:03 Uhr.
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4: Beginnt mit einer Meldung von der A3 Nürnberg Richtung Passau zwischen Vielburg und Beratshausen. 3 Kilometer Stau wegen Bauarbeiten. A5 Basel Richtung Karlsruhe zwischen Bühl und Baden-Baden staut es sich nach einem Unfall. Nochmal die A5 Frankfurt Richtung Karlsruhe ist zwischen Heppenheim und Hemsbach bis 5 Uhr morgens wegen Reparaturarbeiten gesperrt. Die A8 München Richtung Salzburg zwischen Rohrdorf und Fraßdorf, 4 Kilometer Stau. Die A12 Autobahn der Freiheit Frankfurt-Oder Richtung Berliner Ring ist zwischen Briesen und Fürstenwalde Ost wegen Bauarbeiten bis ca. 5 Uhr noch gesperrt. Und die A71 Richtung Schweinfurt ist zwischen Arnstadt Süd und Stadt Ilm sowie zwischen Meiningen Süd und Rentwertshausen wegen Tunnelwartungsarbeiten bis morgen früh ca. 6 Uhr gesperrt. Weiterhin gute Fahrt.
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4: Aus dem Studio des NDR in Hamburg und mit Ben Wozny. Schön, dass Sie dabei sind. Einen Tag zu spät könnte sich der aus dem Amt geschiedene Verkehrsminister Patrick Schnieder gedacht haben, als er gestern die Erfolgsmeldung von der Bahn vernahm. Gewinn. Die Bahn hat Gewinn erzielt. Umso mehr freuen wird sich der neue Bundesverkehrsminister Bilger, quasi ein Einstand mit unverhofftem Rückenwind. Tatsächlich kann die Deutsche Bahn trotz unpünktlicher Züge und maroder Infrastruktur auf ein wirtschaftlich erfolgreiches Jahr zurückblicken. Erstmals seit langem. Johannes Frevel mit den Details.
5: Erstmals seit dem Boomjahr 2019 kann die Deutsche Bahn in ihrer Halbjahresbilanz wieder ein Plus vorweisen. Steckte die Bahn in der Jahresmitte in den Krisenjahren teils bis zu 2,3 Milliarden Euro im Minus, weist sie dort in diesem Jahr ein Plus von 147 Millionen Euro aus. Im Vergleich zu den Vorjahreszahlen hat die Bahn ihre wirtschaftliche Lage um rechnerisch rund 900 Millionen Euro verbessert. Entscheidenden Rückenwind gaben die Folgen der Krise am Persischen Golf. Benzin und Diesel wurden massiv teurer und sorgten für einen Fahrgastansturm im Fernverkehr, bilanziert Bahnsprecher Achim Staus.
6: Wir sind sehr froh, dass wir zum ersten Mal seit 7 Jahren wieder in die schwarzen Zahlen kommen im ersten Halbjahr. Das liegt zum einen daran, dass wir Kosten gesenkt haben, dass wir die Verwaltung verschlankt haben, dass wir auch Verantwortung in die Regionen abgegeben haben. Zum anderen helfen uns natürlich auch die hohen Benzinpreise. Viele Pendlerinnen und Pendler sind abgewandert vom Pkw auf den Zug.
5: Geholfen hat der Bahn auch die schlechte wirtschaftliche Lage der Industrie. Die Frachttochter DB Cargo fuhr bisher regelmäßig hohe Millionendefizite ein. Mit der einbrechenden Nachfrage von Unternehmen nach Transportleistungen, etwa für Autos, Stahl und Chemikalien, sank auch das Defizit der Frachtsparte. Unterstützt von einem Sanierungsplan konnte das Minus bei DB Cargo gegenüber dem Vorjahr von 96 auf 1 Million abgebaut werden.
6: Wir sind jetzt in den schwarzen Zahlen, rechnen aber fest damit, dass es auch am Ende des Jahres so sein wird, mit einem deutlich dreistelligen Millionenbetrag. Selbst wenn die Spritpreise wieder zurückgehen, die Kostensenkungen wirken sehr deutlich. Auch DB Fernverkehr ist wieder in den schwarzen Zahlen. DB Regio, unsere Nahverkehrssparte ohnehin, sodass wir in der Summe auch in diesem Jahr, fürs Gesamtjahr, ein positives Ergebnis erwarten.
5: Ein weiterhin großes Problem bleibt das marode Schienennetz, das mit milliardenschweren Baumaßnahmen über viele Jahre hinweg auf Vordermann gebracht werden soll. 14.000 Baustellen wurden im ersten Halbjahr fertig, 28.000 sollen es bis Jahresende werden. Wo ständig am Gleis gebaut wird, bleibt es schwierig mit der Pünktlichkeit, räumt Bahnsprecher Achim Staus ein.
6: Die Pünktlichkeit im gesamten Personenverkehr der Bahn liegt bei knapp 88%. Wir wissen aber, im Fernverkehr ist es deutlich schlechter. Da ist noch sehr viel Luft nach oben. Und da werden wir auch nicht nachlassen, besser zu werden. Das liegt natürlich auch vor allem an den vielen Baustellen. Wir haben in diesem Jahr ein Rekordprogramm. Das hat Auswirkungen auf die Pünktlichkeit. Da kann man noch so gut Baustellen planen. Denn wir müssen erstmal die Infrastrukturvoraussetzungen schaffen, um dann wieder auf dem stark belasteten Schienennetz wieder pünktlicher zu sein. Da bitte ich noch um etwas Geduld.
5: Eine Nebenwirkung der milliardenschweren Bauinvestitionen. Die Nettofinanzschulden der Bahn stiegen seit Jahresbeginn um 1 Milliarde auf nunmehr fast 22 Milliarden Euro.
4: Die Bahn erzielt also Gewinn und das erstmals seit 7 Jahren. Darüber hat mein Kollege Markus Schubert mit dem Bahnexperten Thomas Ehrmann gesprochen. Der Wirtschaftswissenschaftler ist Professor am Institut für strategisches Management der Universität Münster und saß als Experte im Bahnbeirat, bis das Unternehmen diesen 2017 auflöste. Seine erste Frage an ihn war, was kann Bahnchefin Paller, was Bahnchefs vor ihr nicht konnten? Wie kommt es zu diesem Bilanzgewinn?
7: Also der Ansatz ist von Frau Paller, sie kam neu und sie muss jetzt, wenn sie neu beginnt, schauen, dass möglichst viele Verluste mit ihren Vorgängern nach Hause gehen und alles, was an Gewinnmöglichkeiten da ist, mit ihr nach Hause geht. Und das hat sie sehr, sehr gut gemacht. Also ich sage es mal so, das hat der Vorgänger Herr Lutz gar nicht machen können, weil er war im Vorjahr da und wäre dann im nächsten Jahr auch da gewesen. Das macht sich für ihn nicht gut, wenn er sich sozusagen mit sich selbst battelt, aber Frau Paller hat sozusagen all das, was man jetzt im letzten Jahr an Verlust künstlich produzieren konnte, 1,4 Milliarden Sofortabschreibung bei DB Fernverkehr, 900 Millionen Bilanzkosmetik bei DB Cargo etc. pp. Da schon weggenommen. Das heißt also, die Absprungbasis, um gut dazustehen für 2026, war sehr, sehr gut. Und dann haben wir noch sonstige betriebliche Erträge von 1 Milliarde, die im Wesentlichen staatliche Zuschüsse sind für Instandhaltungsaufwendungen. Die wurden dem Herrn Lutz damals nicht bezahlt. Also das, was Frau Paller kann, ist Bilanzierung, gepaart mit Einnehmen staatlicher Zuschüsse.
8: Wie wichtig ist der Gewinn überhaupt für ein Unternehmen, in das mal mehr, mal weniger, aber doch immer sehr viel Steuergeld fließt? Muss die Politik, in diesem Fall jetzt der neue Bundesverkehrsminister Bilger, den Steuerzahlern sagen können, schaut, die können mit eurem Geld wenigstens umgehen?
7: Bis vor kurzer Zeit wurden Instandhaltungsaufwendungen vom Unternehmen selbst getragen und nicht vom Steuerzahler. Das ist völlig klar. Wenn ich Ihnen eine Million schenke, dann sieht es bei Ihnen in der Kasse besser aus, als wenn Sie die Million sozusagen selbst finanzieren müssten. Also das ist dann keine aussagekräftige Gewinnzahl, wenn die durch solche Hin- und Her-Schiebereien zustande kommt.
8: Genau.
7: Und zurück zu Herrn Bilger, der muss sich natürlich überlegen, wie soll das Geschäft aussehen, was soll für die Kunden gut sein, was soll für das Umweltthema gut sein, etc. pp. Und dann muss da ein Preisschild dran.
8: Wie viele Einnahmen pro Bahnkunde macht die Bahn? Denn nun wäre das nicht eine Vergleichsgröße, die wichtiger wäre als der Gewinn. Denn die Bahn soll ja möglichst viele Menschen aus dem Individualverkehr abholen und aufs Gleis setzen.
7: Naja, im Wesentlichen sind solche Spezialkennzahlen nicht besonders aussagekräftig. Weil denken Sie einfach an das Deutschlandticket. Das hat auf vielen Strecken dazu geführt, dass die einfach übernutzt und überlastet sind. Also wenn Sie jemandem noch Geld dafür geben, um es überspitzt zu sagen, dass er da mit der Bahn fährt, dann finden Sie noch viel mehr Bahnkunden. Aber das Bahnsystem wird überlastet, die Infrastruktur wird überlastet und keiner wird glücklich.
8: Man sieht der Bahn ja jetzt seit rund 2 Jahren vieles nach, weil die großen Generalsanierungen laufen, was bei laufendem Betrieb und Fahrplan ja nicht leicht ist. Funktionieren die Sanierungen denn und sorgen sie dafür, dass Qualität und Geschwindigkeit und Taktdichte und Verlässlichkeit samt Pünktlichkeit sich auch wirklich erhöhen?
7: Also da muss man natürlich sagen, dass das ein riesiges Thema ist. Also da muss man schon auch den Zusammenklang von Politik, von dem Unternehmen Bahn und auch von den Wettbewerbern der Bahn sehen. Und da hat die Politik durchaus noch nachzuarbeiten. Also sie muss sich letzten Endes darum kümmern, dass die Kapazität im Schienennetz, die vorhanden ist, auch wirklich gut genutzt ist. Dass es nicht eine Übernutzung gibt. Also wenn Sie so wollen, ist auf vielen Knoten und Hauptstrecken eine gewisse Übernutzung da, was dann auch hohen Beitrag zur Unpünktlichkeit und zur Unverlässlichkeit mit sich bringt. Und da muss die Politik arbeiten. Die Bahn muss sich ja auch in ihrer Ansprache gegenüber den Wettbewerberunternehmen, insbesondere dem Schienengüterverkehr, besser werden. Also sie kann nicht einfach Umleitungen so kurzfristig ankündigen, dass da Züge über 600 Kilometer 6 Tage brauchen. Das ist einfach unzumutbar und auch unzulässig. Also da ist einiges zu tun und da hat die Politik sicher eine wichtige Aufgabe. Aber das sind Themen, die nicht innerhalb von Monaten zu bewältigen sind. Also das hat einen sehr viel längeren Zeitvorlauf und letzten Endes auch einen längeren Vorlauf von weiteren Schmerzen, bis das alles mal besser läuft.
4: Sagt der Verkehrsexperte Professor Thomas Ehrmann von der Universität Münster.
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4: Die positive Halbjahresbilanz der Deutschen Bahn. Was bedeutet sie für den neuen Verkehrsminister Bilger? Ist damit alles gut? Eher nicht. Mario Kubina kommentiert.
9: Wunder kann er nicht versprechen, sagt Steffen Bilger. Aber ein Versprechen gibt der neue Bundesverkehrsminister von der CDU doch. Er will sich jeden Tag voll reinhängen. Das muss er auch, wenn es um die Bahn geht. Der Staatskonzern meldet für die ersten 6 Monate des Jahres ein Plus von 147 Millionen Euro. Und immer mehr Menschen nehmen den Zug. Das ist die eine Seite. Die andere, die Halbjahresbilanz, ändert nichts an den riesigen Problemen auf der Schiene. Wenn sich wirklich was verbessern soll, muss Bilger die Bahn zu seinem Top-Thema machen. Letzten Herbst hat sein Vorgänger ein Strategiekonzept vorgestellt. Das Ziel, die Bahn wieder zu einem verlässlichen Verkehrsmittel machen. Allerdings, die Pünktlichkeitswerte bleiben im Keller. Nicht mal 60% der Fernverkehrszüge waren im ersten Halbjahr pünktlich. Und da sind Züge mit einer Verspätung von weniger als 6 Minuten schon eingepreist. Obwohl das wichtige Minuten sein können, wenn man umsteigen muss. Die Bahn verweist gern auf die marode Infrastruktur. Deren Zustand kann niemand schönreden, aber wenn der Fernverkehr auf der Schiene schon jetzt nur was für Leute mit starken Nerven ist, warum setzt die Bahn dann alles daran, auf die Schnelle noch mehr Fahrgäste zu gewinnen? Das Management lobt sich selbst dafür, die Nachfrage mit Billigtickets angekurbelt zu haben. Und ja, günstige Bahnfahrkarten sind wichtig für Menschen, die sich andere Verkehrsmittel nicht leisten können oder die das Klima schützen wollen. Aber die vielen zusätzlichen Fahrgäste drängeln sich dann in eh schon überfüllten ICEs, zumindest auf den sogenannten Rennstrecken wie Berlin-München. Solche Sonderaktionen sind gut gemeint, bringen aber nichts, solange die Infrastruktur so ist, wie sie eben ist. Schon klar, marode Schienen, Stellwerke und Bahnhöfe lassen sich nicht über Nacht sanieren. Nach Jahren des politischen Desinteresses braucht es jetzt aber Entschlossenheit und einen Minister, der die Milliarden aus dem Schuldentopf für Infrastruktur so schnell wie möglich auf die Schiene bringt. Wenn es Bilger ernst meint, muss er sich auch mit Parteifreunden anlegen. Denn der Ausbau des Schienennetzes wird in erster Linie aus dem Kernhaushalt bezahlt, nicht aus dem Sondertopf. Also müssen Haushaltsmittel umgeschichtet werden, von der Straße auf die Schiene. Ob ein Unionsmann dafür die Kraft aufbringt? Ein Wunder wäre dafür nicht nötig. Nur ein bisschen Mut.
4: Das war die Meinung von Hauptstadtkorrespondent Mario Kubina.
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4: Die Hitze ist ein wesentlicher Faktor für die aktuellen Waldbrände in Europa und das nicht ausschließlich in Südeuropa. Auch die Hälfte Englands ist derzeit zum Dürregebiet erklärt und nahe der Ostküste hat man Menschen aus Wohnhäusern, Ferienunterkünften und einem Wohnwagenpark evakuiert, weil die Heide in Brand geraten ist. In Frankreich hat sich die Lage heute entspannt. Die Temperaturen sind seit gestern deutlich gesunken, die Luftfeuchtigkeit angestiegen. Etwa 84.000 Menschen, die vor den Flammen in Sicherheit gebracht wurden, dürfen zumindest vorerst in ihre Häuser zurückkehren. Und auch in Spanien hat es sich zuletzt etwas abgekühlt und Regierungschef Sanchez hob den nationalen Notstand auf. Aber im Norden, nahe an der Grenze zu Portugal, gibt es neuen Grund zur Sorge. Aus Madrid, Hans-Günther Kellner.
10: Das Feuer in der Provinz Zamora begann um 13 Uhr. Nach nur einer Stunde lösten die Behörden die zweithöchste Notfallstufe aus. 10.000 Hektar sind bislang verbrannt, 1.000 Menschen sind in einer Notunterkunft untergebracht. Trotz des Schocks ist José María Nieto, Bürgermeister des Dorfs Villar de Buey, zunächst erleichtert. Bei diesem Ausmaß des Feuers rechnen wir mit dem Schlimmsten. Aber die Polizei hat mir versichert, dass bislang niemand verletzt wurde und auch die Häuser in den Dörfern entlang der Feuersfront bislang noch nicht betroffen sind. In der angrenzenden portugiesischen Region Alto Tâmega betrifft ein Brand bislang rund 8.000 Hektar. Heiße Winde fachen auf beiden Seiten der spanisch-portugiesischen Grenze die Flammen immer wieder an. Auch im Norden der Region Valencia sorgt das Wetter für Probleme. Aufgrund einer Inversionswetterlage war dort am Morgen keine Brandbekämpfung aus der Luft möglich. Dort hat ein Feuer seit Samstag knapp 10.000 Hektar Wald und Buschland verbrannt. Von den ursprünglich 10.000 in Sicherheit gebrachten Menschen konnten jedoch 3.000 wieder in ihre Häuser zurückkehren. Gute Nachrichten gibt es dagegen aus den zentralspanischen Provinzen Madrid, Ávila und Toledo. Dort sind alle der mehreren 10.000 Evakuierten wieder zu Hause. Die Flammen haben hier seit einer Woche fast 80.000 Hektar teils ökologisch besonders wertvollen Gebirgswald zerstört. Die spanische Regierung hat den nationalen Notstand für die Region wieder aufgehoben, hat Ministerpräsident Pedro Sánchez in der Provinz Ávila mitgeteilt.
11: Que han sido más de 150 horas.
10: Die Einheiten haben hier 150 Stunden lang unermüdlich gegen das Feuer gekämpft. Wir sind ihnen sehr dankbar dafür. Sie haben ihr Leben aufs Spiel gesetzt, um das Leben ihrer Mitmenschen zu schützen. Der Einsatz geht weiter. Wir sind weiter wachsam. Damit liegt die Leitung der Brandbekämpfung wieder bei den regionalen Behörden. Nach einer Woche geht es für die Feuerwehren hier vor allem darum, einzelne Brandnester zu löschen und den Boden mit Wasser zu kühlen. Dem europäischen Waldbrandwarnsystem EFIS zufolge haben in Spanien in diesem Jahr die Flammen bereits eine Fläche von fast 220.000 Hektar verbrannt. Das ist mehr als 6-mal so viel wie im selben Zeitraum des vergangenen Jahres.
4: Brauchen wir in Deutschland und in Europa mehr Löschflugzeuge? Wie werden Brände aus der Luft bekämpft? Uwe Schulz vom WDR hat darüber mit Alexander Held gesprochen. Er ist Forstwirt und arbeitet auf internationaler Ebene an der Schnittstelle zwischen Waldwirtschaft und Katastrophenschutz. Er ist außerdem Senior Expert für Wildfeuer, Waldbau und Wildtiermanagement am European Forest Institute. Die Frage an ihn, warum sehen wir in Südeuropa so oft Löschflugzeuge im Einsatz und hier in Deutschland nicht?
12: Das Thema Feuerbekämpfung aus der Luft wird in Deutschland heiß diskutiert, sehr heiß. Und sehr oft findet diese Diskussion, ich will es vorsichtig formulieren, also halb informiert statt. Mhm. In der Annahme, alle Löschflugzeuge sind amphibisch und müssen schöpfen können im Flug und sie brauchen lange Wegstrecken, um Wasser zu schöpfen. Also da leisten wir hoffentlich einen Beitrag mit dieser Frage zur Aufklärung, dass wir nicht diskutieren sollten, Hubschrauber oder Starrflügler, weil beides Einsatzbereiche, Vor- und Nachteile hat, die sich sehr gut ergänzen. Und worüber wir dringend reden müssen, ist die gängige Praxis, wie wir in Deutschland die Luftunterstützung aktivieren und nutzen. Egal, welches Feuer Sie anschauen, der Ablauf ist eigentlich immer gleich. Also ich stelle es ein bisschen vereinfacht dar. Mhm. Aber die Feuerwehr versucht zu löschen und es klappt in allermeisten Fällen. Unter den Bedingungen, die wir jetzt haben, ist es dann öfter so, dass es nicht klappt. Und dann werden die Nachbarfeuerwehren aktiviert und dann irgendwann der Landkreis und irgendwann wird es größer. Man kommt an seine Grenzen und sagt, irgendwie wäre es jetzt gut, Luftunterstützung zu haben. Und dann geht die Alarmkette quasi los, die Anforderung, Luftfahrzeuge, welche jetzt genau und woher, Bundeswehr oder Polizei oder Private. Wie geht denn diese Alarmierung? Wer zahlt es? Und wer kommt dann? Welche Maschine mit welchem Außenlastbehälter? Versteht der Pilot was von Feuerverhalten? Also das sind ganz viele Variablen bei uns und im Ergebnis bedeutet es, bei uns kommt die Luftunterstützung meistens am Tag 3, 4 oder 5.
13: Und muss jedes Mal neu disponiert und neu organisiert werden. Verstehst du so richtig, dass nicht immer von vornherein klar ist, wir ziehen jetzt folgenden fertigen Plan aus der Schublade, schon an Tag 1 vielleicht und alle wissen, was zu tun sei?
12: Doch, das gibt's und zwar in Bereichen, wo diese Zusammenarbeit eingespielter ist. Also wenn Sie jetzt nach Brandenburg gehen, da sind die Abläufe bekannt, man kennt sich und man kann praktisch fast schon auf einem kleinen Dienstweg mit der Bundespolizei kommunizieren. Und da kommen auch erfahrene Piloten, weil die das öfter machen und so weiter. Aber wenn jetzt Feuer ausbrechen in Bad Kreuznach oder im Schwarzwald oder in Bereichen, wo man eben diese Erfahrungen nicht hat und die eingespielten Abläufe nicht hat, dann sind diese Fragen sehr, sehr reell. Und auch in Brandenburg, trotz aller Einspielung, dauert es eben sehr lange, bis der Hubschrauber dann aktiviert wird. Und darauf wollte ich hinaus, der Wert der Luftunterstützung liegt vor allem im schnellen Erstangriff. Also der Abwurf aus dem Löschflugzeug oder aus dem Hubschrauber ist dann erfolgreich, wenn das Feuer noch klein ist. Jetzt merken Sie, wenn bei uns aber die Hubschrauber oder die Löschflugzeuge am Tag 3 oder noch später ankommen, wir hatten ja jetzt zum Beispiel beim Brand im Nationalpark da in Mecklenburg am Ende 2 Tage lang 2 CH-53 Hubschrauber der Bundeswehr fliegen. Da kostet die Flugstunde bei einem 35.000 Euro plus minus. Also wir haben zwar 2 Hubschrauber, 70.000 die Stunde. Das ist dann eigentlich sehr teures Wasser, was wir da abwerfen. Ne? Natürlich hat der Hubschrauber multifunktionale Aufgaben. Aber wenn man sich Hubschrauber leisten kann, natürlich. Der Starrflügler, gerade die kleinen, also Air Tractor zum Beispiel oder die polnischen Dromada, die 3.000 Liter ungefähr abwerfen, die sind deutlich günstiger im Betrieb, können aber natürlich andere Sachen nicht, die der Hubschrauber kann.
13: Zum Beispiel nicht so treffgenau abwerfen, nehme ich an.
12: Doch, die können treffgenau werfen, aber die können jetzt keine Personen transportieren oder keine Ausrüstung im Berg hochfliegen. Das kann der Hubschrauber. Das Flugzeug ist schneller, hat mehr Wasser an Bord und so weiter. Also es gibt für alles seinen Einsatzbereich und wer sich's leisten kann, weltweit fliegt beides. Und wer Erfahrung hat, kombiniert diese Alarm- und Ausrückeordnung für den Hubschrauber und das Löschflugzeug natürlich mit dem vorherrschenden Waldbrandgefahrenindex, mit der Gefahrenstufe. Und wenn wir so Wetter haben wie jetzt gerade, dann sitzen die Piloten in ihren Maschinen auf dem Rollfeld oder patrouillieren eigentlich schon in der Luft mit 3000 Liter Wasser an Bord und können sehr, sehr schnell Feuer bekämpfen. Also ein ganz anderes Einsatzkonzept als das, was wir im Moment fahren.
13: Ist das auf der Agenda jedes Innenministeriums, wo ja solche Fragen letztlich entschieden werden?
12: Also man muss vorneweg sagen, wenn wir über Luftbekämpfung reden, dann dürfen wir nicht vernachlässigen, was wir am Boden zu erledigen haben, in der Prävention, in der Ausbildung, in der Ausrüstung. Wir müssten mal zu dem Punkt kommen, ein Landkreis alleine kann sich kein Flugzeug leisten. Ein Bundesland alleine könnte, macht aber keinen Sinn. Also das wären tatsächlich Maßnahmen, da müsste man ein Joint Venture haben zwischen Bundesländern, Bund, damit man diese Kosten fair umlegen kann und dann auch wirklich effizient mit einer Flotte stationieren kann. Aber tatsächlich ist es nicht in jedem Ministerium angekommen und vielleicht ist ein einzelnes Ministerium auf Landesebene auch tatsächlich, das hört sich jetzt übel an, aber zu klein für solche Entscheidungen.
4: Wie bekämpft man Feuer aus der Luft? Das war Alexander Held, gelernter Forstwirt und international vernetzt mit Waldwirtschaft und Katastrophenschutz.
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14: Mit Saskia Neumann und einer Menge Widerstand gegen Gianni Infantino. Der FIFA-Präsident hat sich mit seiner Idee, Anteile an der Fußball-WM an private Investoren zu verkaufen, keine Freunde in der Fußballwelt gemacht. Sollte er seinen Investorendeal wirklich durchdrücken, drohen massive Konsequenzen. Luise Kropf.
15: Die Europäische Fußballunion UEFA droht im Machtkampf mit FIFA-Präsident Gianni Infantino mit maximaler Eskalation. Auf der Dringlichkeitssitzung aller 55 Nationalverbände am Donnerstagnachmittag hat die UEFA einen Boykott aller FIFA-Turniere für den Fall beschlossen, dass Infantino an seinen Investorenplänen festhält. Der Boykott gilt nicht nur für die Weltmeisterschaft der Männer 2030, sondern auch für die kommende Frauenfußball-Weltmeisterschaft in Brasilien. Die UEFA teilte auf ihrer Website mit, dass man nur von einem Boykott absehen werde, wenn der Vorschlag in seiner Gesamtheit aufgegeben und der UEFA verbindliche Zusicherungen gemacht würden, dass die FIFA ihre Wettbewerbe nie wieder für private Investoren öffnet. Hintergrund des Streits zwischen UEFA und FIFA ist der Plan von FIFA-Präsident Gianni Infantino, Anteile der Fußball-Weltmeisterschaft an private Investoren zu verkaufen. Die FIFA und ihr Präsident sind in ihrem Plan offensichtlich bereits fortgeschritten. Laut übereinstimmenden Medienberichten soll Infantino den Mitgliedsverbänden eine Zustimmungsfrist bis zum 19. September gesetzt haben. Die Verbände werden mit hohen Summen und der Aussicht auf eine nochmals erweiterte WM geködert. Eine einfache Mehrheit soll ausreichen, um die Vorhaben umzusetzen. Der drohende Boykott der UEFA könnte Infantinos Pläne jetzt massiv ins Wanken bringen.
14: Noch hat sich der FIFA-Präsident nicht dazu geäußert. Würde der Boykott kommen, wäre als nächstes Turnier die Frauen-WM 2027 in Brasilien betroffen. Und nach der UEFA hat sich bereits der nächste Verband geäußert. Auch der für Nord- und Mittelamerika sowie die Karibik zuständige Kontinentalverband CONCACAF lehnt den FIFA-Plan geschlossen ab. Das hat der Verband nach einer gemeinsamen Sitzung mitgeteilt. Während es auf internationaler Ebene also kracht, gibt es auf nationaler Ebene erfreuliche Nachrichten. Die Bundesliga GmbH hat gestern bekannt gegeben, wie viele Tickets in der letzten Saison der ersten und zweiten Fußball-Bundesliga verkauft wurden. Und ich kann schon mal vorwegnehmen, dass man nur knapp hinter der spanischen und italienischen Liga landet. Matthias Merget hat die Zahlen für uns.
16: Im Schnitt kamen rund 35.000 Fans pro Spiel der ersten und zweiten Liga. In der Bundesliga alleine waren es 41.562. Das bedeutet einen Anstieg von 9% im Vergleich zur Saison davor. Ja, und einen wesentlichen Anteil an dieser Entwicklung haben die Rückkehr des ersten FC Köln und des Hamburger SV in die Bundesliga. In der zweiten Liga, da kamen über 28.000 Fans im Schnitt zu den Spielen.
14: Mal sehen, ob das in der neuen Saison noch zu toppen ist. Die startet für die zweite Liga ja bereits nächste Woche Freitag mit der Partie VfL Bochum gegen Hertha BSC. 3 Wochen später geht es dann auch in der ersten Liga wieder los mit dem Auftaktspiel zwischen Bayern München und dem VfB Stuttgart. Und die Bayern haben übrigens gestern Abend ihr Trainingslager am Tegernsee mit ihrem traditionellen Freundschaftsspiel gegen den Kreisklasse-Club Rottach-Egern beendet. Endstand 15:0. Die Bayern-Fans im Stadion am Birkenmoos dürfte das gefreut haben. Testspiel Nummer 1 hatten die Münchner am vergangenen Wochenende nämlich verloren. Gegen Drittligist Wiesbaden gab es da nur eine 1:2 Niederlage. Allerdings muss man auch dazu sagen, dass Trainer Vincent Kompany noch 10 Profis fehlen, unter anderem Harry Kane und Michael Olise, die noch im WM-Urlaub stecken.
4: Das war der Sport mit Saskia Neumann. 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
1: Um 0.30 Uhr mit Ronald Lessig. Die UEFA droht damit, dass künftige Fußball-Weltmeisterschaften ohne europäische Teams stattfinden könnten. Hintergrund sind die Investorenpläne des Weltverbands FIFA. Aus Genf Katrin Hondl zum Inhalt der UEFA-Erklärung.
2: Wir stehen als Einheit, heißt es da, einstimmig und unmissverständlich lehne man die Pläne von FIFA-Chef Gianni Infantino ab, die ja bekanntlich vorsehen, Eigentumsrechte an der WM oder anderen Wettbewerben an private Investoren zu verscherbeln. Ja, und die UEFA geht da jetzt eben auf maximale Konfrontation. Sollte Infantino seinen Plan durchziehen, sind die Europäer nicht mehr dabei. Keine UEFA-Nationalmannschaft wird an einem FIFA-Wettbewerb teilnehmen, solange diese Pläne existieren. Das steht so klipp und klar in der Erklärung, die UEFA veröffentlicht hat.
1: An der französischen Atlantikküste und rund um Spaniens Hauptstadt Madrid hat sich die Waldbrandlage entspannt. In anderen Teilen Südosteuropas kämpfen die Einsatzkräfte weiter gegen neue Feuer. Auf der griechischen Urlaubsinsel Kreta wurden 8000 Menschen in Sicherheit gebracht. 2 Feuerwehrleute kamen ums Leben. Nach dem Ansturm von Migranten auf die spanische Nordafrika-Exklave Ceuta schickt die Regierung in Madrid das Militär. Das Innenministerium kündigte an, ein Militärschiff, eine Tauchereinheit sowie Soldaten und Spezialeinheiten der Polizei nach Ceuta zu verlegen. Zuvor hatten nach Medienberichten mehr als 2000 Menschen zu Wasser und zu Land die Grenzen nach Ceuta überquert. Nach Angaben der Behörden kamen mindestens 9 Menschen bei den Tumulten ums Leben. Die Exklaven Ceuta und Melilla liegen in Marokko, gehören aber zu Spanien. Deren Landgrenzen sind die einzigen der EU zu Afrika. Verbraucher haben von heute an europaweit mehr Rechte bei kaputten Elektrogeräten. Hersteller etwa von Waschmaschinen, Kühlschränken oder Smartphones sind verpflichtet, die Geräte zu reparieren. Was das genau bedeutet, erklärt Levin Salamon aus der ARD-Verbraucherredaktion.
3: Bisher ist es ja so, dass man auf jedes neue Elektrogerät pauschal 2 Jahre gesetzliche Gewährleistung hat. Wenn in der Zeit ein Mangel auftritt, kriegt man im Zweifelsfalle per Gesetz einfach ein neues. Ab sofort soll man aber selbst entscheiden. Wenn man den Defekt gezielt ausbessern lassen will, anstatt einfach was Neues zu nehmen, dann muss die Reparatur auch möglich sein. Und nicht nur das, wer sein bisheriges Gerät reparieren lässt, bekommt dann nochmal 12 Monate mehr Gewährleistung. Quasi als Belohnung, dass man es nicht einfach hat wegschmeißen lassen.
1: Das Wetter in Deutschland. Im Südwesten gebietsweise Schauer oder Gewitter, sonst wolkig und trocken bei 22 bis 13 Grad. Tagsüber heiter bis wolkig, einzelne Schauer bei 20 Grad an der Nordsee und bis 38 Grad in Niederbayern. Am Sonnabend heiter, im Süden und Osten Schauer bis 33 Grad. Am Sonntag heiter bis sonnig, im Süden einzelne Schauer bis 36 Grad. Das waren die Nachrichten.
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4: Viel ist nicht los auf den Straßen. A5 Basel Richtung Karlsruhe zwischen Bühl und Baden-Baden staut es sich nach einem Unfall. Außerdem die A8 München Richtung Salzburg zwischen Rohrdorf und Fraßdorf. 4 Kilometer Stau, sonst keine weiteren Meldungen. Allseits weiterhin gute Fahrt.
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4: Mit Ben Wotzny, schön, dass Sie dabei sind. Noch 5 Wochen, dann wird in Sachsen-Anhalt der neue Landtag gewählt. Wie stehen die Parteien in Sachsen-Anhalt da bei dieser Momentaufnahme? Dazu gibt es eine aktuelle Infratest-DIMAP-Umfrage von MDR, WDR, Mitteldeutscher Zeitung und der Magdeburger Volksstimme. Jochen Müller hat sich mit den Zahlen beschäftigt.
5: Die AfD bleibt der Umfrage zufolge mit 41% die stärkste politische Kraft in Sachsen-Anhalt, stagniert aber seit Wochen auf diesem Wert. Hat die Partei die Mobilisierungsgrenze erreicht? Nein, sagt jedenfalls Spitzenkandidat Ulrich Siegmund.
6: Wir sind gesichert Volkspartei, das muss man ganz deutlich so sagen. Und das trotz ja dieses riesengroßen Gegenwindes, auch mit vielen Falschinformationen, all das, was über uns behauptet wird. Jetzt geht's erst richtig los, jetzt bringen wir alle PS auf die Straße. Und daher gehe ich davon aus, dass sich in den nächsten Wochen noch sehr viel bewegen wird.
5: Die CDU sackt um weitere 2 Prozentpunkte ab, liegt jetzt bei 24% und damit weit hinter der AfD. Die Unruhen in der Bundes-CDU hätten seinen Wahlkampf gestört, sagt der Spitzenkandidat Sachsen-Anhalts Ministerpräsident Sven Schulze.
7: Am 6. September geht es in Sachsen-Anhalt nicht darum, Berlin irgendwie die rote Karte zu zeigen oder irgendwo ein Zeichen zu setzen, sondern es geht darum, wie sich Sachsen-Anhalt in den nächsten 5 Jahren entwickelt, wie Sachsen-Anhalt in den nächsten 5 Jahren regiert wird. Für uns ist dieses Ergebnis jetzt ein Ansporn, weiter Gas zu geben im Wahlkampf.
5: Zufriedenheit bei Eva von Angern, der Spitzenkandidatin der Linken. Ihre Partei liegt mit 13% an dritter Stelle.

0: Susanne Schibora-Seitlitz, die Spitzenkandidatin.
1: Mit uns im Landtag kann es keine AfD-Regierung geben. Deshalb geben wir bis zum 6. September alles. Wir kämpfen um jede Zweitstimme. Wir wissen alle gemeinsam, dass es entscheidend ist, dass wir jetzt nicht locker lassen, sondern weiter alles geben.
0: Neue Hoffnung bei der SPD. Sie liegt bei 7%. Umfragen sahen sie zuletzt gefährlich nah am 5%-Loch. Armin Willingmann, der Spitzenkandidat.
2: Eine stabile Regierung in Sachsen-Anhalt wird es ohne die SPD nicht geben. Und entscheidend ist eben auch, dass wir weiter aus der Mitte heraus versuchen, eine demokratische Regierungsbildung zu ermöglichen. Und da sind die 7% zunächst mal ein stabiler Wert.
0: Unterhalb der 5%-Hürde, nämlich bei 4%, liegt derzeit das Bündnis Sarah Wagenknecht. Thomas Schulze, der Spitzenkandidat.
3: Wer einen politischen Wechsel haben will, der wählt das BSW und wir werden auch in diesen Landtag einziehen.
0: Die FDP, die ja derzeit noch in der Regierungskoalition ist, findet sich in der Umfrage in der Rubrik Sonstige wieder.
4: Reaktionen auf eine neue Wahlumfrage in Sachsen-Anhalt.
5: Wirtschaft.
4: Die vielen heißen Tage und die geringen Niederschlagsmengen wirken sich auch auf die Pegelstände der Flüsse aus. Die Donau zum Beispiel führt gerade so wenig Wasser wie seit 30 Jahren nicht mehr, mit schwerwiegenden Folgen für den Tourismus und die Landwirtschaft. Oliver Schosch berichtet über die Lage in Österreich, Ungarn und Rumänien.
6: Das österreichische Donaukreuzfahrtschiff MS Primadonna ist auf dem Weg von Passau nach Wien. 160 Passagiere sind an Bord. Sie sind entspannt und genießen eine Weinprobe. Noch gehen sie davon aus, dass bei ihrer Reise alles glatt laufen wird, trotz der niedrigen Wasserstände an der Donau. Oben auf der Brücke ist die Stimmung angespannt, bei Kapitän Radomir Bobokovic.
7: Wir haben schon heute Nachmittag, das war Prognose, Wetterprognose, kommt ein bisschen Wasser, aber das passiert leider nicht.
6: Dabei war bis zur heutigen Etappe noch alles gut gegangen. Die ersten 150 Flusskilometer von Passau bis Grein in Oberösterreich hat das Schiff geschafft. In Grein gab es dann einen Stopp mit einer Radtour. Und dann wollte Radomir Bobokovic eigentlich weiterschippern durch Niederösterreich, durch die Wachau, vorbei am berühmten Stift Melk, das imposant auf einem Felsen thront. Doch dort ist der Wasserstand zu niedrig. Der normale Pegelstand der Donau bei Melk liegt bei 3 bis 3,5 Meter. Ein Pegelstand von 1,12 Meter bedeutet, dass es in der Hauptfahrrinne, da wo die Donau am tiefsten ist, nur noch knapp über 2 Meter tief ist. Radomir Bobokovic entschließt sich, die Fahrt abzubrechen und hier in der Nähe zu ankern. Weiter flussabwärts in Ungarn sieht es aktuell ziemlich düster aus mit Donaukreuzfahrten. An vielen Anlegeplätzen können die Schiffe gar nicht erst losfahren. Die Hauptstadt Budapest ist von der Schifffahrt nahezu abgetrennt, erzählt Judith Kannel von Continental Travel, einer der führenden Reiseagenturen in Budapest.
8: Das ist eine hydrologische Ausnahmesituation. Die meisten Schiffe können nicht nach Budapest einschiffen. In Budapest liegen hier auch im Hintergrund 2 Avalon-Schiffe. Ein Viva Enjoy-Schiff und im Komma herum weitere Viking-Schiffe.
6: Doch es passieren noch andere Dinge durch das Niedrigwasser der Donau. In Budapest mussten Spezialkräfte eine aufgetauchte Weltkriegsbombe entschärfen. In Rumänien mussten 2 Reaktoren des Kernkraftwerks Cernavoda heruntergefahren werden, mangels Kühlwassers. Rumänien verzeichnet den niedrigsten Donaupegel seit 30 Jahren. In der Landwirtschaft wurde die Bewässerung aus der Donau stark eingeschränkt. Es kommt zu Ernteausfällen. Kapitän Radomir Bobokovic legt die MS Primadonna in Pöchlan an, kurz vor dem Stift Melk. Das Tourismusprogramm wurde umgeschmissen. Statt Sightseeing in Wien gibt es noch einmal eine Radtour durch die Wachau. Und dann gibt es einen Bustransfer nach Wien. Die Passagiere nehmen es gelassen.
9: Ja gut, wir hätten es uns ein bisschen anders vorgestellt, aber trotzdem, wir fahren heute einen kleinen Rundkurs. Bei dem Wetter auch perfekt, machen wir das Beste draus.
10: Den Tag so nehmen, wie er kommt, das ist meine Lebensdevise. Und ich freue mich auf jeden Tag. Und was passiert, ist passiert.
6: Die Frage ist, wie lange es solche Kreuzfahrten noch geben kann bei immer niedrigeren Pegelständen der Donau.
4: Oliver Schosch war das über historisches Niedrigwasser der Donau und die wirtschaftlichen Folgen, die sich daraus ergeben. Wer das Rentenalter erreicht hat und trotzdem weiterarbeitet, der leistet in Zeiten des Fachkräftemangels einen wichtigen Beitrag. Denn die sogenannten Silver Workers helfen dabei, die Wirtschaft am Laufen zu halten. Der Ärztemangel auf dem Land ist ein echtes Problem. Luisa Kretschmer hat einen Hausarzt im schwäbischen

0: Landkreis Donau-Ries getroffen, der normalerweise schon lange im Ruhestand wäre.
1: Jetzt schauen wir mal nach dem Blutdruck.
2: Hausarztbesuch in Wemding in Nordschwaben. Patient Herr Wagner, 90 Jahre, trifft in der Praxis auf Dr. Jakob Berger, 76. Seit 44 Jahren ist Dr. Berger niedergelassener Hausarzt.
1: Die Arbeit, die ist so erfüllend und macht so viel Spaß und gibt einem Befriedigung und einen Sinn
0: wir
1: im Leben.
0: Wir pausieren das Programm für eine wichtige Verkehrsdurchsage. Achtung, Falschfahrer auf der A14. Leipzig-Nossen zwischen Döbeln-Ost und Nossen-Nord kommt Ihnen ein Falschfahrer entgegen. Fahren Sie äußerst rechts und überholen Sie nicht. Auf der A14 Leipzig-Nossen zwischen Döbeln-Ost und Nossen-Nord ist ein Falschfahrer unterwegs. Vorsicht in beiden Richtungen. Und nun geht's weiter im Programm.
2: Der Bedarf an Hausärzten in der Region um Wemding ist laut Daten der Kassenärztlichen Vereinigung gedeckt. In Lauingen, rund 50 Kilometer entfernt, sieht es schon ganz anders aus. Dort herrscht Unterversorgung. Aktuell gibt es laut KV-Planung in Bayern 6 unterversorgte Regionen. Einigen mehr droht diese Situation. Das könnte sich in den nächsten Jahren verschlimmern, sagt Professor Andreas Beivers von der Hochschule Fresenius in München.
3: Rund ein Drittel der Vertragsärzte, die hausärztlich in Bayern tätig sind, sind über 60 Jahre alt. Und das zeigt natürlich, dass wir vor allem perspektivisch ein Problem bekommen.
2: Viele der bayerischen Ärzte wollen in den nächsten 10 bis 15 Jahren in den Ruhestand gehen und könnten Schwierigkeiten haben, einen Nachfolger zu finden.
3: Und vor dem Hintergrund dessen müssen wir überlegen, wie können wir Anreize setzen, entbürokratisieren, dass es vielleicht interessanter wird, ein paar Jahre hinten dran zu hängen.
2: Zurück zu Dr. Berger nach Wemding. Ihn motivieren seine Patientinnen und Patienten und seine langjährige Erfahrung als Hausarzt.
1: Wir kennen die Patienten über Jahrzehnte zum Teil. Wir wissen ihre Unverträglichkeiten, wir wissen, was sie für einen Lebenshintergrund haben. Und dieses Wissen geht verloren, wenn ein Arzt aufhört.
2: Deshalb hat Dr. Berger vor, noch eine ganze Weile weiterzumachen. Patient Joachim Ibel freut sich.
4: Ich finde es sehr gut. Er fühlt sich also noch fit. Es macht ihm Spaß und er schaut auch fit aus.
2: Wenn Dr. Berger doch aufhören muss, hofft er, dass seine Tochter die Praxis übernimmt und die Patienten so weiter versorgt bleiben.
5: Sie könne und wolle für diese Partei nicht mehr.
0: So, Verzeihung, jetzt machen wir hier weiter im Programm und müssten auch wieder richtig sein. Corona ist schon eine Weile her. Aber nicht vergessen, auch in den USA beschäftigt die Pandemie die Politik bis heute. Chefberater der Regierung war seinerzeit der Virologe Anthony Fauci. Der jetzige Präsident Trump lässt kein gutes Haar an Fauci und wirft ihm eine gewaltige Zerstörungswut vor. Gerade musste sich der Arzt im Senat befragen lassen. Geantwortet hat er jedoch nicht, jedenfalls nicht zur Sache. Samuel Jakisch.
6: Served at the NIH for over 54 years, 38 of those as director of the National Institute of Allergy and Infectious Diseases.
7: Fast 40 Jahre lang war der Immunologe Direktor am Nationalen Institut für Allergien und Infektionskrankheiten. 7 US-Präsidenten hat der parteilose Mediziner in diversen Gremien beraten, auch während Covid. Und obwohl Fauci keine Entscheidungsgewalt hatte, machen viele Republikaner ihn persönlich verantwortlich für Schutzmaßnahmen und Einschränkungen während der Pandemie. Maskenpflicht, Abstandsregeln, Schulschließungen. Wegen zahlreicher Morddrohungen stand Fauci sogar jahrelang unter Personenschutz, bis Donald Trump diese Vorsichtsmaßnahme beendete.
6: Anthony Fauci promoted the theory that the virus arose naturally, while privately he was well aware of a mountain of evidence suggesting the virus originated in the lab.
7: Den Republikaner Rand Paul beschäftigt vor allem die wissenschaftlich bis heute nicht abschließend geklärte Frage nach dem Ursprung von SARS-CoV-2. Eine spontane Laune der Natur oder doch ein menschengemachter Laborunfall? Fauci hat die Laborthese stets skeptisch gesehen. Doch für den libertären Senator Paul aus Kentucky steht fest, das Virus müsse aus einem von den USA mitfinanzierten chinesischen Forschungsprogramm entwichen sein. Und Fauci persönlich habe sich dafür zu entschuldigen.
6: Frankly, the American people deserve an apology.
7: Die Wut vieler Amerikaner über Corona-Maßnahmen, die sie rückblickend als überzogen bewerten, lässt sich auch 6 Jahre später noch politisch nutzen. Vor allem durch die Republikaner. Sie machen aus der Anhörung vor dem Senatskomitee ein einseitiges Verhör, das mitunter aus den Fugen gerät.
8: Here I am sitting in front of you 6 years later saying, who the fuck do you think you were for doing that?
7: Fauci, dessen Anwalt wegen zahlreicher Unterbrechungen aus dem Anhörungssaal hinausgeworfen wird, beruft sich auf ein Verfassungsrecht in den USA, keine Frage beantworten zu müssen, wenn die Antwort nachteilig ausgelegt werden könnte.
8: On the advice of counsel, I respectfully decline to answer based upon my rights under the Fifth Amendment to the Constitution.
7: Mehr als 100 Mal wiederholt Fauci diesen Satz am Mittwochnachmittag vor dem Senat. Juristisch kann der Mediziner Fauci für sein Handeln während der Pandemie nicht mehr belangt werden, seit seiner vorsorglichen Begnadigung durch Präsident Joe Biden. Die Republikanische Partei wird das nicht davon abhalten, sich im Wahljahr 2026 weiter an Fauci persönlich abzuarbeiten.
0: Der Personalumbau innerhalb der Bundesregierung schlägt weiter Wellen, wenn auch aktuell wieder etwas kleinere als noch zuletzt. In der Union ist seit dem Rücktritt des Fraktionsvorsitzenden Jens Spahn eine Debatte über das Handeln und die Kommunikation von Kanzler Friedrich Merz und der Parteispitze ausgebrochen, auch wenn dieser in der Fraktionssitzung zuletzt Besserung gelobte. Kritik hagelt es auch von Seiten der CDU-Landesverbände. In Brandenburg hat es da jetzt einen kleinen Paukenschlag gegeben. Die Vorsitzende der Jungen Union, Laura Strohschneider, hat alle politischen Ämter niedergelegt und ist aus der CDU ausgetreten.
5: Sie könne und wolle für diese Partei nicht mehr stehen. Mit diesem Paukenschlag hat sich Brandenburgs JU-Vorsitzende Laura Strohschneider aus der CDU verabschiedet. 10 Jahre sei sie Mitglied gewesen, aber seit der vergangenen Bundestagswahl sei zu viel vorgefallen. Die Ereignisse der letzten Tage seien das Zünglein an der Waage gewesen.
9: Jeder weiß, was politisch passiert ist. Die Personalrochade, die Friedrich Merz dort vorgenommen hat, finde ich schwierig. Ich finde sie schwierig, weil sie einmal auf einer persönlichen Ebene seltsam und unschön gelaufen ist. Ich finde sie aber auch schwierig, weil ich nicht so richtig nachvollziehen kann, inwiefern das ein Zeichen nach vorne sein soll.
5: Vor allem der Rollenwechsel von Carsten Linnemann habe sie enttäuscht. In seiner Rolle als Generalsekretär wäre er für sie ein Hoffnungsträger gewesen. Jetzt sei er Gesundheitsminister, obwohl er das vorher für sich abgelehnt hätte. Auch die Causa Jens Spahn hätte ihre Entscheidung befeuert, sagt Strohschneider. Mithilfe einer Leihmutter hatten er und sein Mann in den USA ein Kind bekommen, was in Deutschland verboten ist. Nach massiver Kritik trat Spahn als Unionsfraktionsvorsitzender zurück.
9: Das ist halt das, was sich an vielen Stellen ja abzeichnet, dass wir Dinge sagen und andere Dinge tun. Das ist was, wo ich das Gefühl hatte, wenn ich mit Leuten spreche, ich kann und möchte das eben nicht mehr rechtfertigen.
5: Der Generalsekretär der CDU Brandenburg, Julian Brüning, bedauert Strohschneiders Austritt. Gerade in schwierigen Zeiten brauche die Union Leute, die mit Leidenschaft dafür arbeiteten, dass es mit Deutschland wieder bergauf gehe. Ähnlich hat sich der Vorsitzende der Landesgruppe Brandenburg der Unionsfraktion im Bundestag, Sebastian Steinicke, geäußert. Kritik am Spitzenpersonal gäbe es aber auch in der Landesgruppe, sagt er.
10: Dass natürlich seit dem Rücktritt von Jens Spahn sich da einiges entwickelt hat, das uns nicht so gefallen hat, von der Kommunikation her und von den Abläufen her. Das ist bei uns genauso wie in jedem anderen Landesverband oder hier in einer Landesgruppe auch.
5: Aus anderen Landesverbänden hatte es zuletzt harsche Kritik gegeben an den Personalentscheidungen des Bundeskanzlers. Für Laura Strohschneider geht die Sache tiefer. Auch inhaltlich habe sich die Partei weit von ihren Grundsätzen entfernt. Den Unmut darüber spüre sie auch in den Reihen der Jungen Union. Vor allem die Entscheidung, die Schuldenbremse aufzuweichen, habe viele junge Mitglieder enttäuscht.
9: Weil man hat ja im Wahlkampf vom BE bestanden und man hat gesagt, ja, wir sind dafür, wir machen keine neuen Schulden. Und bevor es richtig losgeht, kommt schon das Gegenteil. Was ich jetzt aber auch im Nachgang bemerkt habe, also ich habe heute Morgen, seitdem das raus ist, schon unglaublich viele Nachrichten von Leuten bekommen, die mir geschrieben haben, sie fühlen sich ähnlich.
5: Ob es weitere Austritte geben wird, da ist sich Strohschneider nicht sicher. Sie selbst freue sich nun auf ein Leben außerhalb der Politik. Mit dem Austritt hat die 29-Jährige auch alle politischen Ämter niedergelegt.
0: Ein Beitrag von Annette Kufner.
11: Kultur.
0: Der Debütroman Paradise Garden von Elena Fischer war gleich ein Bestseller und stand 2023 auch auf der Longlist für den Deutschen Buchpreis. Jetzt ist mit Wirf einen Schatten der zweite Roman der in Mainz lebenden Autorin erschienen. Eingesprochen für das Hörbuch hat den Roman der Schauspieler Johann von Bülow.
12: Josef trank seinen Kaffee in kleinen Schlucken. Heiß, stark, schwarz und ohne Zucker. Als wäre er eine Strafe Gottes. Er wusste, dass es das letzte Mal war. Vor ihm lag ein Tag voller letzter Male.
11: Was bleibt Josef noch an diesem 24. Dezember 1963? Es ist der Tag, an dem Familien zusammenkommen, das Fest der Freude, des Miteinanders. Seine Frau Liz hat ihn vor einigen Monaten mit dem 4 Jahre alten Sohn verlassen. Seitdem gab es keinen Kontakt. Nun lebt er allein auf dem Hof in den Bergen, um den er sich immer weniger kümmert. Einmal noch die Kühe melken.
12: Josef strich jeder der Kühe über die Stirn und sprach leise mit ihnen. Dann setzte er sich auf den Schemel und machte sich beim ersten Tier an die Arbeit. Die Milch im Vormelkbecher war weiß und schön, ohne Flocken. Als er zu melken begann, glaubte er, ein leises Seufzen zu hören. Bevor er schließlich den Stall verließ, versorgte er die Kühe mit der dreifachen Ration Futter.
11: Schon auf den ersten Seiten fängt Elena Fischer uns ein, nimmt uns ein für diesen einsamen Mann, obwohl wir nicht viel von ihm wissen. Langsam blättert sie sein Leben auf. In Rückblenden erfahren wir von Liz, dem Sohn Samuel, von Ada, zu der er sich hingezogen fühlt. Und als Josef das Gewehr schon in der Hand hat, schickt sie ihm Birdie, eine junge Frau, fast noch ein Mädchen, auf der Flucht vor den Eltern. Ausgerechnet am heiligen Abend klopft sie vollkommen erschöpft bei ihm an. Das könnte kitschig sein, eine sentimentale Weihnachtsgeschichte, nichts ist es weniger. Elena Fischer ist ganz bei ihren Figuren, erzählt ohne Pathos vom harten Bergbauernleben. Birdies Suche nach Selbstbestimmung. Die Annäherung ist schwierig.
12: Ab und zu begegneten sich ihre Blicke. Es lag etwas Unbestimmtes, Zufälliges in ihnen. Es war wie den Blick am Bahnsteig über die Mitreisenden schweifen zu lassen und mal hier, mal dort über ein Gesicht, eine Geste zu stolpern. Ihm war es recht. Ihre Wege würden sich ohnehin bald wieder trennen. Sie hatten nichts miteinander zu tun. Woher sie kam, wohin sie ging, spielte für ihn keine Rolle. Er hatte genug eigene Probleme.
11: Doch Josef und Birdie werden aneinander wachsen. Jeder für sich den Mut finden, weiterzugehen. In einer noch stark von klassischen Rollenbildern geprägten Welt. Birdie entdeckt die Fotografie für sich, will Fotografin werden und zieht weiter. Josef muss lernen, sich zu fragen, was er eigentlich will und sich befreien von dem Trauma, das der frühe Tod des Bruders in der Kindheit in ihm ausgelöst hat. Sich öffnen, auch für das eigene Kind, zu dem er in den ersten 4 Jahren kaum eine Beziehung aufbauen konnte. Endlich ruft er Liz an, beschließt, mit Samuel ein Baumhaus zu bauen.
12: Zum Abschied strich er Samuel über den Kopf. Der Junge kam näher zu ihm, schmiegte seine Wange in Josefs Hand. In dieser Geste lag eine ganze Welt. Vielleicht ist doch nicht alles verloren, dachte Josef.
11: Wie Elena Fischer die Lebenswelten ihrer Figuren beschreibt, ihre Sehnsüchte, ihre Suche nach dem richtigen Platz, nach der Liebe, ist bewegend. Und am Ende der Lektüre fällt der Abschied schwer. Wirf einen Schatten ist ein mit großem Einfühlungsvermögen erzählter Roman, der den Blick lenkt auf eine Zeit und eine Welt, die von heute aus betrachtet ziemlich unspektakulär erscheinen. Doch bei näherem Hinschauen sind die Dramen von damals auch Dramen von heute, Alltag. So entsteht Geschichte. Und davon erzählt Elena Fischer ganz famos.
0: Ein Beitrag von Katja Weise. Elena Fischers neuer Roman Wirf einen Schatten ist als Buch und Hörbuch bei Diogenes erschienen. 304 Seiten, 25 Euro. Diese Informationen und viele weitere Buchtipps finden Sie wie immer auch im Netz und zwar auf ndr.de/kultur.
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0: Erstmals seit 7 Jahren hat die Deutsche Bahn im ersten Halbjahr wieder einen Gewinn von fast 150 Millionen Euro erzielt. Im ersten Halbjahr 2025 waren es noch 760 Millionen Euro Verlust. Unser Gastautor ist heute Christoph Schwennecke, Politikchef bei T-Online. Er meint dazu:
14: Man muss sich die Augen reiben und die Meldungen 2 bis 3 Mal lesen. Die Deutsche Bahn hat ihr Ergebnis innerhalb eines Jahres um fast 1 Milliarde Euro verbessert. Das ist die beste Nachricht seit langem und stellt eine Frage noch mal lauter, die schon bis zu dieser Bilanz unbeantwortet blieb. Warum um alles in der Welt hat Bundeskanzler Friedrich Merz den für die Bahn zuständigen Verkehrsminister Patrick Schnieder aus dem Kabinett geworfen bzw. zum Rücktritt genötigt? Und mit diesem Vorgang nicht nur die rheinland-pfälzische CDU, sondern die gesamte Partei angezündet. Die Antwort darauf bleibt Merz stur schuldig, intern wie öffentlich. Aber mit oder ohne Antwort. Friedrich Merz hat als Reformkanzler just in dem Moment den Rückhalt in seiner Partei verspielt, in dem er ihn dringend bräuchte. Weil die Wirtschaft abgesehen vom Hoffnungsschimmer bei der Deutschen Bahn weiter in freiem Fall ist, wären massive Strukturreformen jetzt dringend nötig. Das geht aber nur aus einer Position der Stärke heraus.
0: Kommentiert Christoph Schwennecke von T-Online. Die Augsburg Allgemeine verlangt, der neue Verkehrsminister Bilger müsse Konzernchefin Paller in die Pflicht nehmen.
13: Bevor es besser werden kann, müssen erst tausende Baustellen im Gleisnetz abgearbeitet werden. Baustellen sind aber der natürliche Gegner der Pünktlichkeit, wie der Hecht dem Karpfen. Bilger muss Paller deshalb darauf festnageln, dass zumindest die weichen Verbesserungen greifen. Dazu zählen mehr Sicherheit und Sauberkeit in Bahnhöfen und in den Zügen. Wer öfter mit dem Zug unterwegs ist, sieht jetzt mehr Putztrupps, die während der Fahrt sauber machen. Die Verspätung erträgt sich leichter, wenn der Unrat weggeräumt wird.
0: Im Nachrichtenpodcast Was jetzt der Zeit aus Hamburg wird die Frage aufgeworfen, ob ein Unternehmen in Bundesbesitz überhaupt schwarze Zahlen schreiben müsse.
15: Gewinne sind ja auch kein Selbstzweck. Die ermöglichen es, das Angebot zu verbessern. Die Bahn kann modernere Züge anschaffen, den Service verbessern, den DB-Navigator nutzerfreundlicher machen. Deshalb ist das grundsätzlich schon sinnvoll, wenn da Gewinne erzielt werden. Und es nicht so läuft wie Anfang der 90er Jahre, wo das Unternehmen wie eine Behörde geführt wurde, nicht auf die Kosten geachtet wurden und Schulden ohne Ende angehäuft wurden.
0: Aus Sicht der Badischen Zeitung aus Freiburg hat Bahnchefin Paller mit den schwarzen Zahlen einen Überraschungskuh gelandet.
13: Wobei der Konzern von höheren Kraftstoffpreisen profitierte, was Reisende in die Züge trieb. Eine mangelnde Nachfrage ist Pallers Problem nicht. Vielmehr muss sie sich mit hohen Kosten, dysfunktionalen Strukturen und über Jahrzehnte unterlassenen Investitionen herumschlagen. Noch nie waren die Fahrgäste so unzufrieden. Hier muss Paller Verbesserungen erzielen, ohne bei der Steigerung der Effizienz nachzulassen. Eine Herkulesaufgabe.
0: Das waren unsere Standpunkte, zusammengestellt von Ulrike Ufer.
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1: Um 1 Uhr mit Ronald Lessig. Die UEFA droht dem Weltverband FIFA offiziell mit einem WM-Boykott. Hintergrund ist der Plan von FIFA-Boss Infantino, einen Teil der kommerziellen Rechte an Weltmeisterschaften an private Investoren zu vergeben. Aus der Sportredaktion Tide Tedinger.
2: Die Entscheidung, so heißt es, sei einstimmig gefällt worden. Im Vorfeld hatte sich mit Tschechien zumindest ein Abweichler gezeigt. Jetzt aber ziehen offenbar alle 55 Mitgliedsverbände mit. Damit steigt der Druck auf FIFA-Boss Gianni Infantino beträchtlich, denn ein WM-Turnier ohne große Nationen, wie beispielsweise Spanien, Weltmeister bei Männern und Frauen, Frankreich, England, Italien und Deutschland würde natürlich immens an sportlichem Wert verlieren. Die WM wäre deutlich weniger attraktiv für große Investoren.
1: Die Zahl der Hitzetoten in Deutschland ist offenbar auf einen Rekordwert gestiegen. Seit Jahresbeginn sind nach Schätzungen des Robert-Koch-Instituts fast 10.000 Menschen in Deutschland infolge hoher Temperaturen gestorben. In den meisten Fällen hätten Vorerkrankungen eine Rolle gespielt, hieß es. Der ehemalige Gesundheitsminister Lauterbach rief zu schnellem Handeln auf. Bewährte Konzepte wie Hitzeinformationsportale müssten flächendeckend eingeführt werden, um gefährdete Menschen zu erreichen. In der Region rund um Spaniens Hauptstadt Madrid entspannt sich die Lage bei den Waldbränden etwas. Ministerpräsident Sanchez mahnte allerdings, es gebe keine Entwarnung. In Frankreich stabilisiert sich die Situation in der Nähe von Bordeaux. In anderen Teilen Südeuropas kämpfen Einsatzkräfte dagegen weiter gegen neue Feuer, etwa auf der griechischen Insel Kreta. Auch in der Türkei sind neue Brände ausgebrochen. An der Grenze zur spanischen Exklave Ceuta sind tausende Menschen nahezu ungehindert aus Marokko auf europäisches Gebiet gelangt. Nach Medienberichten brach die Grenzsicherung zeitweise zusammen. Aus Rabat, Luca Kissel.
3: Bis zu 3000 Menschen sollen die Grenze bis zum Abend zu Fuß überquert haben. Zuvor waren in den vergangenen Tagen nach Angaben der Behörden bereits bis zu 2000 Migranten schwimmend in der Exklave angekommen. Ceutas Regierungschef Vivas spricht von einem humanitären und sozialen Notstand. Er fordert einen nationalen Notstand, den Einsatz des Militärs und eine einheitliche Leitung durch Madrid. Das spanische Innenministerium lehnt den Notstand ab, kündigt aber zusätzliche Kräfte an.
1: Das waren die Nachrichten. Das Wetter in Deutschland. Im Südwesten Schauer oder Gewitter, sonst wolkig und trocken bei 22 bis 13 Grad. Tagsüber heiter bis wolkig, einzelne Schauer bei 20 Grad an der Nordsee und 38 Grad in Niederbayern. Am Sonnabend teilweise heiter, im Süden und Osten Schauer bis 33 Grad. Am Sonntag heiter, im Süden einzelne Schauer bis 36 Grad. Es ist 1.03 Uhr.
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4: Nach wie vor bitte Achtung, Falschfahrer auf der A14 Leipzig-Nossen. Zwischen Döbeln-Ost und Nossen-Nord kommt Ihnen ein Falschfahrer entgegen. Fahren Sie äußerst rechts und überholen Sie nicht. Auf der A14 Leipzig-Nossen zwischen Döbeln-Ost und Nossen-Nord ist ein Falschfahrer unterwegs. Bitte Vorsicht in beiden Richtungen. A5 Basel Richtung Karlsruhe zwischen Bühl und Baden-Baden 2 Kilometer Stau. Hier ist nach einem Unfall nur eine Spur frei. Nochmal die A5 Frankfurt Richtung Karlsruhe ist zwischen Heppenheim und Hemsbach bis 5 Uhr wegen Reparaturarbeiten gesperrt. Die A7 Fulda Richtung Würzburg ist zwischen Bad Brückenau-Volkers und Bad Brückenau-Wildflecken wegen einer Nachtbaustelle vorübergehend gesperrt. Die Umleitung führt über die U54. Die A12, Autobahn der Freiheit Frankfurt-Ost Richtung Berliner Ring, ist zwischen Briesen und Fürstenwalde-Ost wegen Bauarbeiten bis ca. 5 Uhr gesperrt. Außerdem die A71 Richtung Schweinfurt ist zwischen Arnstadt-Süd und Stadt-Ilm sowie zwischen Meiningen-Süd und Rentwertshausen wegen Tunnelwartungsarbeiten bis 6 Uhr gesperrt. Weiterhin gute Fahrt.
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4: Aus dem Studio des NDR in Hamburg und das mit Ben Wozny. Schön, dass Sie dabei sind. Die Hitze hat Europa in diesen Tagen wieder fest
5: im Griff und es brennt weiter an vielen Stellen. In Frankreich sind die Brände laut Präsident Emmanuel Macron die heftigsten seit Ende des Zweiten Weltkrieges. Auch in Spanien, Portugal, England, Griechenland und der Türkei zeigt sich die europäische Karte gerade mit tiefen Brandherden. Die zerstörerische Wucht der Waldbrände sei zutiefst erschütternd, so hat es Bundesumweltminister Carsten Schneider vor ein paar Tagen gesagt. Und er betonte, jetzt sei die Zeit für Brandbekämpfung, Nothilfe und europaweite Solidarität. Zugleich müsse es aber auch darum gehen, den gefährlichen Klimawandel zu stoppen, damit Hitze, Dürre und Waldbrände in Zukunft nicht noch schlimmer werden. Darüber hat meine Kollegin Liane Kossmann heute mit Jochen Flassbart gesprochen. Er ist Staatssekretär im Bundesumweltministerium und zählt zu den erfahrensten deutschen Fachleuten für Klima- und Naturschutz. Wie schaut er auf diese verheerenden Brände?
6: Ja, es ist genauso, wie Carsten Schneider gesagt hat. Jetzt ist natürlich im Augenblick erstmal Hilfe angesagt. Das machen die Kräfte vor Ort. Wir von Deutschland über die Bundeswehr unterstützen. Auch das ist jetzt der Zeitpunkt, wo man wirklich helfen muss. Und dann muss man natürlich auch mit etwas Abstand sagen, wir müssen noch sehr viel mehr tun. Einmal, um den Klimaschutz nicht aus den Augen zu verlieren. Das ist ja im Augenblick in Deutschland, aber in ganz Europa, in Teilen der Welt so. Aber wir müssen eben auch sehen, es ist schon im vollen Gange und wir müssen uns auch besser anpassen, um die Katastrophen, die eintreten können, denen besser begegnen zu können.
7: Ja, Umweltminister Carsten Schneider sagt es ja auch, noch haben wir die Chance, unsere Umwelt besser vorzubereiten auf diese neue Realität. Eine Lösung sieht er ja etwa im Umbau der Wälder. Wie weit sind wir denn da in Deutschland? Wie gut sind wir aufgestellt in Sachen Waldbrandschutz?
6: Ja, wir sind ehrlich gesagt schon ganz schön gut aufgestellt. Aber das ist natürlich nicht die Antwort darauf, dass wir nicht noch mehr machen müssen. Aber bereits 2008, Sie haben ja gesagt, ich bin schon ziemlich lange im Umweltministerium, haben wir das erste Mal eine deutsche Klimaanpassungsstrategie gemacht. Und ich kann mich erinnern, dass wir sehr erklären mussten, warum wir das eigentlich in Deutschland tun müssen, weil es so aussah, dass wir doch gar nicht so sehr betroffen sind. Inzwischen ist sehr viel passiert und gerade auch beim Umbau der Wälder passiert sehr viel. Wir wissen, dass wir mehr Mischwälder brauchen. Wir müssen insgesamt nicht nur in den Wäldern mehr Wasser in der Landschaft halten. Überall da, wo es extrem trocken ist, da ist eben die Gefahr, dass es besonders verheerend brennt, auch größer. Deshalb ist der Umbau im vollen Gange zusammen mit den Ländern, zusammen mit den Kommunen und zusammen auch mit den privaten Waldeigentümern.
7: Ja, angesichts dieser verheerenden Brände verlangt Carsten Schneider ja auch mehr Tempo beim Klimaschutz. Der Ausbau der erneuerbaren Energien müsse volle Vorfahrt bekommen, sagt. Aber wie soll das gehen, wenn die Wirtschaft in Deutschland schwächelt und es in der Bundesregierung so hohe Priorität hat, erstmal die Konjunktur ans Laufen zu bringen, der Klimaschutz, man ja den Eindruck hat, dass manchmal eben eher hinten runterfällt?
6: Ja, und dann werden wir eben durch solche Ereignisse, das sind jetzt diese Brände, das kann ja im Winter oder im Herbst oder im Frühjahr können das Hochwasser oder Starkregen sein. Das erinnert eben daran, das ist keine Aufgabe, die man einfach beiseite schieben kann. Es ist ja verständlich, dass wir insgesamt und die Bundesregierung, die Landesregierung, wir in Europa auch unsere Wirtschaft wieder in Schwung bringen müssen. Das kann man ja gar nicht anders sehen. Es ist auch richtig, dass wir unsere Verteidigungsfähigkeit weiter nach vorne bringen müssen. Aber wer immer das mit dem Zwischenton sagt, na dann muss der Klimaschutz eben hinten anstehen, der ist ganz sicher sich falsch gewickelt und gefährdet die Möglichkeiten künftiger Generationen eben noch angemessen reagieren zu können. Und deshalb, wir haben gerade ja in dieser Woche die erneuerbaren Energiengesetzgebung weiter vorangebracht. Auch das ist ein Austarieren. Wie behalten wir das alles bezahlbar? Inzwischen haben wir 60% erneuerbare Energien. Das ist ja was, darauf können wir auch stolz sein. Das geht auch weiter. Aber das ist genau der Weg, der beschritten. Wir müssen anpassen, helfen, aber eben dann auch den längerfristigen Weg, den Klimaschutz nicht aus den Augen verlieren.
7: Ja, aber auf der anderen Seite werden ja auch gerade Subventionen für die Energiewende gekürzt. Da spricht Wirtschaftsministerin Katharina Reiche ja vom Ende eines rundum sorglosen Paketes, wenn es um die Reform des Erneuerbare-Energien-Gesetzes geht und von Überförderung. Also wie soll mehr Klimaschutz passieren, wenn andere in der Regierung so auf die Bremse steigen?
6: Naja, ich finde, das ist doch auch durchaus richtig. Wir müssen das ja alles bezahlbar halten. Es wird doch an anderen Tagen auch auch in der Republik darüber gesprochen, wie die Lebenshaltungskosten steigen. Dazu gehören die Energiekosten natürlich. Und deshalb haben wir keinen grundsätzlichen Dissens. Die Energiewende muss auch kostengünstiger gelingen. Das kann auch sein. Aber gerade in dem Energiepaket, das wir in dieser Woche im Kabinett hatten, haben wir 12 Gigawatt zusätzliche Onshore-Windenergie zusätzlich zu dem normalen Ausbaupfad beschlossen. Das, und zwar nicht irgendwann, sondern direkt in den nächsten 2,5 Jahren. Ich finde, das zeigt, wir wollen nach vorne gehen, aber manchmal spitzt sich die Debatte eben gerade vor der Gesetzgebung etwas zu. Ich glaube, wir haben da ein ganz ordentliches Paket hingekriegt.
7: Die Kosten, die Herr Flossbart, die haben Sie jetzt schon mehrfach angesprochen. Der Deutsche Städtetag, der fordert jetzt angesichts eben auch dieser neuen Hitzewelle Bund und Länder auf, Klimaanpassungsmaßnahmen der Kommunen stärker finanziell zu unterstützen. Hauptgeschäftsführer Schuchart, der hat gesagt, es müssten bundesweit Milliardensummen investiert werden. Das könnten die Städte eben nicht alleine stemmen. Und die bestehenden Förderprogramme, so sagt er es auch, die reichten eben nicht aus. Können Sie denn da noch nachbessern? Wollen Sie da nachbessern? Gibt es da Geld genug noch dafür?
6: Wir haben schon vom Bundesumweltministerium aus sehr ausgeprägte Förderprogramme auch für die Klimaanpassung in Kommunen, beispielsweise ganz besonders für soziale Einrichtungen. Das hört sich jetzt an vielleicht wie ein Segment, aber es ist eben ein wichtiges Segment, weil besonders betroffene und wenig stabile Bevölkerungsgruppen davon betroffen sind. Das fördern wir alles, aber diese Milliardenbeträge, die können wir nicht aufbringen. Und zwar, selbst wenn wir sie aufbringen, haben wir die verfassungsrechtliche Grundlage dafür nicht, weil dies alles Aufgaben von Kommunen und Ländern sind. Und deshalb haben wir in dieser Bundesregierung im Koalitionsvertrag festgelegt, dass wir uns um eine neue Gemeinschaftsaufgabe Klimaanpassung kümmern wollen. Das braucht eine verfassungsändernde Mehrheit. Umweltminister Carsten Schneider hat angekündigt, dass wir jetzt die Gesetzgebung dafür vorbereiten. Und dann brauchen wir eben über die Koalition hinaus, also auch von Grünen und Linken, eine Unterstützung dafür, dass wir eine solche Verfassungsänderung in dieser Legislaturperiode hinbekommen.
5: Sagt Jochen Flassbart, Staatssekretär im Bundesumweltministerium. Unter den heißen Temperaturen leiden nicht nur viele Menschen, auch Tiere, Hund, Katze, Nutzvieh auf den Bauernhöfen, ja und sogar Pflanzen. Auch Äpfel können beispielsweise einen Sonnenbrand oder einen Hitzekollaps bekommen und das schädigt das Fruchtfleisch und macht das Obst schwer verkäuflich. Das wiederum stellt viele Apfelbauern vor Probleme. Franz Fanta hat einen von ihnen im mecklenburgischen Wittenburg getroffen.
8: Jakob Österreicher vom Obstgut Korsen ist in seiner Plantage bei Bordin unterwegs, pflückt einen Apfel vom Baum, einen mit Hitzeschaden.
9: Hier geht der Sonnenbrand leicht los und hier ist es verbrannt. Das heißt, die Fläche an der Stelle ist schon von Sonnenbrand befallen.
8: Die dunklen, verkrusteten Stellen sind damit ein Verlust für den Landwirt. Auf 100 Hektar baut Jakob Österreicher Tafeläpfel an. Möglicher Ertrag fast 3000 Tonnen. Vorausgesetzt, der Sonnenbrand hält sich in Grenzen. Österreicher setzt sich zur Wehr, kühlt seine Früchte aktiv herunter.
9: Ja, tatsächlich nutzen wir hier die Frostschutzberegnung, die wir sonst im Frühjahr nehmen, um unsere Blüten zu schützen gegen Frost. Können wir das jetzt wieder nutzen, um eben uns gegen die Hitze zu schützen?
8: Daten des Deutschen Wetterdienstes zeigen, die Wahrscheinlichkeit für Hitzewellen ist in den vergangenen 70 Jahren gestiegen. Die Anzahl der Tage mit 30 Grad und mehr hat sich verdreifacht. Hitzeschäden in der Landwirtschaft seien direkte Folgen des Klimawandels, so Agrarberater Rolf Hornig.
10: Der Sonnenbrand ist in allen Apfelbetrieben in Mecklenburg-Vorpommern ein Problem. Klimatisierende Beregnung ist sicherlich momentan das probate Mittel.
8: Grundwasser ist dafür nicht geeignet, scheidet wegen seines hohen Eisengehalts aus. Niederschlagswasser in einem System aus mehreren Teichen aufzufangen, bleibt für Jakob Österreicher die einzige Option.
9: Wenn das verbraucht ist, ist alle. Dann haben wir keine Chance mehr, uns weiterhin zu schützen, sei es gegen Frost oder gegen die Hitze an der Stelle.
8: Nur ausreichend Niederschläge können seine Ernte retten. Klar ist, die Hitze ist eine Gefahr für die Äpfel. Die Gegenmaßnahmen treiben die Kosten in die Höhe. Für die Apfelbauern und am Ende auch für die Verbraucher.
5: Und wir bleiben noch beim Thema Hitze und auch bei den Pflanzen. Denn mitten im Sommer liegen trockene, gelb und braun verfärbte Blätter auf den Straßen. Das zeigt, wie sehr das Klima unseren Straßenbäumen zu schaffen macht. Allein Leipzig hat durch die Trockenheit in den letzten Jahren mehrere tausend Bäume verloren. Dabei sind Bäume nicht nur gern gesehene Schattenspender. Kleine Parkanlagen können die Umgebungstemperatur sogar um bis zu 5 Grad senken. Wie es unseren Straßenbäumen in diesem Jahr geht und was jeder Einzelne tun kann, um den Bäumen in der eigenen Stadt zu helfen, erzählt Anne-Kathrin Queck.
11: Andreas Roloff steht in einer Baumallee bei Meißen. Viele der Bäume haben trockene, verfärbte Blätter. Manche Kronen sind sogar stellenweise schon kahl. Das hat mit der anhaltenden Trockenheit zu tun. Sie ist aber nicht der einzige Grund, sagt Roloff, der als Seniorprofessor für Baumbiologie an der TU Dresden arbeitet.
12: Das ist eine Kombination aus Streusalzeinsatz im Winter. Das Streusalz ist noch im Boden und wird von den Bäumen jetzt aufgenommen und führt zu Blattschäden. Dann die Trockenheit führt zu Blattschäden und das zusammen verstärkt sich gegenseitig und führt zu einem vorzeitigen Blattfall und auch teils zum Absterben von Trieben.
11: Aber auch die Hitzewelle Ende Juli hat den Bäumen zugesetzt, sagt der Baumforscher.
12: Was an der Periode zuletzt so entscheidend war, waren die 40 Grad. Das haben wir bisher ja nur selten gehabt. Und da sieht man gerade den häufigen Baumarten Linde und Eiche an, dass sie an die Grenzen kommen und dann die Blätter verbrennen.
11: Trotzdem ist Roloff optimistisch. Die Lage bei den Straßenbäumen sei zwar angespannt, im Boden gäbe es aber noch Wasserreserven. Dadurch sei der Trockenstress nicht so heftig wie in den Jahren 2018 und 2019.
12: Was man mit Staunen nur zur Kenntnis nehmen kann, dass Bäume auch lernen, wenn ein Trockenjahr stattfindet. Dann sind im nächsten Jahr die Blätter kleiner, sie haben dickere Zellwände, die Jahrringe werden enger und die Zellwände auch dicker. Und damit fängt er an, sich darauf einzustellen.
11: Aber auch wir alle können etwas tun, um zu verhindern, dass unsere Straßenbäume durch Hitze und Trockenheit absterben. In Leipzig gibt es seit einigen Jahren das Projekt Leipzig gießt. In der dazugehörigen App sind die meisten Stadtbäume erfasst. Ziel ist, dass vor allem die Bäume gegossen werden, die es am meisten brauchen, erklärt Projektleiter Quentin Kügler.
13: Es bringt wenig, eine 100-jährige Eiche zu gießen. Es bringt aber sehr viel, zum Beispiel die 15-jährige Stadtlinde zu gießen, die direkt in der eigenen Nachbarschaft ist. Und deswegen sieht man in dieser App alle Bäume mit entsprechenden Informationen zum Standalter, zum Gießbedarf.
11: Mittlerweile nutzen etwa 2000 Menschen die Leipzig-Gießt-App. Allein im letzten Jahr wurden mehr als 600 Stadtbäume gegossen. Insgesamt hat Leipzig aber um die 60.000 Straßenbäume, im gesamten Stadtgebiet sogar weit über 100.000. Es ist also noch Luft nach oben. Deshalb hofft Quentin Kügler, dass noch mehr Leipzigerinnen und Leipziger auf das Projekt aufmerksam werden.
5: Stadtbäume leiden unter Trockenheit und Hitze. Das war ein Beispiel aus Leipzig.
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5: High Noon im Fußball. Wie nationale und internationale Dachverbände ihn organisieren, steht aktuell vor einer historischen Zerreißprobe. Die Europäische Fußballunion setzt FIFA-Präsident Gianni Infantino nach dessen Alleingang für einen WM-Investorendeal die Pistole auf die Brust. Die UEFA droht mit WM-Boykott. Eine Fußball-Weltmeisterschaft ohne europäische Teams, schwer vorstellbar, und es wäre wohl der Super-GAU für den internationalen Fußball. Gleichzeitig ist es das heftigste Druckmittel. Mein Kollege Markus Schubert hat darüber mit unserer Korrespondentin in Genf, mit Katrin Hondel, gesprochen und sie gefragt, hat der UEFA-Chef wirklich alle seine Verbände hinter sich?
14: Ja, das hat er. Also die Front der 55 UEFA-Mitgliedsverbände ist geschlossen. Das betont die UEFA gleich mehrmals in dieser Mitteilung nach der Dringlichkeitssitzung. Wir stehen als Einheit, heißt es da, einstimmig und unmissverständlich lehne man die Pläne von FIFA-Chef Gianni Infantino ab, die ja bekanntlich vorsehen, Eigentumsrechte an der WM oder anderen Wettbewerben an private Investoren aus dem Umfeld von US-Präsident Trump zu verscherbeln. Ja, und die UEFA geht da jetzt eben auf maximale Konfrontation, droht mit Boykott. Sollte Infantino seinen Plan durchziehen, sind die Europäer nicht mehr dabei. Keine UEFA-Nationalmannschaft wird an einem FIFA-Wettbewerb teilnehmen, solange diese Pläne existieren. Das steht so klipp und klar in der Erklärung. Also überraschend scharfer Gegenwind für Infantino oder man könnte auch sagen 1:0 für Nyon gegen Zürich, UEFA gegen FIFA.
15: Schauen wir noch mal auf das, woran sich der Protest entzündet. Was genau plant FIFA-Boss Infantino und was hat er angekündigt?
14: Ja, also die FIFA oder Infantino will, Zitat, das volle wirtschaftliche Potenzial des Fußballs ausschöpfen. Zitat Ende. Sprich also noch mehr Kohle machen. Und zwar indem, wie es heißt, nochmal Zitat, sorgfältig ausgewählte Investoren Anteile an einer noch zu gründenden Tochtergesellschaft der FIFA erwerben sollen. Die soll dann den hübschen Namen FIFA Forward Enterprise bekommen, FFE. Ja, und jede Menge Geld für die weltweit 211 nationalen Fußballverbände ausspucken. Infantino nennt das Ganze eine einmalige Chance. Es komme drauf an, die kommerzielle Seite des Fußballs zu stärken, so Infantino. Ja, aber die Europäer sehen das eben anders, nämlich als Totalausverkauf, als Angriff auf den Fußball und nicht als Chance.
15: Was genau stört die UEFA daran, die ja auch den Fußball fleißig vermarktet?
14: Klar, eine Geldmaschine ist der Fußball schon lange, das wissen wir, aber private Miteigentümer. Und es ist da ja auch von einer Investmentfirma die Rede, die dem Bruder von Donald Trumps Schwiegersohn Jared Kushner gehört. Also mit dieser Idee hat Infantino den Bogen ja wohl absolut überspannt. Seine Nähe zu Trump, der Skandal um die nach einem Anruf von Trump zurückgenommene rote Karte bei der WM, dieser absurde FIFA-Friedenspreis für den US-Präsidenten, all das nervt ja viele schon sehr lange. Und jetzt kam eben auch noch dazu, das wird auch in der UEFA-Mitteilung nochmal betont, dass diese Investorenpläne von Infantino ja heimlich ausgehackt worden sind, ohne die Verbände einzubeziehen. Und dann ist ja auch noch eine Frist gesetzt worden, sagt ja oder nein bis zum 19. September. Das nennt die UEFA jetzt einen Zwangsakt, also Erpressung und Führungsversagen, davon ist auch die Rede. Die FIFA habe damit, nochmal Zitat, als Hüterin des Weltfußballs abgedankt, heißt es in der Mitteilung von der UEFA. Also diese Mitteilung ist ganz klar eine Kampfansage.
15: Katrin Hondl, wie kann dieser Machtkampf ausgehen, wenn die UEFA ihr Ding durchzieht? Wäre eine WM sportlich noch von Belang, wenn die Europäer nicht auflaufen?
14: Eher nicht, oder? Also hat man ja jetzt gerade bei der zu Ende gegangenen WM gesehen. Da waren, glaube ich, 6 Europäer unter den letzten 8. Ja. Also die Europäer sind klar das Schwergewicht im Weltfußball. Und darauf setzen sie ja jetzt auch mit ihrer Boykottdrohung. Weil in der FIFA haben sie natürlich keine Mehrheit, sind nur 55 von 211 Mitgliedern. Aber die Strategie ist natürlich klar. Und so hat das auch DFB-Präsident Bernd Neuendorf gesagt. Wenn die Top-Teams aus Europa nicht mehr dabei sind bei einer WM, dann ist so eine WM für private Investoren wohl auch nicht mehr interessant.
5: Katrin Hondl aus Genf über den Machtkampf UEFA gegen FIFA. In Niedersachsen stehen bald Kommunalwahlen an, ganz konkret am 13. September. Doch einige Kandidaten von der AfD werden nicht auf dem Wahlzettel stehen, auch wenn sie das gerne würden. Zum Beispiel der stellvertretende Landesvorsitzende der Partei, Stefan Bothe. Der wollte sich in Lüneburg zum Landrat wählen lassen, wurde aber nicht zugelassen. Amelia Wischnewski aus der Landespolitikredaktion in Hannover erklärt, was da gerade passiert in Niedersachsen.
16: Es gibt ein neues Gesetz, das wurde in diesem Frühjahr geändert mit der rot-grünen Regierungskoalition. Es besagt, dass der Verfassungsschutz erstmals Informationen teilen darf, die ihm über mögliche Kandidaten vorliegen. Hat also jemand, der sich zur Wahl stellt, rassistische Postings auf den sozialen Medien geteilt, hat eine Bewerberin sich verfassungswidrig geäußert? Das entscheidende Zauberwort ist hier ja die Verfassungstreue, denn in Niedersachsen gibt es seit langem eine Regel, Hauptverwaltungsbeamte wie eine Bürgermeisterin müssen garantiert auf dem Boden des Grundgesetzes stehen. Neu ist also lediglich, dass seit diesem Frühjahr beim Verfassungsschutz angefragt werden darf, wenn es Aufklärungsbedarf gibt, ob ein Kandidat womöglich nicht verfassungstreu ist. Die Entscheidung wird vor Ort getroffen von den sogenannten Wahlausschüssen. Diese Wahlausschüsse helfen den örtlichen Wahlleitern dabei, Wahlen zu organisieren. Dieses Gremium ist nicht gebunden an die Einschätzung des Verfassungsschutzes und untersteht auch nicht dem Innenministerium. Die Liste von als extremistisch eingestuften Parteien und Organisationen liegt uns vor. Die ist 15 Seiten lang. Da stehen Antifa-Gruppen genauso drauf wie als linksextrem eingestufte kurdische Gruppen oder andere als extremistisch eingestufte Bewegungen.
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5: Die Kindergärtnerin und Schriftstellerin Erika Schirmer wird heute 100 Jahre alt. Sie schrieb eines der bekanntesten Kinderlieder der DDR, Kleine weiße Friedenstaube.

0: Eine junge Kindergärtnerin streift im Jahr 1949 durch die kriegszerstörte Stadt Nordhausen in Thüringen. Vor wenigen Jahren musste Erika Mertke aus ihrer Heimat in Schlesien fliehen. Nun, in Nordhausen, bleibt sie vor einem Plakat stehen, das an einem kaputten Schaufenster klebt. Es ist eine Ankündigung für den Weltfriedenskongress in Paris. Das Plakatmotiv stammt von Pablo Picasso und zeigt seine später weltbekannte Friedenstaube.
1: Und da hatte ich auf einmal so die Idee, die Taube soll fliegen. Und die Taube soll allen Frieden bringen.
0: Erika Schirmer, so heißt sie nach ihrer Hochzeit, singt den Kindern im Kindergarten von der kleinen weißen Friedenstaube vor. Von dort aus verbreitet sich das schlichte Lied in den 50er Jahren in der ganzen Republik. Die DDR braucht neue Kinderlieder, denn die alten Texte aus der Nazi-Zeit soll niemand mehr singen. Die Friedenstaube darf, was in der DDR die wenigsten durften, übers große Wasser fliegen. Das Lied erscheint in den Schulbüchern der DDR und wird auf Pioniernachmittagen rauf und runter gesungen. Alle kennen die Friedenstaube.
2: Ja, die kenne ich.
3: Ja, kennen Sie, ja? Wissen Sie auch, wer es geschrieben hat?
4: Nein.
2: Brecht?
4: Nee. Brecht war es nicht. Nicht? Brecht war es nicht.
0: Nein, nicht Bertolt Brecht. Sei es drum. Erika Schirmer arbeitet ab den 1970er Jahren als Pädagogin für Kinder und Jugendliche mit Behinderung. Hunderte Lieder schreibt sie für ihre Schützlinge. Und nicht nur das. Weil es in der DDR noch keine speziellen Lehrbücher für Sonderpädagogik gibt, schreibt Schirmer auch das noch selbst.
1: Lange warten, bis etwas entwickelt wird, was wir in der Arbeit im Moment brauchen. Ich finde immer, die Zeit haben wir nicht.
0: Selbst im hohen Alter schreibt Schirmer noch Gedichte, Geschichten und Lieder. Die Botschaft ihres bekanntesten Liedes ist aktueller denn je.
1: 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Hütet den Frieden. Für unsere Kinder.
0: Heute lebt Erika Schirmer immer noch im Norden Thüringens, in der Nähe von Nordhausen. Geboren wird die Schöpferin eines der bekanntesten DDR-Kinderlieder am 31. Juli 1926. Heute vor 100 Jahren.

0: Der Stichtag war das von Mirjam Bennecke.
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2: Mit Stefanie Lavoie. Zum Thema WM-Boykott aller UEFA-Staaten haben Sie ja soeben das Gespräch unseres Moderators mit der Korrespondentin in Genf gehört. Ein weiteres Fußballthema hat unterdessen für nationale Schlagzeilen gesorgt, für positive allerdings. In der vergangenen Saison haben die 36 Clubs aus den beiden höchsten deutschen Spielklassen mehr Tickets verkauft als je zuvor. Zuschauerrekord. Matthias Merget kennt die Zahlen.
3: Im Schnitt kamen fast 35.000 Zuschauer pro Spiel der ersten und zweiten Liga. So viele wie nie zuvor. In der Bundesliga alleine waren es 41.562. Dies bedeutet einen Anstieg von 9% im Vergleich zur Saison davor. Wesentlichen Anteil an dieser Entwicklung haben die Rückkehr des 1. FC Köln und des Hamburger SV in die Bundesliga. Die durchschnittliche Auslastung der Stadien lag bei rund 96%. In der zweiten Liga kamen über 28.000 Fans im Schnitt zu den Spielen. Damit liegt man nur knapp hinter der spanischen und italienischen Liga.
2: Die zweite Liga startet in der kommenden Woche Freitag mit der Partie Bochum gegen Hertha BSC. Die erste dann drei Wochen später am 28. August mit dem Spiel Bayern München gegen Stuttgart. Der SV Werder Bremen geht in die neue Spielzeit mit verringerter Stadionkapazität. Anfang Juli war im Weserstadion ein Teil einer Tribüne im Oberrang eingestürzt. In den ersten drei Bremer Bundesliga-Heimspielen ab dem 5. September gegen Leipzig, Augsburg und Paderborn sind damit knapp 500 Plätze nicht nutzbar. Danach, so Hans-Jörg Otto, Geschäftsführer der Bremer Weserstadion GmbH, sollten dann alle Plätze wieder zur Verfügung stehen. Die deutschen Schwimmerinnen und Schwimmer haben in den vergangenen Jahren international einen enormen Schritt nach vorn getan. Bei der Europameisterschaft in Paris gibt es eine Reihe von Medaillenchancen. Lars Becker blickt voraus.
4: Los geht's bei der Schwimm-EM in Paris mit den ersten Entscheidungen im Wasserspringen und Synchronschwimmen. Im Mixed-Team-Wettbewerb Wasserspringen will die Mannschaft um die WM-Zweite Pauline Pfeiff zum Auftakt gleich die erste Medaille einsammeln. Auf europäischer Ebene, ohne das dominierende China, ohne die USA und Kanada, zählt das Team von Christoph Bohm in allen 13 Wettbewerben zu den Podiumskandidaten. Der Bundestrainer hofft auf 10 Medaillen. Gleich am ersten Tag hat auch Synchronschwimmerin Clara Bleier ihren ersten Auftritt. Im Duett mit Partnerin Maria Denisow ist eine Medaille unrealistisch, aber am 3. August geht die erste deutsche Solo-Europameisterin Bleier als Titelverteidigerin und Goldkandidatin in die Entscheidung freie Kür. Einen Tag später starten dann die Freiwasserwettbewerbe. Als Weltmeister über alle vier Strecken hat Florian Wellbrock im letzten Jahr Geschichte geschrieben. In Paris schwimmt Wellbrock nur im Freiwasser, hat aber seine Medaillenhoffnungen wegen krankheitsbedingter Trainingsausfälle auf ein Minimum zurückgeschraubt. In der Seine, die am Austragungsort weniger Strömung aufweist und sauberer ist als 2024 bei den Sommerspielen, gehören auch der Olympia-Zweite Oliver Klemet, Isabel Gose und Shootingstar Johannes Liebmann zu den Medaillenkandidaten. Das gilt auch für Iris Schmiedbauer, die erste Europameisterin und Titelverteidigerin im Highdiving am zweiten Wochenende. In der letzten Woche steht dann mit den Beckenwettbewerben der EM-Höhepunkt an.
2: Geschwommen und gesprungen wird von heute an bis zum 16. August. Die Eishockey-Weltmeisterschaft der Männer im kommenden Jahr in Deutschland findet erneut ohne Russland und Belarus statt. Das gab der Eishockey-Weltverband bekannt. Begründet wurde die Entscheidung mit anhaltenden Sicherheitsbedenken und Bedenken hinsichtlich der sportlichen Integrität. Russland und Belarus sind seit Beginn des Angriffskrieges auf die Ukraine im Februar 2022 von allen Eishockey-Turnieren ausgeschlossen. Das Internationale Olympische Komitee hatte Anfang Juli die Sanktionen gegen die beiden Länder weitestgehend aufgehoben. Im Eishockey kommt es vorerst nicht dazu. Die nächste WM findet im Mai kommenden Jahres in Düsseldorf und Mannheim statt. Das Eröffnungsspiel steigt in der Fußballarena auf Schalke.
0: Das war der Sport mit Stefanie Lavoie. Sie hören die ARD-Infonacht und jetzt folgen die Nachrichten.
1: 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Um 1.30 Uhr mit Ronald Lessig. Die Pläne von FIFA-Präsident Infantino zum Verkauf von WM-Anteilen an Investoren stoßen auf immer mehr Kritik. Auch der Dachverband des nord- und mittelamerikanischen Fußballs CONCACAF stellte sich gegen das Vorhaben. Aus der Nachrichtenredaktion Peter Eichenberg.
5: Die 41 CONCACAF-Mitglieder kritisieren die Pläne deutlich. Anders als der europäische Fußballdachverband UEFA drohen sie aber nicht mit einem Boykott. Die UEFA hatte nach einer Sondersitzung erklärt, keine der 55 europäischen Nationalmannschaften werde an einem FIFA-Wettbewerb teilnehmen, sollte Infantino an seinen Plänen festhalten. Die FIFA müsse verbindlich zusagen, das Vorhaben vollständig aufzugeben und die WM niemals für Investoren zu öffnen. Die Weltmeisterschaft steht nicht zum Verkauf, hieß es wörtlich in der Erklärung der Europäer.
1: Der sogenannte Friedensrat, den die USA ins Leben gerufen haben, hat laut US-Präsident Trump eine Vereinbarung zur vollständigen Entwaffnung der Terrorgruppe Hamas im Gazastreifen erzielt. Trump schrieb auf seiner Plattform Truth Social von einem entscheidenden Schritt zu dauerhaftem Frieden und Sicherheit. Sobald die Entwaffnung abgeschlossen sei, würden sich die israelischen Streitkräfte zurückziehen, so Trump. Seit Oktober 2025 herrscht im Gazakrieg eine Waffenruhe. Es kommt aber immer wieder zu tödlichen Angriffen. Polens Ministerpräsident Tusk geht nach dem Einschlag einer offensichtlich russischen Rakete auf polnischem Gebiet von einem Versehen aus. Kanzler Merz warf Moskau dennoch Rücksichtslosigkeit und Eskalationsbereitschaft vor. Aus Warschau Paulina Milling mit Einzelheiten zu dem Vorfall.
6: Am Einschlagsort ist ein Krater entstanden, 10 Meter im Durchmesser und 5 Meter tief. Donald Tusk war persönlich vor Ort und er äußerte sich dazu. Er bezog sich auf die Militärexperten, die die Absturzstelle untersuchen. Nach deren Einschätzungen, sagte Tusk, wiesen die Trümmerteile darauf hin, dass es wohl eine ballistische Rakete war, offenbar russischer Herkunft. Mit solchen Raketen greift Russland die Ukraine immer wieder an. Und es gab ja in der betreffenden Nacht einen massiven Angriff auf die Ukraine, auch im Westen des Landes, also in Polens Nähe. Wenn man jetzt etliche offizielle Statements zusammenfasst, hängt die Verletzung des polnischen Luftraums offenbar eher mit dem Angriff auf die Ukraine zusammen.
1: In der Region und um Spaniens Hauptstadt Madrid hat sich die Waldbrandlage etwas entspannt. Ministerpräsident Sanchez mahnte allerdings, es gebe keine Entwarnung. Nun sind aber auch andere Teile Südeuropas betroffen. Auf der griechischen Insel Kreta mussten tausende Urlauber in Sicherheit gebracht werden. Das Wetter in Deutschland. Im Südwesten gebietsweise Schauer oder Gewitter, sonst trocken bei 22 bis 13 Grad. Tagsüber heiter bis wolkig, einzelne Schauer bei bis zu 20 Grad an der Nordsee und 38 Grad in Niederbayern. Am Sonnabend heiter, im Süden und Osten Schauer bis 33 Grad. Am Sonntag heiter bis sonnig, im Süden einzelne Schauer bis 36 Grad. Das waren die Nachrichten.
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0: Mit einer Entwarnung auf der A14 Leipzig-Nossen. Kein Falschfahrer mehr zwischen Döbeln-Ost und Nossen-Nord. Entwarnung auf der A14 Leipzig-Nossen. Kein Falschfahrer mehr zwischen Döbeln-Ost und Nossen-Nord. Kommen Sie sicher an Ihr Ziel.
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0: Mit Ben Wotzny, hallo. Wer sich bislang bei der Arztwahl an der Empfehlung der Zeitschrift Focus orientiert hat, sollte womöglich umdenken. Focus Gesundheit gibt jährlich eine nach Fachbereichen geordnete Ärzteliste raus. Wer dort aufgelistet ist, kann ein Siegel bekommen, das dann einen sogenannten Top-Mediziner, eine Top-Medizinerin oder eine sogenannte Focus-Empfehlung ausweist. Jetzt hatte eine Klage der Wettbewerbszentrale vor dem Bundesgerichtshof erfolgt, die zeigen sollte, dass es für die Siegelvergabe keine sachgerechten Kriterien gebe. Die Wettbewerbszentrale ist ein eingetragener Verein, der sich nach eigenen Angaben für fairen Wettbewerb einsetzt. Mitglied sind viele Kammern und Verbände. Aus der ARD-Rechtsredaktion Max Bauer.
8: Die Zeitschrift Focus gibt jährlich Ärztelisten heraus. Zusätzlich können Ärztinnen und Ärzte das Siegel Top-Mediziner bzw. Focus-Empfehlung bekommen. Wenn Ärztinnen und Ärzte 2.000 Euro an Focus zahlen, können sie mit einem Empfehlungssiegel für sich werben. Die Wettbewerbszentrale, ein Verein der deutschen Wirtschaft, der sich für fairen Wettbewerb einsetzt, hält die Siegelvergabe für unzulässig und hat gegen die 2020 und 2021 vergebenen Siegel geklagt. Mit denen würde Focus einen falschen Eindruck erwecken, nämlich, dass hinter der Siegelvergabe eine objektive Prüfung durch eine neutrale Stelle stehe. Das Siegel gleiche einem Prüfzeichen, wie man es beispielsweise von der Stiftung Warentest kennt. Vor dem obersten

0: Werbeaussage zu stellen. Für gesundheitsbezogene Testlogos bedeutet das, dass insoweit sowohl hinsichtlich des zugrunde liegenden Testverfahrens als auch hinsichtlich der Gestaltung der Testlogos strengen Anforderungen unterliegen.
1: Vor dem Oberlandesgericht München hatte Focus noch Recht bekommen. Aber die Vorinstanz habe einen wichtigen Punkt übersehen. Nämlich, dass die Focus-Ärztesiegel vor allem auf subjektiven Einschätzungen beruhen, auf Empfehlungen und Selbsteinschätzungen der Ärzte.
0: Nach den Feststellungen des Berufungsgerichts beruhen die Testurteile unter anderem auf Empfehlungen von Arztkollegen, Selbstauskünften der Ärzte über ihre Behandlungsleistung und Patientenbewertungen. Die Testlogos lassen aber nicht erkennen, auf Grundlage welcher Kriterien das Testurteil zustande gekommen ist und auf wessen subjektiven Einschätzungen es beruht.
1: Der subjektive Charakter der Testlogos sei also nicht klar erkennbar. Es werde nicht deutlich, auf welche Kriterien es bei dem Testurteil ankomme und wie es genau dazu kommt, dass ein Arzt eine Focus-Empfehlung erhält. Deshalb könnten die Focus-Ärztesiegel als irreführend bewertet werden.
0: Sollten die Testlogos irreführend sein, dann hat die Beklagte dadurch, dass sie Ärzten diese Logos zu Werbezwecken zur Verfügung gestellt hat, die Gefahr der Irreführung von Verbrauchern begründet und damit gegen das wettbewerbsrechtliche Irreführungsverbot verstoßen.
1: Ob Focus das tatsächlich getan hat, muss jetzt die Vorinstanz, das OLG München, noch einmal genau prüfen. Dabei muss es die strengen Vorgaben des Bundesgerichtshofs beachten. Man kann daher wohl sagen, dass die Focus-Ärztesiegel in der bisherigen Form und nach dem bisherigen Verfahren wahrscheinlich nicht mehr zulässig sind. Entschieden hat der BGH auch, dass es nicht gegen die Pressefreiheit verstößt, wenn bei Gesundheitswerbung strenge Anforderungen gelten.
2: Wirtschaft.
3: Wer wissen will, welche Daten die Schufa über ihn speichert, kann Auskunft darüber verlangen. Allerdings gibt es eine Art Schattendatenbank, über die die Schufa keine Auskunft gibt. Vor gut zwei Wochen haben NDR, WDR und SZ erstmals über diese Datenbank berichtet. Dort sammelt die Schufa unbemerkt von der Öffentlichkeit historische Daten, wie es heißt, von Verbraucherinnen und Verbrauchern bis zu 10 Jahre zurück. Seither fordern Verbraucherschützer, aber auch Politiker, dass die Schufa diese sensiblen Daten offenlegen soll und zahlreiche Betroffene verlangen Auskunft. Doch die Schufa sagt weiterhin nein. Peter Hornung berichtet.
4: Wollen Sie wissen, was die Schufa an historischen Daten über Sie speichert? Fragt man Menschen auf der Straße, dann ist das Meinungsbild ziemlich klar.
5: Also es würde mich ja definitiv interessieren, auch wie weit in die Vergangenheit zurück es diese Daten gibt.
6: Wir haben in Deutschland ein Datenschutzgesetz, aber meine Daten gehören mir. Das heißt, ich habe auch ein Recht zu erfahren, was denn wo für welche Daten gespeichert und zu welchem Zweck.
4: Trotzdem ist die Schufa anscheinend noch immer davon überzeugt, dass es keinen Menschen interessiert, was es an solchen veralteten Daten über ihn noch gibt.
7: Verbraucherinnen und Verbraucher wollen vor allem wissen, wie es aktuell um ihre Bonität steht und welche Daten Einfluss auf ihren Score haben.
4: Schrieb sie zunächst. Die historischen Daten hätten aber keinen Einfluss auf die aktuelle Bewertung, also blieben sie unter Verschluss. Jetzt, 2 Wochen nachdem die Schattendatenbank öffentlich wurde, heißt es noch immer lapidar.
7: An unserer bereits an Sie kommunizierten Position hat sich nichts geändert.
4: In dieser Schattendatenbank ist das Zahlungsverhalten nahezu aller Erwachsenen in Deutschland gespeichert. Bis zu 10 Jahre zurück. Auch manches Unangenehme, unbezahlte Rechnungen, die beim Inkasso landeten, Pfändungen, Privatinsolvenzen. Sie habe ein Recht, das zu speichern, sagt die Schufa. Aber gleichzeitig auch das Recht, nicht offenzulegen, was sie da speichere. Auch wenn viele unabhängige Datenschutzjuristen das anders sehen. Marco Blocher vom Europäischen Zentrum für digitale Rechte, NEUB, einer Nichtregierungsorganisation in Wien.
8: Eine betroffene Person, die Auskunft bei der Schufa beantragt, muss diese Daten bekommen. Keine der Ausnahmen, die im europäischen Datenschutzrecht denkbar sind, greift hier.
4: Es gäbe tatsächlich viele Menschen, die wissen wollten, was in der Schattendatenbank über sie steht. Das sagt Matthias Spielkamp von der gemeinnützigen Organisation Algorithm Watch.
9: Wir haben ein Auskunftsformular angeboten, bei dem explizit aufgefordert wird, dass die Schufa auch die Daten rausrückt, die in der Schattendatenbank sind.
4: Allein über dieses Formular hätten bislang mehr als 500 Menschen die Schufa zur Auskunft aufgefordert.
9: Das zeigt ja nun sehr eindeutig, dass sehr viele Menschen Interesse daran haben.
4: Auch im Bundestag ist man übrigens der Ansicht, dass die Wirtschaftsauskunft ihr jüngst gegebenes Transparenzversprechen genauso bei den historischen Daten einlösen sollte. Wichtig sei zwar, was eine dazu laufende Untersuchung des Hessischen Landesdatenschutzbeauftragten ergebe, sagt Sebastian Steinicke, Verbraucherschutzbeauftragter der CDU-CSU-Bundestagsfraktion.
10: Aus Sicht von Verbraucherinnen und Verbrauchern ist aber auch

0: besonders wichtig, dass sie wissen, was mit ihren Daten geschieht. Hier ist aus meiner Sicht die größtmögliche Transparenz seitens der Schufa herzustellen.
1: Die Schufa sei zur vollständigen Auskunft verpflichtet, so Lukas Benner von den Grünen.
2: Auskunftsrechte funktionieren gerade nur, wenn nicht der Auskunftspflichtige selber entscheidet, was er sagt und was er eben nicht sagt.
1: Die Schufa verkenne das grundsätzliche Ziel von Datenschutz.
2: Und das heißt nämlich Datensouveränität. Und das bedeutet Datenkontrolle.
1: Kein Zweifel, auch der politische Druck auf die Schufa nimmt zu, die Daten offenzulegen.
3: Die Schufa und ihre Schattendatenbank. Es ist ein Koloss, der sich da zur Stunde durch Hamburg schiebt. Auf über 1000 Rädern bewegt sich eine neue Eisenbahnbrücke zu ihrem Bestimmungsort im Stadtteil Altona. Die Sternbrücke ist ein zentrales Bauteil der Verkehrsinfrastruktur und seit Jahren ein ebenso wichtiges wie emotionales Bürgerthema in der Hansestadt. Nun steht die neue Brücke kurz vor der Fertigstellung. Ein bisschen wird es aber noch dauern, denn es musste ein ungeplanter Stopp eingelegt werden. Die Arbeiten wurden für einige Stunden pausiert. Mein Kollege Peter Kleffmann war vor Ort in Altona. Von ihm wollte ich wissen, warum sich der Transport verzögert hat.
4: Ja, das lag daran, dass die Sternbrücke ja im Prinzip über eine normale Straße geführt wird, so ungefähr 300 Meter lang. Und die muss natürlich präpariert werden, weil die Brücke selber wiegt 3700 Tonnen, dann nochmal die Transportfahrzeuge. Das heißt, die normale Straße, da ist es mit Stahlplatten ausgelegt. Und der Chef der holländischen Transportcrew, der hat gesagt, das ist ihm noch nicht gut genug, da muss nochmal nachgebessert werden. Ja, und dann kam das Arbeitsrecht dazu. Das heißt, diese Verzögerung hätte dazu geführt, dass die Arbeitscrew so lange arbeitet, dass es irgendwann nicht mehr gegangen wäre. Und ich sag mal, übermüdet, so einen Riesenkoloss zu transportieren und zu steuern, das wollte doch dann keiner riskieren. Da hat man gesagt, wir ziehen die Pausen vor und dann soll es weitergehen.
3: Dieser Koloss, du hast es gesagt, 108 Meter lang, 21 Meter breit, 3700 Tonnen schwer. Wie viel Zentimeterarbeit und Fingerspitzengefühl ist auch notwendig, um so etwas an die richtige Stelle zu bringen? Und wie funktioniert das überhaupt?
4: Also das ist natürlich wirklich erstmal atemberaubend, muss man sagen. Wenn man daneben steht und teilweise kann man wirklich in unmittelbarer Nähe an dieser Brücke stehen, wenn die vorbeifährt, das ist schon wirklich ein Wow-Effekt. Also der Abstand zu den Häusern, der ist mal größer, mal weniger, aber ganz knifflig ist es tatsächlich an einer Stelle in einer Häuserschlucht, da ist tatsächlich rechts und links nur 30 Zentimeter Platz. Das ist wirklich natürlich nicht viel bei so einem Koloss und da ist dann schon eine kleine Fehlbewegung, die kann dann schon dazu führen, dass die Brücke eine Hauswand touchiert und das will man natürlich auf jeden Fall vermeiden, zumal die Bewohner in ihren Häusern bleiben durften. Das war tatsächlich etwas umstritten, weil natürlich, wenn da irgendwas ist, weder Polizei noch Feuerwehr in die Häuser können, wenn da so eine 108 Meter Brücke vor der Tür ist, aber die dürfen drin bleiben und dann darf natürlich auch nichts passieren. Gesteuert wird das tatsächlich von einem Mann und der hat so ein Joystick, so ein Steuergerät auf so einem Schwertransporter, der hat tatsächlich 1088 Räder, die tatsächlich synchron gesteuert werden und dann diese schwere Brücke bewegen. Das ist absolute Präzisionsarbeit.
3: Irgendwann wird die Sternbrücke dann auch an ihrem Platz sein. Welche Bedeutung hat sie auf der einen Seite für die Stadt Hamburg? Es ist von einer neuen Landmarke die Rede. Und auf der anderen Seite auch, um es ein bisschen größer zu machen, auch als Symbol für eine bessere Infrastruktur in Deutschland.
4: Also dieser ganze Austausch, der war in Hamburg schon sehr umstritten, muss man sagen. Die alte Sternbrücke, die sah halt einfach schön aus. Die war 100 Jahre alt, die war genietet, die hatte Flair. Darunter gab es Kultclubs, Musikclubs, Buden und so weiter. Und da gab es ja schon einen riesen Aufschrei. So, und die neue Brücke, das ist halt wirklich ein Koloss, muss man sagen. Die ist halt viel länger, damit sozusagen der Freiraum unter der Brücke größer ist, damit da nicht wieder Stützen im Straßenraum stehen. Die ist wahnsinnig nicht hoch, weil dadurch riesige Bögen sein mussten und dadurch, dass auch noch Lärmschutzvorschriften eingehalten werden mussten, gibt es einen riesen Lärmschutzriegel. Also Landmarke in der Tat und für viele hier jetzt schon ersichtlich, das wird ein echter Brocken, der das Flair schon dort in der Gegend verändern wird. Ja, verkehrstechnisch ist das Ding wirklich sehr wichtig. Also Fernverkehr, viele Routen Richtung Skandinavien, Dänemark, Sylt, Kiel laufen darüber. Aber auch viele S-Bahnen, muss man sagen. Insgesamt 900 Züge, die da täglich diese Brücke passieren werden. Das ist natürlich schon ganz wichtig. Und ja, das ging einfach mit der alten Brücke nicht mehr. Deswegen wird hier auch Gas gegeben. Anfang September soll das Ganze übrigens fertig sein und dann sollen die Züge auch wieder rollen.
3: Peter Kleffmann war das über den Transport der neuen Sternbrücke in Hamburg.
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3: Seit Tagen beschäftigen die Investorenpläne von FIFA-Präsident Gianni Infantino nicht nur Fußballfans. Die WM-Rechte an private Investoren zu verkaufen, da hört es auch für viele, die es nicht mit König Fußball halten, auf. Die Europäische Fußballunion droht dem Weltverband nun mit maximaler Eskalation. WM-Boykott der Europäer, sollte die FIFA ihren angekündigten Investorendeal tatsächlich durchziehen. David Luding beantwortet die Frage, welche Schlagkraft diese Drohung hat.
6: Ja, also ich glaube schon eine sehr große. Die UEFA ist nicht nur der Kontinentalverband, der bei Frauen- und Männer-WM mit Abstand die meisten Teilnehmer stellt, sondern auch der, dessen Teams in der Regel die Turniere entscheiden. Bei der gerade zu Ende gegangenen WM waren zum Beispiel 6 der 8 Viertelfinalisten aus Europa. Sieger am Ende bekanntlich Spanien. Ohne Europa würde die WM also massiv an Reiz verlieren. Und ich glaube schon, dass das auch immensen Druck auf FIFA-Boss Infantino ausübt. Denn der will mit dem Fußball ja offenbar noch mehr Geld verdienen. Und ohne die Europäer dürfte das schwierig werden. 2018 gab es übrigens schon einmal den Fall, dass Infantino Pläne hatte, mit einer Investorengruppe einen Milliardendeal abzuschließen. Da ging es damals um die Schaffung neuer Wettbewerbe. Geworden ist daraus nichts, weil sich die UEFA quergestellt hat.
3: Einen Wettbewerb ohne Europäer kannst du in die Tonne treten. Das sage nicht ich, sondern Bayern-Ehrenpräsident Uli Hoeneß, also einer, der was zu sagen hat im Fußball und der sich auch traut, das zu tun. Der Streit zwischen UEFA und FIFA eskaliert und Markus Tepper, der kommentiert.
7: Es ist die maximale Eskalation. Keine bloße Drohung, sondern eine Kampfansage der UEFA an die FIFA. Einstimmig erklären die 55 Mitgliedsverbände der UEFA, nicht an FIFA-Wettbewerben teilzunehmen, solange die Investorenpläne auf dem Tisch liegen. Und zwar nicht nur für jetzt oder 1-2 Jahre. Nein, die UEFA fordert von Gianni Infantinos Weltfußballverband die verbindliche Zusicherung, dass sich die FIFA ihre Führung oder Wettbewerbe niemals wieder für privates Eigentum öffnen werden. Niemals, das klingt schon ziemlich endgültig und lässt wenig, sehr wenig Spielraum für Verhandlungen oder gar Deals. Danach hatte es nämlich gerochen, seitdem Gianni Infantino nach der ersten Entrüstungswelle die Wogen am Mittwochabend versucht hatte zu glätten, indem er seinen offenbar ziemlich ausgefeilten Investorendeal als Teil eines demokratischen Prozesses verkaufte, während er nebenbei verbal mit den Dollarbündeln wedelte. Zumindest bei den europäischen Fußballverbänden fand das keinen Anklang. Die Boykottdrohung ist einstimmig und ultimativ und sie könnte die Statik des Investorenplanes tatsächlich zum Einsturz bringen. Denn ohne die fußballerischen Schwergewichte aus Europa sind FIFA-Turniere immer noch sportliche B-Ware. Denn bei den zurückliegenden WM-Turnieren kam mehr als die Hälfte der Viertelfinalisten aus Europa, sowohl bei den Männern als auch bei den Frauen. Und sollte die Boykottdrohung der UEFA ab sofort gelten, könnte bereits die Frauen-WM im kommenden Jahr ohne Teams aus Europa eine sportlich ziemlich öde Veranstaltung werden. Dies möge die sportpolitische Vernunft hoffentlich am Ende verhindern. Denn wenn es eine Lehre aus Boykotten gibt, dann die, dass am Ende vor allem die Sportlerinnen und Sportler die Leidtragenden sind. Und noch eins zur Klarstellung. Die UEFA spricht in ihrer Entscheidung von sportlichen Vermächtnissen und auch davon, dass es Dinge gibt, die zu wichtig sind, um sie zu verkaufen. Das ist richtig und mag auch ehrlich gemeint sein. Zur Wahrheit gehört aber auch, dass die UEFA mit ihrer Fußball-EM und der Champions League selbst zwei hochkommerzialisierte, erfolgreiche Wettbewerbe in ihrem Portfolio hat und deswegen die Boykottdrohung vielleicht auch dem Zweck diente, auf Sicht die eigenen kommerziellen Interessen zu schützen.
3: Die Meinung war das von Sportjournalist Markus Tepper.
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3: Wir kommen zur Kunst, genauer gesagt zur Malerei. Otto Greiner mag nicht so bekannt sein wie Albrecht Dürer oder Paul Klee, aber der Schüler von Max Klinger gilt als ein bedeutender Vertreter des Symbolismus. Eine seiner Zeichnungen aus dem Bestand der staatlichen Kunstsammlungen Dresden war nach dem Ende des Zweiten Weltkrieges, wie viele andere Werke, verloren gegangen. Jetzt wurde sie im Archiv der Getty-Sammlung in Los Angeles gefunden. Im Herbst geht sie zurück nach Dresden. Reinhard Spiegelhauer mit der ganzen Geschichte.
8: In Lost Found Returned steht eine einzige Zeichnung im Mittelpunkt. In einer Vitrine am Ende eines vielleicht 20 Meter langen Ausstellungsganges. Titel der etwa 55 mal 40 Zentimeter großen Zeichnung von Otto Greiner, stehender männlicher Rückenakt.
9: Soweit wir wissen, wird die Zeichnung hier zum ersten Mal ausgestellt. Greiner war ein außergewöhnlicher Zeichner. Wir sehen hier feine Schraffuren, präzise Federarbeit und Weißhöhungen in Kreide.
8: Nancy Arm ist Leiterin des Bereichs Forschung und Wissensentwicklung am Getty Research Institute, kurz GRI. Als die Zeichnung vor 10 Jahren mit einer gestifteten Sammlung ins GRI kam, war sie zunächst einfach ein Werk unter vielen, landete im Archiv. Bis sich im vergangenen Jahr die staatlichen Kunstsammlungen Dresden meldeten. Es handle sich wahrscheinlich um ein verschollenes Werk aus dem Kupferstichkabinett. Das hatte die Zeichnung 1892 gekauft, zumindest laut Inventarbuch jener Zeit. Der Eintrag ist auf einer Tafel der Ausstellung als Faksimile reproduziert.
10: Der Eintrag enthält bereits alle Angaben, die wir heute erwarten. Titel, Künstler, Materialien, Technik, aber auch Querverweise in die Sammlung und die Herkunft. Der Kauf Preis war 20 Mark.
11: In this case 20 Marks.
8: Sandra van Ginhoven ist Leiterin des Getty Provenance Index, einer der weltweit wichtigsten Datenbanken zur Erforschung der Besitzgeschichte von Kunstwerken.
9: Viele fragen, warum wussten wir nichts von der Kriegsverlustgeschichte, als das Werk zu uns kam? Die Hinweise waren verstreut, manches online, anderes in gedruckten Katalogen, in verschiedenen Sprachen, Titeln und sogar Größenangaben.
8: In Dresden hatten die dortigen Provenienzforscher von einer Privatperson einen Hinweis bekommen, die Greiner Zeichnung sei möglicherweise im GRI. Der Beginn einer internationalen Zusammenarbeit und Recherche. Denn auf dem Original findet sich keine Inventarnummer aus Dresden. Sie wurde ursprünglich wohl auf einem nicht mehr vorhandenen Rahmen aufgebracht.
9: Entscheidend war ein Katalog von 1900 mit einer Abbildung der Zeichnung samt einem markanten Tintenfleck, der wie ein Ausrufezeichen aussieht.
8: Dieser Fleck beweist letztlich, dass es sich tatsächlich um die 20-Mark-Zeichnung des Kupferstichkabinetts handelt. Aber wie kam sie nach Los Angeles und ins GRI? Das Kupferstichkabinett hatte seine Sammlung im Zweiten Weltkrieg aus Dresden ausgelagert, um sie vor Kriegsschäden zu schützen. Als man nach dem Krieg Inventur machte, waren viele Werke nicht auffindbar, darunter die Greiner-Zeichnung.
10: 2001 tauchte die Zeichnung erstmals wieder auf, bei einer Auktion in Berlin. Eingeliefert hatte sie ein finnischer Kunsthändler, was auch die Annahme stützt, dass sie möglicherweise den Weg über sowjetisches Gebiet nahm.
8: Aus der Sowjetunion kam Otto Greiners stehender männlicher Rückenakt nach Finnland, über die Auktion in Berlin nach New York, dann zu einem Sammler nach Los Angeles und schließlich ins GRI. Im Nachhinein scheint das alles ganz klar, doch Provenienzforschung ist langwierige Detektivarbeit. Im Oktober soll der stehende männliche Rückenakt von Otto Greiner nun nach Dresden zurückkehren. Auf die Frage, ob das genauso unumstritten wäre, wenn es um eine Zeichnung von Albrecht Dürer, Adolf von Menzel oder Max Beckmann ginge, antwortet Nancy Arm. Diplomatisch.
9: Unsere Aufgabe ist es, Kunst verantwortungsvoll zu bewahren. In diesem Fall war die Rückgabe an den rechtmäßigen Ort eindeutig die richtige Entscheidung.
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12: Erstmals seit 7 Jahren hat die Deutsche Bahn im ersten Halbjahr wieder einen Gewinn von fast 150 Millionen Euro erzielt. Im ersten Halbjahr 2025 war es noch ein Verlust von 760 Millionen Euro. Unser Gastautor ist heute Christoph Schwennicke, Politikchef bei T-Online. Er meint dazu:
13: Man muss sich die Augen reiben und die Meldungen 2 bis 3 Mal lesen. Die Deutsche Bahn hat ihr Ergebnis innerhalb eines Jahres um fast 1 Milliarde Euro verbessert. Das ist die beste Nachricht seit langem und stellt eine Frage noch mal lauter, die schon bis zu dieser Bilanz unbeantwortet blieb. Warum um alles in der Welt hat Bundeskanzler Friedrich Merz den für die Bahn zuständigen Verkehrsminister Patrick Schnieder aus dem Kabinett geworfen bzw. zum Rücktritt genötigt? Und mit diesem Vorgang nicht nur die rheinland-pfälzische CDU, sondern die gesamte Partei angezündet. Die Antwort darauf bleibt Merz stur schuldig, intern wie öffentlich. Aber mit oder ohne Antwort. Friedrich Merz hat als Reformkanzler just in dem Moment den Rückhalt in seiner Partei verspielt, in dem er ihn dringend bräuchte. Weil die Wirtschaft, abgesehen vom Hoffnungsschimmer bei der Deutschen Bahn, weiter in freiem Fall ist, wären massive Strukturreformen jetzt dringend nötig. Das geht aber nur aus einer Position der Stärke heraus.
12: Kommentiert Christoph Schwennicke von T-Online. Die neue Presse aus Coburg schreibt mit Blick auf die Schwachstellen der Deutschen Bahn:
14: Das Netz muss digitalisiert, Baustellen müssen abgearbeitet und die Flotten erneuert werden. Doch das ist nur die eine Seite der Medaille. Auch die Politik ist in der Pflicht. Die Möglichkeiten der Einflussnahme hat Ex-Bundesverkehrsminister Patrick Schnieder nicht ausgeschöpft. Sein Nachfolger könnte es besser machen.
12: Die Augsburger Allgemeine verlangt, der neue Verkehrsminister Bilger müsse Konzernchefin Paller in die Pflicht nehmen.
14: Bevor es besser werden kann, müssen erst tausende Baustellen im Gleisnetz abgearbeitet werden. Baustellen sind aber der natürliche Gegner der Pünktlichkeit, wie der Hecht dem Karpfen. Bilger muss Paller deshalb darauf festnageln, dass zumindest die weichen Verbesserungen greifen. Dazu zählen mehr Sicherheit und Sauberkeit in Bahnhöfen und in den Zügen. Wer öfter mit dem Zug unterwegs ist, sieht jetzt mehr Putztrupps, die während der Fahrt sauber machen. Die Verspätung erträgt sich leichter, wenn der Unrat weggeräumt wird.
12: Im Nachrichtenpodcast Was jetzt der Zeit aus Hamburg wird die Frage aufgeworfen, ob ein Unternehmen in Bundesbesitz überhaupt schwarze Zahlen schreiben müsse.
15: Gewinne sind ja auch kein Selbstzweck. Die ermöglichen es, das Angebot zu verbessern. Die Bahn kann modernere Züge anschaffen, den Service verbessern, den DB-Navigator nutzerfreundlicher machen. Deshalb ist das grundsätzlich schon sinnvoll, wenn da Gewinne erzielt werden und es nicht so läuft wie an Anfang der 90er Jahre, wo das Unternehmen wie eine Behörde geführt wurde, nicht auf die Kosten geachtet wurden und Schulden ohne Ende angehäuft wurden.
12: Aus Sicht der Badischen Zeitung aus Freiburg hat Bahnchefin Paller mit den schwarzen Zahlen einen Überraschungskuh gelandet.
14: Wobei der Konzern von höheren Kraftstoffpreisen profitierte, was Reisende in die Züge trieb. Eine mangelnde Nachfrage ist Pallas Problem nicht. Vielmehr muss sie sich mit hohen Kosten, dysfunktionalen Strukturen und über Jahrzehnte unterlassenen Investitionen herumschlagen. Noch nie waren die Fahrgäste so unzufrieden. Hier muss Paller Verbesserungen erzielen, ohne bei der Steigerung der Effizienz nachzulassen. Eine Herkulesaufgabe.
12: Das waren die Standpunkte, zusammengestellt von Ulrike Ufer. Und das war die erste Hälfte der ARD-Infonacht. Am Mikrofon bedankt sich Ben Wotzny. Nach den Nachrichten übernimmt hier Detlef Kage.

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1: Um 2 Uhr mit Ronald Lessig. Die Investorenpläne von FIFA-Präsident Infantino stoßen auf immer mehr Widerstand. Nach der Europäischen Fußballunion UEFA lehnt auch der Verband für Nord- und Mittelamerika CONCACAF das Vorhaben ab, einen Teil der kommerziellen Rechte etwa an der Weltmeisterschaft an Investoren zu verkaufen. Aus der Sportredaktion Luise Kropf.
2: Damit positionieren sich auch die drei WM-Gastgeber USA, Mexiko und Kanada gegen Infantino. Der FIFA-Präsident hatte den 211 Mitgliederverbänden durch den Verkauf von Anteilen an private Investoren erhöhte Einnahmen in Aussicht gestellt. Die UEFA hatte ein paar Stunden vorher verkündet, einstimmig alle FIFA-Wettbewerbe, also auch die Fußball-Weltmeisterschaft, zu boykottieren, wenn der Weltverband an seinen angekündigten Plänen festhalten sollte. Mit einem Boykott droht die CONCACAF nicht.
1: Der von US-Präsident Trump ins Leben gerufene Friedensrat hat Trumps Angaben zufolge ein Abkommen zur vollständigen Entwaffnung der Hamas im Gazastreifen erzielt. Dies sei ein wichtiger Schritt auf dem Weg zu einem dauerhaften Frieden, schrieb Trump auf seiner Online-Plattform Truth Social. Im Gegenzug würden die israelischen Streitkräfte nach Abschluss der Entwaffnung abziehen. Im Oktober 2025 hatten sich Israel und die Hamas auf die erste Phase des Friedensplans geeinigt. Die Hamas hatte jedoch eine Abgabe ihrer Waffen